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0: Der bäuerliche Familienbetrieb Probst in Bendorf betreibt seit vielen Jahren einen Hofladen, in dem er nicht nur die eigenen Erzeugnisse wie zum Beispiel Kartoffeln, Getreide und Rüben, sondern auch Produkte anderer regionaler Hersteller wie Marmeladen, Honig, Säfte, Wein, Wurst und Eier anbietet. Seit einigen Tagen gibt es nun ein neues Angebot, wie Bernd Probst, seit 2002 Inhaber des Betriebes, berichtete.
1: Ja, wir haben uns überlegt, unser Angebot für die Kunden da zu sein, zu erweitern und haben uns dazu diesen hübschen Verkaufsautomaten angeschafft, der jetzt 24 Stunden, 7 Tage in der Woche zu erreichen ist und wo man einkaufen kann.
0: Was gibt's denn?
1: Wir haben dort einen Teil unseres Sortiments aus dem Hofladen im Angebot. Natürlich nicht alle Artikel, passen ja nicht rein, aber eine Auswahl, was sich gut verkauft, ist dort zu bekommen und recht einfach zu bedienen. Man wählt die Nummer, zahlt im Bar oder mit Karte und erhält das Produkt.
0: Ja, hier ist ja noch ein bisschen Platz, kommt ja noch was dazu?
1: Ja, es ist schon so vorgesehen, dass man eventuell das Ding noch erweitert, wenn sich's gut anlässt, also wenn die Nachfrage da ist. Und ja, in den paar Tagen, wo jetzt funktioniert, sind wir schon fast zufrieden.
0: Verschiedene Produkte aus der Region sozusagen. Von Ihnen ist jetzt, sind die Kartoffeln nur dabei, oder ist da noch was?
1: Die Kartoffeln und das Rapsöl. Wir haben jetzt im Frühjahr nochmal Rapsöl gepresst, sind zu einer Rapsölpresse gekommen. Hatten wir uns erstmal hier gemietet und werden die aber vielleicht übernehmen. Und dort haben wir leckeres Rapsöl gepresst und abgefüllt. Und das ist hier auch im Automaten erhältlich.
0: Der Automat befindet sich direkt gegenüber des Agrarbetriebes, wo auch komfortabel geparkt werden kann. Und ist, wie bereits erwähnt, 24/7 geöffnet.
2: Mit dem Mekalab entsteht in der Lutherstadt Eisleben in der Querfurter Straße 12 ein modernes Entwicklungszentrum für Innovation, Zusammenarbeit und neue Ideen. Dafür wird das bestehende Gebäude umfassend modernisiert und für die neuen Anforderungen umgebaut. Eine kleine Ausstellung zeigt, wie sich die Architekten das fertige Mekalab vorstellen. Auf rund 2000 Quadratmetern entstehen Forschungs- und Arbeitsflächen mit Werkstätten, Experimentierbereiche, sowie moderne Büro- und Lagerräume. Schwerpunkte des Projektes sind Digitalisierung, Telepflege und digitale Gesundheitsvorsorge. Am 13. August wurde Ministerpräsident Sven Schulze erwartet, der insgesamt 3 endgültige Förderbescheide mit einer Gesamthöhe von rund 23 Millionen Euro für die Umsetzung des Projektes Mekalab übergeben wollte. Zunächst ergriff Landrat André Schröder das Wort.
3: Im Landkreis Mansfeld-Südharz sind 28 Projekte über den Strukturwandel gefördert. Wir haben kleine, mittlere Projekte, aber mit einer großen Flächenausstrahlung und ganz breit diversifiziert von medizinischer Infrastruktur, industrienahe Infrastruktur, Flächenentwicklung, Industrieanbindungsstraße und hier das Thema Weiterbildung, Ausbildung, kreative Milieus schaffen für innovative Unternehmen. Und das an einer Stelle, da wird der Ministerpräsident was dazu sagen, was ja symbolträchtiger nicht sein kann. Ich freue mich, dass diese ganzen Vorleistungen über die Investitionsbank, über den Lenkungsbeirat, mit den Bürgermeistern, mit den Kreistagsfraktionen, mit der Stabsstelle in der Staatskanzlei

0: Pittsburgh ist ja mit hier. Also ein dickes Dankeschön natürlich an die Landesregierung, die den nicht immer einfachen Prozess der Fördermittelgewährung jetzt durchsteuert und neben den vorläufigen Bescheiden jetzt auch endgültige vergibt, damit wir endlich auch in den Leistungen, in den Leistungsphasen weiterkommen können.
1: Dann war es an Ministerpräsident Sven Schulze, die erwähnten drei endgültigen Förderbescheide für das Meka Lab in einer Gesamthöhe von knapp 23 Millionen Euro zu übergeben. Er bezeichnete die Investition als eine in die Zukunft der Menschen vor Ort und ihm sei es wichtig, dass der Strukturwandel echte Chancen schaffe. Genau dafür stehe dieses Projekt. Hier entstünden neue Ideen, moderne Arbeitsplätze und Perspektiven für die nächste Generation. So würde die Region Schritt für Schritt stärker gemacht werden und Sachsen-Anhalt bliebe auch künftig ein Land mit guten Chancen zum Leben und Arbeiten. Alle Beteiligten formierten sich zum Gruppenbild und dann war auch noch Gelegenheit, die eingangs erwähnte kleine Ausstellung in Augenschein zu nehmen, wo schon ein wenig visualisiert war, was an dieser Stelle entstehen soll. Kurz danach gab es noch ein Gruppenbild, nämlich vor dem Mansfeld-Museum in Hettstedt. Dort überreichte Ministerpräsident Sven Schulze für das Modellprojekt Grüne Fernwärme Geothermie der Stadtwerke Hettstedt einen Förderbescheid über 1,7 Millionen Euro. Auch hier posierte man als Gruppe. Am 13. August empfing der Geschäftsführer der Stadtwerke Lutherstadt Eisleben GmbH, Ronny Strebe, an seinem Dienstsitz Jan Wollenberg und Dr. Dirk Prinschwitz, Geschäftsführer der Fernwasserversorgung Elbaue-Ostharz GmbH, kurz FEO, und Bürgermeister Carsten Staub. An diesem Tag sollte die bewährte Zusammenarbeit zwischen der FEO und den Stadtwerken der Lutherstadt mit der Unterzeichnung eines neuen Wasserliefervertrages fortgesetzt werden.
2: Für die Lutherstadt Eisleben, aber auch für die Stadtwerke Lutherstadt Eisleben ist es heute ein besonderer Tag, ein wichtiger Tag. Ja, die Fernwasserversorgung Elbaue-Ostharz und die Stadtwerke Lutherstadt Eisleben verbinden eine langjährige, man kann sagen eine jahrzehntelange Zusammenarbeit. Und der besondere Anlass heute ist, ja, dass der Liefervertrag, der jetzt auch Jahrzehnte lief, zum Ende des Jahres ausläuft und wir heute das freudige Ereignis auch haben, dass wir den nächsten langfristigen Liefervertrag mit Ihnen schließen, nachdem wir doch mehrere Wochen verhandelt haben. Und ich denke, dass wir hier für alle Beteiligten auch eine gute Lösung für die nächsten Jahre auch gefunden haben.
1: Für die Stadtwerke der Lutherstadt Eisleben ist der neue Vertrag ein wichtiger Baustein kommunaler Daseinsvorsorge. Trinkwasser muss jederzeit zuverlässig verfügbar sein für Privathaushalte, ebenso wie für Gewerbe, Industrie, öffentliche Einrichtungen und die städtische Infrastruktur, betonte Herr Strebe. Eine sichere Trinkwasserversorgung ist zugleich ein wichtiger Standortfaktor. Sie schaffe Verlässlichkeit für Unternehmen und industrielle Betriebe in der Lutherstadt und bildet eine Grundlage für regionale Entwicklung. Auch angesichts zunehmender Trockenperioden und wachsender Bedeutung einer verlässlichen Wasserverfügbarkeit für Landwirtschaft, Wirtschaft und Bevölkerung gewinne eine sichere Trinkwasserversorgung weiter an Bedeutung. Eislebens Bürgermeister Carsten Staub betonte, wie wichtig ihm dieser Termin sei, hatte doch dafür sogar seinen Urlaub unterbrochen. Aber schließlich ging es bei dem Vertrag um die sichere Versorgung mit Trinkwasser für die Stadt für die nächsten 15 Jahre mit einer Verlängerungsoption von 5 weiteren. Er betonte die besonders hohen Anforderungen an das Trinkwasser in Deutschland und als jemand, der mit der Feuerwehr besonders verbunden ist, dass damit auch die Löschwasserversorgung für die nächsten Jahre sichergestellt ist. Herr Wollenberger als Geschäftsführer der FEO würdigte den Prozess der Vertragsverhandlungen. Es sei ein fairer Interessenausgleich zwischen beiden Parteien gewesen. Vor allem ging es ja darum, Verbrauchsspitzen richtig zu berücksichtigen und Regelungen zu finden, die auch noch in 15 Jahren funktionieren. Auf einige technische Aspekte ging der andere Geschäftsführer der FEO, Dr. Dirk Prinschwitz, ein.
2: Es laufen momentan eine ganze Menge an

0: technischen Arbeiten an der Südwestleitung, die, an der Sie ja sozusagen an dieses System angebunden sind. Wir erweitern und erneuern gerade den Abschnitt Klostermannsfeld-Helpbar. Das ist ein sehr wichtiger Abschnitt. Der hat also kapazitive Beschränkungen. Durch diese Erweiterung kommt es jetzt dazu, dass die Durchlassfähigkeit erhöht wird, also der Durchmesser wird größer und damit ist also die Wasserverfügbarkeit einfach auch größer hier in der Region. Und ich darf mal ein klein bisschen vorgreifen. Sie wissen, dass in der Vergangenheit das Kompetenzzentrum Wasserwirtschaft in Halle diese Trinkwasserkonzeption entworfen hat für Sachsen-Anhalt. Und es ist dort dieses neue Förderprogramm gibt mit diesen EFRE-Fördermitteln. Und dass wir sozusagen mit sehr dicht vor der Ziellinie stehen, dort das Wasserwerk in Wienrode zu erweitern. Das heißt also, die Kapazität nochmal aufzustocken für diese heißen Zeiten.
1: Dann war es an den drei Geschäftsführern, den neuen Wasserliefervertrag für die Lutherstadt Eisleben bis zum Jahr 2041 zu unterzeichnen. Das Trinkwasser für die Lutherstadt kommt aus einer der bedeutendsten Wasserressourcen Mitteldeutschlands, der Rappbode-Talsperre im Harz. Im Wasserwerk Wienrode wird das dort gewonnene Oberflächenwasser zu hochwertigem Trinkwasser aufbereitet. Regelmäßige Untersuchungen, ein jährlicher Trinkwasserbericht und umfassende Qualitätssicherungsmaßnahmen sorgen dafür, dass die Wasserqualität dauerhaft überwacht und dokumentiert wird. Für Verbraucherinnen und Verbraucher ist außerdem spürbar, das Wasser aus Wienrode ist mit 4,0 Grad deutscher Härte besonders weich. Es gab selbstverständlich noch ein Gruppenfoto von diesem historischen Ereignis. Und dann sollte die Veranstaltung mit dem Besuch eines der Hochbehälter der Lutherstadt Eisleben abgeschlossen werden. Das Bassin vor der Neustadt ist einer von 5 Hochbehältern der Stadtwerke der Lutherstadt Eisleben GmbH. Der Leiter Netzbetrieb Carsten Schenk stand vor Ort Rede und Antwort. Er berichtete interessante Details zu dem 1868 errichteten und vor ca. 20 Jahren grundlegend sanierten Gebäude. Der Hochbehälter hat eine Kapazität von 500 Kubikmetern. Insgesamt versorgt die SLE etwa 5000 Haushalte in Eisleben und der Umgebung. Vor Ort konnten sich die Gäste einen Eindruck von einer wichtigen Station des Wassers auf dem Weg zum Endverbraucher machen. Es war eine sehr anschauliche und lehrreiche Abrundung des Termines anlässlich der Unterzeichnung des Wasserliefervertrages für die Lutherstadt Eisleben. Um ein langjähriges Projekt in der Region zu beenden, luden der Landrat und die Standortentwicklungsgesellschaft Mansfeld-Südharz MbH gemeinsam zu einem Termin am Ortsausgang Hettstedt in der Ritteröder Straße ein. Vor Ort unter anderem neben dem Landrat auch die Geschäftsführerin der Standortentwicklungsgesellschaft Mansfeld-Südharz MbH und der Hettstädter Bürgermeister Frank Tallich. Herr Schröder erläuterte dann den Grund des Hierseins. Es ging dabei um die bauliche Fertigstellung des einheitlichen touristischen Leitsystems im Landkreis Mansfeld-Südharz, ein bedeutendes Infrastrukturprojekt für die Tourismusentwicklung in der Region. Inzwischen weisen über 300 Schilder auf touristische Highlights hin und hier sollte nun symbolisch das letzte Schild enthüllt werden. In der Diskussion war dieses Projekt übrigens schon seit sage und schreibe 2008. Ganz konkret wurden insgesamt 338 touristische Hinweisschilder installiert, die Besucherinnen und Besucher künftig zu 70 touristischen Zielen im Landkreis Mansfeld-Südharz führen. Die Gesamtkosten des Projektes beliefen sich auf rund 1,4 Millionen Euro. Der Landkreis beteiligte sich mit mehr als 450.000 Euro Eigenmitteln an der Finanzierung. Erlöse aus dem Zukunftsfonds sicherten die haushaltsneutrale Umsetzung ab. Und dann konnte endlich das letzte Schild symbolisch enthüllt werden. Somit konnte der Schlusspunkt zu diesem viele Jahre andauernden Projekt gesetzt werden. Die Mansfelder Bergwerksbahn mit ihren rührigen Vereinsmitgliedern ist seit Jahrzehnten kulturelles Urgestein in der Region. Nun wurden ihre Gleisanlagen Ende Juni auch Opfer der extremen Hitze. Um die Aufwendungen für die entstandenen Schäden bezahlen zu können, startete der Verein einen Spendenaufruf. Am 17. August konnte er an seinem Standort am Bahnhof Kloster Mansfeld in Bendorf eine Großspende in Empfang genommen werden. Aber hören wir den Vereinsvorsitzenden Thomas Fischer.
2: Also wir freuen uns sehr, dass wir hier stehen und so einen schönen Scheck in Empfang nehmen können, denn wir hatten am 28. Juni ein Ereignis, das war nicht so schön. Wir hatten bei 41 Grad Lufttemperatur im Schatten und Schienentemperaturen von über 80 Grad Celsius eine Gleisverwerfung. Das heißt, die Wärme hat dazu geführt, dass die Schienen sich so stark ausgedehnt haben, dass sie an einer Stelle nicht Platz genug gefunden haben, um sich qualifiziert auszudehnen. Und wir mussten innerhalb von einer Woche mit Hilfe eines qualifizierten Baubetriebes für Gleisspezialisierung dieses Gleis reparieren. Das ist uns gelungen, hat aber über 20.000 Euro gekostet. Wir haben einen Aufruf gestartet. Unser Schatzmeister, Herr Zettel, hat den in die Welt gerufen. Und wir sind sehr froh, dass wir auf große Resonanz getroffen sind. Unter anderem bei der Firma Ciscom, die wir auch als Geschäftspartner seit vielen Jahren für unsere IT im Vertrag haben und damit sehr zufrieden sind. Und da sind wir heute noch zufriedener, dass das alles so ist, wie es ist. Ja, darum stehen wir hier, genau. Voller Freude.
3: Genau, und ich muss sagen, als ich das gesehen habe, den Aufruf, den ihr gestartet habt, und habe die Bilder gesehen, da dachte ich eigentlich, wir haben doch gar nicht April. Ich dachte, das ist ein April-Scherz. Das hätte ich mir nicht vorstellen können, dass es sowas gibt. Am Anfang dachte ich, wie gesagt, ey, die wollen uns veräppeln. Und dann kam der Aufruf und dann habe ich mir gleich gesagt, wir arbeiten so lange erfolgreich zusammen, die Mansfelder Bergwerksbahn, die Firma Ciscom GmbH. Da muss man sagen, wenn man sich da nicht hilft, dann läuft was verkehrt. Und das war mir von vornherein klar, dass ich dann sage, okay, da müssen wir mitmachen. Und wir wollten auch bewusst mit einem nennenswerten Betrag da helfen, weil 20.000 Euro ist eine Menge Geld. Und da geht es in größeren Schritten wahrscheinlich schneller.
1: Natürlich kann fleißig weiter gespendet werden. Alle Informationen gibt's auf der Seite der Mansfelder Bergwerksbahn www.mansfelderbergwerksbahn.de.

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0: Mit Blaulicht und einem Bengalo-Spalier und natürlich unter der Traditionsfahne durch, so kam der neue Gerätewagen Logistik 2, wie er im Fachbegriff heißt, im Quartier der Ortsfeuerwehr Sangerhausen an. Fast alle der mehr als 130 Kameradinnen und Kameraden, die sich der Feuerwehr zugehörig fühlen, und zahlreiche Gäste waren erschienen, um das neue Fahrzeug in Empfang zu nehmen. Oberbürgermeister Thorsten Schweiger, der als erster das Wort ergriff, betonte, dass der Erwerb des neuen Gerätewagens im Rahmen der zentralen Beschaffung durch das Land Sachsen-Anhalt erfolgte. Die Gesamtkosten für Fahrzeug und Beladung belaufen sich auf 333.000 Euro. Hinzu kommen 8.366 Euro für die Funktechnik. So fördert das Land die Anschaffung mit 115.000 Euro. Ebenfalls offiziell übergeben wurde ein neues mobiles Hochwasserschutzsystem. Es verfügt über eine Gesamtlänge von 280 Metern und eine Schutzhöhe von 90 Zentimetern. Das flexibel einsetzbare System besteht aus Gitterplattenelementen, einer anpassungsfähigen Membran und Stützdrähten und kann innerhalb kurzer Zeit aufgebaut werden. Die Gesamtkosten dafür betragen knappe 100.000 Euro. Der Eigenanteil der Stadt Sangerhausen in Höhe von 10.000 Euro konnte aus Mitteln der Hochwasserspende des Landkreises Mansfeld-Südharz finanziert werden. Mit dem Gerätewagen und dem mobilen Hochwasserschutzsystem stehen am Standort Sangerhausen zwei wichtige Einsatzmittel zur Verfügung, die bei Bedarf von allen Ortsfeuerwehren genutzt werden können. Das allradgetriebene Logistikfahrzeug dient dabei insbesondere dem Transport von Zusatzausrüstung, die nicht auf den regulären Löschfahrzeugen mitgeführt werden kann. Es bietet Platz für eine Staffel mit 6 Einsatzkräften und verfügt über eine für seine Aufgabe angepasste feuerwehrtechnische Grundbeladung. Stadtverleiter Arno Kalina nutzte die Gelegenheit, seinen Kameraden die besten Wünsche und auch Gottes Segen für alle Einsätze mit auf den Weg zu geben. Im Anschluss übergab der Oberbürgermeister den symbolischen Schlüssel an Ortswehrleiter Thomas Schröter. Nun konnten die Kameradinnen und Kameraden das neue, vielseitig einsetzbare Fahrzeug in Augenschein nehmen.
1: Ich freue mich sehr. Ich danke auch der Stadt Sangerhausen. Der Fuhrpark Sangerhausen ist die letzten 10 Jahre komplett fast modernisiert worden. Wir haben jetzt das letzte ältere Fahrzeug ersetzt. Somit haben wir einen vollständigen Löschzug plus Sondertechnik. Und wir freuen uns sehr, dass wir diese natürlich zum Stadtschutz, wie es heißt so schön, 24/7, 365 Tage im Jahr einsetzen dürfen. Ich denke, als Schwerpunktfeuerwehr aktuell im Jahr über 200, 240 Einsätze. Von daher ist das ein schöner Standort. Wir werden das Auto ordentlich behandeln und bestmöglich alles geben.
2: Wie viele Aktive seid ihr?
1: Aktuell sind wir 66 Aktive, ja, davon 34 Artenschutzgeräteträger. Haben einen relativ jungen Altersdurchschnitt von 37 Jahren, kann man sagen. Haben sehr viel jungen Zulauf, auch durch die letzten Jahre sehr gute Kinder- und Jugendfeuerwehrausbildung, muss man sagen. Da stehen wir gut da und können uns nicht beschweren. Haben sehr viele gute Arbeitgeber in der Stadt, die auch tagsüber die Leute unterstützen und auch tagsüber unsere Einsatzbereitschaft sehr stark aufrechthalten.
3: Zum 10. Mal nun schon verlieh in diesem Jahr die Agrarmarketinggesellschaft Sachsen-Anhalt, kurz AMG, kulinarische Sterne für Produkte heimischer Direktvermarkter und Lebensmittelproduzenten. Über 130 Produkte in verschiedenen Kategorien wurden eingereicht, 80 Unternehmen haben teilgenommen. Das war Rekord. Die offizielle Bekanntgabe der Sieger erfolgte zwar schon im Juni in der Staatskanzlei in Magdeburg, nun standen die Unternehmensbesuche an, wie hier in der zum zweiten Mal prämierten Fleischerei Schubach in Heiligenthal. Herr Zahn von der AMG hatte das entsprechende Hofschild dabei. Begleitet wurde er vom CDU-Abgeordneten René Bartel und Marco Wohlenberg von der SEG. Seniorchef Bernd Schubach freute sich über den Besuch. Prämiert wurde der Bergkellerschinken. Er reift 24 Wochen, sehr trocken. und wurde vorher mit Wacholder, du Rosmarin, gespickt, sodass eine besondere Schinkenkruste beim Reifen gebildet wird. Herr Zahn erläutert dann auch kurz die Idee, die hinter dem kulinarischen Stern steht.
2: Und Marketing ist wichtig und was die Botschaft im Prinzip für uns ist seit 10 Jahren, die Innovation, die die Menschen hier, egal in welcher Kategorie, ob das Backwaren sind, ob das Liköre sind oder eben hier Fleischprodukte, wie man sich Gedanken macht, um Produkte zu verfeinern, regional aufzuwerten, sich Gedanken zu machen und nun ihr mit eurem Kellerschinken, der im Prinzip eine gewisse Reife hat, kommt doch eine gewisse Qualität und ein gewisser Geschmack rüber. Und ich denke mal, auch mit so einer Auszeichnung wird das für euch sicherlich auch vielleicht ein Mehrwert sein, wenn das jetzt hier liegt, dass man sagt, man hat einen Stern, weil das ist ja letztendlich wie beim Fußball in der Mannschaft, wie oft ist man Weltmeister oder die Köche in der Gastronomie mit ihren Sternen. Jetzt habt ihr hier auch einen Stern und das ist schon der zweite. 2019 schon mal gewonnen. Mit dem Wurzelspeck gibt es auch immer noch. Und jetzt im Prinzip mit diesen lange gereiften Schinken.
3: Dann erhielt Herr Schubach das Schild, was jedem verkündete, der den Laden betrat, dass hier ein kulinarischer Stern vergeben wurde. Auch hatte er Gelegenheit, sein Unternehmen, das 1929 gegründet wurde und derzeit ca. 70 Mitarbeiter hat, den Gästen näher vorzustellen.
4: Die Treppe zwischen Kirche und Rathaus in Hettstedt bietet sich als Fläche für eine Veranstaltung förmlich an. Bereits in vergangenen Zeiten wurde hier ein Sommertheater durchgeführt. Der Kunstzuckerhut und der Heimatverein haben am 16. August diese Idee wieder aufleben lassen. Unter dem Titel Kabarett auf den Treppen kamen etwa 120 Besucher bei idealem Wetter zusammen, um zu lachen, zu schmunzeln und die besondere Atmosphäre zu genießen, wie auch Kabarettist Bernhard Liebermann bestätigte.
5: Ja, zum ersten Mal hier auf den Treppen vor der Kirche. Wir freuen uns total. Das ist super Atmosphäre, richtig schön.
6: Das ist sicherlich das eine gute, aber für einen Kabarettisten ist natürlich so eine Freiluftgeschichte eine große Hausnummer eigentlich, weil Kabarett und Freiluft hakt sich doch ein bisschen, oder?
5: Das stimmt. Also eigentlich ist es für Kabarett am stimmungsvollsten, wenn die Leute ganz nah dran sind. Aber ich glaube, bei der schönen Atmosphäre können wir heute ein Auge zudrücken.
6: Was erwartet denn die Leute heute?
5: Wir spielen unser Programm Goethe-Zeiten, schlechte Zeiten. Das ist ein lustiger Ritt durch das Leben von Johann Wolfgang von Goethe mit ein bisschen Parodien, mit Musik, mit Interaktionen. Und wer nicht dabei gewesen ist, der muss sich's erzählen lassen von 150 Zuschauern.
6: Sehr schön. Und ihr seid aber dann sicherlich irgendwann wieder hier in Hettstedt. Reißt das jetzt aus dem Kopf zufällig, wann der nächste Termin ist?
5: Ich habe vorher extra nachgeschaut. Sehr ich bin gut vorbereitet. Am 30. September bin ich im Kunstzuckerhut mit meinem Best-of-Programm bestens. Und am 15. Dezember werden wir unser Weihnachtsprogramm Pleiten, Pech und Tannen im Kunstzuckerhut spielen. Und das sogar zweimal hintereinander am gleichen Tag, weil es große Nachfrage gibt.
4: Große Nachfrage gab es auch am 16. August. Ausgestattet mit einer Grillwurst und einem kühlen Getränk, angeboten vom Förderverein der Feuerwehr, nahmen die Besucher Platz und warteten gespannt auf das, was kommen sollte.

0: Ja, da wird das Klatschen gleich weniger. Ich merke schon, dass...
1: Die zwei Wortakrobaten Bernard Liebermann und Thierry Gelos schafften es mit Witz und Musik, die Besucher von Minute 1 an in ihren Bann zu ziehen. Mit viel Applaus wurden die beiden am Ende belohnt und den Besuchern bleibt die Hoffnung auf eine Fortsetzung im nächsten Jahr.
2: Die Stiftung Kinderheim Hackerode lud am 19. August zur Besichtigung des Baufortschrittes am Kupferblümchen in Hettstedt ein. Als Erweiterung des bestehenden Objekts in der Rudolf-Breitscheid-Straße entsteht dort ein innovatives und nachhaltiges Modellprojekt zur Weiterentwicklung eines Kinderheims hin zu einem generationsübergreifenden Wohn-, Lern- und persönlichen Entwicklungsort. Der Vorstandsvorsitzende der Stiftung, Thorsten Fricke, begrüßte die vielen Gäste.
3: Also erstmal herzlich willkommen allen Bürgerinnen und Bürgern aus dem Wohngebiet. Ich möchte mich an dieser Stelle bei Ihnen nochmal bedanken, dass es ein freundliches Miteinander wohnen gibt, was die Kinder anbelangt, unseres Kinderheimes und Ihnen. Vielen Dank für die vielen Erdbeerkörbchen, die die Kinder vom Schulweg nach Hause von Ihnen bekommen. Und vielen Dank im Grunde genommen für Ihre Gastfreundschaft. Und ich kann Ihnen versichern, wenn wir fertig sind mit Bauen im kommenden Jahr, wird es auch ab kommenden Jahr wieder das Wohngebietsfest geben, was ja eine hohe Tradition in diesem Wohngebiet hat. Ich möchte die Gelegenheit wahrnehmen und meinen ehemaligen Chef und Begleiter meiner Jugendhilfezeit mit Ihnen begrüßen und bitte mal ganz kurz Herrn Hans-Peter Sommer zu mir. Ja, Hans-Peter, vielen Dank, dass du immer noch jedes Jahr ans Kinderheim denkst. Ich weiß, es gibt jedes Jahr an das Kinderheim eine Spende von Herrn Sommer. Und Herr Sommer verriet mir, dass er auch dieses Jahr für den Neubau eine Spende gemacht hat. Und alles Liebe und Gute an Ihre Frau, die aus gesundheitlichen Gründen heute nicht hier sein kann. Und dann nehmen wir die Gelegenheit wahr und Sie bringen heute einen Blumenstrauß mit nach Hause.
4: Ja. Ich finde, wenn man hierher kommt, zumal ich mit meinen 82 Jahren, da ist vieles noch schöner, zumindest aber so gut, wie vor vielen Jahren, als ich noch Landrat war. Damals gab es ein gutes Verhältnis zu den Anwohnern. Gerade habe ich mit einem gesprochen. Das Verhältnis ist auch heute noch gut. Damals gab es große Akzeptanz für unsere Kindereinrichtung. Das ist auch heute noch so. Und dass Herr Fricke so manches schwere Problem, große Problem, zu lösen hatte und gut gelöst hat, das ist in allererster Linie sein Verdienst. Ich damals als Landrat habe unterstützt, so gut es möglich war, und freue mich natürlich, dass es heute hier so weit ist. Deshalb wünsche ich allen, die hier sind, viel Spaß und Freude, dem Unternehmen Kinderheim, Entschuldigung, eine weitere gute Entwicklung und freue mich dann ebenfalls auf die nächste Gelegenheit. Danke, Herr Fricke.
2: Unter den Gästen auch Ministerpräsident Sven Schulze und Landrat André Schröder. Aber bevor diese ans Rednerpult gebeten wurden, ehrte Herr Fricke eine ganze Anzahl von am Bau Beteiligten. Der Bogen spannte sich dabei von Institutionen wie der Investitionsbank, Architekten und Planungsbüros, Baufirmen, aber auch Arbeitern, die sich vor Ort in das Projekt einbrachten. Dank ihrem Einsatz, aber natürlich auch Fördermitteln aus dem Strukturwandelprogramm in Höhe von etwa 1,2 Millionen Euro und dem Eigenanteil in Höhe von rund 300.000 Euro konnte der Rohbau fertiggestellt werden. Auch ein neuer Spielplatz ist am Standort des bereits vorhandenen Kinderheims entstanden. Ministerpräsident Sven Schulze betonte in seinem Redebeitrag, dass er sich freue, hier ein Objekt entstehen zu sehen, das Zukunft beinhalte, denn Kinder bedeuten diese. Auch Landrat André Schröder bekräftigte, wie er sich freue, dass hier für Kinder investiert wird, die nicht auf der Sonnenseite leben. Damit war dann der offizielle Teil beendet und Herr Fricke lud alle Anwesenden ein, sich vom Baufortschritt persönlich zu überzeugen. Und natürlich wurde auch gefeiert. Für Speis und Trank war ja gesorgt.

0: Donnerstagabend im Stadion am Birkenwäldchen im Sangerhäuser Ortsteil Lengefeld. Die Herren der ersten Männermannschaft trainieren für die nächste Partie der SG Lengefeld Gonnertal 2. In der Kreisklasse Mansfeld-Südharz. Hier am Ende des Ortes hat man seine Ruhe und einen schönen Blick zur Hohen Linde. Doch an diesem Abend, Mitte August 2026, ist es anders. Ein ständiges Kommen und Gehen direkt am Vereinsheim ist zu beobachten. Holen sich hier Vertreter aller 60 am Punktspielbetrieb beteiligten Fußballvereine des Landkreises jeweils eine Kiste mit 10 nagelneuen Bällen ab. Wie es dazu kam, berichtete KfV-Präsident Thomas Große.
1: Also wir haben als Kreisverband Fußball beim Staffeldach den Verein mitgeteilt, dass wir als Fußballverband sozusagen ihnen, den Vereinen, mal was zugute kommen lassen wollen für ihre jahrelange Tätigkeit bzw. ihre Fußballtätigkeit, weil sie immer die Vereine bzw. auch den Nachwuchs fördern und machen und nicht nur immer heißt, dass es nur immer in eine Richtung geht, immer nur bezahlen, sondern auch mal was zurückgeben. Und das ist, geht meiner Meinung nach im Fußball nicht einfacher, als wie wenn man ein paar Bälle sponsort. Mhm. Das haben wir als Kreisfachverband Fußball Mansfeld-Südharz gemacht und haben jedem Verein sozusagen ein 10er Ballpaket versprochen.
2: Und heute ist der Auslieferung.
1: Und heute ist dann sozusagen die Auslieferung. Genau. Ja, das sind insgesamt 600 Bälle.
2: Das ist ja logistisch auch nicht leicht. Wie wurden die denn angeliefert?
1: Die wurden angeliefert per 4-Euro-Paletten bei mir zu Hause vor der Haustür. Und dann haben wir sie sozusagen, ich habe Bücher bei mir zu Hause gelagert, mein Kollege Michael Walter hat Bücher zu Hause gelagert auf den Hänger und heute haben wir sie ja hergefahren und halt.
2: So soll es sein.
1: So soll es sein. Pro Karton sind 12 Bälle drin, also jeder Verein kriegt 10. Das heißt, umso es mussten auch noch 2 Bälle aus jedem Karton raus. Ja, also ist logistisch ein bisschen herausfordernd gewesen, aber für die Vereine ist uns keine Mühe
2: zu gering.
1: Genau.
0: Neben dem Präsidenten waren auch die übrigen Herren des Kreisfachverbandes Mansfeld-Südharz mit vor Ort in Lengefeld, was auch einen regen Austausch mit den Vereinsvertretern begünstigte, die ihre kleinen Sorgen und Nöte so auf kurzem Wege mit dem Verantwortlichen besprechen konnten. Die Freude über die Aktion überwog natürlich und war allen anzusehen. Schließlich kostet so ein Ball um die 30 Euro und hält auch nicht ewig. Begeistert zeigten sich beispielsweise Axel Dammann vom MSV Eisleben und Ingo Wolf aus Oberröpplingen.
3: Super, einmal frei. Ja? Könnte jede Woche sein.
2: Ja. Es wurde gerade schon gesagt, es gibt zu wenig Unterstützung so genau. Vom Fußballverband.
3: Genau.
2: Ja, also
3: na.
2: Freut euch.
3: Na klar, super.
2: Wo fließen die Bälle hin? Der
3: im Jugendbereich, denke ich mal, irgendwo. Da haben wir immer Verwendung.
4: Finde ich gut.
2: Ja? Ja? Es gab ja noch nie was irgendwie richtig. Zurück und jetzt gibt es mal ein paar Bälle.
4: Jawohl, sehr schön.
2: Für was wollt ihr die Bälle nutzen?
4: Zum Trainingsbetrieb.
2: Okay.
0: Unabhängig von der Ballaktion muss

0: aber das hat sich nie was getan. Nichts. Weil wir eben in der untersten Klasse spielen, ja, das ist das ganze Problem. Mhm. Und einen richtigen Sponsor, der uns Geld gibt, ganz schwierig heutzutage.
1: Da geht es den Bundesligamannschaften besser?
0: Ja.
1: Sind Sie auch Fan von eurer Mannschaft?
0: Nein, ich werde nächstes Jahr 70.
1: Da kann man ja trotzdem noch
0: Fußball spielen. Nein, das ist vorbei. Der Bessere soll gewinnen. Super.
2: Nach der Herabstufung im Rahmen der Fußball-Kreisliga-Reform vor 3 Jahren konnten die Herren des SV Germania Hergesdorf direkt von der Kreisklasse wieder in die Kreisliga aufsteigen und schafften es in der folgenden Saison 2025/26 tatsächlich in die Werbefabrik.de Kreisoberliga. Nun stand die erste Begegnung in der neuen Spielklasse an und das sollte gleich ein Ortsderby gegen den FSV Grün-Weiß Wimmelburg sein. Bei gut 35 Grad und voller Sonne auf dem Kulch war das nicht ganz ohne. Doch nicht nur die Hergesdorfer Elf freute sich auf das Spiel, auch ihr langjähriger Trainer Tobias Balzer.
1: Das erste Spiel steht bevor, schon ein bisschen aufgeregt. Was haben Sie den Jungs in der Kabine gesagt?
3: Ja, erstmal freuen wir uns, dass wir überhaupt wieder Fußball spielen können, dass die Saison wieder losgeht. Und mit Wimmelburg haben wir natürlich ein richtiges Brett gleich für den ersten Spieltag. Aber ich glaube, leichte Mannschaften gibt es jetzt nicht mehr. Wir wissen, dass wir als Aufsteiger natürlich immer als Underdog auftreten müssen. Der klare Favorit ist heute natürlich Wimmelburg. Aber ich glaube, wir wollen versuchen, in der einen oder anderen Situation doch einen Fuß zu stellen und ein bisschen zu ärgern. Und vielleicht mit ein bisschen Spielglück ist ja was drin heute.
1: Wie haben Sie Ihre Mannschaft vorbereitet? Haben Sie sich Verstärkung geholt?
3: Ja, wir haben 3 Neuzugänge tatsächlich. Wir haben ein Trainingslager durchgeführt. Wir haben 3 Testspiele. Und wir sind eigentlich, denke ich, ganz fit, dass wir die Saison gut durchstehen.
1: Heute ist ja nun so heiß. Machen Sie es wie bei der WM mit Trinkpause zwischendurch?
3: Ja, heute machen wir Trinkpause.
1: Tatsächlich?
3: Tatsächlich.
1: So, vielleicht ein kleiner Tipp von Ihnen. Was denken Sie, wie wird es ausgehen?
3: Ich hoffe, ein Tor mehr für uns als für Wimmelburg.
1: Sie haben ja gerade erwähnt, Sie waren früher auch Jugendtrainer. Es wurde schon gesagt, Sie haben eine sehr gute Jugendarbeit hier. Deswegen haben Sie es vielleicht auch als kleiner Ort geschafft, jetzt in die Kreisoberliga. Liegt das da dran? Haben Sie wirklich so eine gute Jugendarbeit? Oder?
3: Ja, wir haben definitiv eine gute Jugendarbeit. Also von der Mannschaft sind 80% aus den eigenen Reihen. Also wir haben auch als kleiner Verein wenig Geld, wo wir Spieler zukaufen können und auch nicht wollen. Deswegen, wir setzen alles auf Jugendarbeit. Dafür lebt der Verein, dafür sind wir auch ausgelegt. Und auch mit 2 Männermannschaften mittlerweile. Wir haben noch eine Spielgemeinschaft mit der zweiten, mit Deutonia Sierslehm. Da sind wir auch dolle stolz drauf. Unsere Frauen spielen in der Verbandsliga. Und noch 5 Jugendmannschaften. Und da sind wir eigentlich ganz zufrieden und gut aufgestellt.
1: Gut aufgestellt, auch in der Breite. Also nicht nur, was weiß ich, wie ein Messi und ein paar ringsrum, sondern mehrere gute Kader.
3: Ja, definitiv, ja. Wir brauchen natürlich 11 gute Kicker auf dem Platz. Dass sie nicht alle das gleiche Niveau haben können, das ist klar. Aber ich bin guter Dinge, dass wir gut durch die Saison kommen.
2: Genauso hochmotiviert gingen aber auch die Gäste aus Wimmelburg in dieses Derby. Nach 2 ebenfalls erfolgreichen Saisons in der Kreisoberliga mit einem 2. und einem 4. Platz sollten die 3 Punkte am Ende des Tages unbedingt mit nach Wimmelburg wandern. Genug Erfahrung in der obersten Spielklasse des Kreises ist schließlich vorhanden. Im Gegensatz zu den Debütanten aus Hergesdorf.
4: Vorbereitung ist gelaufen, muss ich sagen. Also wir sind guter Dinge, dass wir heute ja 3 Punkte reisen, dass wir mit zu unseren Gunsten spielen und ja, was soll ich groß sagen.
1: Mhm. Ihr seid ja schon ewig in der Kreisoberliga vertreten, gebt doch mal einen Tipp, gebt den Hergesdorfern mal einen Tipp.
4: Was soll ich gerade tippen? Kreisoberliga ist schon was anderes wie Kreisliga, da ist schon ein bisschen mehr Körper, mehr Spiel, Fitness ist ganz wichtig. Ich denke, das werden sie heute das erste Mal spüren müssen.
1: Mhm. Wie habt ihr euch vorbereitet? Habt ihr
4: viele Testspiele? Wir haben einen Wechsel, ja. Einen Zugang. Ansonsten ist die Mannschaft immer noch dieselbe, wie sie letztes Jahr war. Alle fit, keine Verletzungen, alle gut trainiert. Also wir sind guter Dinge, dass die Saison gut läuft.
1: Heute gibt es ja auch Trinkpausen, wurde gerade gesagt. Das muss vielleicht auch sein, oder was sagst du?
4: Auf jeden Fall. Bei der Wärme macht das schon Sinn, mal kurz 2 Minuten durchzuschnaufen, mal einen Schluck zu trinken, bevor hier wirklich mal jemand abklappt. Auch wenn man nicht damit rechnet. Auch die fittesten Leute können mal schnell zusammenbrechen. Deswegen denke ich, Trinkpause macht schon Sinn.
1: Auch für die Zuschauer.
4: Auf jeden Fall.
2: Gut 250 Zuschauer fanden sich ein, um die Partie am Spielfeldrand zu verfolgen. Geleitet wurde das Kreis-Oberliga-Duell von Schiri Jannis Elias Seifert, unterstützt von seinen Kollegen John Gödicke und Sören Fischer. Beim Anpfiff war dabei noch nicht zu ahnen, dass sich die Partie zu einem echten Torfeuerwerk entwickeln wird. So setzten sich die Gastgeber der packenden Begegnung

0: Begegnung am Ende mit 5:3 durch. Wobei schon das erste Tor, geschossen bereits in der zweiten Minute von Marvin Elster, wahrscheinlich für alle überraschend zustande kam. Nur wenig später in Minute 8 erhöhte Paul Kort auf 2:0. Gut, ja! Und es folgten weitere Chancen für die Hausherren. Doch wer dachte, dass das Spiel vorzeitig entschieden war, sah sich getäuscht. Die Gäste aus Wimmelburg blieben dran und kämpften sich schnell auf Augenhöhe zurück. So erzielte Philipp Maximilian Burkert bereits in Minute 15 den Anschlusstreffer zum 2:1. Nur 6 Minuten später klingelte es erneut im Tor der Germanen. Jonas Krüger markierte den verdienten Ausgleich mit 2:2. Eine heiße Partie, auch die Temperaturen betreffend. So folgte schließlich die wohlverdiente Trinkpause. Danach präsentierten sich die Germanen wieder frischer und angriffslustiger, wobei auch nicht jede Aktion belohnt wurde. Kurz vor dem Pausenpfiff schlug Hergesdorf jedoch erneut zu. So traf Kevin Jerome Balzer in der 41. Minute zur 3:2 Halbzeitführung. Nachdem der Unparteiische in der ersten Halbzeit nicht eine Karte zeigte, geschah dies zu Beginn des zweiten Durchgangs geradezu inflationär. Doch die Vergehen waren nicht so schwerwiegend, sind eher nicht erwähnenswert. Bis der nächste Treffer fiel, vergingen allerdings 25 Minuten. So war es Nico Schlotter, der den Vorsprung der Germanen mit einem Kracher aus einiger Entfernung in der 70. Minute auf 4:2 ausbauen konnte. Nach dieser Notbremse vor dem Wimmelburger Tor erhöhten die Gastgeber in der 75. Minute schließlich auf 5:2. Luca Elias Teichmann verwandelte den Strafstoß souverän. Kurz vor Abpfiff gelang es dann Philipp Burkert von den Gästen zum zweiten Mal die Kugel zu versenken und auf 5:3 zu verkürzen. Am ersten Heimsieg von Germania Hergesdorf in der Werbefabrik Kreis Oberliga konnte das allerdings nichts mehr ändern.
1: Geile Sache!
2: Ja, Wahnsinn, also wir haben erwartet, dass es ein enges Spiel wird, dass es ein klasse Spiel wird, das haben wir auch geliefert, denke ich. Verdient gewonnen zum Schluss, die ersten 3 Punkte der Vereinsgeschichte, was schön, das gibt es jetzt noch geiles Bier und dann machen wir uns einen schönen Abend. Dankeschön.

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0: Der bäuerliche Familienbetrieb Probst in Bendorf betreibt seit vielen Jahren einen Hofladen, in dem er nicht nur die eigenen Erzeugnisse wie zum Beispiel Kartoffeln, Getreide und Rüben, sondern auch Produkte anderer regionaler Hersteller wie Marmeladen, Honig, Säfte, Wein, Wurst und Eier anbietet. Seit einigen Tagen gibt es nun ein neues Angebot, wie Bernd Probst, seit 2002 Inhaber des Betriebes, berichtete.
1: Ja, wir haben uns überlegt, unser Angebot für die Kunden da zu sein, zu erweitern und haben uns dazu diesen hübschen Verkaufsautomaten angeschafft, der jetzt 24 Stunden, 7 Tage in der Woche zu erreichen ist und wo man einkaufen kann.
0: Was gibt's denn?
1: Wir haben dort unseren

0: Teil unseres Sortiments aus dem Hofladen im Angebot. Natürlich nicht alle Artikel passen ja nicht rein, aber eine Auswahl, was sich gut verkauft, ist dort zu bekommen und recht einfach zu bedienen. Man wählt die Nummer, zahlt in Bar oder mit Karte und erhält das Produkt.
1: Ja, hier ist ja noch ein bisschen Platz, kommt ja noch was dazu.
0: Ja, es ist schon so vorgesehen, dass man eventuell das Ding noch erweitert, wenn sich's gut anlässt, also wenn die Nachfrage da ist. Und ja, in den paar Tagen, wo jetzt funktioniert, sind wir schon fast zufrieden.
1: Verschiedene Produkte aus der Region sozusagen. Von Ihnen ist jetzt sind die Kartoffeln nur dabei, oder ist da noch was?
0: Die Kartoffeln und das Rapsöl. Wir haben jetzt
1: Ach, selbst gemacht.
0: im Frühjahr nochmal Rapsöl gepresst, sind zu einer Rapsölpresse gekommen. Hatten wir uns erstmal gemietet und werden die aber vielleicht übernehmen. Und dort haben wir leckeres Rapsöl gepresst und abgefüllt. Und das ist hier auch im Automaten erhältlich.
2: Der Automat befindet sich direkt gegenüber des Agrarbetriebes, wo auch komfortabel geparkt werden kann und ist, wie bereits erwähnt, 24/7 geöffnet.
3: Mit dem Maker Lab entsteht in der Lutherstadt Eisleben in der Querfurter Straße 12 ein modernes Entwicklungszentrum für Innovation, Zusammenarbeit und neue Ideen. Dafür wird das bestehende Gebäude umfassend modernisiert und für die neuen Anforderungen umgebaut. Eine kleine Ausstellung zeigt, wie sich die Architekten das fertige Maker Lab vorstellen. Auf rund 2000 Quadratmetern entstehen Forschungs- und Arbeitsflächen mit Werkstätten, Experimentierbereiche sowie moderne Büro- und Lagerräume. Schwerpunkte des Projektes sind Digitalisierung, Telepflege und digitale Gesundheitsvorsorge. Am 13. August wurde Ministerpräsident Sven Schulze erwartet, der insgesamt drei endgültige Förderbescheide mit einer Gesamthöhe von rund 23 Millionen Euro für die Umsetzung des Projektes Meka Lab übergeben wollte. Zunächst ergriff Landrat André Schröder das Wort.
4: Im Landkreis Manfred-Zittau sind 28 Projekte über den Strukturwandel gefördert. Wir haben kleine, mittlere Projekte, aber mit einer großen Flächenausstrahlung und ganz breit diversifiziert von medizinischer Infrastruktur, industrienahe Infrastruktur, Flächenentwicklung, Industrieanbindungsstraße und hier das Thema Weiterbildung, Ausbildung, kreative Milieus schaffen für innovative Unternehmen. Und das an einer Stelle, da wird der Ministerpräsident was dazu sagen, was ja symbolträchtiger nicht sein kann. Ich freue mich, dass diese ganzen Vorleistungen über die Investitionsbank, über den Lenkungsbeirat, mit den Bürgermeistern, mit den Kreistagsfraktionen, mit der Stabsstelle in der Staatskanzlei Kipfelsberg ist ja mit hier. Also ein dickes Dankeschön natürlich an die Landesregierung, die den nicht immer einfachen Prozess der Fördermittelgewährung jetzt durchsteuert und neben den vorläufigen Bescheiden jetzt auch endgültige vergibt, damit wir endlich auch in den Leistungen, in den Leistungsphasen weiterkommen können.
3: Dann war es an Ministerpräsident Sven Schulze, die erwähnten drei endgültigen Förderbescheide für das Meka Lab in einer Gesamthöhe von knapp 23 Millionen Euro zu übergeben. Er bezeichnete die Investition als eine in die Zukunft der Menschen vor Ort und ihm sei es wichtig, dass der Strukturwandel echte Chancen schaffe. Genau dafür stehe dieses Projekt. Hier entstünden neue Ideen, moderne Arbeitsplätze und Perspektiven für die nächste Generation. So würde die Region Schritt für Schritt stärker gemacht werden und Sachsen-Anhalt bliebe auch künftig ein Land mit guten Chancen zum Leben und Arbeiten. Alle Beteiligten formierten sich zum Gruppenbild und dann war auch noch Gelegenheit, die eingangs erwähnte kleine Ausstellung in Augenschein zu nehmen, wo schon ein wenig visualisiert war, was an dieser Stelle entstehen soll. Kurz danach gab es noch ein Gruppenbild, nämlich vor dem Mansfeld-Museum in Hettstedt. Dort überreichte Ministerpräsident Sven Schulze für das Modellprojekt Grüne Fernwärme Geothermie der Stadtwerke Hettstedt einen Förderbescheid über 1,7 Millionen Euro. Auch hier posierte man als Gruppe. Am 13. August empfing der Geschäftsführer der Stadtwerke Lutherstadt Eisleben GmbH, Ronny Strebe, an seinem Dienstsitz Jan Wollenberg und Dr. Dirk Brinschwitz, Geschäftsführer der Fernwasserversorgung Elbaue Ostharz GmbH, kurz FEO, und Bürgermeister Carsten Staub. An diesem Tag sollte die bewährte Zusammenarbeit zwischen der FIO und den Stadtwerken der Lutherstadt mit der Unterzeichnung eines neuen Wasserliefervertrages fortgesetzt werden.
5: Für die Lutherstadt Eisleben, aber auch für die Stadtwerke Lutherstadt Eisleben ist es heute ein besonderer Tag, ein wichtiger Tag. Ja, die Fernwasserversorgung Elbauer Ostharz und die Stadtwerke Lutherstadt Eisleben verbinden eine langjährige, man kann sagen eine jahrzehntelange Zusammenarbeit. Und der besondere Anlass heute ist, ja, dass der Liefervertrag, der jetzt auch Jahrzehnte lief, zum Ende des Jahres ausläuft und wir heute das freudige Ereignis auch haben, dass wir den nächsten langfristigen Liefervertrag mit Ihnen schließen, nachdem wir doch mehrere Wochen verhandelt haben. Und ich denke, dass wir hier für alle Beteiligten auch eine gute Lösung für die nächsten Jahre auch gefunden haben.
3: Für die Stadtwerke der Lutherstadt Eisleben ist der neue Vertrag ein wichtiger Baustein kommunaler Daseinsvorsorge. Trinkwasser muss jederzeit zuverlässig verfügbar sein für Privathaushalte, ebenso wie für Gewerbe, Industrie, öffentliche Einrichtungen und die städtische Infrastruktur, betonte Herr Strebe. Eine sichere Trinkwasserversorgung ist zugleich ein wichtiger Standortfaktor. Sie schaffe Verlässlichkeit für Unternehmen und industrielle Betriebe in der Lutherstadt und bildet eine Grundlage für regionale Entwicklung. Auch angesichts zunehmender Trockenperioden und wachsender Bedeutung einer verlässlichen Wasserverfügbarkeit für Landwirtschaft, Wirtschaft und Bevölkerung gewinne eine sichere Trinkwasserversorgung weiter an Bedeutung. Eislebens Bürgermeister Carsten Staub betonte, wie wichtig ihm dieser Termin sei, hatte doch dafür sogar seinen Urlaub unterbrochen. Aber schließlich ging es bei dem Vertrag um die sichere Versorgung mit Trinkwasser für die Stadt für die nächsten 15 Jahre mit einer Verlängerungsoption von 5 weiteren. Er betonte die besonders hohen Anforderungen an das Trinkwasser in Deutschland und als jemand, der mit der Feuerwehr besonders verbunden ist, dass damit auch die Löschwasserversorgung für die nächsten Jahre sichergestellt ist. Herr Wollenberger als Geschäftsführer der FIO würdigte den Prozess der Vertragsverhandlungen. Es sei ein fairer Interessenausgleich zwischen beiden Parteien gewesen. Vor allem ging es ja darum, Verbrauchsspitzen richtig zu berücksichtigen und Regelungen zu finden, die auch noch in 15 Jahren funktionieren. Auf einige technische Aspekte ging der andere Geschäftsführer der FIO, Dr. Dirk Brinschwitz, ein.
6: Es laufen momentan eine ganze Menge an technischen Arbeiten an der Südwestleitung, an der Sie ja sozusagen an diese Systeme angebunden sind. Wir erweitern und erneuern gerade den Abschnitt Klostermannsfeld-Helpa. Das ist ein sehr wichtiger Abschnitt. Der hat also kapazitive Beschränkungen. Durch diese Erweiterung kommt es jetzt dazu, dass die Durchlassfähigkeit erhöht wird, also der Durchmesser wird größer und damit ist also die Wasserverfügbarkeit einfach auch größer hier in der Region. Und ich darf mal ein klein bisschen vorgreifen. Sie wissen, dass in der Vergangenheit das Kompetenzzentrum Wasserwirtschaft in Halle diese Trinkwasserkonzeption entworfen hat für Sachsen-Anhalt. Und es ist dort dieses neue Förderprogramm gibt mit diesen EFRE-Fördermitteln. Und dass wir sozusagen mit sehr dicht vor der Ziellinie stehen, dort das Wasserwerk in Wien-Rohle zu erweitern. Das heißt also die Kapazität nochmal aufzustocken für diese heißen Zeiten.
3: Dann war es an den drei Geschäftsführern, den neuen Wasserliefervertrag für die Lutherstadt Eisleben bis zum Jahr 2041 zu unterzeichnen. Das Trinkwasser für die Lutherstadt kommt aus einer der bedeutendsten Wasserressourcen Mitteldeutschlands, der Rappbode-Talsperre im Harz. Im Wasserwerk Wien-Rode wird das dort gewonnene Oberflächenwasser zu hochwertigem Trinkwasser aufbereitet. Regelmäßige Untersuchungen, ein jährlicher Trinkwasserbericht und umfassende Qualitätssicherungsmaßnahmen sorgen dafür, dass die Wasserqualität dauerhaft überwacht und dokumentiert wird. Für Verbraucherinnen und Verbraucher ist außerdem spürbar, das Wasser aus Wien-Rode ist mit 4,0 Grad deutscher Härte besonders weich. Es gab selbstverständlich noch ein Gruppenfoto von diesem historischen Ereignis. Und dann sollte die Veranstaltung mit dem Besuch eines der Hochbehälter der Lutherstadt Eisleben abgeschlossen werden. Das Bassin vor der Neustadt ist einer von 5 Hochbehältern der Stadtwerke der Lutherstadt Eisleben GmbH. Der Leiter Netzbetrieb Carsten Schenk stand vor Ort Rede und Antwort. Er berichtete interessante Details zu dem 18.

0: 1968 errichteten und vor ca. 20 Jahren grundlegend sanierten Gebäude. Der Hochbehälter hat eine Kapazität von 500 Kubikmetern. Insgesamt versorgt die SLE etwa 5000 Haushalte in Eisleben und der Umgebung. Vor Ort konnten sich die Gäste einen Eindruck von einer wichtigen Station des Wassers auf dem Weg zum Endverbraucher machen. Es war eine sehr anschauliche und lehrreiche Abrundung des Termines anlässlich der Unterzeichnung des Wasserliefervertrages für die Lutherstadt Eisleben. Um ein langjähriges Projekt in der Region zu beenden, luden der Landrat und die Standortentwicklungsgesellschaft Mansfeld-Südharz MbH gemeinsam zu einem Termin am Ortsausgang Hettstedt in der Ritteröder Straße ein. Vor Ort unter anderem neben dem Landrat auch die Geschäftsführerin der Standortentwicklungsgesellschaft Mansfeld-Südharz MbH und der Hettstedter Bürgermeister Frank Tallich. Herr Schröder erläuterte dann den Grund des Hierseins. Es ging dabei um die bauliche Fertigstellung des einheitlichen touristischen Leitsystems im Landkreis Mansfeld-Südharz, ein bedeutendes Infrastrukturprojekt für die Tourismusentwicklung in der Region. Inzwischen weisen über 300 Schilder auf touristische Highlights hin und hier sollte nun symbolisch das letzte Schild enthüllt werden. In der Diskussion war dieses Projekt übrigens schon seit sage und schreibe 2008. Ganz konkret wurden insgesamt 338 touristische Hinweisschilder installiert, die Besucherinnen und Besucher künftig zu 70 touristischen Zielen im Landkreis Mansfeld-Südharz führen. Die Gesamtkosten des Projektes beliefen sich auf rund 1,4 Millionen Euro. Der Landkreis beteiligte sich mit mehr als 450.000 Euro Eigenmitteln an der Finanzierung. Erlöse aus dem Zukunftsfonds sicherten die haushaltsneutrale Umsetzung ab. Und dann konnte endlich das letzte Schild symbolisch enthüllt werden. Somit konnte der Schlusspunkt zu diesem viele Jahre andauernden Projekt gesetzt werden. Die Mansfelder Bergwerksbahn mit ihren rührigen Vereinsmitgliedern ist seit Jahrzehnten kulturelles Urgestein in der Region. Nun wurden ihre Gleisanlagen Ende Juni auch Opfer der extremen Hitze. Um die Aufwendungen für die entstandenen Schäden bezahlen zu können, startete der Verein einen Spendenaufruf. Am 17. August konnte er an seinem Standort am Bahnhof Kloster Mansfeld in Bendorf eine Großspende in Empfang genommen werden. Aber hören wir den Vereinsvorsitzenden Thomas Fischer.
1: Also wir freuen uns sehr, dass wir hier stehen und so einen schönen Scheck in Empfang nehmen können, denn wir hatten am 28. Juni ein Ereignis, das war nicht so schön. Wir hatten bei 41 Grad Lufttemperatur im Schatten und Schienentemperaturen von über 80 Grad Celsius eine Gleisverwerfung. Das heißt, die Wärme hat dazu geführt, dass die Schienen sich so stark ausgedehnt haben, dass sie an einer Stelle nicht Platz genug gefunden haben, um sich qualifiziert auszudehnen. Und wir mussten innerhalb von einer Woche mit Hilfe eines qualifizierten Baubetriebes für Gleisspezialisierung dieses Gleis reparieren. Das ist uns gelungen, hat aber über 20.000 Euro gekostet. Und wir haben einen Aufruf gestartet. Unser Schatzmeister, Herr Zettel, hat den in die Welt gerufen. Und wir sind sehr froh, dass wir auf große Resonanz getroffen sind. Unter anderem bei der Firma Ciscom, die wir auch als Geschäftspartner seit vielen Jahren für unsere IT-Infrastruktur im Vertrag haben und damit sehr zufrieden sind. Und da sind wir heute noch zufriedener, dass das alles so ist, wie es ist. Ja, darum stehen wir hier, voller Freude.
2: Genau, und ich muss sagen, als ich das gesehen habe, den Aufruf, den ihr gestartet habt, und habe die Bilder gesehen, da dachte ich eigentlich, wir haben doch gar nicht April. Ich dachte, das ist ein April-Scherz. Das hätte ich mir nicht vorstellen können, dass es sowas gibt. Aber am Anfang dachte ich, wie gesagt, ey, die wollen uns veräppeln. Und dann kam der Aufruf und dann habe ich mir gleich gesagt, wir arbeiten so lange erfolgreich zusammen, die Mansfelder Bergwerksbahn und die Firma Ciscom GmbH. Da muss man sagen, wenn man sich da nicht hilft, dann läuft was verkehrt. Und das war mir von vornherein klar, dass ich dann sage, okay, da müssen wir mitmachen. Und wir wollten auch bewusst mit einem nennenswerten Betrag da helfen, weil 20.000 Euro ist eine Menge Geld und da geht es in größeren Schritten wahrscheinlich schneller.
0: Natürlich kann fleißig weiter gespendet werden. Alle Informationen gibt's auf der Seite der Mansfelder Bergwerksbahn www.mansfelderbergwerksbahn.de.

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0: Mit Blaulicht und einem Bengalospalier und natürlich unter der Traditionsfahne durch, so kam der neue Gerätewagen Logistik 2, wie er im Fachbegriff heißt, im Quartier der Ortsfeuerwehr Sangerhausen an, was alle der mehr als 130 Kameradinnen und Kameraden, die sich der Feuerwehr zugehörig fühlen, und zahlreiche Gäste waren erschienen, um das neue Fahrzeug in Empfang zu nehmen. Oberbürgermeister Thorsten Schweiger, der als erster das Wort ergriff, betonte, dass der Erwerb des neuen Gerätewagens im Rahmen der zentralen Beschaffung durch das Land Sachsen-Anhalt erfolgte. Die Gesamtkosten für Fahrzeug und Beladung belaufen sich auf 333.000 Euro. Hinzu kommen 8.366 Euro für die Funktechnik. So fördert das Land die Anschaffung mit 115.000 Euro. Ebenfalls offiziell übergeben wurde ein neues mobiles Hochwasserschutzsystem. Es verfügt über eine Gesamtlänge von 280 Metern und eine Schutzhöhe von 90 Zentimetern. Das flexibel einsetzbare System besteht aus Gitterplattenelementen, einer anpassungsfähigen Membran und Stützdrähten und kann innerhalb kurzer Zeit aufgebaut werden. Die Gesamtkosten dafür betragen knappe 100.000 Euro. Der Eigenanteil der Stadt Sangerhausen in Höhe von 10.000 Euro konnte aus Mitteln der Hochwasserspende des Landkreises Mansfeld-Südharz finanziert werden. Mit dem Gerätewagen und dem mobilen Hochwasserschutzsystem stehen am Standort Sangerhausen zwei wichtige Einsatzmittel zur Verfügung, die bei Bedarf von allen Ortsfeuerwehren genutzt werden können. Das allradgetriebene Logistikfahrzeug dient dabei insbesondere dem Transport von Zusatzausrüstung, die nicht auf den regulären Löschfahrzeugen mitgeführt werden kann. Es bietet Platz für eine Staffel mit 6 Einsatzkräften und verfügt über eine für seine Aufgabe angepasste feuerwehrtechnische Grundbeladung. Stadtverleiter Arno Kalina nutzte die Gelegenheit, seinen Kameraden die besten Wünsche und auch Gottes Segen für alle Einsätze mit auf den Weg zu geben. Im Anschluss übergab der Oberbürgermeister den symbolischen Schlüssel an Ortswehrleiter Thomas Schröter. Nun konnten die Kameradinnen und Kameraden das neue, vielseitig einsetzbare Fahrzeug in Augenschein nehmen.
1: Ich freue mich sehr. Ich danke auch der Stadt Sangerhausen. Der Fuhrpark Sangerhausen ist die letzten 10 Jahre komplett fast modernisiert worden. Wir haben jetzt das letzte ältere Fahrzeug ersetzt. Somit haben wir einen vollständigen Löschzug plus Sondertechnik. Und wir freuen uns sehr, dass wir diese natürlich zum Stadtschutz, wie es heißt so schön, 24/7, 365 Tage im Jahr einsetzen dürfen. Ich denke, als Schwerpunktfeuerwehr aktuell im Jahr über 200, 240 Einsätze. Von daher ist das ein schöner Standort. Wir werden das Auto ordentlich behandeln und bestmöglich alles geben.
2: Wie viele Aktive seid ihr?
1: Aktuell sind wir 66 Aktive, ja, davon 34 Artenschutzgeräteträger. Haben einen relativ jungen Altersdurchschnitt von 37 Jahren, kann man sagen. Haben sehr viel jungen Zulauf, auch durch die letzten Jahre sehr gute Kinder- und Jugendfeuerwehrausbildung, muss man sagen. Da stehen wir gut da und können uns nicht beschweren. Haben sehr viele gute Arbeitgeber in der Stadt, die auch tagsüber die Leute unterstützen und auch tagsüber unsere Einsatzbereitschaft sehr stark aufrechthalten.
3: Zum 10. Mal nun schon verlieh in diesem Jahr die Agrarmarketinggesellschaft Sachsen-Anhalt, kurz AMG, kulinarische Sterne für Produkte heimischer Direktvermarkter und Lebensmittelproduzenten. Über 130 Produkte in verschiedenen Kategorien wurden eingereicht, 80 Unternehmen haben teilgenommen. Das war Rekord. Die offizielle Bekanntgabe der Sieger erfolgte zwar schon im Juni in der Staatskanzlei in Magdeburg, nun standen die Unternehmensbesuche an, wie hier in der zum zweiten Mal prämierten Fleischerei Schubach in Heiligenthal. Herr Zahn von der AMG hatte das entsprechende Hofschild dabei. Begleitet wurde er vom CDU-Abgeordneten René Bartel und Marco Wohlenberg von der SEG. Seniorchef Bernd Schubach freute sich über den Besuch. Prämiert wurde der Bergkellerschinken. Er reift 24 Wochen, sehr trocken. und wurde vorher mit Wacholder, du Rosmarin, gespickt, sodass eine besondere Schinkenkruste beim Reifen gebildet wird. Herr Zahn erläutert dann auch kurz die Idee, die hinter dem kulinarischen Stern steht.
2: Und Marketing ist wichtig und was die Botschaft im Prinzip für uns ist seit 10 Jahren, die Innovation, die die Menschen hier, egal in welcher Kategorie, ob das Backwaren sind, ob das Liköre sind oder eben hier Fleischprodukte, wie man sich Gedanken macht, um Produkte zu verfeinern, regional aufzuwerten, sich Gedanken zu machen und nun ihr mit eurem Kellerschinken, der im Prinzip eine gewisse Reife hat, kommt doch eine gewisse Qualität und ein gewisser Geschmack rüber. Und ich denke mal, auch mit so einer Auszeichnung wird das für euch sicherlich auch vielleicht ein Mehrwert sein, wenn das jetzt hier liegt, dass man sagt, man hat einen Stern, weil das ist ja letztendlich wie beim Fußball in der Mannschaft, wie oft ist man Weltmeister oder die Köche in der Gastronomie mit ihren Sternen. Jetzt habt ihr hier auch einen Stern und das ist schon der zweite. 2019 schon mal gewonnen. Mit dem Wurzelspeck gibt es auch immer noch. Und jetzt im Prinzip mit diesen lange gereiften Schinken.
3: Dann erhielt Herr Schubach das Schild, was jedem verkündete, der den Laden betrat, dass hier ein kulinarischer Stern vergeben wurde. Auch hatte er Gelegenheit, sein Unternehmen, das 1929 gegründet wurde und derzeit ca. 70 Mitarbeiter hat, den Gästen näher vorzustellen.
4: Die Treppe zwischen Kirche und Rathaus in Hettstedt bietet sich als Fläche für eine Veranstaltung förmlich an. Bereits in vergangenen Zeiten wurde hier ein Sommertheater durchgeführt. Der Kunstzuckerhut und der Heimatverein haben am 16. August diese Idee wieder aufleben lassen. Unter dem Titel Kabarett auf den Treppen kamen etwa 120 Besucher bei idealem Wetter zusammen, um zu lachen, zu schmunzeln und die besondere Atmosphäre zu genießen, wie auch Kabarettist Bernhard Liebermann bestätigte.
5: Ja, zum ersten Mal hier auf den Treppen vor der Kirche. Wir freuen uns total. Das ist super Atmosphäre, richtig schön.
6: Das ist sicherlich das eine gute, aber für einen Kabarettisten ist natürlich so eine Freiluftgeschichte eine große Hausnummer eigentlich, weil Kabarett und Freiluft hakt sich doch ein bisschen, oder?
5: Das stimmt. Also eigentlich ist es für Kabarett am stimmungsvollsten, wenn die Leute ganz nah dran sind. Aber ich glaube, bei der schönen Atmosphäre können wir heute ein Auge zudrücken.
6: Was erwartet denn die Leute heute?
5: Wir spielen unser Programm Goethe-Zeiten, schlechte Zeiten. Das ist ein lustiger Ritt durch das Leben von Johann Wolfgang von Goethe mit ein bisschen Parodien, mit Musik, mit Interaktionen. Und wer nicht dabei gewesen ist, der muss sich's erzählen lassen von 150 Zuschauern.
6: Sehr schön. Und ihr seid aber dann sicherlich irgendwann wieder hier in Hettstedt. Heißt das jetzt aus dem Kopf zufällig, wann der nächste Termin ist?
5: Ich habe vorher extra nachgeschaut. Sehr ich bin gut vorbereitet. Am 30. September bin ich im Kunstzuckerhut mit meinem Best-of-Programm bestens. Und am 15. Dezember werden wir unser Weihnachtsprogramm Pleiten, Pech und Tannen im Kunstzuckerhut spielen. Und das sogar zweimal hintereinander am gleichen Tag, weil es große Nachfrage gibt.
4: Große Nachfrage gab es auch am 16. August. Ausgestattet mit einer Grillwurst und einem kühlen Getränk, angeboten vom Förderverein der Feuerwehr, nahmen die Besucher Platz und warteten gespannt auf das, was kommen sollte.

0: Tofu. Ja, da wird das Klatschen gleich weniger. Ich merke schon, dass...
1: Die zwei Wortakrobaten Bernard Liebermann und Thierry Gelos schafften es mit Witz und Musik, die Besucher von Minute 1 an in ihren Bann zu ziehen. Mit viel Applaus wurden die beiden am Ende belohnt und den Besuchern bleibt die Hoffnung auf eine Fortsetzung im nächsten Jahr.
2: Die Stiftung Kinderheim Hake-Rode lud am 19. August zur Besichtigung des Baufortschrittes am Kupferblümchen in Hettstedt ein. Als Erweiterung des bestehenden Objekts in der Rudolf-Breitscheid-Straße entsteht dort ein innovatives und nachhaltiges Modellprojekt zur Weiterentwicklung eines Kinderheims hin zu einem generationsübergreifenden Wohn-, Lern- und persönlichen Entwicklungsort. Der Vorstandsvorsitzende der Stiftung, Thorsten Fricke, begrüßte die vielen Gäste.
3: Also erstmal herzlich willkommen allen Bürgerinnen und Bürgern aus dem Wohngebiet. Ich möchte mich an dieser Stelle bei Ihnen nochmal bedanken.

0: Leuten, dass es ein freundliches Miteinanderwohnen gibt, was die Kinder anbelangt, unseres Kinderheimes und Ihnen. Vielen Dank für die vielen Erdbeerkörbchen, die die Kinder vom Schulweg nach Hause von Ihnen bekommen. Und vielen Dank im Grunde genommen für Ihre Gastfreundschaft. Und ich kann Ihnen versichern, wenn wir fertig sind mit Bauen im kommenden Jahr, wird es auch ab kommenden Jahr wieder das Wohngebietsfest geben, was ja eine hohe Tradition in diesem Wohngebiet hat. Ich möchte die Gelegenheit wahrnehmen und meinen ehemaligen Chef und Begleiter meiner Jugendhilfezeit mit Ihnen begrüßen und bitte mal ganz kurz Herrn Hans-Peter Sommer zu mir. Ja, Hans-Peter, vielen Dank, dass du immer noch jedes Jahr ans Kinderheim denkst. Ich weiß, es gibt jedes Jahr an das Kinderheim eine Spende von Herrn Sommer. Und Herr Sommer verriet mir, dass er auch dieses Jahr für den Neubau eine Spende gemacht hat. Und alles Liebe und Gute an Ihre Frau, die aus gesundheitlichen Gründen heute nicht hier sein kann. Und dann nehmen wir die Gelegenheit wahr und Sie bringen heute einen Blumenstrauß mit nach Hause.
1: Ja. Ich finde, wenn man hierher kommt, zumal ich mit meinen 82 Jahren, da ist vieles noch schöner, zumindest aber so gut wie vor vielen Jahren, als ich noch Landrat war. Damals gab es ein gutes Verhältnis zu den Anwohnern. Gerade habe ich mit einem gesprochen. Das Verhältnis ist auch heute noch gut. Damals gab es große Akzeptanz für unsere Kindereinrichtung. Das ist auch heute noch so. Und dass Herr Fricke so manches schwere Problem, große Problem, zu lösen hatte und gut gelöst hat, das ist in allererster Linie sein Verdienst. Ich damals als Landrat habe unterstützt, so gut es möglich war, und freue mich natürlich, dass es heute hier so weit ist. Deshalb wünsche ich allen, die hier sind, viel Spaß und Freude, dem Unternehmen Kinderheim, Entschuldigung, eine weitere gute Entwicklung und freue mich dann ebenfalls auf die nächste Gelegenheit. Danke, Herr Fricke.
2: Unter den Gästen auch Ministerpräsident Sven Schulze und Landrat André Schröder. Aber bevor diese ans Rednerpult gebeten wurden, ehrte Herr Fricke eine ganze Anzahl von am Bau Beteiligten. Der Bogen spannte sich dabei von Institutionen wie der Investitionsbank, Architekten und Planungsbüros, Baufirmen, aber auch Arbeitern, die sich vor Ort in das Projekt einbrachten. Dank ihrem Einsatz, aber natürlich auch Fördermitteln aus dem Strukturwandelprogramm in Höhe von etwa 1,2 Millionen Euro und dem Eigenanteil in Höhe von rund 300.000 Euro konnte der Rohbau fertiggestellt werden. Auch ein neuer Spielplatz ist am Standort des bereits vorhandenen Kinderheims entstanden. Ministerpräsident Sven Schulze betonte in seinem Redebeitrag, dass er sich freue, hier ein Objekt entstehen zu sehen, das Zukunft beinhalte. Denn Kinder bedeuten diese. Auch Landrat André Schröder bekräftigte, wie er sich freue, dass hier für Kinder investiert wird, die nicht auf der Sonnenseite leben. Damit war dann der offizielle Teil beendet und Herr Fricke lud alle Anwesenden ein, sich vom Baufortschritt persönlich zu überzeugen. Und natürlich wurde auch gefeiert. Für Speis und Trank war ja gesorgt.

0: Donnerstagabend im Stadion am Birkenwäldchen im Sangerhäuser Ortsteil Lengefeld. Die Herren der ersten Männermannschaft trainieren für die nächste Partie der SG Lengefeld Gonnertal 2. In der Kreisklasse Mansfeld-Südharz. Hier am Ende des Ortes hat man seine Ruhe und einen schönen Blick zur Hohen Linde. Doch an diesem Abend, Mitte August 2026, ist es anders. Ein ständiges Kommen und Gehen direkt am Vereinsheim ist zu beobachten. Holen sich hier Vertreter aller 60 am Punktspielbetrieb beteiligten Fußballvereine des Landkreises jeweils eine Kiste mit 10 nagelneuen Bällen ab. Wie es dazu kam, berichtete KfV-Präsident Thomas Große.
1: Also wir haben als Kreisverband Fußball beim Staffeldach den Verein mitgeteilt, dass wir als Fußballverband sozusagen ihnen, den Vereinen, mal was zugute kommen lassen wollen für ihre jahrelange Tätigkeit bzw. ihre Fußballtätigkeit, weil sie immer die Vereine bzw. auch den Nachwuchs fördern und machen und nicht nur immer heißt, dass es nur immer in eine Richtung geht, immer nur bezahlen, sondern auch mal was zurückgeben. Und das ist, geht meiner Meinung nach im Fußball nicht einfacher, als wie wenn man ein paar Bälle sponsort. Das haben wir als Kreisfachverband Fußball Mansfeld-Südharz gemacht und haben jedem Verein sozusagen ein 10er Ballpaket versprochen.
2: Und heute ist der Auslieferung.
1: Und heute ist dann sozusagen die Auslieferung. Genau. Ja, das sind insgesamt 600 Bälle.
2: Das ist ja logistisch auch nicht leicht. Wie wurden die denn angeliefert?
1: Die wurden angeliefert per 4-Euro-Paletten bei mir zu Hause vor der Haustür. Und dann haben wir sie sozusagen, ich habe Bücher bei mir zu Hause gelagert, mein Kollege Michael Walter hat Bücher zu Hause gelagert auf den Hänger und heute haben wir sie ja hergefahren und halt.
2: So soll es sein.
1: So soll es sein. Pro Karton sind 12 Bälle drin, also jeder Verein kriegt 10. Das heißt, umso es mussten auch noch 2 Bälle aus jedem Karton raus. Ja, also ist logistisch ein bisschen herausfordernd gewesen, aber für die Vereine ist uns keine Mühe
2: zu gering.
1: Genau.
0: Neben dem Präsidenten waren auch die übrigen Herren des Kreisfachverbandes Mansfeld-Südharz mit vor Ort in Lengefeld, was auch einen regen Austausch mit den Vereinsvertretern begünstigte, die ihre kleinen Sorgen und Nöte so auf kurzem Wege mit dem Verantwortlichen besprechen konnten. Die Freude über die Aktion überwog natürlich und vor allem anzusehen. Schließlich kostet so ein Ball um die 30 Euro und hält auch nicht ewig. Begeistert zeigten sich beispielsweise Axel Dammann vom MSV Eisleben und Ingo Wolf aus Oberröpplingen.
3: Super, einwandfrei. Ja? Könnte jede Woche sein.
2: Ja. Es wurde gerade schon gesagt, es gibt zu wenig Unterstützung so
3: genau.
2: Vom Fußballverband.
3: Genau.
2: Ja, also
3: na.
2: Freut euch.
3: Na klar, super.
2: Wo fließen die Bälle hin?
3: Im Jugendbereich, denke ich mal, irgendwo. Na, haben wir immer Verwendung.
4: Finde ich gut.
2: Ja? Na? Es gab ja noch nie was irgendwie richtig. Zurück und jetzt gibt es mal ein paar Bälle.
4: Jawohl, sehr schön.
2: Für was wollt ihr die Bälle nutzen?
4: Zum Trainingsbetrieb.
2: Okay.
0: Na? Unabhängig von der Ballaktion muss ein Name aber noch erwähnt werden. Volkmar Lennepper, der als Spieler, Trainer und Übungsleiter unterwegs war und heute als gute Seele des FSV Lengefeld gilt.
2: Lengefeld spielt in der Kreisklasse. Wie war denn die letzte Saison?
5: Ja, Platz 7 hatten wir da belegt.
2: Immerhin, ja, für so einen kleinen Ort.
5: Ja, wir hatten ständig Neuzugänge und Abgänge und wie so ist.
2: Sie sind ja jetzt hier der Betreiber der Gaststätte.
5: Ja.
2: Waren aber auch mal Trainer.
5: Ich war auch mal Trainer, ja. Über 20 Jahre.
2: Wow.
5: Ja.
2: Und wie finden Sie denn die Sache jetzt hier mit den Bällen?
5: Finde ich eine gute Sache, aber es kommt trotzdem vom Sportbund zu wenig.
2: Das muss mal gesagt werden, ja?
5: Ja.
2: Also vom Fußballverband?
5: Ja.
2: Was würden Sie sich denn sonst noch so vorstellen an Unterstützung?
5: Ja, es reicht schon, wenn man eine

0: ein Ortsderby gegen den FSV Grün-Weiß Wimmelburg sein. Bei gut 35 Grad und voller Sonne auf dem Kulch war das nicht ganz ohne. Doch nicht nur die Hackesdorfer Elf freute sich auf das Spiel, auch ihr langjähriger Trainer Tobias Balzer.
1: Das erste Spiel steht bevor, schon ein bisschen aufgeregt. Was haben Sie den Jungs in der Kabine gesagt?
2: Ja, erstmal freuen wir uns, dass wir überhaupt wieder Fußball spielen können, dass die Saison wieder losgeht. Und mit Wimmelburg haben wir natürlich ein richtiges Brett gleich für den ersten Spieltag. Aber ich glaube, leichte Mannschaften gibt es jetzt nicht mehr. Wir wissen, dass wir als Aufsteiger natürlich immer als Underdog auftreten müssen. Der klare Favorit ist heute natürlich Wimmelburg. Aber ich glaube, wir wollen versuchen, in der einen oder anderen Situation doch einen Fuß zu stellen und ein bisschen zu ärgern. Und vielleicht mit ein bisschen Spielglück ist ja was drin heute.
1: Wie haben Sie Ihre Mannschaft vorbereitet? Haben Sie sich Verstärkung geholt?
2: Ja, wir haben drei Neuzugänge tatsächlich. Wir haben ein Trainingslager durchgeführt. Wir haben drei Testspiele. Und wir sind eigentlich, denke ich, ganz fit, dass wir die Saison gut durchstehen.
1: Heute ist ja nun so heiß. Machen Sie es wie bei der WM mit Trinkpause zwischendurch?
2: Ja, heute machen wir Trinkpause.
1: Tatsächlich?
2: Tatsächlich.
1: So, vielleicht ein kleiner Tipp von Ihnen. Was denken Sie, wie wird es ausgehen?
2: Ich hoffe, ein Tor mehr für uns als für Wimmelburg.
1: Sie haben ja gerade erwähnt, Sie waren früher auch Jugendtrainer. Es wurde schon gesagt, Sie haben eine sehr gute Jugendarbeit hier. Deswegen haben Sie es vielleicht auch als kleiner Ort geschafft, jetzt in die Kreisoberliga. Liegt das da dran? Haben Sie wirklich so eine gute Jugendarbeit? Oder?
2: Ja, wir haben definitiv eine gute Jugendarbeit. Also von der Mannschaft sind 80% aus den eigenen Reihen. Also wir haben auch als kleiner Verein wenig Geld, wo wir Spieler zukaufen können und auch nicht wollen. Deswegen, wir setzen alles auf Jugendarbeit. Dafür lebt der Verein, dafür sind wir auch ausgelegt. Und auch mit zwei Männermannschaften mittlerweile. Wir haben noch eine Spielgemeinschaft mit der zweiten, mit Deutonia Sirsleben. Da sind wir auch dolle stolz drauf. Unsere Frauen spielen in der Verbandsliga und noch fünf Jugendmannschaften. Und da sind wir eigentlich ganz zufrieden und gut aufgestellt.
1: Gut aufgestellt, auch in der Breite. Also nicht nur, was weiß ich, wie ein Messi und ein paar ringsrum, sondern mehrere gute Kader.
2: Ja, definitiv, ja. Wir brauchen natürlich elf gute Kicker auf dem Platz, dass sie nicht alle das gleiche Niveau haben können, das ist klar. Aber ich bin guter Dinge, dass wir gut durch die Saison kommen.
0: Genauso hochmotiviert gingen aber auch die Gäste aus Wimmelburg in dieses Derby. Nach zwei ebenfalls erfolgreichen Saisons in der Kreisoberliga mit einem zweiten und einem vierten Platz sollten die drei Punkte am Ende des Tages unbedingt mit nach Wimmelburg wandern. Genug Erfahrung in der obersten Spielklasse des Kreises ist schließlich vorhanden. Im Gegensatz zu den Debütanten aus Hergesdorf.
3: Vorbereitung ist gelaufen, muss ich sagen. Also wir sind guter Dinge, dass wir heute ja drei Punkte reisen, dass wir mit zu unseren Gunsten spielen und ja, was soll ich groß sagen.
1: Ihr seid ja schon ewig in der Kreisoberliga vertreten, gebt doch mal einen Tipp, gebt den Hergesdorfern mal einen Tipp.
3: Was soll ich gerade sagen? Kreisoberliga ist schon was anderes wie Kreisliga, da ist schon ein bisschen mehr Körper, mehr Spiel, Fitness ist ganz wichtig. Ich denke, das werden sie heute das erste Mal spüren müssen.
1: Wie habt ihr euch vorbereitet? Habt ihr
3: viele Testspiele? Wir haben einen Wechsel, ja, einen Zugang. Ansonsten ist die Mannschaft immer noch dieselbe, wie sie letztes Jahr war. Alle fit, keine Verletzungen, alle gut trainiert. Also wir sind guter Dinge, dass die Saison gut läuft.
1: Heute gibt es ja auch Trinkpausen, wurde gerade gesagt. Das muss vielleicht auch sein, oder was sagst du?
3: Auf jeden Fall. Bei der Wärme macht das schon Sinn, mal kurz zwei Minuten durchzuschnaufen, mal ein Stück zu trinken, bevor hier wirklich mal jemand abklappt. Auch wenn man nicht damit rechnet. Auch die fittesten Leute können mal schnell zusammenbrechen. Deswegen denke ich, Trinkpause macht schon Sinn.
1: Auch für die Zuschauer.
3: Auf jeden Fall.
0: Gut, 250 Zuschauer fanden sich ein, um die Partie am Spielfeldrand zu verfolgen. Geleitet wurde das Kreis-Oberliga-Duell von Schiri Jannis Elias Seifert, unterstützt von seinen Kollegen John Gödicke und Sören Fischer. Beim Anpfiff war dabei noch nicht zu ahnen, dass sich die Partie zu einem echten Torfeuerwerk entwickeln wird. So setzten sich die Gastgeber der packenden Begegnung am Ende mit 5:3 durch. Wobei schon das erste Tor, geschossen bereits in der zweiten Minute von Marvin Elster, wahrscheinlich für alle überraschend zustande kam. Nur wenig später in Minute 8 erhöhte Paul Kort auf 2:0. Gut, ja!

0: Die Gäste aus Wimmelburg blieben dran und kämpften sich schnell auf Augenhöhe zurück. So erzielte Philipp Maximilian Burkert bereits in Minute 15 den Anschlusstreffer zum 2:1. Nur 6 Minuten später klingelte es erneut im Tor der Germanen. Jonas Krüger markierte den verdienten Ausgleich mit 2:2. Eine heiße Partie, auch die Temperaturen betreffend. So folgte schließlich die wohlverdiente Trinkpause. Danach präsentierten sich die Germanen wieder frischer und angriffslustiger, wobei auch nicht jede Aktion belohnt wurde. Kurz vor dem Pausenpfiff schlug Hergesdorf jedoch erneut zu. So traf Kevin Jerome Balzer in der 41. Minute zur 3:2 Halbzeitführung. Nachdem der Unparteiische in der ersten Halbzeit nicht eine Karte zeigte, geschah dies zu Beginn des zweiten Durchgangs geradezu inflationär. Doch die Vergehen waren nicht so schwerwiegend, sind eher nicht erwähnenswert. Bis der nächste Treffer fiel, vergingen allerdings 25 Minuten. So war es Nico Schlotter, der den Vorsprung der Germanen mit einem Kracher aus einiger Entfernung in der 70. Minute auf 4:2 ausbauen konnte. Nach dieser Notbremse vor dem Wimmelburger Tor erhöhten die Gastgeber in der 75. Minute schließlich auf 5:2. Luca Elias Teichmann verwandelte den Strafstoß souverän. Kurz vor Abpfiff gelang es dann Philipp Burkert von den Gästen zum zweiten Mal die Kugel zu versenken und auf 5:3 zu verkürzen. Am ersten Heimsieg von Germania Hergesdorf in der Werbefabrik Kreis Oberliga konnte das allerdings nichts mehr ändern.
1: Geile Sache!
2: Ja, Wahnsinn. Also, wir haben erwartet, dass es ein enges Spiel wird, dass es ein klasse Spiel wird. Das haben wir auch geliefert, denke ich. Verdient gewonnen zum Schluss. Die ersten 3 Punkte der Vereinsgeschichte. Was Schöneres gibt es nicht. Jetzt noch geiles Bier und dann machen wir uns einen schönen Abend. Dankeschön.

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0: Der bäuerliche Familienbetrieb Probst in Bendorf betreibt seit vielen Jahren einen Hofladen, in dem er nicht nur die eigenen Erzeugnisse wie zum Beispiel Kartoffeln, Getreide und Rüben, sondern auch Produkte anderer regionaler Hersteller wie Marmeladen, Honig, Säfte, Wein, Wurst und Eier anbietet. Seit einigen Tagen gibt es nun ein neues Angebot, wie Bernd Probst, seit 2002 Inhaber des Betriebes, berichtete.
1: Ja, wir haben uns überlegt, unser Angebot für die Kunden da zu sein, zu erweitern und haben uns dazu diesen hübschen Verkaufsautomaten angeschafft, der jetzt 24 Stunden, 7 Tage in der Woche zu erreichen ist und wo man einkaufen kann.
2: Was gibt's denn?
1: Wir haben dort einen Teil unseres Sortiments aus dem Hofladen im Angebot. Natürlich nicht alle Artikel passen ja nicht rein, aber eine Auswahl, was sich gut verkauft, ist dort zu bekommen und recht einfach zu bedienen. Man wählt die Nummer, zahlt im Bar oder mit Karte und erhält das Produkt.
2: Ja, hier ist ja noch ein bisschen Platz, kommt ja noch was dazu?
1: Ja, es ist schon so vorgesehen, dass man eventuell das Ding noch erweitert, wenn sich's gut anlässt, also wenn die Nachfrage da ist. Und ja, in den paar Tagen, wo er jetzt funktioniert, sind wir schon fast zufrieden.
2: Verschiedene Produkte aus der Region sozusagen. Von Ihnen ist jetzt, sind die Kartoffeln nur dabei, oder ist da noch was?
1: Die Kartoffeln und das Rapsöl. Wir haben jetzt im Frühjahr nochmal Rapsöl gepresst, sind zu einer Rapsölpresse gekommen. Hat man uns erstmal gemietet und werden die aber vielleicht übernehmen. Und dort haben wir leckeres Rapsöl gepresst und abgefüllt. Und das ist hier auch im Automaten erhältlich.
0: Der Automat befindet sich direkt gegenüber des Agrarbetriebes, wo auch komfortabel geparkt werden kann. Und ist, wie bereits erwähnt, 24/7 geöffnet.
3: Mit dem Mekalab entsteht in der Lutherstadt Eisleben in der Querfurter Straße 12 ein modernes Entwicklungszentrum für Innovation, Zusammenarbeit und neue Ideen. Dafür wird das bestehende Gebäude umfassend modernisiert und für die neuen Anforderungen umgebaut. Eine kleine Ausstellung zeigt, wie sich die Architekten das fertige Mekalab vorstellen. Auf rund 2000 Quadratmetern entstehen Forschungs- und Arbeitsflächen mit Werkstätten, Experimentierbereiche, sowie moderne Büro- und Lagerräume. Schwerpunkte des Projektes sind Digitalisierung, Telepflege und digitale Gesundheitsvorsorge. Am 13. August wurde Ministerpräsident Sven Schulze erwartet, der insgesamt 3 endgültige Förderbescheide mit einer Gesamthöhe von rund 23 Millionen Euro für die Umsetzung des Projektes Mekalab übergeben wollte. Zunächst ergriff Landrat André Schröder das Wort.
4: Im Landkreis Manfred-Zittau sind 28 Projekte über den Strukturwandel gefördert. Wir haben kleine, mittlere Projekte, aber mit einer großen Flächenausstrahlung und ganz breit diversifiziert von medizinischer Infrastruktur, industrienahe Infrastruktur, Flächenentwicklung, Industrieanbindungsstraße und hier das Thema Weiterbildung, Ausbildung, kreative Milieus schaffen für innovative Unternehmen. Und das an einer Stelle, da wird der Ministerpräsident was dazu sagen, was ja symbolträchtiger nicht sein kann. Ich freue mich, dass diese ganzen Vorleistungen über die Investitionsbank, über den Lenkungsbeirat, mit den Bürgermeistern, mit den Kreistagsfraktionen, mit der Stabsstelle in der Staatskanzlei Kipfelsberg ist ja mit hier, also ein dickes Dankeschön natürlich an die Landesregierung, die den nicht immer einfachen Prozess der Fördermittelgewährung jetzt durchsteuert und neben den vorläufigen Bescheiden jetzt auch endgültige vergibt, damit wir endlich auch in den Leistungen, in den Leistungsphasen weiterkommen können.
3: Dann war es an Ministerpräsident Sven Schulze, die erwähnten 3 endgültigen Förderbescheide für das Mekalab in einer Gesamthöhe von knapp 23 Millionen Euro zu übergeben. Er bezeichnete die Investition als eine in die Zukunft der Menschen vor Ort und ihm sei es wichtig, dass der Strukturwandel echte Chancen schaffe. Genau dafür stehe dieses Projekt. Hier entstünden neue Ideen, moderne Arbeitsplätze und Perspektiven für die nächste Generation. So würde die Region Schritt für Schritt stärker gemacht werden und Sachsen-Anhalt bliebe auch künftig ein Land mit guten Chancen zum Leben und Arbeiten. Alle Beteiligten formierten sich zum Gruppenbild und dann war auch noch Gelegenheit, die eingangs erwähnte kleine Ausstellung in Augenschein zu nehmen, wo schon ein wenig visualisiert war, was an dieser Stelle entstehen soll. Kurz danach gab es noch ein Gruppenbild, nämlich vor dem Mansfeld-Museum in Hettstedt. Dort überreichte Ministerpräsident Sven Schulze für das Modellprojekt Grüne Fernwärme Geothermie der Stadtwerke Hettstedt einen Förderbescheid über 1,7 Millionen Euro. Auch hier posierte man als Gruppe. Am 13. August empfing der Geschäftsführer der Stadtwerke Lutherstadt Eisleben GmbH, Ronny Strebe, an seinem Dienstsitz Jan Wollenberg und Dr. Dirk Prinschwitz, Geschäftsführer der Fernwasserversorgung Elbaue-Ostharz GmbH, kurz FEO, und Bürgermeister Carsten Staub. An diesem Tag sollte die bewährte Zusammenarbeit zwischen der FEO und den Stadtwerken der Lutherstadt mit der Unterzeichnung eines neuen Wasserliefervertrages fortgesetzt werden.
5: Für die Lutherstadt Eisleben, aber auch für die Stadtwerke Lutherstadt Eisleben ist es heute ein besonderer Tag, ein wichtiger Tag. Ja, die Fernwasserversorgung Elbaue-Ostharz und die Stadtwerke Lutherstadt Eisleben verbinden eine langjährige, man kann sagen eine jahrzehntelange Zusammenarbeit. Und der besondere Anlass heute ist, ja, dass der Liefervertrag, der jetzt auch Jahrzehnte lief, zum Ende des Jahres ausläuft und wir heute das freudige Ereignis auch haben, dass wir den nächsten langfristigen Liefervertrag mit Ihnen schließen, nachdem wir doch mehrere Wochen verhandelt haben. Und ich denke, dass wir hier für alle Beteiligten auch eine gute Lösung für die nächsten Jahre auch gefunden haben.
3: Für die Stadtwerke der Lutherstadt Eisleben ist der neue Vertrag ein wichtiger Baustein kommunaler Daseinsvorsorge. Trinkwasser muss jederzeit zuverlässig verfügbar sein für Privathaushalte, ebenso wie für Gewerbe, Industrie, öffentliche Einrichtungen und die städtische Infrastruktur, betonte Herr Strebe. Eine sichere Trinkwasserversorgung ist zugleich ein wichtiger Standortfaktor. Sie schaffe Verlässlichkeit für Unternehmen und industrielle Betriebe in der Lutherstadt und bildet eine Grundlage für regionale Entwicklung. Auch angesichts zunehmender Trockenperioden und wachsender Bedeutung einer verlässlichen Wasserverfügbarkeit für Landwirtschaft, Wirtschaft und Bevölkerung gewinne eine sichere Trinkwasserversorgung weiter an Bedeutung. Eislebens Bürgermeister Carsten Staub betonte, wie wichtig ihm dieser Termin sei, hatte doch dafür sogar seinen Urlaub unterbrochen. Aber schließlich ging es bei dem Vertrag um die sichere Versorgung mit Trinkwasser für die Stadt für die nächsten 15 Jahre mit einer Verlängerungsoption von 5 weiteren. Er betonte die besonders hohen Anforderungen an das Trinkwasser in Deutschland und als jemand, der mit der Feuerwehr besonders verbunden ist, dass damit auch die Löschwasserversorgung für die nächsten Jahre sichergestellt ist. Herr Wollenberger als Geschäftsführer der FEO würdigte den Prozess der Vertragsverhandlungen. Es sei ein fairer Interessenausgleich zwischen beiden Parteien gewesen. Vor allem ging es ja darum, Verbrauchsspitzen richtig zu berücksichtigen und Regelungen zu finden, die auch noch in 15 Jahren funktionieren. Auf einige technische Aspekte ging der andere Geschäftsführer der FEO, Dr. Dirk Prinschwitz, ein.
6: Es laufen momentan eine ganze Menge an technischen Arbeiten an der Südwestleitung, an der Sie ja sozusagen an dieses System angebunden sind. Wir erweitern und erneuern gerade den Abschnitt Kloster-Mansfeld-Helbra. Das ist ein sehr wichtiger Abschnitt. Der hat also kapazitive Beschränkungen. Durch diese Erweiterung kommt es jetzt dazu, dass die Durchlassfähigkeit erhöht wird, also der Durchmesser wird größer und damit ist also die Wasserverfügbarkeit einfach auch größer hier in der Region. Und ich darf mal ein klein bisschen vorgreifen. Sie wissen, dass in der Vergangenheit das Kompetenzzentrum Wasserwirtschaft in Halle diese Trinkwasserkonzeption entworfen hat für Sachsen-Anhalt. Und es ist dort dieses neue Förderprogramm gibt mit diesen EFRE-Fördermitteln. Und dass wir sozusagen mit sehr dicht vor der Ziellinie stehen, dort das Wasserwerk in Wien-Rohle zu erweitern. Das heißt also die Kapazität nochmal aufzustocken für diese heißen Zeiten.
3: Dann war es an den drei Geschäftsführern, den neuen Wasserliefervertrag für die Lutherstadt Eisleben bis zum Jahr 2041 zu unterzeichnen. Das Trinkwasser für die Lutherstadt kommt aus einer der bedeutendsten Wasserressourcen Mitteldeutschlands, der Rappbode-Talsperre im Harz. Im Wasserwerk Wien-Rohde wird das dort gewonnene Oberflächenwasser zu hochwertigem Trinkwasser aufbereitet. Regelmäßige Untersuchungen, ein jährlicher Trinkwasserbericht und umfassende Qualitätssicherungsmaßnahmen sorgen dafür, dass die Wasserqualität dauerhaft überwacht und dokumentiert wird. Für Verbraucherinnen und Verbraucher ist außerdem spürbar, das Wasser aus Wienrode ist mit 4,0 Grad deutscher Härte besonders weich. Es gab selbstverständlich noch ein Gruppenfoto von diesem historischen Ereignis. Und dann sollte die Veranstaltung mit dem Besuch eines der Hochbehälter der Lutherstadt Eisleben abgeschlossen werden. Das Bassin vor der Neustadt ist einer von 5 Hochbehältern der Stadtwerke der Lutherstadt Eisleben GmbH. Der Leiter Netzbetrieb Carsten Schenk stand vor Ort Rede und Antwort.

0: Er berichtete interessante Details zu dem 1868 errichteten und vor ca. 20 Jahren grundlegend sanierten Gebäude. Der Hochbehälter hat eine Kapazität von 500 Kubikmetern. Insgesamt versorgt die SLE etwa 5000 Haushalte in Eisleben und der Umgebung. Vor Ort konnten sich die Gäste einen Eindruck von einer wichtigen Station des Wassers auf dem Weg zum Endverbraucher machen. Es war eine sehr anschauliche und lehrreiche Abrundung des Termines anlässlich der Unterzeichnung des Wasserliefervertrages für die Lutherstadt Eisleben. Um ein langjähriges Projekt in der Region zu beenden, luden der Landrat und die Standortentwicklungsgesellschaft Mansfeld Südharz MbH gemeinsam zu einem Termin am Ortsausgang Hettstedt in der Ritteröder Straße ein. Vor Ort unter anderem neben dem Landrat auch die Geschäftsführerin der Standortentwicklungsgesellschaft Mansfeld Südharz MbH und der Hettstädter Bürgermeister Frank Tallich. Herr Schröder erläuterte dann den Grund des Hierseins. Es ging dabei um die bauliche Fertigstellung des einheitlichen touristischen Leitsystems im Landkreis Mansfeld-Südharz, ein bedeutendes Infrastrukturprojekt für die Tourismusentwicklung in der Region. Inzwischen weisen über 300 Schilder auf touristische Highlights hin und hier sollte nun symbolisch das letzte Schild enthüllt werden. In der Diskussion war dieses Projekt übrigens schon seit sage und schreibe 2008. Ganz konkret wurden insgesamt 338 touristische Hinweisschilder installiert, die Besucherinnen und Besucher künftig zu 70 touristischen Zielen im Landkreis Mansfeld-Südharz führen. Die Gesamtkosten des Projektes beliefen sich auf rund 1,4 Millionen Euro. Der Landkreis beteiligte sich mit mehr als 450.000 Euro Eigenmitteln an der Finanzierung. Erlöse aus dem Zukunftsfonds sicherten die haushaltsneutrale Umsetzung ab. Und dann konnte endlich das letzte Schild symbolisch enthüllt werden. Somit konnte der Schlusspunkt zu diesem viele Jahre andauernden Projekt gesetzt werden. Die Mansfelder Bergwerksbahn mit ihren rührigen Vereinsmitgliedern ist seit Jahrzehnten kulturelles Urgestein in der Region. Nun wurden ihre Gleisanlagen Ende Juni auch Opfer der extremen Hitze. Um die Aufwendungen für die entstandenen Schäden bezahlen zu können, startete der Verein einen Spendenaufruf. Am 17. August konnte er an seinem Standort am Bahnhof Kloster Mansfeld in Bendorf eine Großspende in Empfang genommen werden. Aber hören wir den Vereinsvorsitzenden Thomas Fischer.
1: Also wir freuen uns sehr, dass wir hier stehen und so einen schönen Check in Empfang nehmen können, denn wir hatten am 28. Juni ein Ereignis, das war nicht so schön. Wir hatten bei 41 Grad Lufttemperatur im Schatten und Schienentemperaturen von über 80 Grad Celsius eine Gleisverwerfung. Das heißt, die Wärme hat dazu geführt, dass die Schienen sich so stark ausgedehnt haben, dass sie an einer Stelle nicht Platz genug gefunden haben, um sich qualifiziert auszudehnen. Und wir mussten innerhalb von einer Woche mit Hilfe eines qualifizierten Baubetriebes für Gleisspezialisierung dieses Gleis reparieren. Das ist uns gelungen, hat aber über 20.000 Euro gekostet. Und wir haben einen Aufruf gestartet. Unser Schatzmeister, Herr Zettel, hat den in die Welt gerufen. Und wir sind sehr froh, dass wir auf große Resonanz getroffen sind. Unter anderem bei der Firma Ciscom, die wir auch als Geschäftspartner seit vielen Jahren für unsere IT im Vertrag haben und damit sehr zufrieden sind. Und da sind wir heute noch zufriedener, dass das alles so ist, wie es ist. Ja, darum stehen wir hier
2: Genau.
1: voller Freude.
2: Genau, und ich muss sagen, als ich das gesehen habe, den Aufruf, den ihr gestartet habt, und habe die Bilder gesehen, da dachte ich eigentlich, wir haben noch gar nicht April. Ich dachte, das ist ein April-Scherz. Das hätte ich mir nicht vorstellen können, dass es sowas gibt. Am Anfang dachte ich, wie gesagt, ey, die wollen uns veräppeln. Und dann kam der Aufruf und dann habe ich mir gleich gesagt, wir arbeiten so lange erfolgreich zusammen, die Mansfelder Bergwerksbahn, die Firma Ciscom GmbH. Da muss man sagen, wenn man sich da nicht hilft, dann läuft was verkehrt. Und das war mir von vornherein klar, dass ich dann sage, okay, da müssen wir mitmachen. Und wir wollten auch bewusst mit einem nennenswerten Betrag da helfen, weil 20.000 Euro ist eine Menge Geld und da geht es in größeren Schritten wahrscheinlich schneller.
0: Natürlich kann fleißig weiter gespendet werden. Alle Informationen gibt's auf der Seite der Mansfelder Bergwerksbahn www.mansfelderbergwerksbahn.de.

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0: Mit Blaulicht und einem Bengalo-Spalier und natürlich unter der Traditionsfahne durch, so kam der neue Gerätewagen Logistik 2, wie er im Fachbegriff heißt, im Quartier der Ortsfeuerwehr Sangerhausen an. Fast alle der mehr als 130 Kameradinnen und Kameraden, die sich der Feuerwehr zugehörig fühlen, und zahlreiche Gäste waren erschienen, um das neue Fahrzeug in Empfang zu nehmen. Oberbürgermeister Thorsten Schweiger, der als erster das Wort ergriff, betonte, dass der Erwerb des neuen Gerätewagens im Rahmen der zentralen Beschaffung durch das Land Sachsen-Anhalt erfolgte. Die Gesamtkosten für Fahrzeug und Beladung belaufen sich auf 333.000 Euro. Hinzu kommen 8.366 Euro für die Funktechnik. So fördert das Land die Anschaffung mit 115.000 Euro. Ebenfalls offiziell übergeben wurde ein neues mobiles Hochwasserschutzsystem. Es verfügt über eine Gesamtlänge von 280 Metern und eine Schutzhöhe von 90 Zentimetern. Das flexibel einsetzbare System besteht aus Gitterplattenelementen, einer anpassungsfähigen Membran und Stützdrähten und kann innerhalb kurzer Zeit aufgebaut werden. Die Gesamtkosten dafür betragen knappe 100.000 Euro. Der Eigenanteil der Stadt Sangerhausen in Höhe von 10.000 Euro konnte aus Mitteln der Hochwasserspende des Landkreises Mansfeld-Südharz finanziert werden. Mit dem Gerätewagen und dem mobilen Hochwasserschutzsystem stehen am Standort Sangerhausen zwei wichtige Einsatzmittel zur Verfügung, die bei Bedarf von allen Ortsfeuerwehren genutzt werden können. Das allradgetriebene Logistikfahrzeug dient dabei insbesondere dem Transport von Zusatzausrüstung, die nicht auf den regulären Löschfahrzeugen mitgeführt werden kann. Es bietet Platz für eine Staffel mit 6 Einsatzkräften und verfügt über eine für seine Aufgabe angepasste feuerwehrtechnische Grundbeladung. Stadtverleiter Arno Kalina nutzte die Gelegenheit, seinen Kameraden die besten Wünsche und auch Gottes Segen für alle Einsätze mit auf den Weg zu geben. Im Anschluss übergab der Oberbürgermeister den symbolischen Schlüssel an Ortswehrleiter Thomas Schröter. Nun konnten die Kameradinnen und Kameraden das neue, vielseitig einsetzbare Fahrzeug in Augenschein nehmen.
1: Ich freue mich sehr. Ich danke auch der Stadt Sangerhausen. Der Fuhrpark Sangerhausen ist die letzten 10 Jahre komplett fast modernisiert worden. Wir haben jetzt das letzte ältere Fahrzeug ersetzt. Somit haben wir einen vollständigen Löschzug plus Sondertechnik. Und wir freuen uns sehr, dass wir diese natürlich zum Stadtschutz, wie es heißt so schön, 24/7, 365 Tage im Jahr einsetzen dürfen. Ich denke, als Schwerpunktfeuerwehr aktuell im Jahr über 200, 240 Einsätze. Von daher ist das ein schöner Standort. Wir werden das Auto ordentlich behandeln und bestmöglich alles geben.
2: Wie viele Aktive seid ihr?
1: Aktuell sind wir 66 Aktive, ja, davon 34 Artenschutzgeräteträger. Haben einen relativ jungen Altersdurchschnitt von 37 Jahren, kann man sagen. Haben sehr viel jungen Zulauf, auch durch die letzten Jahre sehr gute Kinder- und Jugendfeuerwehrausbildung, muss man sagen. Da stehen wir gut da und können uns nicht beschweren. Haben sehr viele gute Arbeitgeber in der Stadt, die auch tagsüber die Leute unterstützen und auch tagsüber unsere Einsatzbereitschaft sehr stark aufrechthalten.
3: Zum 10. Mal nun schon verlieh in diesem Jahr die Agrarmarketinggesellschaft Sachsen-Anhalt, kurz AMG, kulinarische Sterne für Produkte heimischer Direktvermarkter und Lebensmittelproduzenten. Über 130 Produkte in verschiedenen Kategorien wurden eingereicht, 80 Unternehmen haben teilgenommen. Das war Rekord. Die offizielle Bekanntgabe der Sieger erfolgte zwar schon im Juni in der Staatskanzlei in Magdeburg, nun standen die Unternehmensbesuche an, wie hier in der zum zweiten Mal prämierten Fleischerei Schubach in Heiligenthal. Herr Zahn von der AMG hatte das entsprechende Hofschild dabei. Begleitet wurde er vom CDU-Abgeordneten René Bartel und Marco Wohlenberg von der SEG. Seniorchef Bernd Schubach freute sich über den Besuch. Prämiert wurde der Bergkellerschinken. Er reift 24 Wochen, sehr trocken. und wurde vorher mit Wacholder, du Rosmarin, gespickt, sodass eine besondere Schinkenkruste beim Reifen gebildet wird. Herr Zahn erläutert dann auch kurz die Idee, die hinter dem kulinarischen Stern steht.
2: Und Marketing ist wichtig und was die Botschaft im Prinzip für uns ist seit 10 Jahren, die Innovation, die die Menschen hier, egal in welcher Kategorie, ob das Backwaren sind, ob das Liköre sind oder eben Tier-, Fleischprodukte, wie man sich Gedanken macht, um Produkte zu verfeinern, regional aufzuwerten, sich Gedanken zu machen und nun ihr mit eurem Kellerschinken, der im Prinzip eine gewisse Reife hat, kommt doch eine gewisse Qualität und ein gewisser Geschmack rüber. Und ich denke mal, auch mit so einer Auszeichnung wird das für euch sicherlich auch vielleicht ein Mehrwert sein, wenn das jetzt hier liegt, dass man sagt, man hat einen Stern, weil das ist ja letztendlich wie beim Fußball in der Mannschaft, wie oft ist man Weltmeister oder die Köche in der Gastronomie mit ihren Sternen. Jetzt habt ihr hier auch einen Stern und das ist schon der zweite. Ja. 2019 schon mal gewonnen.
4: Wurzelspeck.
2: Mit dem Wurzelspeck gibt es auch immer noch.
4: Ja.
2: Und jetzt im Prinzip mit diesen lange gereiften Schinken.
3: Dann erhielt Herr Schubach das Schild, was jedem verkündete, der den Laden betrat, dass hier ein kulinarischer Stern vergeben wurde. Auch hatte er Gelegenheit, sein Unternehmen, das 1929 gegründet wurde und derzeit ca. 70 Mitarbeiter hat, den Gästen näher vorzustellen.
5: Die Treppe zwischen Kirche und Rathaus in Hettstedt bietet sich als Fläche für eine Veranstaltung förmlich an. Bereits in vergangenen Zeiten wurde hier ein Sommertheater durchgeführt. Der Kunstzuckerhut und der Heimatverein haben am 16. August diese Idee wieder aufleben lassen. Unter dem Titel Kabarett auf den Treppen kamen etwa 120 Besucher bei idealem Wetter zusammen, um zu lachen, zu schmunzeln und die besondere Atmosphäre zu genießen, wie auch Kabarettist Bernhard Liebermann bestätigte.
6: Ja, zum ersten Mal hier auf den Treppen vor der Kirche. Wir freuen uns total. Super Atmosphäre, richtig schön.
7: Das ist sicherlich das eine gute, aber für einen Kabarettisten ist natürlich so eine Freiluftgeschichte eine große Hausnummer eigentlich, weil Kabarett und Freiluft hakt sich doch ein bisschen, oder?
6: Das stimmt. Also eigentlich ist es für Kabarett am stimmungsvollsten, wenn die Leute ganz nah dran sind. Aber ich glaube, bei der schönen Atmosphäre können wir heute ein Auge zudrücken.
7: Was erwartet denn die Leute heute?
6: Wir spielen unser Programm Goethe-Zeiten, schlechte Zeiten. Das ist ein lustiger Ritt durch das Leben von Johann Wolfgang von Goethe mit ein bisschen Parodien, mit Musik, mit Interaktionen. Und wer nicht dabei gewesen ist, der muss sich's erzählen lassen von 150 Zuschauern.
7: Sehr schön. Und ihr seid aber dann sicherlich irgendwann wieder hier in Hettstedt. Reißt du es jetzt aus dem Kopf zu, wenn ich wann der nächste Termin ist?
6: Ich habe vorher extra nachgeschaut. Sehr ich bin gut vorbereitet. Am 30. September bin ich im Kunstzuckerhut mit meinem Best-of-Programm bestens. Und am 15. Dezember werden wir unser Weihnachtsprogramm Pleiten, Pech und Tannen im Kunstzuckerhut spielen. Und das sogar zweimal hintereinander am gleichen Tag, weil es große Nachfrage gibt.
5: Große Nachfrage gab es auch am 16. August. Ausgestattet mit einer Grillwurst und einem kühlen Getränk, angeboten vom Förderverein der Feuerwehr, nahmen die Besucher Platz und warteten gespannt auf das, was kommen sollte.

0: Ja, da wird das Klatschen gleich weniger. Ich merke schon, dass...
1: Die zwei Wortakrobaten Bernard Liebermann und Thierry Gelos schafften es mit Witz und Musik, die Besucher von Minute 1 an in ihren Bann zu ziehen. Mit viel Applaus wurden die beiden am Ende belohnt und den Besuchern bleibt die Hoffnung auf eine Fortsetzung im nächsten Jahr.
2: Die Stiftung Kinderheim Hake-Rode lud am 19. August zur Besichtigung des Baufortschrittes am Kupferblümchen in Hettstedt ein. Als Erweiterung des bestehenden Objekts in der Rudolf-Breitscheid-Straße entsteht dort ein innovatives und nachhaltiges Modellprojekt zur Weiterentwicklung eines Kinderheims hin zu einem generationsübergreifenden Wohn-, Lern- und persönlichen Entwicklungsort. Der Vorstandsvorsitzende der Stiftung, Thorsten Fricke, begrüßte die vielen Gäste.
3: Also erstmal herzlich willkommen allen Bürgerinnen und Bürgern aus dem Wohngebiet. Ich möchte mich an dieser Stelle bei Ihnen nochmal bedanken, dass es ein freundliches Miteinander wohnen gibt, was die Kinder anbelangt, unseres Kinderheimes und Ihnen. Vielen Dank für die vielen Erdbeerkörbchen, die die Kinder vom Schulweg nach Hause von Ihnen bekommen. Und vielen Dank im Grunde genommen für Ihre Gastfreundschaft. Und ich kann Ihnen versichern, wenn wir fertig sind mit Bauen im kommenden Jahr, wird es auch ab kommenden Jahr wieder das Wohngebietsfest geben, was ja eine hohe Tradition in diesem Wohngebiet hat. Ich möchte die Gelegenheit wahrnehmen und meinen ehemaligen Chef und Begleiter meiner Jugendhilfezeit mit Ihnen begrüßen und bitte mal ganz kurz Herrn Hans-Peter Sommer zu mir. Ja, Hans-Peter, vielen Dank, dass du immer noch jedes Jahr ans Kinderheim denkst. Ich weiß, es gibt jedes Jahr an das Kinderheim eine Spende von Herrn Sommer. Und Herr Sommer verriet mir, dass er auch dieses Jahr für den Neubau eine Spende gemacht hat. Und alles Liebe und Gute an Ihre Frau, die aus gesundheitlichen Gründen heute nicht hier sein kann. Und dann nehmen wir die Gelegenheit wahr und Sie bringen heute einen Blumenstrauß mit nach Hause.
4: Ja. Ich finde, wenn man hierher kommt, zumal ich mit meinen 82 Jahren, da ist vieles noch schöner, zumindest aber so gut, wie vor vielen Jahren, als ich noch Landrat war. Damals gab es ein gutes Verhältnis zu den Anwohnern. Gerade habe ich mit einem gesprochen. Das Verhältnis ist auch heute noch gut. Damals gab es große Akzeptanz für unsere Kindereinrichtung. Das ist auch heute noch so. Und dass Herr Fricke so manches schwere Problem, große Problem, zu lösen hatte und gut gelöst hat, das ist in allererster Linie sein Verdienst. Ich damals als Landrat habe unterstützt, so gut es möglich war, und freue mich natürlich, dass es heute hier so weit ist. Deshalb wünsche ich allen, die hier sind, viel Spaß und Freude, dem Unternehmen Kinderheim, Entschuldigung, eine weitere gute Entwicklung und freue mich dann ebenfalls auf die nächste Gelegenheit. Danke, Herr Fricke.
2: Unter den Gästen auch Ministerpräsident Sven Schulze und Landrat André Schröder. Aber bevor diese ans Rednerpult gebeten wurden, ehrte Herr Fricke eine ganze Anzahl von am Bau Beteiligten. Der Bogen spannte sich dabei von Institutionen wie der Investitionsbank, Architekten und Planungsbüros, Baufirmen, aber auch Arbeitern, die sich vor Ort in das Projekt einbrachten. Dank ihrem Einsatz, aber natürlich auch Fördermitteln aus dem Strukturwandelprogramm in Höhe von etwa 1,2 Millionen Euro und dem Eigenanteil in Höhe von rund 300.000 Euro konnte der Rohbau fertiggestellt werden. Auch ein neuer Spielplatz ist am Standort des bereits vorhandenen Kinderheims entstanden. Ministerpräsident Sven Schulze betonte in seinem Redebeitrag, dass er sich freue, hier ein Objekt entstehen zu sehen, das Zukunft beinhalte, denn Kinder bedeuten diese. Auch Landrat André Schröder bekräftigte, wie er sich freue, dass hier für Kinder investiert wird, die nicht auf der Sonnenseite leben. Damit war dann der offizielle Teil beendet und Herr Fricke lud alle Anwesenden ein, sich vom Baufortschritt persönlich zu überzeugen. Und natürlich wurde auch gefeiert. Für Speis und Trank war ja gesorgt.

Donnerstagabend im Stadion am Birkenwäldchen im Sangerhäuser Ortsteil Lengefeld. Die Herren der ersten Männermannschaft trainieren für die nächste Partie der SG Lengefeld Gonnertal 2. In der Kreisklasse Mansfeld-Südharz. Hier am Ende des Ortes hat man seine Ruhe und einen schönen Blick zur Hohen Linde.

0: Doch an diesem Abend, Mitte August 2026, ist es anders. Ein ständiges Kommen und Gehen direkt am Vereinsheim ist zu beobachten. Holen sich hier Vertreter aller 60 am Punktspielbetrieb beteiligten Fußballvereine des Landkreises jeweils eine Kiste mit 10 nagelneuen Bällen ab. Wie es dazu kam, berichtete KfV-Präsident Thomas Große.
1: Also wir haben als Kreisverband Fußball beim Staffeldach den Verein mitgeteilt, dass wir als Fußballverband sozusagen ihnen, dem Vereinen, mal was zugute kommen lassen wollen für ihre jahrelange Tätigkeit bzw. ihre Fußballtätigkeit, weil sie immer die Vereine bzw. auch den Nachwuchs fördern und machen und nicht nur immer heißt, dass es nur immer in eine Richtung geht, immer nur bezahlen, sondern auch mal was zurückgeben. Und das ist, geht meiner Meinung nach im Fußball nicht einfacher, als wie wenn man ein paar Bälle sponsort. Das haben wir als Kreisfachverband Fußball Mansfeld-Süddeutsch gemacht und haben jedem Verein sozusagen ein 10er-Ballpaket versprochen.
2: Und heute ist der Auslieferung.
1: Und heute ist dann sozusagen die Auslieferung. Genau. Ja, das sind insgesamt 600 Bälle.
2: Das ist ja logistisch auch nicht leicht. Wie wurden die denn angeliefert?
1: Die wurden angeliefert per 4-Euro-Paletten bei mir zu Hause vor der Haustür. Und dann haben wir sie sozusagen, ich habe Bücher bei mir zu Hause gelagert, mein Kollege Michael Walter hat Bücher zu Hause gelagert auf den Hänger und heute haben wir sie ja hergefahren und halt.
2: So soll es sein.
1: So soll es sein. Pro Karton sind 12 Bälle drin, also jeder Verein kriegt 10. Das heißt, umso es mussten auch noch 2 Bälle aus jedem Karton raus. Ja, also ist logistisch ein bisschen herausfordernd gewesen, aber für die Vereine ist uns keine Mühe
2: zu gering.
1: Genau.
0: Neben dem Präsidenten waren auch die übrigen Herren des Kreisfachverbandes Mansfeld-Südharz mit vor Ort in Lengefeld, was auch einen regen Austausch mit den Vereinsvertretern begünstigte, die ihre kleinen Sorgen und Nöte so auf kurzem Wege mit dem Verantwortlichen besprechen konnten. Die Freude über die Aktion überwog natürlich und war allen anzusehen. Schließlich kostet so ein Ball um die 30 Euro und hält auch nicht ewig. Begeistert zeigten sich beispielsweise Axel Dammann vom MSV Eisleben und Ingo Wolf aus Oberröpplingen.
3: Super, einmal frei. Ja? Könnte jede Woche sein.
2: Ja. Es wurde gerade schon gesagt, es gibt zu wenig Unterstützung so
3: genau.
2: Vom Fußballverband.
3: Genau.
2: Ja, also
3: na.
2: Freut euch.
3: Na klar, super.
2: Wo fließen die Bälle hin?
3: Im Jugendbereich, denke ich mal, irgendwo. Na, haben wir immer Verwendung.
4: Finde ich gut.
2: Ja? Na? Es gab ja noch nie was irgendwie richtig. Zurück und jetzt gibt es mal ein paar Bälle.
4: Jawohl, sehr schön. Und
2: für was wollt ihr die Bälle nutzen?
4: Zum Trainingsbetrieb.
2: Okay.
0: Unabhängig von der Ballaktion muss ein Name aber noch erwähnt werden. Volkmar Lennepper, der als Spieler, Trainer und Übungsleiter unterwegs war und heute als gute Seele des FSV Lengefeld gilt.
2: Lengefeld spielt in der Kreisklasse. Wie war denn die letzte Saison?
5: Ja, Platz 7 hatten wir da belegt.
2: Immerhin, ja, für so einen kleinen Ort.
5: Ja, wir hatten ständig Neuzugänge und Abgänge und wie so ist.
2: Sie sind ja jetzt hier der Betreiber der Gaststätte.
5: Ja.
2: Waren aber auch mal Trainer.
5: Ich war auch mal Trainer, ja. Über 20 Jahre.
2: Wow!
5: Ja.
2: Und wie finden Sie denn die Sache jetzt hier mit den Bällen?
5: Finde ich eine gute Sache, aber es kommt trotzdem vom Sportbund zu wenig.
2: Das muss mal gesagt werden, ja?
5: Ja.
2: Also vom Fußballverband?
5: Ja. Ja.
2: Was würden Sie sich denn sonst noch so vorstellen an Unterstützung?
5: Ja, es reicht schon, wenn wir eine Genehmigung kriegen würden, wie zum Beispiel, wir wollten das ganze Gelände mal umzäunen. Dass man da irgendwie eine Förderung oder was bekommen könnte. Mhm. Aber das hat sich nie was getan. Weil wir eben in der untersten Klasse spielen, ja. Das ist das ganze Problem. Mhm. Ein richtiger Sponsor, der uns Geld gibt, ganz schwierig heutzutage.
2: Da geht es den Bundesliga-Mannschaften besser?
5: Ja.
2: Sind Sie auch Fan von eurer Mannschaft?
5: Nein. Ich werde nächstes Jahr 70.
2: Da kann man ja trotzdem noch
5: Fußball spielen. Nein, das ist vorbei. Der Bessere soll gewinnen.
2: Super.
0: Nach der Herabstufung im Rahmen der Fußball-Kreisliga-Reform vor 3 Jahren konnten die Herren des SV Germania Hergesdorf direkt von der Kreisklasse wieder in die Kreisliga aufsteigen und schafften es in der folgenden Saison 2025/26 tatsächlich in die Werbefabrik.de Kreisoberliga. Nun stand die erste Begegnung in der neuen Spielklasse an und das sollte gleich

0: ganz fit, dass wir die Saison gut durchstehen.
1: Heute ist ja nun so heiß. Machen Sie es wie bei der WM mit Trinkpause zwischendurch?
0: Ja, heute machen wir Trinkpause tatsächlich.
1: Tatsächlich.
0: Tatsächlich.
1: So, vielleicht ein kleiner Tipp von Ihnen. Was denken Sie, wie wird es ausgehen?
0: Ich hoffe, ein Tor mehr für uns als für Wilmerburg.
1: Sie haben ja gerade erwähnt, Sie waren früher auch Jugendtrainer. Es wurde schon gesagt, Sie haben eine sehr gute Jugendarbeit hier. Deswegen haben Sie es vielleicht auch als kleiner Ort geschafft, jetzt in die Kreisoberliga. Liegt das da dran? Haben Sie wirklich so eine gute Jugendarbeit, oder?
0: Ja, wir haben definitiv eine gute Jugendarbeit. Also von der Mannschaft sind 80% aus den eigenen Reihen. Also wir haben auch als kleiner Verein wenig Geld, wo wir Spieler zukaufen können und auch nicht wollen. Deswegen, wir setzen alles auf Jugendarbeit. Dafür lebt der Verein, dafür sind wir auch ausgelegt. Und auch mit zwei Männermannschaften mittlerweile. Wir haben noch eine Spielgemeinschaft mit der zweiten, mit Teutonia Siersleben. Da sind wir auch dolle stolz drauf. Unsere Frauen spielen in der Verbandsliga und noch fünf Jugendmannschaften. Und da sind wir eigentlich ganz zufrieden und gut aufgestellt.
1: Gut aufgestellt, auch in der Breite, also nicht nur, was weiß ich, wie ein Messi und ein paar ringsrum, sondern mehrere gute Kader.
0: Ja, definitiv, ja. Wir brauchen natürlich elf gute Kicker auf dem Platz, dass sie nicht alle das gleiche Niveau haben können, das ist klar. Aber ich bin guter Dinge, dass wir gut durch die Saison kommen.
2: Genauso hochmotiviert gingen aber auch die Gäste aus Wimmelburg in dieses Derby. Nach zwei ebenfalls erfolgreichen Saisons in der Kreisoberliga mit einem zweiten und einem vierten Platz sollten die drei Punkte am Ende des Tages unbedingt mit nach Wimmelburg wandern. Genug Erfahrung in der obersten Spielklasse des Kreises ist schließlich vorhanden. Im Gegensatz zu den Debütanten aus Hergesdorf.
3: Vorbereitung ist gelaufen, muss ich sagen. Also wir sind guter Dinge, dass wir heute hier drei Punkte reisen, dass wir mit zu unseren Gunsten spielen und ja, was soll ich groß sagen?
1: Ihr seid ja schon ewig in der Kreisoberliga vertreten. Gibt doch mal einen Tipp. Gibt den Hergesdorfern mal einen Tipp.
3: Was
1: Wie
3: soll ich
1: ist da
3: heute
1: ab
3: hier?
1: in der
3: Ja,
1: Kreisoberliga?
3: Kreisoberliga ist schon was anderes wie Kreisliga. Da ist schon ein bisschen mehr Körper, mehr Spiel, Fitness ist ganz wichtig. Ich denke, das werden Sie heute das erste Mal spüren müssen.
1: Wie habt ihr euch vorbereitet? Habt ihr
3: Viele
1: schon mit
3: Testspiele.
1: Wechsel?
3: Wir haben einen Wechsel, ja. Einen Zugang. Ansonsten ist die Mannschaft immer noch dieselbe, wie sie letztes Jahr war. Alle fit. Keine Verletzungen. Alle gut trainiert. Also wir sind guter Dinge, dass die Saison gut läuft.
1: Heute gibt es ja auch Trinkpausen, wurde gerade gesagt. Das muss vielleicht auch sein, oder was
3: Auf
1: sagst
3: jeden Fall, bei der Wärme macht das schon Sinn, mal kurz 2 Minuten durchzuschnaufen, mal ein Stück zu trinken, bevor hier wirklich mal jemand abklappt. Auch wenn man nicht damit rechnet, auch die fittesten Leute können mal schnell zusammenbrechen. Deswegen denke ich, Trinkpause macht schon Sinn.
1: Auch für die Zuschauer.
3: Auf jeden Fall.
2: Gut 250 Zuschauer fanden sich ein, um die Partie am Spielfeldrand zu verfolgen. Geleitet wurde das Kreis-Oberliga-Duell von Schiri Jannis Elias Seifert. Unterstützt von seinen Kollegen John Gödicke und Sören Fischer. Beim Anpfiff war dabei noch nicht zu ahnen, dass sich die Partie zu einem echten Torfeuerwerk entwickeln wird. So setzten sich die Gastgeber der packenden Begegnung am Ende mit 5:3 durch. Wobei schon das erste Tor, geschossen bereits in der zweiten Minute von Marvin Elster, wahrscheinlich für alle überraschend zustande kam. Nur wenig später in Minute 8 erhöhte Paul Kort auf 2:0. Und es folgten weitere Chancen für die Hausherren. Doch wer dachte, dass das Spiel vorzeitig entschieden war, sah sich getäuscht. Die Gäste aus Wimmelburg blieben dran und kämpften sich schnell auf Augenhöhe zurück. So erzielte Philipp Maximilian Burkert bereits in Minute 15 den Anschlusstreffer zum 2:1. Nur 6 Minuten später klingelte es erneut im Tor der Germanen. Jonas Krüger markierte den verdienten Ausgleich mit 2:2. Eine heiße Partie, auch die Temperaturen betreffend. So folgte schließlich die wohlverdiente Trinkpause. Danach präsentierten sich die Germanen wieder frischer und angriffslustiger, wobei auch nicht jede Aktion belohnt wurde. Kurz vor dem Pausenpfiff schlug Hergesdorf jedoch erneut zu. So traf Kevin Jerome Balzer in der 41. Minute zur 3:2 Halbzeitführung.

0: Kevin, du geile Sau!
1: Nachdem der Unparteiische in der ersten Halbzeit nicht eine Karte zeigte, geschah dies zu Beginn des zweiten Durchgangs geradezu inflationär. Doch die Vergehen waren nicht so schwerwiegend, sind eher nicht erwähnenswert. Bis der nächste Treffer fiel, vergingen allerdings 25 Minuten. So war es Nico Schlotter, der den Vorsprung der Germanen mit einem Kracher aus einiger Entfernung in der 70. Minute auf 4:2 ausbauen konnte. Nach dieser Notbremse vor dem Wimmelburger Tor erhöhten die Gastgeber in der 75. Minute schließlich auf 5:2. Luca Elias Teichmann verwandelte den Strafstoß souverän. Kurz vor Abpfiff gelang es dann Philipp Burkert von den Gästen zum zweiten Mal die Kugel zu versenken und auf 5:3 zu verkürzen. Am ersten Heimsieg von Germania Hergesdorf in der Werbefabrik Kreis Oberliga konnte das allerdings nichts mehr ändern.
2: Geile Sache!
3: Ja, Wahnsinn. Also, wir haben erwartet, dass es ein enges Spiel wird, dass es ein klasse Spiel wird. Das haben wir auch geliefert, denke ich. Verdient gewonnen zum Schluss. Die ersten 3 Punkte der Vereinsgeschichte. Was schön, das gibt es nicht. Jetzt noch geiles Bier und dann machen wir uns einen schönen Abend. Dankeschön.

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0: Der bäuerliche Familienbetrieb Probst in Bendorf betreibt seit vielen Jahren einen Hofladen, in dem er nicht nur die eigenen Erzeugnisse wie zum Beispiel Kartoffeln, Getreide und Rüben, sondern auch Produkte anderer regionaler Hersteller wie Marmeladen, Honig, Säfte, Wein, Wurst und Eier anbietet. Seit einigen Tagen gibt es nun ein neues Angebot, wie Bernd Probst, seit 2002 Inhaber des Betriebes, berichtete.
1: Ja, wir haben uns überlegt, unser Angebot für die Kunden da zu sein, zu erweitern und haben uns dazu diesen hübschen Verkaufsautomaten angeschafft, der jetzt 24 Stunden, 7 Tage in der Woche zu erreichen ist und wo man einkaufen kann.
2: Was gibt's denn?
1: Wir haben dort einen Teil unseres Sortiments aus dem Hofladen im Angebot. Natürlich nicht alle Artikel passen ja nicht rein, aber eine Auswahl, was sich gut verkauft, ist dort zu bekommen und recht einfach zu bedienen. Man wählt die Nummer, zahlt im Bar oder mit Karte und erhält das Produkt.
2: Ja, hier ist ja noch ein bisschen Platz. Kommt ja noch was dazu?
1: Ja, es ist schon so vorgesehen, dass man eventuell das Ding noch erweitert, wenn sich's gut anlässt, also wenn die Nachfrage da ist. Und ja, in den paar Tagen, wo er jetzt funktioniert, sind wir schon fast zufrieden.
2: Verschiedene Produkte aus der Region sozusagen. Von Ihnen ist jetzt, sind die Kartoffeln nur dabei, oder ist da noch was?
1: Die Kartoffeln und das Rapsöl. Wir haben jetzt im Frühjahr nochmal Rapsöl gepresst, sind zu einer Rapsölpresse gekommen.

0: hat man es erstmal hier mietet und werden die aber vielleicht übernehmen. Und dort haben wir leckeres Rapsöl gepresst und abgefüllt. Und das ist hier auch im Automaten erhältlich.
1: Der Automat befindet sich direkt gegenüber des Agrarbetriebes, wo auch komfortabel geparkt werden kann und ist, wie bereits erwähnt, 24/7 geöffnet.
2: Mit dem Mekalab entsteht in der Lutherstadt Eisleben in der Querfurter Straße 12 ein modernes Entwicklungszentrum für Innovation, Zusammenarbeit und neue Ideen. Dafür wird das bestehende Gebäude umfassend modernisiert und für die neuen Anforderungen umgebaut. Eine kleine Ausstellung zeigt, wie sich die Architekten das fertige Mekalab vorstellen. Auf rund 2000 Quadratmetern entstehen Forschungs- und Arbeitsflächen mit Werkstätten, Experimentierbereiche sowie moderne Büro- und Lagerräume. Schwerpunkte des Projektes sind Digitalisierung, Telepflege und digitale Gesundheitsvorsorge. Am 13. August wurde Ministerpräsident Sven Schulze erwartet, der insgesamt 3 endgültige Förderbescheide mit einer Gesamthöhe von rund 23 Millionen Euro für die Umsetzung des Projektes Mekalab übergeben wollte. Zunächst ergriff Landrat André Schröder das Wort.
3: Im Landkreis Mansfeld-Südharz sind 28 Projekte über den Strukturwandel gefördert. Wir haben kleine, mittlere Projekte, aber mit einer großen Flächenausstrahlung und ganz breit diversifiziert von medizinischer Infrastruktur, industrienahe Infrastruktur, Flächenentwicklung, Industrieanbindungsstraße und hier das Thema Weiterbildung, Ausbildung, kreative Milieus schaffen für innovative Unternehmen. Und das an einer Stelle, da wird der Ministerpräsident was dazu sagen, was ja symbolträchtiger nicht sein kann. Ich freue mich, dass diese ganzen Vorleistungen über die Investitionsbank, über den Lenkungsbeirat, mit den Bürgermeistern, mit den Kreistagsfraktionen, mit der Stabsstelle in der Staatskanzlei Kiffelsberg ist ja mit hier. Also ein dickes Dankeschön natürlich an die Landesregierung, die den nicht immer einfachen Prozess der Fördermittelgewährung jetzt durchsteuert und neben den vorläufigen Bescheiden jetzt auch endgültige vergibt, damit wir endlich auch in den Leistungen, in den Leistungsphasen weiterkommen können.
2: Dann war es an Ministerpräsident Sven Schulze, die erwähnten 3 endgültigen Förderbescheide für das Mekalab in einer Gesamthöhe von knapp 23 Millionen Euro zu übergeben. Er bezeichnete die Investition als eine in die Zukunft der Menschen vor Ort und ihm sei es wichtig, dass der Strukturwandel echte Chancen schaffe. Genau dafür stehe dieses Projekt. Hier entstünden neue Ideen, moderne Arbeitsplätze und Perspektiven für die nächste Generation. So würde die Region Schritt für Schritt stärker gemacht werden und Sachsen-Anhalt bliebe auch künftig ein Land mit guten Chancen zum Leben und Arbeiten. Alle Beteiligten formierten sich zum Gruppenbild. Und dann war auch noch Gelegenheit, die eingangs erwähnte kleine Ausstellung in Augenschein zu nehmen, wo schon ein wenig visualisiert war, was an dieser Stelle entstehen soll. Kurz danach gab es noch ein Gruppenbild, nämlich vor dem Mansfeld-Museum in Hettstedt. Dort überreichte Ministerpräsident Sven Schulze für das Modellprojekt Grüne Fernwärme Geothermie der Stadtwerke Hettstedt einen Förderbescheid über 1,7 Millionen Euro. Auch hier posierte man als Gruppe. Am 13. August empfing der Geschäftsführer der Stadtwerke Lutherstadt Eisleben GmbH, Ronny Strebe, an seinem Dienstsitz Jan Wollenberg und Dr. Dirk Prinschwitz, Geschäftsführer der Fernwasserversorgung Elbaue-Ostharz GmbH, kurz FEO, und Bürgermeister Carsten Staub. An diesem Tag sollte die bewährte Zusammenarbeit zwischen der FEO und den Stadtwerken der Lutherstadt mit der Unterzeichnung eines neuen Wasserliefervertrages fortgesetzt werden.
4: Für die Lutherstadt Eisleben, aber auch für die Stadtwerke Lutherstadt Eisleben ist es heute ein besonderer Tag, ein wichtiger Tag. Ja, die Fernwasserversorgung Elbaue-Ostharz und die Stadtwerke Lutherstadt Eisleben verbinden eine langjährige, man kann sagen eine jahrzehntelange Zusammenarbeit. Und der besondere Anlass heute ist, ja, dass der Liefervertrag, der jetzt auch Jahrzehnte lief, zum Ende des Jahres ausläuft und wir heute das freudige Ereignis auch haben, dass wir den nächsten langfristigen Liefervertrag mit Ihnen schließen.

0: Schließen, ja, nachdem wir doch mehrere Wochen ja auch verhandelt haben, und ich denke, dass wir hier für alle Beteiligten auch eine gute Lösung für die nächsten Jahre auch gefunden haben.
1: Für die Stadtwerke der Lutherstadt Eisleben ist der neue Vertrag ein wichtiger Baustein kommunaler Daseinsvorsorge. Trinkwasser muss jederzeit zuverlässig verfügbar sein für Privathaushalte, ebenso wie für Gewerbe, Industrie, öffentliche Einrichtungen und die städtische Infrastruktur, betonte Herr Strebe. Eine sichere Trinkwasserversorgung ist zugleich ein wichtiger Standortfaktor. Sie schaffe Verlässlichkeit für Unternehmen und industrielle Betriebe in der Lutherstadt und bildet eine Grundlage für regionale Entwicklung. Auch angesichts zunehmender Trockenperioden und wachsender Bedeutung einer verlässlichen Wasserverfügbarkeit für Landwirtschaft, Wirtschaft und Bevölkerung gewinne eine sichere Trinkwasserversorgung weiter an Bedeutung. Eislebens Bürgermeister Carsten Staub betonte, wie wichtig ihm dieser Termin sei, hatte doch dafür sogar seinen Urlaub unterbrochen. Aber schließlich ging es bei dem Vertrag um die sichere Versorgung mit Trinkwasser für die Stadt für die nächsten 15 Jahre mit einer Verlängerungsoption von 5 weiteren. Er betonte die besonders hohen Anforderungen an das Trinkwasser in Deutschland und als jemand, der mit der Feuerwehr besonders verbunden ist, dass damit auch die Löschwasserversorgung für die nächsten Jahre sichergestellt ist. Herr Wollenberger als Geschäftsführer der FEO würdigte den Prozess der Vertragsverhandlungen. Es sei ein fairer Interessenausgleich zwischen beiden Parteien gewesen. Vor allem ging es ja darum, Verbrauchsspitzen richtig zu berücksichtigen und Regelungen zu finden, die auch noch in 15 Jahren funktionieren. Auf einige technische Aspekte ging der andere Geschäftsführer der FEO, Dr. Dirk Brinschwitz, ein.
0: Es laufen momentan eine ganze Menge an technischen Arbeiten an der Südwestleitung, die, an der Sie ja sozusagen an dieses System angebunden sind. Wir erweitern und erneuern gerade den Abschnitt Klostermannsfeld-Helpa. Das ist ein sehr wichtiger Abschnitt. Der hat also kapazitive Beschränkungen. Durch diese Erweiterung kommt es jetzt dazu, dass die Durchlassfähigkeit erhöht wird, also der Durchmesser wird größer und damit ist also die Wasserverfügbarkeit einfach auch größer hier in der Region. Und ich darf mal ein klein bisschen vorgreifen. Sie wissen, dass in der Vergangenheit das Kompetenzzentrum Wasserwirtschaft in Halle diese Trinkwasserkonzeption entworfen hat für Sachsen-Anhalt. Und es ist dort dieses neue Förderprogramm gibt mit diesen EFRE-Fördermitteln. Und dass wir sozusagen mit sehr dicht vor der Ziellinie stehen, dort das Wasserwerk in Wien-Rohde zu erweitern. Das heißt also, die Kapazität nochmal aufzustocken für diese heißen Zeiten.
1: Dann war es an den drei Geschäftsführern, den neuen Wasserliefervertrag für die Lutherstadt Eisleben bis zum Jahr 2041 zu unterzeichnen. Das Trinkwasser für die Lutherstadt kommt aus einer der bedeutendsten Wasserressourcen Mitteldeutschlands, der Rappbode-Talsperre im Harz. Im Wasserwerk Wien-Rohde wird das dort gewonnene Oberflächenwasser zu hochwertigem Trinkwasser aufbereitet. Regelmäßige Untersuchungen, ein jährlicher Trinkwasserbericht und umfassende Qualitätssicherungsmaßnahmen sorgen dafür, dass die Wasserqualität dauerhaft überwacht und dokumentiert wird. Für Verbraucherinnen und Verbraucher ist außerdem spürbar, das Wasser aus Wien-Rohde ist mit 4,0 Grad deutscher Härte besonders weich. Es gab selbstverständlich noch ein Gruppenfoto von diesem historischen Ereignis. Und dann sollte die Veranstaltung mit dem Besuch eines der Hochbehälter der Lutherstadt Eisleben abgeschlossen werden. Das Bassin vor der Neustadt ist einer von 5 Hochbehältern der Stadtwerke der Lutherstadt Eisleben GmbH. Der Leiter Netzbetrieb Carsten Schenk stand vor Ort Rede und Antwort. Er berichtete interessante Details zu dem 1868 errichteten und vor circa 20 Jahren grundlegend sanierten Gebäude. Der Hochbehälter hat eine Kapazität von 500 Kubikmetern. Insgesamt versorgt die SLE etwa 5000 Haushalte in Eisleben und der Umgebung. Vor Ort konnten sich die Gäste einen Eindruck von einer wichtigen Station des Wassers auf dem Weg zum Endverbraucher machen. Es war eine sehr anschauliche und lehrreiche Abrundung des Termines anlässlich der Unterzeichnung des Wasserliefervertrages für die Lutherstadt Eisleben. Um ein langjähriges Projekt in der Region zu beenden, luden der Landrat und die Standortentwicklungsgesellschaft Mansfeld-Südharz MbH gemeinsam zu einem Termin am Ortsausgang Hettstedt in der Ritteröder Straße ein. Vor Ort unter anderem neben dem Landrat auch die Geschäftsführerin der Standortentwicklungsgesellschaft Mansfeld-Südharz MbH und der Hettstädter Bürgermeister Frank Tallich. Herr Schröder erläuterte dann den Grund des Hierseins. Es ging dabei um die bauliche Fertigstellung des einheitlichen touristischen Leitsystems im Landkreis Mansfeld-Südharz, ein bedeutendes Infrastrukturprojekt für die Tourismusentwicklung in der Region. Inzwischen weisen über 300 Schilder auf touristische Highlights hin und hier sollte nun symbolisch das letzte Schild enthüllt werden. In der Diskussion war dieses Projekt übrigens schon seit sage und schreibe 2008. Ganz konkret wurden insgesamt 338 touristische Hinweisschilder installiert, die Besucherinnen und Besucher künftig zu 70 touristischen Zielen im Landkreis Mansfeld-Südharz führen. Die Gesamtkosten des Projektes beliefen sich auf rund 1,4 Millionen Euro. Der Landkreis beteiligte sich mit mehr als 450.000 Euro Eigenmitteln an der Finanzierung. Erlöse aus dem Zukunftsfonds sicherten die haushaltsneutrale Umsetzung ab. Und dann konnte endlich das letzte Schild symbolisch enthüllt werden. Somit konnte der Schlusspunkt zu diesem viele Jahre andauernden Projekt gesetzt werden. Die Mansfelder Bergwerksbahn mit ihren rührigen Vereinsmitgliedern ist seit Jahrzehnten kulturelles Urgestein in der Region. Nun wurden ihre Gleisanlagen Ende Juni auch Opfer der extremen Hitze. Um die Aufwendungen für die entstandenen Schäden bezahlen zu können, startete der Verein einen Spendenaufruf. Am 17. August konnte er an seinem Standort am Bahnhof Kloster Mansfeld in Bendorf eine Großspende in Empfang genommen werden. Aber hören wir den Vereinsvorsitzenden Thomas Fischer.
2: Also wir freuen uns sehr, dass wir hier stehen und so einen schönen Scheck in Empfang nehmen können, denn wir hatten am 28. Juni ein Ereignis, das war nicht so schön. Wir hatten bei 41 Grad Lufttemperatur im Schatten und Schienentemperaturen von über 80 Grad Celsius eine Gleisverwerfung. Das heißt, die Wärme hat dazu geführt, dass die Schienen sich so stark ausgedehnt haben, dass sie an einer Stelle nicht Platz genug gefunden haben, um sich qualifiziert auszudehnen. Und wir mussten innerhalb von einer Woche mit Hilfe eines qualifizierten Baubetriebes für Gleisspezialisierung dieses Gleis reparieren. Das ist uns gelungen, hat aber über 20.000 Euro gekostet. Und wir haben einen Aufruf gestartet. Unser Schatzmeister, Herr Zettel, hat den in die Welt gerufen. Und wir sind sehr froh, dass wir auf große Resonanz getroffen sind. Unter anderem bei der Firma Ciscom, die wir auch als Geschäftspartner seit vielen Jahren für unsere IT im Vertrag haben und damit sehr zufrieden sind. Und da sind wir heute noch zufriedener, dass das alles so ist, wie es ist. Ja, darum stehen wir hier, genau. Voller Freude.
3: Genau, und ich muss sagen, als ich das gesehen habe, den Aufruf, den ihr gestartet habt, und habe die Bilder gesehen, da dachte ich eigentlich, wir haben doch gar nicht April. Ich dachte, das ist ein April-Scherz. Das hätte ich mir nicht vorstellen können, dass es sowas gibt. Am Anfang dachte ich, wie gesagt, ey, die wollen uns veräppeln. Und dann kam der Aufruf und dann habe ich mir gleich gesagt, wir arbeiten so lange erfolgreich zusammen, die Mansfelder Bergwerksbahn, die Firma Ciscom GmbH. Da muss man sagen, wenn man sich da nicht hilft, dann läuft was verkehrt. Und das war mir von vornherein klar, dass ich dann sage, okay, da müssen wir mitmachen. Und wir wollten auch bewusst mit einem nennenswerten Betrag da helfen, weil 20.000 Euro ist eine Menge Geld und da geht es in größeren Schritten wahrscheinlich schneller.
1: Natürlich kann fleißig weiter gespendet werden. Alle Informationen gibt's auf der Seite der Mansfelder Bergwerksbahn www.mansfelderbergwerksbahn.de.

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Mit Blaulicht und einem Bengalospalier und natürlich unter der Traditionsfahne durch, so kam der neue Gerätewagen Logistik 2, wie er im Fachbegriff heißt, im Quartier der Ortsfeuerwehr Sangerhausen an. Fast alle der mehr als 130 Kameradinnen und Kameraden, die sich der Feuerwehr zugehörig fühlen, und zahlreiche Gäste waren erschienen, um das neue Fahrzeug in Empfang zu nehmen. Oberbürgermeister Thorsten Schweiger, der als erster das Wort ergriff, betonte, dass der Erwerb des neuen Gerätewagens im Rahmen der zentralen Beschaffung durch das Land Sachsen-Anhalt erfolgte. Die Gesamtkosten für Fahrzeug und Beladung belaufen sich auf 333.000 Euro. Hinzu kommen 8.300

0: 166 € für die Funktechnik. So fördert das Land die Anschaffung mit 115.000 €. Ebenfalls offiziell übergeben wurde ein neues mobiles Hochwasserschutzsystem. Es verfügt über eine Gesamtlänge von 280 Metern und eine Schutzhöhe von 90 Zentimetern. Das flexibel einsetzbare System besteht aus Gitterplattenelementen, einer anpassungsfähigen Membran und Stützdrähten und kann innerhalb kurzer Zeit aufgebaut werden. Die Gesamtkosten dafür betragen knappe 100.000 €. Der Eigenanteil der Stadt Sangerhausen in Höhe von 10.000 € konnte aus Mitteln der Hochwasserspende des Landkreises Mansfeld-Südharz finanziert werden. Mit dem Gerätewagen und dem mobilen Hochwasserschutzsystem stehen am Standort Sangerhausen zwei wichtige Einsatzmittel zur Verfügung, die bei Bedarf von allen Ortsfeuerwehren genutzt werden können. Das allradgetriebene Logistikfahrzeug dient dabei insbesondere dem Transport von Zusatzausrüstung, die nicht auf den regulären Löschfahrzeugen mitgeführt werden kann. Es bietet Platz für eine Staffel mit 6 Einsatzkräften und verfügt über eine für seine Aufgabe angepasste feuerwehrtechnische Grundbeladung. Stadtverleiter Arno Kalina nutzte die Gelegenheit, seinen Kameraden die besten Wünsche und auch Gottes Segen für alle Einsätze mit auf den Weg zu geben. Im Anschluss übergab der Oberbürgermeister den symbolischen Schlüssel an Ortswehrleiter Thomas Schröter. Nun konnten die Kameradinnen und Kameraden das neue, vielseitig einsetzbare Fahrzeug in Augenschein nehmen.
1: Ich freue mich sehr. Ich danke auch der Stadt Sangerhausen. Der Fuhrpark Sangerhausen ist die letzten 10 Jahre komplett fast modernisiert worden. Wir haben jetzt das letzte ältere Fahrzeug ersetzt. Somit haben wir einen vollständigen Löschzug plus Sondertechnik. Und wir freuen uns sehr, dass wir diese natürlich zum Stadtschutz, wie es heißt so schön, 24/7, 365 Tage im Jahr einsetzen dürfen. Ich denke, als Schwerpunktfeuerwehr aktuell im Jahr über 200, 240 Einsätze. Von daher ist das ein schöner Standort. Wir werden das Auto ordentlich behandeln und bestmöglich alles geben.
2: Wie viele Aktive seid ihr?
1: Aktuell sind wir 66 Aktive, ja, davon 34 Artenschutzgeräteträger. Haben einen relativ jungen Altersdurchschnitt von 37 Jahren, kann man sagen. Haben sehr viel jungen Zulauf, auch durch die letzten Jahre sehr gute Kinder- und Jugendfeuerwehrausbildung, muss man sagen. Da stehen wir gut da und können uns nicht beschweren. Haben sehr viele gute Arbeitgeber in der Stadt, die auch tagsüber die Leute unterstützen und auch tagsüber unsere Einsatzbereitschaft sehr stark aufrechthalten.
3: Zum 10. Mal nun schon verlieh in diesem Jahr die Agrarmarketinggesellschaft Sachsen-Anhalt, kurz AMG, kulinarische Sterne für Produkte heimischer Direktvermarkter und Lebensmittelproduzenten. Über 130 Produkte in verschiedenen Kategorien wurden eingereicht, 80 Unternehmen haben teilgenommen. Das war Rekord. Die offizielle Bekanntgabe der Sieger erfolgte zwar schon im Juni in der Staatskanzlei in Magdeburg, nun standen die Unternehmensbesuche an, wie hier in der zum zweiten Mal prämierten Fleischerei Schubach in Heiligenthal. Herr Zahn von der AMG hatte das entsprechende Hofschild dabei. Begleitet wurde er vom CDU-Abgeordneten René Bartel und Marco Wohlenberg von der SEG. Seniorchef Bernd Schubach freute sich über den Besuch. Prämiert wurde der Bergkellerschinken. Er reift 24 Wochen sehr trocken und wurde vorher mit Wacholder, du Rosmarin, gespickt, sodass eine besondere Schinkenkruste beim Reifen gebildet wird. Herr Zahn erläutert dann auch kurz die Idee, die hinter dem kulinarischen Stern steht.
4: Und Marketing ist wichtig und was die Botschaft im Prinzip für uns ist seit 10 Jahren, die Innovation, die Menschen hier, egal in welcher Kategorie, ob das Backwaren sind, ob das Liköre sind oder eben Tier, Fleisch, Produkte, wie man sich Gedanken macht, um Produkte zu verfeinern, regional aufzuwerten, sich Gedanken zu machen und nun ihr mit eurem Kellerschinken, der im Prinzip eine gewisse Reife hat, kommt auch eine gewisse Qualität und ein gewisser Geschmack rüber. Und ich denke mal, auch mit so einer Auszeichnung wird das für euch sicherlich auch vielleicht ein Mehrwert sein, wenn das jetzt hier liegt, dass man sagt, man hat einen Stern, weil das ist ja letztendlich wie beim Fußball in der Mannschaft, wie oft ist man Weltmeister oder die Köche in der Gastronomie mit ihren Sternen. Jetzt habt ihr hier auch einen Stern und das ist schon der zweite.
2: Ja.
4: 2019 schon mal gewonnen. Mit dem Wurzelspeck gibt es auch immer noch.
2: Ja.
4: Und jetzt im Prinzip mit diesen lange gereiften Schinken.
3: Dann erhielt Herr Schubach das Schild, was jedem verkündete, der den Laden betrat, dass hier ein kulinarischer Stern vergeben wurde. Auch hatte er Gelegenheit, sein Unternehmen, das 1929 gegründet wurde und derzeit ca. 70 Mitarbeiter hat, den Gästen näher vorzustellen.
5: Die Treppe zwischen Kirche und Rathaus in Hettstedt bietet sich als Fläche für eine Veranstaltung förmlich an. Bereits in vergangenen Zeiten wurde hier ein Sommertheater durchgeführt. Der Kunstzuckerhut und der Heimatverein haben am 16. August diese Idee wieder aufleben lassen. Unter dem Titel Kabarett auf den Treppen kamen etwa 120 Besucher bei idealem Wetter zusammen, um zu lachen, zu schmunzeln und die besondere Atmosphäre zu genießen, wie auch Kabarettist Bernhard Liebermann bestätigte.
6: Ja, zum ersten Mal hier auf den Treppen vor der Kirche. Wir freuen uns total. Das ist super Atmosphäre, richtig schön.
7: Das ist sicherlich das eine gute, aber für einen Kabarettisten ist natürlich so eine Freiluftgeschichte eine große Hausnummer eigentlich, weil Kabarett und Freiluft hakt sich doch ein bisschen, oder?
6: Das stimmt. Also eigentlich ist es für Kabarett am stimmungsvollsten, wenn die Leute ganz nah dran sind. Aber ich glaube, bei der schönen Atmosphäre können wir heute ein Auge zudrücken.
7: Was erwartet denn die Leute heute?
6: Wir spielen unser Programm Goethe-Zeiten, schlechte Zeiten. Das ist ein lustiger Ritt durch das Leben von Johann Wolfgang von Goethe mit ein bisschen Parodien, mit Musik, mit Interaktionen. Und wer nicht dabei gewesen ist, der muss sich's erzählen lassen von 150 Zuschauern.
7: Sehr schön. Und ihr seid aber dann sicherlich irgendwann wieder hier in Hettstedt. Reißt du es jetzt aus dem Kopf zufällig, wann der nächste Termin ist?
6: Ich habe vorher extra nachgeschaut. Sehr ich bin gut vorbereitet. Am 30. September bin ich im Kunstzuckerhut mit meinem Best-of-Programm bestens. Und am 15. Dezember werden wir unser Weihnachtsprogramm Pleiten, Pech und Tannen im Kunstzuckerhut spielen. Und das sogar zweimal hintereinander am gleichen Tag, weil es große Nachfrage gibt.
5: Große Nachfrage gab es auch am 16. August. Ausgestattet mit einer Grillwurst und einem kühlen Getränk, angeboten vom Förderverein der Feuerwehr, nahmen die Besucher Platz und warteten gespannt auf das, was kommen sollte.

0: Ja, da wird das Klatschen gleich weniger. Ich merke schon, dass...
1: Die zwei Wortakrobaten Bernard Liebermann und Thierry Gelos schafften es mit Witz und Musik, die Besucher von Minute 1 an in ihren Bann zu ziehen. Mit viel Applaus wurden die beiden am Ende belohnt und den Besuchern bleibt die Hoffnung auf eine Fortsetzung im nächsten Jahr.
2: Die Stiftung Kinderheim Hake-Rode lud am 19. August zur Besichtigung des Baufortschrittes am Kupferblümchen in Hettstedt ein. Als Erweiterung des bestehenden Objekts in der Rudolf-Breitscheid-Straße entsteht dort ein innovatives und nachhaltiges Modellprojekt zur Weiterentwicklung eines Kinderheims hin zu einem generationsübergreifenden Wohn-, Lern- und persönlichen Entwicklungsort. Der Vorstandsvorsitzende der Stiftung, Thorsten Fricke, begrüßte die vielen Gäste.
3: Also erstmal herzlich willkommen allen Bürgerinnen und Bürgern aus dem Wohngebiet. Ich möchte mich an dieser Stelle bei Ihnen nochmal bedanken, dass es ein freundliches Miteinander wohnen gibt, was die Kinder anbelangt, unseres Kinderheimes und Ihnen. Vielen Dank für die vielen Erdbeerkörbchen, die die Kinder vom Schulweg nach Hause von Ihnen bekommen. Und vielen Dank im Grunde genommen für Ihre Gastfreundschaft. Und ich kann Ihnen versichern, wenn wir fertig sind mit Bauen im kommenden Jahr, wird es auch ab kommenden Jahr wieder das Wohngebietsfest geben, was ja eine hohe Tradition in diesem Wohngebiet hat. Ich möchte die Gelegenheit wahrnehmen und meinen ehemaligen Chef und Begleiter meiner Jugendhilfezeit mit Ihnen begrüßen. Ich bitte mal ganz kurz Herrn Hans-Peter Sommer zu mir. Ja, Hans-Peter, vielen Dank, dass du immer noch jedes Jahr ans Kinderheim denkst. Ich weiß, es gibt jedes Jahr an das Kinderheim eine Spende von Herrn Sommer. Und Herr Sommer verriet mir, dass er auch dieses Jahr für den Neubau eine Spende gemacht hat. Und alles Liebe und Gute an Ihre Frau, die aus gesundheitlichen Gründen heute nicht hier sein kann. Und dann nehmen wir die Gelegenheit wahr und Sie bringen heute einen Blumenstrauß mit nach Hause.
4: Ja. Ich finde, wenn man hierher kommt, zumal ich mit meinen 82 Jahren, da ist vieles noch schöner, zumindest aber so gut wie vor vielen Jahren, als ich noch Landrat war. Damals gab es ein gutes Verhältnis zu den Anwohnern. Gerade habe ich mit einem gesprochen. Das Verhältnis ist auch heute noch gut. Damals gab es große Akzeptanz für unsere Kindereinrichtung. Das ist auch heute noch so. Und dass Herr Fricke so manches schwere Problem, große Problem, zu lösen hatte und gut gelöst hat, das ist in allererster Linie sein Verdienst. Ich damals als Landrat habe unterstützt, so gut es möglich war, und freue mich natürlich, dass es heute hier so weit ist. Deshalb wünsche ich allen, die hier sind, viel Spaß und Freude, dem Unternehmen Kinderheim, Entschuldigung, eine weitere gute Entwicklung und freue mich dann ebenfalls auf die nächste Gelegenheit. Danke, Herr Fricke.
2: Unter den Gästen auch Ministerpräsident Sven Schulze und Landrat André Schröder. Aber bevor diese ans Rednerpult gebeten wurden, ehrte Herr Fricke eine ganze Anzahl von am Bau Beteiligten. Der Bogen spannte sich dabei von Institutionen wie der Investitionsbank, Architekten und Planungsbüros, Baufirmen, aber auch Arbeitern, die sich vor Ort in das Projekt einbrachten. Dank ihrem Einsatz, aber natürlich auch Fördermitteln aus dem Strukturwandelprogramm in Höhe von etwa 1,2 Millionen Euro und dem Eigenanteil in Höhe von rund 300.000 Euro konnte der Rohbau fertiggestellt werden. Auch ein neuer Spielplatz ist am Standort des bereits vorhandenen Kinderheims entstanden. Ministerpräsident Sven Schulze betonte in seinem Redebeitrag, dass er sich freue, hier ein Objekt entstehen zu sehen, das Zukunft beinhalte, denn Kinder bedeuten diese. Auch Landrat André Schröder bekräftigte, wie er sich freue, dass hier für Kinder investiert wird, die nicht auf der Sonnenseite leben. Damit war dann der offizielle Teil beendet und Herr Fricke lud alle Anwesenden ein, sich vom Baufortschritt persönlich zu überzeugen. Und natürlich wurde auch gefeiert. Für Speis und Trank war ja gesorgt.

0: Donnerstagabend im Stadion am Birkenwäldchen im Sangerhäuser Ortsteil Lengefeld. Die Herren der ersten Männermannschaft trainieren für die nächste Partie der SG Lengefeld Gonnertal 2. In der Kreisklasse Mansfeld-Südharz. Hier am Ende des Ortes hat man seine Ruhe und einen schönen Blick zur Hohen Linde. Doch an diesem Abend, Mitte August 2026, ist es anders. Ein ständiges Kommen und Gehen direkt am Vereinsheim ist zu beobachten. Holen sich hier Vertreter aller 60 am Punktspielbetrieb beteiligten Fußballvereine des Landkreises jeweils eine Kiste mit 10 nagelneuen Bällen ab. Wie es dazu kam, berichtete KHV-Präsident Thomas Große.
1: Also wir haben als Kreisverband Fußball beim Staffeldag den Verein mitgeteilt, dass wir als Fußballverband sozusagen ihnen, den Vereinen, mal was zugutekommen lassen wollen für ihre jahrelange Tätigkeit bzw. ihre Fußballtätigkeit, weil sie immer die Vereine bzw. auch den Nachwuchs fördern und machen und nicht nur immer heißt, dass es nur immer in eine Richtung geht, immer nur bezahlen, sondern auch mal was zurückgeben. Und das ist meiner Meinung nach

0: Im Fußball nicht einfacher, als wie wenn man
1: ein
0: paar Bälle sponsort.
2: Mhm.
0: Das haben wir als Kreisfachverband Fußball Mansfeld-Süddeutsch gemacht und haben jedem Verein sozusagen ein 10er Ballpaket versprochen.
2: Und heute ist der Auslieferung.
0: Und heute ist dann sozusagen die Auslieferung. Genau. Ja, das sind insgesamt 600 Bälle.
2: Das ist ja logistisch auch nicht leicht. Wie wurden die denn angeliefert?
0: Die wurden angeliefert per 4-Euro-Paletten bei mir zu Hause vor der Haustür. Und dann haben wir sie sozusagen, ich habe Bücher bei mir zu Hause gelagert, mein Kollege Michael Walter hat Bücher zu Hause gelagert auf den Hänger und heute haben wir sie ja hergefahren und halt.
2: So soll es sein.
0: So soll es sein. Pro Karton sind 12 Bälle drin, also jeder Verein kriegt 10. Das heißt,
2: umso
0: es mussten auch noch 2 Bälle aus jedem Karton raus. Ja, also ist logistisch ein bisschen herausfordernd gewesen, aber für die Vereine ist uns keine Mühe
2: zu gering.
0: Genau.
3: Neben dem Präsidenten waren auch die übrigen Herren des Kreisfachverbandes Mansfeld-Südharz mit vor Ort in Lengefeld, was auch einen regen Austausch mit den Vereinsvertretern begünstigte, die ihre kleinen Sorgen und Nöte so auf kurzem Wege mit dem Verantwortlichen besprechen konnten. Die Freude über die Aktion überwog natürlich und war allen anzusehen. Schließlich kostet so ein Ball um die 30 Euro und hält auch nicht ewig. Begeistert zeigten sich beispielsweise Axel Dammann vom MSV Eisleben und Ingo Wolf aus Oberröpplingen.
4: Super, einmal frei.
2: Ja?
4: Könnte jede Woche sein.
2: Ja. Es wurde gerade schon gesagt, es gibt zu wenig Unterstützung so
4: genau.
2: Vom Fußballverband.
4: Genau.
2: Ja, also
4: na.
2: Heute auch.
4: Na klar, super.
2: Wo fließen die Bälle hin?
4: Im Jugendbereich, denke ich mal, irgendwo. Da haben wir immer Verwendung.
5: Finde ich gut.
2: Ja? No? Es gab ja noch nie was irgendwie
5: richtig.
2: Zurück und jetzt gibt es mal ein paar Bälle.
5: Jawohl, sehr schön. Und
2: für was wollt ihr die Bälle nutzen?
5: Zum Trainingsbetrieb.
2: Okay.
5: No?
3: Unabhängig von der Ballaktion muss ein Name aber noch erwähnt werden. Volkmar Lennepper, der als Spieler, Trainer und Übungsleiter unterwegs war und heute als gute Seele des FSV Lengefeld gilt.
2: Lengefeld spielt in der Kreisklasse. Wie war denn die letzte Saison?
6: Ja, Platz 7 hatten wir da belegt.
2: Immerhin, ja, für so einen kleinen Ort.
6: Ja, wir hatten ständig Neuzugänge und Abgänge und wie so ist.
2: Sie sind ja jetzt hier der Betreiber der Gaststätte.
6: Ja.
2: Waren aber auch mal Trainer.
6: Ich war auch mal Trainer,
2: ja.
6: Über 20 Jahre.
2: Wow.
6: Ja.
2: Und wie finden Sie denn die Sache jetzt hier mit den Bällen?
6: Finde ich eine gute Sache, aber es kommt trotzdem vom Sportbund zu wenig.
2: Das muss mal gesagt werden, ja?
6: Ja.
2: Also vom Fußballverband?
6: Ja.
2: Was würden Sie sich denn sonst noch so vorstellen an Unterstützung?
6: Ja, es reicht schon, wenn wir eine Genehmigung kriegen würden, wie zum Beispiel, wir wollten das ganze Gelände mal umzäunen, dass man da irgendwie eine Förderung oder was bekommen könnte. Aber das hat sich nie was getan.
2: Nichts.
6: Weil wir eben in der untersten Klasse spielen, ja. Das ist das ganze Problem. Ein richtiger Sponsor, der uns Geld gibt, ganz schwierig heutzutage.
2: Da geht es den Bundesliga-Mannschaften besser?
6: Ja.
2: Sind Sie auch Fan von eurer Mannschaft?
6: Nein. Ich werde nächstes Jahr 70.
2: Da kann man ja trotzdem noch Fußball
6: spielen. Nein, das ist vorbei. Der Bessere soll gewinnen.
2: Super.
3: Nach der Herabstufung im Rahmen der Fußball-Kreisliga-Reform vor 3 Jahren konnten die Herren des SV Germania Hergesdorf direkt von der Kreisklasse wieder in die Kreisliga aufsteigen und schafften es in der folgenden Saison 2025/26 tatsächlich in die Werbefabrik.de Kreisoberliga. Nun stand die erste Begegnung in der neuen Spielklasse an und das sollte gleich ein Ortsderby gegen den FSV Grün-Weiß Wimmelburg sein. Bei gut 35 Grad und voller Sonne auf dem Kulch war das nicht ganz ohne. Doch nicht nur die Hergesdorfer Elf freute sich auf das Spiel, auch ihr langjähriger Trainer Tobias Balzer.
2: Das erste Spiel steht bevor, schon ein bisschen aufgeregt. Was haben Sie den Jungs in der Kabine gesagt?
7: Ja, erstmal freuen wir uns, dass wir überhaupt wieder Fußball spielen können, dass die Saison wieder losgeht. Und mit Wimmelburg haben wir natürlich ein richtiges Brett gleich für den ersten Spieltag. Aber ich glaube, leichte Mannschaften gibt es jetzt nicht mehr. Wir wissen, dass wir als Aufsteiger natürlich immer als Underdog auftreten müssen. Der klare Favorit ist heute natürlich Wimmelburg. Aber ich glaube, wir wollen versuchen, in der einen oder anderen Situation doch einen Fuß zu stellen und ein bisschen zu ärgern. Und vielleicht mit ein bisschen Spielglück ist ja was drin heute.
2: Wie haben Sie Ihre Mannschaft vorbereitet? Haben Sie sich Verstärkung geholt?
7: Ja, wir haben 3 Neuzugänge tatsächlich. Wir haben ein Trainingslager durchgeführt. Wir haben 3 Testspiele. Und wir sind eigentlich, denke ich,

0: Eigentlich ganz zufrieden und gut aufgestellt.
1: Gut aufgestellt, auch in der Breite, also nicht nur, was weiß ich, wie ein Messi und ein paar ringsrum, sondern mehrere gute Kader.
0: Ja, definitiv, ja. Wir brauchen natürlich 11 gute Kicker auf dem Platz, dass sie nicht alle das gleiche Niveau haben können, das ist klar. Aber ich bin guter Dinge, dass wir gut durch die Saison kommen.
2: Genauso hochmotiviert gingen aber auch die Gäste aus Wimmelburg in dieses Derby. Nach zwei ebenfalls erfolgreichen Saisons in der Kreisoberliga mit einem zweiten und einem vierten Platz sollten die drei Punkte am Ende des Tages unbedingt mit nach Wimmelburg wandern. Genug Erfahrung in der obersten Spielklasse des Kreises ist schließlich vorhanden. Im Gegensatz zu den Debütanten aus Hergesdorf.
3: Vorbereitung ist gelaufen, muss ich sagen. Also wir sind guter Dinge, dass wir heute hier drei Punkte reisen, das Spiel mit zu unseren Gunsten spielen und ja, was soll ich groß sagen?
1: Ihr seid ja schon ewig in der Kreisoberliga vertreten. Gibt doch mal einen Tipp. Gibt den Hergesdorfern mal einen Tipp.
3: Was
1: Wie
3: soll ich
1: lief es
3: gerade
1: da ab
3: tippen?
1: in der
3: Ja,
1: Kreisoberliga?
3: Kreisoberliga ist schon was anderes wie Kreisliga. Da ist schon ein bisschen mehr Körper, mehr Spiel, Fitness ist ganz wichtig. Ich denke, das werden sie heute das erste Mal spüren müssen.
1: Wie habt ihr euch vorbereitet? Habt ihr
3: Viele
1: einen
3: Testspiele.
1: Wechsel?
3: Wir haben einen Wechsel, ja. Einen Zugang. Ansonsten ist die Mannschaft immer noch dieselbe, wie sie letztes Jahr war. Alle fit. Keine Verletzungen. Alle gut trainiert. Also wir sind guter Dinge, dass die Saison gut läuft.
1: Heute gibt es ja auch Trinkpausen, wurde gerade gesagt. Das muss vielleicht auch sein, oder was
3: Auf
1: sagst
3: jeden
1: du?
3: Fall. Bei der Wärme macht das schon Sinn, mal kurz 2 Minuten durchzuschnaufen, mal ein Stück zu trinken, bevor hier wirklich mal jemand abklappt. Auch wenn man nicht damit rechnet. Auch die fittesten Leute können mal schnell zusammenbrechen. Deswegen denke ich, Trinkpause macht schon Sinn.
1: Auch für die Zuschauer.
3: Auf jeden Fall.
2: Gut 250 Zuschauer fanden sich ein, um die Partie am Spielfeldrand zu verfolgen. Geleitet wurde das Kreis-Oberliga-Duell von Schiri Jannis Elias Seifert, unterstützt von seinen Kollegen John Gödicke und Sören Fischer. Beim Anpfiff war dabei noch nicht zu ahnen, dass sich die Partie zu einem echten Torfeuerwerk entwickeln wird. So setzten sich die Gastgeber der packenden Begegnung am Ende mit 5:3 durch. Wobei schon das erste Tor, geschossen bereits in der zweiten Minute von Marvin Elster, wahrscheinlich für alle überraschend zustande kam. Nur wenig später in Minute 8 erhöhte Paul Kort auf 2:0. Und es folgten weitere Chancen für die Hausherren. Doch wer dachte, dass das Spiel vorzeitig entschieden war, sah sich getäuscht. Die Gäste aus Wimmelburg blieben dran und kämpften sich schnell auf Augenhöhe zurück. So erzielte Philipp Maximilian Burkert bereits in Minute 15 den Anschlusstreffer zum 2:1. Nur 6 Minuten später klingelte es erneut im Tor der Germanen. Jonas Krüger markierte den verdienten Ausgleich mit 2:2. Eine heiße Partie, auch die Temperaturen betreffend. So folgte schließlich die wohlverdiente Trinkpause. Danach präsentierten sich die Germanen wieder frischer und angriffslustiger, wobei auch nicht jede Aktion belohnt wurde. Kurz vor dem Pausenpfiff schlug Hergesdorf jedoch erneut zu. So traf Kevin Jerome Balzer in der 41. Minute zur 3:2 Halbzeitführung. Nachdem der Unparteiische in der ersten Halbzeit nicht eine Karte zeigte, geschah dies zu Beginn des zweiten Durchgangs geradezu inflationär. Doch die Vergehen waren nicht so schwerwiegend, sind eher nicht erwähnenswert. Bis der nächste Treffer fiel, vergingen allerdings 25 Minuten. So war es Nico Schlotter, der den Vorsprung der Germanen mit einem Kracher aus einiger Entfernung in der 70. Minute auf 4:2 ausbauen konnte. Nach dieser Notbremse vor dem Wimmelburger Tor erhöhten die Gastgeber in der 75. Minute schließlich auf 5:2. Luca Elias Teichmann verwandelte den Strafstoß souverän.

0: Kurz vor Abpfiff gelang es dann Philipp Burkert von den Gästen zum zweiten Mal die Kugel zu versenken und auf 5:3 zu verkürzen. Am ersten Heimsieg von Germania Hergesdorf in der Werbefabrik Kreis Oberliga konnte das allerdings nichts mehr ändern.
1: Geile Sache!
2: Oh. Ja, Wahnsinn. Also, wir haben erwartet, dass es ein enges Spiel wird, dass es ein klasse Spiel wird. Das haben wir auch geliefert, denke ich. Verdient gewonnen zum Schluss. Die ersten 3 Punkte der Vereinsgeschichte. Was schön, das gibt es nicht. Jetzt noch geiles Bier und dann machen wir uns einen schönen Abend. Dankeschön.

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0: Der bäuerliche Familienbetrieb Probst in Bendorf betreibt seit vielen Jahren einen Hofladen, in dem er nicht nur die eigenen Erzeugnisse wie zum Beispiel Kartoffeln, Getreide und Rüben, sondern auch Produkte anderer regionaler Hersteller wie Marmeladen, Honig, Säfte, Wein, Wurst und Eier anbietet. Seit einigen Tagen gibt es nun ein neues Angebot, wie Bernd Probst, seit 2002 Inhaber des Betriebes, berichtete.
1: Ja, wir haben uns überlegt, unser Angebot für die Kunden da zu sein, zu erweitern und haben uns dazu diesen hübschen Verkaufsautomaten angeschafft, der jetzt 24 Stunden, 7 Tage in der Woche zu erreichen ist und wo man einkaufen kann.
0: Was gibt's denn?
1: Wir haben dort einen Teil unseres Sortiments aus dem Hofladen im Angebot. Natürlich nicht alle Artikel passen ja nicht rein, aber eine Auswahl, was sich gut verkauft, ist dort zu bekommen und recht einfach zu bedienen. Man wählt die Nummer, zahlt im Bar oder mit Karte und erhält das Produkt.
0: Ja, hier ist ja noch ein bisschen Platz, kommt ja noch was dazu?
1: Ja, es ist schon so vorgesehen, dass man eventuell das Ding noch erweitert, wenn sich's gut anlässt, also wenn die Nachfrage da ist. Und ja, in den paar Tagen, wo jetzt funktioniert, sind wir schon fast zufrieden.
0: Verschiedene Produkte aus der Region sozusagen. Von Ihnen ist jetzt, sind die Kartoffeln nur dabei, oder ist da noch was?
1: Die Kartoffeln und das Rapsöl. Wir haben jetzt im Frühjahr nochmal Rapsöl gepresst, sind zu einer Rapsölpresse gekommen. Hatten wir uns erstmal hier gemietet und werden die aber vielleicht übernehmen. Und dort haben wir leckeres Rapsöl gepresst und abgefüllt. Und das ist hier auch im Automaten erhältlich.
0: Der Automat befindet sich direkt gegenüber des Agrarbetriebes, wo auch komfortabel geparkt werden kann. Und ist, wie bereits erwähnt, 24/7 geöffnet.
2: Mit dem Mekalab entsteht in der Lutherstadt Eisleben in der Querfurter Straße 12 ein modernes Entwicklungszentrum für Innovation, Zusammenarbeit und neue Ideen. Dafür wird das bestehende Gebäude umfassend modernisiert und für die neuen Anforderungen umgebaut. Eine kleine Ausstellung zeigt, wie sich die Architekten das fertige Mekalab vorstellen. Auf rund 2000 Quadratmetern entstehen Forschungs- und Arbeitsflächen mit Werkstätten, Experimentierbereiche sowie moderne Büro- und Lagerräume. Schwerpunkte des Projektes sind Digitalisierung, Telepflege und digitale Gesundheitsvorsorge. Am 13. August wurde Ministerpräsident Sven Schulze erwartet, der insgesamt 3 endgültige Förderbescheide mit einer Gesamthöhe von rund 23 Millionen Euro für die Umsetzung des Projektes Mekalab übergeben wollte. Zunächst ergriff Landrat André Schröder das Wort.
3: Im Landkreis Mansfeld-Zittau sind 28 Projekte über den Strukturwandel gefördert. Wir haben kleine, mittlere Projekte, aber mit einer großen Flächenausstrahlung und ganz breit diversifiziert von medizinischer Infrastruktur, industrienahe Infrastruktur, Flächenentwicklung, Industrieanbindungsstraße und hier das Thema Weiterbildung, Ausbildung, kreative Milieus schaffen für innovative Unternehmen. Und das an einer Stelle, da hat der Ministerpräsident was dazu sagen, was ja symbolträchtiger nicht sein kann. Ich freue mich, dass diese ganzen Vorleistungen über die Investitionsbank, über den Lenkungsbeirat, mit den Bürgermeistern, mit den Kreistagsfraktionen, mit der Stabsstelle in der Staatskanzlei Kippelsberg, ist ja mit hier, also ein dickes Dankeschön natürlich an die Landesregierung, die den nicht immer einfachen Prozess der Fördermittelgewährung jetzt durchsteuert und neben den vorläufigen Bescheiden jetzt auch endgültige vergibt, damit wir endlich auch in den Leistungen, in den Leistungsphasen weiterkommen können.
2: Dann war es an Ministerpräsident Sven Schulze, die erwähnten 3 endgültigen Förderbescheide für das Mekalab in einer Gesamthöhe von knapp 23 Millionen Euro zu übergeben. Er bezeichnete die Investition als eine in die Zukunft der Menschen vor Ort und ihm sei es wichtig, dass der Strukturwandel echte Chancen schaffe. Genau dafür stehe dieses Projekt. Hier entstünden neue Ideen, moderne Arbeitsplätze und Perspektiven für die nächste Generation. So würde die Region Schritt für Schritt stärker gemacht werden und Sachsen-Anhalt bliebe auch künftig ein Land mit guten Chancen zum Leben und Arbeiten. Alle Beteiligten formierten sich zum Gruppenbild und dann war auch noch Gelegenheit, die eingangs erwähnte kleine Ausstellung in Augenschein zu nehmen, wo schon ein wenig visualisiert war, was an dieser Stelle entstehen soll. Kurz danach gab es noch ein Gruppenbild, nämlich vor dem Mansfeld-Museum in Hettstedt. Dort überreichte Ministerpräsident Sven Schulze für das Modellprojekt Grüne Fernwärme Geothermie der Stadtwerke Hettstedt einen Förderbescheid über 1,7 Millionen Euro. Auch hier posierte man als Gruppe. Am 13. August empfing der Geschäftsführer der Stadtwerke Lutherstadt Eisleben GmbH, Ronny Strebe, an seinem Dienstsitz Jan Wollenberg und Dr. Dirk Prinschwitz, Geschäftsführer der Fernwasserversorgung Elbaue-Ostharz GmbH, kurz FEO, und Bürgermeister Carsten Staub. An diesem Tag sollte die bewährte Zusammenarbeit zwischen der FEO und den Stadtwerken der Lutherstadt mit der Unterzeichnung eines neuen Wasserliefervertrages fortgesetzt werden.
4: Für die Lutherstadt Eisleben, aber auch für die Stadtwerke Lutherstadt Eisleben ist es heute ein besonderer Tag, ein wichtiger Tag. Ja, die Fernwasserversorgung Elbaue-Ostharz und die Stadtwerke Lutherstadt Eisleben verbinden eine langjährige, man kann sagen eine jahrzehntelange Zusammenarbeit. Und der besondere Anlass heute ist, ja, dass der Liefervertrag, der jetzt auch Jahrzehnte lief, zum Ende des Jahres ausläuft und wir heute das freudige Ereignis auch haben, dass wir den nächsten langfristigen Liefervertrag mit Ihnen schließen, nachdem wir doch mehrere Wochen verhandelt haben. Und ich denke, dass wir hier für alle Beteiligten auch eine gute Lösung für die nächsten Jahre auch gefunden haben.
2: Für die Stadtwerke der Lutherstadt Eisleben ist der neue Vertrag ein wichtiger Baustein kommunaler Daseinsvorsorge. Trinkwasser muss jederzeit zuverlässig verfügbar sein für Privathaushalte, ebenso wie für Gewerbe, Industrie, öffentliche Einrichtungen und die städtische Infrastruktur, betonte Herr Strebe. Eine sichere Trinkwasserversorgung ist zugleich ein wichtiger Standortfaktor. Sie schaffe Verlässlichkeit für Unternehmen und industrielle Betriebe in der Lutherstadt und bildet eine Grundlage für regionale Entwicklung. Auch angesichts zunehmender Trockenperioden und wachsender Bedeutung einer verlässlichen Wasserverfügbarkeit für Landwirtschaft, Wirtschaft und Bevölkerung gewinne eine sichere Trinkwasserversorgung weiter an Bedeutung. Eislebens Bürgermeister Carsten Staub betonte, wie wichtig ihm dieser Termin sei, hatte doch dafür sogar seinen Urlaub unterbrochen. Aber schließlich ging es bei dem Vertrag um die sichere Versorgung mit Trinkwasser für die Stadt für die nächsten 15 Jahre mit einer Verlängerungsoption von 5 weiteren. Er betonte die besonders hohen Anforderungen an das Trinkwasser in Deutschland und als jemand, der mit der Feuerwehr besonders verbunden ist, dass damit auch die Löschwasserversorgung für die nächsten Jahre sichergestellt ist. Herr Wollenberger als Geschäftsführer der FEO würdigte den Prozess der Vertragsverhandlungen. Es sei ein fairer Interessenausgleich zwischen beiden Parteien gewesen. Vor allem ging es ja darum, Verbrauchsspitzen richtig zu berücksichtigen und Regelungen zu finden, die auch noch in 15 Jahren funktionieren. Auf einige technische Aspekte ging der andere Geschäftsführer der FEO, Dr. Dirk Prinschwitz, ein.
5: Es laufen momentan eine ganze Menge an technischen Arbeiten an der Südwestleitung, an der Sie ja sozusagen an diese Systeme angebunden sind. Wir erweitern und erneuern gerade den Abschnitt Kloster-Mansfeld-Helpa. Das ist ein sehr wichtiger Abschnitt. Der hat also kapazitive Beschränkungen. Durch diese Erweiterung kommt es jetzt dazu, dass die Durchlassfähigkeit erhöht wird, also der Durchmesser wird größer und damit ist also die Wasserverfügbarkeit einfach auch größer hier in der Region. Und ich darf mal ein klein bisschen vorgreifen. Sie wissen, dass in der Vergangenheit das Kompetenzzentrum Wasserwirtschaft in Halle diese Trinkwasserkonzeption entworfen hat für Sachsen-Anhalt. Und es ist dort dieses neue Förderprogramm gibt mit diesen EFRE-Fördermitteln. Und dass wir sozusagen mit sehr dicht vor der Ziellinie stehen, dort das Wasserwerk in Wienrode zu erweitern. Das heißt also, die Kapazität nochmal aufzustocken für diese heißen Zeiten.
2: Dann war es an den drei Geschäftsführern, den neuen Wasserliefervertrag für die Lutherstadt Eisleben bis zum Jahr 2041 zu unterzeichnen. Das Trinkwasser für die Lutherstadt kommt aus einer der bedeutendsten Wasserressourcen Mitteldeutschlands, der Rappbode-Talsperre im Harz. Im Wasserwerk Wienrode wird das dort gewonnene Oberflächenwasser zu hochwertigem Trinkwasser aufbereitet. Regelmäßige Untersuchungen, ein jährlicher Trinkwasserbericht und umfassende Qualitätssicherungsmaßnahmen sorgen dafür, dass die Wasserqualität dauerhaft überwacht und dokumentiert wird. Für Verbraucherinnen und Verbraucher ist außerdem spürbar, das Wasser aus Wienrode ist mit 4,0 Grad deutscher Härte besonders weich. Es gab selbstverständlich noch ein Gruppenfoto von diesem historischen Ereignis. Und nun sollte die Veranstaltung mit dem Besuch eines der Hochbehälter der Lutherstadt Eisleben abgeschlossen werden. Das Bassin vor der Neustadt ist einer von 5 Hochbehältern der Stadtwerke der Lutherstadt Eisleben GmbH. Der Leiter Netzbetrieb Carsten Schenk stand vor Ort Rede und Antwort. Er berichtete interessante Details zu dem 1868 errichteten und vor ca. 20 Jahren grundlegend sanierten Gebäude. Der Hochbehälter hat eine Kapazität von 500 Kubikmetern. Insgesamt versorgt die SLE etwa 5000 Haushalte in Eisleben und der Umgebung. Vor Ort konnten sich die Gäste einen Eindruck von einer wichtigen Station des Wassers auf dem Weg zum Endverbraucher machen. Es war eine sehr anschauliche und lehrreiche Abrundung des Termines anlässlich der Unterzeichnung des Wasserliefervertrages für die Lutherstadt Eisleben. Um ein langjähriges Projekt in der Region zu beenden, luden der Landrat und die Standortentwicklungsgesellschaft Mansfeld-Südharz MbH gemeinsam zu einem Termin am Ortsausgang Hettstedt in der Ritteröder Straße ein. Vor Ort unter anderem neben dem Landrat auch die Geschäftsführerin der Standortentwicklungsgesellschaft Mansfeld-Südharz MbH und der Hettstädter Bürgermeister Frank Tallich. Herr Schröder erläuterte dann den Grund des Hierseins. Es ging dabei um die bauliche Fertigstellung des einheitlichen touristischen Leitsystems im Landkreis Mansfeld-Südharz, ein bedeutendes Infrastrukturprojekt für die Tourismusentwicklung in der Region. Inzwischen weisen über 300 Schilder auf touristische Highlights hin und hier sollte nun symbolisch das letzte Schild enthüllt werden. In der Diskussion war dieses Projekt übrigens schon seit sage und schreibe 2008. Ganz konkret wurden insgesamt 338 touristische Hinweisschilder installiert, die Besucherinnen und Besucher künftig zu 70 touristischen Zielen im Landkreis Mansfeld-Südharz führen. Die Gesamtkosten des Projektes beliefen sich auf rund 1,4 Millionen Euro. Der Landkreis beteiligte sich mit mehr als 450.000 Euro Eigenmitteln an der Finanzierung. Erlöse aus dem Zukunftsfonds sicherten die haushaltsneutrale Umsetzung ab. Und dann konnte endlich das letzte Schild symbolisch enthüllt werden. Somit konnte der Schlusspunkt zu diesem viele Jahre andauernden Projekt gesetzt werden. Die Mansfelder Bergwerksbahn mit ihren rührigen Vereinsmitgliedern ist seit Jahrzehnten kulturelles Urgestein in der Region. Nun wurden ihre Gleisanlagen Ende Juni auch Opfer der extremen Hitze. Um die Aufwendungen für die entstandenen Schäden bezahlen zu können, startete der Verein einen Spendenaufruf. Am 17. August konnte er an seinem Standort am Bahnhof Kloster Mansfeld in Bendorf eine Großspende in Empfang genommen werden. Aber hören wir den Vereinsvorsitzenden Thomas Fischer.
6: Also wir freuen uns sehr, dass wir hier stehen und so einen schönen Scheck in Empfang nehmen können, denn wir hatten am 28. Juni ein Ereignis, das war nicht so schön. Wir hatten bei 41 Grad Lufttemperatur im Schatten und Schienentemperaturen von über 80 Grad Celsius eine Gleisverwerfung. Das heißt, die Wärme hat dazu geführt, dass die Schienen sich so stark ausgedehnt haben, dass sie an einer Stelle nicht Platz genug gefunden haben, um sich qualifiziert auszudehnen. Und wir mussten innerhalb von einer Woche mit Hilfe eines qualifizierten Baubetriebes für Gleisspezialisierung dieses Gleis reparieren. Das ist uns gelungen, hat aber über 20.000 Euro gekostet. Wir haben einen Aufruf gestartet. Unser Schatzmeister, Herr Zettel, hat den in die Welt gerufen. Und wir sind sehr froh, dass wir auf große Resonanz getroffen sind. Unter anderem bei der Firma Ciscom, die wir auch als Geschäftspartner seit vielen Jahren für unsere ja, IT im Vertrag haben und damit sehr zufrieden sind. Und da sind wir heute noch zufriedener, dass das alles so ist, wie es ist. Ja, darum stehen wir hier, genau, voller Freude.
7: Genau, und ich muss sagen, als ich das gesehen habe, den Aufruf, den ihr gestartet habt, und habe die Bilder gesehen, da dachte ich eigentlich, wir haben doch gar nicht April. Ich dachte, das ist ein April-Scherz. Das hätte ich mir nicht vorstellen können, dass es sowas gibt. Am Anfang dachte ich, wie gesagt, ey, die wollen uns veräppeln. Und dann kam der Aufruf und dann habe ich mir gleich gesagt, wir arbeiten so lange erfolgreich zusammen, die Mansfelder Bergwerksbahn, die Firma Syscom GmbH. Da muss man sagen, wenn man sich da nicht hilft, dann läuft was verkehrt. Und das war mir von vornherein klar, dass ich dann sage, okay, da müssen wir mitmachen. Und wir wollten auch bewusst mit einem nennenswerten Betrag da helfen, weil 20.000 Euro ist eine Menge Geld und da geht es in größeren Schritten wahrscheinlich schneller.
2: Natürlich kann fleißig weiter gespendet werden. Alle Informationen gibt's auf der Seite der Mansfelder Bergwerksbahn www.mansfelderbergwerksbahn.de.

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Mit Blaulicht und einem Bengalospalier und natürlich unter der Traditionsfahne durch, so kam der neue Gerätewagen Logistik 2, wie er im Fachbegriff heißt, im Quartier der Ortsfeuerwehr Sangerhausen an. Fast alle der mehr als 130 Kameradinnen und Kameraden, die sich der Feuerwehr zugehörig fühlen, und zahlreiche Gäste waren erschienen, um das neue Fahrzeug in Empfang zu nehmen. Oberbürgermeister Thorsten Schweiger, der als erster das Wort ergriff, betonte, dass der Erwerb des neuen Gerätewagens im Rahmen der zentralen Beschaffung durch das Land Sachsen-Anhalt erfolgte. Die Gesamtkosten für Fahrzeug und Beladung belaufen sich auf 333.000 Euro. Hinzu kommen 8.366 Euro für die Funktechnik. So fördert das Land die Anschaffung mit 115.000 Euro. Ebenfalls offiziell übergeben wurde ein neues mobiles Hochwasserschutzsystem. Es verfügt über eine Gesamtlänge von 280 Metern und eine Schutzhöhe von 90 Zentimetern. Das flexibel einsetzbare System besteht aus Gitterplattenelementen, einer anpassungsfähigen Membran und Stützdrähten und kann innerhalb kurzer Zeit aufgebaut werden. Die Gesamtkosten dafür betragen knappe 100.000 Euro. Der Eigenanteil der Stadt Sangerhausen in Höhe von 10.000 Euro konnte aus Mitteln der Hochwasserspende des Landkreises Mansfeld-Südharz finanziert werden. Mit dem Gerätewagen und dem mobilen Hochwasserschutzsystem stehen am Standort Sangerhausen zwei wichtige Einsatzmittel zur Verfügung, die bei Bedarf von allen Ortsfeuerwehren genutzt werden können. Das Allradgetriebe

0: Ein Logistikfahrzeug dient dabei insbesondere dem Transport von Zusatzausrüstung, die nicht auf den regulären Löschfahrzeugen mitgeführt werden kann. Es bietet Platz für eine Staffel mit 6 Einsatzkräften und verfügt über eine für seine Aufgabe angepasste feuerwehrtechnische Grundbeladung. Stadtwehrleiter Arno Kalina nutzte die Gelegenheit, seinen Kameraden die besten Wünsche und auch Gottes Segen für alle Einsätze mit auf den Weg zu geben. Im Anschluss übergab der Oberbürgermeister den symbolischen Schlüssel an Ortswehrleiter Thomas Schröter. Nun konnten die Kameradinnen und Kameraden das neue, vielseitig einsetzbare Fahrzeug in Augenschein nehmen.
1: Ich freue mich sehr. Ich danke auch der Stadt Sangerhausen. Der Fuhrpark Sangerhausen ist die letzten 10 Jahre komplett fast modernisiert worden. Wir haben jetzt das letzte ältere Fahrzeug ersetzt. Somit haben wir einen vollständigen Löschzug plus Sondertechnik. Und wir freuen uns sehr, dass wir diese natürlich zum Stadtschutz, wie es heißt so schön, 24/7, 365 Tage im Jahr einsetzen dürfen. Ich denke, als Schwerpunktfeuerwehr aktuell im Jahr über 200, 240 Einsätze. Von daher ist das ein schöner Standort. Wir werden das Auto ordentlich behandeln und bestmöglich alles geben.
2: Wie viele Aktive seid ihr?
1: Aktuell sind wir 66 Aktive, ja, davon 34 Artenschutzgeräteträger. Haben einen relativ jungen Altersdurchschnitt von 37 Jahren, kann man sagen. Haben sehr viel jungen Zulauf, auch durch die letzten Jahre sehr gute Kinder- und Jugendfeuerwehrausbildung, muss man sagen. Da stehen wir gut da, können uns nicht beschweren, haben sehr viele gute Arbeitgeber in der Stadt, die auch tagsüber die Leute unterstützen und auch tagsüber unsere Einsatzbereitschaft sehr stark aufrechthalten.
3: Zum 10. Mal nun schon verlieh in diesem Jahr die Agrarmarketinggesellschaft Sachsen-Anhalt, kurz AMG, kulinarische Sterne für Produkte heimischer Direktvermarkter und Lebensmittelproduzenten. Über 130 Produkte in verschiedenen Kategorien wurden eingereicht, 80 Unternehmen haben teilgenommen. Das war Rekord. Die offizielle Bekanntgabe der Sieger erfolgte zwar schon im Juni in der Staatskanzlei in Magdeburg, nun standen die Unternehmensbesuche an, wie hier in der zum 2. Mal prämierten Fleischerei Schubach in Heiligenthal. Herr Zahn von der AMG hatte das entsprechende Hofschild dabei. Begleitet wurde er vom CDU-Abgeordneten René Bartel und Marco Wohlenberg von der SEG. Seniorchef Bernd Schubach freute sich über den Besuch. Prämiert wurde der Bergkellerschinken. Er reift 24 Wochen sehr trocken und wurde vorher mit Wacholder, du Rosmarin, gespickt, sodass eine besondere Schinkenkruste beim Reifen gebildet wird. Herr Zahn erläutert dann auch kurz die Idee, die hinter dem kulinarischen Stern steht.
4: Und Marketing ist wichtig und was die Botschaft im Prinzip für uns ist seit 10 Jahren, die Innovation, die Menschen hier, egal in welcher Kategorie, ob das Backwaren sind, ob das Liköre sind oder eben hier Fleisch, Produkte, wie man sich Gedanken macht, um Produkte zu verfeinern, regional aufzuwerten, sich Gedanken zu machen und nun ihr mit eurem Kellerschinken, der im Prinzip eine gewisse Reife hat, kommt doch eine gewisse Qualität und ein gewisser Geschmack rüber. Und ich denke mal, auch mit so einer Auszeichnung wird das für euch sicherlich auch vielleicht ein Mehrwert sein, wenn das jetzt hier liegt, dass man sagt, man hat einen Stern, weil das ist ja letztendlich wie beim Fußball in der Mannschaft, wie oft ist man Weltmeister oder die Köche in der Gastronomie mit ihren Sternen. Jetzt habt ihr hier auch einen Stern und das ist schon der zweite. 2019 schon mal gewonnen. Mit dem Wurzelspeck gibt es auch immer noch. Und jetzt im Prinzip mit diesen lange gereiften Schinken.
3: Dann erhielt Herr Schubach das Schild, was jedem verkündete, der den Laden betrat, dass hier ein kulinarischer Stern vergeben wurde. Auch hatte er Gelegenheit, sein Unternehmen, das 1929 gegründet wurde und derzeit ca. 70 Mitarbeiter hat, den Gästen näher vorzustellen.
2: Die Treppe zwischen Kirche und Rathaus in Hettstedt

0: bietet sich als Fläche für eine Veranstaltung förmlich an. Bereits in vergangenen Zeiten wurde hier ein Sommertheater durchgeführt. Der Kunstzuckerhut und der Heimatverein haben am 16. August diese Idee wieder aufleben lassen. Unter dem Titel Kabarett auf den Treppen kamen etwa 120 Besucher bei idealem Wetter zusammen, um zu lachen, zu schmunzeln und die besondere Atmosphäre zu genießen, wie auch Kabarettist Bernhard Liebermann bestätigte.
1: Ja, zum ersten Mal hier auf den Treppen vor der Kirche. Wir freuen uns total. Das ist eine super Atmosphäre, richtig schön.
2: Das ist sicherlich das eine gute, aber für einen Kabarettisten ist natürlich so eine Freiluftgeschichte eine große Hausnummer eigentlich, weil Kabarett und Freiluft hakt sich doch ein bisschen, oder?
1: Das stimmt. Also eigentlich ist es für Kabarett am stimmungsvollsten, wenn die Leute ganz nah dran sind. Aber ich glaube, bei der schönen Atmosphäre können wir heute ein Auge zudrücken.
2: Was erwartet denn die Leute heute?
1: Wir spielen unser Programm Goethe-Zeiten, schlechte Zeiten. Das ist ein lustiger Ritt durch das Leben von Johann Wolfgang von Goethe mit ein bisschen Parodien, mit Musik, mit Interaktionen. Und wer nicht dabei gewesen ist, der muss sich's erzählen lassen von 150 Zuschauern.
2: Sehr schön. Und ihr seid aber dann sicherlich irgendwann wieder hier in Hettstedt. Weißt du es jetzt aus dem Kopf zufällig, wann der nächste Termin ist?
1: Ich habe vorher extra nachgeschaut. Ich bin gut vorbereitet. Am 30. September bin ich im Kunstzuckerhut mit meinem Best-of-Programm bestens. Und am 15. Dezember werden wir unser Weihnachtsprogramm Pleiten, Pech und Tannen im Kunstzuckerhut spielen. Und das sogar zweimal hintereinander am gleichen Tag, weil es große Nachfrage gibt.
0: Große Nachfrage gab es auch am 16. August. Ausgestattet mit einer Grillwurst und einem kühlen Getränk, angeboten vom Förderverein der Feuerwehr, nahmen die Besucher Platz und warteten gespannt auf das, was kommen sollte.
3: Ich will keine Wurst und kein Schnitzel, ich will weder Schwein noch Rind noch Lammfilet. Ich steh im Biomarkt den ganzen Tag, weil ich nur einen Fleischersatz mag. Darum ich will Tofu. Ja, da wird das Platschen gleich weniger. Ich merke schon, dass...
0: Die zwei Wortakrobaten Bernhard Liebermann und Thierry Gelos schafften es mit Witz und Musik, die Besucher von Minute 1 an in ihren Bann zu ziehen. Mit viel Applaus wurden die beiden am Ende belohnt und den Besuchern bleibt die Hoffnung auf eine Fortsetzung im nächsten Jahr.
4: Die Stiftung Kinderheim Hake-Rode lud am 19. August zur Besichtigung des Baufortschrittes am Kupferblümchen in Hettstedt ein. Als Erweiterung des bestehenden Objekts in der Rudolf-Breitscheid-Straße entsteht dort ein innovatives und nachhaltiges Modellprojekt zur Weiterentwicklung eines Kinderheims hin zu einem generationsübergreifenden Wohn-, Lern- und persönlichen Entwicklungsort. Der Vorstandsvorsitzende der Stiftung, Thorsten Fricke, begrüßte die vielen Gäste.
5: Also erstmal herzlich willkommen allen Bürgerinnen und Bürgern aus dem Wohngebiet. Ich möchte mich an dieser Stelle bei Ihnen nochmal bedanken, dass es ein freundliches Miteinander wohnen gibt, was die Kinder anbelangt, unseres Kinderheimes und Ihnen. Vielen Dank für die vielen Erdbeerkörbchen, die die Kinder vom Schulweg nach Hause von Ihnen bekommen. Und vielen Dank im Grunde genommen für Ihre Gastfreundschaft. Und ich kann Ihnen versichern, wenn wir fertig sind mit Bauen, im kommenden Jahr wird es auch ab kommenden Jahr wieder das Wohngebietsfest geben, was ja eine hohe Tradition in diesem Wohngebiet hat. Ich möchte die Gelegenheit wahrnehmen und meinen ehemaligen Chef und Begleiter meiner Jugendhilfezeit mit Ihnen begrüßen und bitte mal ganz kurz Herrn Hans-Peter Sommer zu mir. Ja, Hans-Peter, vielen Dank, dass du immer noch jedes Jahr ans Kinderheim denkst. Ich weiß, es gibt jedes Jahr an das Kinderheim eine Spende von Herrn Sommer. Und Herr Sommer verriet mir, dass er auch dieses Jahr für den Neubau eine Spende gemacht hat. Und alles Liebe und Gute an Ihre Frau, die aus gesundheitlichen Gründen heute nicht hier sein kann. Und dann nehmen wir die Gelegenheit wahr und Sie bringen heute einen Blumenstrauß mit nach Hause.
6: Ja. Ich finde, wenn man hierher kommt, zumal ich mit meinen 82 Jahren, da ist vieles noch schöner, zumindest aber so gut wie vor vielen Jahren, als ich noch Landrat war. Damals gab es ein gutes Verhältnis zu den Anwohnern. Gerade habe ich mit einem gesprochen. Das Verhältnis ist auch heute noch gut. Damals gab es große Akzeptanz für unsere Kindereinrichtung. Das ist auch heute noch so. Und dass Herr Fricke so manches schwere Problem, große Problem, zu lösen hatte und gut gelöst hat, das ist in allererster Linie sein.

0: Verdienst. Ich damals als Landrat habe unterstützt, so gut es möglich war, und freue mich natürlich, dass es heute hier so weit ist. Deshalb wünsche ich allen, die hier sind, viel Spaß und Freude, dem Unternehmen Kinderheim, Entschuldigung, eine weitere gute Entwicklung, und freue mich dann ebenfalls auf die nächste Gelegenheit. Danke, Herr Fricke.
1: Unter den Gästen auch Ministerpräsident Sven Schulze und Landrat André Schröder. Aber bevor diese ans Rednerpult gebeten wurden, ehrte Herr Fricke eine ganze Anzahl von am Bau Beteiligten. Der Bogen spannte sich dabei von Institutionen wie der Investitionsbank, Architekten und Planungsbüros, Baufirmen, aber auch Arbeitern, die sich vor Ort in das Projekt einbrachten. Dank ihrem Einsatz, aber natürlich auch Fördermitteln aus dem Strukturwandelprogramm in Höhe von etwa 1,2 Millionen Euro und dem Eigenanteil in Höhe von rund 300.000 Euro konnte der Rohbau fertiggestellt werden. Auch ein neuer Spielplatz ist am Standort des bereits vorhandenen Kinderheims entstanden. Ministerpräsident Sven Schulze betonte in seinem Redebeitrag, dass er sich freue, hier ein Objekt entstehen zu sehen, das Zukunft beinhalte, denn Kinder bedeuten diese. Auch Landrat André Schröder bekräftigte, wie er sich freue, dass hier für Kinder investiert wird, die nicht auf der Sonnenseite leben. Damit war dann der offizielle Teil beendet und Herr Fricke lud alle Anwesenden ein, sich vom Baufortschritt persönlich zu überzeugen. Und natürlich wurde auch gefeiert. Für Speis und Trank war ja gesorgt.

0: Donnerstagabend im Stadion am Birkenwäldchen im Sangerhäuser Ortsteil Lengefeld. Die Herren der ersten Männermannschaft trainieren für die nächste Partie der SG Lengefeld Gonnertal 2. In der Kreisklasse Mansfeld-Südharz. Hier am Ende des Ortes hat man seine Ruhe und einen schönen Blick zur Hohen Linde. Doch an diesem Abend, Mitte August 2026, ist es anders. Ein ständiges Kommen und Gehen direkt am Vereinsheim ist zu beobachten. Holen sich hier Vertreter aller 60 am Punktspielbetrieb beteiligten Fußballvereine des Landkreises jeweils eine Kiste mit 10 nagelneuen Bällen ab. Wie es dazu kam, berichtete KfV-Präsident Thomas Große.
1: Also wir haben als Kreisverband Fußball beim Staffeldach den Verein mitgeteilt, dass wir als Fußballverband sozusagen ihnen, den Vereinen, mal was zugute kommen lassen wollen für ihre jahrelange Tätigkeit bzw. ihre Fußballtätigkeit, weil sie immer die Vereine bzw. auch den Nachwuchs fördern und machen und nicht nur immer heißt, dass es nur immer in eine Richtung geht, immer nur bezahlen, sondern auch mal was zurückgeben. Und das ist, geht meiner Meinung nach im Fußball nicht einfacher, als wie wenn man ein paar Bälle sponsort. Das haben wir als Kreisfachverband Fußball Mansfeld-Südharz gemacht und haben jedem Verein sozusagen ein 10er Ballpaket versprochen.
2: Und heute ist der Auslieferung.
1: Und heute ist dann sozusagen die Auslieferung. Genau. Ja, das sind insgesamt 600 Bälle.
2: Das ist ja logistisch auch nicht leicht. Wie wurden die denn angeliefert?
1: Die wurden angeliefert per 4-Euro-Paletten bei mir zu Hause vor der Haustür. Und dann haben wir sie sozusagen, ich habe Bücher bei mir zu Hause gelagert, mein Kollege Michael Walter hat Bücher zu Hause gelagert auf dem Hänger und heute haben wir sie ja hergefahren und halt.
2: So soll es sein.
1: So soll es sein. Pro Karton sind 12 Bälle drin, also jeder Verein kriegt 10. Das heißt, es mussten auch noch 2 Bälle aus jedem Karton raus. Ja, also ist logistisch ein bisschen

0: herausfordernd gewesen, aber für die Vereine ist uns keine Mühe
1: zu gering.
0: Zu gering, genau.
2: Neben dem Präsidenten waren auch die übrigen Herren des Kreisfachverbandes Mansfeld-Südharz mit vor Ort in Lengefeld, was auch einen regen Austausch mit den Vereinsvertretern begünstigte, die ihre kleinen Sorgen und Nöte so auf kurzem Wege mit dem Verantwortlichen besprechen konnten. Die Freude über die Aktion überwog natürlich und vor allem anzusehen. Schließlich kostet so ein Ball um die 30 Euro und hält auch nicht ewig. Begeistert zeigten sich beispielsweise Axel Dammann vom MSV Eisleben und Ingo Wolf aus Oberröpplingen.
3: Super, einmal frei. Ja? Könnte jede Woche sein.
1: Ja. Es wurde gerade schon gesagt, es gibt zu wenig Unterstützung so
3: genau.
1: Vom Fußballverband.
3: Genau.
1: Ja, also
3: na.
1: Freut euch.
3: Na klar, super.
1: Wo fließen die Bälle hin?
3: Im Jugendbereich, denke ich mal, irgendwo. Na, haben wir immer Verwendung.
0: Finde ich gut.
1: Ja? No? Es gab ja noch nie was irgendwie richtig. Zurück und jetzt gibt es mal ein paar Bälle.
0: Jawohl, sehr schön.
1: Und für was wollt ihr die Bälle nutzen?
0: Zum Trainingsbetrieb.
1: Okay.
2: No? Unabhängig von der Ballaktion muss ein Name aber noch erwähnt werden. Volkmar Lennepper, der als Spieler, Trainer und Übungsleiter unterwegs war und heute als gute Seele des FSV Lengefeld gilt.
1: Lengefeld spielt in der Kreisklasse. Wie war denn die letzte Saison?
4: Ja, Platz 7 hatten wir da belegt.
1: Immerhin, ja, für so einen kleinen Ort.
4: Ja, wir hatten ständig Neuzugänge und Abgänge und wie so ist.
1: Sie sind ja jetzt hier der Betreiber der Gaststätte.
4: Ja.
1: Waren aber auch mal Trainer.
4: Ich war auch mal Trainer, ja. Über 20 Jahre.
1: Wow.
4: Ja.
1: Und wie finden Sie denn die Sache jetzt hier mit den Bällen?
4: Finde ich eine gute Sache, aber es kommt trotzdem vom Sportbund zu wenig.
1: Das muss mal gesagt werden, ja?
4: Ja.
1: Also vom Fußballverband?
4: Ja.
1: Was würden Sie sich denn sonst noch so vorstellen an Unterstützung?
4: Ja, es reicht schon, wenn wir eine Genehmigung kriegen würden, wie zum Beispiel, wir wollten das ganze Gelände mal umzäunen. Dass man da irgendwie eine Förderung oder was bekommen könnte.
1: Mhm.
4: Aber das hat sich nie was getan.
1: Nichts.
4: Weil wir eben in der untersten Klasse spielen, ja. Das ist das ganze Problem. Mhm. Einen richtigen Sponsor, der uns Geld gibt, ganz schwierig heutzutage.
1: Mhm. Geht es den Bundesligamannschaften besser?
4: Ja.
1: Sind Sie auch Fan in eurer Mannschaft?
4: Nein. Ich werde nächstes Jahr 70.
1: Da kann man ja trotzdem noch Fußball
4: spielen. Nein, das ist vorbei. Der Bessere soll gewinnen.
1: Super.
2: Nach der Herabstufung im Rahmen der Fußball-Kreisliga-Reform vor 3 Jahren konnten die Herren des SV Germania Hergesdorf direkt von der Kreisklasse wieder in die Kreisliga aufsteigen und schafften es in der folgenden Saison 2025/26 tatsächlich in die Werbefabrik DE Kreis Oberliga. Nun stand die erste Begegnung in der neuen Spielklasse an und das sollte gleich ein Ortsderby gegen den FSV Grün-Weiß Wimmelburg sein. Bei gut 35 Grad und voller Sonne auf dem Kulch war das nicht ganz ohne. Doch nicht nur die Hergesdorfer Elf freute sich auf das Spiel, auch ihr langjähriger Trainer Tobias Balzer.
1: Das erste Spiel steht bevor, schon ein bisschen aufgeregt. Was haben Sie den Jungs in der Kabine gesagt?
5: Ja, erstmal freuen wir uns, dass wir überhaupt wieder Fußball spielen können, dass die Saison wieder losgeht. Und mit Wimmelburg haben wir natürlich ein richtiges Brett gleich für den ersten Spieltag. Aber ich glaube, leichte Mannschaften gibt es jetzt nicht mehr. Wir wissen, dass wir als Aufsteiger natürlich immer als Underdog auftreten müssen. Der klare Favorit ist heute natürlich Wimmelburg. Aber ich glaube, wir wollen versuchen, in der einen oder anderen Situation doch einen Fuß zu stellen und ein bisschen zu ärgern. Und vielleicht mit ein bisschen Spielglück ist ja was drin heute.
1: Wie haben Sie Ihre Mannschaft vorbereitet? Haben Sie sich Verstärkung geholt?
5: Ja, wir haben 3 Neuzugänge tatsächlich. Wir haben ein Trainingslager durchgeführt. Wir haben 3 Testspiele. Und wir sind eigentlich, denke ich, ganz fit, dass wir die Saison gut überstehen.
1: Heute ist ja nun so heiß. Machen Sie es wie bei der WM mit Trinkpause zwischendurch?
5: Ja, heute machen wir Trinkpause.
1: Tatsächlich?
5: Tatsächlich.
1: So, vielleicht ein kleiner Tipp von Ihnen. Was denken Sie, wie wird es ausgehen?
5: Ich hoffe, ein Tor mehr für uns als für Wimmelburg.
1: Sie haben ja gerade erwähnt, Sie waren früher auch Jugendtrainer. Es wurde schon gesagt, Sie haben eine sehr gute Jugendarbeit hier. Deswegen haben Sie es vielleicht auch als kleiner Ort geschafft, jetzt in der Kreisoberliga. Liegt das da dran? Haben Sie wirklich so eine gute Jugendarbeit? Oder?
5: Ja, wir haben definitiv eine gute Jugendarbeit. Also von der Mannschaft sind 80% aus den eigenen Reihen. Also wir haben auch als kleiner Verein wenig Geld, wo wir Spieler zukaufen können und auch nicht wollen. Deswegen, wir setzen alles auf Jugendarbeit. Dafür lebt der Verein, dafür sind wir auch ausgelegt. Und auch mit 2 Männermannschaften mittlerweile. Wir haben noch eine Spielgemeinschaft mit der zweiten, mit Deutonia Sirsleben. Da sind wir auch dolle stolz drauf. Unsere Frauen spielen in der Verbandsliga. Und noch 5 Jugendmannschaften. Und da

0: Ja, da ist schon ein bisschen mehr Körper, mehr Spiel, Fitness ist ganz wichtig. Ich denke, das werden sie heute das erste Mal spüren müssen.
1: Wie habt ihr euch vorbereitet? Habt ihr
0: Viele
1: einen
0: Testspiele.
1: Wechsel?
0: Wir haben einen Wechsel, ja. Einen Zugang. Ansonsten ist die Mannschaft immer noch dieselbe, wie sie letztes Jahr war. Alle fit, keine Verletzungen, alle gut trainiert. Also wir sind guter Dinge, dass die Saison gut läuft.
1: Heute gibt es ja auch Trinkpausen, wurde gerade gesagt. Das muss vielleicht auch sein, oder was
0: Auf
1: sagst
0: jeden Fall. Bei der Wärme macht das schon Sinn, mal kurz 2 Minuten durchzuschnaufen, mal ein Stück zu trinken, bevor hier wirklich mal jemand abklappt. Auch wenn man nicht damit rechnet, auch die fittesten Leute können mal schnell zusammenbrechen. Deswegen denke ich, Trinkpause macht schon Sinn.
1: auch für die Zuschauer.
0: Auf jeden Fall.
2: Gut 250 Zuschauer fanden sich ein, um die Partie am Spielfeldrand zu verfolgen. Geleitet wurde das Kreis-Oberliga-Duell von Schiri Jannis Elias Seifert, unterstützt von seinen Kollegen John Gödicke und Sören Fischer. Beim Anpfiff war dabei noch nicht zu ahnen, dass sich die Partie zu einem echten Torfeuerwerk entwickeln wird. So setzten sich die Gastgeber der packenden Begegnung am Ende mit 5:3 durch. Wobei schon das erste Tor, geschossen bereits in der zweiten Minute von Marvin Elster, wahrscheinlich für alle überraschend zustande kam. Nur wenig später, in Minute 8, erhöhte Paul Kort auf 2:0.
3: Gut, gut, gut, gut, gut, gut, gut.

0: und es folgten weitere Chancen für die Hausherren. Doch wer dachte, dass das Spiel vorzeitig entschieden war, sah sich getäuscht. Die Gäste aus Wimmelburg blieben dran und kämpften sich schnell auf Augenhöhe zurück. So erzielte Philipp Maximilian Burkert bereits in Minute 15 den Anschlusstreffer zum 2:1. Nur 6 Minuten später klingelte es erneut im Tor der Germanen. Jonas Krüger markierte den verdienten Ausgleich mit 2:2. Eine heiße Partie, auch die Temperaturen betreffend. So folgte schließlich die wohlverdiente Trinkpause. Danach präsentierten sich die Germanen wieder frischer und angriffslustiger, wobei auch nicht jede Aktion belohnt wurde. Kurz vor dem Pausenpfiff schlug Hergesdorf jedoch erneut zu. So traf Kevin Jerome Balzer in der 41. Minute zur 3:2 Halbzeitführung. Nachdem der Unparteiische in der ersten Halbzeit nicht eine Karte zeigte, geschah dies zu Beginn des zweiten Durchgangs geradezu inflationär. Doch die Vergehen waren nicht so schwerwiegend, sind eher nicht erwähnenswert. Bis der nächste Treffer fiel, vergingen allerdings 25 Minuten. So war es Nico Schlotter, der den Vorsprung der Germanen mit einem Kracher aus einiger Entfernung in der 70. Minute auf 4:2 ausbauen konnte. Nach dieser Notbremse vor dem Wimmelburger Tor erhöhten die Gastgeber in der 75. Minute schließlich auf 5:2. Luca Elias Teichmann verwandelte den Strafstoß souverän. Kurz vor Abpfiff gelang es dann Philipp Burkert von den Gästen zum zweiten Mal die Kugel zu versenken und auf 5:3 zu verkürzen. Am ersten Heimsieg von Germania Hergesdorf in der Werbefabrik Kreis Oberliga konnte das allerdings nichts mehr ändern.
1: Geile Sache! Oh.
2: Ja, Wahnsinn, also wir haben erwartet, dass es ein enges Spiel wird, dass es ein klasse Spiel wird, das haben wir auch geliefert, denke ich. Verdient gewonnen zum Schluss, die ersten 3 Punkte der Vereinsgeschichte, was schön, das gibt es nicht. Jetzt noch geiles Bier und dann machen wir uns einen schönen Abend. Dankeschön.

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0: Der bäuerliche Familienbetrieb Probst in Bendorf betreibt seit vielen Jahren einen Hofladen, in dem er nicht nur die eigenen Erzeugnisse wie zum Beispiel Kartoffeln, Getreide und Rüben, sondern auch Produkte anderer regionaler Hersteller wie Marmeladen, Honig, Säfte, Wein, Wurst und Eier anbietet. Seit einigen Tagen gibt es nun ein neues Angebot, wie Bernd Probst, seit 2002 Inhaber des Betriebes, berichtete.
1: Ja, wir haben uns überlegt, unser Angebot für die Kunden da zu sein, zu erweitern und haben uns dazu diesen hübschen Verkaufsautomaten angeschafft, der jetzt 24 Stunden, 7 Tage in der Woche zu erreichen ist und wo man einkaufen kann.
0: Was gibt's denn?
1: Wir haben dort einen Teil unseres Sortiments aus dem Hofladen im Angebot. Natürlich nicht alle Artikel, passen ja nicht rein, aber eine Auswahl, was sich gut verkauft, ist dort zu bekommen und recht einfach zu bedienen. Man wählt die Nummer, zahlt im Bar oder mit Karte und erhält das Produkt.
0: Ja, hier ist ja noch ein bisschen Platz, kommt ja noch was dazu?
1: Ja, es ist schon so vorgesehen, dass man eventuell das Ding noch erweitert, wenn sich's gut anlässt, also wenn die Nachfrage da ist, und ja, in den paar Tagen, wo jetzt funktioniert, sind wir schon fast zufrieden.
0: Verschiedene Produkte aus der Region sozusagen, von Ihnen ist jetzt, sind die Kartoffeln nur dabei, oder ist da noch was?
1: Die Kartoffeln und das Rapsöl. Wir haben jetzt im Frühjahr nochmal Rapsöl gepresst, sind zu einer Rapsölpresse gekommen. Hatten wir uns erstmal hier gemietet und werden die aber vielleicht übernehmen. Und dort haben wir leckeres Rapsöl gepresst und abgefüllt. Und das ist hier auch im Automaten erhältlich.
0: Der Automat befindet sich direkt gegenüber des Agrarbetriebes, wo auch komfortabel geparkt werden kann. Und ist, wie bereits erwähnt, 24/7 geöffnet.
2: Mit dem Mekalab entsteht in der Lutherstadt Eisleben in der Querfurter Straße 12 ein modernes Entwicklungszentrum für Innovation, Zusammenarbeit und neue Ideen. Dafür wird das bestehende Gebäude umfassend modernisiert und für die neuen Anforderungen umgebaut. Eine kleine Ausstellung zeigt, wie sich die Architekten das fertige Mekalab vorstellen. Auf rund 2000 Quadratmetern entstehen Forschungs- und Arbeitsflächen mit Werkstätten, Experimentierbereiche sowie moderne Büro- und Lagerräume. Schwerpunkte des Projektes sind Digitalisierung, Telepflege und digitale Gesundheitsvorsorge. Am 13. August wurde Ministerpräsident Sven Schulze erwartet, der insgesamt 3 endgültige Förderbescheide mit einer Gesamthöhe von rund 23 Millionen Euro für die Umsetzung des Projektes Mekalab übergeben wollte. Zunächst ergriff Landrat André Schröder das Wort.
3: Im Landkreis Mansfeld-Zittau sind 28 Projekte über den Strukturwandel gefördert. Wir haben kleine, mittlere Projekte, aber mit einer großen Flächenausstrahlung und ganz breit diversifiziert von medizinischer Infrastruktur, industrienahe Infrastruktur, Flächenentwicklung, Industrieanbindungsstraße und hier das Thema Weiterbildung, Ausbildung, kreative Milieus schaffen für innovative Unternehmen. Und das an einer Stelle, da wird der Ministerpräsident was dazu sagen, was ja symbolträchtiger nicht sein kann. Ich freue mich, dass diese ganzen Vorleistungen über die Investitionsbank, über den Lenkungsbeirat mit den Bürgern

0: Bürgermeistern, mit den Kreistagsfraktionen, mit der Stabsstelle in der Staatskanzlei Kipfelsberg ist ja mit hier. Also ein dickes Dankeschön natürlich an die Landesregierung, die den nicht immer einfachen Prozess der Fördermittelgewährung jetzt durchsteuert und neben den vorläufigen Bescheiden jetzt auch endgültige vergibt, damit wir endlich auch in den Leistungen, in den Leistungsphasen weiterkommen können.
1: Dann war es an Ministerpräsident Sven Schulze, die erwähnten drei endgültigen Förderbescheide für das Meka Lab in einer Gesamthöhe von knapp 23 Millionen Euro zu übergeben. Er bezeichnete die Investition als eine in die Zukunft der Menschen vor Ort und ihm sei es wichtig, dass der Strukturwandel echte Chancen schaffe. Genau dafür stehe dieses Projekt. Hier entstünden neue Ideen, moderne Arbeitsplätze und Perspektiven für die nächste Generation. So würde die Region Schritt für Schritt stärker gemacht werden und Sachsen-Anhalt bliebe auch künftig ein Land mit guten Chancen zum Leben und Arbeiten. Alle Beteiligten formierten sich zum Gruppenbild und dann war auch noch Gelegenheit, die eingangs erwähnte kleine Ausstellung in Augenschein zu nehmen, wo schon ein wenig visualisiert war, was an dieser Stelle entstehen soll. Kurz danach gab es noch ein Gruppenbild, nämlich vor dem Mansfeld-Museum in Hettstedt. Dort überreichte Ministerpräsident Sven Schulze für das Modellprojekt Grüne Fernwärme Geothermie der Stadtwerke Hettstedt einen Förderbescheid über 1,7 Millionen Euro. Auch hier posierte man als Gruppe. Am 13. August empfing der Geschäftsführer der Stadtwerke Lutherstadt Eisleben GmbH, Ronny Strebe, an seinem Dienstsitz Jan Wollenberg und Dr. Dirk Prinschwitz, Geschäftsführer der Fernwasserversorgung Elbaue-Ostharz GmbH, kurz FEO, und Bürgermeister Carsten Staub. An diesem Tag sollte die bewährte Zusammenarbeit zwischen der FEO und den Stadtwerken der Lutherstadt mit der Unterzeichnung eines neuen Wasserliefervertrages fortgesetzt werden.
2: Für die Lutherstadt Eisleben, aber auch für die Stadtwerke Lutherstadt Eisleben ist es heute ein besonderer Tag, ein wichtiger Tag. Ja, die Fernwasserversorgung Elbaue-Ostharz und die Stadtwerke Lutherstadt Eisleben verbinden eine langjährige, man kann sagen eine jahrzehntelange Zusammenarbeit. Und ja, der besondere Anlass heute ist, ja, dass der Liefervertrag, der jetzt auch Jahrzehnte lief, ja, zum Ende des Jahres ausläuft und wir heute, ja, ich denke, das freudige Ereignis auch haben, dass wir den nächsten langfristigen Liefervertrag mit Ihnen schließen, ja, nachdem wir doch mehrere Wochen ja auch verhandelt haben und ich denke, dass wir hier für alle Beteiligten auch eine gute Lösung für die nächsten Jahre auch gefunden haben.
1: Für die Stadtwerke der Lutherstadt Eisleben ist der neue Vertrag ein wichtiger Baustein kommunaler Daseinsvorsorge. Trinkwasser muss jederzeit zuverlässig verfügbar sein für Privathaushalte, ebenso wie für Gewerbe, Industrie, öffentliche Einrichtungen und die städtische Infrastruktur, betonte Herr Strebe. Eine sichere Trinkwasserversorgung ist zugleich ein wichtiger Standortfaktor. Sie schaffe Verlässlichkeit für Unternehmen und industrielle Betriebe in der Lutherstadt und bildet eine Grundlage für regionale Entwicklung. Auch angesichts zunehmender Trockenperioden und wachsender Bedeutung einer verlässlichen Wasserverfügbarkeit für Landwirtschaft, Wirtschaft und Bevölkerung gewinne eine sichere Trinkwasserversorgung weiter an Bedeutung. Eislebens Bürgermeister Carsten Staub betonte, wie wichtig ihm dieser Termin sei, hatte doch dafür sogar seinen Urlaub unterbrochen. Aber schließlich ging es bei dem Vertrag um die sichere Versorgung mit Trinkwasser für die Stadt für die nächsten 15 Jahre mit einer Verlängerungsoption von 5 weiteren. Er betonte die besonders hohen Anforderungen an das Trinkwasser in Deutschland und als jemand, der mit der Feuerwehr besonders verbunden ist, dass damit auch die Löschwasserversorgung für die nächsten Jahre sichergestellt ist. Herr Wollenberger als Geschäftsführer der FEO würdigte den Prozess der Vertragsverhandlungen. Es sei ein fairer Interessenausgleich zwischen beiden Parteien gewesen. Vor allem ging es ja darum, Verbrauchsspitzen richtig zu berücksichtigen und Regelungen zu finden, die auch noch in 15 Jahren funktionieren. Auf einige technische Aspekte ging der andere Geschäftsführer der FEO.

0: Dr. Dirk Brinschwitz ein.
1: Es laufen momentan eine ganze Menge an technischen Arbeiten an der Südwestleitung, an der Sie ja sozusagen an dieses System angebunden sind. Wir erweitern und erneuern gerade den Abschnitt Klostermannsfeld-Helpa. Das ist ein sehr wichtiger Abschnitt. Der hat also kapazitive Beschränkungen. Durch diese Erweiterung kommt es jetzt dazu, dass die Durchlassfähigkeit erhöht wird, also der Durchmesser wird größer und damit ist also die Wasserverfügbarkeit einfach auch größer hier in der Region. Und ich darf mal ein klein bisschen vorgreifen. Sie wissen, dass in der Vergangenheit das Kompetenzzentrum Wasserwirtschaft in Halle diese Trinkwasserkonzeption entworfen hat für Sachsen-Anhalt. Und es ist dort dieses neue Förderprogramm gibt mit diesen EFRE-Fördermitteln. Und dass wir sozusagen mit sehr dicht vor der Ziellinie stehen, dort das Wasserwerk in Wienrode zu erweitern. Das heißt also die Kapazität nochmal aufzustocken für diese heißen Zeiten.
0: Dann war es an den drei Geschäftsführern, den neuen Wasserliefervertrag für die Lutherstadt Eisleben bis zum Jahr 2041 zu unterzeichnen. Das Trinkwasser für die Lutherstadt kommt aus einer der bedeutendsten Wasserressourcen Mitteldeutschlands, der Rappbode-Talsperre im Harz. Im Wasserwerk Wienrode wird das dort gewonnene Oberflächenwasser zu hochwertigem Trinkwasser aufbereitet. Regelmäßige Untersuchungen, ein jährlicher Trinkwasserbericht und umfassende Qualitätssicherungsmaßnahmen sorgen dafür, dass die Wasserqualität dauerhaft überwacht und dokumentiert wird. Für Verbraucherinnen und Verbraucher ist außerdem spürbar, das Wasser aus Wienrode ist mit 4,0 Grad deutscher Härte besonders weich. Es gab selbstverständlich noch ein Gruppenfoto von diesem historischen Ereignis. Und dann sollte die Veranstaltung mit dem Besuch eines der Hochbehälter der Lutherstadt Eisleben abgeschlossen werden. Das Bassin vor der Neustadt ist einer von 5 Hochbehältern der Stadtwerke der Lutherstadt Eisleben GmbH. Der Leiter Netzbetrieb Carsten Schenk stand vor Ort Rede und Antwort. Er berichtete interessante Details zu dem 1868 errichteten und vor ca. 20 Jahren grundlegend sanierten Gebäude. Der Hochbehälter hat eine Kapazität von 500 Kubikmetern. Insgesamt versorgt die SLE etwa 5000 Haushalte in Eisleben und der Umgebung. Vor Ort konnten sich die Gäste einen Eindruck von einer wichtigen Station des Wassers auf dem Weg zum Endverbraucher machen. Es war eine sehr anschauliche und lehrreiche Abrundung des Termines anlässlich der Unterzeichnung des Wasserliefervertrages für die Lutherstadt Eisleben. Um ein langjähriges Projekt in der Region zu beenden, luden der Landrat und die Standortentwicklungsgesellschaft Mansfeld-Südharz MbH gemeinsam zu einem Termin am Ortsausgang Hettstedt in der Ritteröder Straße ein. Vor Ort unter anderem neben dem Landrat auch die Geschäftsführerin der Standortentwicklungsgesellschaft Mansfeld-Südharz MbH und der Hettstädter Bürgermeister Frank Tallich. Herr Schröder erläuterte dann den Grund des Hierseins. Es ging dabei um die bauliche Fertigstellung des einheitlichen touristischen Leitsystems im Landkreis Mansfeld-Südharz, ein bedeutendes Infrastrukturprojekt für die Tourismusentwicklung in der Region. Inzwischen weisen über 300 Schilder auf touristische Highlights hin und hier sollte nun symbolisch das letzte Schild enthüllt werden. In der Diskussion war dieses Projekt übrigens schon seit sage und schreibe 2008. Ganz konkret wurden insgesamt 338 touristische Hinweisschilder installiert, die Besucherinnen und Besucher künftig zu 70 touristischen Zielen im Landkreis Mansfeld-Südharz führen. Die Gesamtkosten des Projektes beliefen sich auf rund 1,4 Millionen Euro. Der Landkreis beteiligte sich mit mehr als 450.000 Euro Eigenmitteln an der Finanzierung. Erlöse aus dem Zukunftsfonds sicherten die haushaltsneutrale Umsetzung ab. Und dann konnte endlich das letzte Schild symbolisch enthüllt werden. Somit konnte der Schlusspunkt zu diesem viele Jahre andauernden Projekt gesetzt werden. Die Mansfelder Bergwerksbahn mit ihren rührigen Vereinsmitgliedern ist seit Jahrzehnten kulturelles Urgestein in der Region. Nun wurden ihre Gleisanlagen Ende Juni auch Opfer.

0: der extremen Hitze. Um die Aufwendungen für die entstandenen Schäden bezahlen zu können, startete der Verein einen Spendenaufruf.
1: Am 17. August konnte er an seinem Standort am Bahnhof Kloster Mansfeld in Bendorf
0: eine Großspende in Empfang genommen werden. Aber hören wir den Vereinsvorsitzenden Thomas Fischer.
2: Also wir freuen uns sehr, dass wir hier stehen und so einen schönen Scheck in Empfang nehmen können, denn wir hatten am 28. Juni ein Ereignis, das war nicht so schön. Wir hatten bei 41 Grad Lufttemperatur im Schatten und Schienentemperaturen von über 80 Grad Celsius eine Gleisverwerfung. Das heißt, die Wärme hat dazu geführt, dass die Schienen sich so stark ausgedehnt haben, dass sie an einer Stelle nicht Platz genug gefunden haben, um sich qualifiziert auszudehnen. Und wir mussten innerhalb von einer Woche mit Hilfe eines qualifizierten Baubetriebes für Gleisspezialisierung dieses Gleis reparieren. Das ist uns gelungen, hat aber über 20.000 Euro gekostet. Und wir haben einen Aufruf gestartet. Unser Schatzmeister, Herr Zettel, hat den in die Welt gerufen. Und wir sind sehr froh, dass wir auf große Resonanz getroffen sind. Unter anderem bei der Firma Ciscom, die wir auch als Geschäftspartner seit vielen Jahren für unsere IT im Vertrag haben und damit sehr zufrieden sind. Und da sind wir heute noch zufriedener, dass das alles so ist, wie es ist. Ja, darum stehen wir hier, voller Freude.
3: Genau, und ich muss sagen, als ich das gesehen habe, den Aufruf, den ihr gestartet habt, und habe die Bilder gesehen, da dachte ich eigentlich, wir haben doch gar nicht April. Ich dachte, das ist ein April-Scherz. Das hätte ich mir nicht vorstellen können, dass es sowas gibt. Am Anfang dachte ich, wie gesagt, ey, die wollen uns veräppeln. Und dann kam der Aufruf und dann habe ich mir gleich gesagt, wir arbeiten so lange erfolgreich zusammen, die Mansfelder Bergwerksbahn, die Firma Ciscom GmbH. Da muss man sagen, wenn man sich da nicht hilft, dann läuft was verkehrt. Und das war mir von vornherein klar, dass ich dann sage, okay, da müssen wir mitmachen. Und wir wollten auch bewusst mit einem nennenswerten Betrag da helfen, weil 20.000 Euro ist eine Menge Geld. Und da geht es in größeren Schritten wahrscheinlich schneller.
0: Natürlich kann fleißig weiter gespendet werden. Alle Informationen gibt's auf der Seite der Mansfelder Bergwerksbahn www.mansfelderbergwerksbahn.de.

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0: Mit Blaulicht und einem Bengalospalier und natürlich unter der Traditionsfahne durch, so kam der neue Gerätewagen Logistik 2, wie er im Fachbegriff heißt, im Quartier der Ortsfeuerwehr Sangerhausen an. Fast alle der mehr als 130 Kameradinnen und Kameraden, die sich der Feuerwehr zugehörig fühlen, und zahlreiche Gäste waren erschienen, um das neue Fahrzeug in Empfang zu nehmen. Oberbürgermeister Thorsten Schweiger, der als erster das Wort ergriff, betonte, dass der Erwerb des neuen Gerätewagens im Rahmen der zentralen Beschaffung durch das Land Sachsen-Anhalt erfolgte. Die Gesamtkosten für Fahrzeug und Beladung belaufen sich auf 333.000 Euro. Hinzu kommen 8.366 Euro für die Funktechnik. So fördert das Land die Anschaffung mit 115.000 Euro. Ebenfalls offiziell übergeben wurde ein neues mobiles Hochwasserschutzsystem. Es verfügt über eine Gesamtlänge von 280 Metern und eine Schutzhöhe von 90 Zentimetern. Das flexibel einsetzbare System besteht aus Gitterplattenelementen, einer anpassungsfähigen Membran und Stützdrähten und kann innerhalb kurzer Zeit aufgebaut werden. Die Gesamtkosten dafür betragen knappe 100.000 Euro. Der Eigenanteil der Stadt Sangerhausen in Höhe von 10.000 Euro konnte aus Mitteln der Hochwasserspende des Landkreises Mansfeld-Südharz finanziert werden. Mit dem Gerätewagen und dem mobilen Hochwasserschutzsystem stehen am Standort Sangerhausen zwei wichtige Einsatzmittel zur Verfügung, die bei Bedarf von allen Ortsfeuerwehren genutzt werden können. Das allradgetriebene Logistikfahrzeug dient dabei insbesondere dem Transport von Zusatzausrüstung, die nicht auf den regulären Löschfahrzeugen mitgeführt werden kann. Es bietet Platz für eine Staffel mit 6 Einsatzkräften und verfügt über eine für seine Aufgabe angepasste feuerwehrtechnische Grundbeladung. Stadtverleiter Arno Kalina nutzte die Gelegenheit, seinen Kameraden die besten Wünsche und auch Gottes Segen für alle Einsätze mit auf den Weg zu geben. Im Anschluss übergab der Oberbürgermeister den symbolischen Schlüssel an Ortswehrleiter Thomas Schröter. Nun konnten die Kameradinnen und Kameraden das neue, vielseitig einsetzbare Fahrzeug in Augenschein nehmen.
1: Ich freue mich sehr. Ich danke auch der Stadt Sangerhausen. Der Fuhrpark Sangerhausen ist die letzten 10 Jahre komplett fast modernisiert worden. Wir haben jetzt das letzte ältere Fahrzeug ersetzt. Somit haben wir einen vollständigen Löschzug plus Sondertechnik. Und wir freuen uns sehr, dass wir diese natürlich zum Stadtschutz, wie es heißt so schön, 24/7, 365 Tage im Jahr einsetzen dürfen. Ich denke, als Schwerpunktfeuerwehr aktuell im Jahr über 200, 240 Einsätze. Von daher ist das ein schöner Standort. Wir werden das Auto ordentlich behandeln und bestmöglich alles geben.
2: Wie viele Aktive seid ihr?
1: Aktuell sind wir 66 Aktive, ja, davon 34 Artenschutzgeräteträger. Haben einen relativ jungen Altersdurchschnitt von 37 Jahren, kann man sagen. Haben sehr viel jungen Zulauf, auch durch die letzten Jahre sehr gute Kinder- und Jugendfeuerwehrausbildung, muss man sagen. Da stehen wir gut da und können uns nicht beschweren. Haben sehr viele gute Arbeitgeber in der Stadt, die auch tagsüber die Leute unterstützen und auch tagsüber unsere Einsatzbereitschaft sehr stark aufrechthalten.
3: Zum 10. Mal nun schon verlieh in diesem Jahr die Agrarmarketinggesellschaft Sachsen-Anhalt, kurz AMG, kulinarische Sterne für Produkte heimischer Direktvermarkter und Lebensmittelproduzenten. Über 130 Produkte in verschiedenen Kategorien wurden eingereicht, 80 Unternehmen haben teilgenommen. Das war Rekord. Die offizielle Bekanntgabe der Sieger erfolgte zwar schon im Juni in der Staatskanzlei in Magdeburg, nun standen die Unternehmensbesuche an, wie hier in der zum zweiten Mal prämierten Fleischerei Schubach in Heiligenthal. Herr Zahn von der AMG hatte das entsprechende Hofschild dabei. Begleitet wurde er vom CDU-Abgeordneten René Bartel und Marco Wohlenberg von der SEG. Seniorchef Bernd Schubach freute sich über den Besuch. Prämiert wurde der Bergkellerschinken. Er reift 24 Wochen sehr trocken und wurde vorher mit Wacholder, du Rosmarin, gespickt, sodass eine besondere Schinkenkruste beim Reifen gebildet wird. Herr Zahn erläutert dann auch kurz die Idee, die hinter dem kulinarischen Stern steht.
2: Und Marketing ist wichtig und was die Botschaft im Prinzip für uns ist seit 10 Jahren, die Innovation, die die Menschen hier, egal in welcher Kategorie, ob das Backwaren sind, ob das Liköre sind oder eben hier Fleischprodukte, wie man sich Gedanken macht, um Produkte zu verfeinern, regional aufzuwerten, sich Gedanken zu machen und nun ihr mit eurem Kellerschinken, der im Prinzip eine gewisse Reife hat, kommt doch eine gewisse Qualität und ein gewisser Geschmack rüber. Und ich denke mal, auch mit so einer Auszeichnung wird das für euch sicherlich auch vielleicht ein Mehrwert sein, wenn das jetzt hier liegt, dass man sagt, man hat einen Stern, weil das ist ja letztendlich wie beim Fußball in der Mannschaft, wie oft ist man Weltmeister oder die Köche in der Gastronomie mit ihren Sternen. Jetzt habt ihr hier auch einen Stern und das ist schon der zweite. 2019 schon mal gewonnen. Mit dem Wurzelspeck gibt es auch immer noch. Und jetzt im Prinzip mit diesen lange gereiften Schinken.
3: Dann erhielt Herr Schubach das Schild, was jedem verkündete, der den Laden betrat, dass hier ein kulinarischer Stern vergeben wurde. Auch hatte er Gelegenheit, sein Unternehmen, das 1929 gegründet wurde und derzeit ca. 70 Mitarbeiter hat, den Gästen näher vorzustellen.
4: Die Treppe zwischen Kirche und Rathaus in Hettstedt bietet sich als Fläche für eine Veranstaltung förmlich an. Bereits in vergangenen Zeiten wurde hier ein Sommertheater durchgeführt. Der Kunstzuckerhut und der Heimatverein haben am 16. August diese Idee wieder aufleben lassen. Unter dem Titel Kabarett auf den Treppen kamen etwa 120 Besucher bei idealem Wetter zusammen, um zu lachen, zu schmunzeln und die besondere Atmosphäre zu genießen, wie auch Kabarettist Bernhard Liebermann bestätigte.
5: Ja, zum ersten Mal hier auf den Treppen vor der Kirche. Wir freuen uns total. Das ist super Atmosphäre, richtig schön.
6: Das ist sicherlich das eine Gute, aber für einen Kabarettisten ist natürlich so eine Freiluftgeschichte eine große Hausnummer eigentlich, weil Kabarett und Freiluft hakt sich doch ein bisschen, oder?
5: Das stimmt. Also eigentlich ist es für Kabarett am stimmungsvollsten, wenn die Leute ganz nah dran sind. Aber ich glaube, bei der schönen Atmosphäre können wir heute ein Auge zudrücken.
6: Was erwartet denn die Leute heute?
5: Wir spielen unser Programm Goethe-Zeiten, schlechte Zeiten. Das ist ein lustiger Ritt durch das Leben von Johann Wolfgang von Goethe mit ein bisschen Parodien, mit Musik, mit Interaktionen.

0: Und wer nicht dabei gewesen ist, der muss sich's erzählen lassen von 150 Zuschauern.
1: Sehr schön. Und ihr seid aber dann sicherlich irgendwann wieder hier in Hedstedt. Heißt das jetzt aus dem Kopf zufällig, wann der nächste Termin ist?
0: Das war, ich habe vorher extra nachgeschaut. Sehr ich bin gut vorbereitet. Am 30. September bin ich im Kunstzuckerhut mit meinem Best-of-Programm bestens. Und am 15. Dezember werden wir unser Weihnachtsprogramm Pleiten, Pech und Tannen im Kunstzuckerhut spielen. Und das sogar zweimal hintereinander am gleichen Tag, weil es große Nachfrage gibt.
2: Große Nachfrage gab es auch am 16. August. Ausgestattet mit einer Grillwurst und einem kühlen Getränk, angeboten vom Förderverein der Feuerwehr, nahmen die Besucher Platz und warteten gespannt auf das, was kommen sollte.

0: Tofu. Ja, da wird das Klatschen gleich weniger. Ich merke schon, dass...
1: Die zwei Wortakrobaten Bernard Liebermann und Thierry Gelos schafften es mit Witz und Musik, die Besucher von Minute 1 an in ihren Bann zu ziehen. Mit viel Applaus wurden die beiden am Ende belohnt und den Besuchern bleibt die Hoffnung auf eine Fortsetzung im nächsten Jahr.
2: Die Stiftung Kinderheim Hake-Rode lud am 19. August zur Besichtigung des Baufortschrittes am Kupferblümchen in Hettstedt ein. Als Erweiterung des bestehenden Objekts in der Rudolf-Breitscheid-Straße entsteht dort ein innovatives und nachhaltiges Modellprojekt zur Weiterentwicklung eines Kinderheims hin zu einem generationsübergreifenden Wohn-, Lern- und persönlichen Entwicklungsort. Der Vorstandsvorsitzende der Stiftung, Thorsten Fricke, begrüßte die vielen Gäste.
3: Also erstmal herzlich willkommen allen Bürgerinnen und Bürgern aus dem Wohngebiet. Ich möchte mich an dieser Stelle bei Ihnen nochmal bedanken, dass es ein freundliches Miteinander wohnen gibt, was die Kinder anbelangt, unseres Kinderheimes und Ihnen. Vielen Dank für die vielen Erdbeerkörbchen, die die Kinder vom Schulweg nach Hause von Ihnen bekommen. Und vielen Dank im Grunde genommen für Ihre Gastfreundschaft. Und ich kann Ihnen versichern, wenn wir fertig sind mit Bauen im kommenden Jahr, wird es auch ab kommenden Jahr wieder das Wohngebietsfest geben, was ja eine hohe Tradition in diesem Wohngebiet hat. Ich möchte die Gelegenheit wahrnehmen und meinen ehemaligen Chef und Begleiter meiner Jugendhilfezeit mit Ihnen begrüßen und bitte mal ganz kurz Herrn Hans-Peter Sommer zu mir. Ja, Hans-Peter, vielen Dank, dass du immer noch jedes Jahr ans Kinderheim denkst. Ich weiß, es gibt jedes Jahr an das Kinderheim eine Spende von Herrn Sommer. Und Herr Sommer verriet mir, dass er auch dieses Jahr für den Neubau eine Spende gemacht hat. Und alles Liebe und Gute an Ihre Frau, die aus gesundheitlichen Gründen heute nicht hier sein kann. Und dann nehmen wir die Gelegenheit wahr und Sie bringen heute einen Blumenstrauß mit nach Hause.
4: Ja. Ich finde, wenn man hierher kommt, zumal ich mit meinen 82 Jahren, da ist vieles noch schöner, zumindest aber so gut, wie vor vielen Jahren, als ich noch Landrat war. Damals gab es ein gutes Verhältnis zu den Anwohnern. Gerade habe ich mit einem gesprochen. Das Verhältnis ist auch heute noch gut. Damals gab es große Akzeptanz für unsere Kindereinrichtung. Das ist auch heute noch so. Und dass Herr Fricke so manches schwere Problem, große Problem, zu lösen hatte und gut gelöst hat, das ist in allererster Linie sein Verdienst. Ich damals als Landrat habe unterstützt, so gut es möglich war, und freue mich natürlich, dass es heute hier so weit ist. Deshalb wünsche ich allen, die hier sind, viel Spaß und Freude, dem Unternehmen Kinderheim, Entschuldigung, eine weitere gute Entwicklung und freue mich dann ebenfalls auf die nächste Gelegenheit. Danke, Herr Fricke.
2: Unter den Gästen auch Ministerpräsident Sven Schulze und Landrat André Schröder. Aber bevor diese ans Rednerpult gebeten wurden, ehrte Herr Fricke eine ganze Anzahl von am Bau Beteiligten. Der Bogen spannte sich dabei von Institutionen wie der Investitionsbank, Architekten und Planungsbüros, Baufirmen, aber auch Arbeitern, die sich vor Ort in das Projekt einbrachten. Dank ihrem Einsatz, aber natürlich auch Fördermitteln aus dem Strukturwandelprogramm in Höhe von etwa 1,2 Millionen Euro und dem

Eigenanteil in Höhe von rund 300.000 Euro konnte der Rohbau fertiggestellt werden. Auch ein neuer Spielplatz ist am Standort des bereits vorhandenen Kinderheims entstanden. Ministerpräsident Sven Schulze betonte in seinem Redebeitrag, dass er sich freue, hier ein Objekt entstehen zu sehen, das Zukunft beinhalte, denn Kinder bedeuten diese. Auch Landrat André Schröder bekräftigte, wie er sich freue, dass hier für Kinder investiert wird, die nicht auf der Sonnenseite leben. Damit war dann der offizielle Teil beendet und Herr Fricke lud alle Anwesenden ein, sich vom Baufortschritt persönlich zu überzeugen. Und natürlich wurde auch gefeiert. Für Speis und Trank war ja gesorgt.

0: Donnerstagabend im Stadion am Birkenwäldchen im Sangerhäuser Ortsteil Lengefeld. Die Herren der ersten Männermannschaft trainieren für die nächste Partie der SG Lengefeld Gonnertal 2. in der Kreisklasse Mansfeld-Südharz. Hier am Ende des Ortes hat man seine Ruhe und einen schönen Blick zur Hohen Linde. Doch an diesem Abend, Mitte August 2026, ist es anders. Ein ständiges Kommen und Gehen direkt am Vereinsheim ist zu beobachten. Holen sich hier Vertreter aller 60 am Punktspielbetrieb beteiligten Fußballvereine des Landkreises jeweils eine Kiste mit 10 nagelneuen Bällen ab. Wie es dazu kam, berichtete KfV-Präsident Thomas Große.
1: Also wir haben als Kreisverband Fußball beim Staffeldach den Verein mitgeteilt, dass wir als Fußballverband sozusagen ihnen, den Vereinen, mal was zugute kommen lassen wollen für ihre jahrelange Tätigkeit bzw. ihre Fußballtätigkeit, weil sie immer die Vereine bzw. auch den Nachwuchs fördern und machen und nicht nur immer heißt, dass es nur immer in eine Richtung geht, immer nur bezahlen, sondern auch mal was zurückgeben. Und das ist, geht meiner Meinung nach im Fußball nicht einfacher, als wie wenn man ein paar Bälle sponsort. Das haben wir als Kreisfachverband Fußball Mansfeld-Südharz gemacht und haben jedem Verein sozusagen ein 10er Ballpaket versprochen.
2: Und heute ist der Auslieferung.
1: Und heute ist dann sozusagen die Auslieferung. Genau. Ja, das sind insgesamt 600 Bälle.
2: Das ist ja logistisch auch nicht leicht. Wie wurden die denn angeliefert?
1: Die wurden angeliefert per 4-Euro-Paletten bei mir zu Hause vor der Haustür. Und dann haben wir sie sozusagen, ich habe Bücher bei mir zu Hause gelagert, mein Kollege Michael Walter hat Bücher zu Hause gelagert auf den Hänger und heute haben wir sie ja hergefahren und heute.
2: So soll es sein.
1: So soll es sein. Pro Karton sind 12 Bälle drin, also jeder Verein kriegt 10. Das heißt, umso es mussten auch noch 2 Bälle aus jedem Karton raus. Ja, also ist logistisch ein bisschen herausfordernd gewesen, aber für die Vereine ist uns keine Mühe
2: zu gering.
1: Genau.
0: Neben dem Präsidenten waren auch die übrigen Herren des Kreisfachverbandes Mansfeld-Südharz mit vor Ort in Lengefeld, was auch einen regen Austausch mit den Vereinsvertretern begünstigte, die ihre kleinen Sorgen und Nöte so auf kurzem Wege mit dem Verantwortlichen besprechen konnten. Die Freude über die Aktion überwog natürlich und war allen anzusehen. Schließlich kostet so ein Ball um die 30 Euro und hält auch nicht ewig. Begeistert zeigten sich beispielsweise Axel Dammann vom MSV Eisleben und Ingo Wolf aus Oberröpplingen.
3: Super, einmal frei. Ja? Könnte jede Woche sein.
2: Ja. Es wurde gerade schon gesagt, es gibt zu wenig Unterstützung so
3: genau.
2: Vom Fußballverband.
3: Genau.
2: Ja, also
3: na.
2: Freut euch.
3: Na klar, super.
2: Wo fließen die Bälle hin?
3: Im Jugendbereich, denke ich mal, irgendwo. Na, haben wir immer Verwendung.
4: Finde ich gut.
2: Ja? Na? Es gab ja noch nie was irgendwie richtig. Zurück und jetzt gibt es mal ein paar Bälle.
4: Jawohl, sehr schön.
2: Für was wollt ihr die Bälle nutzen?
4: Zum Trainingsbetrieb.
2: Okay.
0: Unabhängig von der Ballaktion muss ein Name aber noch erwähnt werden, Volkmar Lennepper, der als Spieler, Trainer und Übungsleiter unterwegs war und heute als gute Seele des FSV Lengefeld gilt.
2: Lengefeld spielt in der Kreisklasse, wie war denn die letzte Saison?
5: Ja, Platz 7 hatten wir da belegt.
2: Immerhin, ja, für so einen kleinen Ort.
5: Ja, wir hatten ständig Neuzugänge und Abgänge und wie so ist.
2: Sie sind ja jetzt hier der Betreiber der Gaststätte,
5: ja.
2: Waren aber auch mal Trainer.
5: Ich war auch mal Trainer, ja. Über 20 Jahre.
2: Wow!
5: Ja.
2: Und wie finden Sie denn die Sache jetzt hier mit den Bällen?
5: Finde ich eine gute Sache, aber es kommt trotzdem vom Sportbund zu wenig.
2: Das muss mal gesagt werden, ja?
5: Ja.
2: Also vom Fußballverband?
5: Ja.
2: Was würden Sie sich denn sonst noch so vorstellen an Unterstützung?
5: Ja, es reicht schon, wenn wir eine Genehmigung kriegen würden, wie zum Beispiel, wir wollten das ganze Gelände mal umzäunen. Dass man da irgendwie eine Förderung oder was bekommen könnte. Aber das hat sich nie was getan. Weil wir eben in der untersten Klasse spielen, ja. Das ist das ganze Problem. Ein richtiger Sponsor, der uns Geld gibt, ganz schwierig heutzutage.
2: Da geht es den Bundesligamannschaften besser?
5: Ja.
2: Sind Sie auch Fan in eurer Mannschaft?
5: Nein. Ich werde nächstes Jahr 70.
2: Da kann man ja trotzdem noch Fußball
5: spielen. Nein, das ist vorbei. Der Bessere soll gewinnen.
2: Super.
0: Oh, ja, noch hier. Nach der Herabstufung im Rahmen der Fußball-Kreisliga-Reform vor 3 Jahren konnten die Herren des SV Germania Hergesdorf direkt von der Kreisklasse wieder in die Kreisliga aufsteigen und schafften es in der folgenden Saison 2025/26 tatsächlich in die Werbefabrik.de Kreis Oberliga. Nun stand die erste Begegnung in der neuen Spielklasse an und das sollte gleich ein Ortsderby gegen den FSV Grün-Weiß Wimmelburg sein. Bei gut 35 Grad und voller Sonne auf dem Kulch war das nicht ganz ohne. Doch nicht nur die Hergesdorfer Elf freute sich auf das Spiel, auch ihr langjähriger Trainer Tobias Balzer.
2: Das erste Spiel steht bevor, schon ein bisschen aufgeregt. Was haben Sie den Jungs in der Kabine gesagt?
6: Ja, erstmal freuen wir uns, dass wir überhaupt wieder Fußball spielen können, dass die Saison wieder losgeht. Und mit Wimmelburg haben wir natürlich ein richtiges Brett gleich für den ersten Spieltag. Aber ich glaube, leichte Mannschaften gibt es jetzt nicht mehr. Wir wissen, dass wir als Aufsteiger natürlich immer als Underdog auftreten müssen. Der klare Favorit ist heute natürlich Wimmelburg. Aber ich glaube, wir wollen versuchen, in der einen oder anderen Situation doch einen Fuß zu stellen und ein bisschen zu ärgern. Und vielleicht mit ein bisschen Spielglück ist ja was drin heute.
2: Wie haben Sie Ihre Mannschaft vorbereitet? Haben Sie sich Verstärkung geholt?
6: Ja, wir haben 3 Neuzugänge tatsächlich. Wir haben ein Trainingslager durchgeführt. Wir haben 3 Testspiele. Und wir sind eigentlich, denke ich, ganz fit, dass wir die Saison gut durchstehen.
2: Heute ist ja nun so heiß. Machen Sie es wie bei der WM mit Trinkpause zwischendurch?
6: Ja, heute machen wir Trinkpause. Tatsächlich?
2: Tatsächlich. So, vielleicht ein kleiner Tipp von Ihnen. Was denken Sie, wie wird es ausgehen?
6: Ich hoffe, ein Tor mehr für uns als für Wimmelburg.
2: Sie haben ja gerade erwähnt, Sie waren früher auch Jugendtrainer. Es wurde schon gesagt, Sie haben eine sehr gute Jugendarbeit hier. Deswegen haben Sie es vielleicht auch als kleiner Ort geschafft, jetzt in die Kreisoberliga. Liegt das da dran? Haben Sie wirklich so eine gute Jugendarbeit? Oder?
6: Ja, wir haben definitiv eine gute Jugendarbeit. Also von der Mannschaft sind 80% aus den eigenen Reihen. Also wir haben auch als kleiner Verein wenig Geld, wo wir Spieler zukaufen können und auch nicht wollen. Deswegen, wir setzen alles auf Jugendarbeit. Dafür lebt der Verein, dafür sind wir auch ausgelegt. Und auch mit 2 Männermannschaften mittlerweile. Wir haben noch eine Spielgemeinschaft mit der zweiten, mit Teutonia Siersleben. Da sind wir auch dolle stolz drauf. Unsere Frauen spielen in der Verbandsliga. Und noch 5 Jugendmannschaften. Und da sind wir eigentlich ganz zufrieden und gut aufgestellt.
2: Gut aufgestellt, auch in der Breite. Also nicht nur, was weiß ich, wie ein Messi und ein paar ringsrum, sondern mehrere gute Kader.
6: Ja, definitiv, ja. Wir brauchen natürlich 11 gute Kicker auf dem Platz. Dass sie nicht alle das gleiche Niveau haben können, das ist klar. Aber ich bin guter Dinge, dass wir gut durch die Saison kommen.
0: Genauso hochmotiviert gingen aber auch die Gäste aus Wimmelburg in dieses Derby. Nach 2 ebenfalls erfolgreichen Saisons in der Kreisoberliga mit einem 2. und einem 4. Platz sollten die 3 Punkte am Ende des Tages unbedingt mit nach Wimmelburg wandern. Genug Erfahrung in der obersten Spielklasse des Kreises ist schließlich vorhanden, im Gegensatz zu den Debütanten aus Hergesdorf.
7: Vorbereitung ist gelaufen, muss ich sagen. Also wir sind guter Dinge, dass wir heute hier 3 Punkte reisen, dass wir mit zu unseren Gunsten spielen und ja, was soll ich groß sagen.
2: Ihr seid ja schon ewig in der Kreisoberliga vertreten, gebt doch mal einen Tipp, gebt den Hergesdorfern mal einen Tipp.
7: Was soll ich heute geben? Kreisoberliga ist schon was anderes wie Kreisoberliga.

0: Fischer. Beim Anpfiff war dabei noch nicht zu ahnen, dass sich die Partie zu einem echten Torfeuerwerk entwickeln wird. So setzten sich die Gastgeber der packenden Begegnung am Ende mit 5:3 durch. Wobei schon das erste Tor, geschossen bereits in der zweiten Minute von Marvin Elster, wahrscheinlich für alle überraschend zustande kam. Nur wenig später in Minute 8 erhöhte Paul Kort auf 2:0.
1: Gut geschafft!
0: Und es folgten weitere Chancen für die Hausherren. Doch wer dachte, dass das Spiel vorzeitig entschieden war, sah sich getäuscht. Die Gäste aus Wimmelburg blieben dran und kämpften sich schnell auf Augenhöhe zurück. So erzielte Philipp Maximilian Burkert bereits in Minute 15 den Anschlusstreffer zum 2:1. Nur 6 Minuten später klingelte es erneut im Tor der Germanen. Jonas Krüger markierte den verdienten Ausgleich mit 2:2. Eine heiße Partie, auch die Temperaturen betreffend. So folgte schließlich die wohlverdiente Trinkpause. Danach präsentierten sich die Germanen wieder frischer und angriffslustiger, wobei auch nicht jede Aktion belohnt wurde. Kurz vor dem Pausenpfiff schlug Hergesdorf jedoch erneut zu. So traf Kevin Jerome Balzer in der 41. Minute zur 3:2 Halbzeitführung. Nachdem der Unparteiische in der ersten Halbzeit nicht eine Karte zeigte, geschah dies zu Beginn des zweiten Durchgangs geradezu inflationär. Doch die Vergehen waren nicht so schwerwiegend, sind eher nicht erwähnenswert. Bis der nächste Treffer fiel, vergingen allerdings 25 Minuten. So war es Nico Schlotter, der den Vorsprung der Germanen mit einem Kracher aus einiger Entfernung in der 70. Minute auf 4:2 ausbauen konnte. Nach dieser Notbremse vor dem Wimmelburger Tor erhöhten die Gastgeber in der 75. Minute schließlich auf 5:2. Luca Elias Teichmann verwandelte den Strafstoß souverän. Kurz vor Abpfiff gelang es dann Philipp Burkert von den Gästen zum zweiten Mal die Kugel zu versenken und auf 5:3 zu verkürzen. Am ersten Heimsieg von Germania Hergesdorf in der Werbefabrik Kreis Oberliga konnte das allerdings nichts mehr ändern.
2: Geile Sache!
3: Oh. Ja, Wahnsinn, also wir haben erwartet, dass es ein enges Spiel wird, dass es ein klasse Spiel wird, das haben wir auch geliefert, denke ich. Verdient gewonnen zum Schluss, die ersten 3 Punkte der Vereinsgeschichte, was schön, das gibt's nicht. Jetzt noch geiles Bier und dann machen wir uns einen schönen Abend. Dankeschön.

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0: Der bäuerliche Familienbetrieb Probst in Bendorf betreibt seit vielen Jahren einen Hofladen, in dem er nicht nur die eigenen Erzeugnisse wie zum Beispiel Kartoffeln, Getreide und Rüben, sondern auch Produkte anderer regionaler Hersteller wie Marmeladen, Honig, Säfte, Wein, Wurst und Eier anbietet. Seit einigen Tagen gibt es nun ein neues Angebot, wie Bernd Probst, seit 2002 Inhaber des Betriebes, berichtete.
1: Ja, wir haben uns überlegt, unser Angebot für die Kunden da zu sein, zu erweitern und haben uns dazu diesen hübschen Verkaufsautomaten angeschafft, der jetzt 24 Stunden, 7 Tage in der Woche zu erreichen ist und wo man einkaufen kann.
0: Was gibt's denn?
1: Wir haben dort einen Teil unseres Sortiments aus dem Hofladen im Angebot. Natürlich nicht alle Artikel passen ja nicht rein, aber eine Auswahl, was sich gut verkauft, ist dort zu bekommen und recht einfach zu bedienen. Man wählt die Nummer, zahlt im Bar oder mit Karte und erhält das Produkt.
0: Ja, hier ist ja noch ein bisschen Platz, kommt ja noch was dazu?
1: Ja, es ist schon so vorgesehen, dass man eventuell das Ding noch erweitert, wenn sich's gut anlässt, also wenn die Nachfrage da ist. Und ja, in den paar Tagen, wo er jetzt funktioniert, sind wir schon fast zufrieden.
0: Verschiedene Produkte aus der Region sozusagen. Von Ihnen ist jetzt, sind die Kartoffeln nur dabei, oder ist da noch was?
1: Die Kartoffeln und das Rapsöl. Wir haben jetzt im Frühjahr nochmal Rapsöl gepresst, sind zu einer Rapsölpresse gekommen. Hatten wir uns erstmal hier gemietet und werden die aber vielleicht übernehmen. Und dort haben wir leckeres Rapsöl gepresst und abgefüllt. Und das ist hier auch im Automaten erhältlich.
0: Der Automat befindet sich direkt gegenüber des Agrarbetriebes, wo auch komfortabel geparkt werden kann. Und ist, wie bereits erwähnt, 24/7 geöffnet.
2: Mit dem Mekalab entsteht in der Lutherstadt Eisleben in der Querfurter Straße 12 ein modernes Entwicklungszentrum für Innovation, Zusammenarbeit und neue Ideen. Dafür wird das bestehende Gebäude umfassend modernisiert und für die neuen Anforderungen umgebaut. Eine kleine Ausstellung zeigt, wie sich die Architekten das fertige Mekalab vorstellen. Auf rund 2000 Quadratmetern entstehen Forschungs- und Arbeitsflächen mit Werkstätten, Experimentierbereiche, sowie moderne Büro- und Lagerräume. Schwerpunkte des Projektes sind Digitalisierung, Telepflege und digitale Gesundheitsvorsorge. Am 13. August wurde Ministerpräsident Sven Schulze erwartet, der insgesamt 3 endgültige Förderbescheide mit einer Gesamthöhe von rund 23 Millionen Euro für die Umsetzung des Projektes Mekalab übergeben wollte. Zunächst ergriff Landrat André Schröder das Wort.
3: Im Landkreis Manfred Südhaus sind 28 Projekte über den Strukturwandel gefördert. Wir haben kleine, mittlere Projekte, aber mit einer großen Flächenausstrahlung und ganz breit diversifiziert von medizinischer Infrastruktur, industrienahe Infrastruktur, Flächenentwicklung, Industrieanbindungsstraße und hier das Thema Weiterbildung, Ausbildung, kreative Milieus schaffen für innovative Unternehmen. Und das an einer Stelle, da wird der Ministerpräsident was dazu sagen, was ja symbolträchtiger nicht sein kann. Ich freue mich, dass diese ganzen Vorleistungen über die Investitionsbank, über den Lenkungsbeirat, mit den Bürgermeistern, mit den Kreistagsfraktionen, mit der Stabsstelle in der Staatskanzlei Kipfelsberg ist ja mit hier. Also ein dickes Dankeschön natürlich an die Landesregierung, die den nicht immer einfachen Prozess der Fördermittelgewährung jetzt durchsteuert und neben den vorläufigen Bescheiden jetzt auch endgültige vergibt, damit wir endlich auch in den Leistungen, in den Leistungsphasen weiterkommen können.
2: Dann war es an Ministerpräsident Sven Schulze, die erwähnten 3 endgültigen Förderbescheide für das Mekalab in einer Gesamthöhe von knapp 23 Millionen Euro zu übergeben. Er bezeichnete die Investition als eine in die Zukunft der Menschen vor Ort und ihm sei es wichtig, dass der Strukturwandel echte Chancen schaffe. Genau dafür stehe dieses Projekt. Hier entstünden neue Ideen, moderne Arbeitsplätze und Perspektiven für die nächste Generation. So würde die Region Schritt für Schritt stärker.

0: gemacht werden und Sachsen-Anhalt bliebe auch künftig ein Land mit guten Chancen zum Leben und Arbeiten. Alle Beteiligten formierten sich zum Gruppenbild und dann war auch noch Gelegenheit, die eingangs erwähnte kleine Ausstellung in Augenschein zu nehmen, wo schon ein wenig visualisiert war, was an dieser Stelle entstehen soll. Kurz danach gab es noch ein Gruppenbild, nämlich vor dem Mansfeld-Museum in Hettstedt. Dort überreichte Ministerpräsident Sven Schulze für das Modellprojekt Grüne Fernwärme Geothermie der Stadtwerke Hettstedt einen Förderbescheid über 1,7 Millionen Euro. Auch hier posierte man als Gruppe. Am 13. August empfing der Geschäftsführer der Stadtwerke Lutherstadt Eisleben GmbH, Ronny Strebe, an seinem Dienstsitz Jan Wollenberg und Dr. Dirk Prinschwitz, Geschäftsführer der Fernwasserversorgung Elbaue-Ostharz GmbH, kurz FEO, und Bürgermeister Carsten Staub. An diesem Tag sollte die bewährte Zusammenarbeit zwischen der FEO und den Stadtwerken der Lutherstadt mit der Unterzeichnung eines neuen Wasserliefervertrages fortgesetzt werden.
1: Für die Lutherstadt Eisleben, aber auch für die Stadtwerke Lutherstadt Eisleben ist es heute ein besonderer Tag, ein wichtiger Tag. Ja, die Fernwasserversorgung Elbaue-Ostharz und die Stadtwerke Lutherstadt Eisleben verbinden eine langjährige, man kann sagen eine jahrzehntelange Zusammenarbeit. Und der besondere Anlass heute ist, ja, dass der Liefervertrag, der jetzt auch Jahrzehnte lief, zum Ende des Jahres ausläuft und wir heute das freudige Ereignis auch haben, dass wir den nächsten langfristigen Liefervertrag mit Ihnen schließen, nachdem wir doch mehrere Wochen verhandelt haben. Und ich denke, dass wir hier für alle Beteiligten auch eine gute Lösung für die nächsten Jahre auch gefunden haben.
0: Für die Stadtwerke der Lutherstadt Eisleben ist der neue Vertrag ein wichtiger Baustein kommunaler Daseinsvorsorge. Trinkwasser muss jederzeit zuverlässig verfügbar sein für Privathaushalte, ebenso wie für Gewerbe, Industrie, öffentliche Einrichtungen und die städtische Infrastruktur, betonte Herr Strebe. Eine sichere Trinkwasserversorgung ist zugleich ein wichtiger Standortfaktor. Sie schaffe Verlässlichkeit für Unternehmen und industrielle Betriebe in der Lutherstadt und bildet eine Grundlage für regionale Entwicklung. Auch angesichts zunehmender Trockenperioden und wachsender Bedeutung einer verlässlichen Wasserverfügbarkeit für Landwirtschaft, Wirtschaft und Bevölkerung gewinne eine sichere Trinkwasserversorgung weiter an Bedeutung. Eislebens Bürgermeister Carsten Staub betonte, wie wichtig ihm dieser Termin sei, hatte doch dafür sogar seinen Urlaub unterbrochen. Aber schließlich ging es bei dem Vertrag um die sichere Versorgung mit Trinkwasser für die Stadt für die nächsten 15 Jahre mit einer Verlängerungsoption von 5 weiteren. Er betonte die besonders hohen Anforderungen an das Trinkwasser in Deutschland und als jemand, der mit der Feuerwehr besonders verbunden ist, dass damit auch die Löschwasserversorgung für die nächsten Jahre sichergestellt ist. Herr Wollenberger als Geschäftsführer der FEO würdigte den Prozess der Vertragsverhandlungen. Es sei ein fairer Interessenausgleich zwischen beiden Parteien gewesen. Vor allem ging es ja darum, Verbrauchsspitzen richtig zu berücksichtigen und Regelungen zu finden, die auch noch in 15 Jahren funktionieren. Auf einige technische Aspekte ging der andere Geschäftsführer der FEO, Dr. Dirk Prinschwitz, ein.
2: Es laufen momentan eine ganze Menge an technischen Arbeiten an der Südwestleitung, an der Sie ja sozusagen an dieses System angebunden sind. Wir erweitern und erneuern gerade den Abschnitt Kloster-Mansfeld-Helpra. Das ist ein sehr wichtiger Abschnitt. Der hat also kapazitive Beschränkungen. Durch diese Erweiterung kommt es jetzt dazu, dass die Durchlassfähigkeit erhöht wird, also der Durchmesser wird größer und damit ist also die Wasserverfügbarkeit einfach auch größer hier in der Region. Und ich darf mal ein klein bisschen vorgreifen. Sie wissen, dass in der Vergangenheit das Kompetenzzentrum Wasserwirtschaft in Halle diese Trinkwasserkonzeption entworfen hat für Sachsen-Anhalt. Und es dort dieses neue Förderprogramm gibt mit diesen EFRE-Fördermitteln. Und dass wir sozusagen mit sehr dicht vor der Ziellinie stehen, dort das Wasserwerk in Diemrode zu erweitern. Das heißt also, die Kapazität nochmal aufzustocken für diese heiße

0: Zeiten.
1: Dann war es an den drei Geschäftsführern, den neuen Wasserliefervertrag für die Lutherstadt Eisleben bis zum Jahr 2041 zu unterzeichnen. Das Trinkwasser für die Lutherstadt kommt aus einer der bedeutendsten Wasserressourcen Mitteldeutschlands, der Rappbode-Talsperre im Harz. Im Wasserwerk Wien-Rode wird das dort gewonnene Oberflächenwasser zu hochwertigem Trinkwasser aufbereitet. Regelmäßige Untersuchungen, ein jährlicher Trinkwasserbericht und umfassende Qualitätssicherungsmaßnahmen sorgen dafür, dass die Wasserqualität dauerhaft überwacht und dokumentiert wird. Für Verbraucherinnen und Verbraucher ist außerdem spürbar, das Wasser aus Wien-Rode ist mit 4,0 Grad deutscher Härte besonders weich. Es gab selbstverständlich noch ein Gruppenfoto von diesem historischen Ereignis. Und dann sollte die Veranstaltung mit dem Besuch eines der Hochbehälter der Lutherstadt Eisleben abgeschlossen werden. Das Bassin vor der Neustadt ist einer von 5 Hochbehältern der Stadtwerke der Lutherstadt Eisleben GmbH. Der Leiter Netzbetrieb Carsten Schenk stand vor Ort Rede und Antwort. Er berichtete interessante Details zu dem 1868 errichteten und vor ca. 20 Jahren grundlegend sanierten Gebäude. Der Hochbehälter hat eine Kapazität von 500 Kubikmetern. Insgesamt versorgt die SLE etwa 5000 Haushalte in Eisleben und der Umgebung. Vor Ort konnten sich die Gäste einen Eindruck von einer wichtigen Station des Wassers auf dem Weg zum Endverbraucher machen. Es war eine sehr anschauliche und lehrreiche Abrundung des Termines anlässlich der Unterzeichnung des Wasserliefervertrages für die Lutherstadt Eisleben. Um ein langjähriges Projekt in der Region zu beenden, luden der Landrat und die Standortentwicklungsgesellschaft Mansfeld-Südharz MbH gemeinsam zu einem Termin am Ortsausgang Hettstedt in der Ritteröder Straße ein. Vor Ort unter anderem neben dem Landrat auch die Geschäftsführerin der Standortentwicklungsgesellschaft Mansfeld-Südharz MbH und der Hettstädter Bürgermeister Frank Tallich. Herr Schröder erläuterte dann den Grund des Hierseins. Es ging dabei um die bauliche Fertigstellung des einheitlichen touristischen Leitsystems im Landkreis Mansfeld-Südharz, ein bedeutendes Infrastrukturprojekt für die Tourismusentwicklung in der Region. Inzwischen weisen über 300 Schilder auf touristische Highlights hin und hier sollte nun symbolisch das letzte Schild enthüllt werden. In der Diskussion war dieses Projekt übrigens schon seit sage und schreibe 2008. Ganz konkret wurden insgesamt 338 touristische Hinweisschilder installiert, die Besucherinnen und Besucher künftig zu 70 touristischen Zielen im Landkreis Mansfeld-Südharz führen. Die Gesamtkosten des Projektes beliefen sich auf rund 1,4 Millionen Euro. Der Landkreis beteiligte sich mit mehr als 450.000 Euro Eigenmitteln an der Finanzierung. Erlöse aus dem Zukunftsfonds sicherten die haushaltsneutrale Umsetzung ab. Und dann konnte endlich das letzte Schild symbolisch enthüllt werden. Somit konnte der Schlusspunkt zu diesem viele Jahre andauernden Projekt gesetzt werden. Die Mansfelder Bergwerksbahn mit ihren rührigen Vereinsmitgliedern ist seit Jahrzehnten kulturelles Urgestein in der Region. Nun wurden ihre Gleisanlagen Ende Juni auch Opfer der extremen Hitze. Um die Aufwendungen für die entstandenen Schäden bezahlen zu können, startete der Verein einen Spendenaufruf. Am 17. August konnte er an seinem Standort am Bahnhof Kloster Mansfeld in Bendorf eine Großspende in Empfang genommen werden. Aber hören wir den Vereinsvorsitzenden Thomas Fischer.
2: Also wir freuen uns sehr, dass wir hier stehen und so einen schönen Scheck in Empfang nehmen können, denn wir hatten am 28. Juni ein Ereignis, das war nicht so schön. Wir hatten bei 41 Grad Lufttemperatur im Schatten und Schienentemperaturen von über 80 Grad Celsius eine Gleisverwerfung. Das heißt, die Wärme hat dazu geführt, dass die Schienen sich so stark ausgedehnt haben, dass sie an einer Stelle nicht Platz genug gefunden haben, um sich qualifiziert auszudehnen. Und wir mussten innerhalb von einer Woche mit Hilfe eines qualifizierten Baubetriebes für Gleis Spezialisierung, dieses Gleis reparieren. Das ist uns gelungen, hat aber über 20.000 Euro gekostet. Wir haben einen Aufruf gestartet. Unser Schatzmeister, Herr Zettel, hat den in die Welt gerufen. Und wir sind sehr froh, dass wir auf große Resonanz getroffen sind. Unter anderem bei der Firma Ciscom, die wir auch als Geschäftspartner seit vielen Jahren für unsere IT im Vertrag haben und damit sehr zufrieden sind. Und da sind wir heute noch zufriedener, dass das alles so ist, wie es ist. Ja, darum stehen wir hier, genau. Voller Freude.
0: Genau, und ich muss sagen, als ich das gesehen habe, den Aufruf, den ihr gestartet habt, und habe die Bilder gesehen, da dachte ich eigentlich, wir haben doch gar nicht April. Ich dachte, das ist ein April-Scherz. Das hätte ich mir nicht vorstellen können, dass es sowas gibt. Am Anfang dachte ich, wie gesagt, ey, die wollen uns veräppeln. Und dann kam der Aufruf und dann habe ich mir gleich gesagt, wir arbeiten so lange erfolgreich zusammen, die Mansfelder Bergwerksbahn, die Firma Ciscom GmbH. Da muss man sagen, wenn man sich da nicht hilft, dann läuft was verkehrt. Und das war mir von vornherein klar, dass ich dann sage, okay, da müssen wir mitmachen. Und wir wollten auch bewusst mit einem nennenswerten Betrag da helfen, weil 20.000 Euro ist eine Menge Geld und da geht es in größeren Schritten wahrscheinlich schneller.
1: Natürlich kann fleißig weiter gespendet werden. Alle Informationen gibt's auf der Seite der Mansfelder Bergwerksbahn www.mansfelderbergwerksbahn.de.

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0: Mit Blaulicht und einem Bengalo-Spalier und natürlich unter der Traditionsfahne durch, so kam der neue Gerätewagen Logistik 2, wie er im Fachbegriff heißt, im Quartier der Ortsfeuerwehr Sangerhausen an. Fast alle der mehr als 130 Kameradinnen und Kameraden, die sich der Feuerwehr zugehörig fühlen, und zahlreiche Gäste waren erschienen, um das neue Fahrzeug in Empfang zu nehmen. Oberbürgermeister Thorsten Schweiger, der als erster das Wort ergriff, betonte, dass der Erwerb des neuen Gerätewagens im Rahmen der zentralen Beschaffung durch das Land Sachsen-Anhalt erfolgte. Die Gesamtkosten für Fahrzeug und Beladung belaufen sich auf 333.000 Euro. Hinzu kommen 8.366 Euro für die Funktechnik. So fördert das Land die Anschaffung mit 115.000 Euro. Ebenfalls offiziell übergeben wurde ein neues mobiles Hochwasserschutzsystem. Es verfügt über eine Gesamtlänge von 280 Metern und eine Schutzhöhe von 90 Zentimetern. Das flexibel einsetzbare System besteht aus Gitterplattenelementen, einer anpassungsfähigen Membran und Stützdrähten und kann innerhalb kurzer Zeit aufgebaut werden. Die Gesamtkosten dafür betragen knappe 100.000 Euro. Der Eigenanteil der Stadt Sangerhausen in Höhe von 10.000 Euro konnte aus Mitteln der Hochwasserspende des Landkreises Mansfeld-Südharz finanziert werden. Mit dem Gerätewagen und dem mobilen Hochwasserschutzsystem stehen am Standort Sangerhausen zwei wichtige Einsatzmittel zur Verfügung, die bei Bedarf von allen Ortsfeuerwehren genutzt werden können. Das allradgetriebene Logistikfahrzeug dient dabei insbesondere dem Transport von Zusatzausrüstung, die nicht auf den regulären Löschfahrzeugen mitgeführt werden kann. Es bietet Platz für eine Staffel mit 6 Einsatzkräften und verfügt über eine für seine Aufgabe angepasste feuerwehrtechnische Grundbeladung. Stadtverleiter Arno Kalina nutzte die Gelegenheit, seinen Kameraden die besten Wünsche und auch Gottes Segen für alle Einsätze mit auf den Weg zu geben. Im Anschluss übergab der Oberbürgermeister den symbolischen Schlüssel an Ortswehrleiter Thomas Schröter. Nun konnten die Kameradinnen und Kameraden das neue, vielseitig einsetzbare Fahrzeug in Augenschein nehmen.
1: Ich freue mich sehr. Ich danke auch der Stadt Sangerhausen. Der Fuhrpark Sangerhausen ist die letzten 10 Jahre komplett fast modernisiert worden. Wir haben jetzt das letzte ältere Fahrzeug ersetzt. Somit haben wir einen vollständigen Löschzug plus Sondertechnik. Und wir freuen uns sehr, dass wir diese natürlich zum Stadtschutz, wie es heißt so schön, 24/7, 365 Tage im Jahr einsetzen dürfen. Ich denke, als Schwerpunktfeuerwehr aktuell im Jahr über 200, 240 Einsätze. Von daher ist das ein schöner Standort. Wir werden das Auto ordentlich behandeln und bestmöglich alles geben.
2: Wie viele Aktive seid ihr?
1: Aktuell sind wir 66 Aktive, ja, davon 34 Artenschutzgeräteträger. Haben einen relativ jungen Altersdurchschnitt von 37 Jahren, kann man sagen. Haben sehr viel jungen Zulauf, auch durch die letzten Jahre sehr gute Kinder- und Jugendfeuerwehrausbildung, muss man sagen. Da stehen wir gut da und können uns nicht beschweren. Haben sehr viele gute Arbeitgeber in der Stadt, die auch tagsüber die Leute unterstützen und auch tagsüber unsere Einsatzbereitschaft sehr stark.

0: aufrechthalten.
1: Zum 10. Mal nun schon verlieh in diesem Jahr die Agrarmarketinggesellschaft Sachsen-Anhalt, kurz AMG, kulinarische Sterne für Produkte heimischer Direktvermarkter und Lebensmittelproduzenten. Über 130 Produkte in verschiedenen Kategorien wurden eingereicht, 80 Unternehmen haben teilgenommen. Das war Rekord. Die offizielle Bekanntgabe der Sieger erfolgte zwar schon im Juni in der Staatskanzlei in Magdeburg, nun standen die Unternehmensbesuche an, wie hier in der zum zweiten Mal prämierten Fleischerei Schubach in Heiligenthal. Herr Zahn von der AMG hatte das entsprechende Hofschild dabei. Begleitet wurde er vom CDU-Abgeordneten René Bartel und Marco Wohlenberg von der SEG. Seniorchef Bernd Schubach freute sich über den Besuch. Prämiert wurde der Bergkellerschinken. Er reift 24 Wochen, sehr trocken. Und wurde vorher mit Wacholder, du Rosmarin, gespickt, sodass eine besondere Schinkenkruste beim Reifen gebildet wird. Herr Zahn erläutert dann auch kurz die Idee, die hinter dem kulinarischen Stern steht.
2: Und Marketing ist wichtig und was die Botschaft im Prinzip für uns ist seit 10 Jahren, die Innovation, die die Menschen hier, egal in welcher Kategorie, ob das Backwaren sind, ob das Liköre sind oder eben Tier, Fleisch, Produkte, wie man sich Gedanken macht, um Produkte zu verfeinern, regional aufzuwerten, sich Gedanken zu machen und nun ihr mit eurem Kellerschinken, der im Prinzip eine gewisse Reife hat, kommt auch eine gewisse Qualität und ein gewisser Geschmack rüber. Und ich denke mal, auch mit so einer Auszeichnung wird das für euch sicherlich auch vielleicht ein Mehrwert sein, wenn das jetzt hier liegt, dass man sagt, man hat einen Stern, weil das ist ja letztendlich wie beim Fußball in der Mannschaft, wie oft ist man Weltmeister oder die Köche in der Gastronomie mit ihren Sternen. Jetzt habt ihr hier auch einen Stern und das ist schon der zweite. 2019 schon mal gewonnen. Mit dem
3: Wurzelspeck.
2: Mit dem Wurzelspeck gibt es auch immer noch. Und jetzt im Prinzip mit diesen lange gereiften Schinken.
1: Dann erhielt Herr Schubach das Schild, was jedem verkündete, der den Laden betrat, dass hier ein kulinarischer Stern vergeben wurde. Auch hatte er Gelegenheit, sein Unternehmen, das 1929 gegründet wurde und derzeit ca. 70 Mitarbeiter hat, den Gästen näher vorzustellen.
4: Die Treppe zwischen Kirche und Rathaus in Hettstedt bietet sich als Fläche für eine Veranstaltung förmlich an. Bereits in vergangenen Zeiten wurde hier ein Sommertheater durchgeführt. Der Kunstzuckerwut und der Heimatverein haben am 16. August diese Idee wieder aufleben lassen. Unter dem Titel Kabarett auf den Treppen kamen etwa 120 Besucher bei idealem Wetter zusammen, um zu lachen, zu schmunzeln und die besondere Atmosphäre zu genießen, wie auch Kabarettist Bernhard Liebermann bestätigte.
5: Ja, zum ersten Mal hier auf den Treppen vor der Kirche. Wir freuen uns total. Das ist super Atmosphäre. Richtig schön.
6: Das ist sicherlich das eine gute, aber für einen Kabarettisten ist natürlich so eine Freiluftgeschichte eine große Hausnummer eigentlich, weil Kabarett und Freiluft hakt sich doch ein bisschen, oder?
5: Das stimmt. Also eigentlich ist es für Kabarett am stimmungsvollsten, wenn die Leute ganz nah dran sind. Aber ich glaube, bei der schönen Atmosphäre können wir heute ein Auge zudrücken.
6: Was erwartet denn die Leute heute?
5: Wir spielen unser Programm Goethe-Zeiten, schlechte Zeiten. Das ist ein lustiger Ritt durch das Leben von Johann Wolfgang von Goethe mit ein bisschen Parodien, mit Musik, mit Interaktionen. Und wer nicht dabei gewesen ist, der muss sich's erzählen lassen von 150 Zuschauern.
6: Sehr schön. Und ihr seid aber dann sicherlich irgendwann wieder hier in Hettstedt. Weißt du das jetzt aus dem Kopf zufällig, wann der nächste Termin ist?
5: Ich habe vorher extra nachgeschaut. Ich bin gut vorbereitet. Am 30. September bin ich im Kunstzuckerhut mit meinem Best-of-Programm bestens. Und am 15. Dezember werden wir unser Weihnachtsprogramm Pleiten, Pech und Tannen im Kunstzuckerhut spielen. Und das sogar zweimal hintereinander am gleichen Tag, weil es große Nachfrage gibt.
4: Große Nachfrage gab es auch am 16. August. Ausgestattet mit einer Grillwurst und einem kühlen Getränk, angeboten vom Förderverein der Feuerwehr, nahmen die Besucher Platz und warteten gespannt auf das, was kommen sollte.

0: da wird das Klatschen gleich weniger. Ich merke schon, dass...
1: Die zwei Wortakrobaten Bernard Liebermann und Thierry Gelos schafften es mit Witz und Musik, die Besucher von Minute 1 an in ihren Bann zu ziehen. Mit viel Applaus wurden die beiden am Ende belohnt und den Besuchern bleibt die Hoffnung auf eine Fortsetzung im nächsten Jahr.
2: Die Stiftung Kinderheim Hake-Rode lud am 19. August zur Besichtigung des Baufortschrittes am Kupferblümchen in Hettstedt ein. Als Erweiterung des bestehenden Objekts in der Rudolf-Breitscheid-Straße entsteht dort ein innovatives und nachhaltiges Modellprojekt zur Weiterentwicklung eines Kinderheims hin zu einem generationsübergreifenden Wohn-, Lern- und persönlichen Entwicklungsort. Der Vorstandsvorsitzende der Stiftung, Thorsten Fricke, begrüßte die vielen Gäste.
3: Also erstmal herzlich willkommen allen Bürgerinnen und Bürgern aus dem Wohngebiet. Ich möchte mich an dieser Stelle bei Ihnen nochmal bedanken, dass es ein freundliches Miteinander wohnen gibt, was die Kinder anbelangt, unseres Kinderheimes und Ihnen. Vielen Dank für die vielen Erdbeerkörbchen, die die Kinder vom Schulweg nach Hause von Ihnen bekommen. Und vielen Dank im Grunde genommen für Ihre Gastfreundschaft. Und ich kann Ihnen versichern, wenn wir fertig sind mit Bauen im kommenden Jahr, wird es auch ab kommenden Jahr wieder das Wohngebietsfest geben, was ja eine hohe Tradition in diesem Wohngebiet hat. Ich möchte die Gelegenheit wahrnehmen und meinen ehemaligen Chef und Begleiter meiner Jugendhilfezeit mit Ihnen begrüßen und bitte mal ganz kurz Herrn Hans-Peter Sommer zu mir. Ja, Hans-Peter, vielen Dank, dass du immer noch jedes Jahr ans Kinderheim denkst. Ich weiß, es gibt jedes Jahr an das Kinderheim eine Spende von Herrn Sommer. Und Herr Sommer verriet mir, dass er auch dieses Jahr für den Neubau eine Spende gemacht hat. Und alles Liebe und Gute an Ihre Frau, die aus gesundheitlichen Gründen heute nicht hier sein kann. Und dann nehmen wir die Gelegenheit wahr und Sie bringen heute einen Blumenstrauß mit nach Hause. Ja. Ich finde, wenn man hierher kommt, zumal ich mit meinen 82 Jahren, da ist vieles noch schöner, zumindest aber so gut wie vor vielen Jahren, als ich noch Landrat war. Damals gab es ein gutes Verhältnis zu den Anwohnern. Gerade habe ich mit einem gesprochen. Das Verhältnis ist auch heute noch gut. Damals gab es große Akzeptanz für unsere Kindereinrichtung. Das ist auch heute noch so. Und dass Herr Fricke so manches schwere Problem, große Problem, zu lösen hatte und gut gelöst hat, das ist in allererster Linie sein Verdienst. Ich damals als Landrat habe unterstützt, so gut es möglich war, und freue mich natürlich, dass es heute hier so weit ist. Deshalb wünsche ich allen, die hier sind, viel Spaß und Freude, dem Unternehmen Kinderheim, Entschuldigung, eine weitere gute Entwicklung und freue mich dann ebenfalls auf die nächste Gelegenheit. Danke, Herr Fricke.
2: Unter den Gästen auch Ministerpräsident Sven Schulze und Landrat André Schröder. Aber bevor diese ans Rednerpult gebeten wurden, ehrte Herr Fricke eine ganze Anzahl von am Bau Beteiligten. Der Bogen spannte sich dabei von Institutionen wie der Investitionsbank, Architekten und Planungsbüros, Baufirmen, aber auch Arbeitern, die sich vor Ort in das Projekt einbrachten. Dank ihrem Einsatz, aber natürlich auch Fördermitteln aus dem Strukturwandelprogramm in Höhe von etwa 1,2 Millionen Euro und dem Eigenanteil in Höhe von rund 300.000 Euro konnte der Rohbau fertiggestellt werden. Auch ein neuer Spielplatz ist am Standort des bereits vorhandenen Kinderheims entstanden. Ministerpräsident Sven Schulze betonte in seinem Redebeitrag, dass er sich freue, hier ein Objekt entstehen zu sehen, das Zukunft beinhalte, denn Kinder bedeuten diese. Auch Landrat André Schröder bekräftigte, wie er sich freue, dass hier für Kinder investiert wird, die nicht auf der Sonnenseite leben. Damit war dann der offizielle Teil beendet und Herr Fricke lud alle Anwesenden ein, sich vom Baufortschritt persönlich zu überzeugen. Und natürlich wurde auch gefeiert. Für Speis und Trank war ja gesorgt.

0: Donnerstagabend im Stadion am Birkenwäldchen im Sangerhäuser Ortsteil Lengefeld. Die Herren der ersten Männermannschaft trainieren für die nächste Partie der SG Lengefeld Gonnertal 2. In der Kreisklasse Mansfeld-Südharz. Hier am Ende des Ortes hat man seine Ruhe und einen schönen Blick zur Hohen Linde. Doch an diesem Abend, Mitte August 2026, ist es anders. Ein ständiges Kommen und Gehen direkt am Vereinsheim ist zu beobachten. Holen sich hier Vertreter aller 60 am Punktspielbetrieb beteiligten Fußballvereine des Landkreises jeweils eine Kiste mit 10 nagelneuen Bällen ab. Wie es dazu kam, berichtete KfV-Präsident Thomas Große.
1: Also wir haben als Kreisverband Fußball beim Staffeldach den Verein mitgeteilt, dass wir als Fußballverband sozusagen ihnen, den Vereinen, mal was zugute kommen lassen wollen für ihre jahrelange Tätigkeit bzw. ihre Fußballtätigkeit, weil sie immer die Vereine bzw. auch den Nachwuchs fördern und machen und nicht nur immer heißt, dass es nur immer in eine Richtung geht, immer nur bezahlen, sondern auch mal was zurückgeben. Und das ist, geht meiner Meinung nach im Fußball nicht einfacher, als wie wenn man ein paar Bälle sponsort. Das haben wir als Kreisfachverband Fußball Mansfeld-Südharz gemacht und haben jedem Verein sozusagen ein 10er Ballpaket versprochen.
2: Und heute ist der Auslieferer.
1: Und heute ist dann sozusagen die Auslieferung. Genau. Ja, das sind insgesamt 600 Bälle.
2: Das ist ja logistisch auch nicht leicht. Wie wurden die denn angeliefert?
1: Die wurden angeliefert per 4-Euro-Paletten bei mir zu Hause vor der Haustür. Und dann haben wir sie sozusagen, ich habe Bücher bei mir zu Hause gelagert, mein Kollege Michael Walter hat Bücher zu Hause gelagert auf dem Hänger und heute haben wir sie ja hergefahren und halt.
2: So soll es sein.
1: So soll es sein. Pro Karton sind 12 Bälle drin, also jeder Verein kriegt 10. Das heißt, es mussten auch noch 2 Bälle aus jedem Karton raus. Ja, also ist logistisch ein bisschen herausfordernd gewesen, aber für die Vereine ist uns keine Mühe
2: zu gering.
1: Genau.
0: Neben dem Präsidenten waren auch die übrigen Herren des Kreisfachverbandes Mansfeld-Südharz mit vor Ort in Lengefeld, was auch einen regen Austausch mit den Vereinsvertretern begünstigte, die ihre kleinen Sorgen und Nöte so auf kurzem Wege mit dem Verantwortlichen besprechen konnten. Die Freude über die Aktion überwog natürlich und war allen anzusehen. Schließlich kostet so ein Ball um die 30 Euro und hält auch nicht ewig. Begeistert zeigten sich beispielsweise Axel Dammann vom MSV Eisleben und Ingo Wolf aus Oberröpplingen.
3: Super, einmal frei. Ja? Könnte jede Woche sein.
2: Ja. Es wurde gerade schon gesagt, es gibt zu wenig Unterstützung so
3: genau.
2: Vom Fußballverband.
3: Genau.
2: Ja, also ja.
3: Freut euch. Na klar, super.
2: Wo fließen die Bälle hin?
3: Im Jugendbereich, denke ich mal, irgendwo. Da haben wir immer Verwendung.
4: Finde ich gut.
2: Ja? No? Es gab ja noch nie was irgendwie
4: richtig.
2: Zurück und jetzt gibt es mal ein paar Bälle.
4: Jawohl, sehr schön.
2: Für was wollt ihr die Bälle nutzen?
4: Zum Trainingsbetrieb.
2: Okay.
0: Okay. Unabhängig von der Ballaktion muss ein Name aber noch erwähnt werden. Volkmar Lennepper, der als Spieler, Trainer und Übungsleiter unterwegs war und heute als gute Seele des FSV Lengefeld gilt.
2: Lengefeld spielt in der Kreisklasse. Wie war denn die letzte Saison?
5: Ja, Platz 7 hatten wir da belegt.
2: Immerhin, ja, für so einen kleinen Ort.
5: Ja, wir hatten ständig Neuzugänge und Abgänge und wie so ist.
2: Sie sind ja jetzt hier der Betreiber der Gaststätte.
5: Ja.
2: Waren aber auch mal Trainer.
5: Ich war auch mal Trainer, ja. Über 20 Jahre.
2: Wow.
5: Ja.
2: Und wie finden Sie denn die Sache jetzt hier mit den Bällen?
5: Finde ich eine gute Sache, aber es kommt trotzdem vom Sportbund zu wenig.
2: Das muss mal gesagt werden, ja?
5: Ja.
2: Also vom Fußballverband?
5: Ja.
2: Was würden Sie sich denn sonst noch so vorstellen an Unterstützung?
5: Ja, es reicht schon, wenn wir eine Genehmigung kriegen würden, wie zum Beispiel, wir wollten das ganze Gelände mal umzäunen. Dass man da irgendwie eine Förderung oder was bekommen könnte. Aber das hat sich nie was getan.
2: Nichts.
5: Weil wir eben in der untersten Klasse spielen, ja. Das ist das ganze Problem. Und einen richtigen Sponsor, der uns Geld gibt, ganz schwierig heutzutage.
2: Da geht es den Bundesligamannschaften besser?
5: Ja.
2: Sind Sie auch Fan in eurer Mannschaft?
5: Nein. Ich werde nächstes Jahr 70.
2: Da kann man ja trotzdem noch Fußball
5: spielen. Nein, das ist vorbei. Der Bessere soll gewinnen.
2: Super.
0: Nach der Herabstufung im Rahmen der Fußball-Kreisliga-Reform vor 3 Jahren konnten die Herren des SV Germania Hergesdorf direkt von der Kreisklasse wieder in die Kreisliga aufsteigen und schafften es in der folgenden Saison 2025/26 tatsächlich in die Werbefabrik.de Kreisoberliga. Nun stand die erste Begegnung in der neuen Spielklasse an und das sollte gleich ein Ortsderby gegen den FSV Grün-Weiß Wimmelburg sein. Bei gut 35 Grad und voller Sonne auf dem Kulch war das nicht ganz ohne. Doch nicht nur die Hergesdorfer Elf freute sich auf das Spiel, auch ihr langjähriger Trainer Tobias Balzer.
2: Das erste Spiel steht bevor, schon ein bisschen aufgeregt. Was haben Sie den Jungs in der Kabine gesagt?
6: Ja, erstmal freuen wir uns, dass wir überhaupt wieder Fußball spielen können, dass die Saison wieder losgeht. Und mit Wimmelburg haben wir natürlich ein richtiges Brett gleich für den ersten Spieltag. Aber ich glaube, leichte Mannschaften gibt es jetzt nicht mehr. Wir wissen, dass wir als Aufsteiger natürlich immer als Underdog auftreten müssen. Der klare Favorit ist heute natürlich Wimmelburg. Aber ich glaube, wir wollen versuchen, in der einen oder anderen Situation doch einen Fuß zu stellen und ein bisschen zu ärgern. Und vielleicht mit ein bisschen Spielglück ist ja was drin heute.
2: Wie haben Sie Ihre Mannschaft vorbereitet? Haben Sie sich Verstärkung geholt?
6: Ja, wir haben 3 Neuzugänge tatsächlich. Wir haben ein Trainingslager durchgeführt. Wir haben 3 Testspiele. Und wir sind eigentlich, denke ich, ganz fit, dass wir die Saison gut überstehen.
2: Heute ist ja nun so heiß. Machen Sie es wie bei der WM mit Trinkpause zwischendurch?
6: Ja, heute machen wir Trinkpause. Tatsächlich.
2: Tatsächlich. So, vielleicht ein kleiner Tipp von Ihnen. Was denken Sie, wie wird es ausgehen?
6: Ich hoffe, ein Tor mehr für uns als für Wimmelburg.
2: Sie haben ja gerade erwähnt, Sie waren früher auch Jugendtrainer. Es wurde schon gesagt, Sie haben eine sehr gute Jugendarbeit hier. Deswegen haben Sie es vielleicht auch als kleiner Ort geschafft, jetzt in der Kreisoberliga. Liegt das da dran? Haben Sie wirklich so eine gute Jugendarbeit? Oder?
6: Ja, wir haben definitiv eine gute Jugendarbeit. Also von der Mannschaft sind 80% aus den eigenen Reihen. Also wir haben auch als kleiner Verein wenig Geld, wo wir Spieler zukaufen können und auch nicht wollen. Deswegen, wir setzen alles auf Jugendarbeit. Dafür lebt der Verein, dafür sind wir auch ausgelegt. Und auch mit 2 Männermannschaften mittlerweile. Wir haben noch eine Spielgemeinschaft mit der zweiten, mit Deutonia Sirslehm. Da sind wir auch dolle stolz drauf. Unsere Frauen spielen in der Verbandsliga und noch 5 Jugendmannschaften. Und da sind wir eigentlich ganz zufrieden und gut aufgestellt.
2: Gut aufgestellt, auch in der Breite. Also nicht nur, was weiß ich, wie ein Messi und ein paar ringsrum, sondern mehrere gute Kader.
6: Ja, definitiv, ja. Wir brauchen natürlich 11 gute Kicker auf dem Platz, dass sie nicht alle das gleiche Niveau haben können, das ist klar. Aber ich bin guter Dinge, dass wir gut über die Saison kommen.
0: Genauso hochmotiviert gingen aber auch die Gäste aus Wimmelburg in dieses Derby. Nach 2 ebenfalls erfolgreichen Saisons in der Kreisoberliga mit einem 2. und einem 4. Platz sollten die 3 Punkte am Ende des Tages unbedingt mit nach Wimmelburg wandern. Genug Erfahrung in der obersten Spielklasse des Kreises ist schließlich vorhanden. Im Gegensatz zu den Debütanten aus Hergesdorf.
7: Vorbereitung ist gelaufen, muss ich sagen. Also wir sind guter Dinge, dass wir heute hier 3 Punkte reisen, dass wir mit zu unseren Gunsten spielen und ja, was soll ich groß sagen.
2: Ihr seid ja schon ewig in der Kreisoberliga vertreten, gebt doch mal einen Tipp, gebt den Hergesdorfern mal einen Tipp.
7: Was soll ich gerade tippen? Kreisoberliga ist schon was anderes wie Kreisliga, da ist schon ein bisschen mehr Körper, mehr Spiel, Fitness ist ganz wichtig. Ich denke, das werden sie heute das erste Mal spüren müssen.
2: Wie habt ihr euch vorbereitet? Habt ihr
7: viele Testspiele? Wir haben einen Wechsel, ja, einen Zugang. Ansonsten ist die Mannschaft immer noch dieselbe, wie sie letztes Jahr war. Alle fit, keine Verletzungen, alle gut trainiert. Also wir sind guter Dinge, dass die Saison gut läuft.
2: Heute gibt es ja auch Trinkpausen, wurde gerade gesagt. Das muss vielleicht auch sein, oder was sagst du?
7: Auf jeden Fall. Bei der Wärme macht das schon Sinn, mal kurz 2 Minuten durchzuschnaufen, mal ein Stück zu trinken, bevor hier wirklich mal jemand abklappt. Auch wenn man nicht damit rechnet, auch die fittesten Leute können mal schnell zusammenbrechen. Deswegen denke ich, Trinkpause macht schon Sinn.
2: Auch für die Zuschauer.
7: Auf jeden Fall.
0: Gut 250 Zuschauer fanden sich ein, um die Partie am Spielfeldrand zu verfolgen. Geleitet wurde das Kreis-Oberliga-Duell von Schiri Jannis Elias Seifert, unterstützt von seinen Kollegen John Gödicke und Sören

0: und es folgten weitere Chancen für die Hausherren. Doch wer dachte, dass das Spiel vorzeitig entschieden war, sah sich getäuscht. Die Gäste aus Wimmelburg blieben dran und kämpften sich schnell auf Augenhöhe zurück. So erzielte Philipp Maximilian Burkert bereits in Minute 15 den Anschlusstreffer zum 2:1. Nur 6 Minuten später klingelte es erneut im Tor der Germanen. Jonas Krüger markierte den verdienten Ausgleich mit 2:2. Eine heiße Partie, auch die Temperaturen betreffend. So folgte schließlich die wohlverdiente Trinkpause. Danach präsentierten sich die Germanen wieder frischer und angriffslustiger, wobei auch nicht jede Aktion belohnt wurde. Kurz vor dem Pausenpfiff schlug Hergesdorf jedoch erneut zu. So traf Kevin Jerome Balzer in der 41. Minute zur 3:2 Halbzeitführung. Nachdem der Unparteiische in der ersten Halbzeit nicht eine Karte zeigte, geschah dies zu Beginn des zweiten Durchgangs geradezu inflationär. Doch die Vergehen waren nicht so schwerwiegend, sind eher nicht erwähnenswert. Bis der nächste Treffer fiel, vergingen allerdings 25 Minuten. So war es Nico Schlotter, der den Vorsprung der Germanen mit einem Kracher aus einiger Entfernung in der 70. Minute auf 4:2 ausbauen konnte. Nach dieser Notbremse vor dem Wimmelburger Tor erhöhten die Gastgeber in der 75. Minute schließlich auf 5:2. Luca Elias Teichmann verwandelte den Strafstoß souverän. Kurz vor Abpfiff gelang es dann Philipp Burkert von den Gästen zum zweiten Mal die Kugel zu versenken und auf 5:3 zu verkürzen. Am ersten Heimsieg von Germania Hergesdorf in der Werbefabrik Kreis Oberliga konnte das allerdings nichts mehr ändern.
1: Geile Sache!
2: Ja, Wahnsinn. Also, wir haben erwartet, dass es ein enges Spiel wird, dass es ein klasse Spiel wird. Das haben wir auch geliefert, denke ich. Verdient gewonnen zum Schluss. Die ersten 3 Punkte der Vereinsgeschichte. Was Schöneres gibt es nicht. Jetzt noch geiles Bier und dann machen wir uns einen schönen Abend. Dankeschön.

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0: Der bäuerliche Familienbetrieb Probst in Bendorf betreibt seit vielen Jahren einen Hofladen, in dem er nicht nur die eigenen Erzeugnisse wie zum Beispiel Kartoffeln, Getreide und Rüben, sondern auch Produkte anderer regionaler Hersteller wie Marmeladen, Honig, Säfte, Wein, Wurst und Eier anbietet. Seit einigen Tagen gibt es nun ein neues Angebot, wie Bernd Probst, seit 2002 Inhaber des Betriebes, berichtete.
1: Ja, wir haben uns überlegt, unser Angebot für die Kunden da zu sein, zu erweitern und haben uns dazu diesen hübschen Verkaufsautomaten angeschafft, der jetzt 24 Stunden, 7 Tage in der Woche zu erreichen ist und wo man einkaufen kann.
2: Was gibt's denn?
1: Wir haben dort einen Teil unseres Sortiments aus dem Hofladen im Angebot. Natürlich nicht alle Artikel passen ja nicht rein, aber eine Auswahl, was sich gut verkauft, ist dort zu bekommen und recht einfach zu bedienen. Man wählt die Nummer, zahlt im Bar oder mit Karte und erhält das Produkt.
2: Ja, hier ist ja noch ein bisschen Platz, kommt ja noch was dazu?
1: Ja, es ist schon so vorgesehen, dass man eventuell das Ding noch erweitert, wenn sich's gut anlässt, also wenn die Nachfrage da ist und ja, in den paar Tagen, wo er jetzt funktioniert, sind wir schon fast zufrieden.
2: Verschiedene Produkte aus der Region sozusagen, von Ihnen ist jetzt, sind die Kartoffeln nur dabei, oder ist da noch was?
1: Die Kartoffeln und das Rapsöl. Wir haben jetzt im Frühjahr nochmal Rapsöl gepresst, sind zu einer Rapsölpresse gekommen. Hat man uns erstmal hier gemietet und werden die aber vielleicht übernehmen. Und dort haben wir leckeres Rapsöl gepresst und abgefüllt. Und das ist hier auch im Automaten erhältlich.
0: Der Automat befindet sich direkt gegenüber des Agrarbetriebes, wo auch komfortabel geparkt werden kann. Und ist, wie bereits erwähnt, 24/7 geöffnet.
3: Mit dem Mekalab entsteht in der Lutherstadt Eisleben in der Querfurter Straße 12 ein modernes Entwicklungszentrum für Innovation, Zusammenarbeit und neue Ideen. Dafür wird das bestehende Gebäude umfassend modernisiert und für die neuen Anforderungen umgebaut. Eine kleine Ausstellung zeigt, wie sich die Architekten das fertige Mekalab vorstellen. Auf rund 2000 Quadratmetern entstehen Forschungs- und Arbeitsflächen mit Werkstätten, Experimentierbereiche, sowie moderne Büro- und Lagerräume. Schwerpunkte des Projektes sind Digitalisierung, Telepflege und digitale Gesundheitsvorsorge. Am 13. August wurde Ministerpräsident Sven Schulze erwartet, der insgesamt 3 endgültige Förderbescheide mit einer Gesamthöhe von rund 23 Millionen Euro für die Umsetzung des Projektes Mekalab übergeben wollte. Zunächst ergriff Landrat André Schröder das Wort.
4: Im Landkreis Manfred-Zittau sind 28 Projekte über den Strukturwandel gefördert. Wir haben kleine, mittlere Projekte, aber mit einer großen Flächenausstrahlung und ganz breit diversifiziert von medizinischer Infrastruktur, industrienahe Infrastruktur, Flächenentwicklung, Industrieanbindungsstraße und hier das Thema Weiterbildung, Ausbildung, kreative Milieus schaffen für innovative Unternehmen. Und das an einer Stelle, da wird der Ministerpräsident was dazu sagen, was ja symbolträchtiger nicht sein kann. Ich freue mich, dass diese ganzen Vorleistungen über die Investitionsbank, über den Lenkungsbeirat, mit den Bürgermeistern, mit den Kreistagsfraktionen, mit der Stabsstelle in der Staatskanzlei Kipfelsberg ist ja mit hier. Also ein dickes Dankeschön natürlich an die Landesregierung, die den nicht immer einfachen Prozess der Fördermittelgewährung jetzt durchsteuert und neben den vorläufigen Bescheiden jetzt auch endgültige vergibt, damit wir endlich auch in den Leistungen, in den Leistungsphasen weiterkommen können.
3: Dann war es an Ministerpräsident Sven Schulze, die erwähnten 3 endgültigen Förderbescheide für das Mekalab in einer Gesamthöhe von knapp 23 Millionen Euro zu übergeben. Er bezeichnete die Investition als eine in die Zukunft der Menschen vor Ort und ihm sei es wichtig, dass der Strukturwandel echte Chancen schaffe. Genau dafür stehe dieses Projekt. Hier entstünden neue Ideen, moderne Arbeitsplätze und Perspektiven für die nächste Generation. So würde die Region Schritt für Schritt stärker gemacht werden und Sachsen-Anhalt bliebe auch künftig ein Land mit guten Chancen zum Leben und Arbeiten. Alle Beteiligten formierten sich zum Gruppenbild. Und dann war auch noch Gelegenheit, die eingangs erwähnte kleine Ausstellung in Augenschein zu nehmen, wo schon ein wenig visualisiert war, was an dieser Stelle entstehen soll. Kurz danach gab es noch ein Gruppenbild, nämlich vor dem Mansfeld-Museum in Hettstedt. Dort überreichte Ministerpräsident Sven Schulze für das Modellprojekt Grüne Fernwärme Geothermie der Stadtwerke Hettstedt einen Förderbescheid über 1,7 Millionen Euro. Auch hier posierte man als Gruppe. Am 13. August empfing der Geschäftsführer der Stadtwerke Lutherstadt Eisleben GmbH

0: Ronny Strebe, an seinem Dienstsitz Jan Wollenberg und Dr. Dirk Prinschwitz, Geschäftsführer der Fernwasserversorgung Elbaue-Ostharz GmbH, kurz FEO, und Bürgermeister Carsten Staub. An diesem Tag sollte die bewährte Zusammenarbeit zwischen der FEO und den Stadtwerken der Lutherstadt mit der Unterzeichnung eines neuen Wasserliefervertrages fortgesetzt werden.
1: Für die Lutherstadt Eisleben, aber auch für die Stadtwerke Lutherstadt Eisleben ist es heute ein besonderer Tag, ein wichtiger Tag. Ja, die Fernwasserversorgung Elbaue-Ostharz und die Stadtwerke Lutherstadt Eisleben verbinden eine langjährige, man kann sagen eine jahrzehntelange Zusammenarbeit. Und der besondere Anlass heute ist, ja, dass der Liefervertrag, der jetzt auch Jahrzehnte lief, zum Ende des Jahres ausläuft und wir heute das freudige Ereignis auch haben, dass wir den nächsten langfristigen Liefervertrag mit Ihnen schließen, nachdem wir doch mehrere Wochen verhandelt haben. Und ich denke, dass wir hier für alle Beteiligten auch eine gute Lösung für die nächsten Jahre auch gefunden haben.
0: Für die Stadtwerke der Lutherstadt Eisleben ist der neue Vertrag ein wichtiger Baustein kommunaler Daseinsvorsorge. Trinkwasser muss jederzeit zuverlässig verfügbar sein für Privathaushalte, ebenso wie für Gewerbe, Industrie, öffentliche Einrichtungen und die städtische Infrastruktur, betonte Herr Strebe. Eine sichere Trinkwasserversorgung ist zugleich ein wichtiger Standortfaktor. Sie schaffe Verlässlichkeit für Unternehmen und industrielle Betriebe in der Lutherstadt und bildet eine Grundlage für regionale Entwicklung. Auch angesichts zunehmender Trockenperioden und wachsender Bedeutung einer verlässlichen Wasserverfügbarkeit für Landwirtschaft, Wirtschaft und Bevölkerung gewinne eine sichere Trinkwasserversorgung weiter an Bedeutung. Eislebens Bürgermeister Carsten Staub betonte, wie wichtig ihm dieser Termin sei, hatte doch dafür sogar seinen Urlaub unterbrochen. Aber schließlich ging es bei dem Vertrag um die sichere Versorgung mit Trinkwasser für die Stadt für die nächsten 15 Jahre mit einer Verlängerungsoption von 5 weiteren. Er betonte die besonders hohen Anforderungen an das Trinkwasser in Deutschland und als jemand, der mit der Feuerwehr besonders verbunden ist, dass damit auch die Löschwasserversorgung für die nächsten Jahre sichergestellt ist. Herr Wollenberger als Geschäftsführer der FEO würdigte den Prozess der Vertragsverhandlungen. Es sei ein fairer Interessenausgleich zwischen beiden Parteien gewesen. Vor allem ging es ja darum, Verbrauchsspitzen richtig zu berücksichtigen und Regelungen zu finden, die auch noch in 15 Jahren funktionieren. Auf einige technische Aspekte ging der andere Geschäftsführer der FEO, Dr. Dirk Prinschwitz, ein.
1: Es laufen momentan eine ganze Menge an technischen Arbeiten an der Südwestleitung, an der Sie ja sozusagen an unser System angebunden sind. Wir erweitern und erneuern gerade den Abschnitt Klostermannsfeld-Helbra. Das ist ein sehr wichtiger Abschnitt. Der hat also kapazitive Beschränkungen. Durch diese Erweiterung kommt es jetzt dazu, dass die Durchlassfähigkeit erhöht wird, also der Durchmesser wird größer und damit ist also die Wasserverfügbarkeit einfach auch größer hier in der Region. Und ich darf mal ein klein bisschen vorgreifen. Sie wissen, dass in der Vergangenheit das Kompetenzzentrum Wasserwirtschaft in Halle diese Trinkwasserkonzeption entworfen hat für Sachsen-Anhalt. Und es ist dort dieses neue Förderprogramm gibt mit diesen EFRE-Fördermitteln. Und dass wir sozusagen mit sehr dicht vor der Ziellinie stehen, dort das Wasserwerk in Wien-Rohle zu erweitern. Das heißt also die Kapazität nochmal aufzustocken für diese heißen Zeiten.
0: Dann war es an den drei Geschäftsführern, den neuen Wasserliefervertrag für die Lutherstadt Eisleben bis zum Jahr 2041 zu unterzeichnen. Das Trinkwasser für die Lutherstadt kommt aus einer der bedeutendsten Wasserressourcen Mitteldeutschlands, der Rappbode-Talsperre im Harz. Im Wasserwerk Wien-Rohde wird das dort gewonnene Oberflächenwasser zu hochwertigem Trinkwasser aufbereitet. Regelmäßige Untersuchungen, ein jährlicher Trinkwasserbericht und umfassende Qualitätssicherungsmaßnahmen sorgen dafür, dass die Wasserqualität dauerhaft überwacht und dokumentiert wird. Für Verbraucherinnen und Verbraucher ist außerdem spürbar, das Wasser aus Wien-Rohde ist mit 4,0 Grad deutscher Härte besonders weich. Es gab selbstverständlich noch ein Gruppenfoto von diesem historischen Ereignis. Und dann sollte die Veranstaltung mit dem Besuch eines der Hochbehälter der Lutherstadt Eisleben abgeschlossen werden. Das Bassin vor der Neustadt ist einer von 5 Hochbehältern der Stadtwerke der Lutherstadt Eisleben GmbH. Der Leiter Netzbetrieb Carsten Schenk stand vor Ort Rede und Antwort. Er berichtete interessante Details zu dem 1868 errichteten und vor ca. 20 Jahren grundlegend sanierten Gebäude. Der Hochbehälter hat eine Kapazität von 500 Kubikmetern. Insgesamt versorgt die SLE etwa 5000 Haushalte in Eisleben und der Umgebung. Vor Ort konnten sich die Gäste einen Eindruck von einer wichtigen Station des Wassers auf dem Weg zum Endverbraucher machen. Es war eine sehr anschauliche und lehrreiche Abrundung des Termines anlässlich der Unterzeichnung des Wasserliefervertrages für die Lutherstadt Eisleben. Um ein langjähriges Projekt in der Region zu beenden, luden der Landrat und die Standortentwicklungsgesellschaft Mansfeld-Südharz MbH gemeinsam zu einem Termin am Ortsausgang Hettstedt in der Ritteröder Straße ein. Vor Ort unter anderem neben dem Landrat auch die Geschäftsführerin der Standortentwicklungsgesellschaft Mansfeld-Südharz MbH und der Hettstädter Bürgermeister Frank Tallich. Herr Schröder erläuterte dann den Grund des Hierseins. Es ging dabei um die bauliche Fertigstellung des einheitlichen touristischen Leitsystems im Landkreis Mansfeld-Südharz, ein bedeutendes Infrastrukturprojekt für die Tourismusentwicklung in der Region. Inzwischen weisen über 300 Schilder auf touristische Highlights hin und hier sollte nun symbolisch das letzte Schild enthüllt werden. In der Diskussion war dieses Projekt übrigens schon seit sage und schreibe 2008. Ganz konkret wurden insgesamt 338 touristische Hinweisschilder installiert, die Besucherinnen und Besucher künftig zu 70 touristischen Zielen im Landkreis Mansfeld-Südharz führen. Die Gesamtkosten des Projektes beliefen sich auf rund 1,4 Millionen Euro. Der Landkreis beteiligte sich mit mehr als 450.000 Euro Eigenmitteln an der Finanzierung. Erlöse aus dem Zukunftsfonds sicherten die haushaltsneutrale Umsetzung ab. Und dann konnte endlich das letzte Schild symbolisch enthüllt werden. Somit konnte der Schlusspunkt zu diesem viele Jahre andauernden Projekt gesetzt werden. Die Mansfelder Bergwerksbahn mit ihren rührigen Vereinsmitgliedern ist seit Jahrzehnten kulturelles Urgestein in der Region. Nun wurden ihre Gleisanlagen Ende Juni auch Opfer der extremen Hitze. Um die Aufwendungen für die entstandenen Schäden bezahlen zu können, startete der Verein einen Spendenaufruf. Am 17. August konnte er an seinem Standort am Bahnhof Kloster Mansfeld in Bendorf eine Großspende in Empfang genommen werden. Aber hören wir den Vereinsvorsitzenden Thomas Fischer.
2: Also wir freuen uns sehr, dass wir hier stehen und so einen schönen Check in Empfang nehmen können, denn wir hatten am 28. Juni ein Ereignis, das war nicht so schön. Wir hatten bei 41 Grad Lufttemperatur im Schatten und Schienentemperaturen von über 80 Grad Celsius eine Gleisverwerfung. Das heißt, die Wärme hat dazu geführt, dass die Schienen sich so stark ausgedehnt haben, dass sie an einer Stelle nicht Platz genug gefunden haben, um sich qualifiziert auszudehnen. Und wir mussten innerhalb von einer Woche mit Hilfe eines qualifizierten Baubetriebes für Gleisspezialisierung dieses Gleis reparieren. Das ist uns gelungen, hat aber über 20.000 Euro gekostet. Und wir haben einen Aufruf gestartet. Unser Schatzmeister, Herr Zettel, hat den in die Welt gerufen. Und wir sind sehr froh, dass wir auf große Resonanz getroffen sind. Unter anderem bei der Firma Ciscom, die wir auch als Geschäftspartner seit vielen Jahren für unsere IT im Vertrag haben und damit sehr zufrieden sind. Und da sind wir heute noch zufriedener, dass das alles so ist, wie es ist. Ja, darum stehen wir hier, genau. Voller Freude.
3: Genau, und ich muss sagen, als ich das gesehen habe, den Aufruf, den ihr gestartet habt, und habe die Bilder gesehen, da dachte ich eigentlich, wir haben doch gar nicht April. Ich dachte, das ist ein April-Scherz. Das hätte ich mir nicht vorstellen können, dass es sowas gibt. Am Anfang dachte ich, wie gesagt, ey, die wollen uns veräppeln. Und dann kam der Aufruf und dann habe ich mir gleich gesagt, wir arbeiten so lange erfolgreich zusammen, die Mansfelder Bergwerksbahn, die Firma Ciscom GmbH. Da muss man sagen, wenn man sich

0: da nicht hilft, dann läuft was verkehrt. Und das war mir von vornherein klar, dass ich dann sage, okay, da müssen wir mitmachen. Und wir wollten auch bewusst mit einem nennenswerten Betrag da helfen, weil 20.000 Euro ist eine Menge Geld und da ja. geht's in größeren Schritten wahrscheinlich schneller.
1: Natürlich kann fleißig weiter gespendet werden. Alle Informationen gibt's auf der Seite der Mansfelder Bergwerksbahn www.mansfelderbergwerksbahn.de.

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0: Mit Blaulicht und einem Bengalo-Spalier und natürlich unter der Traditionsfahne durch, so kam der neue Gerätewagen Logistik 2, wie er im Fachbegriff heißt, im Quartier der Ortsfeuerwehr Sangerhausen an. Fast alle der mehr als 130 Kameradinnen und Kameraden, die sich der Feuerwehr zugehörig fühlen, und zahlreiche Gäste waren erschienen, um das neue Fahrzeug in Empfang zu nehmen. Oberbürgermeister Thorsten Schweiger, der als erster das Wort ergriff, betonte, dass der Erwerb des neuen Gerätewagens im Rahmen der zentralen Beschaffung durch das Land Sachsen-Anhalt erfolgte. Die Gesamtkosten für Fahrzeug und Beladung belaufen sich auf 333.000 Euro. Hinzu kommen 8.366 Euro für die Funktechnik. So fördert das Land die Anschaffung mit 115.000 Euro. Ebenfalls offiziell übergeben wurde ein neues mobiles Hochwasserschutzsystem. Es verfügt über eine Gesamtlänge von 280 Metern und eine Schutzhöhe von 90 Zentimetern. Das flexibel einsetzbare System besteht aus Gitterplattenelementen, einer anpassungsfähigen Membran und Stützdrähten und kann innerhalb kurzer Zeit aufgebaut werden. Die Gesamtkosten dafür betragen knappe 100.000 Euro. Der Eigenanteil der Stadt Sangerhausen in Höhe von 10.000 Euro konnte aus Mitteln der Hochwasserspende des Landkreises Mansfeld-Südharz finanziert werden. Mit dem Gerätewagen und dem mobilen Hochwasserschutzsystem stehen am Standort Sangerhausen zwei wichtige Einsatzmittel zur Verfügung, die bei Bedarf von allen Ortsfeuerwehren genutzt werden können. Das allradgetriebene Logistikfahrzeug dient dabei insbesondere dem Transport von Zusatzausrüstung, die nicht auf den regulären Löschfahrzeugen mitgeführt werden kann. Es bietet Platz für eine Staffel mit 6 Einsatzkräften und verfügt über eine für seine Aufgabe angepasste feuerwehrtechnische Grundbeladung. Stadtverleiter Arno Kalina nutzte die Gelegenheit, seinen Kameraden die besten Wünsche und auch Gottes Segen für alle Einsätze mit auf den Weg zu geben. Im Anschluss übergab der Oberbürgermeister den symbolischen Schlüssel an Ortswehrleiter Thomas Schröter. Nun konnten die Kameradinnen und Kameraden das neue, vielseitig einsetzbare Fahrzeug in Augenschein nehmen.
1: Ich freue mich sehr. Ich danke auch der Stadt Sangerhausen. Der Fuhrpark Sangerhausen ist die letzten 10 Jahre komplett fast modernisiert worden. Wir haben jetzt das letzte ältere Fahrzeug ersetzt. Somit haben wir einen vollständigen Löschzug plus Sondertechnik. Und wir freuen uns sehr, dass wir diese natürlich zum Stadtschutz, wie es heißt so schön, 24/7, 365 Tage im Jahr einsetzen dürfen. Ich denke, als Schwerpunktfeuerwehr aktuell im Jahr über 200, 240 Einsätze. Von daher ist das ein schöner Standort. Wir werden das Auto ordentlich behandeln und bestmöglich alles geben.
2: Wie viele Aktive seid ihr?
1: Aktuell sind wir 66 Aktive, ja, davon 34 Artenschutzgeräteträger.
2: Das ist ordentlich.
1: Haben einen relativ jungen Altersdurchschnitt von 37 Jahren, kann man sagen. Haben sehr viel jungen Zulauf, auch durch die letzten Jahre sehr gute Kinder- und Jugendfeuerwehrausbildung, muss man sagen. Da stehen wir gut da, können uns nicht beschweren, haben sehr viele gute Arbeitgeber in der Stadt, die auch tagsüber die Leute unterstützen und auch tagsüber unsere Einsatzbereitschaft sehr stark aufrechthalten.
3: Zum 10. Mal nun schon verlieh in diesem Jahr die Agrarmarketinggesellschaft Sachsen-Anhalt, kurz AMG, kulinarische Sterne für Produkte heimischer Direktvermarkter und Lebensmittelproduzenten. Über 130 Produkte in verschiedenen Kategorien wurden eingereicht, 80 Unternehmen haben teilgenommen. Das war Rekord. Die offizielle Bekanntgabe der Sieger erfolgte zwar schon im Juni in der Staatskanzlei in Magdeburg, nun standen die Unternehmensbesuche an, wie hier in der zum zweiten Mal prämierten Fleischerei Schubach in Heiligenthal. Herr Zahn von der

0: hatte das entsprechende Hofschild dabei. Begleitet wurde er vom CDU-Abgeordneten René Bartel und Marco Wohlenberg von der SEG. Seniorchef Bernd Schubach freute sich über den Besuch. Prämiert wurde der Bergkellerschinken. Er reift 24 Wochen, sehr trocken und wurde vorher mit Wacholder, du Rosmarin, gespickt, sodass eine besondere Schinkenkruste beim Reifen gebildet wird. Herr Zahn erläutert dann auch kurz die Idee, die hinter dem kulinarischen Stern steht.
1: Und Marketing ist wichtig und was die Botschaft im Prinzip für uns ist seit 10 Jahren, die Innovation, die die Menschen hier, egal in welcher Kategorie, ob das Backwaren sind, ob das Liköre sind oder eben hier Fleischprodukte, wie man sich Gedanken macht, um Produkte zu verfeinern, regional aufzuwerten, sich Gedanken zu machen und nun ihr mit eurem Kellerschinken, der im Prinzip eine gewisse Reife hat, kommt doch eine gewisse Qualität und ein gewisser Geschmack rüber. Und ich denke mal, auch mit so einer Auszeichnung wird das für euch sicherlich auch vielleicht ein Mehrwert sein, wenn das jetzt hier liegt, dass man sagt, man hat einen Stern, weil das ist ja letztendlich wie beim Fußball in der Mannschaft, wie oft ist man Weltmeister oder die Köche in der Gastronomie mit ihren Sternen. Jetzt habt ihr hier auch einen Stern und das ist schon der zweite. 2019 schon mal gewonnen. Mit dem
2: Wurzelspeck.
1: Mit dem Wurzelspeck gibt es auch immer noch. Und jetzt im Prinzip mit diesen lange gereiften Schinken.
0: Dann erhielt Herr Schubach das Schild, was jedem verkündete, der den Laden betrat, dass hier ein kulinarischer Stern vergeben wurde. Auch hatte er Gelegenheit, sein Unternehmen, das 1929 gegründet wurde und derzeit ca. 70 Mitarbeiter hat, den Gästen näher vorzustellen.
3: Die Treppe zwischen Kirche und Rathaus in Hettstedt bietet sich als Fläche für eine Veranstaltung förmlich an. Bereits in vergangenen Zeiten wurde hier ein Sommertheater durchgeführt. Der Kunstzuckerhut und der Heimatverein haben am 16. August diese Idee wieder aufleben lassen. Unter dem Titel Kabarett auf den Treppen kamen etwa 120 Besucher bei idealem Wetter zusammen, um zu lachen, zu schmunzeln und die besondere Atmosphäre zu genießen, wie auch Kabarettist Bernhard Liebermann bestätigte.
4: Ja, zum ersten Mal hier auf den Treppen vor der Kirche. Wir freuen uns total. Das ist super Atmosphäre, richtig schön.
5: Das ist sicherlich das eine gute, aber für einen Kabarettisten ist natürlich so eine Freiluftgeschichte eine große Hausnummer eigentlich, weil Kabarett und Freiluft hakt sich doch ein bisschen, oder?
4: Das stimmt. Also eigentlich ist es für Kabarett am stimmungsvollsten, wenn die Leute ganz nah dran sind. Aber ich glaube, bei der schönen Atmosphäre können wir heute ein Auge zudrücken.
5: Was erwartet denn die Leute heute?
4: Wir spielen unser Programm Goethe-Zeiten, schlechte Zeiten. Das ist ein lustiger Ritt durch das Leben von Johann Wolfgang von Goethe mit ein bisschen Parodien, mit Musik, mit Interaktionen. Und wer nicht dabei gewesen ist, der muss sich's erzählen lassen von 150 Zuschauern.
5: Sehr schön. Und ihr seid aber dann sicherlich irgendwann wieder hier in Hettstedt. Heißt das jetzt aus dem Kopf zufällig, wann der nächste Termin ist?
4: Ich habe vorher extra nachgeschaut. Ich bin gut vorbereitet. Am 30. September bin ich im Kunstzuckerhut mit meinem Best-of-Programm bestens. Und am 15. Dezember werden wir unser Weihnachtsprogramm Pleiten, Pech und Tannen im Kunstzuckerhut spielen. Und das sogar zweimal hintereinander am gleichen Tag, weil es große Nachfrage gibt.
3: Große Nachfrage gab es auch am 16. August. Ausgestattet mit einer Grillwurst und einem kühlen Getränk, angeboten vom Förderverein der Feuerwehr, nahmen die Besucher Platz und warteten gespannt auf das, was kommen sollte.

0: Tofu. Ja, da wird das Klatschen gleich weniger. Ich merke schon, dass...
1: Die zwei Wortakrobaten Bernard Liebermann und Thierry Gelos schafften es mit Witz und Musik, die Besucher von Minute 1 an in ihren Bann zu ziehen. Mit viel Applaus wurden die beiden am Ende belohnt und den Besuchern bleibt die Hoffnung auf eine Fortsetzung im nächsten Jahr.
2: Die Stiftung Kinderheim Harkerode lud am 19. August zur Besichtigung des Baufortschrittes am Kupferblümchen in Hettstedt ein. Als Erweiterung des bestehenden Objekts in der Rudolf-Breitscheid-Straße entsteht dort ein innovatives und nachhaltiges Modellprojekt zur Weiterentwicklung eines Kinderheims hin zu einem generationsübergreifenden Wohn-, Lern- und persönlichen Entwicklungsort. Der Vorstandsvorsitzende der Stiftung, Thorsten Fricke, begrüßte die vielen Gäste.
3: Also erstmal herzlich willkommen allen Bürgerinnen und Bürgern aus dem Wohngebiet. Ich möchte mich an dieser Stelle bei Ihnen nochmal bedanken, dass es ein freundliches Miteinander wohnen gibt, was die Kinder anbelangt, unseres Kinderheimes und Ihnen. Vielen Dank für die vielen Erdbeerkörbchen, die die Kinder vom Schulweg nach Hause von Ihnen bekommen. Und vielen Dank im Grunde genommen für Ihre Gastfreundschaft. Und ich kann Ihnen versichern, wenn wir fertig sind mit Bauen im kommenden Jahr, wird es auch ab kommenden Jahr wieder das Wohngebietsfest geben, was ja eine hohe Tradition in diesem Wohngebiet hat. Ich möchte die Gelegenheit wahrnehmen und meinen ehemaligen Chef und Begleiter meiner Jugendhilfezeit mit Ihnen begrüßen und bitte mal ganz kurz Herrn Hans-Peter Sommer zu mir. Ja, Hans-Peter, vielen Dank, dass du immer noch jedes Jahr ans Kinderheim denkst. Ich weiß, es gibt jedes Jahr an das Kinderheim eine Spende von Herrn Sommer. Und Herr Sommer verriet mir, dass er auch dieses Jahr für den Neubau eine Spende gemacht hat. Und alles Liebe und Gute an Ihre Frau, die aus gesundheitlichen Gründen heute nicht hier sein kann. Und dann nehmen wir die Gelegenheit wahr und Sie bringen heute einen Blumenstrauß mit nach Hause.
4: Ja. Ich finde, wenn man hierher kommt, zumal ich mit meinen 82 Jahren, da ist vieles noch schöner, zumindest aber so gut wie vor vielen Jahren, als ich noch Landrat war. Damals gab es ein gutes Verhältnis zu den Anwohnern. Gerade habe ich mit einem gesprochen. Das Verhältnis ist auch heute noch gut. Damals gab es große Akzeptanz für unsere Kindereinrichtung. Das ist auch heute noch so. Und dass Herr Fricke so manches schwere Problem, große Problem, zu lösen hatte und gut gelöst hat, das ist in allererster Linie sein Verdienst. Ich damals als Landrat habe unterstützt, so gut es möglich war, und freue mich natürlich, dass es heute hier so weit ist. Deshalb wünsche ich allen, die hier sind, viel Spaß und Freude, dem Unternehmen Kinderheim, Entschuldigung, eine weitere gute Entwicklung und freue mich dann ebenfalls auf die nächste Gelegenheit. Danke, Herr Fricke.
2: Unter den Gästen auch Ministerpräsident Sven Schulze und Landrat André Schröder. Aber bevor diese ans Rednerpult gebeten wurden, ehrte Herr Fricke eine ganze Anzahl von am Bau Beteiligten. Der Bogen spannte sich dabei von Institutionen wie der Investitionsbank, Architekten und Planungsbüros, Baufirmen, aber auch Arbeitern, die sich vor Ort in das Projekt einbrachten. Dank ihrem Einsatz, aber natürlich auch Fördermitteln aus dem Strukturwandelprogramm in Höhe von etwa 1,2 Millionen Euro und dem Eigenanteil in Höhe von rund 300.000 Euro konnte der Rohbau fertiggestellt werden. Auch ein neuer Spielplatz ist am Standort des bereits vorhandenen Kinderheims entstanden. Ministerpräsident Sven Schulze betonte in seinem Redebeitrag, dass er sich freue, hier ein Objekt entstehen zu sehen, das Zukunft beinhalte, denn Kinder bedeuten diese. Auch Landrat André Schröder bekräftigte, wie er sich freue, dass hier für Kinder investiert wird, die nicht auf der Sonnenseite leben. Damit war dann der offizielle Teil beendet und Herr Fricke lud alle Anwesenden ein, sich vom Baufortschritt persönlich zu überzeugen. Und natürlich wurde auch gefeiert. Für Speis und Trank war ja gesorgt.

0: Donnerstagabend im Stadion am Birkenwäldchen im Sangerhäuser Ortsteil Lengefeld. Die Herren der ersten Männermannschaft trainieren für die nächste Partie der SG Lengefeld Gonnertal 2. In der Kreisklasse Mansfeld-Südharz. Hier am Ende des Ortes hat man seine Ruhe und einen schönen Blick zur Hohen Linde. Doch an diesem Abend, Mitte August 2026, ist es anders. Ein ständiges Kommen und Gehen direkt am Vereinsheim ist zu beobachten. Holen sich hier Vertreter aller 60 am Punktspielbetrieb beteiligten Fußballvereine des Landkreises jeweils eine Kiste mit 10 nagelneuen Bällen ab. Wie es dazu kam, berichtete KfV-Präsident Thomas Große.
1: Also wir haben als Kreisverband Fußball beim Staffeldach den Verein mitgeteilt, dass wir als Fußballverband sozusagen ihnen, den Vereinen, mal was zugute kommen lassen wollen für ihre jahrelange Tätigkeit bzw. ihre Fußballtätigkeit, weil sie immer die Vereine bzw. auch den Nachwuchs fördern und machen und nicht nur immer heißt, dass es nur immer in eine Richtung geht, immer nur bezahlen, sondern auch mal was zurückgeben. Und das ist, geht meiner Meinung nach im Fußball nicht einfacher, als wie wenn man ein paar Bälle sponsort. Das haben wir als Kreisfachverband Fußball Mansfeld-Südharz gemacht und haben jedem Verein sozusagen ein 10er Ballpaket versprochen.
2: Und heute ist der Auslieferung.
1: Und heute ist dann sozusagen die Auslieferung. Genau. Ja, das sind insgesamt 600 Bälle.
2: Das ist ja logistisch auch nicht leicht. Wie wurden die denn angeliefert?
1: Die wurden angeliefert per 4-Euro-Paletten bei mir zu Hause vor der Haustür. Und dann haben wir sie sozusagen, ich habe Bücher bei mir zu Hause gelagert, mein Kollege Michael Walter hat Bücher zu Hause gelagert auf dem Hänger und heute haben wir sie ja hergefahren und halt.
2: So soll es sein.
1: So soll es sein. Pro Karton sind 12 Bälle drin, also jeder Verein kriegt 10. Das heißt, es mussten auch noch 2 Bälle aus jedem Karton raus. Ja, also ist logistisch ein bisschen herausfordernd gewesen, aber für die Vereine ist uns keine Mühe
2: zu gering.
1: Genau.
0: Neben dem Präsidenten waren auch die übrigen Herren des Kreisfachverbandes Mansfeld-Südharz mit vor Ort in Lengefeld, was auch einen regen Austausch mit den Vereinsvertretern begünstigte, die ihre kleinen Sorgen und Nöte so auf kurzem Wege mit dem Verantwortlichen besprechen konnten. Die Freude über die Aktion überwog natürlich und war allen anzusehen. Schließlich kostet so ein Ball um die 30 Euro und hält auch nicht ewig. Begeistert zeigten sich beispielsweise Axel Dammann vom MSV Eisleben und Ingo Wolf aus Oberröpplingen.
3: Super, einmal frei. Ja? Könnte jede Woche sein.
2: Ja. Es wurde gerade schon gesagt, es gibt zu wenig Unterstützung so
3: genau.
2: Vom Fußballverband.
3: Genau.
2: Ja, also
3: na?
2: Freut euch.
3: Na klar, super.
2: Wo fließen die Bälle hin?
3: Im Jugendbereich, denke ich mal, irgendwo. Na, haben wir immer Verwendung.
4: Finde ich gut.
2: Ja? No? Es gab ja noch nie was irgendwie zurück und jetzt gibt es mal ein paar Bälle.
4: Jawohl, sehr schön.
2: Für was wollt ihr die Bälle nutzen?
4: Zum Trainingsbetrieb.
2: Okay.
0: Unabhängig von der Ballaktion muss ein Name aber noch erwähnt werden. Volkmar Lennepper, der als Spieler, Trainer und Übungsleiter unterwegs war und heute als gute Seele des FSV Lengefeld gilt.
2: Lengefeld spielt in der Kreisklasse. Wie war denn die letzte Saison?
5: Ja, Platz 7 hatten wir da belegt.
2: Immerhin, ja, für so einen kleinen Ort.
5: Ja, wir hatten ständig Neuzugänge und Abgänge und wie so ist.
2: Sie sind ja jetzt hier der Betreiber der Gaststätte.
5: Ja.
2: Waren aber auch mal Trainer.
5: Ich war auch mal Trainer, ja. Über 20 Jahre.
2: Wow.
5: Ja.
2: Und wie finden Sie denn die Sache jetzt hier mit den Bällen?
5: Finde ich eine gute Sache, aber es kommt trotzdem vom Sportbund zu wenig.
2: Das muss mal gesagt werden, ja?
5: Ja.
2: Also vom Fußballverband?
5: Ja.
2: Was würden Sie sich denn sonst noch so vorstellen an Unterstützung?
5: Ja, es reicht schon, wenn wir eine Genehmigung kriegen würden, wie zum Beispiel, wir wollten das ganze Gelände mal umzäunen. Dass man da irgendwie eine Förderung oder was bekommen könnte. Aber das hat sich nie was getan.
2: Nichts.
5: Weil wir eben in der untersten Klasse spielen, ja. Das ist das ganze Problem. Und einen richtigen Sponsor, der uns Geld gibt, ganz schwierig heutzutage.
2: Da geht es den Bundesligamannschaften besser?
5: Ja.
2: Sind Sie auch Fan von eurer Mannschaft?
5: Nein. Ich werde nächstes Jahr 70.
2: Da kann man ja trotzdem noch Fußball
5: spielen. Nein, das ist vorbei. Der Bessere soll gewinnen.
2: Super.
0: Nach der Herabstufung im Rahmen der Fußball-Kreisliga-Reform vor 3 Jahren konnten die Herren des SV Germania Hergesdorf direkt von der Kreisklasse wieder in die Kreisliga aufsteigen.

0: und schafften es in der folgenden Saison 2025/26 tatsächlich in die Werbefabrik.de-Kreis Oberliga. Nun stand die erste Begegnung in der neuen Spielklasse an und das sollte gleich ein Ortsderby gegen den FSV Grün-Weiß Wimmelburg sein. Bei gut 35 Grad und voller Sonne auf dem Kulch war das nicht ganz ohne. Doch nicht nur die Hagesdorfer Elf freute sich auf das Spiel, auch ihr langjähriger Trainer Tobias Balzer.
1: Das erste Spiel steht bevor, schon ein bisschen aufgeregt. Was haben Sie den Jungs in der Kabine gesagt?
2: Ja, erstmal freuen wir uns, dass wir überhaupt wieder Fußball spielen können, dass die Saison wieder losgeht. Und mit Wimmelburg haben wir natürlich ein richtiges Brett gleich für den ersten Spieltag. Aber ich glaube, leichte Mannschaften gibt es jetzt nicht mehr. Wir wissen, dass wir als Aufsteiger natürlich immer als Underdog auftreten müssen. Der klare Favorit ist heute natürlich Wimmelburg. Aber ich glaube, wir wollen versuchen, in der einen oder anderen Situation doch einen Fuß zu stellen und ein bisschen zu ärgern. Und vielleicht mit ein bisschen Spielglück ist ja was drin heute.
1: Wie haben Sie Ihre Mannschaft vorbereitet? Haben Sie sich Verstärkung geholt?
2: Ja, wir haben drei Neuzugänge tatsächlich. Wir haben ein Trainingslager durchgeführt. Wir haben drei Testspiele. Und wir sind eigentlich, denke ich, ganz fit, dass wir die Saison gut durchstehen.
1: Heute ist ja nun so heiß. Machen Sie es wie bei der WM mit Trinkpause zwischendurch?
2: Ja, heute machen wir Trinkpause.
1: Tatsächlich. So, vielleicht ein kleiner Tipp von Ihnen. Was denken Sie, wie wird es ausgehen?
2: Ich hoffe, ein Tor mehr für uns als für Wimmelburg.
1: Sie haben ja gerade erwähnt, Sie waren früher auch Jugendtrainer. Es wurde schon gesagt, Sie haben eine sehr gute Jugendarbeit hier. Deswegen haben Sie es vielleicht auch als kleiner Ort geschafft, jetzt in der Kreisoberliga. Liegt das da dran? Haben Sie wirklich so eine gute Jugendarbeit? Oder?
2: Ja, wir haben definitiv eine gute Jugendarbeit. Also von der Mannschaft sind 80% aus den eigenen Reihen. Also wir haben auch als kleiner Verein wenig Geld, wo wir Spieler zukaufen können und auch nicht wollen. Deswegen, wir setzen alles auf Jugendarbeit. Dafür lebt der Verein, dafür sind wir auch ausgelegt. Und auch mit zwei Männermannschaften mittlerweile. Wir haben noch eine Spielgemeinschaft mit der zweiten, mit Deutonia Sirslehm. Da sind wir auch dolle stolz drauf. Unsere Frauen spielen in der Verbandsliga und noch fünf Jugendmannschaften. Und da sind wir eigentlich ganz zufrieden und gut aufgestellt.
1: Gut aufgestellt, auch in der Breite. Also nicht nur, was weiß ich, wie ein Messi und ein paar ringsrum, sondern mehrere gute Kader.
2: Ja, definitiv, ja. Wir brauchen natürlich elf gute Kicker auf dem Platz, dass sie nicht alle das gleiche Niveau haben können, das ist klar. Aber ich bin guter Dinge, dass wir gut durch die Saison kommen.
0: Genauso hoch motiviert gingen aber auch die Gäste aus Wimmelburg in dieses Derby. Nach zwei ebenfalls erfolgreichen Saisons in der Kreisoberliga mit einem zweiten und einem vierten Platz sollten die drei Punkte am Ende des Tages unbedingt mit nach Wimmelburg wandern. Genug Erfahrung in der obersten Spielklasse des Kreises ist schließlich vorhanden. Im Gegensatz zu den Debütanten aus Hergesdorf.
3: Vorbereitung ist gelaufen, muss ich sagen. Also wir sind guter Dinge, dass wir heute hier drei Punkte reisen, dass wir mit zu unseren Gunsten spielen und ja, was soll ich groß sagen.
1: Ihr seid ja schon ewig in der Kreisoberliga vertreten, gebt doch mal einen Tipp, gebt den Hergesdorfern mal einen Tipp.
3: Was soll ich heute hier? Kreisoberliga ist schon was anderes wie Kreisliga, da ist schon ein bisschen mehr Körper, mehr Spiel, Fitness ist ganz wichtig. Ich denke, das werden sie heute das erste Mal spüren müssen.
1: Hm. Wie habt ihr euch vorbereitet? Habt ihr
3: viele Testspiele? Wir haben einen Wechsel, ja, einen Zugang. Ansonsten ist die Mannschaft immer noch dieselbe, wie sie letztes Jahr war. Alle fit, keine Verletzungen, alle gut trainiert. Also wir sind guter Dinge, dass die Saison gut läuft.
1: Heute gibt es ja auch Trinkpausen, wurde gerade gesagt. Das muss vielleicht auch sein, oder was sagst du?
3: Auf jeden Fall. Bei der Wärme macht das schon Sinn, mal kurz zwei Minuten durchzuschnaufen, mal ein Stück zu trinken, bevor hier wirklich mal jemand abklappt. Auch wenn man nicht damit rechnet, auch die fittesten Leute können mal schnell zusammenbrechen. Deswegen denke ich, Trinkpause macht schon Sinn.
1: Auch für die Zuschauer.
3: Auf jeden Fall.
0: Gut, 250 Zuschauer fanden sich ein, um die Partie am Spielfeldrand zu verfolgen. Geleitet wurde das Kreis-Oberliga-Duell von Schiri Jannis Elias Seifert, unterstützt von seinen Kollegen John Gödicke und Sören Fischer. Beim Anpfiff war dabei noch nicht zu ahnen, dass sich die Partie zu einem echten Torfeuerwerk entwickeln wird. So setzten sich die Gastgeber der packenden Begegnung am Ende mit 5:3 durch. Wobei schon das erste Tor, geschossen bereits in der zweiten Minute von Marvin Elster, wahrscheinlich für alle überraschend zustande kam. Nur wenig später in Minute 8 erhöhte Paul Kort auf 2:0.
4: Gut geschafft!

0: Kurz vor dem Pausenpfiff schlug Hergesdorf jedoch erneut zu. So traf Kevin Jerome Balzer in der 41. Minute zur 3:2 Halbzeitführung. Nachdem der Unparteiische in der ersten Halbzeit nicht eine Karte zeigte, geschah dies zu Beginn des zweiten Durchgangs geradezu inflationär. Doch die Vergehen waren nicht so schwerwiegend, sind eher nicht erwähnenswert. Bis der nächste Treffer fiel, vergingen allerdings 25 Minuten. So war es Nico Schlotter, der den Vorsprung der Germanen mit einem Kracher aus einiger Entfernung in der 70. Minute auf 4:2 ausbauen konnte. Nach dieser Notbremse vor dem Wimmelburger Tor erhöhten die Gastgeber in der 75. Minute schließlich auf 5:2. Luca Elias Teichmann verwandelte den Strafstoß souverän. Kurz vor Abpfiff gelang es dann Philipp Burkert von den Gästen zum zweiten Mal die Kugel zu versenken und auf 5:3 zu verkürzen. Am ersten Heimsieg von Germania Hergesdorf in der Werbefabrik Kreis Oberliga konnte das allerdings nichts mehr ändern.
1: Geile Sache!
2: Ja, Wahnsinn. Also, wir haben erwartet, dass es ein enges Spiel wird, dass es ein klasse Spiel wird. Das haben wir auch geliefert, denke ich. Verdient gewonnen zum Schluss. Die ersten 3 Punkte der Vereinsgeschichte. Was Schöneres gibt es nicht. Jetzt noch geiles Bier und dann machen wir uns einen schönen Abend. Dankeschön.

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0: Der bäuerliche Familienbetrieb Probst in Bendorf betreibt seit vielen Jahren einen Hofladen, in dem er nicht nur die eigenen Erzeugnisse wie zum Beispiel Kartoffeln, Getreide und Rüben, sondern auch Produkte anderer regionaler Hersteller wie Marmeladen, Honig, Säfte, Wein, Wurst und Eier anbietet. Seit einigen Tagen gibt es nun ein neues Angebot, wie Bernd Probst, seit 2002 Inhaber des Betriebes, berichtete.
1: Ja, wir haben uns überlegt, unser Angebot für die Kunden da zu sein, zu erweitern und haben uns dazu diesen hübschen Verkaufsautomaten angeschafft, der jetzt 24 Stunden, 7 Tage in der Woche zu erreichen ist und wo man einkaufen kann.
2: Was gibt's denn?
1: Wir haben dort einen Teil unseres Sortiments aus dem Hofladen im Angebot. Natürlich nicht alle Artikel passen ja nicht rein, aber eine Auswahl, was sich gut verkauft, ist dort zu bekommen und recht einfach zu bedienen. Man wählt die Nummer, zahlt im Bar oder mit Karte und erhält das Produkt.
2: Ja, hier ist ja noch ein bisschen Platz, kommt ja noch was dazu?
1: Ja, es ist schon so vorgesehen, dass man eventuell das Ding noch erweitert, wenn sich's gut anlässt, also wenn die Nachfrage da ist. Und ja, in den paar Tagen, wo er jetzt funktioniert, sind wir schon fast zufrieden.
2: Verschiedene Produkte aus der Region sozusagen. Von Ihnen ist jetzt, sind die Kartoffeln nur dabei, oder ist da noch was?
1: Die Kartoffeln und das Rapsöl. Wir haben jetzt im Frühjahr nochmal Rapsöl gepresst, sind zu einer Rapsölpresse gekommen. Hatten wir uns erstmal gemietet und werden die aber vielleicht übernehmen. Und dort haben wir leckeres Rapsöl gepresst und abgefüllt. Und das ist ja auch im Automaten erhältlich.
0: Der Automat befindet sich direkt gegenüber des Agrarbetriebes, wo auch komfortabel geparkt werden kann. Und ist, wie bereits erwähnt, 24/7 geöffnet.
3: Mit dem Mekalab entsteht in der Lutherstadt Eisleben in der Querfurter Straße 12 ein modernes Entwicklungszentrum für Innovation, Zusammenarbeit und neue Ideen. Dafür wird das bestehende Gebäude umfassend modernisiert und für die neuen Anforderungen umgebaut. Eine kleine Ausstellung zeigt, wie sich die Architekten das fertige Mekalab vorstellen. Auf rund 2000 Quadratmetern entstehen Forschungs- und Arbeitsflächen mit Werkstätten, Experimentierbereiche, sowie moderne Büro- und Lagerräume. Schwerpunkte des Projektes sind Digitalisierung, Telepflege und digitale Gesundheitsvorsorge. Am 13. August wurde Ministerpräsident Sven Schulze erwartet, der insgesamt 3 endgültige Förderbescheide mit einer Gesamthöhe von rund 23 Millionen Euro für die Umsetzung des Projektes Mekalab übergeben wollte. Zunächst ergriff Landrat André Schröder das Wort.
4: Im Landkreis Manfred-Zittau sind 28 Projekte über den Strukturwandel gefördert. Wir haben kleine, mittlere Projekte, aber mit einer großen Flächenausstrahlung und ganz breit diversifiziert von medizinischer Infrastruktur, industrienahe Infrastruktur, Flächenentwicklung, Industrieanbindungsstraße und hier das Thema Weiterbildung, Ausbildung, kreative Milieus schaffen für innovative Unternehmen. Und das an einer Stelle, da hat der Ministerpräsident was dazu sagen, was ja symbolträchtiger nicht sein kann. Ich freue mich, dass diese ganzen Vorleistungen über die Investitionsbank, über den Lenkungsbeirat, mit den Bürgermeistern, mit den Kreistagsfraktionen, mit der Stabsstelle in der Staatskanzlei Kipfelsberg ist ja mit hier. Also ein dickes Dankeschön natürlich an die Landesregierung, die den nicht immer einfachen Prozess der Fördermittelgewährung jetzt durchsteuert und neben den vorläufigen Bescheiden jetzt auch endgültige vergibt, damit wir endlich auch in den Leistungen, in den Leistungsphasen weiterkommen können.
3: Dann war es an Ministerpräsident Sven Schulze, die erwähnten 3 endgültigen Förderbescheide für das Mekalab in einer Gesamthöhe von knapp 23 Millionen Euro zu übergeben. Er bezeichnete die Investition als eine in die Zukunft der Menschen vor Ort und ihm sei es wichtig, dass der Strukturwandel echte Chancen schaffe. Genau dafür stehe dieses Projekt. Hier entstünden neue Ideen, moderne Arbeitsplätze und Perspektiven für die nächste Generation. So würde die Region Schritt für Schritt stärker gemacht werden und Sachsen-Anhalt bliebe auch künftig ein Land mit guten Chancen zum Leben und Arbeiten. Alle Beteiligten formierten sich zum Gruppenbild. Und dann war auch noch Gelegenheit, die eingangs erwähnte kleine Ausstellung in Augenschein zu nehmen, wo schon ein wenig visualisiert war, was an dieser Stelle entstehen soll. Kurz danach gab es noch ein Gruppenbild, nämlich vor dem Mansfeld-Museum in Hettstedt. Dort überreichte Ministerpräsident Sven Schulze für das Modellprojekt Grüne Fernwärme Geothermie der Stadtwerke Hettstedt einen Förderbescheid über 1,7 Millionen Euro. Auch hier posierte man als Gruppe. Am 13. August empfing der Geschäftsführer der Stadtwerke Lutherstadt Eisleben GmbH, Ronny Strebe, an seinem Dienstsitz Jan Wollenberg und Dr. Dirk Prinschwitz, Geschäftsführer der Fernwasserversorgung Elbaue-Ostharz GmbH, kurz FEO, und Bürgermeister Carsten Staub. An diesem Tag sollte die bewährte Zusammenarbeit zwischen der FEO und den Stadtwerken der Lutherstadt mit der Unterzeichnung eines neuen Wasserliefervertrages fortgesetzt werden.
5: Für die Lutherstadt Eisleben, aber auch für die Stadtwerke Lutherstadt Eisleben ist es heute ein besonderer Tag, ein wichtiger Tag. Ja, die Fernwasserversorgung Elbaue-Ostharz und die Stadtwerke Lutherstadt Eisleben verbinden eine langjährige, man kann sagen eine jahrzehntelange Zusammenarbeit. Und der besondere Anlass heute ist, ja, dass der Liefervertrag, der jetzt auch Jahrzehnte lief, zum Ende des Jahres ausläuft und wir heute das freudige Ereignis auch haben, dass wir den nächsten langfristigen Liefervertrag mit Ihnen schließen, nachdem wir doch mehrere Wochen verhandelt haben. Und ich denke, dass wir hier für alle Beteiligten auch eine gute Lösung für die nächsten Jahre auch gefunden haben.
3: Für die Stadtwerke der Lutherstadt Eisleben ist der neue Vertrag ein wichtiger Baustein kommunaler Daseinsvorsorge. Trinkwasser muss jederzeit zuverlässig verfügbar sein für Privathaushalte, ebenso wie für Gewerbe, Industrie, öffentliche Einrichtungen und die städtische Infrastruktur, betonte Herr Strebe. Eine sichere Trinkwasserversorgung ist zugleich ein wichtiger Standortfaktor. Sie schaffe Verlässlichkeit für Unternehmen und industrielle Betriebe in der Lutherstadt und bildet eine Grundlage für regionale Entwicklung. Auch angesichts zunehmender Trockenperioden und wachsender Bedeutung einer verlässlichen Wasserverfügbarkeit für Landwirtschaft, Wirtschaft und Bevölkerung gewinne eine sichere Trinkwasserversorgung weiter an Bedeutung. Eislebens Bürgermeister Carsten Staub betonte, wie wichtig ihm dieser Termin sei, hatte doch dafür sogar seinen Urlaub unterbrochen. Aber schließlich ging es bei dem Vertrag um die sichere Versorgung mit Trinkwasser für die Stadt für die nächsten 15 Jahre mit einer Verlängerungsoption von 5 weiteren. Er betonte die besonders hohen Anforderungen an das Trinkwasser in Deutschland und als jemand, der mit der Feuerwehr besonders verbunden ist, dass damit auch die Löschwasserversorgung für die nächsten Jahre sichergestellt ist. Herr Wollenberger als Geschäftsführer der FEO würdigte den Prozess der Vertragsverhandlungen. Es sei ein fairer Interessenausgleich zwischen beiden Parteien gewesen. Vor allem ging es ja darum, Verbrauchsspitzen richtig zu berücksichtigen und Regelungen zu finden, die auch noch in 15 Jahren funktionieren. Auf einige technische Aspekte ging der andere Geschäftsführer der FEO, Dr. Dirk Prinschwitz, ein.
6: Es laufen momentan eine ganze Menge an technischen Arbeiten an der Südwestleitung, an der Sie ja sozusagen an dieses System angebunden sind. Wir erweitern und erneuern gerade den Abschnitt Klostermannsfeld-Helbra. Das ist ein sehr wichtiger Abschnitt. Der hat also kapazitive Beschränkungen. Durch diese Erweiterung kommt es jetzt dazu, dass die Durchlassfähigkeit erhöht wird, also der Durchmesser wird größer und damit ist also die Wasserverfügbarkeit einfach auch größer hier in der Region. Und ich darf mal ein klein bisschen vorgreifen. Sie wissen, dass in der Vergangenheit das Kompetenzzentrum Wasserwirtschaft in Halle diese Trinkwasserkonzeption entworfen hat für Sachsen-Anhalt. Und es dort dieses neue Förderprogramm gibt mit diesen EFRE-Fördermitteln. Und dass wir sozusagen mit sehr dicht vor der Ziellinie stehen, dort das Wasserwerk in Wien-Rohle zu erweitern. Das heißt also, die Kapazität nochmal aufzustocken für diese heißen Zeiten.
3: Dann war es an den drei Geschäftsführern, den neuen Wasserliefervertrag für die Lutherstadt Eisleben bis zum Jahr 2041 zu unterzeichnen. Das Trinkwasser für die Lutherstadt kommt aus einer der bedeutendsten Wasserressourcen Mitteldeutschlands, der Rappbode-Talsperre im Harz. Im Wasserwerk Wien-Rohde wird das dort gewonnene Oberflächenwasser zu hochwertigem Trinkwasser aufbereitet. Regelmäßige Untersuchungen, ein jährlicher Trinkwasserbericht und umfassende Qualitätssicherungsmaßnahmen sorgen dafür, dass die Wasserqualität dauerhaft überwacht und dokumentiert wird. Für Verbraucherinnen und Verbraucher ist außerdem spürbar, das Wasser aus Wienrode ist mit 4,0 Grad deutscher Härte besonders weich. Es gab selbstverständlich noch ein Gruppenfoto von diesem historischen Ereignis. Und nun sollte die Veranstaltung mit dem Besuch eines der Hochbehälter der Lutherstadt Eisleben abgeschlossen werden. Das Bassin vor der Neustadt ist einer von 5 Hochbehältern der Stadtwerke der Lutherstadt Eisleben GmbH. Der Leiter Netzbetrieb Carsten Schenk stand vor Ort Rede und Antwort. Er berichtete interessante Details zu dem 1868 errichteten und vor ca. 20 Jahren grundlegend sanierten Gebäude. Der Hochbehälter hat eine Kapazität von 500 Kubikmetern. Insgesamt versorgt die SLE etwa 5000 Haushalte in Eisleben und der Umgebung. Vor Ort konnten sich die Gäste einen Eindruck von einer wichtigen Station des Wassers auf dem Weg zum Endverbraucher machen. Es war eine sehr anschauliche und lehrreiche Abrundung des Termines anlässlich der Unterzeichnung des Wasserliefervertrages für die Lutherstadt Eisleben. Um ein langjähriges Projekt in der Region zu beenden, luden der Landrat und die Standortentwicklungsgesellschaft Mansfeld-Südharz MbH gemeinsam zu einem Termin am Ortsausgang Hettstedt in der Ritteröder Straße ein. Vor Ort unter anderem neben dem Landrat auch die Geschäftsführerin der Standortentwicklungsgesellschaft Mansfeld-Südharz MbH und der Hettstädter Bürgermeister Frank Tallich. Herr Schröder erläuterte dann den Grund des Hierseins. Es ging dabei um die bauliche Fertigstellung des einheitlichen touristischen Leitsystems im Landkreis Mansfeld-Südharz, ein bedeutendes Infrastrukturprojekt für die Tourismusentwicklung in der Region. Inzwischen weisen über 300 Schilder auf touristische Highlights hin und hier sollte nun symbolisch das letzte Schild enthüllt werden. In der Diskussion war dieses Projekt übrigens schon seit sage und schreibe 2008. Ganz konkret wurden insgesamt 338 touristische Hinweisschilder installiert, die Besucherinnen und Besucher künftig zu 70 touristischen Zielen im Landkreis Mansfeld-Südharz führen. Die Gesamtkosten des Projektes beliefen sich auf rund 1,4 Millionen Euro. Der Landkreis beteiligte sich mit mehr als 450.000 Euro Eigenmitteln an der Finanzierung. Erlöse aus dem Zukunftsfonds sicherten die haushaltsneutrale Umsetzung ab. Und dann konnte endlich das letzte Schild symbolisch enthüllt werden. Somit konnte der Schlusspunkt zu diesem viele Jahre andauernden Projekt gesetzt werden. Die Mansfelder Bergwerksbahn mit ihren rührigen Vereinsmitgliedern ist seit Jahrzehnten kulturelles Urgestein in der Region. Nun wurden ihre Gleisanlagen Ende Juni auch Opfer der extremen Hitze. Um die Aufwendungen für die entstandenen Schäden bezahlen zu können, startete der Verein einen Spendenaufruf. Am 17. August konnte er an seinem Standort am Bahnhof Kloster Mansfeld in Bendorf eine Großspende in Empfang genommen werden. Aber hören wir den Vereinsvorsitzenden Thomas Fischer.
7: Also wir freuen uns sehr, dass wir hier stehen und so einen schönen Scheck in Empfang nehmen können, denn wir hatten am 28. Juni ein Ereignis, das war nicht so schön. Wir hatten bei 41 Grad Lufttemperatur im Schatten und Schienentemperaturen von über 80 Grad Celsius eine Gleisverwerfung. Das heißt, die Wärme hat dazu geführt, dass die Schienen sich so stark ausgedehnt haben, dass sie an einer Stelle nicht Platz genug gefunden haben, um sich qualifiziert auszudehnen. Und wir mussten innerhalb von einer Woche mit Hilfe eines qualifizierten Baubetriebes für Gleisspezialisierung dieses Gleis reparieren. Das ist uns gelungen, hat aber über 20.000 Euro gekostet. Und wir haben einen Aufruf gestartet. Unser Schatzmeister, Herr Zettel, hat den in die Welt gerufen. Und wir sind sehr froh, dass wir auf große Resonanz getroffen sind. Unter anderem bei der Firma Ciscom, die wir auch als Geschäftspartner seit vielen Jahren für unsere IT im Vertrag haben und damit sehr zufrieden sind. Und da sind wir heute noch zufriedener, dass das alles so ist, wie es ist. Ja, darum stehen wir hier, genau. Voller Freude.
8: Genau, und ich muss sagen, als ich das gesehen habe, den Aufruf, den ihr gestartet habt, und habe die Bilder gesehen, da dachte ich eigentlich, wir haben doch gar nicht April. Ich dachte, das ist ein April-Scherz. Das hätte ich mir nicht vorstellen können, dass es sowas gibt. Am Anfang dachte ich, wie gesagt, ey, die wollen uns veräppeln. Und dann kam der Aufruf und dann habe ich mir gleich gesagt, wir arbeiten so lange erfolgreich zusammen, die Mansfelder Bergwerksbahn, die Firma Syscom GmbH. Da muss man sagen, wenn man sich da nicht hilft, dann läuft was verkehrt. Und das war mir von vornherein klar, dass ich dann sage, okay, da müssen wir mitmachen. Und wir wollten auch bewusst mit einem nennenswerten Betrag da helfen, weil 20.000 Euro ist eine Menge Geld und da geht es in größeren Schritten wahrscheinlich schneller.
3: Natürlich kann fleißig weiter gespendet werden. Alle Informationen gibt es auf der Seite der Mansfelder Bergwerksbahn www.mansfelderbergwerksbahn.de.

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0: Mit Blaulicht und einem Bengalospalier und natürlich unter der Traditionsfahne durch, so kam der neue Gerätewagen Logistik 2, wie er im Fachbegriff heißt, im Quartier der Ortsfeuerwehr Sangerhausen an. Fast alle der mehr als 130 Kameradinnen und Kameraden, die sich der Feuerwehr zugehörig fühlen, und zahlreiche Gäste waren erschienen, um das neue Fahrzeug in Empfang zu nehmen. Oberbürgermeister Thorsten Schweiger, der als erster das Wort ergriff, betonte, dass der Erwerb des neuen Gerätewagens im Rahmen der zentralen Beschaffung durch das Land Sachsen-Anhalt erfolgte. Die Gesamtkosten für Fahrzeug und Beladung belaufen sich auf 333.000 Euro. Hinzu kommen 8.366 Euro für die Funktechnik. So fördert das Land die Anschaffung mit 115.000 Euro. Ebenfalls offiziell übergeben wurde ein neues mobiles Hochwasserschutzsystem. Es verfügt über eine Gesamtlänge von 280 Metern und eine Schutzhöhe von 90 Zentimetern. Das flexibel einsetzbare System besteht aus Gitterplattenelementen, einer anpassungsfähigen Membran und Stützdrähten und kann innerhalb kurzer Zeit aufgebaut werden. Die Gesamtkosten dafür betragen knappe 100.000 Euro. Der Eigenanteil der Stadt Sangerhausen in Höhe von 10.000 Euro konnte aus Mitteln der Hochwasserspende des Landkreises Mansfeld-Südharz finanziert werden. Mit dem Gerätewagen und dem mobilen Hochwasserschutzsystem stehen am Standort Sangerhausen zwei wichtige Einsatzmittel zur Verfügung, die bei Bedarf von allen Ortsfeuerwehren genutzt werden können. Das allradgetriebene Logistikfahrzeug dient dabei insbesondere dem Transport von Zusatzausrüstung, die nicht auf den regulären Löschfahrzeugen mitgeführt werden kann. Es bietet Platz für eine Staffel mit 6 Einsatzkräften und verfügt über eine für seine Aufgabe angepasste feuerwehrtechnische Grundbeladung. Stadtverleiter Arno Kalina nutzte die Gelegenheit, seinen Kameraden die besten Wünsche und auch Gottes Segen für alle Einsätze mit auf den Weg zu geben. Im Anschluss übergab der Oberbürgermeister den symbolischen Schlüssel an Ortswehrleiter Thomas Schröter. Nun konnten die Kameradinnen und Kameraden das neue, vielseitig einsetzbare Fahrzeug in Augenschein nehmen.
1: Ich freue mich sehr. Ich danke auch der Stadt Sangerhausen. Der Fuhrpark Sangerhausen ist die letzten 10 Jahre komplett fast modernisiert worden. Wir haben jetzt das letzte ältere Fahrzeug ersetzt. Somit haben wir einen vollständigen Löschzug plus Sondertechnik. Und wir freuen uns sehr, dass wir diese natürlich zum Stadtschutz, wie es heißt so schön, 24/7, 365 Tage im Jahr einsetzen dürfen. Ich denke, als Schwerpunktfeuerwehr aktuell im Jahr über 200, 240 Einsätze. Von daher ist das ein schöner Standort. Wir werden das Auto ordentlich behandeln und bestmöglich alles geben.
2: Wie viele Aktive seid ihr?
1: Aktuell sind wir 66 Aktive, ja, davon 34 Artenschutzgeräteträger. Haben einen relativ jungen Altersdurchschnitt von 37 Jahren, kann man sagen. Haben sehr viel jungen Zulauf, auch durch die letzten Jahre sehr gute Kinder- und Jugendfeuerwehrausbildung, muss man sagen. Da stehen wir gut da und können uns nicht beschweren. Haben sehr viele gute Arbeitgeber in der Stadt, die auch tagsüber die Leute unterstützen und auch tagsüber unsere Einsatzbereitschaft sehr stark aufrechthalten.
3: Zum 10. Mal nun schon verlieh in diesem Jahr die Agrarmarketinggesellschaft Sachsen-Anhalt, kurz AMG, kulinarische Sterne für Produkte heimischer Direktvermarkter und Lebensmittelproduzenten. Über 130 Produkte in verschiedenen Kategorien wurden eingereicht, 80 Unternehmen haben teilgenommen. Das war Rekord. Die offizielle Bekanntgabe der Sieger erfolgte zwar schon im Juni in der Staatskanzlei in Magdeburg, nun standen die Unternehmensbesuche an, wie hier in der zum zweiten Mal prämierten Fleischerei Schubach in Heiligenthal. Herr Zahn von der AMG hatte das entsprechende Hofschild dabei. Begleitet wurde er vom CDU-Abgeordneten René Bartel und Marco Wohlenberg von der SEG. Seniorchef Bernd Schubach freute sich über den Besuch. Prämiert wurde der Bergkellerschinken. Er reift 24 Wochen, sehr trocken. und wurde vorher mit Wacholder, du Rosmarin, gespickt, sodass eine besondere Schinkenkruste beim Reifen gebildet wird. Herr Zahn erläutert dann auch kurz die Idee, die hinter dem kulinarischen Stern steht.
2: Und Marketing ist wichtig und was die Botschaft im Prinzip für uns ist seit 10 Jahren, die Innovation, die die Menschen hier, egal in welcher Kategorie, ob das Backwaren sind, ob das Liköre sind oder eben hier Fleischprodukte, wie man sich Gedanken macht, um Produkte zu verfeinern, regional aufzuwerten, sich Gedanken zu machen und nun ihr mit eurem Kellerschinken, der im Prinzip eine gewisse Reife hat, kommt doch eine gewisse Qualität und ein gewisser Geschmack rüber. Und ich denke mal, auch mit so einer Auszeichnung wird das für euch sicherlich auch vielleicht ein Mehrwert sein, wenn das jetzt hier liegt, dass man sagt, man hat einen Stern, weil das ist ja letztendlich wie beim Fußball in der Mannschaft, wie oft ist man Weltmeister oder die Köche in der Gastronomie mit ihren Sternen. Jetzt habt ihr hier auch einen Stern und das ist schon der zweite. 2019 schon mal gewonnen. Mit dem
4: Wurzelspeck.
2: Mit dem Wurzelspeck gibt es auch immer noch. Und jetzt im Prinzip mit diesen lange gereiften Schinken.
3: Dann erhielt Herr Schubach das Schild, was jedem verkündete, der den Laden betrat, dass hier ein kulinarischer Stern vergeben wurde. Auch hatte er Gelegenheit, sein Unternehmen, das 1929 gegründet wurde und derzeit ca. 70 Mitarbeiter hat, den Gästen näher vorzustellen.
5: Die Treppe zwischen Kirche und Rathaus in Hettstedt bietet sich als Fläche für eine Veranstaltung förmlich an. Bereits in vergangenen Zeiten wurde hier ein Sommertheater durchgeführt. Der Kunstzuckerhut und der Heimatverein haben am 16. August diese Idee wieder aufleben lassen. Unter dem Titel Kabarett auf den Treppen kamen etwa 120 Besucher bei idealem Wetter zusammen, um zu lachen, zu schmunzeln und die besondere Atmosphäre zu genießen, wie auch Kabarettist Bernhard Liebermann bestätigte.
6: Ja, zum ersten Mal hier auf den Treppen vor der Kirche. Wir freuen uns total. Das ist super Atmosphäre. Richtig schön.
7: Das ist sicherlich das eine gute, aber für einen Kabarettisten ist natürlich so eine Freiluftgeschichte eine große Hausnummer eigentlich, weil Kabarett und Freiluft hakt sich doch ein bisschen, oder?
6: Das stimmt. Also eigentlich ist es für Kabarett am stimmungsvollsten, wenn die Leute ganz nah dran sind. Aber ich glaube, bei der schönen Atmosphäre können wir heute ein Auge zudrücken.
7: Was erwartet denn die Leute heute?
6: Wir spielen unser Programm Goethe-Zeiten, schlechte Zeiten. Das ist ein lustiger Ritt durch das Leben von Johann Wolfgang von Goethe mit ein bisschen Parodien, mit Musik, mit Interaktionen. Und wer nicht dabei gewesen ist, der muss sich's erzählen lassen von 150 Zuschauern.
7: Sehr schön. Und ihr seid aber dann sicherlich irgendwann wieder hier in Hettstedt. Heißt das jetzt aus dem Kopf zufällig, wann der nächste Termin ist?
6: Ich habe vorher extra nachgeschaut. Ich bin gut vorbereitet. Am 30. September bin ich im Kunstzuckerhut mit meinem Best-of-Programm bestens. Und am 15. Dezember werden wir unser Weihnachtsprogramm Pleiten, Pech und Tannen im Kunstzuckerhut spielen. Und das sogar zweimal hintereinander am gleichen Tag, weil es große Nachfrage gibt.
5: Große Nachfrage gab es auch am 16. August. Ausgestattet mit einer Grillwurst und einem kühlen Getränk, angeboten vom Förderverein der Feuerwehr, nahmen die Besucher Platz und warteten gespannt auf das, was kommen sollte.

0: Tofu. Ja, da wird das Klatschen gleich weniger. Ich merke schon, dass...
1: Die zwei Wortakrobaten Bernard Liebermann und Thierry Gelos schafften es mit Witz und Musik, die Besucher von Minute 1 an in ihren Bann zu ziehen. Mit viel Applaus wurden die beiden am Ende belohnt und den Besuchern bleibt die Hoffnung auf eine Fortsetzung im nächsten Jahr.
2: Die Stiftung Kinderheim Harkerode lud am 19. August zur Besichtigung des Baufortschrittes am Kupferblümchen in Hettstedt ein. Als Erweiterung des bestehenden Objekts in der Rudolf-Breitscheid-Straße entsteht dort ein innovatives und nachhaltiges Modellprojekt zur Weiterentwicklung eines Kinderheims hin zu einem generationsübergreifenden Wohn-, Lern- und persönlichen Entwicklungsort. Der Vorstandsvorsitzende der Stiftung, Thorsten Fricke, begrüßte die vielen Gäste.
3: Also erstmal herzlich willkommen allen Bürgerinnen und Bürgern aus dem Wohngebiet. Ich möchte mich an dieser Stelle bei Ihnen nochmal bedanken, dass es ein freundliches Miteinander wohnen gibt, was die Kinder anbelangt, unseres Kinderheimes und Ihnen. Vielen Dank für die vielen Erdbeerkörbchen, die die Kinder vom Schulweg nach Hause von Ihnen bekommen. Und vielen Dank im Grunde genommen für Ihre Gastfreundschaft. Und ich kann Ihnen versichern, wenn wir fertig sind mit Bauen im kommenden Jahr, wird es auch ab kommenden Jahr wieder das Wohngebietsfest geben, was ja eine hohe Tradition in diesem Wohngebiet hat. Ich möchte die Gelegenheit wahrnehmen und meinen ehemaligen Chef und Begleiter meiner Jugendhilfezeit mit Ihnen begrüßen und bitte mal ganz kurz Herrn Hans-Peter Sommer zu mir. Ja, Hans-Peter, vielen Dank, dass du immer noch jedes Jahr ans Kinderheim denkst. Ich weiß, es gibt jedes Jahr an das Kinderheim eine Spende von Herrn Sommer. Und Herr Sommer verriet mir, dass er auch dieses Jahr für den Neubau eine Spende gemacht hat. Und alles Liebe und Gute an Ihre Frau, die aus gesundheitlichen Gründen heute nicht hier sein kann. Und dann nehmen wir die Gelegenheit wahr und Sie bringen heute einen Blumenstrauß mit nach Hause.
4: Ja. Ich finde, wenn man hierher kommt, zumal ich mit meinen 82 Jahren, da ist vieles noch schöner, zumindest aber so gut wie vor vielen Jahren, als ich noch Landrat war. Damals gab es ein gutes Verhältnis zu den Anwohnern. Gerade habe ich mit einem gesprochen. Das Verhältnis ist auch heute noch gut. Damals gab es große Akzeptanz für unsere Kindereinrichtung. Das ist auch heute noch so. Und dass Herr Fricke so manches schwere Problem, große Problem, zu lösen hatte und gut gelöst hat, das ist in allererster Linie sein Verdienst. Ich damals als Landrat habe unterstützt, so gut es möglich war, und freue mich natürlich, dass es heute hier so weit ist. Deshalb wünsche ich allen, die hier sind, viel Spaß und Freude, dem Unternehmen Kinderheim, Entschuldigung, eine weitere gute Entwicklung und freue mich dann ebenfalls auf die nächste Gelegenheit. Danke, Herr Fricke.
2: Unter den Gästen auch Ministerpräsident Sven Schulze und Landrat André Schröder. Aber bevor diese ans Rednerpult gebeten wurden, ehrte Herr Fricke eine ganze Anzahl von am Bau Beteiligten. Der Bogen spannte sich dabei von Institutionen wie der Investitionsbank, Architekten und Planungsbüros, Baufirmen, aber auch Arbeitern, die sich vor Ort in das Projekt einbrachten. Dank ihrem Einsatz, aber natürlich auch Fördermitteln aus dem Strukturwandelprogramm in Höhe von etwa 1,2 Millionen Euro und dem Eigenanteil in Höhe von rund 300.000 Euro konnte der Rohbau fertiggestellt werden. Auch ein neuer Spielplatz ist am Standort des bereits vorhandenen Kinderheims entstanden. Ministerpräsident Sven Schulze betonte in seinem Redebeitrag, dass er sich freue, hier ein Objekt entstehen zu sehen, das Zukunft beinhalte, denn Kinder bedeuten diese. Auch Landrat André Schröder bekräftigte, wie er sich freue, dass hier für Kinder investiert wird, die nicht auf der Sonnenseite leben. Damit war dann der offizielle Teil beendet und Herr Fricke lud alle Anwesenden ein, sich vom Baufortschritt persönlich zu überzeugen. Und natürlich wurde auch gefeiert. Für Speis und Trank war ja gesorgt.

0: Donnerstagabend im Stadion am Birkenwäldchen im Sangerhäuser Ortsteil Lengefeld. Die Herren der ersten Männermannschaft trainieren für die nächste Partie der SG Lengefeld Gonnertal 2. In der Kreisklasse Mansfeld-Südharz. Hier am Ende des Ortes hat man seine Ruhe und einen schönen Blick zur Hohen Linde. Doch an diesem Abend, Mitte August 2026, ist es anders. Ein ständiges Kommen und Gehen direkt am Vereinsheim ist zu beobachten. Holen sich hier Vertreter aller 60 am Punktspielbetrieb beteiligten Fußballvereine des Landkreises jeweils eine Kiste mit 10 nagelneuen Bällen ab. Wie es dazu kam, berichtete KfV-Präsident Thomas Große.
1: Also wir haben als Kreisverband Fußball beim Staffeldag den Verein mitgeteilt, dass wir als Fußballverband sozusagen ihnen, den Vereinen, mal was zugute kommen lassen wollen für ihre jahrelange Tätigkeit bzw. ihre Fußballtätigkeit.

0: weil sie immer die Vereine bzw. auch den Nachwuchs fördern und machen und nicht nur immer heißt, dass es nur immer in eine Richtung geht, immer nur bezahlen, sondern auch mal was zurückgeben. Und das ist, geht meiner Meinung nach im Fußball nicht einfacher, als wie wenn man ein paar Bälle sponsort. Das haben wir als Kreisfachverband Fußball Mansfeld-Süddeutsch gemacht und haben jedem Verein sozusagen ein 10er Beipaket versprochen.
1: Und heute ist der Auslieferung.
0: Und heute ist dann sozusagen die Auslieferung, genau. Ja, das sind insgesamt 600 Bälle.
1: Das ist ja logistisch auch nicht leicht. Wie wurden die denn angeliefert?
0: Die wurden angeliefert per 4-Euro-Paletten bei mir zu Hause vor der Haustür. Und dann haben wir sie sozusagen, ich habe Bücher bei mir zu Hause gelagert, mein Kollege Michael Walter hat Bücher zu Hause gelagert auf den Hänger und heute haben wir sie ja hergefahren und heute.
1: So soll es sein.
0: So soll es sein. Pro Karton sind 12 Bälle drin, also jeder Verein kriegt 10. Das heißt, umso es mussten auch noch 2 Bälle aus jedem Karton raus. Ja, also ist logistisch ein bisschen herausfordernd gewesen, aber für die Vereine ist uns keine Mühe
1: zu gering.
0: Genau.
2: Neben dem Präsidenten waren auch die übrigen Herren des Kreisfachverbandes Mansfeld-Südharz mit vor Ort in Lengefeld, was auch einen regen Austausch mit den Vereinsvertretern begünstigte, die ihre kleinen Sorgen und Nöte so auf kurzem Wege mit dem Verantwortlichen besprechen konnten. Die Freude über die Aktion überwog natürlich und war allen anzusehen. Schließlich kostet so ein Ball um die 30 Euro und hält auch nicht ewig. Begeistert zeigten sich beispielsweise Axel Dammann vom MSV Eisleben und Ingo Wolf aus Oberröpplingen.
3: Super, einmal frei. Ja? Könnte jede Woche sein.
1: Ja. Es wurde gerade schon gesagt, es gibt zu wenig Unterstützung so genau. Vom Fußballverband.
3: Genau.
1: Ja, also
3: na.
1: Freut euch.
3: Na klar, super.
1: Wo fließen die Bälle hin? Der
3: im Jugendbereich, denke ich mal, irgendwo. Da haben wir immer Verwendung.
4: Finde ich gut.
1: Ja? No? Es gab ja noch nie was irgendwie richtig. Zurück und jetzt gibt es mal ein paar Bälle.
4: Jawohl, sehr schön.
1: Für was wollt ihr die Bälle nutzen?
4: Zum Trainingsbetrieb.
1: Okay.
2: No? Unabhängig von der Ballaktion muss ein Name aber noch erwähnt werden. Volkmar Lennepper, der als Spieler, Trainer und Übungsleiter unterwegs war und heute als gute Seele des FSV Lengefeld gilt.
1: Lengefeld spielt in der Kreisklasse. Wie war denn die letzte Saison?
5: Ja, Platz 7 hatten wir da belegt.
1: Immerhin, ja, für so einen kleinen Ort.
5: Ja, wir hatten ständig Neuzugänge und Abgänge und wie so ist.
1: Sie sind ja jetzt hier der Betreiber der Gaststätte.
5: Ja.
1: Waren aber auch mal Trainer.
5: Ich war auch mal Trainer, ja. Über 20 Jahre.
1: Wow!
5: Ja.
1: Und wie finden Sie denn die Sache jetzt hier mit den Bällen?
5: Finde ich eine gute Sache, aber es kommt trotzdem vom Sportbund zu wenig.
1: Das muss mal gesagt werden, ja?
5: Ja.
1: Also vom Fußballverband?
5: Ja.
1: Was würden Sie sich denn sonst noch so vorstellen an Unterstützung?
5: Ja, es reicht schon, wenn wir eine Genehmigung kriegen würden, wie zum Beispiel, wir wollten das ganze Gelände mal umzäunen. Dass man da irgendwie eine Förderung oder was bekommen könnte. Aber das hat sich nie was getan. Weil wir eben in der untersten Klasse spielen, ja. Das ist das ganze Problem. Und einen richtigen Sponsor, der uns Geld gibt, ganz schwierig heutzutage.
1: Da geht es den Bundesliga-Mannschaften besser?
5: Ja.
1: Sind Sie auch Fan von eurer Mannschaft?
5: Nein. Ich werde nächstes Jahr 70.
1: Da kann man ja trotzdem noch
5: Fußball spielen. Nein, das ist vorbei. Der Bessere soll gewinnen.
1: Super.
2: Nach der Herabstufung im Rahmen der Fußball-Kreisliga-Reform vor 3 Jahren konnten die Herren des SV Germania Hergesdorf direkt von der Kreisklasse wieder in die Kreisliga aufsteigen und schafften es in der folgenden Saison 2025/26 tatsächlich in die Werbefabrik.de Kreisoberliga. Nun stand die erste Begegnung in der neuen Spielklasse an und das sollte gleich ein Ortsderby gegen den FSV Grün-Weiß Wimmelburg sein. Bei gut 35 Grad und voller Sonne auf dem Kulch war das nicht ganz ohne. Doch nicht nur die Hergesdorfer Elf freute sich auf das Spiel, auch ihr langjähriger Trainer Tobias Balzer.
1: Das erste Spiel steht bevor, schon ein bisschen aufgeregt. Was haben Sie den Jungs in der Kabine gesagt?
6: Ja, erstmal freuen wir uns, dass wir überhaupt wieder Fußball spielen können, dass die Saison wieder losgeht. Und mit Wimmelburg haben wir natürlich ein richtiges Brett gleich für den ersten Spieltag. Aber ich glaube, leichte Mannschaften gibt es jetzt nicht mehr. Wir wissen, dass wir als Aufsteiger natürlich immer als Underdog auftreten müssen. Der klare Favorit ist heute natürlich Wimmelburg. Aber ich glaube, wollen versuchen, in der einen oder anderen Situation doch einen Fuß zu stellen und ein bisschen zu ärgern. Und vielleicht mit ein bisschen Spielglück ist ja was drin heute.
1: Wie haben Sie Ihre Mannschaft vorbereitet? Haben Sie sich Verstärkung geholt?
6: Ja, wir haben 3 Neuzugänge tatsächlich. Wir haben ein Trainingslager durchgeführt. Wir haben 3 Testspiele. Und wir sind eigentlich, denke ich, ganz fit, dass wir die Saison gut durchstehen.
1: Heute ist ja nun so heiß. Machen Sie es wie bei der WM mit Trinkpause zwischendurch?
6: Ja, heute machen wir Trinkpause. Tatsächlich?
1: Tatsächlich. So, vielleicht ein kleiner Tipp von Ihnen. Was denken Sie, wie wird es ausgehen?
6: Ich hoffe, ein Tor mehr für uns als für Wimmelburg.
1: Sie haben ja gerade erwähnt, Sie waren früher auch Jugendtrainer. Es wurde schon gesagt, Sie haben eine sehr gute Jugendarbeit hier. Deswegen haben Sie es vielleicht auch als kleiner Ort geschafft, jetzt in die Kreisoberliga. Liegt das da dran? Haben Sie wirklich so eine gute Jugendarbeit? Oder?
6: Ja, wir haben definitiv eine gute Jugendarbeit. Also von der Mannschaft sind 80% aus den eigenen Reihen. Also wir haben auch als kleiner Verein wenig Geld, wo wir Spieler zukaufen können und auch nicht wollen. Deswegen, wir setzen alles auf Jugendarbeit. Dafür lebt der Verein, dafür sind wir auch ausgelegt. Und auch mit 2 Männermannschaften mittlerweile. Wir haben noch eine Spielgemeinschaft mit der zweiten, mit Deutonia Sierslehm. Da sind wir auch dolle stolz drauf. Unsere Frauen spielen in der Verbandsliga. Und noch 5 Jugendmannschaften. Und da sind wir eigentlich ganz zufrieden und gut aufgestellt.
1: Gut aufgestellt, auch in der Breite. Also nicht nur, was weiß ich, wie ein Messi und ein paar ringsrum, sondern mehrere gute Kader.
6: Ja, definitiv, ja. Wir brauchen natürlich 11 gute Kicker auf dem Platz. Dass sie nicht alle das gleiche Niveau haben können, das ist klar. Aber ich bin guter Dinge, dass wir gut durch die Saison kommen.
2: Genauso hochmotiviert gingen aber auch die Gäste aus Wimmelburg in dieses Derby. Nach 2 ebenfalls erfolgreichen Saisons in der Kreisoberliga mit einem 2. und einem 4. Platz sollten die 3 Punkte am Ende des Tages unbedingt mit nach Wimmelburg wandern. Genug Erfahrung in der obersten Spielklasse des Kreises ist schließlich vorhanden. Im Gegensatz zu den Debütanten aus Hergesdorf.
7: Vorbereitung ist gelaufen, muss ich sagen. Also wir sind guter Dinge, dass wir heute hier 3 Punkte reisen, dass wir mit zu unseren Gunsten spielen und ja, was soll ich groß sagen.
1: Mhm. Ihr seid ja schon ewig in der Kreisoberliga vertreten, gebt doch mal einen Tipp, gebt den Hergesdorfern mal einen Tipp.
7: Was soll ich heute hier? Kreisoberliga ist schon was anderes wie Kreisliga, da ist schon ein bisschen mehr Körper, mehr Spiel, Fitness ist ganz wichtig. Ich denke, das werden sie heute das erste Mal spüren müssen.
1: Mhm. Wie habt ihr euch vorbereitet? Habt ihr
7: viele Testspiele? Wir haben einen Wechsel, ja, einen Zugang. Ansonsten ist die Mannschaft immer noch dieselbe, wie sie letztes Jahr war. Alle fit, keine Verletzungen, alle gut trainiert. Also wir sind guter Dinge, dass die Saison gut läuft.
1: Heute gibt es ja auch Trinkpausen, wurde gerade gesagt. Das muss vielleicht auch sein, oder was sagst du?
7: Auf jeden Fall. Bei der Wärme macht das schon Sinn, mal kurz 2 Minuten durchzuschnaufen, mal ein Stück zu trinken, bevor hier wirklich mal jemand abklappt. Auch wenn man nicht damit rechnet, auch die fittesten Leute können mal schnell zusammenbrechen. Deswegen denke ich, Trinkpause macht schon Sinn.
1: Auch für die Zuschauer.
7: Auf jeden Fall.
2: Gut 250 Zuschauer fanden sich ein, um die Partie am Spielfeldrand zu verfolgen. Geleitet wurde das Kreis-Oberliga-Duell von Schiri Jannis Elias Seifert, unterstützt von seinen Kollegen John Gödicke und Sören Fischer. Beim Anpfiff war dabei noch nicht zu ahnen, dass sich die Partie zu einem echten Torfeuerwerk entwickeln wird. So setzten sich die Gastgeber der packenden Begegnung am Ende mit 5:3 durch. Wobei schon das erste Tor, geschossen bereits in der 2. Minute von Marvin Elster, wahrscheinlich für alle überraschend zustande kam. Nur wenig später, in Minute 8, erhöhte Paul Kort auf 2:0.
8: Gut geschafft!
2: Paul,
8: du geile Sau!
2: Und es folgten weitere Chancen für die Hausherren. Doch wer dachte, dass das Spiel vorzeitig entschieden war, sah sich getäuscht. Die Gäste aus Wimmelburg blieben dran und kämpften sich schnell auf Augenhöhe zurück. So erzielte Philipp Maximilian Burkert bereits in Minute 15 den Anschlusstreffer zum 2:1. Nur 6 Minuten später klingelte es erneut im Tor der Germanen. Jonas Krüger markierte den verdienten Ausgleich mit 2:2. Eine heiße Partie, auch die Temperaturen betreffend. So folgte schließlich die wohlverdiente Trinkpause. Danach präsentierten sich die Germanen wieder frischer und angriffslustiger, wobei auch nicht jede Aktion belohnt wurde.

0: In der 75. Minute schließlich auf 5:2. Luca Elias Teichmann verwandelte den Strafstoß souverän. Kurz vor Abpfiff gelang es dann Philipp Burkert von den Gästen zum zweiten Mal die Kugel zu versenken und auf 5:3 zu verkürzen. Am ersten Heimsieg von Germania Hergesdorf in der Werbefabrik Kreis Oberliga konnte das allerdings nichts mehr ändern.
1: Geile Sache!
2: Ja, Wahnsinn. Also, wir haben erwartet, dass es ein enges Spiel wird, dass es ein klasse Spiel wird. Das haben wir auch geliefert, denke ich. Verdient gewonnen zum Schluss. Die ersten 3 Punkte der Vereinsgeschichte. Was Schöneres gibt es nicht. Jetzt noch geiles Bier und dann machen wir uns einen schönen Abend. Dankeschön.

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0: Der bäuerliche Familienbetrieb Probst in Bendorf betreibt seit vielen Jahren einen Hofladen, in dem er nicht nur die eigenen Erzeugnisse wie zum Beispiel Kartoffeln, Getreide und Rüben, sondern auch Produkte anderer regionaler Hersteller wie Marmeladen, Honig, Säfte, Wein, Wurst und Eier anbietet. Seit einigen Tagen gibt es nun ein neues Angebot, wie Bernd Probst, seit 2002 Inhaber des Betriebes, berichtete.
1: Ja, wir haben uns überlegt, unser Angebot für die Kunden da zu sein, zu erweitern und haben uns dazu diesen hübschen Verkaufsautomaten angeschafft, der jetzt 24 Stunden, 7 Tage in der Woche zu erreichen ist und wo man einkaufen kann.
2: Was gibt's denn?
1: Wir haben dort einen Teil unseres Sortiments aus dem Hofladen im Angebot. Natürlich nicht alle Artikel passen ja nicht rein, aber eine Auswahl, was sich gut verkauft, ist dort zu bekommen und recht einfach zu bedienen. Man wählt die Nummer, zahlt im Bar oder mit Karte und erhält das Produkt.
2: Ja, hier ist ja noch ein bisschen Platz. Kommt ja noch was dazu?
1: Ja, es ist schon so vorgesehen, dass man eventuell das Ding noch erweitert, wenn sich's gut anlässt, also wenn die Nachfrage da ist. Und ja, in den paar Tagen, wo er jetzt funktioniert, sind wir schon fast zufrieden.
2: Verschiedene Produkte aus der Region sozusagen. Von Ihnen ist jetzt, sind die Kartoffeln nur dabei, oder ist da noch was?
1: Die Kartoffeln und das Rapsöl. Wir haben jetzt im Frühjahr nochmal Rapsöl gepresst, sind zu einer Rapsölpresse gekommen. Hatten wir uns erstmal hier gemietet und werden die aber vielleicht übernehmen. Und dort haben wir leckeres Rapsöl gepresst und abgefüllt. Und das ist hier auch im Automaten erhältlich.
0: Der Automat befindet sich direkt gegenüber des Agrarbetriebes, wo auch komfortabel geparkt werden kann. Und ist, wie bereits erwähnt, 24/7 geöffnet.
3: Mit dem Mekalab entsteht in der Lutherstadt Eisleben in der Querfurter Straße 12 ein modernes Entwicklungszentrum für Innovation, Zusammenarbeit und neue Ideen. Dafür wird das bestehende Gebäude umfassend modernisiert und für die neuen Anforderungen umgebaut. Eine kleine Ausstellung zeigt, wie sich die Architekten das fertige Mekalab vorstellen. Auf rund 2000 Quadratmetern entstehen Forschungs- und Arbeitsflächen mit Werkstätten, Experimentierbereiche, sowie moderne Büro- und Lagerräume. Schwerpunkte des Projektes sind Digitalisierung, Telepflege und digitale Gesundheitsvorsorge. Am 13. August wurde Ministerpräsident Sven Schulze erwartet, der insgesamt 3 endgültige Förderbescheide mit einer Gesamthöhe von rund 23 Millionen Euro für die Umsetzung des Projektes Mekalab übergeben wollte. Zunächst ergriff Landrat André Schröder das Wort.
4: Im Landkreis Manfred-Zittau sind 28 Projekte über den Strukturwandel gefördert. Wir haben kleine, mittlere Projekte, aber mit einer großen Flächenausstrahlung und ganz breit diversifiziert von medizinischer Infrastruktur, industrienahe Infrastruktur, Flächenentwicklung, Industrieanbindungsstraße und hier das Thema Weiterbildung, Ausbildung, kreative Milieus schaffen für innovative Unternehmen. Und das an einer Stelle, da wird der Ministerpräsident was dazu sagen, was ja symbolträchtiger nicht sein kann. Ich freue mich, dass diese ganzen Vorleistungen über die Investitionsbank, über den Lenkungsbeirat, mit den Bürgermeistern, mit den Kreistagsfraktionen, mit der Stabsstelle in der Staatskanzlei Kippelsberg ist ja mit hier. Also ein dickes Dankeschön natürlich an die Landesregierung, die den nicht immer einfachen Prozess der Fördermittelgewährung jetzt durchsteuert und neben den vorläufigen Bescheiden jetzt auch endgültige vergibt, damit wir endlich auch in den Leistungen, in den Leistungsphasen weiterkommen können.
3: Dann war es an Ministerpräsident Sven Schulze, die erwähnten 3 endgültigen Förderbescheide für das Mekalab in einer Gesamthöhe von knapp 23 Millionen Euro zu übergeben. Er bezeichnete die Investition als eine in die Zukunft der Menschen vor Ort und ihm sei es wichtig, dass der Strukturwandel echte Chancen schaffe. Genau dafür stehe dieses Projekt. Hier entstünden neue Ideen, moderne Arbeitsplätze und Perspektiven für die nächste Generation. So würde die Region Schritt für Schritt stärker gemacht werden und Sachsen-Anhalt bliebe auch künftig ein Land mit guten Chancen zum Leben und Arbeiten. Alle Beteiligten formierten sich zum Gruppenbild. Und dann war auch noch Gelegenheit, die eingangs erwähnte kleine Ausstellung in Augenschein zu nehmen, wo schon ein wenig visualisiert war, was an dieser Stelle entstehen soll. Kurz danach gab es noch ein Gruppenbild, nämlich vor dem Mansfeld-Museum in Hettstedt. Dort überreichte Ministerpräsident Sven Schulze für das Modellprojekt Grüne Fernwärme Geothermie der Stadtwerke Hettstedt einen Förderbescheid über 1,7 Millionen Euro. Auch hier posierte man als Gruppe. Am 13. August empfing der Geschäftsführer der Stadtwerke Lutherstadt Eisleben GmbH, Ronny Strebe, an seinem Dienstsitz Jan Wollenberg und Dr. Dirk Prinschwitz, Geschäftsführer der Fernwasserversorgung Elbaue-Ostharz GmbH, kurz FEO, und Bürgermeister Carsten Staub. An diesem Tag sollte die bewährte Zusammenarbeit zwischen der FEO und den Stadtwerken der Lutherstadt mit der Unterzeichnung eines neuen Wasserliefervertrages fortgesetzt werden.
5: Für die Lutherstadt Eisleben, aber auch für die Stadtwerke Lutherstadt Eisleben ist es heute ein besonderer Tag, ein wichtiger Tag. Ja, die Fernwasserversorgung Elbaue-Ostharz und die Stadtwerke Lutherstadt Eisleben verbinden eine langjährige, man kann sagen eine jahrzehntelange Zusammenarbeit. Und ja, der besondere Anlass heute ist, ja, dass der Liefervertrag, der jetzt auch Jahrzehnte lief, ja, zum Ende des Jahres ausläuft und wir heute, ja, das freudige Ereignis auch haben, dass wir den nächsten langfristigen Liefervertrag mit Ihnen schließen, ja, nachdem wir doch mehrere Wochen ja auch verhandelt haben. Und ich denke, dass wir hier für alle Beteiligten auch eine gute Lösung für die nächsten Jahre auch gefunden haben.
3: Für die Stadtwerke der Lutherstadt Eisleben ist der neue Vertrag ein wichtiger Baustein kommunaler Daseinsvorsorge. Trinkwasser muss jederzeit zuverlässig verfügbar sein für Privathaushalte, ebenso wie für Gewerbe, Industrie, öffentliche Einrichtungen und die städtische Infrastruktur, betonte Herr Strebe. Eine sichere Trinkwasserversorgung ist zugleich ein wichtiger Standortfaktor. Sie schaffe Verlässlichkeit für Unternehmen und industrielle Betriebe in der

0: der Stadt und bildet eine Grundlage für regionale Entwicklung. Auch angesichts zunehmender Trockenperioden und wachsender Bedeutung einer verlässlichen Wasserverfügbarkeit für Landwirtschaft, Wirtschaft und Bevölkerung gewinne eine sichere Trinkwasserversorgung weiter an Bedeutung. Eislebens Bürgermeister Carsten Staub betonte, wie wichtig ihm dieser Termin sei, hatte doch dafür sogar seinen Urlaub unterbrochen. Aber schließlich ging es bei dem Vertrag um die sichere Versorgung mit Trinkwasser für die Stadt für die nächsten 15 Jahre mit einer Verlängerungsoption von 5 weiteren. Er betonte die besonders hohen Anforderungen an das Trinkwasser in Deutschland und als jemand, der mit der Feuerwehr besonders verbunden ist, dass damit auch die Löschwasserversorgung für die nächsten Jahre sichergestellt ist. Herr Wollenberger als Geschäftsführer der FEO würdigte den Prozess der Vertragsverhandlungen. Es sei ein fairer Interessenausgleich zwischen beiden Parteien gewesen. Vor allem ging es ja darum, Verbrauchsspitzen richtig zu berücksichtigen und Regelungen zu finden, die auch noch in 15 Jahren funktionieren. Auf einige technische Aspekte ging der andere Geschäftsführer der FEO, Dr. Dirk Brinschwitz, ein.
1: Es laufen momentan eine ganze Menge an technischen Arbeiten an der Südwestleitung, die an der Sie ja sozusagen an unser System angebunden sind. Wir erweitern und erneuern gerade den Abschnitt Klostermannsfeld-Helpbar. Das ist ein sehr wichtiger Abschnitt. Der hat also kapazitive Beschränkungen. Durch diese Erweiterung kommt es jetzt dazu, dass die Durchlassfähigkeit erhöht wird, also der Durchmesser wird größer und damit ist also die Wasserverfügbarkeit einfach auch größer hier in der Region. Und ich darf mal ein klein bisschen vorgreifen. Sie wissen, dass in der Vergangenheit das Kompetenzzentrum Wasserwirtschaft in Halle diese Trinkwasserkonstruktion entworfen hat für Sachsen-Anhalt. Und es ist dort dieses neue Förderprogramm gibt mit diesen EFRE-Fördermitteln. Und dass wir sozusagen mit sehr dicht vor der Ziellinie stehen, dort das Wasserwerk in Dienrode zu erweitern. Das heißt also die Kapazität nochmal aufzustocken für diese heißen Zeiten.
0: Dann war es an den drei Geschäftsführern, den neuen Wasserliefervertrag für die Lutherstadt Eisleben bis zum Jahr 2041 zu unterzeichnen. Das Trinkwasser für die Lutherstadt kommt aus einer der bedeutendsten Wasserressourcen Mitteldeutschlands, der Rappbode-Talsperre im Harz. Im Wasserwerk Wienrode wird das dort gewonnene Oberflächenwasser zu hochwertigem Trinkwasser aufbereitet. Regelmäßige Untersuchungen, ein jährlicher Trinkwasserbericht und umfassende Qualitätssicherungsmaßnahmen sorgen dafür, dass die Wasserqualität dauerhaft überwacht und dokumentiert wird. Für Verbraucherinnen und Verbraucher ist außerdem spürbar, das Wasser aus Wienrode ist mit 4,0 Grad deutscher Härte besonders weich. Es gab selbstverständlich noch ein Gruppenfoto von diesem historischen Ereignis. Und dann sollte die Veranstaltung mit dem Besuch eines der Hochbehälter der Lutherstadt Eisleben abgeschlossen werden. Das Bassin vor der Neustadt ist einer von 5 Hochbehältern der Stadtwerke der Lutherstadt Eisleben GmbH. Der Leiter Netzbetrieb Carsten Schenk stand vor Ort Rede und Antwort. Er berichtete interessante Details zu dem 1868 errichteten und vor ca. 20 Jahren grundlegend sanierten Gebäude. Der Hochbehälter hat eine Kapazität von 500 Kubikmetern. Insgesamt versorgt die SLE etwa 5000 Haushalte in Eisleben und der Umgebung. Vor Ort konnten sich die Gäste einen Eindruck von einer wichtigen Station des Wassers auf dem Weg zum Endverbraucher machen. Es war eine sehr anschauliche und lehrreiche Abrundung des Termines anlässlich der Unterzeichnung des Wasserliefervertrages für die Lutherstadt Eisleben. Um ein langjähriges Projekt in der Region zu beenden, luden der Landrat und die Standortentwicklungsgesellschaft Mansfeld-Südharz MbH gemeinsam zu einem Termin am Ortsausgang Hettstedt in der Ritteröder Straße ein. Vor Ort unter anderem neben dem Landrat auch die Geschäftsführerin der Standortentwicklungsgesellschaft Mansfeld-Südharz MbH und der Hettstädter Bürgermeister Frank Tallich. Herr Schröder erläuterte dann den Grund des Hierseins. Es ging dabei um die bauliche Fertigstellung des einheitlichen touristischen Leitsystems im Landkreis Mansfeld-Südharz, ein bedeutendes Infrastrukturprojekt für die Tourismusentwicklung in der Region. Inzwischen weisen über 300 Schilder auf touristische Highlights hin. Und hier sollte nun symbolisch das letzte Schild enthüllt werden. In der Diskussion war dieses Projekt übrigens schon seit sage und schreibe 2008. Ganz konkret wurden insgesamt 338 touristische Hinweisschilder installiert, die Besucherinnen und Besucher künftig zu 70 touristischen Zielen im Landkreis Mansfeld-Südharz führen. Die Gesamtkosten des Projektes beliefen sich auf rund 1,4 Millionen Euro. Der Landkreis beteiligte sich mit mehr als 450.000 Euro Eigenmitteln an der Finanzierung. Erlöse aus dem Zukunftsfonds sicherten die haushaltsneutrale Umsetzung ab. Und dann konnte endlich das letzte Schild symbolisch enthüllt werden. Somit konnte der Schlusspunkt zu diesem viele Jahre andauernden Projekt gesetzt werden. Die Mansfelder Bergwerksbahn mit ihren rührigen Vereinsmitgliedern ist seit Jahrzehnten kulturelles Urgestein in der Region. Nun wurden ihre Gleisanlagen Ende Juni auch Opfer der extremen Hitze. Um die Aufwendungen für die entstandenen Schäden bezahlen zu können, startete der Verein einen Spendenaufruf. Am 17. August konnte er an seinem Standort am Bahnhof Kloster Mansfeld in Bendorf eine Großspende in Empfang genommen werden. Aber hören wir den Vereinsvorsitzenden Thomas Fischer.
2: Also wir freuen uns sehr, dass wir hier stehen und so einen schönen Scheck in Empfang nehmen können, denn wir hatten am 28. Juni ein Ereignis, das war nicht so schön. Wir hatten bei 41 Grad Lufttemperatur im Schatten und Schienentemperaturen von über 80 Grad Celsius eine Gleisverwerfung. Das heißt, die Wärme hat dazu geführt, dass die Schienen sich so stark ausgedehnt haben, dass sie an einer Stelle nicht Platz genug gefunden haben, um sich qualifiziert auszudehnen. Und wir mussten innerhalb von einer Woche mit Hilfe eines qualifizierten Baubetriebes für Gleisspezialisierung dieses Gleis reparieren. Das ist uns gelungen, hat aber über 20.000 Euro gekostet. Und wir haben einen Aufruf gestartet. Unser Schatzmeister, Herr Zettel, hat den in die Welt gerufen. Und wir sind sehr froh, dass wir auf große Resonanz getroffen sind. Unter anderem bei der Firma Ciscom, die wir auch als Geschäftspartner seit vielen Jahren für unsere IT im Vertrag haben und damit sehr zufrieden sind. Und da sind wir heute noch zufriedener, dass das alles so ist, wie es ist. Ja, darum stehen wir hier, genau. Voller Freude.
3: Genau, und ich muss sagen, als ich das gesehen habe, den Aufruf, den ihr gestartet habt, und habe die Bilder gesehen, da dachte ich eigentlich, wir haben noch gar nicht April. Ich dachte, das ist ein April-Scherz. Das hätte ich mir nicht vorstellen können, dass es sowas gibt. Am Anfang dachte ich, wie gesagt, ey, die wollen uns veräppeln. Und dann kam der Aufruf und dann habe ich mir gleich gesagt, wir arbeiten so lange erfolgreich zusammen, die Mansfelder Bergwerksbahn, die Firma Ciscom GmbH. Da muss man sagen, wenn man sich da nicht hilft, dann läuft was verkehrt. Und das war mir von vornherein klar, dass ich dann sage, okay, da müssen wir mitmachen. Und wir wollten auch bewusst mit einem nennenswerten Betrag da helfen, weil 20.000 Euro ist eine Menge Geld. Und da geht es in größeren Schritten wahrscheinlich schneller.
0: Natürlich kann fleißig weiter gespendet werden. Alle Informationen gibt's auf der Seite der Mansfelder Bergwerksbahn www.mansfelderbergwerksbahn.de.

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Mit Blaulicht und einem Bengalospalier und natürlich unter der Traditionsfahne durch, so kam der neue Gerätewagen Logistik 2, wie er im Fachbegriff heißt, im Quartier der Ortsfeuerwehr Sangerhausen an. Fast alle der mehr als 130 Kameradinnen und Kameraden, die sich der Feuerwehr zugehörig fühlen, und zahlreiche Gäste waren erschienen, um das neue Fahrzeug in Empfang zu nehmen. Oberbürgermeister Thorsten Schweiger, der als erster das Wort ergriff, betonte, dass der Erwerb des neuen Gerätewagens im Rahmen der zentralen Beschaffung durch das Land Sachsen-Anhalt erfolgte. Die Gesamtkosten für Fahrzeug und Beladung belaufen sich auf 333.000 Euro. Hinzu kommen 8.366 Euro für die Funktechnik. So fördert das Land die Anschaffung mit 115.000 Euro. Ebenfalls offiziell übergeben wurde ein neues mobiles Hochwasserschutzsystem. Es verfügt über eine Gesamtlänge von 280 Metern und eine Schutzhöhe von 90 Zentimetern. Das flexibel einsetzbare System besteht aus Gitterplattenelementen, einer anpassungsfähigen Membran und Stützdrähten und kann innerhalb kurzer Zeit aufgebaut werden. Die Gesamtkosten dafür betragen knappe 100.000 Euro. Der Eigenanteil der Stadt Sangerhausen in Höhe von 10.000 Euro konnte aus Mitteln der Hochwasserspende des Landkreises Mansfeld

0: Südharz finanziert werden. Mit dem Gerätewagen und dem mobilen Hochwasserschutzsystem stehen am Standort Sangerhausen zwei wichtige Einsatzmittel zur Verfügung, die bei Bedarf von allen Ortsfeuerwehren genutzt werden können. Das allradgetriebene Logistikfahrzeug dient dabei insbesondere dem Transport von Zusatzausrüstung, die nicht auf den regulären Löschfahrzeugen mitgeführt werden kann. Es bietet Platz für eine Staffel mit 6 Einsatzkräften und verfügt über eine für seine Aufgabe angepasste feuerwehrtechnische Grundbeladung. Stadtverleiter Arno Kalina nutzte die Gelegenheit, seinen Kameraden die besten Wünsche und auch Gottes Segen für alle Einsätze mit auf den Weg zu geben. Im Anschluss übergab der Oberbürgermeister den symbolischen Schlüssel an Ortswehrleiter Thomas Schröter. Nun konnten die Kameradinnen und Kameraden das neue, vielseitig einsetzbare Fahrzeug in Augenschein nehmen.
1: Ich freue mich sehr. Ich danke auch der Stadt Sangerhausen. Der Fuhrpark Sangerhausen ist die letzten 10 Jahre komplett fast modernisiert worden. Wir haben jetzt das letzte ältere Fahrzeug ersetzt. Somit haben wir einen vollständigen Löschzug plus Sondertechnik. Und wir freuen uns sehr, dass wir diese natürlich zum Stadtschutz, wie es heißt so schön, 24/7, 365 Tage im Jahr einsetzen dürfen. Ich denke, als Schwerpunktfeuerwehr aktuell im Jahr über 200, 240 Einsätze. Von daher ist das ein schöner Standort. Wir werden das Auto ordentlich behandeln und bestmöglich alles geben.
2: Wie viele Aktive seid ihr?
1: Aktuell sind wir 66 Aktive, ja, davon 34 Artenschutzgeräteträger. Haben einen relativ jungen Altersdurchschnitt von 37 Jahren, kann man sagen. Haben sehr viel jungen Zulauf, auch durch die letzten Jahre sehr gute Kinder- und Jugendfeuerwehrausbildung, muss man sagen. Da stehen wir gut da, können uns nicht beschweren. Haben sehr viele gute Arbeitgeber in der Stadt, die auch tagsüber die Leute unterstützen und auch tagsüber unsere Einsatzbereitschaft sehr stark aufrechthalten.
3: Zum 10. Mal nun schon verlieh in diesem Jahr die Agrarmarketinggesellschaft Sachsen-Anhalt, kurz AMG, kulinarische Sterne für Produkte heimischer Direktvermarkter und Lebensmittelproduzenten. Über 130 Produkte in verschiedenen Kategorien wurden eingereicht, 80 Unternehmen haben teilgenommen. Das war Rekord. Die offizielle Bekanntgabe der Sieger erfolgte zwar schon im Juni in der Staatskanzlei in Magdeburg, nun standen die Unternehmensbesuche an, wie hier in der zum zweiten Mal prämierten Fleischerei Schubach in Heiligenthal. Herr Zahn von der AMG hatte das entsprechende Hofschild dabei. Begleitet wurde er vom CDU-Abgeordneten René Bartel und Marco Wohlenberg von der SEG. Seniorchef Bernd Schubach freute sich über den Besuch. Prämiert wurde der Bergkellerschinken. Er reift 24 Wochen sehr trocken und wurde vorher mit Wacholder, du Rosmarin, gespickt, sodass eine besondere Schinkenkruste beim Reifen gebildet wird. Herr Zahn erläuterte dann auch kurz die Idee, die hinter dem kulinarischen Stern steht.
4: Und Marketing ist wichtig und was die Botschaft im Prinzip für uns ist seit 10 Jahren, die Innovation, die Menschen hier, egal in welcher Kategorie, ob das Backwaren sind, ob das Liköre sind oder eben hier Fleisch, Produkte, wie man sich Gedanken macht, um Produkte zu verfeinern, regional aufzuwerten, sich Gedanken zu machen und nun ihr mit eurem Kellerschinken, der im Prinzip eine gewisse Reife hat, kommt doch eine gewisse Qualität und ein gewisser Geschmack rüber. Und ich denke mal, auch mit so einer Auszeichnung wird das für euch sicherlich auch vielleicht ein Mehrwert sein, wenn das jetzt hier liegt, dass man sagt, man hat einen Stern, weil das ist ja letztendlich wie beim Fußball in der Mannschaft, wie oft ist man Weltmeister oder die Köche in der Gastronomie mit ihren Sternen. Jetzt habt ihr hier auch einen Stern und das ist schon der zweite. 2019 schon mal gewonnen. Mit dem Wurzelspeck gibt es auch immer noch. Und jetzt im Prinzip mit diesen lange gereiften Schinken.
3: Dann erhielt Herr Schubach das Schild, was jedem verkündete, der den Laden betrat, dass hier ein kulinarischer Stern vergeben wurde. Auch hatte er Gelegenheit, sein Unternehmen, das 1929 gegründet wurde und derzeit zur

0: ca. 70 Mitarbeiter hat, den Gästen näher vorzustellen.
1: Die Treppe zwischen Kirche und Rathaus in Hettstedt bietet sich als Fläche für eine Veranstaltung förmlich an. Bereits in vergangenen Zeiten wurde hier ein Sommertheater durchgeführt. Der Kunstzuckerhut und der Heimatverein haben am 16. August diese Idee wieder aufleben lassen. Unter dem Titel Kabarett auf den Treppen kamen etwa 120 Besucher bei idealem Wetter zusammen, um zu lachen, zu schmunzeln und die besondere Atmosphäre zu genießen, wie auch Kabarettist Bernhard Liebermann bestätigte.
2: Ja, zum ersten Mal hier auf den Treppen vor der Kirche. Wir freuen uns total. Das ist super Atmosphäre, richtig schön.
3: Das ist sicherlich das eine gute, aber für einen Kabarettisten ist natürlich so eine Freiluftgeschichte eine große Hausnummer eigentlich, weil Kabarett und Freiluft hakt sich doch ein bisschen, oder?
2: Das stimmt. Also eigentlich ist es für Kabarett am stimmungsvollsten, wenn die Leute ganz nah dran sind. Aber ich glaube, bei der schönen Atmosphäre können wir heute ein Auge zudrücken.
3: Was erwartet denn die Leute heute?
2: Wir spielen unser Programm Goethe-Zeiten, schlechte Zeiten. Das ist ein lustiger Ritt durch das Leben von Johann Wolfgang von Goethe mit ein bisschen Parodien, mit Musik, mit Interaktionen. Und wer nicht dabei gewesen ist, der muss sich's erzählen lassen von 150 Zuschauern.
3: Sehr schön. Und ihr seid aber dann sicherlich irgendwann wieder hier in Hettstedt. Weißt du es jetzt aus dem Kopf zufällig, wann der nächste Termin ist?
2: Ich habe vorher extra nachgeschaut. Sehr ich bin gut vorbereitet. Am 30. September bin ich im Kunstzuckerhut mit meinem Best-of-Programm bestens. Und am 15. Dezember werden wir unser Weihnachtsprogramm Pleiten, Pech und Tannen im Kunstzuckerhut spielen. Und das sogar zweimal hintereinander am gleichen Tag, weil es große Nachfrage gibt.
1: Große Nachfrage gab es auch am 16. August. Ausgestattet mit einer Grillwurst und einem kühlen Getränk, angeboten vom Förderverein der Feuerwehr, nahmen die Besucher Platz und warteten gespannt auf das, was kommen sollte.

0: Tofu. Ja, da wird das Klatschen gleich weniger. Ich merke schon, dass...
1: Die zwei Wortakrobaten Bernard Liebermann und Thierry Gelos schafften es mit Witz und Musik, die Besucher von Minute 1 an in ihren Bann zu ziehen. Mit viel Applaus wurden die beiden am Ende belohnt und den Besuchern bleibt die Hoffnung auf eine Fortsetzung im nächsten Jahr.
2: Die Stiftung Kinderheim Hackerode lud am 19. August zur Besichtigung des Baufortschrittes am Kupferblümchen in Hettstedt ein. Als Erweiterung des bestehenden Objekts in der Rudolf-Breitscheid-Straße entsteht dort ein innovatives und nachhaltiges Modellprojekt zur Weiterentwicklung eines Kinderheims hin zu einem generationsübergreifenden Wohn-, Lern- und persönlichen Entwicklungsort. Der Vorstandsvorsitzende der Stiftung, Thorsten Fricke, begrüßte die vielen Gäste.
3: Also erstmal herzlich willkommen allen Bürgerinnen und Bürgern aus dem Wohngebiet. Ich möchte mich an dieser Stelle bei Ihnen nochmal bedanken, dass es ein freundliches Miteinander wohnen gibt, was die Kinder anbelangt, unseres Kinderheimes und Ihnen. Vielen Dank für die vielen Erdbeerkörbchen, die die Kinder vom Schulweg nach Hause von Ihnen bekommen. Und vielen Dank im Grunde genommen für Ihre Gastfreundschaft. Und ich kann Ihnen versichern, wenn wir fertig sind mit Bauen im kommenden Jahr, wird es auch ab kommenden Jahr wieder das Wohngebietsfest geben, was ja eine hohe Tradition in diesem Wohngebiet hat. Ich möchte die Gelegenheit wahrnehmen und meinen ehemaligen Chef und Begleiter meiner Jugendhilfezeit mit Ihnen begrüßen und bitte mal ganz kurz Herrn Hans-Peter Sommer zu mir. Ja, Hans-Peter, vielen Dank, dass du immer noch jedes Jahr ans Kinderheim denkst. Ich weiß, es gibt jedes Jahr an das Kinderheim eine Spende von Herrn Sommer. Und Herr Sommer verriet mir, dass er auch dieses Jahr für den Neubau eine Spende gemacht hat. Und alles Liebe und Gute an Ihre Frau, die aus gesundheitlichen Gründen heute nicht hier sein kann. Und dann nehmen wir die Gelegenheit wahr und Sie bringen heute einen Blumenstrauß mit nach Hause.
4: Ja. Ich finde, wenn man hierher kommt, zumal ich mit meinen 82 Jahren, da ist vieles noch schöner, zumindest aber so gut, wie vor vielen Jahren, als ich noch Landrat war. Damals gab es ein gutes Verhältnis zu den Anwohnern. Gerade habe ich mit einem gesprochen. Das Verhältnis ist auch heute noch gut. Damals gab es große Akzeptanz.

0: Akzeptanz für unsere Kindereinrichtung. Das ist auch heute noch so. Und dass Herr Fricke so manches schwere Problem, große Problem, zu lösen hatte und gut gelöst hat, das ist in allererster Linie sein Verdienst. Ich damals als Landrat habe unterstützt, so gut es möglich war, und freue mich natürlich, dass es heute hier so weit ist. Deshalb wünsche ich allen, die hier sind, viel Spaß und Freude, dem Unternehmen Kinderheim, Entschuldigung, eine weitere gute Entwicklung, und freue mich dann ebenfalls auf die nächste Gelegenheit. Danke, Herr Fricke.
1: Unter den Gästen auch Ministerpräsident Sven Schulze und Landrat André Schröder. Aber bevor diese ans Rednerpult gebeten wurden, ehrte Herr Fricke eine ganze Anzahl von am Bau Beteiligten. Der Bogen spannte sich dabei von Institutionen wie der Investitionsbank, Architekten und Planungsbüros, Baufirmen, aber auch Arbeitern, die sich vor Ort in das Projekt einbrachten. Dank ihrem Einsatz, aber natürlich auch Fördermitteln aus dem Strukturwandelprogramm in Höhe von etwa 1,2 Millionen Euro und dem Eigenanteil in Höhe von rund 300.000 Euro konnte der Rohbau fertiggestellt werden. Auch ein neuer Spielplatz ist am Standort des bereits vorhandenen Kinderheims entstanden. Ministerpräsident Sven Schulze betonte in seinem Redebeitrag, dass er sich freue, hier ein Objekt entstehen zu sehen, das Zukunft beinhalte, denn Kinder bedeuten diese. Auch Landrat André Schröder bekräftigte, wie er sich freue, dass hier für Kinder investiert wird, die nicht auf der Sonnenseite leben. Damit war dann der offizielle Teil beendet und Herr Fricke lud alle Anwesenden ein, sich vom Baufortschritt persönlich zu überzeugen. Und natürlich wurde auch gefeiert. Für Speis und Trank war ja gesorgt.

0: Donnerstagabend im Stadion am Birkenwäldchen im Sangerhäuser Ortsteil Lengefeld. Die Herren der ersten Männermannschaft trainieren für die nächste Partie der SG Lengefeld Gonnertal 2. In der Kreisklasse Mansfeld-Südharz. Hier am Ende des Ortes hat man seine Ruhe und einen schönen Blick zur Hohen Linde. Doch an diesem Abend, Mitte August 2026, ist es anders. Ein ständiges Kommen und Gehen direkt am Vereinsheim ist zu beobachten. Holen sich hier Vertreter aller 60 am Punktspielbetrieb beteiligten Fußballvereine des Landkreises jeweils eine Kiste mit 10 nagelneuen Bällen ab. Wie es dazu kam, berichtete KfV-Präsident Thomas Große.
1: Also wir haben als Kreisverband Fußball beim Staffeldach den Verein mitgeteilt, dass wir als Fußballverband sozusagen ihnen, den Vereinen, mal was zugute kommen lassen wollen für ihre jahrelange Tätigkeit beziehungsweise ihre Fußballtätigkeit, weil sie immer die Vereine beziehungsweise auch den Nachwuchs fördern und machen und nicht nur immer heißt, dass es nur immer in eine Richtung geht, immer nur bezahlen, sondern auch mal was zurückgeben. Und das ist, geht meiner Meinung nach im Fußball nicht einfacher, als wie wenn man ein paar Bälle sponsort. Das haben wir als Kreisfachverband Fußball Mansfeld-Südharz gemacht und haben jedem Verein sozusagen ein 10er Ballpaket versprochen.
2: Und heute ist der Auslieferung.
1: Und heute ist dann sozusagen die Auslieferung. Genau. Ja, das sind insgesamt 600 Bälle.
2: Das ist ja logistisch auch nicht leicht. Wie wurden die denn angeliefert?
1: Die wurden angeliefert per 4-Euro-Paletten bei mir zu Hause vor der Haustür. Und dann haben wir sie sozusagen, ich habe Bücher bei mir zu Hause gelagert, mein Kollege Michael Walter hat Bücher zu Hause gelagert auf dem Hänger und heute haben wir sie ja hergefahren und heute.
2: So soll es sein.
1: So soll es sein.

0: Pro Karton sind 12 Bälle drin, also jeder Verein kriegt 10. Das heißt, es mussten auch noch 2 Bälle aus jedem Karton raus. Ja, also ist logistisch ein bisschen herausfordernd gewesen, aber für die Vereine ist uns keine Mühe
1: zu gering.
0: Zu gering, genau.
2: Neben dem Präsidenten waren auch die übrigen Herren des Kreisfachverbandes Mansfeld-Südharz mit vor Ort in Lengefeld, was auch einen regen Austausch mit den Vereinsvertretern begünstigte, die ihre kleinen Sorgen und Nöte so auf kurzem Wege mit dem Verantwortlichen besprechen konnten. Die Freude über die Aktion überwog natürlich und vor allen anzusehen. Schließlich kostet so ein Ball um die 30 Euro und hält auch nicht ewig. Begeistert zeigten sich beispielsweise Axel Dammann vom MSV Eisleben und Ingo Wolf aus Oberröpplingen.
3: Super, einmal frei. Ja? Könnte jede Woche sein.
1: Ja. Es wurde gerade schon gesagt, es gibt zu wenig Unterstützung so
3: genau.
1: Vom Fußballverband.
3: Genau.
1: Ja, also
3: na.
1: Freut euch.
3: Na klar, super.
1: Wo fließen die Bälle hin?
3: Im Jugendbereich, denke ich mal, irgendwo. Na, haben wir immer Verwendung.
4: Finde ich gut.
1: Ja? Ja? Es gab ja noch nie was irgendwie richtig. Zurück und jetzt gibt es mal ein paar Bälle.
4: Jawohl, sehr schön.
1: Für was wollt ihr die Bälle nutzen?
4: Zum Trainingsbetrieb.
1: Okay.
2: Na? Gut. Unabhängig von der Ballaktion muss ein Name aber noch erwähnt werden, Volkmar Lennepper, der als Spieler, Trainer und Übungsleiter unterwegs war und heute als gute Seele des FSV Lengefeld gilt.
1: Lengefeld spielt in der Kreisklasse, wie war denn die letzte Saison?
5: Ja, Platz 7 hatten wir da belegt.
1: Immerhin, ja, für so einen kleinen Ort.
5: Ja, wir hatten ständig Neuzugänge und Abgänge und wie so ist.
1: Sie sind ja jetzt hier der Betreiber der Gaststätte,
5: ja.
1: Waren aber auch mal Trainer.
5: Ich war auch mal Trainer, ja. Über 20 Jahre.
1: Wow!
5: Ja.
1: Und wie finden Sie denn die Sache jetzt hier mit den Bällen?
5: Finde ich eine gute Sache, aber es kommt trotzdem vom Sportbund zu wenig.
1: Das muss mal gesagt werden, ja?
5: Ja.
1: Also vom Fußballverband?
5: Ja.
1: Was würden Sie sich denn sonst noch so vorstellen an Unterstützung?
5: Ja, es reicht schon, wenn wir eine Genehmigung kriegen würden, wie zum Beispiel, wir wollten das ganze Gelände mal umzäunen. Dass man da irgendwie eine Förderung oder was bekommen könnte. Mhm. Aber das hat sich nie was getan.
1: Nichts.
5: Weil wir eben in der untersten Klasse spielen, ja. Das ist das ganze Problem. Mhm. Und einen richtigen Sponsor, der uns Geld gibt, ganz schwierig heutzutage.
1: Da geht es den Bundesliga-Mannschaften besser?
5: Ja.
1: Sind Sie auch Fan in eurer Mannschaft?
5: Nein. Ich werde nächstes Jahr 70.
1: Da kann man ja trotzdem noch Fußball
5: spielen. Nein, das ist vorbei. Der Bessere soll gewinnen.
1: Super.
2: Nach der Herabstufung im Rahmen der Fußball-Kreisliga-Reform vor 3 Jahren konnten die Herren des SV Germania Hergesdorf direkt von der Kreisklasse wieder in die Kreisliga aufsteigen und schafften es in der folgenden Saison 2025/26 tatsächlich in die Werbefabrik.de Kreisoberliga. Nun stand die erste Begegnung in der neuen Spielklasse an und das sollte gleich ein Ortsderby gegen den FSV Grün-Weiß Wimmelburg sein. Bei gut 35 Grad und voller Sonne auf dem Kulch war das nicht ganz ohne. Doch nicht nur die Hergesdorfer Elf freute sich auf das Spiel, auch ihr langjähriger Trainer Tobias Balzer.
1: Das erste Spiel steht bevor, schon ein bisschen aufgeregt. Was haben Sie den Jungs in der Kabine gesagt?
6: Ja, erstmal freuen wir uns, dass wir überhaupt wieder Fußball spielen können, dass die Saison wieder losgeht. Und mit Wimmelburg haben wir natürlich ein richtiges Brett gleich für den ersten Spieltag. Aber ich glaube, leichte Mannschaften gibt es jetzt nicht mehr. Wir wissen, dass wir als Aufsteiger natürlich immer als Underdog auftreten müssen. Der klare Favorit ist heute natürlich Wimmelburg. Aber ich glaube, wir wollen versuchen, in der einen oder anderen Situation doch einen Fuß zu stellen und ein bisschen zu ärgern. Und vielleicht mit ein bisschen Spielglück ist ja was drin heute.
1: Wie haben Sie Ihre Mannschaft vorbereitet? Haben Sie sich Verstärkung geholt?
6: Ja, wir haben 3 Neuzugänge tatsächlich. Wir haben ein Trainingslager durchgeführt. Wir haben 3 Testspiele. Und wir sind eigentlich, denke ich, ganz fit, dass wir die Saison gut überstehen.
1: Heute ist ja nun so heiß. Machen Sie es wie bei der WM mit Trinkpause zwischendurch?
6: Ja, heute machen wir Trinkpause.
1: Tatsächlich?
6: Tatsächlich.
1: So, vielleicht ein kleiner Tipp von Ihnen. Was denken Sie, wie wird es ausgehen?
6: Ich hoffe, ein Tor mehr für uns als für Wimmelburg.
1: Sie haben ja gerade erwähnt, Sie waren früher auch Jugendtrainer. Es wurde schon gesagt, Sie haben eine sehr gute Jugendarbeit hier. Deswegen haben Sie es vielleicht auch als kleiner Ort geschafft, jetzt in die Kreisoberliga. Liegt das da dran? Haben Sie wirklich so eine gute Jugendarbeit? Oder?
6: Ja, wir haben definitiv eine gute Jugendarbeit. Also von der Mannschaft sind 80% aus den eigenen Reihen. Also wir haben auch als kleiner Verein wenig Geld, wo wir Spieler zukaufen können und auch nicht wollen. Deswegen, wir setzen alles auf Jugendarbeit. Dafür

0: lebt der Verein, dafür sind wir auch ausgelegt. Und auch mit zwei Männermannschaften mittlerweile. Wir haben noch eine Spielgemeinschaft mit der zweiten, mit Teutonia Siersleben. Da sind wir auch dolle stolz drauf. Unsere Frauen spielen in der Verbandsliga und noch fünf Jugendmannschaften. Und da sind wir eigentlich ganz zufrieden und gut aufgestellt.
1: Gut aufgestellt, auch in der Breite, also nicht nur, was weiß ich, wie ein Messi und ein paar ringsrum, sondern mehrere gute Kader, oder?
0: Ja, definitiv, ja. Wir brauchen natürlich 11 gute Kicker auf dem Platz, dass sie nicht alle das gleiche Niveau haben können, das ist klar. Aber ich bin guter Dinge, dass wir gut durch die Saison kommen.
2: Genauso hochmotiviert gingen aber auch die Gäste aus Wimmelburg in dieses Derby. Nach zwei ebenfalls erfolgreichen Saisons in der Kreisoberliga mit einem zweiten und einem vierten Platz sollten die drei Punkte am Ende des Tages unbedingt mit nach Wimmelburg wandern. Genug Erfahrung in der obersten Spielklasse des Kreises ist schließlich vorhanden. Im Gegensatz zu den Debütanten aus Hergesdorf.
3: Vorbereitung ist gelaufen, muss ich sagen. Also wir sind guter Dinge, dass wir heute hier drei Punkte reisen, dass wir mit zu unseren Gunsten spielen und ja, was soll ich groß sagen?
1: Ihr seid ja schon ewig in der Kreisoberliga vertreten. Gibt doch mal einen Tipp. Gibt den Hergestoffen mal einen Tipp.
3: Was
1: Wie
3: soll ich
1: geht's
3: gerade
1: da ab
3: tippen?
1: in der
3: Ja,
1: Kreisoberliga?
3: Kreisoberliga ist schon was anderes wie Kreisliga. Da ist schon ein bisschen mehr Körper, mehr Spiel, Fitness ist ganz wichtig. Ich denke, das werden Sie heute das erste Mal spüren müssen.
1: Wie habt ihr euch vorbereitet? Habt ihr
3: Viele
1: irgendwelche
3: Testspiele.
1: Wechsel?
3: Wir haben einen Wechsel, ja. Einen Zugang. Ansonsten ist die Mannschaft immer noch dieselbe, wie sie letztes Jahr war. Alle fit. Keine Verletzungen. Alle gut trainiert. Also wir sind guter Dinge, dass die Saison gut läuft.
1: Heute gibt es ja auch Trinkpausen, wurde gerade gesagt. Das muss vielleicht auch sein, oder was
3: Auf
1: sagst
3: jeden
1: du?
3: Fall. Bei der Wärme macht das schon Sinn, mal kurz 2 Minuten durchzuschnaufen, mal ein Stück zu trinken, bevor hier wirklich mal jemand abklappt. Auch wenn man nicht damit rechnet. Auch die fittesten Leute können mal schnell zusammenbrechen. Deswegen denke ich, Trinkpause macht schon Sinn.
1: Auch für die Zuschauer.
3: Auf jeden Fall.
2: Gut 250 Zuschauer fanden sich ein, um die Partie am Spielfeldrand zu verfolgen. Geleitet wurde das Kreis-Oberliga-Duell von Schiri Jannes Elias Seifert, unterstützt von seinen Kollegen John Gödicke und Sören Fischer. Beim Anpfiff war dabei noch nicht zu ahnen, dass sich die Partie zu einem echten Torfeuerwerk entwickeln wird. So setzten sich die Gastgeber der packenden Begegnung am Ende mit 5:3 durch. Wobei schon das erste Tor, geschossen bereits in der zweiten Minute von Marvin Elster, wahrscheinlich für alle überraschend zustande kam. Nur wenig später in Minute 8 erhöhte Paul Kort auf 2:0.
4: Gut geschafft!
2: Und es folgten weitere Chancen für die Hausherren. Doch wer dachte, dass das Spiel vorzeitig entschieden war, sah sich getäuscht. Die Gäste aus Wimmelburg blieben dran und kämpften sich schnell auf Augenhöhe zurück. So erzielte Philipp Maximilian Burkert bereits in Minute 15 den Anschlusstreffer zum 2:1. Nur 6 Minuten später klingelte es erneut im Tor der Germanen. Jonas Krüger markierte den verdienten Ausgleich mit 2:2. Eine heiße Partie, auch die Temperaturen betreffend. So folgte schließlich die wohlverdiente Trinkpause. Danach präsentierten sich die Germanen wieder frischer und angriffslustiger, wobei auch nicht jede Aktion belohnt wurde. Kurz vor dem Pausenpfiff schlug Hergesdorf jedoch erneut zu. So traf Kevin Jerome Balzer in der 41. Minute zur 3:2 Halbzeitführung. Nachdem der Unparteiische in der ersten Halbzeit nicht eine Karte zeigte, geschah dies zu Beginn des zweiten Durchgangs geradezu inflationär. Doch die Vergehen waren nicht so schwerwiegend, sind eher nicht erwähnenswert. Bis der nächste Treffer fiel, vergingen allerdings 25 Minuten. So war es Nico Schlotter, der den Vorsprung der Germanen mit einem Kracher aus einiger Entfernung in der 70. Minute auf 4:2 ausbauen konnte. Nach dieser Notbremse vor dem Wimmelburger Tor erhöhten die Gastgeber

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0: Der bäuerliche Familienbetrieb Probst in Bendorf betreibt seit vielen Jahren einen Hofladen, in dem er nicht nur die eigenen Erzeugnisse wie zum Beispiel Kartoffeln, Getreide und Rüben, sondern auch Produkte anderer regionaler Hersteller wie Marmeladen, Honig, Säfte, Wein, Wurst und Eier anbietet. Seit einigen Tagen gibt es nun ein neues Angebot, wie Bernd Probst, seit 2002 Inhaber des Betriebes, berichtete.
1: Ja, wir haben uns überlegt, unser Angebot für die Kunden da zu sein, zu erweitern und haben uns dazu diesen hübschen Verkaufsautomaten angeschafft, der jetzt 24 Stunden, 7 Tage in der Woche zu erreichen ist und wo man einkaufen kann.
0: Was gibt's denn?
1: Wir haben dort einen Teil unseres Sortiments aus dem Hofladen im Angebot. Natürlich nicht alle Artikel, passen ja nicht rein, aber eine Auswahl, was sich gut verkauft, ist dort zu bekommen und recht einfach zu bedienen. Man wählt die Nummer, zahlt im Bar oder mit Karte und erhält das Produkt.
0: Ja, hier ist ja noch ein bisschen Platz, kommt ja noch was dazu?
1: Ja, es ist schon so vorgesehen, dass man eventuell das Ding noch erweitert, wenn sich's gut anlässt, also wenn die Nachfrage da ist, und ja, in den paar Tagen, wo jetzt funktioniert, sind wir schon fast zufrieden.
0: Verschiedene Produkte aus der Region sozusagen, von Ihnen ist jetzt, sind die Kartoffeln nur dabei, oder ist da noch was?
1: Die Kartoffeln und das Rapsöl. Wir haben jetzt im Frühjahr nochmal Rapsöl gepresst, sind zu einer Rapsölpresse gekommen. Hatten wir uns erstmal hier gemietet und werden die aber vielleicht übernehmen. Und dort haben wir leckeres Rapsöl gepresst und abgefüllt. Und das ist hier auch im Automaten erhältlich.
0: Der Automat befindet sich direkt gegenüber des Agrarbetriebes, wo auch komfortabel geparkt werden kann. Und ist, wie bereits erwähnt, 24/7 geöffnet.
2: Mit dem Mekalab entsteht in der Lutherstadt Eisleben in der Querfurter Straße 12 ein modernes Entwicklungszentrum für Innovation, Zusammenarbeit und neue Ideen. Dafür wird das bestehende Gebäude umfassend modernisiert und für die neuen Anforderungen umgebaut. Eine kleine Ausstellung zeigt, wie sich die Architekten das fertige Mekalab vorstellen. Auf rund 2000 Quadratmetern entstehen Forschungs- und Arbeitsflächen mit Werkstätten, Experimentierbereiche, sowie moderne Büro- und Lagerräume. Schwerpunkte des Projektes sind Digitalisierung, Telepflege und digitale Gesundheitsvorsorge. Am 13. August wurde Ministerpräsident Sven Schulze erwartet, der insgesamt 3 endgültige Förderbescheide mit einer Gesamthöhe von rund 23 Millionen Euro für die Umsetzung des Projektes Mekalab übergeben wollte. Zunächst ergriff Landrat André Schröder das Wort.
3: Im Landkreis Manfred-Zittau sind 28 Projekte über den Strukturwandel gefördert. Wir haben kleine, mittlere Projekte, aber mit einer großen Flächenausstrahlung und ganz breit diversifiziert von medizinischer Infrastruktur, industrienahe Infrastruktur, Flächenentwicklung, Industrieanbindungsstraße und hier das Thema Weiterbildung, Ausbildung, kreative Milieus schaffen für innovative Unternehmen. Und das an einer Stelle, da wird der Ministerpräsident was dazu sagen, was ja symbolträchtiger nicht sein kann. Ich freue mich, dass diese ganzen Vorleistungen über die Investitionsbank, über den Lenkungsbeirat, mit den Bürgermeistern, mit den Kreistagsfraktionen, mit der Stabsstelle in der Staatskanzlei Kippelsberg ist ja mit hier. Also ein dickes Dankeschön natürlich an die Landesregierung, die den nicht immer einfachen Prozess der Fördermittelgewährung jetzt durchsteuert und neben den vorläufigen Bescheiden jetzt auch endgültige vergibt, damit wir endlich auch in den Leistungen, in den Leistungsphasen weiterkommen können.
2: Dann war es an Ministerpräsident Sven Schulze, die erwähnten 3 endgültigen Förderbescheide für das Mekalab in einer Gesamthöhe von knapp 23 Millionen Euro zu übergeben. Er bezeichnete die Investition als eine in die Zukunft der Menschen vor Ort und ihm sei es wichtig, dass der Strukturwandel echte Chancen schaffe. Genau dafür stehe dieses Projekt. Hier entstünden neue Ideen, moderne Arbeitsplätze und Perspektiven für die nächste Generation. So würde die Region Schritt für Schritt stärker gemacht werden und Sachsen-Anhalt bliebe auch künftig ein Land mit guten Chancen zum Leben und Arbeiten. Alle Beteiligten formierten sich zum Gruppenbild. Und dann war auch noch Gelegenheit, die eingangs erwähnte kleine Ausstellung in Augenschein zu nehmen, wo schon ein wenig visualisiert war, was an dieser Stelle entstehen soll. Kurz danach gab es noch ein Gruppenbild, nämlich vor dem Mansfeld-Museum in Hettstedt. Dort überreichte Ministerpräsident Sven Schulze für das Modellprojekt Grüne Fernwärme Geothermie der Stadtwerke Hettstedt einen Förderbescheid über 1,7 Millionen Euro. Auch hier posierte man als Gruppe. Am 13. August empfing der Geschäftsführer der Stadtwerke Lutherstadt Eisleben GmbH, Ronny Strebe, an seinem Dienstsitz Jan Wollenberg und Dr. Dirk Brinschwitz, Geschäftsführer der Fernwasserversorgung Elbaue-Ostharz GmbH, kurz FEO, und Bürgermeister Carsten Staub. An diesem Tag sollte die bewährte Zusammenarbeit zwischen der FEO und den Stadtwerken der Lutherstadt mit der Unterzeichnung eines neuen Wasserliefervertrages fortgesetzt werden.
4: Für die Lutherstadt Eisleben, aber auch für die Stadtwerke Lutherstadt Eisleben ist es heute ein besonderer Tag, ein wichtiger Tag. Ja, die Fernwasserversorgung Elbaue-Ostharz und die Stadtwerke Lutherstadt Eisleben verbinden eine langjährige, man kann sagen eine jahrzehntelange Zusammenarbeit. Und der besondere Anlass heute ist, ja, dass der Liefervertrag, der jetzt auch Jahrzehnte lief, ja, zum Ende des Jahres ausläuft und wir heute, ja, das freudige Ereignis auch haben, dass wir den nächsten langfristigen Liefervertrag mit Ihnen schließen, ja, nachdem wir doch mehrere Wochen verhandelt haben. Und ich denke, dass wir hier für alle Beteiligten auch eine gute Lösung für die nächsten Jahre auch gefunden haben.
2: Für die Stadtwerke der Lutherstadt Eisleben ist der neue Vertrag ein wichtiger Baustein kommunaler Daseinsvorsorge. Trinkwasser muss jederzeit zuverlässig verfügbar sein für Privathaushalte, ebenso wie für Gewerbe, Industrie, öffentliche Einrichtungen und die städtische Infrastruktur, betonte Herr Strebe. Eine sichere Trinkwasserversorgung ist zugleich ein wichtiger Standortfaktor. Sie schaffe Verlässlichkeit für Unternehmen und industrielle Betriebe in der Lutherstadt und bildet eine Grundlage für regionale Entwicklung. Auch angesichts zunehmender Trockenperioden und wachsender Bedeutung einer verlässlichen Wasserverfügbarkeit für Landwirtschaft, Wirtschaft und Bevölkerung gewinne eine sichere Trinkwasserversorgung weiter an Bedeutung. Eislebens Bürgermeister Carsten Staub betonte, wie wichtig ihm dieser Termin sei, hatte doch dafür sogar seinen Urlaub unterbrochen. Aber schließlich ging es bei dem Vertrag um die sichere Versorgung mit Trinkwasser für die Stadt für die nächsten 15 Jahre mit einer Verlängerungsoption von 5 weiteren. Er betonte die besonders hohen Anforderungen an das Trinkwasser in Deutschland und als jemand, der mit der Feuerwehr besonders verbunden ist, dass damit auch die Löschwasserversorgung für die nächsten Jahre sichergestellt ist. Herr Wollenberger als Geschäftsführer der FEO würdigte den Prozess der Vertragsverhandlungen. Es sei ein fairer Interessenausgleich zwischen beiden Parteien gewesen. Vor allem ging es ja darum, Verbrauchsspitzen richtig zu berücksichtigen und Regelungen zu finden, die auch noch in 15 Jahren funktionieren. Auf einige technische Aspekte ging der andere Geschäftsführer der FEO, Dr. Dirk Brinschwitz, ein.
5: Es laufen momentan eine ganze Menge an technischen Arbeiten an der Südwestleitung, an der Sie ja sozusagen an dieses System angebunden sind. Wir erweitern und erneuern gerade den Abschnitt Kloster-Mansfeld-Helbra. Das ist ein sehr wichtiger Abschnitt. Der hat also kapazitive Beschränkungen. Durch diese Erweiterung kommt es jetzt dazu, dass die Durchlassfähigkeit erhöht wird, also der Durchmesser wird größer und damit ist also die Wasserverfügbarkeit einfach auch größer hier in der Region. Und ich darf mal ein klein bisschen vorgreifen. Sie wissen, dass in der Vergangenheit das Kompetenzzentrum Wasserwirtschaft in Halle diese Trinkwasserkonzeption entworfen hat für Sachsen-Anhalt. Und es dort dieses neue Förderprogramm gibt mit diesen EFRE-Fördermitteln. Und dass wir sozusagen mit sehr dicht vor der Ziellinie stehen, dort das Wasserwerk in Wien-Rohle zu erweitern. Das heißt also, die Kapazität nochmal aufzustocken für diese heißen Zeiten.
2: Dann war es an den drei Geschäftsführern, den neuen Wasserliefervertrag für die Lutherstadt Eisleben bis zum Jahr 2041 zu unterzeichnen. Das Trinkwasser für die Lutherstadt kommt aus einer der bedeutendsten Wasserressourcen Mitteldeutschlands, der Rappbode-Talsperre im Harz. Im Wasserwerk Wien-Rode wird das dort gewonnene Oberflächenwasser zu hochwertigem Trinkwasser aufbereitet. Regelmäßige Untersuchungen, ein jährlicher Trinkwasserbericht und umfassende Qualitätssicherungsmaßnahmen sorgen dafür, dass die Wasserqualität dauerhaft überwacht und dokumentiert wird. Für Verbraucherinnen und Verbraucher ist außerdem spürbar, das Wasser aus Wienrode ist mit 4,0 Grad deutscher Härte besonders weich. Es gab selbstverständlich noch ein Gruppenfoto von diesem historischen Ereignis. Und nun sollte die Veranstaltung mit dem Besuch eines der Hochbehälter der Lutherstadt Eisleben abgeschlossen werden. Das Bassin vor der Neustadt ist einer von 5 Hochbehältern der Stadtwerke der Lutherstadt Eisleben GmbH. Der Leiter Netzbetrieb Carsten Schenk stand vor Ort Rede und Antwort. Er berichtete interessante Details zu dem 1868 errichteten und vor ca. 20 Jahren grundlegend sanierten Gebäude. Der Hochbehälter hat eine Kapazität von 500 Kubikmetern. Insgesamt versorgt die SLE etwa 5000 Haushalte in Eisleben und der Umgebung. Vor Ort konnten sich die Gäste einen Eindruck von einer wichtigen Station des Wassers auf dem Weg zum Endverbraucher machen. Es war eine sehr anschauliche und lehrreiche Abrundung des Termines anlässlich der Unterzeichnung des Wasserliefervertrages für die Lutherstadt Eisleben. Um ein langjähriges Projekt in der Region zu beenden, luden der Landrat und die Standortentwicklungsgesellschaft Mansfeld-Südharz MbH gemeinsam zu einem Termin am Ortsausgang Hettstedt in der Ritteröder Straße ein. Vor Ort unter anderem neben dem Landrat auch die Geschäftsführerin der Standortentwicklungsgesellschaft Mansfeld-Südharz MbH und der Hettstädter Bürgermeister Frank Tallich. Herr Schröder erläuterte dann den Grund des Hierseins. Es ging dabei um die bauliche Fertigstellung des einheitlichen touristischen Leitsystems im Landkreis Mansfeld-Südharz, ein bedeutendes Infrastrukturprojekt für die Tourismusentwicklung in der Region. Inzwischen weisen über 300 Schilder auf touristische Highlights hin und hier sollte nun symbolisch das letzte Schild enthüllt werden. In der Diskussion war dieses Projekt übrigens schon seit sage und schreibe 2008. Ganz konkret wurden insgesamt 338 touristische Hinweisschilder installiert, die Besucherinnen und Besucher künftig zu 70 touristischen Zielen im Landkreis Mansfeld-Südharz führen. Die Gesamtkosten des Projektes beliefen sich auf rund 1,4 Millionen Euro. Der Landkreis beteiligte sich mit mehr als 450.000 Euro Eigenmitteln an der Finanzierung. Erlöse aus dem Zukunftsfonds sicherten die haushaltsneutrale Umsetzung ab. Und dann konnte endlich das letzte Schild symbolisch enthüllt werden. Somit konnte der Schlusspunkt zu diesem viele Jahre andauernden Projekt gesetzt werden. Die Mansfelder Bergwerksbahn mit ihren rührigen Vereinsmitgliedern ist seit Jahrzehnten kulturelles Urgestein in der Region. Nun wurden ihre Gleisanlagen Ende Juni auch Opfer der extremen Hitze. Um die Aufwendungen für die entstandenen Schäden bezahlen zu können, startete der Verein einen Spendenaufruf. Am 17. August konnte er an seinem Standort am Bahnhof Kloster Mansfeld in Bendorf eine Großspende in Empfang genommen werden. Aber hören wir den Vereinsvorsitzenden Thomas Fischer.
6: Also wir freuen uns sehr, dass wir hier stehen und so einen schönen Scheck in Empfang nehmen können, denn wir hatten am 28. Juni ein Ereignis, das war nicht so schön. Wir hatten bei 41 Grad Lufttemperatur im Schatten und Schienentemperaturen von über 80 Grad Celsius eine Gleisverwerfung. Das heißt, die Wärme hat dazu geführt, dass die Schienen sich so stark ausgedehnt haben, dass sie an einer Stelle nicht Platz genug gefunden haben, um sich qualifiziert auszudehnen. Und wir mussten innerhalb von einer Woche mit Hilfe eines qualifizierten Baubetriebes für Gleisspezialisierung dieses Gleis reparieren. Das ist uns gelungen, hat aber über 20.000 Euro gekostet. Und wir haben einen Aufruf gestartet. Unser Schatzmeister, Herr Zettel, hat den in die Welt gerufen. Und wir sind sehr froh, dass wir auf große Resonanz getroffen sind. Unter anderem bei der Firma Ciscom, die wir auch als Geschäftspartner seit vielen Jahren für unsere ja, IT-Infrastruktur im Vertrag haben und damit sehr zufrieden sind. Und da sind wir heute noch zufriedener, dass das alles so ist, wie es ist. Ja, darum stehen wir hier, genau. Voller Freude.
7: Genau, und ich muss sagen, als ich das gesehen habe, den Aufruf, den ihr gestartet habt, und habe die Bilder gesehen, da dachte ich eigentlich, wir haben doch gar nicht April. Ich dachte, das ist ein April-Scherz. Das hätte ich mir nicht vorstellen können, dass es sowas gibt. Am Anfang dachte ich, wie gesagt, ey, die wollen uns veräppeln. Und dann kam der Aufruf und dann habe ich mir gleich gesagt, wir arbeiten so lange erfolgreich zusammen, die Mansfelder Bergwerksbahn, die Firma Syscom GmbH. Da muss man sagen, wenn man sich da nicht hilft, dann läuft was verkehrt. Und das war mir von vornherein klar, dass ich dann sage, okay, da müssen wir mitmachen. Und wir wollten auch bewusst mit einem nennenswerten Betrag da helfen, weil 20.000 Euro ist eine Menge Geld und da geht es in größeren Schritten wahrscheinlich schneller.
2: Natürlich kann fleißig weiter gespendet werden. Alle Informationen gibt's auf der Seite der Mansfelder Bergwerksbahn www.mansfelderbergwerksbahn.de.

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0: Mit Blaulicht und einem Bengalospalier und natürlich unter der Traditionsfahne durch, so kam der neue Gerätewagen Logistik 2, wie er im Fachbegriff heißt, im Quartier der Ortsfeuerwehr Sangerhausen an. Fast alle der mehr als 130 Kameradinnen und Kameraden, die sich der Feuerwehr zugehörig fühlen, und zahlreiche Gäste waren erschienen, um das neue Fahrzeug in Empfang zu nehmen. Oberbürgermeister Thorsten Schweiger, der als erster das Wort ergriff, betonte, dass der Erwerb des neuen Gerätewagens im Rahmen der zentralen Beschaffung durch das Land Sachsen-Anhalt erfolgte. Die Gesamtkosten für Fahrzeug und Beladung belaufen sich auf 333.000 Euro. Hinzu kommen 8.366 Euro für die Funktechnik. So fördert das Land die Anschaffung mit 115.000 Euro. Ebenfalls offiziell übergeben wurde ein neues mobiles Hochwasserschutzsystem. Es verfügt über eine Gesamtlänge von 280 Metern und eine Schutzhöhe von 90 Zentimetern. Das flexibel einsetzbare System besteht aus Gitterplattenelementen, einer anpassungsfähigen Membran und Stützdrähten und kann innerhalb kurzer Zeit aufgebaut werden. Die Gesamtkosten dafür betragen knappe 100.000 Euro. Der Eigenanteil der Stadt Sangerhausen in Höhe von 10.000 Euro konnte aus Mitteln der Hochwasserspende des Landkreises Mansfeld-Südharz finanziert werden. Mit dem Gerätewagen und dem mobilen Hochwasserschutzsystem stehen am Standort Sangerhausen zwei wichtige Einsatzmittel zur Verfügung, die bei Bedarf von allen Ortsfeuerwehren genutzt werden können. Das allradgetriebene Logistikfahrzeug dient dabei insbesondere dem Transport von Zusatzausrüstung, die nicht auf den regulären Löschfahrzeugen mitgeführt werden kann. Es bietet Platz für eine Staffel mit 6 Einsatzkräften und verfügt über eine für seine Aufgabe angepasste feuerwehrtechnische Grundbeladung. Stadtverleiter Arno Kalina nutzte die Gelegenheit, seinen Kameraden die besten Wünsche und auch Gottes Segen für alle Einsätze mit auf den Weg zu geben. Im Anschluss übergab der Oberbürgermeister den symbolischen Schlüssel an Ortswehrleiter Thomas Schröter. Nun konnten die Kameradinnen und Kameraden das neue, vielseitig einsetzbare Fahrzeug in Augenschein nehmen.
1: Ich freue mich sehr. Ich danke auch der Stadt Sangerhausen. Der Fuhrpark Sangerhausen ist die letzten 10 Jahre komplett fast modernisiert worden. Wir haben jetzt das letzte ältere Fahrzeug ersetzt. Somit haben wir einen vollständigen Löschzug plus Sondertechnik. Und wir freuen uns sehr, dass wir diese natürlich zum Stadtschutz, wie es heißt so schön, 24/7, 365 Tage im Jahr einsetzen dürfen. Ich denke, als Schwerpunktfeuerwehr aktuell im Jahr über 200, 240 Einsätze. Von daher ist das ein schöner Standort. Wir werden das Auto ordentlich behandeln und bestmöglich alles geben.
2: Wie viele Aktive seid ihr?
1: Aktuell sind wir 66 Aktive, ja, davon 34 Artenschutzgeräteträger. Haben einen relativ jungen Altersdurchschnitt von 37 Jahren, kann man sagen. Haben sehr viel jungen Zulauf, auch durch die letzten Jahre sehr gute Kinder- und Jugendfeuerwehrausbildung, muss man sagen. Da stehen wir gut da und können uns nicht beschweren. Haben sehr viele gute Arbeitgeber in der Stadt, die auch tagsüber die Leute unterstützen und auch tagsüber unsere Einsatzbereitschaft sehr stark aufrechthalten.
3: Zum 10. Mal nun schon verlieh in diesem Jahr die Agrarmarketinggesellschaft Sachsen-Anhalt, kurz AMG, kulinarische Sterne für Produkte heimischer Direktvermarkter und Lebensmittelproduzenten. Über 130 Produkte in verschiedenen Kategorien wurden eingereicht, 80 Unternehmen haben teilgenommen. Das war Rekord. Die offizielle Bekanntgabe der Sieger erfolgte zwar schon im Juni in der Staatskanzlei in Magdeburg, nun standen die Unternehmensbesuche an, wie hier in der zum zweiten Mal prämierten Fleischerei Schubach in Heiligenthal. Herr Zahn von der AMG hatte das entsprechende Hofschild dabei. Begleitet wurde er vom CDU-Abgeordneten René Bartel und Marco Wohlenberg von der SEG. Seniorchef Bernd Schubach freute sich über den Besuch. Prämiert wurde der Bergkellerschinken. Er reift 24 Wochen, sehr trocken. und wurde vorher mit Wacholder, du Rosmarin, gespickt, sodass eine besondere Schinkenkruste beim Reifen gebildet wird. Herr Zahn erläutert dann auch kurz die Idee, die hinter dem kulinarischen Stern steht.
2: Und Marketing ist wichtig und was die Botschaft im Prinzip für uns ist seit 10 Jahren, die Innovation, die die Menschen hier, egal in welcher Kategorie, ob das Backwaren sind, ob das Liköre sind oder eben hier Fleischprodukte, wie man sich Gedanken macht, um Produkte zu verfeinern, regional aufzuwerten, sich Gedanken zu machen und nun ihr mit eurem Kellerschinken, der im Prinzip eine gewisse Reife hat, kommt auch eine gewisse Qualität und ein gewisser Geschmack rüber. Und ich denke mal, auch mit so einer Auszeichnung wird das für euch sicherlich auch vielleicht ein Mehrwert sein, wenn das jetzt hier liegt, dass man sagt, man hat einen Stern, weil das ist ja letztendlich wie beim Fußball in der Mannschaft, wie oft ist man Weltmeister oder die Köche in der Gastronomie mit ihren Sternen. Jetzt habt ihr hier auch einen Stern und das ist schon der zweite. 2019 schon mal gewonnen. Mit dem Wurzelspeck gibt es auch immer noch. Und jetzt im Prinzip mit diesen lange gereiften Schinken.
3: Dann erhielt Herr Schubach das Schild, was jedem verkündete, der den Laden betrat, dass hier ein kulinarischer Stern vergeben wurde. Auch hatte er Gelegenheit, sein Unternehmen, das 1929 gegründet wurde und derzeit ca. 70 Mitarbeiter hat, den Gästen näher vorzustellen.
4: Die Treppe zwischen Kirche und Rathaus in Hettstedt bietet sich als Fläche für eine Veranstaltung förmlich an. Bereits in vergangenen Zeiten wurde hier ein Sommertheater durchgeführt. Der Kunstzuckerhut und der Heimatverein haben am 16. August diese Idee wieder aufleben lassen. Unter dem Titel Kabarett auf den Treppen kamen etwa 120 Besucher bei idealem Wetter zusammen, um zu lachen, zu schmunzeln und die besondere Atmosphäre zu genießen, wie auch Kabarettist Bernhard Liebermann bestätigte.
5: Ja, zum ersten Mal hier auf den Treppen vor der Kirche. Wir freuen uns total. Super Atmosphäre, richtig schön.
6: Das ist sicherlich das eine Gute, aber für einen Kabarettisten ist natürlich so eine Freiluftgeschichte eine große Hausnummer eigentlich, weil Kabarett und Freiluft hakt sich doch ein bisschen, oder?
5: Das stimmt. Also eigentlich ist es für

0: Kabarett am stimmungsvollsten, wenn die Leute ganz nah dran sind. Aber ich glaube, bei der schönen Atmosphäre können wir heute ein Auge zudrücken.
1: Was erwartet denn die Leute heute?
0: Wir spielen unser Programm Goethe-Zeiten, schlechte Zeiten. Das ist ein lustiger Ritt durch das Leben von Johann Wolfgang von Goethe mit ein bisschen Parodien, mit Musik, mit Interaktionen. Und wer nicht dabei gewesen ist, der muss sich's erzählen lassen von 150 Zuschauern.
1: Sehr schön. Und ihr seid aber dann sicherlich irgendwann wieder hier in Hettstedt. Heißt das jetzt aus dem Kopf zufällig, wann der nächste Termin ist?
0: Ich habe vorher extra nachgeschaut. Ich bin gut vorbereitet. Am 30. September bin ich im Kunstzuckerhut mit meinem Best-of-Programm bestens. Und am 15. Dezember werden wir unser Weihnachtsprogramm Pleiten, Pech und Tannen im Kunstzuckerhut spielen. Und das sogar zweimal hintereinander am gleichen Tag, weil es große Nachfrage gibt.
2: Große Nachfrage gab es auch am 16. August. Ausgestattet mit einer Grillwurst und einem kühlen Getränk, angeboten vom Förderverein der Feuerwehr, nahmen die Besucher Platz und warteten gespannt auf das, was kommen sollte.

0: Tofu. Ja, da wird das Klatschen gleich weniger. Ich merke schon, dass...
1: Die zwei Wortakrobaten Bernard Liebermann und Thierry Gelos schafften es mit Witz und Musik, die Besucher von Minute 1 an in ihren Bann zu ziehen. Mit viel Applaus wurden die beiden am Ende belohnt und den Besuchern bleibt die Hoffnung auf eine Fortsetzung im nächsten Jahr.
2: Die Stiftung Kinderheim Hake-Rode lud am 19. August zur Besichtigung des Baufortschrittes am Kupferblümchen in Hettstedt ein. Als Erweiterung des bestehenden Objekts in der Rudolf-Breitscheid-Straße entsteht dort ein innovatives und nachhaltiges Modellprojekt zur Weiterentwicklung eines Kinderheims hin zu einem generationsübergreifenden Wohn-, Lern- und persönlichen Entwicklungsort. Der Vorstandsvorsitzende der Stiftung, Thorsten Fricke, begrüßte die vielen Gäste.
3: Also erstmal herzlich willkommen allen Bürgerinnen und Bürgern aus dem Wohngebiet. Ich möchte mich an dieser Stelle bei Ihnen nochmal bedanken, dass es ein freundliches Miteinander wohnen gibt, was die Kinder anbelangt, unseres Kinderheimes und Ihnen. Vielen Dank für die vielen Erdbeerkörbchen, die die Kinder vom Schulweg nach Hause von Ihnen bekommen. Und vielen Dank im Grunde genommen für Ihre Gastfreundschaft. Und ich kann Ihnen versichern, wenn wir fertig sind mit Bauen im kommenden Jahr, wird es auch ab kommenden Jahr wieder das Wohngebietsfest geben, was ja eine hohe Tradition in diesem Wohngebiet hat. Ich möchte die Gelegenheit wahrnehmen und meinen ehemaligen Chef und Begleiter meiner Jugendhilfezeit mit Ihnen begrüßen und bitte mal ganz kurz Herrn Hans-Peter Sommer zu mir. Ja, Hans-Peter, vielen Dank, dass du immer noch jedes Jahr ans Kinderheim denkst. Ich weiß, es gibt jedes Jahr an das Kinderheim eine Spende von Herrn Sommer. Und Herr Sommer verriet mir, dass er auch dieses Jahr für den Neubau eine Spende gemacht hat. Und alles Liebe und Gute an Ihre Frau, die aus gesundheitlichen Gründen heute nicht hier sein kann. Und dann nehmen wir die Gelegenheit wahr und Sie bringen heute einen Blumenstrauß mit nach Hause.
4: Ja. Ich finde, wenn man hierher kommt, zumal ich mit meinen 82 Jahren, da ist vieles noch schöner, zumindest aber so gut, wie vor vielen Jahren, als ich noch Landrat war. Damals gab es ein gutes Verhältnis zu den Anwohnern. Gerade habe ich mit einem gesprochen. Das Verhältnis ist auch heute noch gut. Damals gab es große Akzeptanz für unsere Kindereinrichtung. Das ist auch heute noch so. Und dass Herr Fricke so manches schwere Problem, große Problem, zu lösen hatte und gut gelöst hat, das ist in allererster Linie sein Verdienst. Ich damals als Landrat habe unterstützt, so gut es möglich war, und freue mich natürlich, dass es heute hier so weit ist. Deshalb wünsche ich allen, die hier sind, viel Spaß und Freude, dem Unternehmen Kinderheim, Entschuldigung, eine weitere gute Entwicklung und freue mich dann ebenfalls auf die nächste Gelegenheit. Danke, Herr Fricke.
2: Unter den Gästen auch Ministerpräsident Sven Schulze und Landrat André Schröder. Aber bevor diese ans Rednerpult gebeten wurden, ehrte Herr Fricke eine ganze Anzahl von am Bau Beteiligten. Der Bogen spannte sich dabei von

Institutionen wie der Investitionsbank, Architekten und Planungsbüros, Baufirmen, aber auch Arbeitern, die sich vor Ort in das Projekt einbrachten. Dank ihrem Einsatz, aber natürlich auch Fördermitteln aus dem Strukturwandelprogramm in Höhe von etwa 1,2 Millionen Euro und dem Eigenanteil in Höhe von rund 300.000 Euro konnte der Rohbau fertiggestellt werden. Auch ein neuer Spielplatz ist am Standort des bereits vorhandenen Kinderheims entstanden. Ministerpräsident Sven Schulze betonte in seinem Redebeitrag, dass er sich freue, hier ein Objekt entstehen zu sehen, das Zukunft beinhalte. Denn Kinder bedeuten diese. Auch Landrat André Schröder bekräftigte, wie er sich freue, dass hier für Kinder investiert wird, die nicht auf der Sonnenseite leben. Damit war dann der offizielle Teil beendet und Herr Fricke lud alle Anwesenden ein, sich vom Baufortschritt persönlich zu überzeugen. Und natürlich wurde auch gefeiert. Für Speis und Trank war ja gesorgt.

0: Donnerstagabend im Stadion am Birkenwäldchen im Sangerhäuser Ortsteil Lengefeld. Die Herren der ersten Männermannschaft trainieren für die nächste Partie der SG Lengefeld Gonnatal 2. In der Kreisklasse Mansfeld-Südharz. Hier am Ende des Ortes hat man seine Ruhe und einen schönen Blick zur Hohen Linde. Doch an diesem Abend, Mitte August 2026, ist es anders. Ein ständiges Kommen und Gehen direkt am Vereinsheim ist zu beobachten. Holen sich hier Vertreter aller 60 am Punktspielbetrieb beteiligten Fußballvereine des Landkreises jeweils eine Kiste mit 10 nagelneuen Bällen ab. Wie es dazu kam, berichtete KfV-Präsident Thomas Große.
1: Also wir haben als Kreisverband Fußball beim Staffeldach den Verein mitgeteilt, dass wir als Fußballverband sozusagen ihnen, dem Vereinen, mal was zugutekommen lassen wollen für ihre jahrelange Tätigkeit bzw. ihre Fußballtätigkeit, weil sie immer die Vereine bzw. auch den Nachwuchs fördern und machen und nicht nur immer heißt, dass es nur immer in eine Richtung geht, immer nur bezahlen, sondern auch mal was zurückgeben. Und das ist, geht meiner Meinung nach im Fußball nicht einfacher, als wie wenn man ein paar Bälle sponsort. Das haben wir als Kreisfachverband Fußball Mansfeld-Südharz gemacht und haben jedem Verein sozusagen ein 10er Beipaket versprochen.
2: Und heute ist der Auslieferung.
1: Und heute ist dann sozusagen die Auslieferung. Genau. Ja, das sind insgesamt 600 Bälle.
2: Das ist ja logistisch auch nicht leicht. Wie wurden die denn angeliefert?
1: Die wurden angeliefert per 4-Euro-Paletten bei mir zu Hause vor der Haustür. Und dann haben wir sie sozusagen, ich habe Bücher bei mir zu Hause gelagert, mein Kollege Michael Walter hat Bücher zu Hause gelagert auf den Hänger und heute haben wir sie ja hergefahren und halt.
2: So soll es sein.
1: So soll es sein. Pro Karton sind 12 Bälle drin, also jeder Verein kriegt 10. Das heißt, umso es mussten auch noch 2 Bälle aus jedem Karton raus. Ja, also ist logistisch ein bisschen herausfordernd gewesen, aber für die Vereine ist uns keine Mühe
2: zu gering.
1: Genau.
0: Neben dem Präsidenten waren auch die übrigen Herren des Kreisfachverbandes Mansfeld-Südharz mit vor Ort in Lengefeld, was auch einen regen Austausch mit den Vereinsvertretern begünstigte, die ihre kleinen Sorgen und Nöte so auf kurzem Wege mit dem Verantwortlichen besprechen konnten. Die Freude über die Aktion überwog natürlich und war allen anzusehen. Schließlich kostet so ein Ball um die 30 Euro und hält auch nicht ewig. Begeistert zeigten sich beispielsweise Axel Dammann vom MSV Eisleben und Ingo Wolf aus Oberröpplingen.
3: Super, einwandfrei.
2: Ja?
3: Gönnt ihr jede Woche.

0: sein.
1: Ja. Es wurde gerade schon gesagt, es gibt zu wenig Unterstützung so genau. Vom Fußballverband.
0: Genau.
1: Ja, also.
0: Na, na klar, super.
1: Wo fließen die Bälle hin? Der
0: im Jugendbereich, denke ich mal, irgendwo. Na, haben wir immer Verwendung.
2: Finde ich gut.
1: Ja? Ja? Es gab ja noch nie was irgendwie richtig. Zurück und jetzt gibt es mal ein paar Bälle.
2: Jawohl, sehr schön.
1: Für was wollt ihr die Bälle nutzen?
2: Zum Trainingsbetrieb.
3: Okay. Unabhängig von der Ballaktion muss ein Name aber noch erwähnt werden, Volkmar Lennepper, der als Spieler, Trainer und Übungsleiter unterwegs war und heute als gute Seele des FSV Lengefeld gilt.
1: Lengefeld spielt in der Kreisklasse, wie war denn die letzte Saison?
4: Ja, Platz 7 hatten wir da belegt.
1: Immerhin, ja, für so einen kleinen Ort.
4: Ja, wir hatten ständig Neuzugänge und Abgänge und wie so ist.
1: Sie sind ja jetzt hier der Betreiber der Gaststätte,
4: ja.
1: Waren aber auch mal Trainer.
4: Ich war auch mal Trainer, ja. Über 20 Jahre.
1: Wow!
4: Ja.
1: Wie finden Sie denn die Sache jetzt hier mit den Bällen?
4: Finde ich eine gute Sache, aber es kommt trotzdem vom Sportbund zu wenig.
1: Das muss mal gesagt werden, ja?
4: Ja.
1: Also vom Fußballverband?
4: Ja.
1: Was würden Sie sich denn sonst noch so vorstellen an Unterstützung?
4: Ja, es reicht schon, wenn wir eine Genehmigung kriegen würden, wie zum Beispiel, wir wollten das ganze Gelände mal umzäunen. Dass man da irgendwie eine Förderung oder was bekommen könnte. Mhm. Aber das hat sich nie was getan. Weil das, weil wir eben in der untersten Klasse spielen, ja. Das ist das ganze Problem. Mhm. Einen richtigen Sponsor, der uns Geld gibt, ganz schwierig heutzutage.
1: Dann geht es den Bundesligamannschaften besser?
4: Ja.
1: Sind Sie auch Fan von eurer Mannschaft?
4: Nein. Ich werde nächstes Jahr 70.
1: Da kann man ja trotzdem noch Fußball
4: spielen. Nein, das ist vorbei. Der Bessere soll gewinnen.
1: Super.
3: Nach der Herabstufung im Rahmen der Fußball-Kreisliga-Reform vor 3 Jahren konnten die Herren des SV Germania Hergesdorf direkt von der Kreisklasse wieder in die Kreisliga aufsteigen und schafften es in der folgenden Saison 2025/26 tatsächlich in die Werbefabrik.de Kreisoberliga. Nun stand die erste Begegnung in der neuen Spielklasse an und das sollte gleich ein Ortsderby gegen den FSV Grün-Weiß Wimmelburg sein. Bei gut 35 Grad und voller Sonne auf dem Kulch war das nicht ganz ohne. Doch nicht nur die Hergesdorfer Elf freute sich auf das Spiel, auch ihr langjähriger Trainer Tobias Balzer.
1: Das erste Spiel steht bevor, schon ein bisschen aufgeregt. Was haben Sie den Jungs in der Kabine gesagt?
5: Ja, erstmal freuen wir uns, dass wir überhaupt wieder Fußball spielen können, dass die Saison wieder losgeht. Und mit Wimmelburg haben wir natürlich ein richtiges Brett gleich für den ersten Spieltag. Aber ich glaube, leichte Mannschaften gibt es jetzt nicht mehr. Wir wissen, dass wir als Aufsteiger natürlich immer als Underdog auftreten müssen. Der klare Favorit ist heute natürlich Wimmelburg. Aber ich glaube, wir wollen versuchen, in der einen oder anderen Situation doch einen Fuß zu stellen und ein bisschen zu ärgern. Und vielleicht mit ein bisschen Spielglück ist ja was drin heute.
1: Wie haben Sie Ihre Mannschaft vorbereitet? Haben Sie sich Verstärkung geholt?
5: Ja, wir haben 3 Neuzugänge tatsächlich. Wir haben ein Trainingslager durchgeführt. Wir haben 3 Testspiele. Und wir sind eigentlich, denke ich, ganz fit, dass wir die Saison gut überstehen.
1: Heute ist ja nun so heiß. Machen Sie es wie bei der WM mit Trinkpause zwischendurch?
5: Ja, heute machen wir Trinkpause.
1: Tatsächlich?
5: Tatsächlich.
1: So, vielleicht ein kleiner Tipp von Ihnen. Was denken Sie, wie wird es ausgehen?
5: Ich hoffe, ein Tor mehr für uns als für Wimmelburg.
1: Sie haben ja gerade erwähnt, Sie waren früher auch Jugendtrainer. Es wurde schon gesagt, Sie haben eine sehr gute Jugendarbeit hier. Deswegen haben Sie es vielleicht auch als kleiner Ort geschafft, jetzt in die Kreisoberliga. Liegt das da dran? Haben Sie wirklich so eine gute Jugendarbeit? Oder?
5: Ja, wir haben definitiv eine gute Jugendarbeit. Also von der Mannschaft sind 80% aus den eigenen Reihen. Also wir haben auch als kleiner Verein wenig Geld, wo wir Spieler zukaufen können und auch nicht wollen. Deswegen, wir setzen alles auf Jugendarbeit. Dafür lebt der Verein, dafür sind wir auch ausgelegt. Und auch mit 2 Männermannschaften mittlerweile. Wir haben noch eine Spielgemeinschaft mit der zweiten, mit Deutonia Sirslehm. Da sind wir auch dolle stolz drauf. Unsere Frauen spielen in der Verbandsliga und noch 5 Jugendmannschaften. Und da sind wir eigentlich ganz zufrieden und gut aufgestellt.
1: Gut aufgestellt, auch in der Breite. Also nicht nur, was weiß ich, wie ein Messi und ein paar ringsrum, sondern mehrere gute Kader.
5: Ja, definitiv, ja. Wir brauchen natürlich 11 gute Kicker auf dem Platz, dass sie nicht alle das gleiche Niveau haben können, das ist klar. Aber ich bin guter Dinge, dass wir gut durch die Saison kommen.
3: Genauso hochmotiviert gingen aber auch die Gäste aus Wimmelburg in dieses Derby. Nach 2 ebenfalls erfolgreichen Saisons in der Kreisoberliga mit einem 2. und einem 4. Platz sollten die 3 Punkte am Ende des Tages unbedingt mit nach Wimmelburg wandern. Genug Erfahrung in der obersten Spielklasse des Kreises ist schließlich vorhanden. Im Gegensatz zu den Debütanten aus Hergesdorf.
5: vorbereitet.

0: Hätte uns
1: Ja,
0: gelaufen, muss ich sagen. Also, wir sind guter Dinge, dass wir heute hier 3 Punkte reißen, das Spiel mit zu unseren Gunsten spielen. Und ja, was soll ich groß sagen?
1: Ihr seid ja schon ewig in der Kreisoberliga vertreten. Gibt doch mal einen Tipp. Gibt den Hergestoffen mal einen Tipp.
0: Was
1: Wie
0: soll ich
1: geht's
0: gerade
1: da ab
0: tippen
1: in der
0: hier?
1: Kreisoberliga?
0: Kreisoberliga ist schon was anderes wie Kreisliga. Da ist schon ein bisschen mehr Körper, mehr Spiel. Fitness ist ganz wichtig. Ich denke, das werden sie heute das erste Mal spüren müssen.
1: Wie habt ihr euch vorbereitet? Habt ihr
0: Viele
1: irgendwelche
0: Testspiele.
1: Wechsel?
0: Wir haben einen Wechsel, ja. Einen Zugang. Ansonsten ist die Mannschaft immer noch dieselbe, wie sie letztes Jahr war. Alle fit. Keine Verletzungen. Alle gut trainiert. Also wir sind guter Dinge, dass die Saison gut läuft.
1: Heute gibt es ja auch Trinkpausen, wurde gerade gesagt. Das muss vielleicht auch sein, oder was
0: Auf
1: sagst
0: jeden Fall. Bei der Wärme macht das schon Sinn, mal kurz 2 Minuten durchzuschnaufen, mal ein Stück zu trinken, bevor hier wirklich mal jemand abklappt. Auch wenn man nicht damit rechnet. Auch die fittesten Leute können mal schnell zusammenbrechen. Deswegen denke ich, Trinkpause macht schon Sinn.
1: Auch für die Zuschauer.
0: Auf jeden Fall.
2: Gut 250 Zuschauer fanden sich ein, um die Partie am Spielfeldrand zu verfolgen. Geleitet wurde das Kreis-Oberliga-Duell von Schiri Jannes Elias Seifert, unterstützt von seinen Kollegen John Gödicke und Sören Fischer. Beim Anpfiff war dabei noch nicht zu ahnen, dass sich die Partie zu einem echten Torfeuerwerk entwickeln wird. So setzten sich die Gastgeber der packenden Begegnung am Ende mit 5:3 durch. Wobei schon das erste Tor, geschossen bereits in der zweiten Minute von Marvin Elster, wahrscheinlich für alle überraschend zustande kam. Nur wenig später in Minute 8 erhöhte Paul Kort auf 2:0.
3: Gut geschafft!

0: und es folgten weitere Chancen für die Hausherren. Doch wer dachte, dass das Spiel vorzeitig entschieden war, sah sich getäuscht. Die Gäste aus Wimmelburg blieben dran und kämpften sich schnell auf Augenhöhe zurück. So erzielte Philipp Maximilian Burkert bereits in Minute 15 den Anschlusstreffer zum 2:1. Nur 6 Minuten später klingelte es erneut im Tor der Germanen. Jonas Krüger markierte den verdienten Ausgleich mit 2:2. Eine heiße Partie, auch die Temperaturen betreffend. So folgte schließlich die wohlverdiente Trinkpause. Danach präsentierten sich die Germanen wieder frischer und angriffslustiger, wobei auch nicht jede Aktion belohnt wurde. Kurz vor dem Pausenpfiff schlug Hergesdorf jedoch erneut zu. So traf Kevin Jerome Balzer in der 41. Minute zur 3:2 Halbzeitführung. Nachdem der Unparteiische in der ersten Halbzeit nicht eine Karte zeigte, geschah dies zu Beginn des zweiten Durchgangs geradezu inflationär. Doch die Vergehen waren nicht so schwerwiegend, sind eher nicht erwähnenswert. Bis der nächste Treffer fiel, vergingen allerdings 25 Minuten. So war es Nico Schlotter, der den Vorsprung der Germanen mit einem Kracher aus einiger Entfernung in der 70. Minute auf 4:2 ausbauen konnte. Nach dieser Notbremse vor dem Wimmelburger Tor erhöhten die Gastgeber in der 75. Minute schließlich auf 5:2. Luca Elias Teichmann verwandelte den Strafstoß souverän. Kurz vor Abpfiff gelang es dann Philipp Burkert von den Gästen zum zweiten Mal die Kugel zu versenken und auf 5:3 zu verkürzen. Am ersten Heimsieg von Germania Hergesdorf in der Werbefabrik Kreis Oberliga konnte das allerdings nichts mehr ändern.
1: Geile Sache!
2: Oh. Ja, Wahnsinn. Also, wir haben erwartet, dass es ein enges Spiel wird, dass es ein klasse Spiel wird. Das haben wir auch geliefert, denke ich. Verdient gewonnen zum Schluss. Die ersten 3 Punkte der Vereinsgeschichte. Was schön, das gibt es nicht. Jetzt noch geiles Bier und dann machen wir uns einen schönen Abend. Dankeschön.

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0: Der bäuerliche Familienbetrieb Probst in Bendorf betreibt seit vielen Jahren einen Hofladen, in dem er nicht nur die eigenen Erzeugnisse wie zum Beispiel Kartoffeln, Getreide und Rüben, sondern auch Produkte anderer regionaler Hersteller wie Marmeladen, Honig, Säfte, Wein, Wurst und Eier anbietet. Seit einigen Tagen gibt es nun ein neues Angebot, wie Bernd Probst, seit 2002 Inhaber des Betriebes, berichtete.
1: Ja, wir haben uns überlegt, unser Angebot für die Kunden da zu sein, zu erweitern und haben uns dazu diesen hübschen Verkaufsautomaten angeschafft, der jetzt 24 Stunden, 7 Tage in der Woche zu erreichen ist und wo man einkaufen kann.
0: Was gibt's denn?
1: Wir haben dort einen Teil unseres Sortiments aus dem Hofladen im Angebot. Natürlich nicht alle Artikel passen ja nicht rein, aber eine Auswahl, was sich gut verkauft, ist dort zu bekommen und recht einfach zu bedienen. Man wählt die Nummer, zahlt im Bar oder mit Karte und erhält das Produkt.
0: Ja, hier ist ja noch ein bisschen Platz, kommt ja noch was dazu?
1: Ja, es ist schon so vorgesehen, dass man eventuell das Ding noch erweitert, wenn sich's gut anlässt, also wenn die Nachfrage da ist und ja, in den paar Tagen, wo jetzt funktioniert, sind wir schon fast zufrieden.
0: Verschiedene Produkte aus der Region sozusagen, von Ihnen ist jetzt, sind die Kartoffeln nur dabei, oder ist da noch was?
1: Die Kartoffeln und das Rapsöl. Wir haben jetzt im Frühjahr nochmal Rapsöl gepresst, sind zu einer Rapsölpresse gekommen. Hatten wir uns erstmal hier gemietet und werden die aber vielleicht übernehmen. Und dort haben wir leckeres Rapsöl gepresst und abgefüllt. Und das ist hier auch im Automaten erhältlich.
0: Der Automat befindet sich direkt gegenüber des Agrarbetriebes, wo auch komfortabel geparkt werden kann. Und ist, wie bereits erwähnt, 24/7 geöffnet.
2: Mit dem Mekalab entsteht in der Lutherstadt Eisleben in der Querfurter Straße 12 ein modernes Entwicklungszentrum für Innovation, Zusammenarbeit und neue Ideen. Dafür wird das bestehende Gebäude umfassend modernisiert und für die neuen Anforderungen umgebaut. Eine kleine Ausstellung zeigt, wie sich die Architekten das fertige Mekalab vorstellen. Auf rund 2000 Quadratmetern entstehen Forschungs- und Arbeitsflächen mit Werkstätten, Experimentierbereiche, sowie moderne Büro- und Lagerräume. Schwerpunkte des Projektes sind Digitalisierung, Telepflege und digitale Gesundheitsvorsorge. Am 13. August wurde Ministerpräsident Sven Schulze erwartet, der insgesamt 3 endgültige Förderbescheide mit einer Gesamthöhe von rund 23 Millionen Euro für die Umsetzung des Projektes Mekalab übergeben wollte. Zunächst ergriff Landrat André Schröder das Wort.
3: Im Landkreis Manfred-Zittau sind 28 Projekte über den Strukturwandel gefördert. Wir haben kleine, mittlere Projekte, aber mit einer großen Flächenausstrahlung und ganz breit diversifiziert von medizinischer Infrastruktur, industrienahe Infrastruktur, Flächenentwicklung, Industrieanbindungsstraße und hier das Thema Weiterbildung, Ausbildung, kreative Milieus schaffen für innovative Unternehmen. Und das an einer Stelle, da wird der Ministerpräsident was dazu sagen, was ja symbolträchtiger nicht sein kann. Ich freue mich, dass diese ganzen Vorleistungen über die Investitionsbank, über den Lenkungsbeirat, mit den Bürgermeistern, mit den Kreistagsfraktionen, mit der Stabsstelle in der Staatskanzlei Kipfelsberg ist ja mit hier. Also ein dickes Dankeschön natürlich an die Landesregierung, die den nicht immer einfachen Prozess der Fördermittelgewährung jetzt durchsteuert und neben den vorläufigen Bescheiden jetzt auch endgültige vergibt, damit wir endlich auch in den Leistungen, in den Leistungsphasen weiterkommen können.
2: Dann war es an Ministerpräsident Sven Schulze, die erwähnten 3 endgültigen Förderbescheide für das Mekalab in einer Gesamthöhe von knapp 23 Millionen Euro zu übergeben. Er bezeichnete die Investition als eine in die Zukunft der Menschen vor Ort und ihm sei es wichtig, dass der Strukturwandel echte Chancen schaffe. Genau dafür stehe dieses Projekt. Hier entstünden neue Ideen, moderne Arbeitsplätze und Perspektiven für die nächste Generation. So würde die Region Schritt für Schritt stärker gemacht werden und Sachsen-Anhalt bliebe auch künftig ein Land mit guten Chancen zum Leben und Arbeiten. Alle Beteiligten formierten sich zum Gruppenbild. Und dann war auch noch Gelegenheit, die eingangs erwähnte kleine Ausstellung in Augenschein zu nehmen, wo schon ein wenig visualisiert war, was an dieser Stelle entstehen soll. Kurz danach gab es noch ein Gruppenbild, nämlich vor dem Mansfeld-Museum in Hettstedt. Dort überreichte Ministerpräsident Sven Schulze für das Modellprojekt Grüne Fernwärme Geothermie der Stadtwerke Hettstedt einen Förderbescheid über 1,7 Millionen Euro. Auch hier posierte man als Gruppe. Am 13. August empfing der Geschäftsführer der Stadtwerke Lutherstadt Eisleben GmbH, Ronny Strebe, an seinem Dienstsitz Jan Wollenberg und Dr. Dirk Prinschwitz, Geschäftsführer der Fernwasserversorgung Elbaue-Ostharz GmbH, kurz FEO, und Bürgermeister Carsten Staub. An diesem Tag sollte die bewährte Zusammenarbeit zwischen der FEO und den Stadtwerken der Lutherstadt mit der Unterzeichnung eines neuen Wasserliefervertrages fortgesetzt werden.
4: Für die Lutherstadt Eisleben, aber auch für die Stadtwerke Lutherstadt Eisleben ist es heute ein besonderer Tag, ein wichtiger Tag. Ja, die Fernwasserversorgung Elbaue-Ostharz und die Stadtwerke Lutherstadt Eisleben verbinden eine langjährige, man kann sagen eine jahrzehntelange Zusammenarbeit. Und der besondere Anlass heute ist, ja, dass der Liefervertrag, der jetzt auch Jahrzehnte lief, zum Ende des Jahres ausläuft und wir heute das freudige Ereignis auch haben, dass wir den nächsten langfristigen Liefervertrag mit Ihnen schließen, nachdem wir doch mehrere Wochen verhandelt haben. Und ich denke, dass wir hier für alle Beteiligten auch eine gute Lösung für die nächsten Jahre auch gefunden haben.
2: Für die Stadtwerke der Lutherstadt Eisleben ist der neue Vertrag ein wichtiger Baustein kommunaler Daseinsvorsorge. Trinkwasser muss jederzeit zuverlässig verfügbar sein für Privathaushalte, ebenso wie für Gewerbe, Industrie, öffentliche Einrichtungen und die städtische Infrastruktur, betonte Herr Strebe. Eine sichere Trinkwasserversorgung ist zugleich ein wichtiger Standortfaktor. Sie schaffe Verlässlichkeit für Unternehmen und industrielle Betriebe in der Lutherstadt und bildet eine Grundlage für regionale Entwicklung. Auch angesichts zunehmender Trockenperioden und wachsender Bedeutung einer verlässlichen Wasserverfügbarkeit für Landwirtschaft, Wirtschaft und Bevölkerung gewinne eine sichere Trinkwasserversorgung weiter an Bedeutung. Eislebens Bürgermeister Carsten Staub betonte, wie wichtig ihm dieser Termin sei, hatte doch dafür sogar seinen Urlaub unterbrochen. Aber schließlich ging es bei dem Vertrag um die sichere Versorgung mit Trinkwasser für die Stadt für die nächsten 15 Jahre mit einer Verlängerungsoption von 5 weiteren. Er betonte die besonders hohen Anforderungen an das Trinkwasser in Deutschland und als jemand, der mit der Feuerwehr besonders verbunden ist, dass damit auch die Löschwasserversorgung für die nächsten Jahre sichergestellt ist. Herr Wollenberger als Geschäftsführer der FEO würdigte den Prozess der Vertragsverhandlungen. Es sei ein fairer Interessenausgleich zwischen beiden Parteien gewesen. Vor allem ging es ja darum, Verbrauchsspitzen richtig zu berücksichtigen und Regelungen zu finden, die auch noch in 15 Jahren funktionieren. Auf einige technische Aspekte ging der andere Geschäftsführer der FEO, Dr. Dirk Prinschwitz, ein.
5: Es laufen momentan eine ganze Menge an technischen Arbeiten an der Südwestleitung, an der Sie ja sozusagen an dieses System angebunden sind. Wir erweitern und erneuern gerade den Abschnitt Klostermannsfeld-Helpra. Das ist ein sehr wichtiger Abschnitt. Der hat also kapazitive Beschränkungen. Durch diese Erweiterung kommt es jetzt dazu, dass die Durchlassfähigkeit erhöht wird, also der Durchmesser wird größer und damit ist also die Wasserverfügbarkeit einfach auch größer hier in der Region. Und ich darf mal ein klein bisschen vorgreifen. Sie wissen, dass in der Vergangenheit das Kompetenzzentrum Wasserwirtschaft in Halle diese Trinkwasserkonzeption entworfen hat für Sachsen-Anhalt. Und es ist dort dieses neue Förderprogramm gibt mit diesen EFRE-Fördermitteln. Und dass wir sozusagen mit sehr dicht vor der Ziellinie stehen, dort das Wasserwerk in Wien-Rohle zu erweitern. Das heißt also die Kapazität nochmal aufzustocken für diese heißen Zeiten.
2: Dann war es an den drei Geschäftsführern, den neuen Wasserliefervertrag für die Lutherstadt Eisleben bis zum Jahr 2041 zu unterzeichnen. Das Trinkwasser für die Lutherstadt kommt aus einer der bedeutendsten Wasserressourcen Mitteldeutschlands, der Rappbode-Talsperre im Harz. Im Wasserwerk Wien-Rode wird das dort gewonnene Oberflächenwasser zu hochwertigem Trinkwasser aufbereitet. Regelmäßige Untersuchungen, ein jährlicher Trinkwasserbericht und umfassende Qualitätssicherungsmaßnahmen sorgen dafür, dass die Wasserqualität dauerhaft überwacht und dokumentiert wird. Für Verbraucherinnen und Verbraucher ist außerdem spürbar, das Wasser aus Wienrode ist mit 4,0 Grad deutscher Härte besonders weich. Es gab selbstverständlich noch ein Gruppenfoto von diesem historischen Ereignis. Und dann sollte die Veranstaltung mit dem Besuch eines der Hochbehälter der Lutherstadt Eisleben abgeschlossen werden. Das Bassin vor der Neustadt ist einer von 5 Hochbehältern der Stadtwerke der Lutherstadt Eisleben GmbH. Der Leiter Netzbetrieb Carsten Schenk stand vor Ort Rede und Antwort. Er berichtete interessante Details zu dem 1868 errichteten und vor ca. 20 Jahren grundlegend sanierten Gebäude. Der Hochbehälter hat eine Kapazität von 500 Kubikmetern. Insgesamt versorgt die SLE etwa 5000 Haushalte in Eisleben und der Umgebung. Vor Ort konnten sich die Gäste einen Eindruck von einer wichtigen Station des Wassers auf dem Weg zum Endverbraucher machen. Es war eine sehr anschauliche und lehrreiche Abrundung des Termines anlässlich der Unterzeichnung des Wasserliefervertrages für die Lutherstadt Eisleben. Um ein langjähriges Projekt in der Region zu beenden, luden der Landrat und die Standortentwicklungsgesellschaft Mansfeld-Südharz MbH gemeinsam zu einem Termin am Ortsausgang Hettstedt in der Ritteröder Straße ein. Vor Ort unter anderem neben dem Landrat auch die Geschäftsführerin der Standortentwicklungsgesellschaft Mansfeld-Südharz MbH und der Hettstädter Bürgermeister Frank Tallich. Herr Schröder erläuterte dann den Grund des Hierseins. Es ging dabei um die bauliche Fertigstellung des einheitlichen touristischen Leitsystems im Landkreis Mansfeld-Südharz, ein bedeutendes Infrastrukturprojekt für die Tourismusentwicklung in der Region. Inzwischen weisen über 300 Schilder auf touristische Highlights hin und hier sollte nun symbolisch das letzte Schild enthüllt werden. In der Diskussion war dieses Projekt übrigens schon seit sage und schreibe 2008. Ganz konkret wurden insgesamt 338 touristische Hinweisschilder installiert, die Besucherinnen und Besucher künftig zu 70 touristischen Zielen im Landkreis Mansfeld-Südharz führen. Die Gesamtkosten des Projektes beliefen sich auf rund 1,4 Millionen Euro. Der Landkreis beteiligte sich mit mehr als 450.000 Euro Eigenmitteln an der Finanzierung. Erlöse aus dem Zukunftsfonds sicherten die haushaltsneutrale Umsetzung ab. Und dann konnte endlich das letzte Schild symbolisch enthüllt werden. Somit konnte der Schlusspunkt zu diesem viele Jahre andauernden Projekt gesetzt werden. Die Mansfelder Bergwerksbahn mit ihren rührigen Vereinsmitgliedern ist seit Jahrzehnten kulturelles Urgestein in der Region. Nun wurden ihre Gleisanlagen Ende Juni auch Opfer der extremen Hitze. Um die Aufwendungen für die entstandenen Schäden bezahlen zu können, startete der Verein einen Spendenaufruf. Am 17. August konnte er an seinem Standort am Bahnhof Kloster Mansfeld in Bendorf eine Großspende in Empfang genommen werden. Aber hören wir den Vereinsvorsitzenden Thomas Fischer.
6: Also wir freuen uns sehr, dass wir hier stehen und so einen schönen Check in Empfang nehmen können, denn wir hatten am 28. Juni ein Ereignis, das war nicht so schön. Wir hatten bei 41 Grad Lufttemperatur im Schatten und Schienentemperaturen von über 80 Grad Celsius eine Gleisverwerfung. Das heißt, die Wärme hat dazu geführt, dass die Schienen sich so stark ausgedehnt haben, dass sie an einer Stelle nicht Platz genug gefunden haben, um sich qualifiziert auszudehnen. Und wir mussten innerhalb von einer Woche mit Hilfe eines qualifizierten Baubetriebes für Gleis

0: Gleisspezialisierung, dieses Gleis reparieren. Das ist uns gelungen, hat aber über 20.000 Euro gekostet. Wir haben einen Aufruf gestartet. Unser Schatzmeister, Herr Zettel, hat den in die Welt gerufen. Und wir sind sehr froh, dass wir auf große Resonanz getroffen sind. Unter anderem bei der Firma Ciscom, die wir auch als Geschäftspartner seit vielen Jahren für unsere IT-Infrastruktur im Vertrag haben und damit sehr zufrieden sind. Und da sind wir heute noch zufriedener, dass das alles so ist, wie es ist. Ja, darum stehen wir hier, voller Freude.
1: Genau, und ich muss sagen, als ich das gesehen habe, den Aufruf, den ihr gestartet habt, und habe die Bilder gesehen, da dachte ich eigentlich, wir haben doch gar nicht April. Ich dachte, das ist ein April-Scherz. Das hätte ich mir nicht vorstellen können, dass es sowas gibt. Am Anfang dachte ich, wie gesagt, ey, die wollen uns veräppeln. Und dann kam der Aufruf und dann habe ich mir gleich gesagt, wir arbeiten so lange erfolgreich zusammen, die Mansfelder Bergwerksbahn, die Firma Ciscom GmbH. Da muss man sagen, wenn man sich da nicht hilft, dann läuft was verkehrt. Und das war mir von vornherein klar, dass ich dann sage, okay, da müssen wir mitmachen. Und wir wollten auch bewusst mit einem nennenswerten Betrag da helfen. Bei 20.000 Euro ist eine Menge Geld und da geht es in größeren Schritten wahrscheinlich schneller.
2: Natürlich kann fleißig weiter gespendet werden. Alle Informationen gibt's auf der Seite der Mansfelder Bergwerksbahn www.mansfelderbergwerksbahn.de.

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0: Mit Blaulicht und einem Bengalospalier und natürlich unter der Traditionsfahne durch, so kam der neue Gerätewagen Logistik 2, wie er im Fachbegriff heißt, im Quartier der Ortsfeuerwehr Sangerhausen an. Fast alle der mehr als 130 Kameradinnen und Kameraden, die sich der Feuerwehr zugehörig fühlen, und zahlreiche Gäste waren erschienen, um das neue Fahrzeug in Empfang zu nehmen. Oberbürgermeister Thorsten Schweiger, der als erster das Wort ergriff, betonte, dass der Erwerb des neuen Gerätewagens im Rahmen der zentralen Beschaffung durch das Land Sachsen-Anhalt erfolgte. Die Gesamtkosten für Fahrzeug und Beladung belaufen sich auf 333.000 Euro. Hinzu kommen 8.366 Euro für die Funktechnik. So fördert das Land die Anschaffung mit 115.000 Euro. Ebenfalls offiziell übergeben wurde ein neues mobiles Hochwasserschutzsystem. Es verfügt über eine Gesamtlänge von 280 Metern und eine Schutzhöhe von 90 Zentimetern. Das flexibel einsetzbare System besteht aus Gitterplattenelementen, einer anpassungsfähigen Membran und Stützdrähten und kann innerhalb kurzer Zeit aufgebaut werden. Die Gesamtkosten dafür betragen knappe 100.000 Euro. Der Eigenanteil der Stadt Sangerhausen in Höhe von 10.000 Euro konnte aus Mitteln der Hochwasserspende des Landkreises Mansfeld-Südharz finanziert werden. Mit dem Gerätewagen und dem mobilen Hochwasserschutzsystem stehen am Standort Sangerhausen zwei wichtige Einsatzmittel zur Verfügung, die bei Bedarf von allen Ortsfeuerwehren genutzt werden können. Das allradgetriebene Logistikfahrzeug dient dabei insbesondere dem Transport von Zusatzausrüstung, die nicht auf den regulären Löschfahrzeugen mitgeführt werden kann. Es bietet Platz für eine Staffel mit 6 Einsatzkräften und verfügt über eine für seine Aufgabe angepasste feuerwehrtechnische Grundbeladung. Stadtverleiter Arno Kalina nutzte die Gelegenheit, seinen Kameraden die besten Wünsche und auch Gottes Segen für alle Einsätze mit auf den Weg zu geben. Im Anschluss übergab der Oberbürgermeister den symbolischen Schlüssel an Ortswehrleiter Thomas Schröter. Nun konnten die Kameradinnen und Kameraden das neue, vielseitig einsetzbare Fahrzeug in Augenschein nehmen.
1: Ich freue mich sehr. Ich danke auch der Stadt Sangerhausen. Der Fuhrpark Sangerhausen ist die letzten 10 Jahre komplett fast modernisiert worden. Wir haben jetzt das letzte ältere Fahrzeug ersetzt. Somit haben wir einen vollständigen Löschzug plus Sondertechnik. Und wir freuen uns sehr, dass wir diese natürlich zum Stadtschutz, wie es heißt so schön, 24/7, 365 Tage im Jahr einsetzen dürfen. Ich denke, als Schwerpunktfeuerwehr aktuell im Jahr über 200, 240 Einsätze. Von daher ist das ein schöner Standort. Wir werden das Auto ordentlich behandeln und bestmöglich alles geben.
2: Wie viele Aktive seid ihr?
1: Aktuell sind wir 66 Aktive, ja, davon 34 Artenschutzgeräteträger. Haben einen relativ jungen Altersdurchschnitt von 37 Jahren, kann man sagen. Haben sehr viel jungen Zulauf, auch durch die letzten Jahre sehr gute Kinder- und Jugendfeuerwehrausbildung, muss man sagen. Da stehen wir gut da und können uns nicht beschweren. Haben sehr viele gute Arbeitgeber in der Stadt, die auch tagsüber die Leute unterstützen,

0: und auch tagsüber unsere Einsatzbereitschaft sehr stark aufrechthalten.
1: Zum 10. Mal nun schon verlieh in diesem Jahr die Agrarmarketinggesellschaft Sachsen-Anhalt, kurz AMG, kulinarische Sterne für Produkte heimischer Direktvermarkter und Lebensmittelproduzenten. Über 130 Produkte in verschiedenen Kategorien wurden eingereicht, 80 Unternehmen haben teilgenommen. Das war Rekord. Die offizielle Bekanntgabe der Sieger erfolgte zwar schon im Juni in der Staatskanzlei in Magdeburg, nun standen die Unternehmensbesuche an, wie hier in der zum zweiten Mal prämierten Fleischerei Schubach in Heiligenthal. Herr Zahn von der AMG hatte das entsprechende Hofschild dabei. Begleitet wurde er vom CDU-Abgeordneten René Bartel und Marco Wohlenberg von der SEG. Seniorchef Bernd Schubach freute sich über den Besuch. Prämiert wurde der Bergkellerschinken. Er reift 24 Wochen, sehr trocken. Und wurde vorher mit Wacholder, du Rosmarin, gespickt, sodass eine besondere Schinkenkruste beim Reifen gebildet wird. Herr Zahn erläutert dann auch kurz die Idee, die hinter dem kulinarischen Stern steht.
2: Und Marketing ist wichtig und was die Botschaft im Prinzip für uns ist seit 10 Jahren, die Innovation, die Menschen hier, egal in welcher Kategorie, ob das Backwaren sind, ob das Liköre sind oder eben hier Fleisch, Produkte, wie man sich Gedanken macht, um Produkte zu verfeinern, regional aufzuwerten, sich Gedanken zu machen und nun ihr mit eurem Kellerschinken, der im Prinzip eine gewisse Reife hat, kommt auch eine gewisse Qualität und ein gewisser Geschmack rüber. Und ich denke mal, auch mit so einer Auszeichnung wird das für euch sicherlich auch vielleicht ein Mehrwert sein, wenn das jetzt hier liegt, dass man sagt, man hat einen Stern, weil das ist ja letztendlich wie beim Fußball in der Mannschaft, wie oft ist man Weltmeister oder die Köche in der Gastronomie mit ihren Sternen. Jetzt habt ihr hier auch einen Stern und das ist schon der zweite. 2019 schon mal gewonnen. Mit dem
3: Wurzelspeck.
2: Mit dem Wurzelspeck gibt es auch immer noch. Und jetzt im Prinzip mit diesen lange gereiften Schinken.
1: Dann erhielt Herr Schubach das Schild, was jedem verkündete, der den Laden betrat, dass hier ein kulinarischer Stern vergeben wurde. Auch hatte er Gelegenheit, sein Unternehmen, das 1929 gegründet wurde und derzeit ca. 70 Mitarbeiter hat, den Gästen näher vorzustellen.
4: Die Treppe zwischen Kirche und Rathaus in Hettstedt bietet sich als Fläche für eine Veranstaltung förmlich an. Bereits in vergangenen Zeiten wurde hier ein Sommertheater durchgeführt. Der Kunstzuckerhut und der Heimatverein haben am 16. August diese Idee wieder aufleben lassen. Unter dem Titel Kabarett auf den Treppen kamen etwa 120 Besucher bei idealem Wetter zusammen, um zu lachen, zu schmunzeln und die besondere Atmosphäre zu genießen, wie auch Kabarettist Bernhard Liebermann bestätigte.
5: Ja, zum ersten Mal hier auf den Treppen vor der Kirche. Wir freuen uns total. Das ist super Atmosphäre. Richtig schön.
6: Das ist sicherlich das eine gute, aber für einen Kabarettisten ist natürlich so eine Freiluftgeschichte eine große Hausnummer eigentlich, weil Kabarett und Freiluft hakt sich doch ein bisschen, oder?
5: Das stimmt. Also eigentlich ist es für Kabarett am stimmungsvollsten, wenn die Leute ganz nah dran sind. Aber ich glaube, bei der schönen Atmosphäre können wir heute ein Auge zudrücken.
6: Was erwartet denn die Leute heute?
5: Wir spielen unser Programm Goethe-Zeiten, schlechte Zeiten. Das ist ein lustiger Ritt durch das Leben von Johann Wolfgang von Goethe mit ein bisschen Parodien, mit Musik, mit Interaktionen. Und wer nicht dabei gewesen ist, der muss sich's erzählen lassen von 150 Zuschauern.
6: Sehr schön. Und ihr seid aber dann sicherlich irgendwann wieder hier in Hettstedt. Weißt du es jetzt aus dem Kopf zufällig, wann der nächste Termin ist?
5: Ich habe vorher extra nachgeschaut. Ich bin gut vorbereitet. Am 30. September bin ich im Kunstzuckerhut mit meinem Best-of-Programm bestens. Und am 15. Dezember werden wir unser Weihnachtsprogramm Pleiten, Pech und Tannen im Kunstzuckerhut spielen. Und das sogar zweimal hintereinander am gleichen Tag, weil es große Nachfrage gibt.
4: Große Nachfrage gab es auch am 16. August. Ausgestattet mit einer Grillwurst und einem kühlen Getränk, angeboten vom Förderverein der Feuerwehr, nahmen die Besucher Platz und warteten gespannt auf das, was kommen sollte.
7: Ich will keine Wurst und kein Schnitzel, ich will weder Schwein noch Rind noch Lammfilet. Ich stehe im Biomarkt den ganzen Tag, weil ich nur einen Fleisch.

0: Tofu. Ja, da wird das Klatschen gleich weniger. Ich merke schon, dass...
1: Die zwei Wortakrobaten Bernard Liebermann und Thierry Gelos schafften es mit Witz und Musik, die Besucher von Minute 1 an in ihren Bann zu ziehen. Mit viel Applaus wurden die beiden am Ende belohnt und den Besuchern bleibt die Hoffnung auf eine Fortsetzung im nächsten Jahr.
2: Die Stiftung Kinderheim Hake-Rode lud am 19. August zur Besichtigung des Baufortschrittes am Kupferblümchen in Hettstedt ein. Als Erweiterung des bestehenden Objekts in der Rudolf-Breitscheid-Straße entsteht dort ein innovatives und nachhaltiges Modellprojekt zur Weiterentwicklung eines Kinderheims hin zu einem generationsübergreifenden Wohn-, Lern- und persönlichen Entwicklungsort. Der Vorstandsvorsitzende der Stiftung, Thorsten Fricke, begrüßte die vielen Gäste.
3: Also erstmal herzlich willkommen allen Bürgerinnen und Bürgern aus dem Wohngebiet. Ich möchte mich an dieser Stelle bei Ihnen nochmal bedanken, dass es ein freundliches Miteinander wohnen gibt, was die Kinder anbelangt, unseres Kinderheimes und Ihnen. Vielen Dank für die vielen Erdbeerkörbchen, die die Kinder vom Schulweg nach Hause von Ihnen bekommen. Und vielen Dank im Grunde genommen für Ihre Gastfreundschaft. Und ich kann Ihnen versichern, wenn wir fertig sind mit Bauen im kommenden Jahr, wird es auch ab kommenden Jahr wieder das Wohngebietsfest geben, was ja eine hohe Tradition in diesem Wohngebiet hat. Ich möchte die Gelegenheit wahrnehmen und meinen ehemaligen Chef und Begleiter meiner Jugendhilfezeit mit Ihnen begrüßen und bitte mal ganz kurz Herrn Hans-Peter Sommer zu mir. Ja, Hans-Peter, vielen Dank, dass du immer noch jedes Jahr ans Kinderheim denkst. Ich weiß, es gibt jedes Jahr an das Kinderheim eine Spende von Herrn Sommer. Und Herr Sommer verriet mir, dass er auch dieses Jahr für den Neubau eine Spende gemacht hat. Und alles Liebe und Gute an Ihre Frau, die aus gesundheitlichen Gründen heute nicht hier sein kann. Und dann nehmen wir die Gelegenheit wahr und Sie bringen heute einen Blumenstrauß mit nach Hause. Ja. Ich finde, wenn man hierher kommt, zumal ich mit meinen 82 Jahren, da ist vieles noch schöner, zumindest aber so gut, wie vor vielen Jahren, als ich noch Landrat war. Damals gab es ein gutes Verhältnis zu den Anwohnern. Gerade habe ich mit einem gesprochen. Das Verhältnis ist auch heute noch gut. Damals gab es große Akzeptanz für unsere Kindereinrichtung. Das ist auch heute noch so. Und dass Herr Fricke so manches schwere Problem, große Problem, zu lösen hatte und gut gelöst hat, das ist in allererster Linie sein Verdienst. Ich damals als Landrat habe unterstützt, so gut es möglich war, und freue mich natürlich, dass es heute hier so weit ist. Deshalb wünsche ich allen, die hier sind, viel Spaß und Freude, dem Unternehmen Kinderheim, Entschuldigung, eine weitere gute Entwicklung und freue mich dann ebenfalls auf die nächste Gelegenheit. Danke, Herr Fricke.
2: Unter den Gästen auch Ministerpräsident Sven Schulze und Landrat André Schröder. Aber bevor diese ans Rednerpult gebeten wurden, ehrte Herr Fricke eine ganze Anzahl von am Bau Beteiligten. Der Bogen spannte sich dabei von Institutionen wie der Investitionsbank, Architekten und Planungsbüros, Baufirmen, aber auch Arbeitern, die sich vor Ort in das Projekt einbrachten. Dank ihrem Einsatz, aber natürlich auch Fördermitteln aus dem Strukturwandelprogramm in Höhe von etwa 1,2 Millionen Euro und dem Eigenanteil in Höhe von rund 300.000 Euro konnte der Rohbau fertiggestellt werden. Auch ein neuer Spielplatz ist am Standort des bereits vorhandenen Kinderheims entstanden. Ministerpräsident Sven Schulze betonte in seinem Redebeitrag, dass er sich freue, hier ein Objekt entstehen zu sehen, das Zukunft beinhalte, denn Kinder bedeuten diese. Auch Landrat André Schröder bekräftigte, wie er sich freue, dass hier für Kinder investiert wird, die nicht auf der Sonnenseite leben. Damit war dann der offizielle Teil beendet und Herr Fricke lud alle Anwesenden ein, sich vom Baufortschritt persönlich zu überzeugen. Und natürlich wurde auch gefeiert. Für Speis und Trank war ja gesorgt.

0: Donnerstagabend im Stadion am Birkenwäldchen im Sangerhäuser Ortsteil Lengefeld. Die Herren der ersten Männermannschaft trainieren für die nächste Partie der SG Lengefeld Gonnertal 2. In der Kreisklasse Mansfeld-Südharz. Hier am Ende des Ortes hat man seine Ruhe und einen schönen Blick zur Hohen Linde. Doch an diesem Abend, Mitte August 2026, ist es anders. Ein ständiges Kommen und Gehen direkt am Vereinsheim ist zu beobachten. Holen sich hier Vertreter aller 60 am Punktspielbetrieb beteiligten Fußballvereine des Landkreises jeweils eine Kiste mit 10 nagelneuen Bällen ab. Wie es dazu kam, berichtete KfV-Präsident Thomas Große.
1: Also wir haben als Kreisverband Fußball beim Staffeldach den Verein mitgeteilt, dass wir als Fußballverband sozusagen ihnen, den Vereinen, mal was zugute kommen lassen wollen für ihre jahrelange Tätigkeit bzw. ihre Fußballtätigkeit, weil sie immer die Vereine bzw. auch den Nachwuchs fördern und machen und nicht nur immer heißt, dass es nur immer in eine Richtung geht, immer nur bezahlen, sondern auch mal was zurückgeben. Und das ist, geht meiner Meinung nach im Fußball nicht einfacher, als wie wenn man ein paar Bälle sponsort. Das haben wir als Kreisfachverband Fußball Mansfeld-Südharz gemacht und haben jedem Verein sozusagen ein 10er Ballpaket versprochen.
2: Und heute ist der Auslieferung.
1: Und heute ist dann sozusagen die Auslieferung. Genau. Ja, das sind insgesamt 600 Bälle.
2: Das ist ja logistisch auch nicht leicht. Wie wurden die denn angeliefert?
1: Die wurden angeliefert per 4-Euro-Paletten bei mir zu Hause vor der Haustür. Und dann haben wir sie sozusagen, ich habe Bücher bei mir zu Hause gelagert, mein Kollege Michael Walter hat Bücher zu Hause gelagert auf den Hänger und heute haben wir sie ja hergefahren und halt.
2: So soll es sein.
1: So soll es sein. Pro Karton sind 12 Bälle drin, also jeder Verein kriegt 10. Das heißt, es mussten auch noch 2 Bälle aus jedem Karton raus. Ja, also ist logistisch ein bisschen herausfordernd gewesen, aber für die Vereine ist uns keine Mühe
2: zu gering.
1: Genau.
0: Neben dem Präsidenten waren auch die übrigen Herren des Kreisfachverbandes Mansfeld-Südharz mit vor Ort in Lengefeld, was auch einen regen Austausch mit den Vereinsvertretern begünstigte, die ihre kleinen Sorgen und Nöte so auf kurzem Wege mit dem Verantwortlichen besprechen konnten. Die Freude über die Aktion überwog natürlich und war allen anzusehen. Schließlich kostet so ein Ball um die 30 Euro und hält auch nicht ewig. Begeistert zeigten sich beispielsweise Axel Dammann vom MSV Eisleben und Ingo Wolf aus Oberröpplingen.
3: Super, einwandfrei. Ja? Könnte jede Woche sein.
2: Ja. Es wurde gerade schon gesagt, es gibt zu wenig Unterstützung so
3: genau.
2: Vom Fußballverband.
3: Genau.
2: Ja, also
3: na.
2: Freut euch.
3: Na klar, super.
2: Wo fließen die Bälle hin?
3: Im Jugendbereich, denke ich mal, irgendwo. Da haben wir immer Verwendung.
4: Finde ich gut.
2: Ja? No? Es gab ja noch nie was irgendwie richtig. Zurück und jetzt gibt es mal ein paar Bälle.
4: Jawohl, sehr schön.
2: Und für was wollt ihr die Bälle nutzen?
4: Zum Trainingsbetrieb.
2: Okay.
0: No? Unabhängig von der Ballaktion muss ein Name aber noch erwähnt werden. Volkmar Lennepper, der als Spieler, Trainer und Übungsleiter unterwegs war und heute als gute Seele des FSV Lengefeld gilt.
2: Lengefeld spielt in der Kreisklasse. Wie war denn die letzte Saison?
5: Ja, Platz 7 hatten wir da belegt.
2: Immerhin, ja, für so einen kleinen Ort.
5: Ja, wir hatten ständig Neuzugänge und Abgänge und wie so ist.
2: Sie sind ja jetzt hier der Betreiber der Gaststätte.
5: Ja.
2: Waren aber auch mal Trainer.
5: Ich war auch mal Trainer, ja. Über 20 Jahre.
2: Wow.
5: Ja.
2: Und wie finden Sie denn die Sache jetzt hier mit den Bällen?
5: Finde ich eine gute Sache, aber es kommt trotzdem vom Sportbund zu wenig.
2: Das muss mal gesagt werden, ja?
5: Ja.
2: Also vom Fußballverband?
5: Ja.
2: Was würden Sie sich denn sonst noch so vorstellen an Unterstützung?
5: Ja, es reicht schon, wenn wir eine Genehmigung kriegen würden, wie zum Beispiel, wir wollten das ganze Gelände mal umzäunen. Dass man da irgendwie eine Förderung oder was bekommen könnte. Aber das hat sich nie was getan. Weil wir eben in der untersten Klasse spielen, ja. Das ist das ganze Problem. Ein richtiger Sponsor, der uns Geld gibt, ganz schwierig heutzutage.
2: Da geht es den Bundesligamannschaften besser?
5: Ja.
2: Sind Sie auch Fan in eurer Mannschaft?
5: Nein. Ich werde nächstes Jahr 70.
2: Da kann man ja trotzdem noch Fußball
5: spielen. Nein, das ist vorbei. Der Bessere soll gewinnen.
2: Super.
0: Nach der Herabstufung im Rahmen der Fußball-Kreisliga-Reform vor 3 Jahren konnten die Herren des SV Germania Hergesdorf direkt von der Kreisklasse wieder in die Kreisliga aufsteigen und schafften es in der folgenden Saison 2025/26 tatsächlich in die Werbefabrik DE Kreis Oberliga. Nun stand die erste Begegnung in der neuen Spielklasse an und das sollte gleich ein Ortsderby gegen den FSV Grün-Weiß Wimmelburg sein. Bei gut 35 Grad und voller Sonne auf dem Kulch war das nicht ganz ohne. Doch nicht nur die Hergesdorfer Elf freute sich auf das Spiel, auch ihr langjähriger Trainer Tobias Balzer.
2: Das erste Spiel steht bevor, schon ein bisschen aufgeregt. Was haben Sie den Jungs in der Kabine gesagt?
6: Ja, erstmal freuen wir uns, dass wir überhaupt wieder Fußball spielen können, dass die Saison wieder losgeht. Und mit Wimmelburg haben wir natürlich ein richtiges Brett gleich für den ersten Spieltag. Aber ich glaube, leichte Mannschaften gibt es jetzt nicht mehr. Wir wissen, dass wir als Aufsteiger natürlich immer als Underdog auftreten müssen. Der klare Favorit ist heute natürlich Wimmelburg. Aber ich glaube, wir wollen versuchen, in der einen oder anderen Situation doch einen Fuß zu stellen und ein bisschen zu ärgern. Und vielleicht mit ein bisschen Spielglück ist ja was drin heute.
2: Wie haben Sie Ihre Mannschaft vorbereitet? Haben Sie sich Verstärkung geholt?
6: Ja, wir haben 3 Neuzugänge tatsächlich. Wir haben ein Trainingslager durchgeführt. Wir haben 3 Testspiele. Und wir sind eigentlich, denke ich, ganz fit, dass wir die Saison gut durchstehen.
2: Heute ist ja nun so heiß. Machen Sie es wie bei der WM mit Trinkpause zwischendurch?
6: Ja, heute machen wir Trinkpause. Tatsächlich?
2: Tatsächlich. So, vielleicht ein kleiner Tipp von Ihnen. Was denken Sie, wie wird es ausgehen?
6: Ich hoffe, ein Tor mehr für uns als für Wimmelburg.
2: Sie haben ja gerade erwähnt, Sie waren früher auch Jugendtrainer. Es wurde schon gesagt, Sie haben eine sehr gute Jugendarbeit hier. Deswegen haben Sie es vielleicht auch als kleiner Ort geschafft, jetzt in der Kreisoberliga. Liegt das da dran? Haben Sie wirklich so eine gute Jugendarbeit? Oder?
6: Ja, wir haben definitiv eine gute Jugendarbeit. Also von der Mannschaft sind 80% aus den eigenen Reihen. Also wir haben auch als kleiner Verein wenig Geld, wo wir Spieler zukaufen können und auch nicht wollen. Deswegen, wir setzen alles auf Jugendarbeit. Dafür lebt der Verein, dafür sind wir auch ausgelegt. Und auch mit 2 Männermannschaften mittlerweile. Wir haben noch eine Spielgemeinschaft mit der zweiten, mit Deutonia Sirsleben. Da sind wir auch dolle stolz drauf. Unsere Frauen spielen in der Verbandsliga und noch 5 Jugendmannschaften. Und da sind wir eigentlich ganz zufrieden und gut aufgestellt.
2: Gut aufgestellt, auch in der Breite. Also nicht nur, was weiß ich, wie ein Messi und ein paar ringsrum, sondern mehrere gute Kader.
6: Ja, definitiv, ja. Wir brauchen natürlich 11 gute Kicker auf dem Platz, dass sie nicht alle das gleiche Niveau haben können, das ist klar. Aber ich bin guter Dinge, dass wir gut durch die Saison kommen.
0: Genauso hochmotiviert gingen aber auch die Gäste aus Wimmelburg in dieses Derby. Nach 2 ebenfalls erfolgreichen Saisons in der Kreisoberliga mit einem 2. und einem 4. Platz sollten die 3 Punkte am Ende des Tages unbedingt mit nach Wimmelburg wandern. Genug Erfahrung in der obersten Spielklasse des Kreises ist schließlich vorhanden. Im Gegensatz zu den Debütanten aus Hergesdorf.
7: Vorbereitung ist gelaufen, muss ich sagen. Also wir sind guter Dinge, dass wir heute ja 3 Punkte reisen, dass wir mit zu unseren Gunsten spielen und ja, was soll ich groß sagen.
2: Mhm. Ihr seid ja schon ewig in der Kreisoberliga vertreten. Gib doch mal einen Tipp. Gib den Hergesdorfern mal einen Tipp.
7: Was soll ich gerade tippen? Kreisoberliga ist schon was anderes wie Kreisliga. Da ist schon ein bisschen mehr Körper, mehr Spiel. Fitness ist ganz wichtig. Ich denke, das werden sie heute das erste Mal spüren müssen.
2: Mhm. Wie habt ihr euch vorbereitet? Habt ihr
7: viele Testspiele? Wir haben einen Wechsel, ja, einen Zugang. Ansonsten ist die Mannschaft immer noch dieselbe, wie sie letztes Jahr war. Alle fit, keine Verletzungen, alle gut trainiert. Also wir sind guter Dinge, dass die Saison gut läuft.
2: Heute gibt es ja auch Trinkpausen, wurde gerade gesagt. Das muss vielleicht auch sein, oder was sagst du?
7: Auf jeden Fall. Bei der Wärme macht das schon Sinn, mal kurz 2 Minuten durchzuschnaufen, mal ein Stück zu trinken, bevor hier wirklich mal jemand abklappt. Auch wenn man nicht damit rechnet. Auch die fittesten Leute können mal schnell zusammenbrechen. Deswegen denke ich, Trinkpause macht schon Sinn.
2: Auch für die Zuschauer.
7: Auf jeden Fall.
0: Gut 250 Zuschauer fanden sich ein, um die Partie am Spielfeldrand zu verfolgen. Geleitet wurde das Kreis-Oberliga-Duell von Schiri Jannis Elias Seifert, unterstützt von seinen Kollegen John Gödicke und Sören Fischer. Beim Anpfiff war dabei noch nicht zu ahnen, dass sich die Partie zu einem echten Torfeuerwerk entwickeln wird. So setzten sich die Gastgeber der packenden Begegnung am Ende mit 5:3 durch. Wobei schon das erste Tor, geschossen bereits in der 2. Minute von Marvin Elster, wahrscheinlich für alle überraschend zustande kam.
8: Ja.
0: Nur wenig später in Minute 8 erhöhte Paul Kort auf 2:0.
8: Gut, ja!
0: Und es folgten weitere Chancen für die Hausherren. Doch wer dachte, dass das Spiel vorzeitig entschieden war, sah sich getäuscht. Die Gäste aus Wimmelburg blieben dran und kämpften sich schnell auf Augenhöhe zurück. So erzielte Philipp Maximilian Burkert bereits in Minute 15 den Anschlusstreffer zum 2:1. Nur 6 Minuten später klingelte es erneut im Tor der Germanen. Jonas Krüger markierte den verdienten Ausgleich mit 2:2. Eine heiße Partie, auch die Temperaturen betreffend. So folgte schließlich die wohlverdiente Trinkpause. Danach präsentierten sich die Germanen wieder frischer und angriffslustiger, wobei auch nicht jede Aktion belohnt wurde. Kurz vor dem Pausenpfiff schlug Hergesdorf jedoch erneut zu. So traf Kevin Jerome Balzer in der 41. Minute zur 3:2 Halbzeitführung. Nachdem der Unparteiische in der ersten Halbzeit nicht eine Karte zeigte, geschah dies zu Beginn des zweiten Durchgangs geradezu inflationär. Doch die Vergehen waren nicht so schwerwiegend, sind eher nicht erwähnenswert. Bis der nächste Treffer fiel, vergingen allerdings 25 Minuten. So war es Nico Schlotter, der den Vorsprung der Germanen mit einem Kracher aus einiger Entfernung in der 70. Minute auf 4:2 ausbauen konnte. Nach dieser Notbremse vor dem Wimmelburger Tor erhöhten die Gastgeber in der 75. Minute schließlich auf 5:2. Luca Elias Teichmann verwandelte den Strafstoß souverän. Kurz vor Abpfiff gelang es dann Philipp Burkert von den Gästen zum zweiten Mal die Kugel zu versenken und auf 5:3 zu verkürzen. Am ersten Heimsieg von Germania Hergesdorf in der Werbefabrik Kreis Oberliga konnte das allerdings nichts mehr ändern.
9: Geile Sache!
10: Ja, Wahnsinn, also wir haben erwartet, dass es ein enges Spiel wird, dass es ein klasse Spiel wird. Das haben wir auch geliefert, denke ich. Verdient gewonnen zum Schluss. Die ersten 3 Punkte der Vereinsgeschichte. Was schön, das gibt es jetzt noch geiles Bier und dann machen wir uns einen schönen Abend. Dankeschön.

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0: Der bäuerliche Familienbetrieb Probst in Bendorf betreibt seit vielen Jahren einen Hofladen, in dem er nicht nur die eigenen Erzeugnisse wie zum Beispiel Kartoffeln, Getreide und Rüben, sondern auch Produkte anderer regionaler Hersteller wie Marmeladen, Honig, Säfte, Wein, Wurst und Eier anbietet. Seit einigen Tagen gibt es nun ein neues Angebot, wie Bernd Probst, seit 2002 Inhaber des Betriebes, berichtete.
1: Ja, wir haben uns überlegt, unser Angebot für die Kunden da zu sein, zu erweitern und haben uns dazu diesen hübschen Verkaufsautomaten angeschafft, der jetzt 24 Stunden, 7 Tage in der Woche zu erreichen ist und wo man einkaufen kann.
0: Was gibt's denn?
1: Wir haben dort einen Teil unseres Sortiments aus dem Hofladen im Angebot. Natürlich nicht alle Artikel passen ja nicht rein, aber eine Auswahl, was sich gut verkauft, ist dort zu bekommen und recht einfach zu bedienen. Man wählt die Nummer, zahlt im Bar oder mit Karte und erhält das Produkt.
0: Ja, hier ist ja noch ein bisschen Platz. Kommt da noch was dazu?
1: Ja, es ist schon so vorgesehen, dass man eventuell das Ding noch erweitert, wenn sich's gut anlässt, also wenn die Nachfrage da ist. Und ja, in den paar Tagen, wo er jetzt funktioniert, sind wir schon fast zufrieden.
0: Verschiedene Produkte aus der Region sozusagen. Von Ihnen ist jetzt, sind die Kartoffeln nur dabei, oder ist da noch was?
1: Die Kartoffeln und das Rapsöl. Wir haben jetzt im Frühjahr nochmal Rapsöl gepresst, sind zu einer Rapsölpresse gekommen. Hatten wir uns erstmal gemietet und werden die aber vielleicht übernehmen. Und dort haben wir leckeres Rapsöl gepresst und abgefüllt. Und das ist hier auch im Automaten erhältlich.
0: Der Automat befindet sich direkt gegenüber des Agrarbetriebes, wo auch komfortabel geparkt werden kann. Und ist, wie bereits erwähnt, 24/7 geöffnet.
2: Mit dem Mekalab entsteht in der Lutherstadt Eisleben in der Querfurter Straße 12 ein modernes Entwicklungszentrum für Innovation, Zusammenarbeit und neue Ideen. Dafür wird das bestehende Gebäude umfassend modernisiert und für die neuen Anforderungen umgebaut. Eine kleine Ausstellung zeigt, wie sich die Architekten das fertige Mekalab vorstellen. Auf rund 2000 Quadratmetern entstehen Forschungs- und Arbeitsflächen mit Werkstätten, Experimentierbereiche sowie moderne Büro- und Lagerräume. Schwerpunkte des Projektes sind Digitalisierung, Telepflege und digitale Gesundheitsvorsorge. Am 13. August wurde Ministerpräsident Sven Schulze erwartet, der insgesamt 3 endgültige Förderbescheide mit einer Gesamthöhe von rund 23 Millionen Euro für die Umsetzung des Projektes Mekalab übergeben wollte. Zunächst ergriff Landrat André Schröder das Wort.
3: Im Landkreis Manfred-Zittau sind 28 Projekte über den Strukturwandel gefördert. Wir haben kleine, mittlere Projekte, aber mit einer großen Flächenausstrahlung und ganz breit diversifiziert von medizinischer Infrastruktur, industrienahe Infrastruktur, Flächenentwicklung, Industrieanbindungsstraße und hier das Thema Weiterbildung, Ausbildung, kreative Milieus schaffen für innovative Unternehmen. Und das an einer Stelle, da wird der Ministerpräsident was dazu sagen, was ja symbolträchtiger nicht sein kann. Ich freue mich, dass diese ganzen Vorleistungen über die Investitionsbank, über den Lenkungsbeirat, mit den Bürgermeistern, mit den Kreistagsfraktionen, mit der Stabsstelle in der Staatskanzlei Kipfelsberg ist ja mit hier. Also ein dickes Dankeschön natürlich an die Landesregierung, die den nicht immer einfachen Prozess der Fördermittelgewährung jetzt durchsteuert und neben den vorläufigen Bescheiden jetzt auch endgültige vergibt, damit wir endlich auch in den Leistungen, in den Leistungsphasen weiterkommen können.
2: Dann war es an Ministerpräsident Sven Schulze, die erwähnten 3 endgültigen Förderbescheide für das Mekalab in einer Gesamthöhe von knapp 23 Millionen Euro zu übergeben. Er bezeichnete die Investition als eine in die Zukunft der Menschen vor Ort und ihm sei es wichtig, dass der Strukturwandel echte Chancen schaffe. Genau dafür stehe dieses Projekt. Hier entstünden neue Ideen, moderne Arbeitsplätze und Perspektiven für die nächste Generation. So würde die Region Schritt für Schritt stärker gemacht werden und Sachsen-Anhalt bliebe auch künftig ein Land mit guten Chancen zum Leben und Arbeiten. Alle Beteiligten formierten sich zum Gruppenbild. Und dann war auch noch Gelegenheit, die eingangs erwähnte kleine Ausstellung in Augenschein zu nehmen, wo schon ein wenig visualisiert war, was an dieser Stelle entstehen soll. Kurz danach gab es noch ein Gruppenbild, nämlich vor dem Mansfeld-Museum in Hettstedt. Dort überreichte Ministerpräsident Sven Schulze für das Modellprojekt Grüne Fernwärme Geothermie der Stadtwerke Hettstedt einen Förderbescheid über 1,7 Millionen Euro. Auch hier posierte man als Gruppe. Am 13. August empfing der Geschäftsführer der Stadtwerke Lutherstadt Eisleben GmbH

0: BH Ronny Strebe an seinem Dienstsitz Jan Wollenberg und Dr. Dirk Brinschwitz, Geschäftsführer der Fernwasserversorgung Elbaue-Ostharz GmbH, kurz FEO, und Bürgermeister Carsten Staub. An diesem Tag sollte die bewährte Zusammenarbeit zwischen FEO und den Stadtwerken der Lutherstadt mit der Unterzeichnung eines neuen Wasserliefervertrages fortgesetzt werden.
1: Für die Lutherstadt Eisleben, aber auch für die Stadtwerke Lutherstadt Eisleben ist es heute ein besonderer Tag, ein wichtiger Tag. Ja, die Fernwasserversorgung Elbaue-Ostharz und die Stadtwerke Lutherstadt Eisleben verbinden eine langjährige, man kann sagen eine jahrzehntelange Zusammenarbeit. Und der besondere Anlass heute ist, ja, dass der Liefervertrag, der jetzt auch Jahrzehnte lief, zum Ende des Jahres ausläuft und wir heute das freudige Ereignis auch haben, dass wir den nächsten langfristigen Liefervertrag mit Ihnen schließen, ja, nachdem wir doch mehrere Wochen verhandelt haben. Und ich denke, dass wir hier für alle Beteiligten auch eine gute Lösung für die nächsten Jahre auch gefunden haben.
0: Für die Stadtwerke der Lutherstadt Eisleben ist der neue Vertrag ein wichtiger Baustein kommunaler Daseinsvorsorge. Trinkwasser muss jederzeit zuverlässig verfügbar sein für Privathaushalte, ebenso wie für Gewerbe, Industrie, öffentliche Einrichtungen und die städtische Infrastruktur, betonte Herr Strebe. Eine sichere Trinkwasserversorgung ist zugleich ein wichtiger Standortfaktor. Sie schafft Verlässlichkeit für Unternehmen und industrielle Betriebe in der Lutherstadt und bildet eine Grundlage für regionale Entwicklung. Auch angesichts zunehmender Trockenperioden und wachsender Bedeutung einer verlässlichen Wasserverfügbarkeit für Landwirtschaft, Wirtschaft und Bevölkerung gewinne eine sichere Trinkwasserversorgung weiter an Bedeutung. Eislebens Bürgermeister Carsten Staub betonte, wie wichtig ihm dieser Termin sei, hatte doch dafür sogar seinen Urlaub unterbrochen. Aber schließlich ging es bei dem Vertrag um die sichere Versorgung mit Trinkwasser für die Stadt für die nächsten 15 Jahre mit einer Verlängerungsoption von 5 weiteren. Er betonte die besonders hohen Anforderungen an das Trinkwasser in Deutschland und als jemand, der mit der Feuerwehr besonders verbunden ist, dass damit auch die Löschwasserversorgung für die nächsten Jahre sichergestellt ist. Herr Wollenberger als Geschäftsführer der FEO würdigte den Prozess der Vertragsverhandlungen. Es sei ein fairer Interessenausgleich zwischen beiden Parteien gewesen. Vor allem ging es ja darum, Verbrauchsspitzen richtig zu berücksichtigen und Regelungen zu finden, die auch noch in 15 Jahren funktionieren. Auf einige technische Aspekte ging der andere Geschäftsführer der FEO, Dr. Dirk Brinschwitz, ein.
1: Es laufen momentan eine ganze Menge an technischen Arbeiten an der Südwestleitung, an der Sie ja sozusagen an dieses System angebunden sind. Wir erweitern und erneuern gerade den Abschnitt Klostermannsfeld-Helpbar. Das ist ein sehr wichtiger Abschnitt. Der hat also kapazitive Beschränkungen. Durch diese Erweiterung kommt es jetzt dazu, dass die Durchlassfähigkeit erhöht wird, also der Durchmesser wird größer und damit ist also die Wasserverfügbarkeit einfach auch größer hier in der Region. Und ich darf mal ein klein bisschen vorgreifen. Sie wissen, dass in der Vergangenheit das Kompetenzzentrum Wasserwirtschaft in Halle diese Trinkwasserkonzeption entworfen hat für Sachsen-Anhalt. Und es ist dort dieses neue Förderprogramm gibt mit diesen EFRE-Fördermitteln. Und dass wir sozusagen mit sehr dicht vor der Ziellinie stehen, dort das Wasserwerk in Wien-Rohle zu erweitern. Das heißt also, die Kapazität nochmal aufzustocken für diese heißen Zeiten.
0: Dann war es an den drei Geschäftsführern, den neuen Wasserliefervertrag für die Lutherstadt Eisleben bis zum Jahr 2041 zu unterzeichnen. Das Trinkwasser für die Lutherstadt kommt aus einer der bedeutendsten Wasserressourcen Mitteldeutschlands, der Rappbode-Talsperre im Harz. Im Wasserwerk Wien-Rode wird das dort gewonnene Oberflächenwasser zu hochwertigem Trinkwasser aufbereitet. Regelmäßige Untersuchungen, ein jährlicher Trinkwasserbericht und umfassende Qualitätssicherungsmaßnahmen sorgen dafür, dass die Wasserqualität dauerhaft überwacht und dokumentiert wird. Für Verbraucherinnen und Verbraucher ist außerdem spürbar, das Wasser aus Wien-Rode ist mit 4,0 Grad deutscher Härte besonders weich. Es gab selbstverständlich noch ein Gruppenfoto von diesem historischen Ereignis. Und dann sollte die Veranstaltung mit dem Besuch eines der Hochbehälter der Lutherstadt Eisleben abgeschlossen werden.

0: Das Bassin vor der Neustadt ist einer von fünf Hochbehältern der Stadtwerke der Lutherstadt Eisleben GmbH. Der Leiter Netzbetrieb Carsten Schenk stand vor Ort Rede und Antwort. Er berichtete interessante Details zu dem 1868 errichteten und vor circa 20 Jahren grundlegend sanierten Gebäude. Der Hochbehälter hat eine Kapazität von 500 Kubikmetern. Insgesamt versorgt die SLE etwa 5000 Haushalte in Eisleben und der Umgebung. Vor Ort konnten sich die Gäste einen Eindruck von einer wichtigen Station des Wassers auf dem Weg zum Endverbraucher machen. Es war eine sehr anschauliche und lehrreiche Abrundung des Termines anlässlich der Unterzeichnung des Wasserliefervertrages für die Lutherstadt Eisleben. Um ein langjähriges Projekt in der Region zu beenden, luden der Landrat und die Standortentwicklungsgesellschaft Mansfeld-Südharz MbH gemeinsam zu einem Termin am Ortsausgang Hettstedt in der Ritteröder Straße ein. Vor Ort unter anderem neben dem Landrat auch die Geschäftsführerin der Standortentwicklungsgesellschaft Mansfeld-Südharz MbH und der Hettstädter Bürgermeister Frank Tallich. Herr Schröder erläuterte dann den Grund des Hierseins. Es ging dabei um die bauliche Fertigstellung des einheitlichen touristischen Leitsystems im Landkreis Mansfeld-Südharz, ein bedeutendes Infrastrukturprojekt für die Tourismusentwicklung in der Region. Inzwischen weisen über 300 Schilder auf touristische Highlights hin und hier sollte nun symbolisch das letzte Schild enthüllt werden. In der Diskussion war dieses Projekt übrigens schon seit sage und schreibe 2008. Ganz konkret wurden insgesamt 338 touristische Hinweisschilder installiert, die Besucherinnen und Besucher künftig zu 70 touristischen Zielen im Landkreis Mansfeld-Südharz führen. Die Gesamtkosten des Projektes beliefen sich auf rund 1,4 Millionen Euro. Der Landkreis beteiligte sich mit mehr als 450.000 Euro Eigenmitteln an der Finanzierung. Erlöse aus dem Zukunftsfonds sicherten die haushaltsneutrale Umsetzung ab. Und dann konnte endlich das letzte Schild symbolisch enthüllt werden. Somit konnte der Schlusspunkt zu diesem viele Jahre andauernden Projekt gesetzt werden. Die Mansfelder Bergwerksbahn mit ihren rührigen Vereinsmitgliedern ist seit Jahrzehnten kulturelles Urgestein in der Region. Nun wurden ihre Gleisanlagen Ende Juni auch Opfer der extremen Hitze. Um die Aufwendungen für die entstandenen Schäden bezahlen zu können, startete der Verein einen Spendenaufruf. Am 17. August konnte er an seinem Standort am Bahnhof Kloster Mansfeld in Bendorf eine Großspende in Empfang genommen werden. Aber hören wir den Vereinsvorsitzenden Thomas Fischer.
1: Also wir freuen uns sehr, dass wir hier stehen und so einen schönen Scheck in Empfang nehmen können, denn wir hatten am 28. Juni ein Ereignis, das war nicht so schön. Wir hatten bei 41 Grad Lufttemperatur im Schatten und Schienentemperaturen von über 80 Grad Celsius eine Gleisverwerfung. Das heißt, die Wärme hat dazu geführt, dass die Schienen sich so stark ausgedehnt haben, dass sie an einer Stelle nicht Platz genug gefunden haben, um sich qualifiziert auszudehnen. Und wir mussten innerhalb von einer Woche mit Hilfe eines qualifizierten Baubetriebes für Gleisspezialisierung dieses Gleis reparieren. Das ist uns gelungen, hat aber über 20.000 Euro gekostet. Und wir haben einen Aufruf gestartet. Unser Schatzmeister, Herr Zettel, hat den in die Welt gerufen. Und wir sind sehr froh, dass wir auf große Resonanz getroffen sind. Unter anderem bei der Firma Ciscom, die wir auch als Geschäftspartner seit vielen Jahren für unsere IT im Vertrag haben und damit sehr zufrieden sind. Und da sind wir heute noch zufriedener, dass das alles so ist, wie es ist. Ja, darum stehen wir hier.
2: Genau.
1: Voller Freude.
2: Genau. Und ich muss sagen, als ich das gesehen habe, den Aufruf, den ihr gestartet habt, und habe die Bilder gesehen, da dachte ich eigentlich, wir haben doch gar nicht April. Ich dachte, das ist ein April-Scherz. Das
1: Ja.
2: hätte ich mir nicht vorstellen können, dass es sowas gibt. Am Anfang dachte ich, wie gesagt, ey, die wollen uns veräppeln. Und dann kam der Aufruf und dann habe ich mir gleich gesagt, wir arbeiten so lange erfolgreich zusammen, die Mansfelder Bergwerksbahn, die Firma Ciscom GmbH, da muss man sagen, wenn man sich da nicht hilft, dann läuft was verkehrt. Und das war mir von vornherein klar, dass ich dann sage, okay, da müssen wir mitmachen. Und wir wollten auch bewusst mit einem nennenswerten Betrag da helfen, weil 20.000 Euro ist eine Menge Geld. Und da geht es in größeren Schritten wahrscheinlich schneller.
0: Natürlich kann fleißig weiter gespendet werden. Alle Informationen gibt's auf der Seite der Mansfelder Bergwerksbahn www.mansfelderbergwerksbahn.de.

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0: Mit Blaulicht und einem Bengalospalier und natürlich unter der Traditionsfahne durch, so kam der neue Gerätewagen Logistik 2, wie er im Fachbegriff heißt, im Quartier der Ortsfeuerwehr Sangerhausen an. Fast alle der mehr als 130 Kameradinnen und Kameraden, die sich der Feuerwehr zugehörig fühlen, und zahlreiche Gäste waren erschienen, um das neue Fahrzeug in Empfang zu nehmen. Oberbürgermeister Thorsten Schweiger, der als erster das Wort ergriff, betonte, dass der Erwerb des neuen Gerätewagens im Rahmen der zentralen Beschaffung durch das Land Sachsen-Anhalt erfolgte. Die Gesamtkosten für Fahrzeug und Beladung belaufen sich auf 333.000 Euro. Hinzu kommen 8.366 Euro für die Funktechnik. So fördert das Land die Anschaffung mit 115.000 Euro. Ebenfalls offiziell übergeben wurde ein neues mobiles Hochwasserschutzsystem. Es verfügt über eine Gesamtlänge von 280 Metern und eine Schutzhöhe von 90 Zentimetern. Das flexibel einsetzbare System besteht aus Gitterplattenelementen, einer anpassungsfähigen Membran und Stützdrähten und kann innerhalb kurzer Zeit aufgebaut werden. Die Gesamtkosten dafür betragen knappe 100.000 Euro. Der Eigenanteil der Stadt Sangerhausen in Höhe von 10.000 Euro konnte aus Mitteln der Hochwasserspende des Landkreises Mansfeld-Südharz finanziert werden. Mit dem Gerätewagen und dem mobilen Hochwasserschutzsystem stehen am Standort Sangerhausen zwei wichtige Einsatzmittel zur Verfügung, die bei Bedarf von allen Ortsfeuerwehren genutzt werden können. Das allradgetriebene Logistikfahrzeug dient dabei insbesondere dem Transport von Zusatzausrüstung, die nicht auf den regulären Löschfahrzeugen mitgeführt werden kann. Es bietet Platz für eine Staffel mit 6 Einsatzkräften und verfügt über eine für seine Aufgabe angepasste feuerwehrtechnische Grundbeladung. Stadtverleiter Arno Kalina nutzte die Gelegenheit, seinen Kameraden die besten Wünsche und auch Gottes Segen für alle Einsätze mit auf den Weg zu geben. Im Anschluss übergab der Oberbürgermeister den symbolischen Schlüssel an Ortswehrleiter Thomas Schröter. Nun konnten die Kameradinnen und Kameraden das neue, vielseitig einsetzbare Fahrzeug in Augenschein nehmen.
1: Ich freue mich sehr. Ich danke auch der Stadt Sangerhausen. Der Fuhrpark Sangerhausen ist die letzten 10 Jahre komplett fast modernisiert worden. Wir haben jetzt das letzte ältere Fahrzeug ersetzt. Somit haben wir einen vollständigen Löschzug plus Sondertechnik. Und wir freuen uns sehr, dass wir diese natürlich zum Stadtschutz, wie es heißt so schön, 24/7, 365 Tage im Jahr einsetzen dürfen. Ich denke, als Schwerpunktfeuerwehr aktuell im Jahr über 200, 240 Einsätze. Von daher ist das ein schöner Standort. Wir werden das Auto ordentlich behandeln und bestmöglich alles geben.
2: Wie viele Aktive seid ihr?
1: Aktuell sind wir 66 Aktive, ja, davon 34 Artenschutzgeräteträger. Haben einen relativ jungen Altersdurchschnitt von 37 Jahren, kann man sagen. Haben sehr viel jungen Zulauf, auch durch die letzten Jahre sehr gute Kinder- und Jugendfeuerwehrausbildung, muss man sagen. Da stehen wir gut da, können uns nicht beschweren, haben sehr viele gute Arbeitgeber in der Stadt, die auch tagsüber die Leute unterstützen und auch tagsüber unsere Einsatzbereitschaft sehr stark aufrechthalten.
3: Zum 10. Mal nun schon verlieh in diesem Jahr die Agrarmarketinggesellschaft Sachsen-Anhalt, kurz AMG, kulinarische Sterne für Produkte heimischer Direktvermarkter und Lebensmittelproduzenten. Über 130 Produkte in verschiedenen Kategorien wurden eingereicht, 80 Unternehmen haben teilgenommen. Das war Rekord. Die offizielle Bekanntgabe der Sieger erfolgte zwar schon im Juni in der Staatskanzlei in Magdeburg, nun standen die Unternehmensbesuche an, wie hier in der zum zweiten Mal prämierten Fleischerei Schubach in Heiligenthal. Herr Zahn.

0: von der AMG hatte das entsprechende Hofschild dabei. Begleitet wurde er vom CDU-Abgeordneten René Bartel und Marco Wohlenberg von der SEG. Seniorchef Bernd Schubach freute sich über den Besuch. Prämiert wurde der Bergkellerschinken. Er reift 24 Wochen, sehr trocken und wurde vorher mit Wacholder, du Rosmarin gespickt, sodass eine besondere Schinkenkruste beim Reifen gebildet wird. Herr Zahn erläutert dann auch kurz die Idee, die hinter dem kulinarischen Stern steht.
1: Und Marketing ist wichtig und was die Botschaft im Prinzip für uns ist seit 10 Jahren, die Innovation, die die Menschen hier, egal in welcher Kategorie, ob das Backwaren sind, ob das Liköre sind oder eben hier Fleischprodukte, wie man sich Gedanken macht, um Produkte zu verfeinern, regional aufzuwerten, sich Gedanken zu machen. Und nun ihr mit eurem Kellerschinken, der im Prinzip eine gewisse Reife hat, kommt doch eine gewisse Qualität und ein gewisser Geschmack rüber. Und ich denke mal, auch mit so einer Auszeichnung wird das für euch sicherlich auch vielleicht ein Mehrwert sein, wenn das jetzt hier liegt, dass man sagt, man hat einen Stern, weil das ist ja letztendlich wie beim Fußball in der
2: Ja, das
1: Mannschaft,
2: haben
1: wie
2: wir
1: oft ist
2: beide.
1: man Weltmeister oder die Köche in der Gastronomie mit
2: Ja,
1: ihren
2: ja,
1: Sternen.
2: ja.
1: Jetzt habt ihr hier auch einen Stern und das ist schon der zweite.
2: Ja.
1: 2019 schon mal gewonnen mit dem Wurzelspeck. Gibt es auch immer noch.
2: Ja.
1: Und jetzt im Prinzip mit diesen lange gereiften Schinken.
0: Dann erhielt Herr Schubach das Schild, was jedem verkündete, der den Laden betrat, dass hier ein kulinarischer Stern vergeben wurde. Auch hatte er Gelegenheit, sein Unternehmen, das 1929 gegründet wurde und derzeit ca. 70 Mitarbeiter hat, den Gästen näher vorzustellen.
3: Die Treppe zwischen Kirche und Rathaus in Hettstedt bietet sich als Fläche für eine Veranstaltung förmlich an. Bereits in vergangenen Zeiten wurde hier ein Sommertheater durchgeführt. Der Kunstzuckerhut und der Heimatverein haben am 16. August diese Idee wieder aufleben lassen. Unter dem Titel Kabarett auf den Treppen kamen etwa 120 Besucher bei idealem Wetter zusammen, um zu lachen, zu schmunzeln und die besondere Atmosphäre zu genießen, wie auch Kabarettist Bernhard Liebermann bestätigte.
4: Ja, zum ersten Mal hier auf den Treppen vor der Kirche. Wir freuen uns total. Das ist super Atmosphäre, richtig schön.
5: Das ist sicherlich das eine gute, aber für einen Kabarettisten ist natürlich so eine Freiluftgeschichte eine große Hausnummer eigentlich, weil Kabarett und Freiluft hakt sich doch ein bisschen, oder?
4: Das stimmt. Also eigentlich ist es für Kabarett am stimmungsvollsten, wenn die Leute ganz nah dran sind. Aber ich glaube, bei der schönen Atmosphäre können wir heute ein Auge zudrücken.
5: Was erwartet denn die Leute heute?
4: Wir spielen unser Programm Goethe-Zeiten, schlechte Zeiten. Das ist ein lustiger Ritt durch das Leben von Johann Wolfgang von Goethe mit ein bisschen Parodien, mit Musik, mit Interaktionen. Und wer nicht dabei gewesen ist, der muss sich's erzählen lassen von 150 Zuschauern.
5: Sehr schön. Und ihr seid aber dann sicherlich irgendwann wieder hier in Hettstedt. Weißt du es jetzt aus dem Kopf zufällig, wann der nächste Termin ist?
4: Ich habe vorher extra nachgeschaut. Ich bin gut vorbereitet. Am 30. September bin ich im Kunstzuckerhut mit meinem Best-of-Programm bestens. Und am 15. Dezember werden wir unser Weihnachtsprogramm Pleiten, Pech und Tannen im Kunstzuckerhut spielen. Und das sogar zweimal hintereinander am gleichen Tag, weil es große Nachfrage gibt.
3: Große Nachfrage gab es auch am 16. August. Ausgestattet mit einer Grillwurst und einem kühlen Getränk, angeboten vom Förderverein der Feuerwehr, nahmen die Besucher Platz und warteten gespannt auf das, was kommen sollte.

0: Tofu. Ja, da wird das Klatschen gleich weniger. Ich merke das.
1: Die zwei Wortakrobaten Bernard Liebermann und Thierry Gelos schafften es mit Witz und Musik, die Besucher von Minute 1 an in ihren Bann zu ziehen. Mit viel Applaus wurden die beiden am Ende belohnt und den Besuchern bleibt die Hoffnung auf eine Fortsetzung im nächsten Jahr.
2: Die Stiftung Kinderheim Hackerode lud am 19. August zur Besichtigung des Baufortschrittes am Kupferblümchen in Hettstedt ein. Als Erweiterung des bestehenden Objekts in der Rudolf-Breitscheid-Straße entsteht dort ein innovatives und nachhaltiges Modellprojekt zur Weiterentwicklung eines Kinderheims hin zu einem generationsübergreifenden Wohn-, Lern- und Persönlichkeitsprojekt.

0: ständig ein Entwicklungsort. Der Vorstandsvorsitzende der Stiftung, Thorsten Fricke, begrüßte die vielen Gäste.
1: Also erstmal herzlich willkommen allen Bürgerinnen und Bürgern aus dem Wohngebiet. Ich möchte mich an dieser Stelle bei Ihnen nochmal bedanken, dass es ein freundliches Miteinander wohnen gibt, was die Kinder anbelangt, unseres Kinderheimes und Ihnen. Vielen Dank für die vielen Erdbeerkörbchen, die die Kinder vom Schulweg nach Hause von Ihnen bekommen. Und vielen Dank im Grunde genommen für Ihre Gastfreundschaft. Und ich kann Ihnen versichern, wenn wir fertig sind mit Bauen im kommenden Jahr, wird es auch ab kommenden Jahr wieder das Wohngebietsfest geben, was ja eine hohe Tradition in diesem Wohngebiet hat. Ich möchte die Gelegenheit wahrnehmen und meinen ehemaligen Chef und Begleiter meiner Jugendhilfezeit mit Ihnen begrüßen und bitte mal ganz kurz Herrn Hans-Peter Sommer zu mir. Ja, Hans-Peter, vielen Dank, dass du immer noch jedes Jahr ans Kinderheim denkst. Ich weiß, es gibt jedes Jahr an das Kinderheim eine Spende von Herrn Sommer. Und Herr Sommer verriet mir, dass er auch dieses Jahr für den Neubau eine Spende gemacht hat. Und alles Liebe und Gute an Ihre Frau, die aus gesundheitlichen Gründen heute nicht hier sein kann. Und dann nehmen wir die Gelegenheit wahr und Sie bringen heute einen Blumenstrauß mit nach Hause.
2: Ja. Ich finde, wenn man hierher kommt, zumal ich mit meinen 82 Jahren, da ist vieles noch schöner, zumindest aber so gut, wie vor vielen Jahren, als ich noch Landrat war. Damals gab es ein gutes Verhältnis zu den Anwohnern. Gerade habe ich mit einem gesprochen. Das Verhältnis ist auch heute noch gut. Damals gab es große Akzeptanz für unsere Kindereinrichtung. Das ist auch heute noch so. Und dass Herr Fricke so manches schwere Problem, große Problem, zu lösen hatte und gut gelöst hat, das ist in allererster Linie sein Verdienst. Ich damals als Landrat habe unterstützt, so gut es möglich war, und freue mich natürlich, dass es heute hier so weit ist. Deshalb wünsche ich allen, die hier sind, viel Spaß und Freude, dem Unternehmen Kinderheim, Entschuldigung, eine weitere gute Entwicklung, und freue mich dann ebenfalls auf die nächste Gelegenheit. Danke, Herr Fricke.
0: Unter den Gästen auch Ministerpräsident Sven Schulze und Landrat André Schröder. Aber bevor diese ans Rednerpult gebeten wurden, ehrte Herr Fricke eine ganze Anzahl von am Bau Beteiligten. Der Bogen spannte sich dabei von Institutionen wie der Investitionsbank, Architekten und Planungsbüros, Baufirmen, aber auch Arbeitern, die sich vor Ort in das Projekt einbrachten. Dank ihrem Einsatz, aber natürlich auch Fördermitteln aus dem Strukturwandelprogramm in Höhe von etwa 1,2 Millionen Euro und dem Eigenanteil in Höhe von rund 300.000 Euro konnte der Rohbau fertiggestellt werden. Auch ein neuer Spielplatz ist am Standort des bereits vorhandenen Kinderheims entstanden. Ministerpräsident Sven Schulze betonte in seinem Redebeitrag, dass er sich freue, hier ein Objekt entstehen zu sehen, das Zukunft beinhalte, denn Kinder bedeuten diese. Auch Landrat André Schröder bekräftigte, wie er sich freue, dass hier für Kinder investiert wird, die nicht auf der Sonnenseite leben. Damit war dann der offizielle Teil beendet und Herr Fricke lud alle Anwesenden ein, sich vom Baufortschritt persönlich zu überzeugen. Und natürlich wurde auch gefeiert. Für Speis und Trank war ja gesorgt.

0: Der ersten Männermannschaft trainieren für die nächste Partie der SG Lengefeld Gonnertal 2. in der Kreisklasse Mansfeld-Südharz. Hier am Ende des Ortes hat man seine Ruhe und einen schönen Blick zur Hohen Linde. Doch an diesem Abend, Mitte August 2026, ist es anders. Ein ständiges Kommen und Gehen direkt am Vereinsheim ist zu beobachten. Holen sich hier Vertreter aller 60 am Punktspielbetrieb beteiligten Fußballvereine des Landkreises jeweils eine Kiste mit 10 nagelneuen Bällen ab. Wie es dazu kam, berichtete KfV-Präsident Thomas Große.
1: Also wir haben als Kreisverband Fußball beim Staffeldach den Verein mitgeteilt, dass wir als Fußballverband sozusagen ihnen, den Vereinen, mal was zugute kommen lassen wollen für ihre jahrelange Tätigkeit bzw. ihre Fußballtätigkeit, weil sie immer die Vereine bzw. auch den Nachwuchs fördern und machen und nicht nur immer heißt, dass es nur immer in eine Richtung geht, immer nur bezahlen, sondern auch mal was zurückgeben. Und das ist, geht meiner Meinung nach im Fußball nicht einfacher, als wie wenn man ein paar Bälle sponsort. Das haben wir als Kreisfachverband Fußball Mansfeld-Südharz gemacht und haben jedem Verein sozusagen ein 10er Ballpaket versprochen.
2: Und heute ist der Auslieferung.
1: Und heute ist dann sozusagen die Auslieferung, genau. Ja, das sind insgesamt 600 Bälle.
2: Das ist ja logistisch auch nicht leicht. Wie wurden die denn angeliefert?
1: Die wurden angeliefert per 4-Euro-Paletten bei mir zu Hause vor der Haustür. Und dann haben wir sie sozusagen, ich habe Bücher bei mir zu Hause gelagert, mein Kollege Michael Walter hat Bücher zu Hause gelagert auf den Hänger und heute haben wir sie ja hergefahren und halt.
2: So soll es sein.
1: So soll es sein. Pro Karton sind 12 Bälle drin, also jeder Verein kriegt 10. Das heißt, es mussten auch noch 2 Bälle aus jedem Karton raus. Ja, also ist logistisch ein bisschen herausfordernd gewesen, aber für die Vereine ist uns keine Mühe
2: zu gering.
1: Genau.
0: Neben dem Präsidenten waren auch die übrigen Herren des Kreisfachverbandes Mansfeld-Südharz mit vor Ort in Lengefeld, was auch einen regen Austausch mit den Vereinsvertretern begünstigte, die ihre kleinen Sorgen und Nöte so auf kurzem Wege mit dem Verantwortlichen besprechen konnten. Die Freude über die Aktion überwog natürlich und vor allem anzusehen. Schließlich kostet so ein Ball um die 30 Euro und hält auch nicht ewig. Begeistert zeigten sich beispielsweise Axel Dammann vom MSV Eisleben und Ingo Wolf aus Oberröpplingen.
3: Super, einwandfrei. Ja? Könnte jede Woche sein.
2: Ja. Es wurde gerade schon gesagt, es gibt zu wenig Unterstützung so
3: genau.
2: Vom Fußballverband.
3: Genau.
2: Ja, also
3: na. Na, klar, super.
2: Wo fließen die Bälle hin?
3: Im Jugendbereich, denke ich mal, irgendwo. Na, haben wir immer Verwendung.
4: Finde ich gut.
2: Ja? Ja? Es gab ja noch nie was irgendwie richtig. Zurück und jetzt gibt es mal ein paar Bälle.
4: Jawohl, sehr schön.
2: Und für was wollt ihr die Bälle nutzen?
4: Zum Trainingsbetrieb.
2: Okay.
0: Na? Unabhängig von der Ballaktion muss ein Name aber noch erwähnt werden. Volkmar Lennepper, der als Spieler, Trainer und Übungsleiter unterwegs war und heute als gute Seele des FSV Lengefeld gilt.
2: Lengefeld spielt in der Kreisklasse. Wie war denn die letzte Saison?
5: Ja, Platz 7 hatten wir da belegt.
2: Immerhin, ja, für so einen kleinen Ort.
5: Ja, wir hatten ständig Neuzugänge und Abgänge und wie so ist.
2: Sie sind ja jetzt hier der Betreiber der Gaststätte.
5: Ja.
2: Waren aber auch mal Trainer.
5: Ich war auch mal Trainer, ja. Über 20 Jahre.
2: Wow!
5: Ja.
2: Und wie finden Sie denn die Sache jetzt hier mit den Bällen?
5: Finde ich eine gute Sache, aber es kommt trotzdem vom Sportbund zu wenig.
2: Das muss mal gesagt werden, ja?
5: Ja.
2: Also vom Fußballverband?
5: Ja.
2: Was würden Sie sich denn sonst noch so vorstellen an Unterstützung?
5: Ja, es reicht schon, wenn wir eine Genehmigung kriegen würden, wie zum Beispiel, wir wollten das ganze Gelände mal umzäunen. Dass man da irgendwie eine Förderung oder was bekommen könnte. Aber das hat sich nie was getan. Weil das, weil wir eben in der untersten Klasse spielen, ja. Das ist das ganze Problem. Ein richtiger Sponsor, der uns Geld gibt, ganz schwierig heutzutage.
2: Dann geht es den Bundesligamannschaften besser?
5: Ja.
2: Sind Sie auch Fan in eurer Mannschaft?
5: Nein. Ich werde nächstes Jahr 70.
2: Da kann man ja trotzdem noch Fußball spielen.
5: Nein, das ist vorbei. Der Bessere soll gewinnen.
2: Super.
0: Nach der Herabstufung im Rahmen der Fußball-Kreisliga-Reform vor 3 Jahren konnten die Herren des SV Germania Hergesdorf direkt von der Kreisklasse wieder in die Kreisliga aufsteigen.

0: und schafften es in der folgenden Saison 2025/26 tatsächlich in die Werbefabrik.de Kreis Oberliga. Nun stand die erste Begegnung in der neuen Spielklasse an und das sollte gleich ein Ortsderby gegen den FSV Grün-Weiß Wimmelburg sein. Bei gut 35 Grad und voller Sonne auf dem Kulch war das nicht ganz ohne. Doch nicht nur die Hackesdorfer Elf freute sich auf das Spiel, auch ihr langjähriger Trainer Tobias Balzer.
1: Das erste Spiel steht bevor, schon ein bisschen aufgeregt. Was haben Sie den Jungs in der Kabine gesagt?
2: Ja, erstmal freuen wir uns, dass wir überhaupt wieder Fußball spielen können, dass die Saison wieder losgeht. Und mit Wimmelburg haben wir natürlich ein richtiges Brett gleich für den ersten Spieltag. Aber ich glaube, leichte Mannschaften gibt es jetzt nicht mehr. Wir wissen, dass wir als Aufsteiger natürlich immer als Underdog auftreten müssen. Der klare Favorit ist heute natürlich Wimmelburg. Aber ich glaube, wir wollen versuchen, in der einen oder anderen Situation doch einen Fuß zu stellen und ein bisschen zu ärgern. Und vielleicht mit ein bisschen Spielglück ist ja was drin heute.
1: Wie haben Sie Ihre Mannschaft vorbereitet? Haben Sie sich Verstärkung geholt?
2: Ja, wir haben drei Neuzugänge tatsächlich. Wir haben ein Trainingslager durchgeführt. Wir haben drei Testspiele. Und wir sind eigentlich, denke ich, ganz fit, dass wir die Saison gut durchstehen.
1: Heute ist ja nun so heiß. Machen Sie es wie bei der WM mit Trinkpause zwischendurch?
2: Ja, heute machen wir Trinkpause. Tatsächlich.
1: Tatsächlich. So, vielleicht ein kleiner Tipp von Ihnen. Was denken Sie, wie wird es ausgehen?
2: Ich hoffe, ein Tor mehr für uns als für Wimmelburg.
1: Sie haben ja gerade erwähnt, Sie waren früher auch Jugendtrainer. Es wurde schon gesagt, Sie haben eine sehr gute Jugendarbeit hier. Deswegen haben Sie es vielleicht auch als kleiner Ort geschafft, jetzt in der Kreisoberliga. Liegt das da dran? Haben Sie wirklich so eine gute Jugendarbeit? Oder?
2: Ja, wir haben definitiv eine gute Jugendarbeit. Also von der Mannschaft sind 80% aus den eigenen Reihen. Also wir haben auch als kleiner Verein wenig Geld, wo wir Spieler zukaufen können und auch nicht wollen. Deswegen, wir setzen alles auf Jugendarbeit. Dafür lebt der Verein, dafür sind wir auch ausgelegt. Und auch mit zwei Männermannschaften mittlerweile. Wir haben noch eine Spielgemeinschaft mit der zweiten, mit Deutonia Sirslehm. Da sind wir auch dolle stolz drauf. Unsere Frauen spielen in der Verbandsliga und noch fünf Jugendmannschaften. Und da sind wir eigentlich ganz zufrieden und gut aufgestellt.
1: Gut aufgestellt, auch in der Breite. Also nicht nur, was weiß ich, wie ein Messi und ein paar ringsrum, sondern mehrere gute Kader.
2: Ja, definitiv, ja. Wir brauchen natürlich elf gute Kicker auf dem Platz, dass sie nicht alle das gleiche Niveau haben können, das ist klar. Aber ich bin guter Dinge, dass wir gut durch die Saison kommen.
0: Genauso hochmotiviert gingen aber auch die Gäste aus Wimmelburg in dieses Derby. Nach zwei ebenfalls erfolgreichen Saisons in der Kreisoberliga mit einem zweiten und einem vierten Platz sollten die drei Punkte am Ende des Tages unbedingt mit nach Wimmelburg wandern. Genug Erfahrung in der obersten Spielklasse des Kreises ist schließlich vorhanden, im Gegensatz zu den Debütanten aus Hergesdorf.
3: Vorbereitung ist gelaufen, muss ich sagen. Also wir sind guter Dinge, dass wir heute ja drei Punkte reisen, dass wir mit zu unseren Gunsten spielen und ja, was soll ich groß sagen.
1: Mhm. Ihr seid ja schon ewig in der Kreisoberliga vertreten, gebt doch mal einen Tipp, gebt den Hergesdorfern mal einen Tipp.
3: Was soll ich gerade tippen? Kreisoberliga ist schon was anderes wie Kreisliga, da ist schon ein bisschen mehr Körper, mehr Spiel, Fitness ist ganz wichtig. Ich denke, das werden sie heute das erste Mal spüren müssen.
1: Mhm. Wie habt ihr euch vorbereitet? Habt ihr
3: viele Testspiele? Wir haben einen Wechsel, ja, einen Zugang. Ansonsten ist die Mannschaft immer noch dieselbe, wie sie letztes Jahr war. Alle fit, keine Verletzungen, alle gut trainiert. Also wir sind guter Dinge, dass die Saison gut läuft.
1: Heute gibt es ja auch Trinkpausen, wurde gerade gesagt. Das muss vielleicht auch sein, oder was sagst du?
3: Auf jeden Fall. Bei der Wärme macht das schon Sinn, mal kurz zwei Minuten durchzuschnaufen, mal ein Stück zu trinken, bevor hier wirklich mal jemand abklappt. Auch wenn man nicht damit rechnet. Auch die fittesten Leute können mal schnell zusammenbrechen. Deswegen denke ich, Trinkpause macht schon Sinn.
1: Auch für die Zuschauer.
3: Auf jeden Fall.
0: Gut 250 Zuschauer fanden sich ein, um die Partie am Spielfeldrand zu verfolgen. Geleitet wurde das Kreis-Oberliga-Duell von Schiri Jannis Elias Seifert, unterstützt von seinen Kollegen John Gödicke und Sören Fischer. Beim Anpfiff war dabei noch nicht zu ahnen, dass sich die Partie zu einem echten Torfeuerwerk entwickeln wird. So setzten sich die Gastgeber der packenden Begegnung am Ende mit 5:3 durch. Wobei schon das erste Tor, geschossen bereits in der zweiten Minute von Marvin Elster, wahrscheinlich für alle überraschend zustande kam. Nur wenig später in Minute 8 erhöhte Paul Kort auf 2:0.
4: Gut, ja!
5: Ja!
0: und es folgten weitere Chancen für die Hausherren. Doch wer dachte, dass das Spiel vorzeitig entschieden war, sah sich getäuscht. Die Gäste aus Wimmelburg blieben dran und kämpften sich schnell auf Augenhöhe zurück. So erzielte Philipp Maximilian Burkert bereits in Minute 15 den Anschlusstreffer zum 2:1. Nur 6 Minuten später klingelte es erneut im Tor der Germanen. Jonas Krüger markierte den verdienten Ausgleich mit 2:2. Eine heiße Partie, auch die Temperaturen betreffend. So folgte schließlich die wohlverdiente Trinkpause. Danach präsentierten sich die Germanen wieder frischer und angriffslustiger, wobei auch nicht jede Aktion belohnt wurde. Kurz vor dem Pausenpfiff schlug Hergesdorf jedoch erneut zu. So traf Kevin Jerome Balzer in der 41. Minute zur 3:2 Halbzeitführung. Nachdem der Unparteiische in der ersten Halbzeit nicht eine Karte zeigte, geschah dies zu Beginn des zweiten Durchgangs geradezu inflationär. Doch die Vergehen waren nicht so schwerwiegend, sind eher nicht erwähnenswert. Bis der nächste Treffer fiel, vergingen allerdings 25 Minuten. So war es Nico Schlotter, der den Vorsprung der Germanen mit einem Kracher aus einiger Entfernung in der 70. Minute auf 4:2 ausbauen konnte. Nach dieser Notbremse vor dem Wimmelburger Tor erhöhten die Gastgeber in der 75. Minute schließlich auf 5:2. Luca Elias Teichmann verwandelte den Strafstoß souverän. Kurz vor Abpfiff gelang es dann Philipp Burkert von den Gästen zum zweiten Mal die Kugel zu versenken und auf 5:3 zu verkürzen. Am ersten Heimsieg von Germania Hergesdorf in der Werbefabrikkreis Oberliga konnte das allerdings nichts mehr ändern.
4: Geile Sache!
5: Ja, Wahnsinn. Also, wir haben erwartet, dass es ein enges Spiel wird, dass es ein klasse Spiel wird. Das haben wir auch geliefert, denke ich. Verdient gewonnen zum Schluss. Die ersten 3 Punkte der Vereinsgeschichte. Was Schöneres gibt es nicht. Jetzt noch geiles Bier und dann machen wir uns einen schönen Abend. Dankeschön.

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0: Der bäuerliche Familienbetrieb Probst in Bendorf betreibt seit vielen Jahren einen Hofladen, in dem er nicht nur die eigenen Erzeugnisse wie zum Beispiel Kartoffeln, Getreide und Rüben, sondern auch Produkte anderer regionaler Hersteller wie Marmeladen, Honig, Säfte, Wein, Wurst und Eier anbietet. Seit einigen Tagen gibt es nun ein neues Angebot, wie Bernd Probst, seit 2002 Inhaber des Betriebes, berichtete.
1: Ja, wir haben uns überlegt, unser Angebot für die Kunden da zu sein, zu erweitern und haben uns dazu diesen hübschen Verkaufsautomaten angeschafft, der jetzt 24 Stunden, 7 Tage in der Woche zu erreichen ist und wo man einkaufen kann.
0: Was gibt's denn?
1: Wir haben dort einen Teil unseres Sortiments aus dem Hofladen im Angebot. Natürlich nicht alle Artikel, passen ja nicht rein, aber eine Auswahl, was sich gut verkauft, ist dort zu bekommen und recht einfach zu bedienen. Man wählt die Nummer, zahlt im Bar oder mit Karte und erhält das Produkt.
0: Ja, hier ist ja noch ein bisschen Platz, kommt ja noch was dazu?
1: Ja, es ist schon so vorgesehen, dass man eventuell das Ding noch erweitert, wenn sich's gut anlässt, also wenn die Nachfrage da ist. Und ja, in den paar Tagen, wo jetzt funktioniert, sind wir schon fast zufrieden.
0: Verschiedene Produkte aus der Region sozusagen, von Ihnen sind die Kartoffeln.

0: Nur dabei, oder ist da noch was?
1: Die Kartoffeln und das Rapsöl. Wir haben jetzt
0: Ach, selbst gemacht?
1: im Frühjahr nochmal Rapsöl gepresst, sind zu einer Rapsölpresse gekommen. Hatten wir uns erstmal gemietet und werden die aber vielleicht übernehmen. Und dort haben wir leckeres Rapsöl gepresst und abgefüllt. Und das ist hier auch im Automaten erhältlich.
2: Der Automat befindet sich direkt gegenüber des Agrarbetriebes, wo auch komfortabel geparkt werden kann und ist, wie bereits erwähnt, 24/7 geöffnet.
3: Mit dem Maker Lab entsteht in der Lutherstadt Eisleben in der Querfurter Straße 12 ein modernes Entwicklungszentrum für Innovation, Zusammenarbeit und neue Ideen. Dafür wird das bestehende Gebäude umfassend modernisiert und für die neuen Anforderungen umgebaut. Eine kleine Ausstellung zeigt, wie sich die Architekten das fertige Maker Lab vorstellen. Auf rund 2000 Quadratmetern entstehen Forschungs- und Arbeitsflächen mit Werkstätten, Experimentierbereiche sowie moderne Büro- und Lagerräume. Schwerpunkte des Projektes sind Digitalisierung, Telepflege und digitale Gesundheitsvorsorge. Am 13. August wurde Ministerpräsident Sven Schulze erwartet, der insgesamt drei endgültige Förderbescheide mit einer Gesamthöhe von rund 23 Millionen Euro für die Umsetzung des Projektes Meka Lab übergeben wollte. Zunächst ergriff Landrat André Schröder das Wort.
4: Im Landkreis Mansfeld-Zittau sind es 28 Projekte über den Strukturwandel gefördert. Wir haben kleine, mittlere Projekte, aber mit einer großen Flächenausstrahlung und ganz breit diversifiziert von medizinischer Infrastruktur, industrienahe Infrastruktur, Flächenentwicklung, Industrieanbindungsstraße und hier das Thema Weiterbildung, Ausbildung, kreative Milieus schaffen für innovative Unternehmen. Und das an einer Stelle, da wird der Ministerpräsident was dazu sagen, was ja symbolträchtiger nicht sein kann. Ich freue mich, dass diese ganzen Vorleistungen über die Investitionsbank, über den Lenkungsbeirat, mit den Bürgermeistern, mit den Kreistagsfraktionen, mit der Stabsstelle in der Staatskanzlei Kippelsberg, ist ja mit hier, also ein dickes Dankeschön natürlich an die Landesregierung, die den nicht immer einfachen Prozess der Fördermittelgewährung jetzt durchsteuert und neben den vorläufigen Bescheiden jetzt auch endgültige vergibt, damit wir endlich auch in den Leistungen, in den Leistungsphasen weiterkommen können.
3: Dann war es an Ministerpräsident Sven Schulze, die erwähnten drei endgültigen Förderbescheide für das Meka Lab in einer Gesamthöhe von knapp 23 Millionen Euro zu übergeben. Er bezeichnete die Investition als eine in die Zukunft der Menschen vor Ort und ihm sei es wichtig, dass der Strukturwandel echte Chancen schaffe. Genau dafür stehe dieses Projekt. Hier entstünden neue Ideen, moderne Arbeitsplätze und Perspektiven für die nächste Generation. So würde die Region Schritt für Schritt stärker gemacht werden und Sachsen-Anhalt bliebe auch künftig ein Land mit guten Chancen zum Leben und Arbeiten. Alle Beteiligten formierten sich zum Gruppenbild und dann war auch noch Gelegenheit, die eingangs erwähnte kleine Ausstellung in Augenschein zu nehmen, wo schon ein wenig visualisiert war, was an dieser Stelle entstehen soll. Kurz danach gab es noch ein Gruppenbild, nämlich vor dem Mansfeld-Museum in Hettstedt. Dort überreichte Ministerpräsident Sven Schulze für das Modellprojekt Grüne Fernwärme Geothermie der Stadtwerke Hettstedt einen Förderbescheid über 1,7 Millionen Euro. Auch hier posierte man als Gruppe. Am 13. August empfing der Geschäftsführer der Stadtwerke Lutherstadt Eisleben GmbH, Ronny Strebe, an seinem Dienstsitz Jan Wollenberg und Dr. Dirk Prinschwitz, Geschäftsführer der Fernwasserversorgung Elbaue-Ostharz GmbH, kurz FEO, und Bürgermeister Carsten Staub. An diesem Tag sollte die bewährte Zusammenarbeit zwischen der FEO und den Stadtwerken der Lutherstadt mit der Unterzeichnung eines neuen Wasserliefervertrages fortgesetzt werden.
5: Für die Lutherstadt Eisleben, aber auch für die Stadtwerke Lutherstadt Eisleben ist es heute ein besonderer Tag, ein wichtiger Tag. Ja, die Fernwasserversorgung Elbaue-Ostharz und die Stadtwerke Lutherstadt Eisleben verbinden eine langjährige, man kann sagen eine jahrzehntelange Zusammenarbeit. Und ja, der besondere Anlass heute ist ja, dass der der Liefervertrag.

0: der jetzt auch Jahrzehnte lief, ja, zum Ende des Jahres ausläuft und wir heute, ja, ich denke, das freudige Ereignis auch haben, dass wir den nächsten langfristigen Liefervertrag mit Ihnen schließen, ja, nachdem wir doch mehrere Wochen ja auch verhandelt haben und ich denke, dass wir hier für alle Beteiligten auch eine gute Lösung für die nächsten Jahre auch gefunden haben.
1: Für die Stadtwerke der Lutherstadt Eisleben ist der neue Vertrag ein wichtiger Baustein kommunaler Daseinsvorsorge. Trinkwasser muss jederzeit zuverlässig verfügbar sein für Privathaushalte, ebenso wie für Gewerbe, Industrie, öffentliche Einrichtungen und die städtische Infrastruktur, betonte Herr Strebe. Eine sichere Trinkwasserversorgung ist zugleich ein wichtiger Standortfaktor. Sie schaffe Verlässlichkeit für Unternehmen und industrielle Betriebe in der Lutherstadt und bildet eine Grundlage für regionale Entwicklung. Auch angesichts zunehmender Trockenperioden und wachsender Bedeutung einer verlässlichen Wasserverfügbarkeit für Landwirtschaft, Wirtschaft und Bevölkerung gewinne eine sichere Trinkwasserversorgung weiter an Bedeutung. Eislebens Bürgermeister Carsten Staub betonte, wie wichtig ihm dieser Termin sei, hatte doch dafür sogar seinen Urlaub unterbrochen. Aber schließlich ging es bei dem Vertrag um die sichere Versorgung mit Trinkwasser für die Stadt für die nächsten 15 Jahre mit einer Verlängerungsoption von 5 weiteren. Er betonte die besonders hohen Anforderungen an das Trinkwasser in Deutschland und als jemand, der mit der Feuerwehr besonders verbunden ist, dass damit auch die Löschwasserversorgung für die nächsten Jahre sichergestellt ist. Herr Wollenberger als Geschäftsführer der FEO würdigte den Prozess der Vertragsverhandlungen. Es sei ein fairer Interessenausgleich zwischen beiden Parteien gewesen. Vor allem ging es ja darum, Verbrauchsspitzen richtig zu berücksichtigen und Regelungen zu finden, die auch noch in 15 Jahren funktionieren. Auf einige technische Aspekte ging der andere Geschäftsführer der FEO, Dr. Dirk Brinschwitz, ein.
2: Es laufen momentan eine ganze Menge an technischen Arbeiten an der Südwestleitung, die an der Sie ja sozusagen an unser System angebunden sind. Wir erweitern und erneuern gerade den Abschnitt Kloster-Mansfeld-Helpbar. Das ist ein sehr wichtiger Abschnitt. Der hat also kapazitive Beschränkungen. Durch diese Erweiterung kommt es jetzt dazu, dass die Durchlassfähigkeit erhöht wird, also der Durchmesser wird größer und damit ist also die Wasserverfügbarkeit einfach auch größer hier in der Region. Und ich darf mal ein klein bisschen vorgreifen. Sie wissen, dass in der Vergangenheit das Kompetenzzentrum Wasserwirtschaft in Halle diese Trinkwasserkonzeption entworfen hat für Sachsen-Anhalt. Und es ist dort dieses neue Förderprogramm gibt mit diesen EFRE-Fördermitteln. Und dass wir sozusagen mit sehr dicht vor der Ziellinie stehen, dort das Wasserwerk in Dienrode zu erweitern. Das heißt also, die Kapazität nochmal aufzustocken für diese heißen Zeiten.
1: Dann war es an den drei Geschäftsführern, den neuen Wasserliefervertrag für die Lutherstadt Eisleben bis zum Jahr 2041 zu unterzeichnen. Das Trinkwasser für die Lutherstadt kommt aus einer der bedeutendsten Wasserressourcen Mitteldeutschlands, der Rappbode-Talsperre im Harz. Im Wasserwerk Wienrode wird das dort gewonnene Oberflächenwasser zu hochwertigem Trinkwasser aufbereitet. Regelmäßige Untersuchungen, ein jährlicher Trinkwasserbericht und umfassende Qualitätssicherungsmaßnahmen sorgen dafür, dass die Wasserqualität dauerhaft überwacht und dokumentiert wird. Für Verbraucherinnen und Verbraucher ist außerdem spürbar, das Wasser aus Wienrode ist mit 4,0 Grad deutscher Härte besonders weich. Es gab selbstverständlich noch ein Gruppenfoto von diesem historischen Ereignis. Und dann sollte die Veranstaltung mit dem Besuch eines der Hochbehälter der Lutherstadt Eisleben abgeschlossen werden. Das Bassin vor der Neustadt ist einer von 5 Hochbehältern der Stadtwerke der Lutherstadt Eisleben GmbH. Der Leiter Netzbetrieb Carsten Schenk stand vor Ort Rede und Antwort. Er berichtete interessante Details zu dem 1868 errichteten und vor ca. 20 Jahren grundlegend sanierten Gebäude. Der Hochbehälter hat eine Kapazität von 500 Kubikmetern. Insgesamt versorgt die SLE etwa 5000 Haushalte in Eisleben und der Umgebung. Vor Ort konnten sich die Gäste einen Eindruck von einer wichtigen Station des Wassers auf dem Weg zum Endverbraucher machen. Es war eine sehr anschauliche und lehrreiche Abrundung des Termines anlässlich der Unterzeichnung des Wasserliefervertrages für die Lutherstadt Eisleben. Um ein langjähriges Projekt in der Region zu beenden, luden der Landrat und die Standortentwicklungsgesellschaft Mansfeld-Südharz MbH gemeinsam zu einem Termin am Ortsausgang Hettstedt in der Ritteröder Straße ein. Vor Ort unter anderem neben dem Landrat auch die Geschäftsführerin der Standortentwicklungsgesellschaft Mansfeld-Südharz MbH und der Hettstädter Bürgermeister Frank Tallich. Herr Schröder erläuterte dann den Grund des Hierseins. Es ging dabei um die bauliche Fertigstellung des einheitlichen touristischen Leitsystems im Landkreis Mansfeld-Südharz, ein bedeutendes Infrastrukturprojekt für die Tourismusentwicklung in der Region. Inzwischen weisen über 300 Schilder auf touristische Highlights hin und hier sollte nun symbolisch das letzte Schild enthüllt werden. In der Diskussion war dieses Projekt übrigens schon seit sage und schreibe 2008. Ganz konkret wurden insgesamt 338 touristische Hinweisschilder installiert, die Besucherinnen und Besucher künftig zu 70 touristischen Zielen im Landkreis Mansfeld-Südharz führen. Die Gesamtkosten des Projektes beliefen sich auf rund 1,4 Millionen Euro. Der Landkreis beteiligte sich mit mehr als 450.000 Euro Eigenmitteln an der Finanzierung. Erlöse aus dem Zukunftsfonds sicherten die haushaltsneutrale Umsetzung ab. Und dann konnte endlich das letzte Schild symbolisch enthüllt werden. Somit konnte der Schlusspunkt zu diesem viele Jahre andauernden Projekt gesetzt werden. Die Mansfelder Bergwerksbahn mit ihren rührigen Vereinsmitgliedern ist seit Jahrzehnten kulturelles Urgestein in der Region. Nun wurden ihre Gleisanlagen Ende Juni auch Opfer der extremen Hitze. Um die Aufwendungen für die entstandenen Schäden bezahlen zu können, startete der Verein einen Spendenaufruf. Am 17. August konnte er an seinem Standort am Bahnhof Kloster Mansfeld in Bendorf eine Großspende in Empfang genommen werden. Aber hören wir den Vereinsvorsitzenden Thomas Fischer.
3: Also wir freuen uns sehr, dass wir hier stehen und so einen schönen Scheck in Empfang nehmen können, denn wir hatten am 28. Juni ein Ereignis, das war nicht so schön. Wir hatten bei 41 Grad Lufttemperatur im Schatten und Schienentemperaturen von über 80 Grad Celsius eine Gleisverwerfung. Das heißt, die Wärme hat dazu geführt, dass die Schienen sich so stark ausgedehnt haben, dass sie an einer Stelle nicht Platz genug gefunden haben, um sich qualifiziert auszudehnen. Und wir mussten innerhalb von einer Woche mit Hilfe eines qualifizierten Baubetriebes für Gleisspezialisierung dieses Gleis reparieren. Das ist uns gelungen, hat aber über 20.000 Euro gekostet. Wir haben einen Aufruf gestartet. Unser Schatzmeister, Herr Zettel, hat den in die Welt gerufen. Und wir sind sehr froh, dass wir auf große Resonanz getroffen sind. Unter anderem bei der Firma Ciscom, die wir auch als Geschäftspartner seit vielen Jahren für unsere IT im Vertrag haben und damit sehr zufrieden sind. Und da sind wir heute noch zufriedener, dass das alles so ist, wie es ist. Ja, darum stehen wir hier, genau. Voller Freude.
4: Genau, und ich muss sagen, als ich das gesehen habe, den Aufruf, den ihr gestartet habt, und habe die Bilder gesehen, da dachte ich eigentlich, wir haben doch gar nicht April. Ich dachte, das ist ein April-Scherz. Das hätte ich mir nicht vorstellen können, dass es sowas gibt. Am Anfang dachte ich, wie gesagt, ey, die wollen uns veräppeln. Und dann kam der Aufruf und dann habe ich mir gleich gesagt, wir arbeiten so lange erfolgreich zusammen, die Mansfelder Bergwerksbahn, die Firma Ciscom GmbH. Da muss man sagen, wenn man sich da nicht hilft, dann läuft was verkehrt. Und das war mir von vornherein klar, dass ich dann sage, okay, da müssen wir mitmachen. Und wir wollten auch bewusst mit einem nennenswerten Betrag da helfen, weil 20.000 Euro ist eine Menge Geld und da geht es in größeren Schritten wahrscheinlich schneller.
1: Natürlich kann fleißig weiter gespendet werden. Alle Informationen gibt's auf der Seite der Mansfelder Bergwerksbahn www.mansfelderbergwerksbahn.de.

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Mit Blaulicht und einem Bengalospalier und natürlich unter der Traditionsfahne durch, so kam der neue Gerätewagen Logistik 2, wie er im Fachbegriff heißt, im Quartier der Ortsfeuerwehr Sangerhausen an. Fast alle der mehr als 130 Kameradinnen und Kameraden, die sich der Feuerwehr zugehörig fühlen, und zahlreiche Gäste waren erschienen, um das neue Fahrzeug in Empfang zu nehmen. Oberbürgermeister Thorsten Schweiger, der als erster das Wort ergriff, betonte, dass der Erwerb des neuen

0: Neuen Gerätewagens im Rahmen der zentralen Beschaffung durch das Land Sachsen-Anhalt erfolgte. Die Gesamtkosten für Fahrzeug und Beladung belaufen sich auf 333.000 Euro. Hinzu kommen 8.366 Euro für die Funktechnik. So fördert das Land die Anschaffung mit 115.000 Euro. Ebenfalls offiziell übergeben wurde ein neues mobiles Hochwasserschutzsystem. Es verfügt über eine Gesamtlänge von 280 Metern und eine Schutzhöhe von 90 Zentimetern. Das flexibel einsetzbare System besteht aus Gitterplattenelementen, einer anpassungsfähigen Membran und Stützdrähten und kann innerhalb kurzer Zeit aufgebaut werden. Die Gesamtkosten dafür betragen knappe 100.000 Euro. Der Eigenanteil der Stadt Sangerhausen in Höhe von 10.000 Euro konnte aus Mitteln der Hochwasserspende des Landkreises Mansfeld-Südharz finanziert werden. Mit dem Gerätewagen und dem mobilen Hochwasserschutzsystem stehen am Standort Sangerhausen zwei wichtige Einsatzmittel zur Verfügung, die bei Bedarf von allen Ortsfeuerwehren genutzt werden können. Das allradgetriebene Logistikfahrzeug dient dabei insbesondere dem Transport von Zusatzausrüstung, die nicht auf den regulären Löschfahrzeugen mitgeführt werden kann. Es bietet Platz für eine Staffel mit 6 Einsatzkräften und verfügt über eine für seine Aufgabe angepasste feuerwehrtechnische Grundbeladung. Stadtverleiter Arno Kalina nutzte die Gelegenheit, seinen Kameraden die besten Wünsche und auch Gottes Segen für alle Einsätze mit auf den Weg zu geben. Im Anschluss übergab der Oberbürgermeister den symbolischen Schlüssel an Ortswehrleiter Thomas Schröter. Nun konnten die Kameradinnen und Kameraden das neue, vielseitig einsetzbare Fahrzeug in Augenschein nehmen.
1: Ich freue mich sehr. Ich danke auch der Stadt Sangerhausen. Der Fuhrpark Sangerhausen ist die letzten 10 Jahre komplett fast modernisiert worden. Wir haben jetzt das letzte ältere Fahrzeug ersetzt. Somit haben wir einen vollständigen Löschzug plus Sondertechnik. Und wir freuen uns sehr, dass wir diese natürlich zum Stadtschutz, wie es heißt so schön, 24/7, 365 Tage im Jahr einsetzen dürfen. Ich denke, als Schwerpunktfeuerwehr aktuell im Jahr über 240 Einsätze. Von daher ist das ein schöner Standort. Wir werden das Auto ordentlich behandeln und bestmöglich alles geben.
2: Wie viele Aktive seid ihr?
1: Aktuell sind wir 66 Aktive, ja, davon 34 Artenschutzgeräteträger. Haben einen relativ jungen Altersdurchschnitt von 37 Jahren, kann man sagen. Haben sehr viel jungen Zulauf, auch durch die letzten Jahre sehr gute Kinder- und Jugendfeuerwehrausbildung, muss man sagen. Da stehen wir gut da und können uns nicht beschweren. Haben sehr viele gute Arbeitgeber in der Stadt, die auch tagsüber die Leute unterstützen und auch tagsüber unsere Einsatzbereitschaft sehr stark aufrechthalten.
3: Zum 10. Mal nun schon verlieh in diesem Jahr die Agrarmarketinggesellschaft Sachsen-Anhalt, kurz AMG, kulinarische Sterne für Produkte heimischer Direktvermarkter und Lebensmittelproduzenten. Über 130 Produkte in verschiedenen Kategorien wurden eingereicht, 80 Unternehmen haben teilgenommen. Das war Rekord. Die offizielle Bekanntgabe der Sieger erfolgte zwar schon im Juni in der Staatskanzlei in Magdeburg, nun standen die Unternehmensbesuche an, wie hier in der zum zweiten Mal prämierten Fleischerei Schubach in Heiligenthal. Herr Zahn von der AMG hatte das entsprechende Hofschild dabei. Begleitet wurde er vom CDU-Abgeordneten René Bartel und Marco Wohlenberg von der SEG. Seniorchef Bernd Schubach freute sich über den Besuch. Prämiert wurde der Bergkellerschinken. Er reift 24 Wochen, sehr trocken. Und wurde vorher mit Wacholder, du Rosmarin, gespickt, sodass eine besondere Schinkenkruste beim Reifen gebildet wird. Herr Zahn erläutert dann auch kurz die Idee, die hinter dem kulinarischen Stern steht.
4: Und Marketing ist wichtig und was die Botschaft im Prinzip für uns ist seit 10 Jahren, die Innovation, die die Menschen hier, egal in welcher Kategorie, ob das Backwaren sind, ob das Liköre sind oder eben hier Fleisch, Produkte, wie man sich Gedanken macht, um Produkte zu verfeinern, regional aufzuwerten, sich Gedanken zu machen. Und nun ihr mit eurem Kellerschinken, der im Prinzip eine gewisse Reife hat, kommt doch eine gewisse Qualität und ein gewisser Geschmack rüber. Und ich denke mal, auch mit so einer Auszeichnung wird das für euch sicherlich auch vielleicht ein Mehrwert sein, wenn das jetzt hier liegt, dass man sagt, man hat einen Stern, weil das ist ja letztendlich wie beim Fußball in der Mannschaft, wie oft ist man Weltmeister oder die Köche in der Gastronomie mit ihren Sternen. Jetzt habt ihr hier auch einen Stern und das ist schon der zweite. 2019 schon mal gewonnen. Mit dem Wurzelspeck gibt es auch immer noch. Und jetzt im Prinzip mit diesen lange gereiften Schinken.
3: Dann erhielt Herr Schubach das Schild, was jedem verkündete, der den Laden betrat, dass hier ein kulinarischer Stern vergeben wurde. Auch hatte er Gelegenheit, sein Unternehmen, das 1929 gegründet wurde und derzeit ca. 70 Mitarbeiter hat, den Gästen näher vorzustellen.
2: Die Treppe zwischen Kirche und Rathaus in Hettstedt bietet sich als Fläche für eine Veranstaltung förmlich an. Bereits in vergangenen Zeiten wurde hier ein Sommertheater durchgeführt. Der Kunstzuckerwut und der Heimatverein haben am 16. August diese Idee wieder aufleben lassen. Unter dem Titel Kabarett auf den Treppen kamen etwa 120 Besucher bei idealem Wetter zusammen, um zu lachen, zu schmunzeln und die besondere Atmosphäre zu genießen, wie auch Kabarettist Bernhard Liebermann bestätigte.
5: Ja, zum ersten Mal hier auf den Treppen vor der Kirche. Wir freuen uns total. Das ist super Atmosphäre. Richtig schön.
6: Das ist sicherlich das eine gute, aber für einen Kabarettisten ist natürlich so eine Freiluftgeschichte eine große Hausnummer eigentlich, weil Kabarett und Freiluft hakt sich doch ein bisschen, oder?
5: Das stimmt. Also eigentlich ist es für Kabarett am stimmungsvollsten, wenn die Leute ganz nah dran sind. Aber ich glaube, bei der schönen Atmosphäre können wir heute ein Auge zudrücken.
6: Was erwartet denn die Leute heute?
5: Wir spielen unser Programm Goethe-Zeiten, schlechte Zeiten. Das ist ein lustiger Ritt durch das Leben von Johann Wolfgang von Goethe mit ein bisschen Parodien, mit Musik, mit Interaktionen. Und wer nicht dabei gewesen ist, der muss sich's erzählen lassen von 150 Zuschauern.
6: Sehr schön. Und ihr seid aber dann sicherlich irgendwann wieder hier in Hettstedt. Reißt du es jetzt aus dem Kopf zufällig, wann der nächste Termin ist?
5: Ich habe vorher extra nachgeschaut. Sehr ich bin gut vorbereitet. Am 30. September bin ich im Kunstzuckerhut mit meinem Best-of-Programm bestens. Und am 15. Dezember werden wir unser Weihnachtsprogramm Pleiten, Pech und Tannen im Kunstzuckerhut spielen. Und das sogar zweimal hintereinander am gleichen Tag, weil es große Nachfrage gibt.
2: Große Nachfrage gab es auch am 16. August. Ausgestattet mit einer Grillwurst und einem kühlen Getränk, angeboten vom Förderverein der Feuerwehr, nahmen die Besucher Platz und warteten gespannt auf das, was kommen sollte.
7: Ich will keine Wurst und kein Schnitzel, ich will weder Schwein noch Rind noch Lammfilet. Ich stehe im Biomarkt den ganzen Tag, weil ich nur einen Fleischersatz mag. Darum ich will Tofu. Ja, da wird das Klatschen gleich weniger. Ich merke schon, dass...
2: Die zwei Wortakrobaten Bernard Liebermann und Thierry Gelos schafften es mit Witz und Musik, die Besucher von Minute 1 an in ihren Bann zu ziehen. Mit viel Applaus wurden die beiden am Ende belohnt und den Besuchern bleibt die Hoffnung auf eine Fortsetzung im nächsten Jahr.
3: Die Stiftung Kinderheim Hake-Rode lud am 19. August zur Besichtigung des Baufortschrittes am Kupferblümchen in Hettstedt ein. Als Erweiterung des bestehenden Objekts in der Rudolf-Breitscheid-Straße entsteht dort ein innovatives und nachhaltiges Modellprojekt zur Weiterentwicklung eines Kinderheims hin zu einem generationsübergreifenden Wohn-, Lern- und persönlichen Entwicklungsort. Der Vorstandsvorsitzende der Stiftung, Thorsten Fricke, begrüßte die vielen Gäste.
8: Also erstmal herzlich willkommen allen Bürgerinnen und Bürger aus dem Wohngebiet. Ich möchte mich an dieser Stelle bei Ihnen nochmal bedanken, dass es ein freundliches Miteinander wohnen gibt, was die Kinder anbelangt, unseres Kinderheimes und Ihnen. Vielen Dank für die vielen Erdbeerkörbchen, die Kinder vom Schulweg nach Hause von Ihnen bekommen. Und vielen Dank im Grunde genommen für Ihre Gastfreundschaft. Und ich kann Ihnen versichern, wenn wir fertig sind mit Bauen im kommenden Jahr, wird es auch ab kommenden Jahr wieder das Wohngebietsfest geben, was ja eine hohe Tradition in diesem Wohngebiet hat. Ich möchte die Gelegenheit wahrnehmen und meinen ehemaligen Chef und Begleiter meiner Jugendhilfe.

0: Zeit mit Ihnen begrüßen und bitte mal ganz kurz Herrn Hans-Peter Sommer zu mir. Ja, Hans-Peter, vielen Dank, dass du immer noch jedes Jahr ans Kinderheim denkst. Ich weiß, es gibt jedes Jahr an das Kinderheim eine Spende von Herrn Sommer. Und Herr Sommer verriet mir, dass er auch dieses Jahr für den Neubau eine Spende gemacht hat. Und alles Liebe und Gute an Ihre Frau, die aus gesundheitlichen Gründen heute nicht hier sein kann. Und dann nehmen wir die Gelegenheit wahr und Sie bringen heute einen Blumenstrauß mit nach Hause.
1: Ja. Ich finde, wenn man hierher kommt, zumal ich mit meinen 82 Jahren, da ist vieles noch schöner, zumindest aber so gut, wie vor vielen Jahren, als ich noch Landrat war. Damals gab es ein gutes Verhältnis zu den Anwohnern. Gerade habe ich mit einem gesprochen. Das Verhältnis ist auch heute noch gut. Damals gab es große Akzeptanz für unsere Kindereinrichtung. Das ist auch heute noch so. Und dass Herr Fricke so manches schwere Problem, große Problem, zu lösen hatte und gut gelöst hat, das ist in allererster Linie sein Verdienst. Ich damals als Landrat habe unterstützt, so gut es möglich war, und freue mich natürlich, dass es heute hier so weit ist. Deshalb wünsche ich allen, die hier sind, viel Spaß und Freude, dem Unternehmen Kinderheim, Entschuldigung, eine weitere gute Entwicklung und freue mich dann ebenfalls auf die nächste Gelegenheit. Danke, Herr Fricke.
2: Unter den Gästen auch Ministerpräsident Sven Schulze und Landrat André Schröder. Aber bevor diese ans Rednerpult gebeten wurden, ehrte Herr Fricke eine ganze Anzahl von am Bau Beteiligten. Der Bogen spannte sich dabei von Institutionen wie der Investitionsbank, Architekten und Planungsbüros, Baufirmen, aber auch Arbeitern, die sich vor Ort in das Projekt einbrachten. Dank ihrem Einsatz, aber natürlich auch Fördermitteln aus dem Strukturwandelprogramm in Höhe von etwa 1,2 Millionen Euro und dem Eigenanteil in Höhe von rund 300.000 Euro konnte der Rohbau fertiggestellt werden. Auch ein neuer Spielplatz ist am Standort des bereits vorhandenen Kinderheims entstanden. Ministerpräsident Sven Schulze betonte in seinem Redebeitrag, dass er sich freue, hier ein Objekt entstehen zu sehen, das Zukunft beinhalte, denn Kinder bedeuten diese. Auch Landrat André Schröder bekräftigte, wie er sich freue, dass hier für Kinder investiert wird, die nicht auf der Sonnenseite leben. Damit war dann der offizielle Teil beendet und Herr Fricke lud alle Anwesenden ein, sich vom Baufortschritt persönlich zu überzeugen. Und natürlich wurde auch gefeiert. Für Speis und Trank war ja gesorgt.

0: Donnerstagabend im Stadion am Birkenwäldchen im Sangerhäuser Ortsteil Lengefeld. Die Herren der ersten Männermannschaft trainieren für die nächste Partie der SG Lengefeld Gonnertal 2. In der Kreisklasse Mansfeld-Südharz. Hier am Ende des Ortes hat man seine Ruhe und einen schönen Blick zur Hohen Linde. Doch an diesem Abend, Mitte August 2026, ist es anders. Ein ständiges Kommen und Gehen direkt am Vereinsheim ist zu beobachten. Holen sich hier Vertreter aller 60 am Punktspielbetrieb beteiligten Fußballvereine des Landkreises jeweils eine Kiste mit 10 nagelneuen Bällen ab. Wie es dazu kam, berichtete KfV-Präsident Thomas Große.
1: Also wir haben als Kreisverband Fußball beim Staffeldach den Verein mitgeteilt, dass wir als Fußballverband sozusagen ihnen, den Vereinen, mal was zugute kommen lassen wollen für ihre jahrelange Tätigkeit bzw. ihre Fußballtätigkeit, weil sie immer die Vereine bzw. auch den Nachwuchs fördern und machen und nicht nur immer heißt, dass es nur immer in eine Richtung geht, immer nur bezahlen, sondern auch mal was zurückgeben. Und das ist, geht meiner Meinung nach im Fußball nicht einfacher, als wie wenn man ein paar Bälle sponsort. Das haben wir als Kreisfachverband Fußball Mansfeld-Südharz gemacht und haben jedem Verein sozusagen ein 10er Ballpaket versprochen.
2: Und heute ist der Auslieferung.
1: Und heute ist dann sozusagen die Auslieferung. Genau. Ja, das sind insgesamt 600 Bälle.
2: Das ist ja logistisch auch nicht leicht. Wie wurden die denn angeliefert?
1: Die wurden angeliefert per 4-Euro-Paletten bei mir zu Hause vor der Haustür. Und dann haben wir sie sozusagen, ich habe Bücher bei mir zu Hause gelagert, mein Kollege Michael Walter hat Bücher zu Hause gelagert auf den Hänger und heute haben wir sie ja hergefahren und heute.
2: So soll es sein.
1: So soll es sein. Pro Karton sind 12 Bälle drin, also jeder Verein kriegt 10. Das heißt, es mussten auch noch 2 Bälle aus jedem Karton raus. Ja, also ist logistisch ein bisschen herausfordernd gewesen, aber für die Vereine ist uns keine Mühe
2: zu gering.
1: Genau.
0: Neben dem Präsidenten waren auch die übrigen Herren des Kreisfachverbandes Mansfeld-Südharz mit vor Ort in Lengefeld, was auch einen regen Austausch mit den Vereinsvertretern begünstigte, die ihre kleinen Sorgen und Nöte so auf kurzem Wege mit dem Verantwortlichen besprechen konnten. Die Freude über die Aktion überwog natürlich und vor allem anzusehen. Schließlich kostet so ein Ball um die 30 Euro und hält auch nicht ewig. Begeistert zeigten sich beispielsweise Axel Dammann vom MSV Eisleben und Ingo Wolf aus Oberröpplingen.
3: Super, einmal frei. Ja? Könnte jede Woche sein.
2: Ja. Es wurde gerade schon gesagt, es gibt zu wenig Unterstützung so
3: genau.
2: Vom Fußballverband.
3: Genau.
2: Ja, also
3: na, klar, super.
2: Wo fließen die Bälle hin?
3: Im Jugendbereich, denke ich mal, irgendwo. Da haben wir immer Verwendung.
4: Finde ich gut.
2: Ja? Ja? Es gab ja noch nie was irgendwie richtig. Zurück und jetzt gibt es mal ein paar Bälle.
4: Jawohl, sehr schön.
2: Für was wollt ihr die Bälle nutzen?
4: Zum Trainingsbetrieb.
2: Okay.
0: Na? Gut. Unabhängig von der Ballaktion muss ein Name aber noch erwähnt werden. Volkmar Lennepper, der als Spieler, Trainer und Übungsleiter unterwegs war und heute als gute Seele des FSV Lengefeld gilt.
2: Lengefeld spielt in der Kreisklasse. Wie war denn die letzte Saison?
5: Ja, Platz 7 hatten wir da belegt.
2: Immerhin, ja, für so einen kleinen Ort.
5: Ja, wir hatten ständig Neuzugänge und Abgänge und wie so ist.
2: Sie sind ja jetzt hier der Betreiber der Gaststätte.
5: Ja.
2: Waren aber auch mal Trainer.
5: Ich war auch mal Trainer, ja. Über 20 Jahre.
2: Wow!
5: Ja.
2: Und wie finden Sie denn die Sache jetzt hier mit den Bällen?
5: Finde ich eine gute Sache, aber es kommt trotzdem vom Sportbund zu wenig.
2: Das muss mal gesagt werden, ja?
5: Ja.
2: Also vom Fußballverband?
5: Ja.
2: Was würden sich denn sonst noch so vorstellen an Unterstützung?
5: Ja, es reicht schon, wenn wir eine Genehmigung kriegen würden, wie zum Beispiel, wir wollten das ganze Gelände mal umzäunen. Dass man da irgendwie eine Förderung oder was bekommen könnte. Aber das hat sich nie was getan. Weil das, weil wir eben in der untersten Klasse spielen, ja. Das ist das ganze Problem. Ein richtiger Sponsor, der uns Geld gibt, ganz schwierig heutzutage.
2: Da geht es den Bundesligamannschaften besser?
5: Ja.
2: Sind Sie auch Fan in eurer Mannschaft?
5: Nein. Ich werde nächstes Jahr 70.
2: Da kann man ja trotzdem noch Fußball
5: spielen. Nein, das ist vorbei. Der Bessere soll gewinnen.
2: Super.
0: Nach der Herabstufung im Rahmen der Fußball-Kreisliga-Reform vor 3 Jahren konnten die Herren des SV Germania Hergesdorf direkt von der Kreisklasse wieder in die Kreisliga aufsteigen und schafften es in der folgenden Saison 2025/26 tatsächlich in die Werbefabrik.de Kreis Oberliga. Nun stand die erste Begegnung in der neuen Spielklasse an und das sollte gleich ein Ortsderby gegen den FSV Grün-Weiß Wimmelburg sein. Bei gut 35 Grad und voller Sonne auf dem Kulch war das nicht ganz ohne. Doch nicht nur die Hergesdorfer Elf freute sich auf das Spiel, auch ihr langjähriger Trainer Tobias Balzer.
2: Das erste Spiel steht bevor, schon ein bisschen aufgeregt. Was haben Sie den Jungs in der Kabine gesagt?
6: Ja, erstmal freuen wir uns, dass wir überhaupt wieder Fußball spielen können, dass die Saison wieder losgeht. Und mit Wimmelburg haben wir natürlich ein richtiges Brett gleich für den ersten Spieltag. Aber ich glaube, leichte Mannschaften gibt's jetzt nicht mehr. Wir wissen, dass wir als Aufsteiger natürlich immer als Underdog auftreten müssen. Der klare Favorit ist heute natürlich Wimmelburg. Aber ich glaube, wir wollen versuchen, in der einen oder anderen Situation doch einen Fuß zu stellen und ein bisschen zu ärgern. Und vielleicht mit ein bisschen Spielglück ist ja was drin heute.
2: Wie haben Sie Ihre Mannschaft vorbereitet? Haben Sie sich Verstärkung geholt?
6: Ja, wir haben 3 Neuzugänge tatsächlich. Wir haben ein Trainingslager durchgeführt. Wir haben 3 Testspiele. Und wir sind eigentlich, denke ich, ganz fit, dass wir die Saison gut durchstehen.
2: Heute ist ja nun so heiß. Machen Sie es wie bei der WM mit Trinkpause zwischendurch?
6: Ja, heute machen wir Trinkpause. Tatsächlich?
2: Tatsächlich. So, vielleicht ein kleiner Tipp von Ihnen. Was denken Sie, wie wird es ausgehen?
6: Ich hoffe, ein Tor mehr für uns als für Wimmelburg.
2: Sie haben ja gerade erwähnt, Sie waren früher auch Jugendtrainer. Es wurde schon gesagt, Sie haben eine sehr gute Jugendarbeit hier. Deswegen haben Sie es vielleicht auch als kleiner Ort geschafft, jetzt in die Kreisoberliga. Liegt das da dran? Haben Sie wirklich so eine gute Jugendarbeit? Oder?
6: Ja, wir haben definitiv eine gute Jugendarbeit. Also von der Mannschaft sind 80% aus den eigenen Reihen. Also wir haben auch als kleiner Verein wenig Geld, wo wir Spieler zukaufen können und auch nicht wollen. Deswegen, wir setzen alles auf Jugendarbeit. Dafür lebt der Verein, dafür sind wir auch ausgelegt. Und auch mit 2 Männermannschaften mittlerweile. Wir haben noch eine Spielgemeinschaft mit der zweiten, mit Deutonia Sierslehm. Da sind wir auch dolle stolz drauf. Unsere Frauen spielen in der Verbandsliga. Und noch 5 Jugendmannschaften. Und da sind wir eigentlich ganz zufrieden und gut aufgestellt.
2: Gut aufgestellt, auch in der Breite. Also nicht nur, was weiß ich, wie ein Messi und ein paar ringsrum, sondern mehrere gute Kader? Oder?
6: Ja, definitiv, ja. Wir brauchen natürlich 11 gute Kicker auf dem Platz. Dass sie nicht alle das gleiche Niveau haben können, das ist klar. Aber ich bin guter Dinge, dass wir gut durch die Saison kommen.
0: Genauso hoch motiviert gingen aber auch die Gäste aus Wimmelburg in dieses Derby. Nach 2 ebenfalls erfolgreichen Saisons in der Kreisoberliga mit einem 2. und einem 4. Platz sollten die 3 Punkte am Ende des Tages unbedingt mit nach Wimmelburg wandern. Genug Erfahrung in der obersten Spielklasse des Kreises ist schließlich vorhanden. Im Gegensatz zu den Debütanten aus Hergesdorf.
7: Vorbereitung ist gelaufen, muss ich sagen. Also wir sind guter Dinge, dass wir heute hier 3 Punkte reisen, dass wir mit zu unseren Gunsten spielen und ja, was soll ich groß sagen.
2: Ihr seid ja schon ewig in der Kreisoberliga vertreten. Gib doch mal einen Tipp. Gib den Hergesdorfern mal einen Tipp.
7: Was soll ich heute hier? Kreisoberliga ist schon was anderes wie Kreisliga. Da ist schon ein bisschen mehr Körper, mehr Spiel, Fitness ist ganz wichtig. Ich denke, das werden sie heute das erste Mal spüren müssen.
2: Hm. Wie habt ihr euch vorbereitet? Habt ihr
7: viele Testspiele? Wir haben einen Wechsel, ja, einen Zugang. Ansonsten ist die Mannschaft immer noch dieselbe, wie sie letztes Jahr war. Alle fit, keine Verletzungen, alle gut trainiert. Also wir sind guter Dinge, dass die Saison gut läuft.
2: Heute gibt es ja auch Trinkpausen, wurde gerade gesagt. Das muss vielleicht auch sein, oder was sagst du?
7: Auf jeden Fall. Bei der Wärme macht das schon Sinn, mal kurz 2 Minuten durchzuschnaufen, mal ein Stück zu trinken, bevor hier wirklich mal jemand abklappt. Auch wenn man nicht damit rechnet, auch die fittesten Leute können mal schnell zusammenbrechen. Deswegen denke ich, Trinkpause macht schon Sinn.
2: Auch für die Zuschauer.
7: Auf jeden Fall.
0: Gut 250 Zuschauer fanden sich ein, um die Partie am Spielfeldrand zu verfolgen. Geleitet wurde das Kreis-Oberliga-Duell von Schiri Jannis Elias Seifert, unterstützt von seinen Kollegen John Gödicke und Sören Fischer. Beim Anpfiff war dabei noch nicht zu ahnen, dass sich die Partie zu einem echten Torfeuerwerk entwickeln wird. So setzten sich die Gastgeber der packenden Begegnung am Ende mit 5:3 durch. Wobei schon das erste Tor, geschossen bereits in der 2. Minute von Marvin Elster, wahrscheinlich für alle überraschend zustande kam.
8: Ja.
0: Nur wenig später in Minute 8 erhöhte Paul Kort auf 2:0.
8: Gut, ja!
0: Und es folgten weitere Chancen für die Hausherren. Doch wer dachte, dass das Spiel vorzeitig entschieden war, sah sich getäuscht. Die Gäste aus Wimmelburg blieben dran und kämpften sich schnell auf Augenhöhe zurück. So erzielte Philipp Maximilian Burkert bereits in Minute 15 den Anschlusstreffer zum 2:1. Nur 6 Minuten später klingelte es erneut im Tor der Germanen. Jonas Krüger markierte den verdienten Ausgleich mit 2:2. Eine heiße Partie, auch die Temperaturen betreffend. So folgte schließlich die wohlverdiente Trinkpause. Danach präsentierten sich die Germanen wieder frischer und angriffslustiger, wobei auch nicht jede Aktion belohnt wurde. Kurz vor dem Pausenpfiff schlug Hergesdorf jedoch erneut zu. So traf Kevin Jerome Balzer in der 41. Minute zur 3:2 Halbzeitführung. Nachdem der Unparteiische in der ersten Halbzeit nicht eine Karte zeigte, geschah dies zu Beginn des zweiten Durchgangs geradezu inflationär. Doch die Vergehen waren nicht so schwerwiegend, sind eher nicht erwähnenswert. Bis der nächste Treffer fiel, vergingen allerdings 25 Minuten. So war es Nico Schlotter, der den Vorsprung der Germanen mit einem Kracher aus einiger Entfernung in der 70. Minute auf 4:2 ausbauen konnte. Nach dieser Notbremse vor dem Wimmelburger Tor erhöhten die Gastgeber in der 75. Minute schließlich auf 5:2. Luca Elias Teichmann verwandelte den Strafstoß souverän. Kurz vor Abpfiff gelang es dann Philipp Burkert von den Gästen zum zweiten Mal die Kugel zu versenken und auf 5:3 zu verkürzen. Am ersten Heimsieg von Germania Hergesdorf in der Werbefabrik Kreis Oberliga konnte das allerdings nichts mehr ändern.
9: Geile Sache!
10: Ja, Wahnsinn. Also, wir haben erwartet, dass es ein enges Spiel wird, dass es ein klasse Spiel wird. Das haben wir auch geliefert, denke ich. Verdient gewonnen zum Schluss. Die ersten 3 Punkte der Vereinsgeschichte. Was schön, das gibt es nicht. Jetzt noch geiles Bier und dann machen wir uns einen schönen Abend. Dankeschön.

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0: Der bäuerliche Familienbetrieb Probst in Bendorf betreibt seit vielen Jahren einen Hofladen, in dem er nicht nur die eigenen Erzeugnisse wie zum Beispiel Kartoffeln, Getreide und Rüben, sondern auch Produkte anderer regionaler Hersteller wie Marmeladen, Honig, Säfte, Wein, Wurst und Eier anbietet. Seit einigen Tagen gibt es nun ein neues Angebot, wie Bernd Probst, seit 2002 Inhaber des Betriebes, berichtete.
1: Ja, wir haben uns überlegt, unser Angebot für die Kunden da zu sein, zu erweitern und haben uns dazu diesen hübschen Verkaufsautomaten angeschafft, der jetzt 24 Stunden, 7 Tage in der Woche zu erreichen ist und wo man einkaufen kann.
0: Was gibt's denn?
1: Wir haben dort einen Teil unseres Sortiments aus dem Hofladen im Angebot. Natürlich nicht alle Artikel passen ja nicht rein, aber eine Auswahl, was sich gut verkauft, ist dort zu bekommen und recht einfach zu bedienen. Man wählt die Nummer, zahlt im Bar oder mit Karte und erhält das Produkt.
0: Ja, hier ist ja noch ein bisschen Platz, kommt ja noch was dazu?
1: Ja, es ist schon so vorgesehen, dass man eventuell das Ding noch erweitert, wenn sich's gut anlässt, also wenn die Nachfrage da ist. Und ja, in den paar Tagen, wo er jetzt funktioniert, sind wir schon fast zufrieden.
0: Verschiedene Produkte aus der Region sozusagen. Von Ihnen ist jetzt, sind die Kartoffeln nur dabei, oder ist da noch was?
1: Die Kartoffeln und das Rapsöl. Wir haben jetzt im Frühjahr nochmal Rapsöl gepresst, sind zu einer Rapsölpresse gekommen. Hatten wir uns erstmal hier gemietet und werden die aber vielleicht übernehmen. Und dort haben wir leckeres Rapsöl gepresst und abgefüllt. Und das ist hier auch im Automaten erhältlich.
0: Der Automat befindet sich direkt gegenüber des Agrarbetriebes, wo auch komfortabel geparkt werden kann. Und ist, wie bereits erwähnt, 24/7 geöffnet.
2: Mit dem Mekalab entsteht in der Lutherstadt Eisleben in der Querfurter Straße 12 ein modernes Entwicklungszentrum für Innovation, Zusammenarbeit und neue Ideen. Dafür wird das bestehende Gebäude umfassend modernisiert und für die neuen Anforderungen umgebaut. Eine kleine Ausstellung zeigt, wie sich die Architekten das fertige Mekalab vorstellen. Auf rund 2000 Quadratmetern entstehen Forschungs- und Arbeitsflächen mit Werkstätten, Experimentierbereiche, sowie moderne Büro- und Lagerräume. Schwerpunkte des Projektes sind Digitalisierung, Telepflege und digitale Gesundheitsvorsorge. Am 13. August wurde Ministerpräsident Sven Schulze erwartet, der insgesamt 3 endgültige Förderbescheide mit einer Gesamthöhe von rund 23 Millionen Euro für die Umsetzung des Projektes Mekalab übergeben wollte. Zunächst ergriff Landrat André Schröder das Wort.
3: Im Landkreis Manfred-Zittau sind 28 Projekte über den Strukturwandel gefördert. Wir haben kleine, mittlere Projekte, aber mit einer großen Flächenausstrahlung und ganz breit diversifiziert von medizinischer Infrastruktur, industrienahe Infrastruktur, Flächenentwicklung, Industrieanbindungsstraße und hier das Thema Weiterbildung, Ausbildung, kreative Milieus schaffen für innovative Unternehmen. Und das an einer Stelle, da wird der Ministerpräsident was dazu sagen, was ja symbolträchtiger nicht sein kann. Ich freue mich, dass diese ganzen Vorleistungen über die Investitionsbank, über den Lenkungsbeirat, mit den Bürgermeistern, mit den Kreistagsfraktionen, mit der Stabsstelle in der Staatskanzlei Kipfelsberg ist ja mit hier. Also ein dickes Dankeschön natürlich an die Landesregierung, die den nicht immer einfachen Prozess der Fördermittelgewährung jetzt durchsteuert und neben den vorläufigen Bescheiden jetzt auch endgültige vergibt, damit wir endlich auch in den Leistungen, in den Leistungsphasen weiterkommen können.
2: Dann war es an Ministerpräsident Sven Schulze, die erwähnten 3 endgültigen Förderbescheide für das Mekalab in einer Gesamthöhe von knapp 23 Millionen Euro zu übergeben. Er bezeichnete die Investition als eine in die Zukunft der Menschen vor Ort und ihm sei es wichtig, dass der Strukturwandel echte Chancen schaffe. Genau dafür stehe dieses Projekt. Hier entstünden neue Ideen, moderne Arbeitsplätze und Perspektiven für die nächste Generation. So würde die Region Schritt für Schritt stärker gemacht werden und Sachsen-Anhalt bliebe auch künftig ein Land mit guten Chancen zum Leben und Arbeiten. Alle Beteiligten formierten sich zum Gruppenbild. Und dann war auch noch Gelegenheit, die eingangs erwähnte kleine Ausstellung in Augenschein zu nehmen, wo schon ein wenig visualisiert war, was an dieser Stelle entstehen soll. Kurz danach gab es noch ein Gruppenbild, nämlich vor dem Mansfeld-Museum in Hettstedt. Dort überreichte Ministerpräsident Sven Schulze für das Modellprojekt Grüne Fernwärme Geothermie der Stadtwerke Hettstedt einen Förderbescheid über 1,7 Millionen Euro. Auch hier posierte man als Gruppe. Am 13. August empfing der Geschäftsführer der Stadtwerke Lutherstadt Eisleben GmbH, Ronny Strebe, an seinem Dienstsitz Jan Wollenberg und Dr. Dirk Prinschwitz, Geschäftsführer der Fernwasserversorgung Elbaue-Ostharz GmbH, kurz FEO, und Bürgermeister Carsten Staub. An diesem Tag sollte die bewährte Zusammenarbeit zwischen der FEO und den Stadtwerken der Lutherstadt mit der Unterzeichnung eines neuen Wasserliefervertrages fortgesetzt werden.
4: Für die Lutherstadt Eisleben, aber auch für die Stadtwerke Lutherstadt Eisleben ist es heute ein besonderer Tag, ein wichtiger Tag. Ja, die Fernwasserversorgung Elbaue-Ostharz und die Stadtwerke Lutherstadt Eisleben verbinden eine langjährige, man kann sagen eine jahrzehntelange Zusammenarbeit. Und ja, der besondere Anlass heute ist, ja, dass der Liefervertrag, der jetzt auch Jahrzehnte lief, ja, zum Ende des Jahres ausläuft und wir heute, ja, das freudige Ereignis auch haben, dass wir den nächsten langfristigen Liefervertrag mit Ihnen schließen, ja, nachdem wir doch mehrere Wochen ja auch verhandelt haben. Und ich denke, dass wir hier für alle Beteiligten auch eine gute Lösung für die nächsten Jahre auch gefunden haben.
2: Für die Stadtwerke der Lutherstadt Eisleben ist der neue Vertrag ein wichtiger Baustein kommunaler Daseinsvorsorge. Trinkwasser muss jederzeit zuverlässig verfügbar sein für Privathaushalte, ebenso wie für Gewerbe, Industrie, öffentliche Einrichtungen und die städtische Infrastruktur, betonte Herr Strebe. Eine sichere Trinkwasserversorgung ist zugleich ein wichtiger Standortfaktor. Sie schaffe Verlässlichkeit für Unternehmen und industrielle Betriebe in der Lutherstadt und bildet eine Grundlage für regionale Entwicklung. Auch angesichts zunehmender Trockenperioden und wachsender Bedeutung einer verlässlichen Wasserverfügbarkeit für Landwirtschaft, Wirtschaft und Bevölkerung gewinne eine sichere Trinkwasserversorgung weiter an Bedeutung. Eislebens Bürgermeister Carsten Staub betonte, wie wichtig ihm dieser Termin sei, hatte doch dafür sogar seinen Urlaub unterbrochen. Aber schließlich ging es bei dem Vertrag um die sichere Versorgung mit Trinkwasser für die Stadt für die nächsten 15 Jahre mit einer Verlängerungsoption von 5 weiteren. Er betonte die besonders hohen Anforderungen an das Trinkwasser in Deutschland und als jemand, der mit der Feuerwehr besonders verbunden ist, dass damit auch die Löschwasserversorgung für die nächsten Jahre sichergestellt ist. Herr Wollenberger als Geschäftsführer der FEO würdigte den Prozess der Vertragsverhandlungen. Es sei ein fairer Interessenausgleich zwischen beiden Parteien gewesen. Vor allem ging es ja darum, Verbrauchsspitzen richtig zu berücksichtigen und Regelungen zu finden, die auch noch in 15 Jahren funktionieren. Auf einige technische Aspekte ging der andere Geschäftsführer der FEO, Dr. Dirk Prinschwitz, ein.
5: Es laufen momentan eine ganze Menge an technischen Arbeiten an der Südwestleitung, an der Sie ja sozusagen an dieses System angebunden sind. Wir erweitern und erneuern gerade den Abschnitt Kloster-Mansfeld-Helpra. Das ist ein sehr wichtiger Abschnitt. Der hat also kapazitive Beschränkungen. Durch diese Erweiterung kommt es jetzt dazu, dass die Durchlassfähigkeit erhöht wird, also der Durchmesser wird größer und damit ist also die Wasserverfügbarkeit einfach auch größer hier in der Region. Und ich darf mal ein klein bisschen vorgreifen. Sie wissen, dass in der Vergangenheit das Kompetenzzentrum Wasserwirtschaft in Halle diese Trinkwasserkonzeption entworfen hat für Sachsen-Anhalt. Und es ist dort dieses neue Förderprogramm gibt mit diesen EFRE-Fördermitteln. Und dass wir sozusagen mit sehr dicht vor der Ziellinie stehen, dort das Wasserwerk in Diemrode zu erweitern. Das heißt also die Kapazität nochmal aufzustocken für diese heißen Zeiten.
2: Dann war es an den drei Geschäftsführern, den neuen Wasserliefervertrag für die Lutherstadt Eisleben bis zum Jahr 2041 zu unterzeichnen. Das Trinkwasser für die Lutherstadt kommt aus einer der bedeutendsten Wasserressourcen Mitteldeutschlands, der Rappbode-Talsperre im Harz. Im Wasserwerk Wienrode wird das dort gewonnene Oberflächenwasser zu hochwertigem Trinkwasser aufbereitet. Regelmäßige Untersuchungen, ein jährlicher Trinkwasserbericht und umfassende Qualitätssicherungsmaßnahmen sorgen dafür, dass die Wasserqualität dauerhaft überwacht und dokumentiert wird. Für Verbraucherinnen und Verbraucher ist außerdem spürbar, das Wasser aus Wienrode ist mit 4,0 Grad deutscher Härte besonders weich. Es gab selbstverständlich noch ein Gruppenfoto von diesem historischen Ereignis. Und nun sollte die Veranstaltung mit dem Besuch eines der Hochbehälter der Lutherstadt Eisleben abgeschlossen werden. Das Bassin vor der Neustadt ist einer von 5 Hochbehältern der Stadtwerke der Lutherstadt Eisleben GmbH. Der Leiter Netzbetrieb Carsten Schenk stand vor Ort Rede und Antwort. Er berichtete interessante Details zu dem 1868 errichteten und vor ca. 20 Jahren grundlegend sanierten Gebäude. Der Hochbehälter hat eine Kapazität von 500 Kubikmetern. Insgesamt versorgt die SLE etwa 5000 Haushalte in Eisleben und der Umgebung. Vor Ort konnten sich die Gäste einen Eindruck von einer wichtigen Station des Wassers auf dem Weg zum Endverbraucher machen. Es war eine sehr anschauliche und lehrreiche Abrundung des Termines anlässlich der Unterzeichnung des Wasserliefervertrages für die Lutherstadt Eisleben. Um ein langjähriges Projekt in der Region zu beenden, luden der Landrat und die Standortentwicklungsgesellschaft Mansfeld-Südharz MbH gemeinsam zu einem Termin am Ortsausgang Hettstedt in der Ritteröder Straße ein. Vor Ort unter anderem neben dem Landrat auch die Geschäftsführerin der Standortentwicklungsgesellschaft Mansfeld-Südharz MbH und der Hettstädter Bürgermeister Frank Tallich. Herr Schröder erläuterte dann den Grund des Hierseins. Es ging dabei um die bauliche Fertigstellung des einheitlichen touristischen Leitsystems im Landkreis Mansfeld-Südharz, ein bedeutendes Infrastrukturprojekt für die Tourismusentwicklung in der Region. Inzwischen weisen über 300 Schilder auf touristische Highlights hin und hier sollte nun symbolisch das letzte Schild enthüllt werden. In der Diskussion war dieses Projekt übrigens schon seit sage und schreibe 2008. Ganz konkret wurden insgesamt 338 touristische Hinweisschilder installiert, die Besucherinnen und Besucher künftig zu 70 touristischen Zielen im Landkreis Mansfeld-Südharz führen. Die Gesamtkosten des Projektes beliefen sich auf rund 1,4 Millionen Euro. Der Landkreis beteiligte sich mit mehr als 450.000 Euro Eigenmitteln an der Finanzierung. Erlöse aus dem Zukunftsfonds sicherten die haushaltsneutrale Umsetzung ab. Und dann konnte endlich das letzte Schild symbolisch enthüllt werden. Somit konnte der Schlusspunkt zu diesem viele Jahre andauernden Projekt gesetzt werden. Die Mansfelder Bergwerksbahn mit ihren rührigen Vereinsmitgliedern ist seit Jahrzehnten kulturelles Urgestein in der Region. Nun wurden ihre Gleisanlagen Ende Juni auch Opfer der extremen Hitze. Um die Aufwendungen für die entstandenen Schäden bezahlen zu können, startete der Verein einen Spendenaufruf. Am 17. August konnte er an seinem Standort am Bahnhof Kloster Mansfeld in Bendorf eine Großspende in Empfang genommen werden. Aber hören wir den Vereinsvorsitzenden Thomas Fischer.
6: Also wir freuen uns sehr, dass wir hier stehen und so einen schönen Scheck in Empfang nehmen können, denn wir hatten am 28. Juni ein Ereignis, das war nicht so schön. Wir hatten bei 41 Grad Lufttemperatur im Schatten und Schienentemperaturen von über 80 Grad Celsius eine Gleisverwerfung. Das heißt, die Wärme hat dazu geführt, dass die Schienen sich so stark ausgedehnt haben, dass sie an einer Stelle nicht Platz genug gefunden haben, um sich qualifiziert auszudehnen. Und wir mussten innerhalb von einer Woche mit Hilfe eines qualifizierten Baubetriebes für Gleisspezialisierung dieses Gleis reparieren. Das ist uns gelungen, hat aber über 20.000 Euro gekostet. Wir haben einen Aufruf gestartet. Unser Schatzmeister, Herr Zettel, hat den in die Welt gerufen. Und wir sind sehr froh, dass wir auf große Resonanz getroffen sind. Unter anderem bei der Firma Ciscom, die wir auch als Geschäftspartner seit vielen Jahren für unsere IT-Infrastruktur im Vertrag haben und damit sehr zufrieden sind. Und da sind wir heute noch zufriedener, dass das alles so ist, wie es ist. Ja, darum stehen wir hier, genau. Voller Freude.
7: Genau, und ich muss sagen, als ich das gesehen habe, den Aufruf, den ihr gestartet habt, und habe die Bilder gesehen, da dachte ich eigentlich, wir haben doch gar nicht April. Ich dachte, das ist ein April-Scherz. Das hätte ich mir nicht vorstellen können, dass es sowas gibt. Am Anfang dachte ich, wie gesagt, ey, die wollen uns veräppeln. Und dann kam der Aufruf und dann habe ich mir gleich gesagt, wir arbeiten so lange erfolgreich zusammen, die Mansfelder Bergwerksbahn, die Firma Siscom GmbH. Da muss man sagen, wenn man sich da nicht hilft, dann läuft was verkehrt. Und das war mir von vornherein klar, dass ich dann sage, okay, da müssen wir mitmachen. Und wir wollten auch bewusst mit einem nennenswerten Betrag da helfen, weil 20.000 Euro ist eine Menge Geld und da geht es in größeren Schritten wahrscheinlich schneller.
2: Natürlich kann fleißig weiter gespendet werden. Alle Informationen gibt es auf der Seite der Mansfelder Bergwerksbahn www.mansfelderbergwerksbahn.de.

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0: Mit Blaulicht und einem Bengalospalier und natürlich unter der Traditionsfahne durch, so kam der neue Gerätewagen Logistik 2, wie er im Fachbegriff heißt, im Quartier der Ortsfeuerwehr Sangerhausen an. Fast alle der mehr als 130 Kameradinnen und Kameraden, die sich der Feuerwehr zugehörig fühlen, und zahlreiche Gäste waren erschienen, um das neue Fahrzeug in Empfang zu nehmen. Oberbürgermeister Thorsten Schweiger, der als erster das Wort ergriff, betonte, dass der Erwerb des neuen Gerätewagens im Rahmen der zentralen Beschaffung durch das Land Sachsen-Anhalt erfolgte. Die Gesamtkosten für Fahrzeug und Beladung belaufen sich auf 333.000 Euro. Hinzu kommen 8.366 Euro für die Funktechnik. So fördert das Land die Anschaffung mit 115.000 Euro. Ebenfalls offiziell übergeben wurde ein neues mobiles Hochwasserschutzsystem. Es verfügt über eine Gesamtlänge von 280 Metern und eine Schutzhöhe von 90 Zentimetern. Das flexibel einsetzbare System besteht aus Gitterplattenelementen, einer anpassungsfähigen Membran und Stützdrähten und kann innerhalb kurzer Zeit aufgebaut werden. Die Gesamtkosten dafür betragen knappe 100.000 Euro. Der Eigenanteil der Stadt Sangerhausen in Höhe von 10.000 Euro konnte aus Mitteln der Hochwasserspende des Landkreises Mansfeld-Südharz finanziert werden. Mit dem Gerätewagen und dem mobilen Hochwasserschutzsystem stehen am Standort Sangerhausen zwei wichtige Einsatzmittel zur Verfügung, die bei Bedarf von allen Ortsfeuerwehren genutzt werden können. Das allradgetriebene Logistikfahrzeug dient dabei insbesondere dem Transport von Zusatzausrüstung, die nicht auf den regulären Löschfahrzeugen mitgeführt werden kann. Es bietet Platz für eine Staffel mit 6 Einsatzkräften und verfügt über eine für seine Aufgabe angepasste feuerwehrtechnische Grundbeladung. Stadtverleiter Arno Kalina nutzte die Gelegenheit, seinen Kameraden die besten Wünsche und auch Gottes Segen für alle Einsätze mit auf den Weg zu geben. Im Anschluss übergab der Oberbürgermeister den symbolischen Schlüssel an Ortswehrleiter Thomas Schröter. Nun konnten die Kameradinnen und Kameraden das neue, vielseitig einsetzbare Fahrzeug in Augenschein nehmen.
1: Ich freue mich sehr. Ich danke auch der Stadt Sangerhausen. Der Fuhrpark Sangerhausen ist die letzten 10 Jahre komplett fast modernisiert worden. Wir haben jetzt das letzte ältere Fahrzeug ersetzt. Somit haben wir einen vollständigen Löschzug plus Sondertechnik. Und wir freuen uns sehr, dass wir diese natürlich zum Stadtschutz, wie es heißt so schön, 24/7, 365 Tage im Jahr einsetzen dürfen. Ich denke, als Schwerpunktfeuerwehr aktuell im Jahr über 200, 240 Einsätze. Von daher ist das ein schöner Standort. Wir werden das Auto ordentlich behandeln und bestmöglich alles geben.
2: Wie viele Aktive seid ihr?
1: Aktuell sind wir 66 Aktive, ja, davon 34 Artenschutzgeräteträger. Haben einen relativ jungen Altersdurchschnitt von 37 Jahren, kann man sagen. Haben sehr viel jungen Zulauf, auch durch die letzten Jahre sehr gute Kinder- und Jugendfeuerwehrausbildung, muss man sagen. Da stehen wir gut da und können uns nicht beschweren. Haben sehr viele gute Arbeitgeber in der Stadt, die auch tagsüber die Leute unterstützen und auch tagsüber unsere Einsatzbereitschaft sehr stark aufrechthalten.
3: Zum 10. Mal nun schon verlieh in diesem Jahr die Agrarmarketinggesellschaft Sachsen-Anhalt, kurz AMG, kulinarische Sterne für Produkte heimischer Direktvermarkter und Lebensmittelproduzenten. Über 130 Produkte in verschiedenen Kategorien wurden eingereicht, 80 Unternehmen haben teilgenommen. Das war Rekord. Die offizielle Bekanntgabe der Sieger erfolgte zwar schon im Juni in der Staatskanzlei in Magdeburg, nun standen die Unternehmensbesuche an, wie hier in der zum zweiten Mal prämierten Fleischerei Schubach in Heiligenthal. Herr Zahn von der AMG hatte das entsprechende Hofschild dabei. Begleitet wurde er vom CDU-Abgeordneten René Bartel und Marco Wohlenberg von der SEG. Seniorchef Bernd Schubach freute sich über den Besuch. Prämiert wurde der Bergkellerschinken. Er reift 24 Wochen, sehr trocken. und wurde vorher mit Wacholder, du Rosmarin, gespickt, sodass eine besondere Schinkenkruste beim Reifen gebildet wird. Herr Zahn erläutert dann auch kurz die Idee, die hinter dem kulinarischen Stern steht.
2: Und Marketing ist wichtig und was die Botschaft im Prinzip für uns ist seit 10 Jahren, die Innovation, die die Menschen hier, egal in welcher Kategorie, ob das Backwaren sind, ob das Liköre sind oder eben hier Fleischprodukte, wie man sich Gedanken macht, um Produkte zu verfeinern, regional aufzuwerten, sich Gedanken zu machen und nun ihr mit eurem Kellerschinken, der im Prinzip eine gewisse Reife hat, kommt doch eine gewisse Qualität und ein gewisser Geschmack rüber. Und ich denke mal, auch mit so einer Auszeichnung wird das für euch sicherlich auch vielleicht ein Mehrwert sein, wenn das jetzt hier liegt, dass man sagt, man hat einen Stern, weil das ist ja letztendlich wie beim Fußball in der Mannschaft, wie oft ist man Weltmeister oder die Köche in der Gastronomie mit ihren Sternen. Jetzt habt ihr hier auch einen Stern und das ist schon der zweite. 2019 schon mal gewonnen.
4: Mit dem Wurzelspeck.
2: Mit dem Wurzelspeck gibt es auch immer noch. Und jetzt im Prinzip mit diesen lange gereiften Schinken.
3: Dann erhielt Herr Schubach das Schild, was jedem verkündete, der den Laden betrat, dass hier ein kulinarischer Stern vergeben wurde. Auch hatte er Gelegenheit, sein Unternehmen, das 1929 gegründet wurde und derzeit ca. 70 Mitarbeiter hat, den Gästen näher vorzustellen.
5: Die Treppe zwischen Kirche und Rathaus in Hettstedt bietet sich als Fläche für eine Veranstaltung förmlich an. Bereits in vergangenen Zeiten wurde hier ein Sommertheater durchgeführt. Der Kunstzuckerhut und der Heimatverein haben am 16. August diese Idee wieder aufleben lassen. Unter dem Titel Kabarett auf den Treppen kamen etwa 120 Besucher bei idealem Wetter zusammen, um zu lachen, zu schmunzeln und die besondere Atmosphäre zu genießen, wie auch Kabarettist Bernhard Liebermann bestätigte.
6: Ja, zum ersten Mal hier auf den Treppen vor der Kirche. Wir freuen uns total. Das ist super Atmosphäre. Richtig schön.
7: Das ist sicherlich das eine gute, aber für einen Kabarettisten ist natürlich so eine Freiluftgeschichte eine große Hausnummer eigentlich, weil Kabarett und Freiluft hakt sich doch ein bisschen, oder?
6: Das stimmt. Also eigentlich ist es für Kabarett am stimmungsvollsten, wenn die Leute ganz nah dran sind. Aber ich glaube, bei der schönen Atmosphäre können wir heute ein Auge zudrücken.
7: Was erwartet denn die Leute heute?
6: Wir spielen unser Programm Goethe-Zeiten, schlechte Zeiten. Das ist ein lustiger Ritt durch das Leben von Johann Wolfgang von Goethe mit ein bisschen Parodien, mit Musik, mit Interaktionen. Und wer nicht dabei gewesen ist, der muss sich's erzählen lassen von 150 Zuschauern.
7: Sehr schön. Und ihr seid aber dann sicherlich irgendwann wieder hier in Hettstedt. Reißt das jetzt aus dem Kopf zufällig, wann der nächste Termin ist?
6: Ich habe vorher extra nachgeschaut. Ich bin gut vorbereitet. Am 30. September bin ich im Kunstzuckerhut mit meinem Best-of-Programm bestens. Und am 15. Dezember werden wir unser Weihnachtsprogramm Pleiten, Pech und Tannen im Kunstzuckerhut spielen. Und das sogar zweimal hintereinander am gleichen Tag, weil es große Nachfrage gibt.
5: Große Nachfrage gab es auch am 16. August. Ausgestattet mit einer Grillwurst und einem kühlen Getränk, angeboten vom Förderverein der Feuerwehr, nahmen die Besucher Platz und warteten gespannt auf das, was kommen sollte.

0: Tofu. Ja, da wird das Klatschen gleich weniger. Ich merke schon, dass...
1: Die zwei Wortakrobaten Bernard Liebermann und Thierry Gelos schafften es mit Witz und Musik, die Besucher von Minute 1 an in ihren Bann zu ziehen. Mit viel Applaus wurden die beiden am Ende belohnt und den Besuchern bleibt die Hoffnung auf eine Fortsetzung im nächsten Jahr.
2: Die Stiftung Kinderheim Harkerode lud am 19. August zur Besichtigung des Baufortschrittes am Kupferblümchen in Hettstedt ein. Als Erweiterung des bestehenden Objekts in der Rudolf-Breitscheid-Straße entsteht dort ein innovatives und nachhaltiges Modellprojekt zur Weiterentwicklung eines Kinderheims hin zu einem generationsübergreifenden Wohn-, Lern- und persönlichen Entwicklungsort. Der Vorstandsvorsitzende der Stiftung, Thorsten Fricke, begrüßte die vielen Gäste.
3: Also erstmal herzlich willkommen allen Bürgerinnen und Bürgern aus dem Wohngebiet. Ich möchte mich an dieser Stelle bei Ihnen nochmal bedanken, dass es ein freundliches Miteinander wohnen gibt, was die Kinder anbelangt, unseres Kinderheimes und Ihnen. Vielen Dank für die vielen Erdbeerkörbchen, die die Kinder vom Schulweg nach Hause von Ihnen bekommen. Und vielen Dank im Grunde genommen für Ihre Gastfreundschaft. Und ich kann Ihnen versichern, wenn wir fertig sind mit Bauen im kommenden Jahr, wird es auch ab kommenden Jahr wieder das Wohngebietsfest geben, was ja eine hohe Tradition in diesem Wohngebiet hat. Ich möchte die Gelegenheit wahrnehmen und meinen ehemaligen Chef und Begleiter meiner Jugendhilfezeit mit Ihnen begrüßen und bitte mal ganz kurz Herrn Hans-Peter Sommer zu mir. Ja, Hans-Peter, vielen Dank, dass du immer noch jedes Jahr ans Kinderheim denkst. Ich weiß, es gibt jedes Jahr an das Kinderheim eine Spende von Herrn Sommer. Und Herr Sommer verriet mir, dass er auch dieses Jahr für den Neubau eine Spende gemacht hat. Und alles Liebe und Gute an Ihre Frau, die aus gesundheitlichen Gründen heute nicht hier sein kann. Und dann nehmen wir die Gelegenheit wahr und Sie bringen heute einen Blumenstrauß mit nach Hause. Ja. Ich finde, wenn man hierher kommt, zumal ich mit meinen 82 Jahren, da ist vieles noch schöner, zumindest aber so gut wie vor vielen Jahren, als ich noch Landrat war. Damals gab es ein gutes Verhältnis zu den Anwohnern. Gerade habe ich mit einem gesprochen. Das Verhältnis ist auch heute noch gut. Damals gab es große Akzeptanz für unsere Kindereinrichtung. Das ist auch heute noch so.

0: Und dass Herr Fricke so manches schwere Problem, große Problem, zu lösen hatte und gut gelöst hat, das ist in allererster Linie sein Verdienst. Ich damals als Landrat habe unterstützt, so gut es möglich war, und freue mich natürlich, dass es heute hier so weit ist. Deshalb wünsche ich allen, die hier sind, viel Spaß und Freude, dem Unternehmen Kinderheim, Entschuldigung, eine weitere gute Entwicklung, und freue mich dann ebenfalls auf die nächste Gelegenheit. Danke, Herr Fricke.
1: Unter den Gästen auch Ministerpräsident Sven Schulze und Landrat André Schröder. Aber bevor diese ans Rednerpult gebeten wurden, ehrte Herr Fricke eine ganze Anzahl von am Bau Beteiligten. Der Bogen spannte sich dabei von Institutionen wie der Investitionsbank, Architekten und Planungsbüros, Baufirmen, aber auch Arbeitern, die sich vor Ort in das Projekt einbrachten. Dank ihrem Einsatz, aber natürlich auch Fördermitteln aus dem Strukturwandelprogramm in Höhe von etwa 1,2 Millionen Euro und dem Eigenanteil in Höhe von rund 300.000 Euro konnte der Rohbau fertiggestellt werden. Auch ein neuer Spielplatz ist am Standort des bereits vorhandenen Kinderheims entstanden. Ministerpräsident Sven Schulze betonte in seinem Redebeitrag, dass er sich freue, hier ein Objekt entstehen zu sehen, das Zukunft beinhalte, denn Kinder bedeuten diese. Auch Landrat André Schröder bekräftigte, wie er sich freue, dass hier für Kinder investiert wird, die nicht auf der Sonnenseite leben. Damit war dann der offizielle Teil beendet und Herr Fricke lud alle Anwesenden ein, sich vom Baufortschritt persönlich zu überzeugen. Und natürlich wurde auch gefeiert. Für Speis und Trank war ja gesorgt.

0: Donnerstagabend im Stadion am Birkenwäldchen im Sangerhäuser Ortsteil Lengefeld. Die Herren der ersten Männermannschaft trainieren für die nächste Partie der SG Lengefeld Gonnertal 2. in der Kreisklasse Mansfeld-Südharz. Hier am Ende des Ortes hat man seine Ruhe und einen schönen Blick zur Hohen Linde. Doch an diesem Abend, Mitte August 2026, ist es anders. Ein ständiges Kommen und Gehen direkt am Vereinsheim ist zu beobachten. Holen sich hier Vertreter aller 60 am Punktspielbetrieb beteiligten Fußballvereine des Landkreises jeweils eine Kiste mit 10 nagelneuen Bällen ab. Wie es dazu kam, berichtete KfV-Präsident Thomas Große.
1: Also wir haben als Kreisverband Fußball beim Staffeldach den Verein mitgeteilt, dass wir als Fußballverband sozusagen ihnen, den Vereinen, mal was zugute kommen lassen wollen für ihre jahrelange Tätigkeit bzw. ihre Fußballtätigkeit, weil sie immer die Vereine bzw. auch den Nachwuchs fördern und machen und nicht nur immer heißt, dass es nur immer in eine Richtung geht, immer nur bezahlen, sondern auch mal was zurückgeben. Und das ist, geht meiner Meinung nach im Fußball nicht einfacher, als wie wenn man ein paar Bälle sponsort. Das haben wir als Kreisfachverband Fußball Mansfeld-Südharz gemacht und haben jedem Verein sozusagen ein 10er Beipaket versprochen.
2: Und heute ist der Auslieferung.
1: Und heute ist dann sozusagen die Auslieferung. Genau. Ja, das sind insgesamt 600 Bälle.
2: Das ist ja logistisch auch nicht leicht. Wie wurden die denn angeliefert?
1: Die wurden angeliefert per 4-Euro-Paletten bei mir zu Hause vor der Haustür. Und dann haben wir sie sozusagen, ich habe Bücher bei mir zu Hause gelagert, mein Kollege Michael Walter hat Bücher zu Hause gelagert auf den Hänger und heute haben wir sie ja hergefahren und halt.
2: So soll es sein.
1: So soll es sein. Pro Karton sind 12 Bälle drin, also jeder Verein kriegt 10. Das heißt, umso es mussten auch noch 2 Bälle aus jedem Karton raus. Ja, also ist logistisch ein bisschen herausfordernd gewesen, aber für die Vereine ist uns keine Mühe
2: zu gering.
1: Genau.
0: Neben dem Präsidenten waren auch die übrigen Herren des Kreisfachverbandes Mansfeld-Südharz mit vor Ort in Lengefeld, was auch einen regen Austausch mit den Vereinsvertretern begünstigte, die ihre kleinen Sorgen und Nöte so auf kurzem Wege mit dem Verantwortlichen besprechen konnten. Die Freude über die Aktion überwog natürlich und war allen anzusehen. Schließlich kostet so ein Ball um die 30 Euro und hält auch nicht ewig. Begeistert zeigten sich beispielsweise Axel Dammann vom MSV Eisleben und Ingo Wolf aus Oberröpplingen.
3: Super, einmal frei. Ja? Könnte jede Woche sein.
2: Ja. Es wurde gerade schon gesagt, es gibt zu wenig Unterstützung so
3: genau.
2: Vom Fußballverband.
3: Genau.
2: Ja, also
3: na.
2: Freut euch.
3: Na klar, super.
2: Wo fließen die Bälle hin?
3: Im Jugendbereich, denke ich mal, irgendwo. Da haben wir immer Verwendung.
4: Finde ich gut.
2: Ja? Ja? Es gab ja noch nie was irgendwie richtig. Zurück und jetzt gibt es mal ein paar Bälle.
4: Jawohl, sehr schön.
2: Für was wollt ihr die Bälle nutzen?
4: Zum Trainingsbetrieb.
2: Okay.
0: Na? Gut. Unabhängig von der Ballaktion muss ein Name aber noch erwähnt werden. Volkmar Lennepper, der als Spieler, Trainer und Übungsleiter unterwegs war und heute als gute Seele des FSV Lengefeld gilt.
2: Lengefeld spielt in der Kreisklasse. Wie war denn die letzte Saison?
5: Ja, Platz 7 hatten wir da belegt.
2: Immerhin, ja, für so einen kleinen Ort.
5: Ja, wir hatten ständig Neuzugänge und Abgänge und wie so ist.
2: Sie sind ja jetzt hier der Betreiber der Gaststätte.
5: Ja.
2: Waren aber auch mal Trainer.
5: Ich war auch mal Trainer, ja. Über 20 Jahre.
2: Wow!
5: Ja.
2: Und wie finden Sie denn die Sache jetzt hier mit den Bällen?
5: Finde ich eine gute Sache, aber es kommt trotzdem vom Sportbund zu wenig.
2: Das muss mal gesagt werden, ja?
5: Ja.
2: Also vom Fußballverband?
5: Ja.
2: Was würden Sie sich denn sonst noch so vorstellen an Unterstützung?
5: Ja, es reicht schon, wenn wir eine Genehmigung kriegen würden, wie zum Beispiel, wir wollten das ganze Gelände mal umzäunen. Dass man da irgendwie eine Förderung oder was bekommen könnte. Aber das hat sich nie was getan. Weil wir eben in der untersten Klasse spielen, ja. Das ist das ganze Problem. Und einen richtigen Sponsor, der uns Geld gibt, ganz schwierig heutzutage.
2: Da geht es den Bundesliga-Mannschaften besser?
5: Ja.
2: Sind Sie auch Fan in eurer Mannschaft?
5: Nein. Ich werde nächstes Jahr 70.
2: Da kann man ja trotzdem noch Fußball
5: spielen. Nein, das ist vorbei. Der Bessere soll gewinnen.
2: Super.
0: Oh, ja, noch hier. Nach der Herabstufung im Rahmen der Fußball-Kreisliga-Reform vor 3 Jahren konnten die Herren des SV Germania Hergesdorf direkt von der Kreisklasse wieder in die Kreisliga aufsteigen und schafften es in der folgenden Saison 2025/26 tatsächlich in die Werbefabrik.de Kreis Oberliga. Nun stand die erste Begegnung in der neuen Spielklasse an und das sollte gleich ein Ortsderby gegen den FSV Grün-Weiß Wimmelburg sein. Bei gut 35 Grad und voller Sonne auf dem Kulch war das nicht ganz ohne. Doch nicht nur die Hergesdorfer Elf freute sich auf das Spiel, auch ihr langjähriger Trainer Tobias Balzer.
2: Das erste Spiel steht bevor, schon ein bisschen aufgeregt. Was haben Sie den Jungs in der Kabine gesagt?
6: Ja, erstmal freuen wir uns, dass wir überhaupt wieder Fußball spielen können, dass die Saison wieder losgeht. Und mit Wimmelburg haben wir natürlich ein richtiges Brett gleich für den ersten Spieltag. Aber ich glaube, leichte Mannschaften gibt es jetzt nicht mehr. Wir wissen, dass wir als Aufsteiger natürlich immer als Underdog auftreten müssen. Der klare Favorit ist heute natürlich Wimmelburg. Aber ich glaube, wir wollen versuchen, in der einen oder anderen Situation doch einen Fuß zu stellen und ein bisschen zu ärgern. Und vielleicht mit ein bisschen Spielglück ist ja was drin heute.
2: Wie haben Sie Ihre Mannschaft vorbereitet? Haben Sie sich Verstärkung geholt?
6: Ja, wir haben 3 Neuzugänge tatsächlich. Wir haben ein Trainingslager durchgeführt. Wir haben 3 Testspiele. Und wir sind eigentlich, denke ich, ganz fit, dass wir die Saison gut durchstehen.
2: Heute ist ja nun so heiß. Machen Sie es wie bei der WM mit Trinkpause zwischendurch?
6: Ja, heute machen wir Trinkpause. Tatsächlich?
2: Tatsächlich. So, vielleicht ein kleiner Tipp von Ihnen. Was denken Sie, wie wird es ausgehen?
6: Ich hoffe, ein Tor mehr für uns als für Wimmelburg.
2: Sie haben ja gerade erwähnt, Sie waren früher auch Jugendtrainer. Es wurde schon gesagt, Sie haben eine sehr gute Jugendarbeit hier. Deswegen haben Sie es vielleicht auch als kleiner Ort geschafft, jetzt in die Kreisoberliga. Liegt das da dran? Haben Sie wirklich so eine gute Jugendarbeit? Oder?
6: Ja, wir haben definitiv eine gute Jugendarbeit. Also von der Mannschaft sind 80% aus den eigenen Reihen. Also wir haben auch als kleiner Verein wenig Geld, wo wir Spieler zukaufen können und auch nicht wollen. Deswegen, wir setzen alles auf Jugendarbeit. Dafür lebt der Verein, dafür sind wir auch ausgelegt. Und auch mit 2 Männermannschaften mittlerweile. Wir haben noch eine Spielgemeinschaft mit der zweiten, mit Deutonia Sierslehm. Da sind wir auch dolle stolz drauf. Unsere Frauen spielen in der Verbandsliga. Und noch 5 Jugendmannschaften. Und da sind wir eigentlich ganz zufrieden und gut aufgestellt.
2: Gut aufgestellt, auch in der Breite. Also nicht nur, was weiß ich, wie ein Messi und ein paar ringsrum, sondern mehrere gute Kader.
6: Ja, definitiv, ja. Wir brauchen natürlich 11 gute Kicker auf dem Platz. Dass sie nicht alle das gleiche Niveau haben können, das ist klar. Aber ich bin guter Dinge, dass wir gut durch die Saison kommen.
0: Genauso hochmotiviert gingen aber auch die Gäste aus Wimmelburg in dieses Derby. Nach 2 ebenfalls erfolgreichen Saisons in der Kreisoberliga mit einem 2. und einem 4. Platz sollten die 3 Punkte am Ende des Tages unbedingt mit nach Wimmelburg wandern. Genug Erfahrung in der obersten Spielklasse des Kreises ist schließlich vorhanden. Im Gegensatz zu den Debütanten aus Hergesdorf.
7: Vorbereitung ist gelaufen, muss ich sagen. Also wir sind guter Dinge, dass wir heute hier 3 Punkte reisen, dass wir mit zu unseren Gunsten spielen und ja, was soll ich groß sagen.
2: Ihr seid ja schon ewig in der Kreisoberliga vertreten, gebt doch mal einen Tipp, gebt den Hergesdorfern mal einen Tipp.
7: Was soll ich heute hier? Kreisoberliga ist schon was anderes wie Kreisliga, da ist schon ein bisschen mehr Körper, mehr Spiel, Fitness ist ganz wichtig. Ich denke, das werden sie heute das erste Mal spüren müssen.
2: Wie habt ihr euch vorbereitet? Habt ihr
7: viele Testspiele? Wir haben einen Wechsel, ja. Einen Zugang. Ansonsten ist die Mannschaft immer noch dieselbe, wie sie letztes Jahr war. Alle fit. Keine Verletzungen. Alle gut trainiert. Also wir sind guter Dinge, dass die Saison gut läuft.
2: Heute gibt es ja auch Trinkpausen, wurde gerade gesagt. Das muss vielleicht auch sein, oder was sagst du?
7: Auf jeden Fall. Bei der Wärme macht das schon Sinn, mal kurz 2 Minuten durchzuschnaufen, mal ein Stück zu trinken, bevor hier wirklich mal jemand abklappt. Auch wenn man nicht damit rechnet. Auch die fittesten Leute können mal schnell zusammenbrechen. Deswegen denke ich, Trinkpause macht schon Sinn.
2: Auch für die Zuschauer.
7: Auf jeden Fall.
0: Gut 250 Zuschauer fanden sich ein, um die Partie am Spielfeldrand zu verfolgen. Geleitet wurde das Kreis-Oberliga-Duell von Schiri Jannis Elias Seifert, unterstützt von seinen Kollegen John Gödicke und Sören Fischer. Beim Anpfiff war dabei noch nicht zu ahnen, dass sich die Partie zu einem echten Torfeuerwerk entwickeln wird. So setzten sich die Gastgeber der packenden Begegnung am Ende mit 5:3 durch. Wobei schon das erste Tor, geschossen bereits in der 2. Minute von Marvin Elster, wahrscheinlich für alle überraschend zustande kam. Nur wenig später, in Minute 8, erhöhte Paul Kort auf 2:0.
8: Gut gemacht!
0: Und es folgten weitere Chancen für die Hausherren. Doch wer dachte, dass das Spiel vorzeitig entschieden war, sah sich getäuscht. Die Gäste aus Wimmelburg blieben dran und kämpften sich schnell auf Augenhöhe zurück. So erzielte Philipp Maximilian Burkert bereits in Minute 15 den Anschlusstreffer zum 2:1. Nur 6 Minuten später klingelte es erneut im Tor der Germanen. Jonas Krüger markierte den verdienten Ausgleich mit 2:2. Eine heiße Partie, auch die Temperaturen betreffend. So folgte schließlich die wohlverdiente Trinkpause. Danach präsentierten sich die Germanen wieder frischer und angriffslustiger, wobei auch nicht jede Aktion belohnt wurde. Kurz vor dem Pausenpfiff schlug Hergesdorf jedoch erneut zu. So traf Kevin Jerome Balzer in der 41. Minute zur 3:2 Halbzeitführung. Nachdem der Unparteiische in der ersten Halbzeit nicht eine Karte zeigte, geschah dies zu Beginn des zweiten Durchgangs geradezu inflationär. Doch die Vergehen waren nicht so schwerwiegend, sind eher nicht erwähnenswert. Bis der nächste Treffer fiel, vergingen allerdings 25 Minuten. So war es Nico Schlotter, der den Vorsprung der Germanen mit einem Kracher aus einiger Entfernung in der 70. Minute auf 4:2 ausbauen konnte. Nach dieser Notbremse vor dem Wimmelburger Tor erhöhten die Gastgeber in der 75. Minute schließlich auf 5:2.

0: Luca Elias Teichmann verwandelte den Strafstoß souverän. Kurz vor Abpfiff gelang es dann Philipp Burkert von den Gästen zum zweiten Mal die Kugel zu versenken und auf 5:3 zu verkürzen. Am ersten Heimsieg von Germania Hergesdorf in der Werbefabrikkreis Oberliga konnte das allerdings nichts mehr ändern.
1: Geile Sache!
2: Ja, Wahnsinn. Also, wir haben erwartet, dass es ein enges Spiel wird, dass es ein klasse Spiel wird. Das haben wir auch geliefert, denke ich. Verdient gewonnen zum Schluss. Die ersten 3 Punkte der Vereinsgeschichte. Was Schönes gibt es nicht. Jetzt noch geiles Bier und dann machen wir uns einen schönen Abend. Dankeschön.

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0: Die private Krankenpflege- und Seniorenbetreuung Seeland KG aus Hettstedt betreibt in Widerstedt ein Pflegeheim. Dort im Haus Zufriedenheit feiert die ganze Firma jedes Jahr im August ihr Sommerfest. Vor wenigen Tagen war es wieder soweit.
1: Heute findet unser Sommerfest hier bei uns im Pflegeheim Seeland statt. Zusammengekommen sind unsere Patienten aus dem ambulanten Dienst, aus der Tagespflege und aus dem Pflegeheim. Die Stimmung heute ist sehr ausgelassen, ist eine schöne Abwechslung zum Alltag, gerade für unsere alten Leutchens, die ja nun viel mit ihren Krankheiten zu tun haben. Und die Marktfrau Regine, die bringt wirklich richtig Stimmung rein, auch wenn das Wetter heute leider nicht so mitgespielt hat, wie es sollte. Hatten alles draußen aufgebaut und heute früh noch mal ein bisschen umdisponiert und ich denke, es wird trotzdem ein gelungener Tag.
0: Dafür sorgte auch die aus Funk und Fernsehen und von vielen großen Events bekannte Marktfrau Regine. Seit mehr als 30 Jahren weiß sie mit Liedern, Gedichten, kleinen Episoden aus vergangenen Tagen, politischem und deftigem Humor aufs Beste zu unterhalten. Im Mittelpunkt ihrer Auftritte steht die Musik, spielt sie doch auch Akkordeon, Trompete und Ventiljagdhorn.

0: Regine Collin, die aus Landsberg kommt, wandelt in historischen Kostümen durch die Zeitgeschichte und bedient dabei stets ihr Motto: Lachen ist gesund, schützt vor Herzinfarkt.
1: Die Dame hier vorne, guck mich an und laut. Wie heißt das Bildchen hier in der Mitte? Laut?
2: Bauchnabel.
1: Applaus, das ist richtig. Ein guter Heimleiter steht gerade so schön. Ein guter Mann, das war der Bauchnabel. Was ist das hier? Was ist das? Laut! Du kleineres Malz. Du guckst zu tief, das ist nicht der Busen, das ist die Gicht, Mensch. Jetzt sind wir alle dran, laut dazwischen rufen. Wir steigen in die Politik ein. Wie hieß der Politiker, der seine Olle haute? Der hieß Ollenhauer. Nochmal alle, der Politiker, der seine Olle haute, hieß
3: Ollenhauer.
1: Und jetzt etwas lauter. Wie heißt der Mann, der aufs Eisen haut? Das ist der
3: Eisenhauer.
1: Nee, das ist der Schmied.

0: Inmitten der feiernden Senioren war beim Sommerfest auch Karin Seeland, die Firmengründerin, zu finden. Schon 24 Jahre ist das jetzt her, als sie begann, mit zwei Helferinnen einen ambulanten Pflegedienst aufzubauen. Gemeinsam mit ihrer Tochter Maria, die Kommandistin ist, hat sie über die Jahre viel erreicht. Am Ziel ist die taffe Frau jedoch noch nicht.
1: Na, auf jeden Fall würde ich es gerne sehen, wenn es weiterläuft, natürlich, unter der Führung von meiner Tochter dann. Aber ich hoffe, dass wir uns auch noch ein bisschen erweitern und vielleicht nochmal betreutes Wohnen und so eine neue Wohnform dazu nehmen.
2: Ja. Das wäre schön. Potenzial ist sicherlich da.
1: Ja. Viele, viele Anträge für betreutes Wohnen, das wäre schon schön.
2: Ist das die Wohnform der Zukunft vielleicht so ein bisschen?
1: Ja, würde ich sagen. Denn nicht jeder möchte ja ins Pflegeheim. Und Pflegeheim an sich bedeutet immer so ein Endpunkt. Und betreutes Wohnen, das ist immer noch so, dass sie doch länger in ihren Wohneinheiten bleiben können und eigentlich bis zum Schluss da auch leben können, in ihren eigenen vier Wänden. Und das ist schöner.

0: Und selbstverständlich waren alle, die nicht am Sommerfest teilnehmen konnten, aufs Beste versorgt.
1: Am 11. August feierte der AWO-Ortsverein Gerbstedt sein Sommerfest. Wie in den vergangenen Jahren wurden die vielen Besucher von Wolfgang Erl unterhalten.
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1: In diesem Jahr gab es aber etwas Besonderes. Die AWO sollte im Rahmen der Vergabe des örtlichen Zweckertrages der PS-Lotterie durch die Sparkasse Mansfeld-Südharz bedacht werden. Und diesen angenehmen Programmpunkt läutete im wahrsten Sinne des Wortes der Vorsitzende des AWO-Ortsvereins Gerbstedt, Erich Blessing, ein.
3: So. Und nun die tolle Überraschung. Zwei hübsche Mädels haben uns was Hübsches mitgebracht. Unsere Vorsitzende des Regionalverbandes und die Vertreter der Sparkasse. Bitte schön.
4: Danke. Schönen guten Tag nochmal alle zusammen. Wer vorhin da war, da bin ich ja persönlich rumgegangen. Ich freue mich, dass wir heute hier beim Ortsverein Gerbstedt sein dürfen. Das hat ja schon Tradition hier, dieses Sommerfest. Und es gibt heute einen besonderen Anlass, nämlich ich habe neben mir eine Vertreterin der Sparkasse Hettstedt und die haben eine große Überraschung für uns.
5: Genau, vielen Dank erstmal für die Einladung, dass wir heute hier sein dürfen. Und natürlich kommen wir nicht mit leeren Händen und haben Ihnen eine Spende von 6.008,13 Euro mitgebracht. Für die gesamte Arbeiterwohlfahrt. Insgesamt haben wir dieses Jahr aus unserem PS-Zweckertrag knapp 59.000 Euro für die Senioren im Landkreis gespendet und auf Ihrem Verein, die AWO, entfallen diese 6.008 Euro. Ja. Wir möchten Sie natürlich hiermit unterstützen, auch weiter Ihre Freizeitaktivitäten. Gerade im Alter ist es ja auch wichtig, die sozialen Kontakte zu pflegen und genau so eine Veranstaltung wie heute, denke ich, ist ein großes Fest für alle. Ich war jetzt selber sehr überrascht, dass es doch auch so zahlreich viele da sind. Und ja, wünsche uns heute allen viel Spaß, viel Freude und auf nächstes Jahr.
3: Also was uns in Gerbstedt betrifft, wir kriegen davon etwa 1.600. Das andere sind dann für die anderen Ortsvereine und ich denke, sie werden es genauso sinnvoll verwenden wie wir auch. Wir haben uns seit vielen Jahren schon eine Geschirrspülmaschine gewünscht und nun können wir es uns endlich leisten. Herzlichen Dank, Sparkasse.
5: Jawohl, gerne.
1: Nachdem Frau Düsterhöft den symbolischen Scheck aus den Händen von Frau Huppasch, Gebietsleiterin Nordost der Sparkasse Mansfeld-Südharz, erhalten hatte, erläuterte sie den Anwesenden noch einmal die Aufteilung des Geldes innerhalb der AWO. Damit können in den Orten die unterschiedlichsten Projekte umgesetzt werden. Ein großes Dankeschön ging nochmal an die Sparkasse Mansfeld-Südharz, die in diesem Jahr diesen

0: Senioren des Landkreises in den Mittelpunkt der Förderung stellte.
1: Ein über Jahrzehnte gewachsenes Biotop darf einfach nicht vernichtet werden, so der Tenor zahlreicher Thondorfer Einwohner und Naturschützer. Vor über 20 Jahren wurde die vom Ortsrand ca. 400 Meter entfernte Mülldeponie mit Fördermitteln renaturiert und ist seitdem zu einem kleinen grünen Idyll gewachsen, in dem sich unter anderem Hasen, Rehe, Rebhühner, Fasane sowie Eidechsen angesiedelt haben. Außerdem ist die ca. 6 Hektar große Fläche das einzige in Ortsnähe mit Bäumen und Sträuchern bewachsene Areal.
2: Jedes Kind wüsste, wenn man einen Baum pflanzt, extra noch mit Förderjädern, und dann nach 25 Jahren soll es abgeholzt werden. Das ist nicht Sinn und Zweck der Sache. Und ein Baum wird uns gelehrt, wie viele Tiere er beherbergt. Ja? Und unser Bürgermeister zum Beispiel, der lässt sich, sei so ein Artikel in der Zeitung, wenn ein Baum gepflanzt wird, da stehen sie mit dem Spaten noch da, die Vertreter. Und das wird gelobt. Aber ich habe noch nicht einmal gesehen, dass er sich hinstellt, wenn vielleicht mal sowas abgeholzt wird. Dann müsste auch so Artikel, da könnte noch größer sein, wie mit der Säge die Bäume wegmacht. Das wäre mal sinnvoll. Also ich bin da so wütend drüber, kann man gar nicht beschreiben, ja?
3: Ja.
2: Es geht nicht um Spazieren, da findet man andere Möglichkeiten. Aber was hier so alles bewachsen ist, wie kann man sowas abholzen? Also da
3: noch
2: fehlt
3: dazu,
2: der
3: weiß, noch dazu, was mit Fördermittel nach der Wende gepflanzt worden ist und jetzt soll es wieder...
2: Und der Wildwuchs ist hier gerade ideal für die Vögel und alles, ja. Genau so ist es, ja. Also das ist meins, worüber ich mich ärgere.
1: Doch die Stadt Gerbstedt, zu der der Siersliebener Ortsteil Dohndorf gehört, braucht Geld. Die Haushaltskasse ist leer. Für 50.000 Euro wurde das Flurstück verkauft und soll nun gerodet werden, um Platz für die von der Firma Alsleben Land GmbH mit Sitz in Düsseldorf geplante Photovoltaikanlage zu schaffen. Ein Vorhaben, das man sich in Dohndorf nicht gefallen lassen will.
2: Wo das begann, gegeben wurde, dass es mindestens über 50%, die überhaupt nicht wussten, was das für ein Stückchen Land ist, also was das überhaupt ist. Die wussten das alle Jahre nicht. Aber schön da anheben. Ist ja auch bequem. Unsere Vertreter sollten doch mal uns vertreten und nicht immer ans Geld denken.
1: Gemeinsam mit der Initiative Pro Baum wurde deshalb eine Petition im Landtag eingereicht. Nicht zuletzt geht es hier auch um die Vernichtung von Fördermitteln.
4: Wir sind für sauberen Strom. Wir sind aber gegen teuren Strom. Wir sind gegen Anlagen, die nicht unbedingt sein müssen, weshalb wir uns ja heute hier getroffen haben. Ja, und wollen einfach nur miteinander reden. Und wieder müssen wir feststellen, dass eigentlich die Leute, mit denen wir hätten sprechen wollen vor Ort, nicht da sind. Es geht ums Geld. Die Stadt braucht Geld. Die Stadt hat einen knappen Haushalt. Jetzt wird das Tafelsilber, mit meinen Worten gesprochen, jetzt soll das Tafelsilber herhalten.
1: Bis auf den AfD-Landtagsabgeordneten Jens Dietrichs, der unter anderem im Petitionsausschuss des Landtages tätig ist, war niemand der geladenen Vertreter aus Politik und Stadtverwaltung vor Ort.
5: Ich weiß, es liegt eine Petition vor von der Initiative Pro Baum. Ich bin im Petitionsausschuss vom Landtag und ich will versuchen, dass wir zumindest über den Petitionsausschuss, wo alle Parteien drin sind, und ich muss sagen, das ist ein relativ... Trotz aller Querelen zurzeit im Landtag, wir dort im Petitionsausschuss jedenfalls gut zusammenarbeiten. Und mal sehen, ob wir durch die Petition, von der Interessengemeinschaft Pro Baum, dass wir hier noch was retten können, indem wir zumindest den Verkauf haben wir nicht verhindern können des Grundstücks, aber die Abholzung, vielleicht können wir das noch verhindern. Versprechen kann ich Ihnen nichts, aber ich kann nur alles dran setzen, dass wir da die Gesetzmäßigkeit noch mal prüfen, um eben da vielleicht einen Stopp zu erreichen.
6: Da sind viele Beschwerden daraus gegangen, aber es wird auch bestätigt, also das haben wir auch schriftlich gekriegt, dass das empfangen wurde, aber das war's dann. Also es ist schade drum. Und ich muss immer wieder sagen, da wir einen Vertreter von der AfD hier haben, das ist die erste Partei, die sich jetzt vor uns hier für das Biotop ein bisschen einsetzt. Alle anderen haben bisher nur immer, wie unser Bürgermeister da kritisiert, der sagt, das ist bloß Buschland. Ich weiß nicht, Vielleicht ist er größer wie die Bäume, ja, dass der das nicht sieht oder was weiß ich. Also es ist schon ein bisschen mehr. Und es wird traurig, traurig, wenn das hier wegkommt. Das ist das einzige Grün, was wir in Dohndorf noch haben. Das hier ist Leverbahnhof, der Niemannschacht oder der Glückhöfschacht. Das sind Gelände, da steht kein Baum, nicht. Die hätten das so einfach, wenn die das da ein bisschen als planieren würden.
7: Ausweich.
6: Und könnten dort. Aber wahrscheinlich kriegt da die Stadt Japset keinen Jet. So einfach ist das.
1: Umstritten bleibt auf jeden Fall, ob es richtig ist, Natur zu vernichten, um die Natur zu schützen. Wenn Wälder gerodet werden oder Biotope platt gemacht, um Platz für Anlagen zu schaffen, die dann nach 10, 15, vielleicht 20 Jahren wieder demontiert werden müssen, weil sie nicht mehr die Leistung bringen und damit weiteren Müll verursachen, ist der Natur wenig geholfen.
8: Schon seit längerem nimmt die Verbandsgemeinde Mansfelder-Grundhebra in Sachen Klimaschutz und Energieeffizienz nicht nur in Sachsen-Anhalt eine Vorreiterrolle ein. Vor diesem Hintergrund wird derzeit ein integriertes Energie- und Klimaschutzkonzept erstellt. Im Rahmen einer Hausmesse am 11. August im Hof der Mansfelder Gewerke in Bendorf wurde über das Projekt selbst und dessen abschließende Ergebnisse informiert. Vor Ort konnte der Bürgermeister der Verbandsgemeinde Mansfelder-Grundhebra, Bernd Skribek, die Anwesenden begrüßen.
9: Das erste Mal, dass wir eine Messe machen. Haus heißt ja, wir machen alles das, was wir, wo wir uns präsentieren können. Wir, das heißt die Unternehmen der Verbandsgemeinde, unsere Mitstreiter wie Caritas, Stadtwerke, Stadtwerke Wolfharen, die BWB, jetzt vergesse ich bestimmt ein paar, deswegen werden nicht alle, auch unsere Unternehmen aus der Verbandsgemeinde, die uns unterstützen, bei der Idee, den Bürgern zu zeigen, was können wir. Es ist nicht bloß immer die Jammerei, wir haben kein Geld und wir haben eigentlich gar nicht so richtig zu bieten. Nein, wir haben was zu bieten. Es gibt hier innovative Geschichten anzugucken. Es gibt innovative Ideen umzusetzen in Haushalten. Denn das war unser Ansatz bei diesem ganzen Klimaschutzkonzept, was wir jetzt erarbeiten, ohne Unternehmen und ohne Haushalte wird die Klimawende, die Energiewende nicht funktionieren. Wir mit unseren 21 Objekten werden es nicht schaffen, sondern wir brauchen alle Mitstreiter. Und um Mitstreiter zu kriegen, muss man in die Offensive gehen, man muss darstellen, was passiert. Und das versuchen wir eben mit dieser Ausstellung, die wir hier haben. Deswegen also nochmal herzlichen Dank für alle, die mitstreiten. Und kurz zur Erläuterung, wir haben im Außenbereich einige Großgeräte, da bin ich auch stolz, dass wir sowas mal zeigen können, nämlich es gibt auch Unternehmen wie die Firma Pollin oder wie der Unterhaltungsverband aus Kloster Mansfeld für unser Wipperweida, die auch bei ihrer Fahrzeugbeschaffung nicht einfach nur gucken, jetzt müssen wir gucken, dass wir wenig Geld möglichst ausheben, sondern auch gucken Energieeffizienz, auch gucken, dass über die Laufzeiten auch vernünftiger diese Kraftstoffe verwendet werden können, die auch zum Schluss bezahlbar sind oder eben auch Elektrofahrzeuge einsetzen, weil dann die Energieeffizienz natürlich am allergrößten ist.
8: An den Ständen informierten neben den genannten Unternehmen zum Beispiel auch die Caritas Eisleben oder die MIFA Bike GmbH über ihre Leistungen. Auch die Landesenergieagentur und die Verbraucherzentrale Sachsen-Anhalt präsentierten sich zur Hausmesse. Dabei ging es um Strom- und Gastarife, Elektromobilität, Energieerzeugung im eigenen Haushalt sowie ganz allgemein über das Strom- und Wärmesparen. Darüber hinaus wurden eine Reihe von Energieeffizienzprojekten unter anderem durch die Partnergemeinde Wolfhagen vorgestellt. Auch die Jüngsten aus der Verbandsgemeinde hatten einen Stand aufgebaut, an dem ihre Projekte zu sehen waren. Am Abend informierten auf einer öffentlichen Gemeindesitzung Vertreter der Verbandsgemeinde über zukünftige Aktivitäten im Bereich Energieversorgung. Außerdem wurde über das Thema Klimaschutz beraten.
10: Neugierig stöberten die Interessierten in den Broschüren und Büchern zur Geschichte Eislebens und des Bergbaus. Nicht verwunderlich, denn schließlich ging es am 12. August um ein historisches Ereignis. 150 Jahre zentrale Trinkwasserversorgung der Lutherstadt. Die Geschäftsführerin der Stadtwerke Eisleben GmbH, Martina Hering, machte in ihren Ausführungen direkt am Sandsteinwasserbehälter auf dem Mühlplatz die Bedeutung und den Umfang dieses Geschäfts.

0: Geschäftsfeldes deutlich.
1: 1,3 Millionen Trinkwasser fließen jährlich über ca. 180 Kilometer Trinkwasserleitungen an Haushalte, Industrie und Gewerbe. Unser Vorversorger, die Fernwasserversorgung Elbaue-Ostharz, beliefert unser Versorgungsgebiet mit qualitätsmäßig sehr gutem Trinkwasser aus der Rapode-Talsperre. Die Qualität des Trinkwassers und die stete Verfügbarkeit, die eigentlich erst dann wahrgenommen und geschätzt wird, wenn das kühle Nass eben nicht mehr oder nur getrübt aus der Leitung fließt. Das ist in unserem Versorgungsgebiet auf sehr wenige Einzelfälle beschränkt, wie unsere langjährige Störstatistik beweist. Gerade in solchen Fällen sollte allen bewusst sein, dass Trinkwasser als Lebensmittel Nummer 1 vielen Menschen eben gar nicht ausreichend zur Verfügung steht oder bakteriell belastet ist.
0: Auch die Oberbürgermeisterin Jutta Fischer würdigte das Ereignis als wichtigen Wegpunkt in der Entwicklung zu einer modernen Stadt mit den heute alltäglichen Bequemlichkeiten. Die Geschichte der Wasserversorgung Eislebens ist nun auch in einem Buch anschaulich geschildert. Autor Thomas Wäsche machte aber deutlich, dass die Grundlagen der zentralen Versorgung bereits viel früher gelegt wurden.
2: 9000 Einwohner ungefähr zählte Eisleben im 16. Jahrhundert und so viele Leute mussten natürlich versorgt werden. Schon damals gab es eine Versorgung aus den Bergwerksstollen, ein großes ausgefeiltes System, was die Stadt versorgte, welches aber im Dreißigjährigen Krieg verloren ging. Und so war die Stadt über 300 Jahre dazu gezwungen, aus dem Umland Quellen zu erschließen und mittels Rohrleitungen, hölzernen Rohrleitungen in die Stadt zu leiten und Archen, sogenannte Archen, Röhrbrunnen, die das Wasser lieferten, zu errichten.
0: Anschließend überreichte er die ersten Exemplare an die Institutionen, die es durch ihre Unterstützung erst ermöglichten, dieses Buch zu schreiben. Das waren die Oberbürgermeisterin für die Stadt Eisleben, Martina Hering für die Stadtwerke und Ute Klopfleisch stellvertretend für den Heimatverein. Das Buch ist ab sofort zum Preis von 29,90 Euro im Handel erhältlich. Besonders spannend war dann für die Anwesenden die Möglichkeit, einen wichtigen Punkt der heutigen zentralen Wasserversorgung genauer in Augenschein nehmen zu können. Der Wasserbehälter auf dem Mühlplatz stammt aus dem Jahr 1868 und könnte die komplette Stadt 24 Stunden mit Trinkwasser versorgen. Aus Sicherheitsgründen ist er jedoch nur ein Baustein in einem komplexen System und das sichert den Einwohnern einen ausfallsicheren Wasserzufluss. Natürlich wurde der Behälter inzwischen mehrfach modernisiert, kann aber noch immer den Besucher in die Lage versetzen, die Ursprünge der Wasserversorgung in Eisleben greifbar zu machen. Ein Erlebnis für die Gäste, was auch den steten Andrang erklärte.
3: Knapp 1050 Mädchen und Jungen konnten am vergangenen Wochenende im Landkreis Mansfeld-Südharz eingeschult werden. 16 davon waren es in der Landschule in Osterhausen. Die Schule befindet sich in Trägerschaft der AATUM GmbH. Dessen Geschäftsführer Ralf Launroth ergriff am 13. August das Wort.
4: Es ist heute für uns im dritten Jahr auch wieder eine Premiere. Das erste, 20 neue Schüler starten dieses Jahr hier bei uns in der Schule. Davon sind 16, die heute ihre Zuckertüte bekommen. Und, das ist auch gleich Anlass, dass ich mich gleich wieder nach hinten verdupple, wir haben eine neue Schulleiterin. Steht neben mir unsere Sandra, Lehrerin der ersten Stunde bei uns hier im Haus und seit Donnerstag Schulleiterin hier bei uns im Haus. Und da bitte ich mal um richtig nochmal Applaus.
3: Schließlich übernahm die Schulleiterin Sandra Reschke das Mikrofon und kündigte die ABC-Schützen an.

0: Hallo Leo, da bist du ja. Komm, setz dich, wir wollen frühstücken. Ich habe dir extra all die leckeren Sachen aus unserer Vorratskammer geholt. Haselnüsse, getrocknete Pilze, Eicheln und sogar Walnüsse liegen hier.
1: Ach danke, aber ich habe überhaupt keinen Hunger.
0: Aber Leo, so geht das nicht. Du musst doch etwas fressen. Schließlich ist heute dein erster Schultag.
1: Ja, schon, Mama. Aber ich habe da so ein Grummeln im Bauch. Mir ist schon ganz schlecht. Ich mag jetzt keine Nüsse fressen.
2: Nun folgte die erste Schulstunde für die 16 Mädchen und Jungen. In der Zwischenzeit versorgten die Mitglieder des Fördervereins der Schule die Eltern, Großeltern und Angehörigen mit einem kleinen Imbiss. Der Höhepunkt des Tages war dann natürlich die Verteilung der Zuckertüten, die Kleinsten schon sehnsüchtigst erwarteten.

0: Ein etwas außergewöhnlicher Junggesellen- bzw. Junggesellinnenabschied wurde am 13. August im Wippertal gefeiert. Das Paar Andreas Lorenz und Antje Hoppe aus Mansfeld feierte mit ihren Freunden. Die Partygesellschaft war unterwegs mit der Wipperliese Richtung Kletterpark, natürlich im passenden Dschungeloutfit. Ein Freund des Paares, Jan Steinemann, verriet uns Einzelheiten.
1: Wir treffen uns heute hier im Kletterwald in Wippra, sind zusammengekommen, um den Junggeselleninnenabschied zu feiern von Andreas Lorenz und Antje Hoppe. Die beiden kennen sich über 30 Jahre, haben gemeinsam zwei Kinder, ein Haus, eine Holly und ein Buch. Und was für uns entscheidend war, dass wir denen und uns einen schönen Nachmittag und Abend schenken. Aus dem Grund sind wir hier und die müssen noch ein paar Prüfungen bestehen, um uns zu beweisen, dass sie für die Ehe tauglich sind, alle beide. Was wir eigentlich glauben und wovon wir ausgehen, aus dem Grund sind wir hier. Antje, Andreas, ich drücke euch beiden die Daumen, ihr schafft das.
0: Einen kleinen Ausblick auf den Tagesablauf des Ausfluges gab Herr Steinemann ebenfalls.
1: Also wir sind gestartet heute mit der Wipperliese in Mansfeld. Unser Tarzan inszeniert hat die Braut Jane, Antje, entführt in Rammelburg am Bahnhof. Danach ging es für uns weiter bis Wippra Bahnhof und hierher zum Kletterwald nach Wippra. Die beiden ernten Früchte, um ihren Lebensunterhalt zu gestalten. Und danach als krönenden Abschluss geht es für uns alle noch in die Brauerei nach Wippra. Wir machen eine Besichtigung mit Rundgang und allem drum und dran. Und für uns ein gemütlicher Abend mit einem krönenden Abschluss.
0: Bereits zuvor im Bahnhof Rammelburg wartete die Überraschung auf Antje. Tarzan, alias Gregor Imkamp, entführte die Unwissende aus der Bahn. Während die Gesellschaft Richtung Wippra unterwegs war, machten sich Tarzan und Jane mit Werner Seifert und seinem P70 auf dem Weg Richtung Wippraer Kletterwald.

Dort angekommen, ging dann alles ganz schnell. Die beiden absolvierten den einfachen Parcours und Jane musste verschiedene Dinge sammeln und ihrem zukünftigen Andreas in den Korb werfen.

0: Obwohl ein Mitarbeiter der Verwaltung alle verfügbaren Stühle heranholte, musste sich dennoch eine ganze Reihe Interessierter mit einem Stehplatz zufrieden geben. Bürgermeister Cavalier war mehr als überrascht über diesen enormen Zuspruch im Ratssaal am 12. August.
1: Ich bin fast sprachlos. Das passiert mir selten, wenn ich sehe, wie viele hier heute im Ratssaal sind. Dafür bedanke ich mich und das freut mich umso mehr, dass ich sehe, das Interesse an unserer Stadt und an unserer Geschichte, nicht nur 79 Jahre, sondern auch an der Geschichte Zwiebelmark, Zwiebelkönigin besteht.
0: 970 Jahre Hettstedt. Dieses Jubiläum sollte mit einem Theaterstück gewürdigt werden. Unter Leitung der Schauspielerin und Sängerin Katrin Schinköth-Hase hatten sich rund 20 Laienschauspieler an die Erarbeitung eines Stücks zu dieser Thematik gemacht. Gekonnt verband eine Klammer, in der es um die Begegnung einer aus ihrem Heimatland geflohenen jungen Frau mit einer Hettstädterin ging, die einzelnen Szenen aus verschiedenen Epochen. Ob der Besuch König Heinrichs III., der Alltag auf einem Markt der damaligen Zeit oder am Ende eine witzige Szene aus der Wendezeit 1989 mit einer liebevoll und ideenreich gestalteten Bühnendekoration und sogar humorvoll komischen Einfällen in Text und Inszenierung, das Stück zog die Zuschauer in den Bann. Natürlich durfte auch der Moment nicht fehlen, in denen Napjan und Neuke das Kupfer in Hettstedt entdeckten.
2: Neuke! Neuke! Es ist bestes Erz! Kupfer und Silber! Köhler! Hier wird der Berg uns reich beschenken!
0: So war der Applaus am Ende riesig. Die Zuschauer erhoben sich sogar von den Plätzen und zeigten so ihre Begeisterung. Die drei Damen der Gruppe Stilbruch hatten schon im Theaterstück musikalische Einlagen gebracht. Nun leiteten sie mit einem Zwiebellied zum nächsten Höhepunkt über. Eine Jury sollte über die künftige Zwiebelkönigin Hettstedts entscheiden. Zwei Kandidatinnen hatten sich beworben und ein Paar aus der Wipperstadt war der Idee der Verwaltung gefolgt und wollte Königspaar werden. Zunächst mussten sich alle vorstellen und ihren Wunsch erklären, dieses Amt übernehmen zu wollen. Sabrina Dragovic ist 21, genau wie Caroline Schräbler. Die beiden jungen Frauen kommen zwar nicht aus Hettstedt, würden die Stadt aber gern als Zwiebelkönigin vertreten. Lissy Becker, 25 Jahre, und Sven Knauf, 31 Jahre, wohnen beide in Hettstedt und wollten erstes Königspaar werden. Bevor die Jury alle Punkte zusammenzählen konnte, mussten die Kandidaten aber noch weitere Aufgaben lösen. Nach einem Wissensquiz rund um die Zwiebel war die Bestimmung von Kräutern an der Reihe. Dies schien für alle eine einfache Sache zu sein. Schon schwieriger war die letzte Aufgabe, da flossen sogar Tränen. Nein, nicht weil es zu schwierig war. Die Kandidaten mussten auf Zeit Zwiebeln schälen und schneiden bzw. würfeln und das war eben tränenreich. Während die Jurymitglieder nun rechneten, unterhielt Phil Stumann mit drei Titeln aus seinem aktuellen Album »Liebe ist bunt« die gut aufgelegten Zuschauer. Hans-Ulrich Weiß, Vorstand der Sparkasse Mansfeld-Südharz, die ja auch Sponsor der monatlichen Aufwandsentschädigung der Zwiebelkönigin ist, überreichte dann zunächst ein Dankeschön an die Kandidaten. Und zur Freude des Bürgermeisters einen großen Scheck zur Unterstützung des Zwiebelmarktes in Hettstedt, der 2016 vom 14. bis zum 16. Oktober stattfinden wird. Zum Schluss Spannung. 95, 96 und 97 Punkte hatten die Kandidaten erreicht. Denkbar knapp also das Ergebnis, aber dennoch klar. Caroline Schräbler wird zum Zwiebelmarkt von der noch amtierenden Königin Anna Maria I. das Amt übernehmen. Und dann für 2 Jahre die Wipperstadt als Zwiebelkönigin repräsentieren.

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Wir dürfen nicht den Fehler machen, nur zu besonderen Jahrestagen der Kriegsereignisse von 1945 zu gedenken. Es müssen immer Tage sein, des Nachdenkens bleiben. Fast könnte man glauben, dass die Erinnerungen schon verblassen. Wie sonst ist es zu erklären, dass bereits in unserem Land schon wieder Aufmärsche von Rechtsradikalen stattfinden und die Unzufriedenheit mancher Bürger dazu führt, dass Neonazis durch ihren Einzug in den Sächsischen Landtag wieder hoffähig gemacht werden sollen. Das Bestreben aller friedliebenden Menschen muss es sein, zu allen Zeiten gegen die Kriegsgefahr anzukämpfen. Am heutigen Abend jedoch wollen wir uns den Geschehnissen

0: der Apriltage im Jahr 1945 in Eisleben zu wenden.
1: Ihre Anwesenheit zeigt, dass dem nicht so ist, dass in unserem Lande Sachsen-Anhalt wenig Kenntnis und wenig Bewusstsein der eigenen Geschichte vorherrscht. Geschichte nicht bloß heute, sondern auch an anderen Stellen, Luther, Lenin-Denkmal und so weiter, diskutiert wird. Wir, meine Damen und Herren, sitzen in einer besonderen Lage. Bei uns in Sachsen-Anhalt ist der von dem nationalsozialistischen Deutschland ausgehende Krieg in Europa zu Ende gegangen. Hier bei uns, nicht in Berlin, haben die letzten Schlachten des Zweiten Weltkriegs stattgefunden. Hier bei uns schoss am 7. Mai die verbliebene Artillerie der Armee Wenck im Schlosspark von Schönhausen, des eisernen Kanzlers Bismarck, Sperrfeuer gegen die angreifenden sowjetischen Soldaten, um den Rest der Armee Wenck noch über die Elbe in amerikanische Kriegsgefangenschaft zu bringen, am 7. Mai. Der 13. April ist aber für Eisleben das, was der 8. Mai für Deutschland ist. Der 8. Mai fand hier in Eisleben am 13. April statt. Am 10. April 1945 wird das Gebiet des Regierungsbezirks Merseburg zum unmittelbaren Operationsgebiet der amerikanischen Professor
2: Halle. In seinem Referat griff Tullner auf Niedergeschriebenes zurück und schilderte anhand von Archivmaterial das Geschehene am 13. April und die Tage danach. Besonders ging er auf das Handeln der Kommunisten rund um Robert Büchner ein.
1: Und dann gibt es noch solche Geschichten wie, dass Robert Büchner öffentlich erklärt, die Amerikaner hätten ihnen sowieso nichts zu sagen und die rechtmäßige Besatzungsmacht, die der Sowjetunion, möge endlich kommen und er redet mit den Amerikanern. Die haben das schön, ich mache die aus.
3: Am letzten Kriegstage der Befreiung vom Krieg, möchte ich mal so ausdrücken, von des Krieges zu gedenken. Und damals wurde eine Menge Material gesammelt, das ich auch im Archiv im linken offenen Raum, ich habe schon gesehen, Herr Tschowski ist wohl hier sogar bei. Und zwar, um sich an die Tage des amerikanischen Einmarsches in Eisleben zu erinnern. Und in diesen Unterlagen habe ich gesehen, dass jemand geschrieben hat, im Archiv gibt es dazu kaum Unterlagen. Und das hat mich das können Sie sich sicherlich vorstellen. Ich habe 1997 das Archiv übernommen und habe dann natürlich so nach und nach aufgearbeitet. Und bei der Aufarbeitung habe ich auch eine ganze Menge Akten, das sind 13 Kartons mit der Stärke, so etwas größer als DIN A4, die nur die Zeit zwischen dem 13. oder zwischen dem 12. April 1945 und dem 1. Juli 1945 behandeln. Also nur dieses Vorjahr. Und ich habe mich mal dran gemacht, Sie können sich vorstellen, das ist eine ganz schöne Arbeit gewesen, diese Akten durchzugehen. Ich möchte mich hier nur auf ganz weniges beschränken, was in den Akten zu lesen gewesen ist, denn das würde wäre ein abendfüllendes Programm, das können Sie sich vorstellen. Und ich will mich auch nur auf das beschränken, was die Bevölkerung direkt, der Herr Professor hat das ganz total sehr gemacht, und ich möchte es aber mal ganz konkret mit Namen und Hausnummer machen, wie es den Leuten unter amerikanischer Besatzung in den ersten Nachkriegsmonaten gegangen ist. Dazu vielleicht einige Angaben. In der Stadt wohnten im April 1945 24.000 eigentliche Eisleber Einwohner. Und dazu waren in den letzten Monaten gekommen 14.000 evakuierte oder Umsiedler, die aus dem Ostgebieten hierher kommen, ne? Und Tausende von Verwundeten. Mehr als 2000 Kriegsgefangene und Zwangsarbeiter wurden in diesen Tagen frei und lebten vorerst natürlich ebenfalls in der Stadt. Dadurch kamen auf jeden Einwohner 3 Quadratmeter Wohnraum, wenn Sie sich vorstellen, 3 Quadratmeter Wohnraum leben zu wollen. Alle Schulen waren geschlossen und entweder als Lazarett genutzt oder in den Schulen waren Umsiedler untergebracht. Und irgendwo musste man ja die aus den Ostgebieten hierher gekommenen Nacht

0: Nach dem Einmarsch der Amerikaner und nach der Besetzung hier in Eisleben, die amerikanische Stadtkommandantur wurde in Goldenen Löwen eingerichtet, die Kreiskommandantur oben im Gericht. Und die Bevölkerung bekam noch am 13. April Verhaltensmaßregeln. Es gab sofort Sperrzeiten und Ausgehverbot von 21 bis 5 Uhr. Reisen waren nur gestattet im Umkreis von 6 Kilometern. Für weitere Fahrten waren Passierschein notwendig. Und alle zivilen Fahrzeuge, Kraftfahrzeuge, nicht der Handwagen und auch nicht das Pferdefuhrwerk, wurden sofort eingezogen. Es sei denn, man konnte begründen, dass man das Fahrzeug unbedingt braucht. Es gibt dann eine Begründung für einen Arzt, der stundenweise am Tag sein eigenes Auto benutzen durfte, ansonsten hatte das der amerikanische Besatzung zur Verfügung gestellt.
1: Einige lustige Geschichten, aber auch die Verluste der Menschen, die durch die Besatzung entstanden, schilderte Frau Marion Ebrui anhand von Zeitzeugenberichten, sowie diesen von Albert Schmidt.
0: Über meinen Schaden füge ich eine genaue Aufstellung bei. Eine sofortige Renovierung wäre am Platze gewesen. Da ich aber ohne Einkommen war, musste ich das verschieben. Bei meinem Einkommen von 90 Reichsmark Pension kann ich das auch heute noch nicht. Darum bitte ich den Betrag, der sich aus dem beigefügten Kostenanschlag ergibt, auch zu bewilligen. Und so weiter, hochachtungsvoll, Albert Schmidt. Albert Schmidt hat eine große Liste beigegeben. Ich weiß nicht, was amerikanische Soldaten alles gebraucht haben. Auch andere Privatleute haben Listen beigelegt, was in ihren Wohnungen so alles abhanden gekommen ist. Ich weiß nicht, warum amerikanische Soldaten beispielsweise mit Damenkorsetts entwendet haben. Solche Sachen hat es auch. Ja. Und Damenunterwäsche, Kleider, Schürzen. Ich weiß nicht, warum amerikanische Soldaten bei Hitlerschürzen
1: gestellt. Der damals 20-jährige Gerhard Bolz, der als Soldat der Wehrmacht nach Eisleben kam, schilderte in seinem Bericht, wie er den 13. April 1945 in Eisleben und den Einmarsch der sowjetischen Armee am 2. Juli erlebte.
2: Ich habe damals Eisleben kennengelernt als Soldat der Wehrmacht. Ich war etwa ein halbes Jahr im Fronteinsatz im Osten und wurde dann am 13. Januar 1945, gleich am ersten Tag der russischen Großoffensive an der ostpreußischen Grenze, verwundet, schwer verwundet, dass ich mein Leben lang dran zu tragen habe und habe aber dadurch das Glück gehabt, noch mit dem letzten Nazareth-Zug über die Weichsel zu kommen, sodass mir der Weg über die Idee, vielleicht mit der Wiener Brustlauf, eben noch erspart blieb. Ich bin dann zunächst in Halle gewesen, im Elisabeth-Krankenhaus und hatte dort auch wiederum das Glück, einen Tag bevor das Elisabeth-Krankenhaus von amerikanischen oder britischen Bomben zerstört wurde, kam ich nach Eisleben. Immer gerade so davon. Und hier geriet ich in das Aushilfslazarett Katharinenschulkröte. Das war damals als Lazarett eingerichtet, vorwiegend für Verwundete, die Beinamputationen hatten. Aber es war natürlich gegenüber dem super Katharinenkrankenhaus in Halle eben eine Abstiegsgeschichte wie vom Interhotel auf die Dorfkneipe. Ich lag in dem Zimmer 22 im obersten Stock, in einem Zimmer, wo über 25 Verwundete lagen. Es gab nicht mal einen Fahrstuhl, die haben mich auf dem entsprechenden Tragebett dort fast im Treppenhaus, wo sie schräg gehen mussten, ausgekippt. Aber ich war nun in diesem amerikanischen Bombenangriff, den ich vielleicht nicht überstanden hätte, denn die Etage, wo ich gelegen habe in Halle, die war ausgebrannt. Und ich glaube, mein Zimmerkamerad, ich lag dort unter Betreuung durch Nonnen zum Zweiten, mit Zugangsbetreuung, der war doppelarm amputiert, aus gehäuft sich an der Seite, der ist wahrscheinlich dabei nicht gefallen bzw. getötet worden. Hier in diesem Krankenhaus habe ich gelegen bis zum Einmarsch der Amerikaner am 13. April und hatte das Glück, ich muss es auch wieder als solches bezeichnen, dass ich noch kurz vorher von einem damaligen Wehrmachtsarzt, den alle von Ihnen ja kennen, noch an einem Stumpf meines Zeigefingers nachamputiert wurde. Und das hat mir geholfen, dann im Lager Helfstadt zu entgehen. Als die Amerikaner alles, was einigermaßen laufen konnte, in dieses berüchtigte Lager Helfstadt geschickt haben. Der Arzt, den ich hier meine, den kennen Sie alle, das war der spätere verdiente Obermedizinalrat und ärztliche Direktor Dr. Mais. Der hat mich also operiert und hat damit auch mit dazu beigetragen, dass mir wieder mal ein Stück Schicksal günstig bestimmt war. 13. April habe ich dann im Turm des Gebäudes der Schule die Amerikaner wieder sich von Eisleben entfernt gesehen, denn wir wurden sofort zu Kriegsgefangenen erklärt. Alles wurde gesperrt und es wurde dann jeden Tag unter Führung eines Arztes der Amerikaner in Mesermann, es war ein Jude offensichtlich, den ich im Gespräch entnehmen konnte, der perfekt Deutsch konnte, sortiert, wer kann schon in dieses berechtigte Lager. Da hatte ich, wie gesagt, das Glück, dass ich nicht raus musste. Als dann die Amerikaner abzogen, waren wir dann plötzlich nicht mehr Kriegsgefangene. Wir konnten in die Stadt gehen und so konnte ich auch erleben, als die Russen über den Plan einmarschierten und dort der Lenin stand. Mir war natürlich durch meine Erziehung in der nationalsozialistischen Zeit der Lenin gar kein Begriff. Ich hatte 1943 in Königsberg, meiner Heimatstadt, das Abitur gemacht, war auch noch an der Albertina-Universität bei der Stadt eingeschrieben, konnte aber das erste Semester kaum anfangen, da war schon der Heldenklau da. Und ich gestehe auch offen, dass ich damals durch die Erziehung, die ich genossen hatte, sogar Offizier werden wollte, was Gott sei Dank das Kriegsende dann kurz vor der Ernennung zum Leutnant dann verhindert hat. Das hätten mir manche Schwierigkeiten in der DDR dann später gebracht. Die Sache mit dem Lenin-Denkmal ist mir noch voll gegenwärtig, denn was dort an sowjetischen Truppen marschierte, das war für mich ein solcher Schock. Ich kannte aus dem Kriege, wo ich nicht einen Schritt gelaufen bin in dem halben Jahr, wo ich an der Front war, weil ich bei hochtechnisierten Verbänden war.
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Die private Krankenpflege- und Seniorenbetreuung Seeland KG aus Hettstedt betreibt in Widerstedt ein Pflegeheim. Dort im Haus Zufriedenheit feiert die ganze Firma jedes Jahr im August ihr Sommerfest. Vor wenigen Tagen war es wieder so.

0: weit.
1: Heute findet unser Sommerfest hier bei uns im Pflegeheim Seeland statt. Zusammengekommen sind unsere Patienten aus dem ambulanten Dienst, aus der Tagespflege und aus dem Pflegeheim. Die Stimmung heute ist sehr ausgelassen, ist eine schöne Abwechslung zum Alltag, gerade für unsere alten Leutchens, die ja nun viel mit ihren Krankheiten zu tun haben. Und die Marktfrau Regine, die bringt wirklich richtig Stimmung rein, auch wenn das Wetter heute leider nicht so mitgespielt hat, wie es sollte. Hatten alles draußen aufgebaut und heute früh noch mal ein bisschen umdisponiert und ich denke, es wird trotzdem ein gelungener Tag.
0: Dafür sorgte auch die aus Funk und Fernsehen und von vielen großen Events bekannte Marktfrau Regine. Seit mehr als 30 Jahren weiß sie mit Liedern, Gedichten, kleinen Episoden aus vergangenen Tagen, politischem und deftigem Humor aufs Beste zu unterhalten. Im Mittelpunkt ihrer Auftritte steht die Musik. Spielt sie doch auch Akkordeon, Trompete und Ventiljagdhorn.

0: Regine Collin, die aus Landsberg kommt, wandelt in historischen Kostümen durch die Zeitgeschichte und bedient dabei stets ihr Motto: Lachen ist gesund, schützt vor Herzinfarkt.
1: Ich habe hier vorne, guck mich an und laut. Wie heißt das Bildchen hier in der Mitte? Laut?
2: Bauchnabel.
1: Applaus, das ist richtig. Mein guter Heimleiter steht gerade so schön, ein guter Mann. Das war der Bauchnabel. Was ist das hier? Was ist das? Laut? Du kleiner Rüstmalz. Du guckst zu tief, das ist nicht der Busen, das ist die Gicht, Mensch. Jetzt sind wir alle dran, laut dazwischen rufen. Wir steigen in die Politik ein. Wie hieß der Politiker, der seine Olle haute? Der hieß Ollenhauer. Nochmal alle, der Politiker, der seine Olle haute, hieß
3: Ollenhauer.
1: Und jetzt etwas lauter. Wie heißt der Mann, der aufs Eisen haut? Das ist der
3: Eisenhauer.
1: Nee, das ist der Schmied.

0: Inmitten der feiernden Senioren war beim Sommerfest auch Karin Seeland, die Firmengründerin, zu finden. Schon 24 Jahre ist das jetzt her, als sie begann, mit zwei Helferinnen einen ambulanten Pflegedienst aufzubauen. Gemeinsam mit ihrer Tochter Maria, die Kommandistin ist, hat sie über die Jahre viel erreicht. Am Ziel ist die taffe Frau jedoch noch nicht.
1: Na, auf jeden Fall würde ich es gerne sehen, wenn es weiterläuft, natürlich, unter der Führung von meiner Tochter dann. Aber ich hoffe, dass wir uns auch noch ein bisschen erweitern und vielleicht noch mal betreutes Wohnen und so eine neue Wohnform dazu nehmen.
2: Ja. Das wäre schön. Potenzial ist sicherlich da.
1: Ja, viele, viele Anträge für betreutes Wohnen, das wäre schon schön.
2: Ist das die Wohnform der Zukunft vielleicht so ein bisschen?
1: Ja, würde ich sagen. Denn nicht jeder möchte ja ins Pflegeheim. Und Pflegeheim an sich bedeutet immer so ein Endpunkt. Und betreutes Wohnen, das ist immer noch so, dass sie doch länger in ihren Wohneinheiten bleiben können und eigentlich bis zum Schluss da auch leben können, in ihren eigenen vier Wänden. Und das ist schöner.

0: Am 11. August feierte der AWO-Ortsverein Gerbstedt sein Sommerfest. Wie in den vergangenen Jahren wurden die vielen Besucher von Wolfgang Erl unterhalten.
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0: In diesem Jahr gab es aber etwas Besonderes. Die AWO sollte im Rahmen der Vergabe des örtlichen Zweckertrages der PS-Lotterie durch die Sparkasse Mansfeld-Südharz bedacht werden. Und diesen angenehmen Programmpunkt läutete im wahrsten Sinne des Wortes der Vorsitzende des AWO-Ortsvereins Gerbstedt, Erich Blessing, ein.
2: So. Und nun die tolle Überraschung. Zwei hübsche Mädels haben uns was Hübsches mitgebracht. Unsere Vorsitzende des Regionalverbandes und die Vertreter der Sparkasse. Bitte schön.
3: Danke. Schönen guten Tag nochmal alle zusammen. Wer vorhin da war, da bin ich ja persönlich rumgegangen. Ich freue mich, dass wir heute hier beim Ortsverein Gerbstedt sein dürfen. Das hat ja schon Tradition hier, dieses Sommerfest. Und es gibt heute einen besonderen Anlass, nämlich ich habe neben mir eine Vertreterin der Sparkasse Hettstedt und die haben eine große Überraschung für uns.
4: Genau, vielen Dank erstmal für die Einladung, dass wir heute hier sein dürfen. Und natürlich kommen wir nicht mit leeren Händen und haben Ihnen eine Spende von 6.008,13 Euro mitgebracht. Natürlich für die gesamte Arbeiterwohlfahrt. Insgesamt haben wir dieses Jahr aus unserem PS-Zweckertrag knapp 59.000 Euro für die Senioren im Landkreis gespendet und auf Ihren Verein, die AWO, entfallen diese 6.008 Euro. Ja. Wir möchten Sie natürlich hiermit unterstützen, auch weiter Ihre Freizeitaktivitäten. Gerade im Alter ist es ja auch wichtig, die sozialen Kontakte zu pflegen und genau so eine Veranstaltung wie heute, ich denke, ist ein großes Fest für alle. Ich war jetzt selber sehr überrascht, dass es doch auch so zahlreich viele da sind. Und ja, wünsche uns heute allen viel Spaß, viel Freude und auf nächstes Jahr.
2: Also was uns in Gerbstedt betrifft, wir kriegen davon etwa 1.600. Das andere sind dann für die anderen Ortsvereine und ich denke, sie werden es genauso sinnvoll verwenden wie wir auch. Wir haben uns seit vielen Jahren schon eine Geschirrspülmaschine gewünscht und nun können wir es uns endlich leisten. Herzlichen Dank, Sparkasse.
4: Jawohl, gerne.
0: Nachdem Frau Düsterhöft den symbolischen Scheck aus den Händen von Frau Huppasch, Gebietsleiterin Nordost der Sparkasse Mansfeld-Südharz, erhalten hatte, erläuterte sie den Anwesenden noch einmal die Aufteilung des Geldes innerhalb der AWO. Damit können in den Orten die unterschiedlichsten Projekte umgesetzt werden. Ein großes Dankeschön ging nochmal an die Sparkasse Mansfeld-Südharz, die in diesem Jahr die Senioren des Landkreises in den Mittelpunkt der Förderung stellte.
5: Ein über Jahrzehnte gewachsenes Biotop darf einfach nicht vernichtet werden, so der Tenor zahlreicher Thondorfer Einwohner und Naturschützer. Vor über 20 Jahren wurde die vom Ortsrand ca. 400 Meter entfernte Mülldeponie mit Fördermitteln renaturiert und ist seitdem zu einem kleinen grünen Idyll gewachsen, in dem sich unter anderem Hasen, Rehe, Rebhühner, Fasane sowie Eidechsen angesiedelt haben. Außerdem ist die ca. 6 Hektar große Fläche das einzige in Ortsnähe mit Bäumen und Sträuchern bewachsene Areal.
6: Jedes Kind wüsste, wenn man einen Baum pflanzt, extra noch mit Förderjädern und dann nach 25 Jahren soll es abgeholzt werden. Das ist nicht Sinn und Zweck der Sache. Und ein Baum wird uns gelehrt, wie viel Tiere er beherbergt. Ja?
7: Jawohl.
6: Und unser Bürgermeister zum Beispiel, da lässt sich, da ist so ein Artikel in der Zeitung, wenn der Baum gepflanzt wird, da stehen sie mit dem Spaten noch da, die Vertreter. Und das wird gelobt. Aber ich habe noch nicht einmal gesehen, dass es sich hinstellt, wenn vielleicht mal sowas abgeholzt wird, dann müsste auch so ein Artikel, da könnte noch größer sein, wie ihr mit der Säge die Bäume wegmacht. Das wäre mal sinnvoll. Also ich bin da so wütend drüber, kann man gar nicht beschreiben, ja?
3: Ja, ja.
6: Es geht nicht um Spazieren, da findet man andere Möglichkeiten. Aber was hier so alles bewachsen ist, wie kann man sowas abholzen? Also da
7: noch
6: fällt
7: dazu,
6: sich der
7: weiß, Menschenverstand. Noch dazu, was mit Fördermittel nach der Wende gepflanzt worden ist und jetzt soll es wieder...
6: Und der Wildwuchs ist gerade ideal für die Vögel und alles, ja. Genau so ist es, ja. Also das ist meins, worüber ich mich ärgere.
5: Doch die Stadt Gerbstedt, zu der Versierslebener Ortsteil Dohndorf gehört, braucht Geld. Die Haushaltskasse ist leer. Für 50.000 Euro wurde das Flurstück verkauft und soll nun gerodet werden, um Platz für die von der Firma Alsleben Land GmbH mit Sitz in Düsseldorf geplante Photovoltaikanlage zu schaffen. Ein Vorhaben, das man sich in Dohndorf nicht gefallen lassen will.
6: Wo das bekannt gegeben wurde, dass mindestens über 50% die überhaupt nicht wussten, was das für ein Stückchen Land ist, was das überhaupt ist, die wussten das alle ja nicht. Aber schön Dante, ist ja auch bequem. Unsere Vertreter sollten doch mal uns vertreten und nicht immer ans Geld denken.
5: Gemeinsam mit der Initiative Pro Baum wurde deshalb eine Petition im Landtag eingereicht. Nicht zuletzt geht es hier auch um die Vernichtung von Fördermitteln.
8: Wir sind für sauberen Strom, wir sind aber gegen teuren Strom. Wir sind gegen Anlagen, die nicht unbedingt sein müssen, weshalb wir uns ja heute hier getroffen haben. Ja, und wollen einfach nur miteinander reden. Und wieder müssen wir feststellen, dass eigentlich die Leute, mit denen wir hätten sprechen wollen vor Ort, nicht da sind. Es geht ums Geld. Die Stadt braucht Geld, die Stadt hat einen knappen Haushalt. Jetzt wird das Tafelsilber, mit meinen Worten gesprochen, jetzt soll das Tafelsilber herhalten.
5: Bis auf den AfD-Landtagsabgeordneten Jens Dietrichs, der unter anderem im Petitionsausschuss des Landtages tätig ist, war niemand der geladenen Vertreter aus Politik und Stadtverwaltung vor Ort.
9: Ich weiß, es liegt eine Petition vor von der Initiative Pro Baum. Ich bin im Petitionsausschuss vom Landtag und ich will versuchen, dass wir zumindest über den Petitionsausschuss, wo alle Parteien drin sind, und ich muss sagen, das ist ein relativ... Trotz aller Querelen zurzeit im Landtag, wir dort im Petitionsausschuss jedenfalls gut zusammenarbeiten. Und mal sehen, ob wir durch die Petition, von der Interessengemeinschaft Pro Baum, dass wir hier noch was retten können, indem wir zumindest den Verkauf haben wir nicht verhindern können des Grundstücks, aber die Abholzung, vielleicht kriegen wir das noch verhindert. Versprechen kann ich Ihnen nichts, aber ich kann nur alles dran setzen, dass wir da die Gesetzmäßigkeit noch mal prüfen, um eben da vielleicht einen Stopp zu erreichen.
10: Da sind viele Beschwerden daraus gegangen, aber es wurde auch bestätigt, also das haben wir auch schriftlich gekriegt, dass das empfangen wurde, aber das war's dann. Also es ist schade drum. Und ich muss immer wieder sagen, da wir einen Vertreter von der AfD hier haben, das ist die erste Partei, die sich jetzt vor uns hier das Biotop ein bisschen einsetzt. Alle anderen haben bisher nur immer, wie unser Bürgermeister da kritisiert, der sagt, das ist bloß Buschland. Ich weiß nicht, vielleicht ist er größer wie die Bäume, dass der das nicht sieht oder was weiß ich. Also es ist schon ein bisschen mehr. Und es wird traurig, wenn das hier wegkommt. Das ist das einzige Grün, was wir in Dohndorf noch haben. Das hier ist Leverbahnhof, der Niemannschacht. Oder der Glickhöfschacht. Das sind Gelände, da steht kein Baum, nicht. Die hätten das so einfach, wenn die das da ein bisschen
11: als
10: planieren würden.
11: Ausweich.
10: Und könnten dort. Aber wahrscheinlich kriegt da die Stadt Gerbstedt kein Geld. So einfach ist das.
5: Umstritten bleibt auf jeden Fall, ob es richtig ist, Natur zu vernichten, um die Natur zu schützen. Wenn Wälder gerodet werden oder Biotope platt gemacht, um Platz für Anlagen zu schaffen, die dann nach 10, 15, vielleicht 20 Jahren wieder demontiert werden müssen, weil sie nicht mehr die Leistung bringen und damit weiteren Müll verursachen, ist der Natur wenig geholfen.
12: Schon seit längerem nimmt die Verbandsgemeinde Mansfelder-Grundhebra in Sachen Klimaschutz und Energie

0: Energieeffizienz nicht nur in Sachsen-Anhalt eine Vorreiterrolle ein. Vor diesem Hintergrund wird derzeit ein integriertes Energie- und Klimaschutzkonzept erstellt. Im Rahmen einer Hausmesse am 11. August im Hof der Mansfelder Gewerke in Bendorf wurde über das Projekt selbst und dessen abschließende Ergebnisse informiert. Vor Ort konnte der Bürgermeister der Verbandsgemeinde Mansfelder Grundhebra, Bernd Skribeck, die Anwesenden begrüßen.
1: Das erste Mal, dass wir eine Messe machen. Haus heißt ja, wir machen alles das, was wir, wo wir uns präsentieren können. Wir, das heißt die Unternehmen der Verbandsgemeinde, unsere Mitstreiter wie Caritas, Stadtwerke, Stadtwerke Wolfharen, die BWB, jetzt vergesse ich bestimmt ein paar, deswegen werden nicht alle, auch unsere Unternehmen aus der Verbandsgemeinde, die uns unterstützen, bei der Idee, den Bürgern zu zeigen, was können wir. Es ist nicht bloß immer die Jammerei, wir haben kein Geld und wir haben eigentlich gar nicht so richtig zu bieten. Nein, wir haben was zu bieten. Es gibt hier innovative Geschichten anzugucken. Es gibt innovative Ideen umzusetzen in Haushalten. Denn das war unser Ansatz bei diesem ganzen Klimaschutzkonzept, was wir jetzt erarbeiten. Ohne Unternehmen und ohne Haushalte wird die Klimawende, die Energiewende nicht funktionieren. Wir mit unseren 21 Objekten werden es nicht schaffen, sondern wir brauchen alle Mitstreiter. Und um Mitstreiter zu kriegen, muss man in die Offensive gehen. Man muss darstellen, was passiert. Und das versuchen wir eben mit dieser Ausstellung, die wir hier haben. Deswegen also nochmal herzlichen Dank für alle, die mitstreiten. Und kurz zur Erläuterung. Wir haben im Außenbereich einige Großgeräte. Da bin ich auch stolz, dass wir sowas mal zeigen können. Nämlich es gibt auch Unternehmen wie die Firma Pollin oder wie der Unterhaltungsverband aus Kloster Mansfeld für unser Wipper Weida, die auch bei ihrer Fahrzeugbeschaffung nicht einfach nur gucken, jetzt müssen wir gucken, dass wir wenig Geld möglichst ausgeben, sondern auch gucken Energieeffizienz, auch gucken, dass über die Laufzeiten auch vernünftiger diese Kraftstoffe verwendet werden können, die auch zum Schluss bezahlbar sind oder eben auch Elektrofahrzeuge einsetzen, weil dann die Energieeffizienz natürlich am allergrößten ist.
0: An den Ständen informierten neben den genannten Unternehmen zum Beispiel auch die Caritas Eisleben oder die MIFA Bike GmbH über ihre Leistungen. Auch die Landesenergieagentur und die Verbraucherzentrale Sachsen-Anhalt präsentierten sich zur Hausmesse. Dabei ging es um Strom- und Gastarife, Elektromobilität, Energieerzeugung im eigenen Haushalt sowie ganz allgemein über das Strom- und Wärmesparen. Darüber hinaus wurden eine Reihe von Energieeffizienzprojekten unter anderem durch die Partnergemeinde Wolfhagen vorgestellt. Auch die Jüngsten aus der Verbandsgemeinde hatten einen Stand aufgebaut, an dem ihre Projekte zu sehen waren. Am Abend informierten auf einer öffentlichen Gemeindesitzung Vertreter der Verbandsgemeinde über zukünftige Aktivitäten im Bereich Energieversorgung. Außerdem wurde über das Thema Klimaschutz beraten.
2: Neugierig stöberten die Interessierten in den Broschüren und Büchern zur Geschichte Eislebens und des Bergbaus. Nicht verwunderlich, denn schließlich ging es am 12. August um ein historisches Ereignis. 150 Jahre zentrale Trinkwasserversorgung der Lutherstadt. Die Geschäftsführerin der Stadtwerke Eisleben GmbH, Martina Hering, machte in ihren Ausführungen direkt am Sandsteinwasserbehälter auf dem Mühlplatz die Bedeutung und den Umfang dieses Geschäftsfeldes deutlich.
3: 1,3 Millionen Trinkwasser fließen jährlich über ca. 180 Kilometer Trinkwasserleitungen an Haushalte, Industrie und Gewerbe. Unser Vorversorger, die Fernwasserversorgung Elbaue-Ostharz, beliefert unser Versorgungsgebiet mit qualitätsmäßig sehr gutem Trinkwasser aus der Rapode-Talsperre. Die Qualität des Trinkwassers und die stete Verfügbarkeit, die eigentlich erst dann wahrgenommen und geschätzt wird, wenn das kühle Nass eben nicht mehr oder nur getrübt aus der Leitung fließt. Das ist in unserem Versorgungsgebiet auf sehr wenige Einzelfälle beschränkt, wie unsere langjährige Störstatistik beweist. Gerade in solchen Fällen sollte allen bewusst sein, dass Trinkwasser als Lebensmittel Nummer 1 vielen Menschen eben gar nicht ausreichend zur Verfügung steht oder bakteriell belastet ist.
2: Auch die Oberbürgermeisterin Jutta Fischer würdigte das Ereignis als wichtigen Wegpunkt in der Entwicklung zu einer modernen Stadt mit den heute alltäglichen Bequemlichkeiten. Die Geschichte der Wasserversorgung Eislebens ist nun auch in einem Buch anschaulich geschildert. Autor Thomas Wäsche machte aber deutlich, dass die Grundlagen der zentralen Versorgung bereits viel früher gelegt wurden.
4: 9000 Einwohner ungefähr zählte Eisleben im 16. Jahrhundert und so viele Leute mussten natürlich versorgt werden. Schon damals gab es eine Versorgung aus den Bergwerksstollen, ein großes ausgefeiltes System, was die Stadt versorgte, welches aber im 30-jährigen Krieg verloren ging. Und so war die Stadt über 300 Jahre dazu gezwungen, aus dem Umland Quellen zu erschließen und mittels Rohrleitungen, hölzernen Rohrleitungen in die Stadt zu leiten und Archen, sogenannte Archen, Röhrbrunnen, die das Wasser lieferten, zu errichten.
2: Anschließend überreichte er die ersten Exemplare an die Institutionen, die es durch ihre Unterstützung erst ermöglichten, dieses Buch zu schreiben. Das waren die Oberbürgermeisterin für die Stadt Eisleben, Martina Hering für die Stadtwerke und Ute Klopfleisch stellvertretend für den Heimatverein. Das Buch ist ab sofort zum Preis von 29,90 Euro im Handel erhältlich. Besonders spannend war dann für die Anwesenden die Möglichkeit, einen wichtigen Punkt der heutigen zentralen Wasserversorgung genauer in Augenschein nehmen zu können. Der Wasserbehälter auf dem Mühlplatz stammt aus dem Jahr 1868 und könnte die komplette Stadt 24 Stunden mit Trinkwasser versorgen. Aus Sicherheitsgründen ist er jedoch nur ein Baustein in einem komplexen System und das sichert den Einwohnern einen ausfallsicheren Wasserzufluss. Natürlich wurde der Behälter inzwischen mehrfach modernisiert, kann aber noch immer den Besucher in die Lage versetzen, die Ursprünge der Wasserversorgung in Eisleben greifbar zu machen. Ein Erlebnis für die Gäste, was auch den steten Andrang erklärte.
0: Knapp 1050 Mädchen und Jungen konnten am vergangenen Wochenende im Landkreis Mansfeld-Südharz eingeschult werden. 16 davon waren es in der Landschule in Osterhausen. Die Schule befindet sich in Trägerschaft der AATUM GmbH. Dessen Geschäftsführer Ralf Launroth ergriff am 13. August das Wort.
5: Es ist heute für uns im dritten Jahr auch wieder eine Premiere. Das erste, 20 neue Schüler starten dieses Jahr hier bei uns in der Schule. Davon sind 16, die heute ihre Zuckertüte bekommen. Und, ist auch gleich Anlass, dass ich mich gleich wieder nach hinten verdupple, wir haben eine neue Schulleiterin. Steht neben mir unsere Sandra, Lehrerin der ersten Stunde bei uns hier im Haus und seit Donnerstag Schulleiterin hier bei uns im Haus. Und da bitte ich mal um richtig nochmal Applaus.
0: Schließlich übernahm die Schulleiterin Sandra Reschke das Mikrofon und kündigte die ABC-Schützen an.

0: Hallo Leo, da bist du ja. Komm, setz dich, wir wollen frühstücken. Ich habe dir extra all die leckeren Sachen aus unserer Vorratskammer geholt. Haselnüsse, getrocknete Pilze, Eicheln und sogar Walnüsse liegen hier.
1: Ach danke, aber ich habe überhaupt keinen Hunger.
0: Aber Leo, so geht das.

0: nicht. Du musst doch etwas fressen. Schließlich ist heute dein erster Schultag.
1: Ja, schon, Mama. Aber ich habe da so ein Grummeln im Bauch. Mir ist schon ganz schlecht. Ich mag jetzt keine Nüsse fressen.
2: Nun folgte die erste Schulstunde für die 16 Mädchen und Jungen. In der Zwischenzeit versorgten die Mitglieder des Fördervereins der Schule die Eltern, Großeltern und Angehörigen mit einem kleinen Imbiss. Der Höhepunkt des Tages war dann natürlich die Verteilung der Zuckertüten, die die Kleinsten schon sehnsüchtigst erwarteten.

0: Ein etwas außergewöhnlicher Junggesellen- bzw. Junggesellinnenabschied wurde am 13. August im Wippertal gefeiert. Das Paar Andreas Lorenz und Antje Hoppe aus Mansfeld feierte mit ihren Freunden. Die Partygesellschaft war unterwegs mit der Wipperliese Richtung Kletterpark, natürlich im passenden Dschungeloutfit. Ein Freund des Paares, Jan Steinemann, verriet uns Einzelheiten.
1: Wir treffen uns heute hier im Kletterwald in Wippra, sind zusammengekommen, um den Junggeselleninnenabschied zu feiern von Andreas Lorenz und Antje Hoppe. Die beiden kennen sich über 30 Jahre, haben gemeinsam zwei Kinder, ein Haus, eine Holly und ein Buch. Und was für uns entscheidend war, dass wir denen und uns einen schönen Nachmittag und Abend schenken. Aus dem Grund sind wir hier und die müssen noch ein paar Prüfungen bestehen, um uns zu beweisen, dass sie für die Ehe tauglich sind, alle beide. Was wir eigentlich glauben und wovon wir ausgehen. Aus dem Grund sind wir hier. Antje, Andreas, ich drücke euch beiden die Daumen, ihr schafft das.
0: Einen kleinen Ausblick auf den Tagesablauf des Ausfluges gab Herr Steinemann ebenfalls.
1: Also wir sind gestartet heute mit der Wipperliese in Mansfeld. Unser Tarzan inszeniert hat die Braut Jane, Antje, entführt in Rammelburg am Bahnhof. Danach ging es für uns weiter bis Wippra Bahnhof und hierher zum Kletterwald nach Wippra. Die beiden ernten Früchte, um ihren Lebensunterhalt zu gestalten. Und danach als krönenden Abschluss geht es für uns alle noch in die Brauerei nach Wippra. Wir machen eine Besichtigung mit Rundgang und allem drum und dran. Und für uns ein gemütlicher Abend mit einem krönenden Abschluss.
0: Bereits zuvor im Bahnhof Rammelburg wartete die Überraschung auf Antje. Tarzan, alias Gregor Imkamp, entführte die Unwissende aus der Bahn. Während die Gesellschaft Richtung Wippra unterwegs war, machten sich Tarzan und Jane mit Werner Seifert und seinem P70 auf dem Weg Richtung Wippraer Kletterwald.

Dort angekommen, ging dann alles ganz schnell. Die beiden absolvierten den einfachen Parcours und Jane musste verschiedene Dinge sammeln und ihrem zukünftigen Andreas in den Korb werfen.

0: Obwohl ein Mitarbeiter der Verwaltung alle verfügbaren Stühle heranholte, musste sich dennoch eine ganze Reihe Interessierter mit einem Stehplatz zufrieden geben. Bürgermeister Cavalier war mehr als überrascht über diesen enormen Zuspruch im Ratssaal am 12. August.
1: Ich bin fast sprachlos. Das passiert mir selten, wenn ich sehe, wie viele hier heute im Ratssaal sind. Dafür bedanke ich mich und das freut mich umso mehr, dass ich sehe, das Interesse an unserer Stadt und an unserer Geschichte, nicht nur 79 Jahre, sondern auch an der Geschichte Zwiebelmark, Zwiebelkönigin besteht.
0: 970 Jahre Hettstedt. Dieses Jubiläum sollte mit einem Theaterstück gewürdigt werden. Unter Leitung der Schauspielerin und Sängerin Katrin Schinköth-Hase hatten sich rund 20 Laienschauspieler an die Erarbeitung eines Stücks zu dieser Thematik gemacht. Gekonnt verband eine Klammer, in der es um die Begegnung einer aus ihrem Heimatland geflohenen jungen Frau mit einer Hettstädterin ging, die einzelnen Szenen aus verschiedenen Epochen. Ob der Besuch König Heinrichs III., der Alltag auf einem Markt der damaligen Zeit oder am Ende eine witzige Szene aus der Wendezeit 1989 mit einer liebevoll und ideenreich gestalteten Bühnendekoration und sogar humorvoll komischen Einfällen in Text und Inszenierung, das Stück zog die Zuschauer in den Bann. Natürlich durfte auch der Moment nicht fehlen, in denen Napjan und Neuke das Kupfer in Hettstedt entdeckten.
2: Neuke! Neuke! Es ist bestes Erz! Kupfer und Silber! Köhler! Hier wird der Berg uns reich beschenken!
0: So war der Applaus am Ende riesig. Die Zuschauer erhoben sich sogar von den Plätzen und zeigten so ihre Begeisterung. Die drei Damen der Gruppe Stilbruch hatten schon im Theaterstück musikalische Einlagen gebracht. Nun leiteten sie mit einem Zwiebellied zum nächsten Höhepunkt über. Eine Jury sollte über die künftige Zwiebelkönigin Hettstedts entscheiden. Zwei Kandidatinnen hatten sich beworben und ein Paar aus der Wipperstadt war der Idee der Verwaltung gefolgt und wollte Königspaar werden. Zunächst mussten sich alle vorstellen und ihren Wunsch erklären, dieses Amt übernehmen zu wollen. Sabrina Dragovic ist 21, genau wie Caroline Schräbler. Die beiden jungen Frauen kommen zwar nicht aus Hettstedt, würden die Stadt aber gern als Zwiebelkönigin vertreten. Lisi Becker, 25 Jahre, und Sven Knauf, 31 Jahre, wohnen beide in Hettstedt und wollten erstes Königspaar werden. Bevor die Jury alle Punkte zusammenzählen konnte, mussten die Kandidaten aber noch weitere Aufgaben lösen. Nach einem Wissensquiz rund um die Zwiebel war die Bestimmung von Kräutern an der Reihe. Dies schien für alle eine einfache Sache zu sein. Schon schwieriger war die letzte Aufgabe, da flossen sogar Tränen. Nein, nicht weil es zu schwierig war. Die Kandidaten mussten auf Zeit Zwiebeln schälen und schneiden bzw. würfeln und das war eben tränenreich. Während die Jurymitglieder nun rechneten, unterhielt Phil Stumann mit drei Titeln aus seinem aktuellen Album »Liebe ist bunt« die gut aufgelegten Zuschauer. Hans-Ulrich Weiß, Vorstand der Sparkasse Mansfeld-Südharz, die ja auch Sponsor der monatlichen Aufwandsentschädigung der Zwiebelkönigin ist, überreichte dann zunächst ein Dankeschön an die Kandidaten. Und zur Freude des Bürgermeisters einen großen Scheck zur Unterstützung des Zwiebelmarktes in Hettstedt, der 2016 vom 14. bis zum 16. Oktober stattfinden wird. Zum Schluss Spannung. 95, 96 und 97 Punkte hatten die Kandidaten erreicht. Denkbar knapp also das Ergebnis, aber dennoch klar. Caroline Schräbler wird zum Zwiebelmarkt von der noch amtierenden Königin Anna Maria I. das Amt übernehmen. Und dann für 2 Jahre die Wipperstadt als Zwiebelkönigin repräsentieren.

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0: Wir dürfen nicht den Fehler machen, nur zu besonderen Jahrestagen der Kriegsereignisse von 1945 zu gedenken. Es müssen immer Tage sein, des Nachdenkens, es müssen immer Tage des Nachdenkens bleiben. Fast könnte man glauben, dass die Erinnerungen schon verblassen. Wie sonst ist es zu erklären, dass bereits in unserem Land schon wieder Aufmärsche von Rechtsradikalen stattfinden und die Unzufriedenheit mancher Bürger dazu führt, dass Neonazis durch ihren Einzug in den Sächsischen Landtag wieder hoffähig gemacht werden sollen. Das Bestreben aller friedliebenden Menschen muss es sein, zu allen Zeiten gegen die Kriegsgefahr anzukämpfen. Am heutigen Abend jedoch wollen wir uns den Geschehnissen der Apriltage im Jahr 1945 in Eisleben zuwenden.
1: Ihre Anwesenheit zeigt, dass dem nicht so ist, dass in unserem Lande Sachsen-Anhalt wenig Kenntnis und wenig Bewusstsein der eigenen Geschichte vorherrscht. Geschichte nicht bloß heute, sondern auch an anderen Stellen, Luther, Lenin-Denkmal und so weiter, diskutiert wird. Wir, meine Damen und Herren, sitzen in einer besonderen Lage. Bei uns in Sachsen-Anhalt ist der von dem nationalsozialistischen Deutschland ausgehende Krieg in Europa zu Ende gegangen. Hier bei uns, nicht in Berlin, haben die letzten Schlachten des Zweiten Weltkriegs stattgefunden. Hier bei uns schoss am 7. Mai die verbliebene Artillerie der Armee Wenck im Schlosspark von Schönhausen, des eisernen Kanzlers Bismarck, Sperrfeuer gegen die angreifenden sowjetischen Soldaten, um

0: den Rest der Armee Wenck noch über die Elbe in amerikanische Kriegsgefangenschaft zu bringen am 7. Mai. Der 13. April ist aber für Eisleben das, was der 8. Mai für Deutschland ist. Der 8. Mai fand hier in Eisleben am 13. April statt. Am 10. April 1945 wird das Gebiet des Regierungsbezirks Merseburg zum unmittelbaren Operationsgebiet der amerikanischen Professor
1: Halle. In seinem Referat griff Tullner auf Niedergeschriebenes zurück und schilderte anhand von Archivmaterial das Geschehene am 13. April und die Tage danach. Besonders ging er auf das Handeln der Kommunisten rund um Robert Büchner ein.
0: Und dann gibt es noch solche Geschichten wie, dass Robert Büchner öffentlich erklärt, die Amerikaner hätten ihnen sowieso nichts zu sagen und die rechtmäßige Besatzungsmacht dieser Sowjetunion möge endlich kommen und er redet mit den Amerikanern. Die haben das schön, ich mal die Haus.
2: Am letzten Kriegstage der Befreiung vom Krieg, möchte ich mal so ausdrücken, von des Krieges zu gedenken. Und damals wurde eine Menge Material gesammelt, das ich auch im Archiv im linken offenen Raum, ich habe schon gesehen, Herr Tschowski hat wohl hier sogar bei. Und zwar, um sich an die Tage des amerikanischen Einmarsches in Eisleben zu erinnern. Und in diesen Unterlagen habe ich gesehen, dass jemand geschrieben hat, im Archiv gibt es dazu kaum Unterlagen. Und das hat mich natürlich das können Sie sich sicherlich vorstellen. Ich habe 1997 das Archiv übernommen und habe dann natürlich so nach und nach aufgearbeitet. Und bei der Aufarbeitung habe ich auch eine ganze Menge Akten, das sind 13 Kartons der Stärke, so etwas größer als DIN A4, die nur die Zeit zwischen dem 13. oder zwischen dem 12. April 1945 und dem 1. Juli 1945 behandeln. Also nur dieses Vorjahr. Und ich habe mich mal dran gemacht, Sie können sich vorstellen, das ist eine ganz schöne Arbeit gewesen, diese Akten durchzugehen. Ich möchte mich hier nur auf ganz weniges beschränken, was in den Akten zu lesen gewesen ist, denn das würde, wäre ein abendfüllendes Programm, das können Sie sich vorstellen. Und ich will mich auch nur auf das beschränken, was die Bevölkerung direkt, der Herr Professor hat das ganz total sehr gemacht, und ich möchte es aber mal ganz konkret mit Namen und Hausnummer machen, wie es den Leuten unter amerikanischer Besatzung in den ersten Nachkriegsmonaten gegangen ist. Dazu vielleicht einige Angaben. In der Stadt wohnten im April 1945 24.000 eigentliche Eisleber-Einwohner. Und dazu waren in den letzten Monaten gekommen 14.000 Evakuierte oder Umsiedler, die aus den Ostgebieten hierher kommen, ne? Und Tausende von Verwundeten. Mehr als 2000 Kriegsgefangene und Zwangsarbeiter wurden in diesen Tagen frei und lebten vorerst natürlich ebenfalls in der Stadt. Dadurch kamen auf jeden Einwohner 3 Quadratmeter Wohnraum. Können Sie sich vorstellen, 3 Quadratmeter Wohnraum leben zu wollen. Alle Schulen waren geschlossen und entweder als Lazarett genutzt oder in den Schulen waren Umsiedler untergebracht. Und irgendwo musste man ja die aus den Ostgebieten hierher gekommenen ein Dach über den Kopf geben. Nach dem Einmarsch der Amerikaner und nach der Besetzung hier in Eisleben, die amerikanische Stadtkommandantur wurde in Goldenen Löwen eingerichtet, die Kreiskommandantur oben im Gericht. Und die Bevölkerung bekam noch am 13. April Verhaltensmaßregeln. Es gab sofort Sperrzeiten und Ausgehverbot von 21 bis 5 Uhr. Reisen waren nur gestattet im Umkreis von 6 Kilometern. Für weitere Fahrten waren Passierschein notwendig. Und alle zivilen Fahrzeuge, Kraftfahrzeuge, nicht der Handwagen und auch nicht das Pferdefuhrwerk, wurden sofort eingezogen, es sei denn, man konnte begründen, dass man das Fahrzeug unbedingt braucht. Es gibt dann eine Begründung für den Arzt, der stundenweise am Tag sein eigenes Auto benutzen durfte, ansonsten hatte das der amerikanische Besatzung zur Verfügung.

0: Einige lustige Geschichten, aber auch die Verluste der Menschen, die durch die Besetzung entstanden, schilderte Frau Marion Ebrui anhand von Zeitzeugenberichten, sowie diesen von Albert Schmidt.
1: Über meinen Schaden füge ich eine genaue Aufstellung bei. Eine sofortige Renovierung wäre am Platze gewesen. Da ich aber ohne Einkommen war, musste ich das verschieben. Bei meinem Einkommen von 90 Reichsmark Pension kann ich das auch heute noch nicht. Darum bitte ich den Betrag, der sich aus dem beigefügten Kostenanschlag ergibt, auch zu bewilligen. Und so weiter, hochachtungsvoll, Albert Schmidt. Albert Schmidt hat eine große Liste beigegeben. Ich weiß nicht, was amerikanische Soldaten alles gebraucht haben. Auch andere Privatleute haben Listen beigelegt, was in ihren Wohnungen so alles abhanden gekommen ist. Ich weiß nicht, warum amerikanische Soldaten beispielsweise mit Damenkorsetts entwendet haben. Solche Sachen hat es auch. Ja. Und Damenunterwäsche, Kleider, Schürzen. Ich weiß nicht, warum amerikanische Soldaten mit Unterwäsche
0: gestellt. Der damals 20-jährige Gerhard Bolz, der als Soldat der Wehrmacht nach Eisleben kam, schilderte in seinem Bericht, wie er den 13. April 1945 in Eisleben und den Einmarsch der sowjetischen Armee am 2. Juli erlebte.
2: Ich habe damals Eisleben kennengelernt als Soldat der Wehrmacht. Ich war etwa ein halbes Jahr im Fronteinsatz im Osten und wurde dann am 13. Januar 1945, gleich am ersten Tag der russischen Großoffensive an der ostpreußischen Grenze, verwundet, schwer verwundet, dass ich mein Leben lang dran zu tragen habe und habe aber dadurch das Glück gehabt, noch mit dem letzten Nazareth-Zug über die Weichsel zu kommen, sodass mir der Weg über die Klee, vielleicht mit der Villa Goslow, eben noch erspart blieb. Ich bin dann zunächst in Halle gewesen, im Elisabeth-Krankenhaus und hatte dort auch wiederum das Glück, einen Tag bevor das Elisabeth-Krankenhaus von amerikanischen oder britischen Bomben zerstört wurde, kam ich nach Eisleben. Immer gerade so davon. Und hier geriet ich in das Aushilfslazarett Katharinenschulgelände. Das war damals als Lazarett eingerichtet, vorwiegend für Verwundete, die Beinamputationen hatten. Aber es war natürlich gegenüber dem Super Katharinenkrankenhaus in Halle eben eine Abstiegsgeschichte wie vom Interhotel auf die Dorfkneipe. Ich lag in dem Zimmer 22 im obersten Stock, in einem Zimmer, wo über 25 Verwundete lagen. Es gab nicht mal einen Fahrstuhl, die haben mich auf dem entsprechenden Tragebett dort fast im Treppenhaus, wo sie schräg gehen mussten, ausgekippt. Aber ich war nun in diesem amerikanischen Bombenangriff, den ich vielleicht nicht überstanden hätte, denn die Etage, wo ich gelegen habe in Halle, die war ausgebrannt. Und ich glaube, mein Zimmerkamerad, ich lag dort unter Betreuung durch Nonnen zu zweit, mit Zugabebetreuung, der war doppelarm amputiert, aus geräumt sich an der Seite, der ist wahrscheinlich dabei nicht gefallen, beziehungsweise getötet worden. Hier in diesem Krankenhaus habe ich gelegen bis zum Einmarsch der Amerikaner am 13. April und hatte das Glück, ich muss es auch wieder als solches bezeichnen, dass ich noch kurz vorher von einem damaligen Wehrmachtsarzt, den alle von Ihnen ja kennen, noch an einem Stumpf meines Zeigefingers nachamputiert wurde. Und das hat mir geholfen, dann im Lager Helfstadt zu entgehen. Als die Amerikaner alles, was einigermaßen laufen konnte, in dieses berüchtigte Lager Helfstadt geschickt haben. Der Arzt, den ich hier meine, den kennen Sie alle, das war der spätere verdiente Obermedizinalrat und ärztliche Direktor Dr. Mais. Der hat mich also operiert und hat damit auch mit dazu beigetragen, dass mir wieder mal ein Stück Schicksal günstig bestimmt war. Am 13. April habe ich dann im Turm des Gebäudes der Schule die Amerikaner wieder sich von Eisleben entfernen gesehen, denn wir wurden sofort zu Kriegsgefangenen erklärt. Alles wurde gesperrt und es wurde dann jeden Tag unter Führung eines Arztes der Amerikaner im Mädchenrang, es war ein Jude offensichtlich, den ich im Gespräch entnehmen konnte, der perfekt Deutsch konnte, sortiert, wer kann schon in dieses berüchtigte Lager. Da hatte ich, wie gesagt, das Glück, dass ich nicht raus musste. Als dann die Amerikaner abzogen, waren wir dann plötzlich nicht mehr Kriegsgefangene. Wir konnten in die Stadt gehen und so konnte ich auch erleben, als die Russen über den Plan einmarschierten und dort der Lenin stand. Mir war natürlich durch meine Erziehung in der nationalsozialistischen Zeit der Lenin gar kein Begriff. Ich habe 1900 43 in Köln.

0: entsprechend meiner Heimatstadt das Abitur gemacht, war auch noch an der Albertina-Universität meiner Vaterstadt eingeschrieben, konnte aber das erste Semester kaum anfangen, da war schon der Heldenklau da. Und ich gestehe auch offen, dass ich damals durch die Erziehung, die ich genossen hatte, sogar Offizier werden wollte, was Gott sei Dank das Kriegsende dann kurz vor der Ernennung zum Leutnant dann verhindert hat. Das hätten wir manche Schwierigkeiten in der DDR dann später gebracht. Die Sache mit dem Lenin-Denkmal ist mir noch voll gegenwärtig, denn was dort an sowjetischen Truppen marschierte, das war für mich ein solcher Schock. Ich kannte aus dem Kriege, wo ich nicht einen Schritt gelaufen bin in dem halben Jahr, wo ich an der Front war, weil ich bei hochtechnisierten Verbänden war.
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0: Die private Krankenpflege- und Seniorenbetreuung Seeland KG aus Hettstedt betreibt in Widerstedt ein Pflegeheim. Dort im Haus Zufriedenheit feiert die ganze Firma jedes Jahr im August ihr Sommerfest. Vor wenigen Tagen war es wieder soweit.
1: Heute findet unser Sommerfest hier bei uns im Pflegeheim Seeland statt. Zusammengekommen sind unsere Patienten aus dem ambulanten Dienst, aus der Tagespflege und aus dem Pflegeheim. Die Stimmung heute ist sehr ausgelassen, ist eine schöne Abwechslung zum Alltag, gerade für unsere alten Leutchens, die ja nun viel mit ihren Krankheiten zu tun haben. Und die Marktfrau Regine, die bringt wirklich richtig Stimmung rein, auch wenn das Wetter heute leider nicht so mitgespielt hat, wie es sollte. Hatten alles draußen aufgebaut und heute früh noch mal ein bisschen umdisponiert und ich denke, es wird trotzdem ein gelungener Tag.
0: Dafür sorgte auch die aus Funk und Fernsehen und von vielen großen Events bekannte Marktfrau Regine. Seit mehr als 30 Jahren weiß sie mit Liedern, Gedichten, kleinen Episoden aus vergangenen Tagen, politischem und deftigem Humor aufs Beste zu unterhalten. Im Mittelpunkt ihrer Auftritte steht die Musik, spielt sie doch auch

0: Regine Collin, die aus Landsberg kommt, wandelt in historischen Kostümen durch die Zeitgeschichte und bedient dabei stets ihr Motto: Lachen ist gesund, schützt vor Herzinfarkt.
1: Ich darf hier vorne, guck mich an und laut. Wie heißt das Bündchen hier in der Mitte? Laut? Applaus, das ist richtig. Ein guter Heimleiter steht gerade so schön, ein guter Mann. Das war der Bauchnabel. Was ist das hier? Was ist das? Laut! Du kleiner Rüstmalt. Du guckst zu tief, das ist nicht der Busen, das ist die Gicht, Mensch. Jetzt sind wir alle dran, laut dazwischen rufen. Wir steigen in die Politik ein. Wie hieß der Politiker, der seine Olle haute? Der hieß Ollenhauer. Nochmal alle, der Politiker, der seine Olle haute, hieß
2: Ollenhauer.
1: Und jetzt etwas lauter. Wie heißt der Mann, der aufs Eisen haut? Das ist der
2: Eisenhauer.
1: Nee, das ist der Schmied.

0: Inmitten der feiernden Senioren war beim Sommerfest auch Karin Seeland, die Firmengründerin, zu finden. Schon 24 Jahre ist das jetzt her, als sie begann, mit zwei Helferinnen einen ambulanten Pflegedienst aufzubauen. Gemeinsam mit ihrer Tochter Maria, die Kommandistin ist, hat sie über die Jahre viel erreicht. Am Ziel ist die taffe Frau jedoch noch nicht.
1: Na, auf jeden Fall würde ich es gerne sehen, wenn es weiterläuft, natürlich, unter der Führung von meiner Tochter dann. Aber ja, ich hoffe, dass wir uns auch noch ein bisschen erweitern und vielleicht nochmal betreutes Wohnen und so eine neue Wohnform dazu nehmen.
2: Ja. Das wäre schön. Potenzial ist sicherlich da.
1: Ja, viele, viele Anträge für betreutes Wohnen, das wäre schon schön.
2: Ist das die Wohnform der Zukunft vielleicht so ein bisschen?
1: Ja, würde ich sagen. Denn nicht jeder möchte ja ins Pflegeheim. Und Pflegeheim an sich bedeutet immer so ein Endpunkt. Und betreutes Wohnen, das ist immer noch so, dass sie doch länger in ihren Wohneinheiten bleiben können und eigentlich bis zum Schluss da auch leben können, in ihren eigenen vier Wänden. Und das ist schöner.

0: Und selbstverständlich waren alle, die nicht am Sommerfest teilnehmen konnten, aufs Beste versorgt.
1: Am 11. August feierte der AWO-Ortsverein Gerbstedt sein Sommerfest. Wie in den vergangenen Jahren wurden die vielen Besucher von Wolfgang Erl unterhalten.
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1: In diesem Jahr gab es aber etwas Besonderes. Die AWO sollte im Rahmen der Vergabe des örtlichen Zweckertrages der PS-Lotterie durch die Sparkasse Mansfeld-Südharz bedacht werden. Und diesen angenehmen Programmpunkt läutete im wahrsten Sinne des Wortes der Vorsitzende des AWO-Ortsvereins Gerbstedt, Erich Blessing, ein.
3: So. Und nun die tolle Überraschung. Zwei hübsche Mädels haben uns was Hübsches mitgebracht. Unsere Vorsitzende des Regionalverbandes und die Vertreter der Sparkasse. Bitte schön.
4: Danke. Schönen guten Tag nochmal alle zusammen. Wer vorhin da war, da bin ich ja persönlich rumgegangen. Ich freue mich, dass wir heute hier beim Ortsverein Gerbstedt sein dürfen. Das hat ja schon Tradition hier, dieses Sommerfest. Und es gibt heute einen besonderen Anlass, nämlich ich habe neben mir eine Vertreterin der Sparkasse Hettstedt und die haben eine große Überraschung für uns.
5: Genau, vielen Dank erstmal für die Einladung, dass wir heute hier sein dürfen. Und natürlich kommen wir nicht mit leeren Händen und haben Ihnen eine Spende von 6.008,13 Euro mitgebracht. Für die gesamte Arbeiterwohlfahrt. Insgesamt haben wir dieses Jahr aus unserem PS-Zweckertrag knapp 59.000 Euro für die Senioren im Landkreis gespendet und auf Ihren Verein, die AWO, entfallen diese 6.008 Euro. Ja. Wir möchten Sie natürlich hiermit unterstützen, auch weiter Ihre Freizeitaktivitäten. Gerade im Alter ist es ja auch wichtig, die sozialen Kontakte zu pflegen und genau so eine Veranstaltung wie heute, ich denke, ist ein großes Fest für alle. Ich war jetzt selber sehr überrascht, dass es doch auch so zahlreich viele da sind. Und ja, wünsche uns heute allen viel Spaß, viel Freude und auf nächstes Jahr.
3: Also was uns in Gerbstedt betrifft, wir kriegen davon etwa 1.600. Das andere sind dann für die anderen Ortsvereine und ich denke, sie werden es genauso sinnvoll verwenden wie wir auch. Wir haben uns seit vielen Jahren schon eine Geschirrspülmaschine gewünscht und nun können wir es uns endlich leisten. Herzlichen Dank, Sparkasse.
5: Jawohl, gerne.
1: Nachdem Frau Düsterhöft den symbolischen Scheck aus den Händen von Frau Huppasch, Gebietsleiterin Nordost der Sparkasse Mansfeld-Südharz, erhalten hatte, erläuterte sie den Anwesenden noch einmal die Aufteilung des Geldes innerhalb der AWO. Damit können in den Orten die unterschiedlichsten Projekte umgesetzt werden. Ein großes Dankeschön ging nochmal an die Sparkasse Mansfeld-Südharz, die in diesem Jahr die Senioren des Landkreises in den Mittelpunkt der Förderung stellte.
6: Ein über Jahrzehnte gewachsenes Biotop darf einfach nicht vernichtet werden, so der Tenor zahlreicher Thondorfer Einwohner und Naturschützer. Vor über 20 Jahren wurde die vom Ortsrand ca. 400 Meter entfernte Mülldeponie mit Fördermitteln renaturiert und ist seitdem zu einem kleinen grünen Idyll gewachsen, in dem sich unter anderem Hasen, Rehe, Rebhühner, Fasane sowie Eidechsen angesiedelt haben. Außerdem ist die ca. 6 Hektar große Fläche das einzige in Ortsnähe mit Bäumen und Sträuchern bewachsene Areal.
7: Jedes Kind wüsste, wenn man einen Baum pflanzt, extra noch mit Förderjädern Und dann nach 25 Jahren soll es abgeholzt werden. Das ist nicht Sinn und Zweck der Sache. Und ein Baum wird uns gelehrt, wie viele Tiere er beherbergt. Ja? Und unser Bürgermeister zum Beispiel, der lässt sich, da ist so ein Artikel in der Zeitung, wenn ein Baum gepflanzt wird, da stehen sie mit dem Spaten noch da, die Vertreter. Und das wird gelobt. Aber ich habe noch nicht einmal gesehen, dass es sich hinstellt, wenn vielleicht mal sowas abgeholzt wird. Dann müsste auch so Artikel, da könnte noch größer sein, wie mit der Säge die Bäume wegmacht. Das wäre mal sinnvoll. Also ich bin da so wütend drüber, kann man ja nicht beschreiben. Ja?
4: Ja, ja.
7: Es geht nicht um Spazieren, da findet man andere Möglichkeiten. Aber was hier so alles bewachsen ist, wie kann man sowas abholzen? Also da
4: noch
7: fällt
4: dazu,
7: sich der
4: weiß, noch dazu, was mit Fördermitte nach der Wende gepflanzt worden ist und jetzt soll es wieder...
7: Und der Wildwuchs ist gerade ideal für die Vögel und alles, ja. Genau so ist es, ja. Also das ist meins, worüber ich mich ärgere.
6: Doch die Stadt Gerbstedt, zu der der Siersliebener Ortsteil Dohndorf gehört, braucht Geld. Die Haushaltskasse ist leer. Für 50.000 Euro wurde das Flurstück verkauft und soll nun gerodet werden, um Platz für die von der Firma Alsleben Land GmbH mit Sitz in Düsseldorf geplante Photovoltaikanlage zu schaffen. Ein Vorhaben, das man sich in Dohndorf nicht gefallen lassen will.
7: Wo das bekannt gegeben wurde, dass mindestens über 50% die überhaupt nicht wussten, was das für ein Stückchen Land ist, also was das überhaupt ist. Die wussten das alle ja nicht, aber schön da anheben. Ist ja auch bequem. Unsere Vertreter sollten doch mal uns vertreten und nicht immer ans Geld denken.
6: Gemeinsam mit der Initiative Pro Baum wurde deshalb eine Petition im Landtag eingereicht. Nicht zuletzt geht es hier auch um die Vernichtung von Fördermitteln.
8: Wir sind für sauberen Strom. Wir sind aber gegen teuren Strom. Wir sind gegen Anlagen, die nicht unbedingt sein müssen, weshalb wir uns ja heute hier getroffen haben. Ja, und wollen einfach nur miteinander reden. Und wieder müssen wir feststellen, dass eigentlich die Leute, mit denen wir hätten sprechen wollen vor Ort, nicht da sind. Es geht ums Geld. Die Stadt braucht Geld. Die Stadt hat einen knappen Haushalt. Jetzt wird das Tafelsilber, mit meinen Worten gesprochen, jetzt soll das Tafelsilber herhalten.
6: Bis auf den AfD-Landtagsabgeordneten Jens Dietrichs, der unter anderem im Petitionsausschuss des Landtages tätig ist, war niemand der geladenen Vertreter aus Politik und Stadtverwaltung vor Ort.
9: Ich weiß, es liegt eine Petition vor von der Initiative Pro Baum. Ich bin im Petitionsausschuss vom Landtag und ich will versuchen, dass wir zumindest über den Petitionsausschuss, wo alle Parteien drin sind, und ich muss sagen, das ist ein relativ... Trotz aller Querelen zurzeit im Landtag, wir dort im Petitionsausschuss jedenfalls gut zusammenarbeiten. Und mal sehen, ob wir durch die Petition, von der Interessengemeinschaft Pro Baum, dass wir hier noch was retten können, indem wir zumindest den Verkauf haben wir nicht verhindern können des Grundstücks, aber die Abholzung, vielleicht kriegen wir das noch verhindert. Versprechen kann ich Ihnen nichts, aber ich kann nur alles dran setzen, dass wir da die Gesetzmäßigkeit noch mal prüfen, um eben da vielleicht einen Stopp zu erreichen.
10: Da sind viele Beschwerden daraus gegangen, aber es wurde auch bestätigt, also das haben wir auch schriftlich gekriegt, dass das empfangen wurde, aber das war es dann. Also es ist schade drum. Und ich muss immer wieder sagen, da wir einen Vertreter von der AfD hier haben, das ist die erste Partei, die sich jetzt vor uns hier das Biotop ein bisschen einsetzt. Alle anderen haben bisher nur immer, wie unser Bürgermeister da kritisiert, wie er da sagt, das ist bloß Buschland. Ich weiß nicht, vielleicht ist er größer wie die Bäume, dass der das nicht sieht oder was weiß ich. Also es ist schon ein bisschen mehr. Und es wird traurig, wenn das hier wegkommt. Das ist das einzige Grün, was wir in Dohndorf noch haben. Das hier ist Leberbahnhof, der Niemannschacht. Oder der Klickhöfschacht. Das sind Gelände, da steht kein Baum, nicht. Die hätten das so einfach, wenn die das da ein bisschen
11: als
10: planieren würden.
11: Ausweich.
10: Und könnten dort. Aber wahrscheinlich kriegt da die Stadt Gerbstedt kein Geld. So einfach ist das.
6: Umstritten bleibt auf jeden Fall, ob es richtig ist, Natur zu vernichten, um die Natur zu schützen. Wenn Wälder gerodet werden oder Biotope platt gemacht, um Platz für Anlagen zu schaffen, die dann nach 10, 15, vielleicht 20 Jahren wieder demontiert werden müssen, weil sie nicht mehr die Leistung bringen und damit weiteren Müll verursachen, ist der Natur wenig geholfen.
11: Schon seit längerem nimmt die Verbandsgemeinde Mansfelder Grundhelbra in Sachen Klimaschutz und Energieeffizienz nicht nur in Sachsen-Anhalt eine Vorreiterrolle ein. Vor diesem Hintergrund wird derzeit ein integriertes Energie- und Klimaschutzkonzept erstellt. Im Rahmen einer Hausmesse am 11. August im Hof der Mansfelder Gewerke in Bendorf wurde über das Projekt selbst und dessen abschließende Ergebnisse informiert. Vor Ort konnte der Bürgermeister der Verbandsgemeinde Mansfelder Grundhelbra, Bernd Skribbeck, die Anwesenden begrüßen.
12: Das erste Mal, dass wir eine Messe machen. Haus heißt ja, wir machen alles das, was wir, wo wir uns präsentieren können. Wir, das heißt die Unternehmen der Verbandsgemeinde, unsere Mitstreiter wie Caritas, Stadtwerke Wolfharen, die BWB, jetzt vergesse ich bestimmt ein paar, deswegen werden nicht alle, auch unsere Unternehmen aus der Verbandsgemeinde, die uns unterstützen, bei der Idee, den Bürgern zu zeigen,

0: was können wir? Es ist nicht bloß immer die Jammerei, wir haben kein Geld und wir haben eigentlich gar nichts so richtig zu bieten. Nein, wir haben was zu bieten. Es gibt hier innovative Geschichten anzugucken. Es gibt innovative Ideen umzusetzen in Haushalten. Denn das war unser Ansatz bei diesem ganzen Klimaschutzkonzept, was wir jetzt erarbeiten. Ohne Unternehmen und ohne Haushalte wird die Klimawende, die Energiewende nicht funktionieren. Wir mit unseren 21 Objekten werden es nicht schaffen, sondern wir brauchen alle Mitstreiter. Und um Mitstreiter zu kriegen, muss man in die Offensive gehen, man muss darstellen, was passiert. Und das versuchen wir eben mit dieser Ausstellung, die wir hier haben. Deswegen also nochmal herzlichen Dank für alle, die mitstreiten. Und kurz zur Erläuterung, wir haben im Außenbereich einige Großgeräte. Da bin ich auch stolz, dass wir sowas mal zeigen können. Nämlich, es gibt auch Unternehmen wie die Firma Pollin oder wie der Unterhaltungsverband aus Kloster Mansfeld für unser Wipper Weida, die auch bei ihrer Fahrzeugbeschaffung nicht einfach nur gucken, jetzt müssen wir gucken, dass wir wenig Geld möglichst ausheben, sondern auch gucken Energieeffizienz, auch gucken, dass über die Laufzeiten auch vernünftiger diese Kraftstoffe verwendet werden können, die auch zum Schluss bezahlbar sind, oder eben auch Elektrofahrzeuge einsetzen, weil dann die Energieeffizienz natürlich am allergrößten ist.
1: An den Ständen informierten neben den genannten Unternehmen zum Beispiel auch die Caritas Eisleben oder die MIFA Bike GmbH über ihre Leistungen. Auch die Landesenergieagentur und die Verbraucherzentrale Sachsen-Anhalt präsentierten sich zur Hausmesse. Dabei ging es um Strom- und Gastarife, Elektromobilität, Energieerzeugung im eigenen Haushalt sowie ganz allgemein über das Strom- und Wärmesparen. Darüber hinaus wurden eine Reihe von Energieeffizienzprojekten unter anderem durch die Partnergemeinde Wolfhagen vorgestellt. Auch die Jüngsten aus der Verbandsgemeinde hatten einen Stand aufgebaut, an dem ihre Projekte zu sehen waren. Am Abend informierten auf einer öffentlichen Gemeindesitzung Vertreter der Verbandsgemeinde über zukünftige Aktivitäten im Bereich Energieversorgung. Außerdem wurde über das Thema Klimaschutz beraten.
2: Neugierig stöberten die Interessierten in den Broschüren und Büchern zur Geschichte Eislebens und des Bergbaus. Nicht verwunderlich, denn schließlich ging es am 12. August um ein historisches Ereignis. 150 Jahre zentrale Trinkwasserversorgung der Lutherstadt. Die Geschäftsführerin der Stadtwerke Eisleben GmbH, Martina Hering, machte in ihren Ausführungen direkt am Sandsteinwasserbehälter auf dem Mühlplatz die Bedeutung und den Umfang dieses Geschäftsfeldes deutlich.
3: 1,3 Millionen Trinkwasser fließen jährlich über ca. 180 Kilometer Trinkwasserleitungen an Haushalte, Industrie und Gewerbe. Unser Vorversorger, die Fernwasserversorgung Elbaue-Ostharz, beliefert unser Versorgungsgebiet mit qualitätsmäßig sehr gutem Trinkwasser aus der Rapode-Talsperre. Die Qualität des Trinkwassers und die stete Verfügbarkeit, die eigentlich erst dann wahrgenommen und geschätzt wird, wenn das kühle Nass eben nicht mehr oder nur getrübt aus der Leitung fließt. Das ist in unserem Versorgungsgebiet auf sehr wenige Einzelfälle beschränkt, wie unsere langjährige Störstatistik beweist. Gerade in solchen Fällen sollte allen bewusst sein, dass Trinkwasser als Lebensmittel Nummer 1 vielen Menschen eben gar nicht ausreichend zur Verfügung steht oder bakteriell belastet ist.
2: Auch die Oberbürgermeisterin Jutta Fischer würdigte das Ereignis als wichtigen Wegpunkt in der Entwicklung zu einer modernen Stadt mit den heute alltäglichen Bequemlichkeiten. Die Geschichte der Wasserversorgung Eislebens ist nun auch in einem Buch anschaulich geschildert. Autor Thomas Wäsche machte aber deutlich, dass die Grundlagen der zentralen Versorgung bereits viel früher gelegt wurden.
4: 9000 Einwohner ungefähr zählte Eisleben im 16. Jahrhundert. Und so viele Leute mussten natürlich versorgt werden. Schon damals gab es eine Versorgung aus den Bergwerksstollen, ein großes, ausgefeiltes System, was die Stadt versorgte, welches aber im 30-jährigen Krieg verloren ging. Und so war die Stadt über 300 Jahre dazu gezwungen, aus dem Umland Quellen zu erschließen und mittels Rohrleitungen, hölzernen Rohrleitungen in die Stadt zu leiten und Archen, sogenannte Archen, Röhrbrunnen, die das Wasser lieferten, zu errichten.
2: Anschließend überreichte er die ersten Exemplare an die Institutionen, die es durch ihre Unterstützung erst ermöglichten, dieses Buch zu schreiben. Das waren die Oberbürgermeisterin für die Stadt Eisleben, Martina Hering für die Stadtwerke und Ute Klopfleisch stellvertretend für den Heimatverein. Das Buch ist ab sofort zum Preis von 29,90 Euro im Handel erhältlich. Besonders spannend war dann für die Anwesenden die Möglichkeit, einen wichtigen Punkt der heutigen zentralen Wasserversorgung genauer in Augenschein nehmen zu können. Der Wasserbehälter auf dem Mühlplatz stammt aus dem Jahr 1868 und könnte die komplette Stadt 24 Stunden mit Trinkwasser versorgen. Aus Sicherheitsgründen ist er jedoch nur ein Baustein in einem komplexen System und das sichert den Einwohnern einen ausfallsicheren Wasserzufluss. Natürlich wurde der Behälter inzwischen mehrfach modernisiert, kann aber noch immer den Besucher in die Lage versetzen, die Ursprünge der Wasserversorgung in Eisleben greifbar zu machen. Ein Erlebnis für die Gäste, was auch den steten Andrang erklärte.
1: Knapp 1050 Mädchen und Jungen konnten am vergangenen Wochenende im Landkreis Mansfeld-Südharz eingeschult werden. 16 davon waren es in der Landschule in Osterhausen. Die Schule befindet sich in Trägerschaft der AATEUM GmbH. Dessen Geschäftsführer Ralf Launroth ergriff am 13. August das Wort.
5: Es ist heute für uns im dritten Jahr auch wieder eine Premiere. Das erste, 20 neue Schüler starten dieses Jahr hier bei uns in der Schule. Davon sind 16, die heute ihre Zuckertüte bekommen. Und, ist auch gleich Anlass, dass ich mich gleich wieder nach hinten verdupple, wir haben eine neue Schulleiterin. Steht neben mir unsere Sandra, Lehrerin der ersten Stunde bei uns hier im Haus und seit Donnerstag Schulleiterin hier bei uns im Haus. Und da bitte ich mal um richtig nochmal Applaus.
1: Schließlich übernahm die Schulleiterin Sandra Reschke das Mikrofon und kündigte die ABC-Schützen an.

0: Hallo Leo, da bist du ja. Komm, setz dich, wir wollen frühstücken. Ich habe dir extra all die leckeren Sachen aus unserer Vorratskammer geholt. Haselnüsse, getrocknete Pilze, Eicheln und sogar Walnüsse liegen hier.
1: Ach danke, aber ich habe überhaupt keinen Hunger.
0: Aber Leo, so geht das nicht. Du musst doch etwas fressen. Schließlich ist heute dein erster Schultag.
1: Ja, schon, Mama. Aber ich habe da so ein Grummeln im Bauch. Mir ist schon ganz schlecht. Ich mag jetzt keine Nüsse fressen.
2: Nun folgte die erste Schulstunde für die 16 Mädchen und Jungen. In der Zwischenzeit versorgten die Mitglieder des Fördervereins der Schule die Eltern, Großeltern und Angehörigen mit einem kleinen Imbiss. Der Höhepunkt des Tages war dann natürlich die Verteilung der Zuckertüten, die Kleinsten schon sehnsüchtigst erwarteten.

0: Ein etwas außergewöhnlicher Junggesellen- bzw. Junggesellinnenabschied wurde am 13. August im Wippertal gefeiert. Das Paar Andreas Lorenz und Antje Hoppe aus Mansfeld feierte mit ihren Freunden. Die Partygesellschaft war unterwegs mit der Wipperliese Richtung Kletterpark, natürlich im passenden Dschungeloutfit. Ein Freund des Paares, Jan Steinemann, verriet uns Einzelheiten.
1: Wir treffen uns heute hier im Kletterwald in Wippra, sind zusammengekommen, um den Junggeselleninnenabschied zu feiern von Andreas Lorenz und Antje Hoppe. Die beiden kennen sich über 30 Jahre, haben gemeinsam zwei Kinder, ein Haus, eine Holly und ein Buch. Und was für uns entscheidend war, dass wir denen und uns einen schönen Nachmittag und Abend schenken. Aus dem Grund sind wir hier und die müssen noch ein paar Prüfungen bestehen, um uns zu beweisen, dass sie für die Ehe tauglich sind, alle beide. Was wir eigentlich glauben und wovon wir ausgehen, aus dem Grund sind wir hier. Antje, Andreas, ich drücke euch beiden die Daumen, ihr schafft das.
0: Einen kleinen Ausblick auf den Tagesablauf des Ausfluges gab Herr Steinemann ebenfalls.
1: Also wir sind gestartet heute mit der Wipperliese in Mansfeld. Unser Tarzan inszeniert hat die Braut Jane, Antje, entführt in Rammelburg am Bahnhof. Danach ging es für uns weiter bis Wippra Bahnhof und hierher zum Kletterwald nach Wippra. Die beiden ernten Früchte, um ihren Lebensunterhalt zu gestalten. Und danach als krönenden Abschluss geht es für uns alle noch in die Brauerei nach Wippra. Wir machen eine Besichtigung mit Rundgang und allem drum und dran. Und für uns ein gemütlicher Abend mit einem krönenden Abschluss.
0: Bereits zuvor im Bahnhof Rammelburg wartete die Überraschung auf Antje. Tarzan, alias Gregor Imkamp, entführte die Unwissende aus der Bahn. Während die Gesellschaft Richtung Wippra unterwegs war, machten sich Tarzan und Jane mit Werner Seifert und seinem P70 auf dem Weg Richtung Wippraer Kletterwald.

Dort angekommen, ging dann alles ganz schnell. Die beiden absolvierten den einfachen Parcours und Jane musste verschiedene Dinge sammeln und ihrem zukünftigen Andreas in den Korb werfen.

0: Obwohl ein Mitarbeiter der Verwaltung alle verfügbaren Stühle heranholte, musste sich dennoch eine ganze Reihe Interessierter mit einem Stehplatz zufrieden geben. Bürgermeister Cavalier war mehr als überrascht über diesen enormen Zuspruch im Ratssaal am 12. August.
1: Ich bin fast sprachlos. Das passiert mir selten, wenn ich sehe, wie viele hier heute im Ratssaal sind. Dafür bedanke ich mich und das freut mich umso mehr, dass ich sehe, das Interesse an unserer Stadt und an unserer Geschichte, nicht nur 79 Jahre, sondern auch an der Geschichte Zwiebelmarkt, Zwiebelkönigin besteht.
0: 970 Jahre Hettstedt. Dieses Jubiläum sollte mit einem Theaterstück gewürdigt werden. Unter Leitung der Schauspielerin und Sängerin Katrin Schinköth-Hase hatten sich rund 20 Laienschauspieler an die Erarbeitung eines Stücks zu dieser Thematik gemacht. Gekonnt verband eine Klammer, in der es um die Begegnung einer aus ihrem Heimatland geflohenen jungen Frau mit einer Hettstädterin ging, die einzelnen Szenen aus verschiedenen Epochen. Ob der Besuch König Heinrichs III., der Alltag auf einem Markt der damaligen Zeit oder am Ende eine witzige Szene aus der Wendezeit 1989 mit einer liebevoll und ideenreich gestalteten Bühnendekoration und sogar humorvoll komischen Einfällen in Text und Inszenierung, das Stück zog die Zuschauer in den Bann. Natürlich durfte auch der Moment nicht fehlen, in denen Napjan und Neuke das Kupfer in Hettstedt entdeckten.
2: Neuke! Neuke! Es ist bestes Erz! Kupfer und Silber! Köhler! Hier wird der Berg uns reich beschenken!
0: So war der Applaus am Ende riesig. Die Zuschauer erhoben sich sogar von den Plätzen und zeigten so ihre Begeisterung. Die drei Damen der Gruppe Stilbruch hatten schon im Theaterstück musikalische Einlagen gebracht. Nun leiteten sie mit einem Zwiebellied zum nächsten Höhepunkt über. Eine Jury sollte über die künftige Zwiebelkönigin Hettstedts entscheiden. Zwei Kandidatinnen hatten sich beworben und ein Paar aus der Wipperstadt war der Idee der Verwaltung gefolgt und wollte Königspaar werden. Zunächst mussten sich alle vorstellen und ihren Wunsch erklären, dieses Amt übernehmen zu wollen. Sabrina Dragovic ist 21, genau wie Caroline Schräpler. Die beiden jungen Frauen kommen zwar nicht aus Hettstedt, würden die Stadt aber gern als Zwiebelkönigin vertreten. Lisi Becker, 25 Jahre, und Sven Knauf, 31 Jahre, wohnen beide in Hettstedt und wollten erstes Königspaar werden. Bevor die Jury alle Punkte zusammenzählen konnte, mussten die Kandidaten aber noch weitere Aufgaben lösen. Nach einem Wissensquiz rund um die Zwiebel war die Bestimmung von Kräutern an der Reihe. Dies schien für alle eine einfache Sache zu sein. Schon schwieriger war die letzte Aufgabe, da flossen sogar Tränen. Nein, nicht weil es zu schwierig war. Die Kandidaten mussten auf Zeit Zwiebeln schälen und schneiden bzw. würfeln und das war eben tränenreich. Während die Jurymitglieder nun rechneten, unterhielt Phil Stumann mit drei Titeln aus seinem aktuellen Album »Liebe ist bunt« die gut aufgelegten Zuschauer. Hans-Ulrich Weiß, Vorstand der Sparkasse Mansfeld-Südharz, die ja auch Sponsor der monatlichen Aufwandsentschädigung der Zwiebelkönigin ist, überreichte dann zunächst ein Dankeschön an die Kandidaten. Und zur Freude des Bürgermeisters einen großen Scheck zur Unterstützung des Zwiebelmarktes in Hettstedt, der 2016 vom 14. bis zum 16. Oktober stattfinden wird. Zum Schluss Spannung. 95, 96 und 97 Punkte hatten die Kandidaten erreicht. Denkbar knapp also das Ergebnis, aber dennoch klar. Caroline Schräpler wird zum Zwiebelmarkt von der noch amtierenden Königin Anna Maria I. das Amt übernehmen. Und dann für 2 Jahre die Wipperstadt als Zwiebelkönigin repräsentieren.

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0: Wir dürfen nicht den Fehler machen, nur zu besonderen Jahrestagen der Kriegsereignisse von 1945 zu gedenken. Es müssen immer Tage des Nachdenkens bleiben. Fast könnte man glauben, dass die Erinnerungen schon verblassen. Wie sonst ist es zu erklären, dass bereits in unserem Land schon wieder Aufmärsche von Rechtsradikalen stattfinden und die Unzufriedenheit mancher Bürger dazu führt, dass Neonazis durch ihren Einzug in den Sächsischen Landtag wieder hoffähig gemacht werden sollen. Das Bestreben aller friedliebenden Menschen muss es sein, zu allen Zeiten gegen die Kriegsgefahr anzukämpfen. Am heutigen Abend jedoch wollen wir uns den Geschehnissen der Apriltage im Jahr 1945 in Eisleben zuwenden.
1: Ihre Anwesenheit zeigt, dass dem nicht so ist, dass in unserem Lande Sachsen-Anhalt wenig Kenntnis und wenig Bewusstsein der eigenen Geschichte vorherrscht. Geschichte nicht bloß heute, sondern auch an anderen Stellen, Luther, Lenin-Denkmal und so weiter, diskutiert wird. Wir, meine Damen und Herren, sitzen in einer besonderen Lage. Bei uns in Sachsen-Anhalt ist der von dem nationalsozialistischen Deutschland ausgehende Krieg in Europa zu Ende gegangen. Hier bei uns, nicht in Berlin, haben die letzten Schlachten des Zweiten Weltkriegs stattgefunden. Hier bei uns schoss am 7. Mai die verbliebene Artillerie der Armee Wenck im Schlosspark von Schönhausen des eisernen Kanzlers Bismarck Sperrfeuer gegen die angreifenden sowjetischen Soldaten, um den Rest der Armee Wenck noch über die Elbe in amerikanische Kriegsgefangenschaft zu bringen, am 7. Mai. Der 13. April ist aber für Eisleben das, was der 8. Mai für Deutschland ist. Der 8. Mai fand hier in Eisleben am 13. April statt. Am 10. April 1945 wird das Gebiet des Regierungsbezirks Merseburg zum unmittelbaren Operationsgebiet der amerikanischen.
2: In seinem Referat griff Tullner auf Niedergeschriebenes zurück und schilderte anhand von Archivmaterial das Geschehene am 13. April und die Tage danach. Besonders ging er auf das Handeln der Kommunisten rund um Robert Büchner ein.
1: Und dann gibt es noch solche Geschichten wie, dass Robert Büchner öffentlich erklärt, die Amerikaner hätten ihm sowieso nichts zu sagen. Und die rechtmäßige Besatzungsmacht dieser Sowjetunion möge endlich kommen und erreden mit den Amerikanern. Die haben das schön, ich fange mal die aus.
3: Am letzten Kriegstage der Befreiung vom Krieg, möchte ich mal so ausdrücken, von dem Grauen des Krieges zu gedenken. Und damals wurde eine Menge Material gesammelt, das ich auch im Archiv im linken offenen Raum, ich habe schon gesehen, Herr Tschowski hat wohl hier sogar bei. Und zwar, um sich an die Tage des amerikanischen Einmarsches in Eisleben zu erinnern. Und in diesen Unterlagen habe ich gesehen, dass jemand geschrieben hat, im Archiv gibt es dazu kaum Unterlagen. Und das hat mich natürlich gereizt. Das können Sie sich sicherlich vorstellen. Ich habe 1997 das Archiv übernommen und habe dann natürlich so nach und nach aufgearbeitet. Und bei der Aufarbeitung habe ich auch eine ganze Menge Akten, das sind 13 Kartons der Stärke, so etwas größer als DIN A4, die nur die Zeit zwischen dem 13. oder zwischen dem 12. April 1945 und dem 1. Juli 1945 behandelt. Also nur dieses Vorjahr. Und ich habe mich mal dran gemacht, Sie können sich vorstellen, das ist eine ganz schöne Arbeit gewesen, diese Akten durchzugehen. Ich möchte mich hier nur auf ganz weniges beschränken, was in den Akten zu lesen gewesen ist, denn das würde wäre ein abendfüllendes Programm, das können Sie sich vorstellen. Und ich will mich auch nur auf das beschränken, was die Bevölkerung direkt, der Herr Professor hat das ganz global sehr gemacht, und ich möchte es aber mal ganz konkret mit Namen und Hausnummer machen, wie es den Leuten unter amerikanischer Besatzung in den ersten Nachkriegsmonaten gegangen ist. Dazu vielleicht einige Angaben. In der Stadt wohnten im April 1945 24.000 eigentliche Eisleber-Einwohner. Und dazu waren in den letzten Monaten gekommen 14.000 Evakuierte oder Umsiedler, die aus dem Ostgebieten hierher kommen. Und Tausende von Verwundeten. Mehr als 2000 Kriegsgefangene und Zwangsarbeiter wurden in diesen Tagen frei und lebten vor, das natürlich ebenfalls in der Stadt. Dadurch kamen auf jeden Einwohner 3 Quadratmeter Wohnraum. Können Sie sich vorstellen, 3 Quadratmeter Wohnraum leben zu wollen. Alle Schulen waren geschlossen und entweder als Lazarett genutzt oder in den Schulen waren Umsiedler untergebracht. Und irgendwo musste man ja die aus den Ostgebieten hierher gekommenen ein Dach über den Kopf geben. Nach dem Einmarsch der Amerikaner und nach der Besetzung hier in Eisleben, die amerikanische Stadtkommandantur wurde in Goldenen Löwen eingerichtet, die Kreiskommandantur oben im Gericht. Und die Bevölkerung bekam noch am 13. April Verhaltensmaßregeln. Es gab sofort Sperrzeiten und Ausgehverbot von 21 bis 5 Uhr. Reisen waren nur gestattet im Umkreis von 6 Kilometern. Für weitere Fahrten waren Passierschein notwendig. Und alle zivilen Fahrzeuge, Kraftfahrzeuge, nicht der Handwagen und auch nicht das Pferdefuhrwerk, wurden sofort eingezogen. Es sei denn, man konnte begründen, dass man das Fahrzeug unbedingt braucht. Es gibt dann Begründung für den Arzt, der stundenweise am Tag sein eigenes Auto benutzen durfte, ansonsten hatte das der amerikanische Besatzung zur Verfügung.
2: Einige lustige Geschichten, aber auch die Verluste der Menschen, die durch die Besatzung entstanden, schilderte Frau Marion Ebrui anhand von Zeitzeugen berichten, sowie diesen von Albert Schmidt.
3: Über meinen Schaden füge ich eine genaue Aufstellung bei. Eine sofortige Renovierung wäre am Platze gewesen. Da ich aber ohne Einkommen war, musste ich das verschieben. Bei meinem Einkommen von 90 Reichsmark Pension kann ich das auch heute noch nicht. Darum bitte ich den Betrag, der sich aus dem beigefügten Kostenanschlag ergibt, auch zu bewilligen. Und so weiter, hochachtungsvoll, Albert Schmidt. Albert Schmidt hat eine große Liste beigegeben. Ich weiß nicht, was amerikanische Soldaten alles gebraucht haben. Auch andere Privatleute haben Listen beigelegt, was in ihren Wohnungen so alles abhanden gekommen ist. Ich weiß nicht, warum amerikanische

0: der Damen beispielsweise mit Damenkorsetts entwendet haben. Solche Sachen hat sie auch. Damenunterwäsche, Kleider, Schürzen, ich weiß nicht, amerikanische Damen, da gibt es schon so
1: Beispiele. Der damals 20-jährige Gerhard Bolz, der als Soldat der Wehrmacht nach Eisleben kam, schilderte in seinem Bericht, wie er den 13. April 1945 in Eisleben und den Einmarsch der sowjetischen Armee am 2. Juli erlebte.
2: Ich habe damals Eisleben kennengelernt als Soldat der Wehrmacht. Ich war etwa ein halbes Jahr im Fronteinsatz im Osten und wurde dann am 13. Januar 1945, gleich am ersten Tag der russischen Großoffensive an der ostpreußischen Grenze, schwer verwundet, dass ich mein Leben lang dran zu tragen habe und habe aber dadurch das Glück gehabt, noch mit dem letzten Nationalzug über die Weichsel zu kommen, sodass mir der Weg über die Nähe, vielleicht mit der Villa Goslow, eben noch erspart blieb. Ich bin dann zunächst in Halle gewesen, im Elisabeth-Krankenhaus und hatte dort auch wiederum das Glück, einen Tag bevor das Elisabeth-Krankenhaus von amerikanischen oder britischen Bomben zerstört wurde, kam ich nach Eisleben. Immer gerade so davon. Und hier geriet ich in das Aushilfslazarett Katharinenschule heute. Das war damals als Lazarett eingerichtet, vorwiegend für Verwundete, die Beinamputationen hatten. Aber es war natürlich gegenüber dem super Katharinenkrankenhaus in Halle eben eine Abstiegsgeschichte wie vom Interhotel auf die Dorfkleine. Ich lag in dem Zimmer 22 im obersten Stock, in einem Zimmer, wo über 25 Verwundete lagen. Es gab nicht mal einen Fahrstuhl, die haben mich auf dem entsprechenden Tragebett dort fast im Treppenhaus, wo sie schräg gehen mussten, ausgekippt. Aber ich war nun in diesem amerikanischen Bombenangriff, den ich vielleicht nicht überstanden hätte, denn die Italien, wo ich gelegen habe in Halle, die war ausgebrannt. Und ich glaube, mein Zimmerkamerad, ich lag dort unter Betreuung durch Nonnen zu zweit, mit Zugangsbetreuung, der war doppelarm amputiert aus der Rückzieht an der Seite, der ist wahrscheinlich dabei nicht gefallen, beziehungsweise getötet worden. Hier in diesem Krankenhaus habe ich gelegen bis zum Einmarsch der Amerikaner am 13. April und hatte das Glück, muss es auch wieder als solches bezeichnen, dass ich noch kurz vorher von einem damaligen Wehrmachtsarzt, den alle von Ihnen ja kennen, noch an einem Stumpf meines Zeigefingers nachamputiert wurde. Und das hat mir geholfen, dann im Lager Helfstadt zu entgehen. Als die Amerikaner alles, was einigermaßen laufen konnte, in dieses berüchtigte Lager Helfstadt geschickt haben. Der Arzt, den ich hier meine, den kennen Sie alle, das war der spätere verdiente Obermedizinalrat und ärztliche Direktor Dr. Mais. Der hat mich also operiert und hat damit auch mit dazu beigetragen, dass mir wieder mal ein Stück Schicksal günstig bestimmt war. 13. April habe ich dann im Turm des Gebäudes der Schule die Amerikaner wieder sich von Eisleben entfernen gesehen, denn wir wurden sofort zu Kriegsgefangenen erklärt. Alles wurde gesperrt und es wurde dann jeden Tag unter Führung eines Arztes der Amerikaner im Mesa-Rang, es war ein Jude offensichtlich, den ich im Gespräch entnehmen konnte, der perfekt Deutsch konnte, sortiert, wer kann schon in dieses berüchtigte Lager. Da hatte ich, wie gesagt, das Glück, dass ich nicht raus musste. Als dann die Amerikaner abzogen, waren wir dann plötzlich nicht mehr Kriegsgefangene. Wir konnten in die Stadt gehen und so konnte ich auch erleben, als die Russen über den Plan einmarschierten und dort der Lenin stand. Mir war natürlich durch meine Erziehung in der nationalsozialistischen Zeit der Lenin gar kein Begriff. Ich hatte 1943 in Königsberg, meiner Heimatstadt, das Abitur gemacht, war auch noch an der Albertina-Universität meiner Vaterstadt eingeschrieben, konnte aber das erste Semester kaum anfangen, da war schon der Heldenklau da. Und ich gestehe auch offen, dass ich damals durch die Erziehung, die ich genossen hatte, sogar Offizier werden wollte, was Gott sei Dank das Kriegsende dann kurz vor der Ernennung zum Leutnant dann verhindert hat. Das hätten mir manche Schwierigkeiten in der DDR dann später gebracht. Die Sache mit dem Lenin-Denkmal ist mir noch voll gegenwärtig, denn was dort an sowjetischen Truppen marschierte, das war für mich ein solcher Schock. Ich kannte aus dem Kriege, wo ich nicht einen Schritt gelaufen bin in dem halben Jahr, wo ich an der Front war, weil ich bei hochtechnisierten Verbänden war.
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0: Die private Krankenpflege- und Seniorenbetreuung Seeland KG aus Hettstedt betreibt in Widerstedt ein Pflegeheim. Dort im Haus Zufriedenheit feiert die ganze Firma jedes Jahr im August ihr Sommerfest. Vor wenigen Tagen war es wieder soweit.
1: Heute findet unser Sommerfest hier bei uns im Pflegeheim Seeland statt. Zusammengekommen sind unsere Patienten aus dem ambulanten Dienst, aus der Tagespflege und aus dem Pflegeheim. Die Stimmung heute ist sehr ausgelassen, ist eine schöne Abwechslung zum Alltag, gerade für unsere alten Leutchens, die ja nun viel mit ihren Krankheiten zu tun haben. Und die Marktfrau Regine, die bringt wirklich richtig Stimmung rein, auch wenn das Wetter heute leider nicht so mitgespielt hat, wie es sollte. Hatten alles draußen aufgebaut und heute früh noch mal ein bisschen umdisponiert und ich denke, es wird trotzdem ein gelungener Tag.
0: Dafür sorgte auch die aus Funk und Fernsehen und von vielen großen Events bekannte Marktfrau Regine. Seit mehr als 30 Jahren weiß sie mit Liedern, Gedichten, kleinen Episoden aus vergangenen Tagen, politischem und deftigem Humor aufs Beste zu unterhalten. Im Mittelpunkt ihrer Auftritte steht die Musik. Spielt sie doch auch Akkordeon, Trompete und Ventiljagdhorn.

0: Regine Collin, die aus Landsberg kommt, wandelt in historischen Kostümen durch die Zeitgeschichte und bedient dabei stets ihr Motto: Lachen ist gesund, schützt vor Herzinfarkt.
1: Die Dame hier vorne, guck mich an und laut. Wie heißt das Bündchen hier in der Mitte? Laut?
2: Bauchnabel.
1: Applaus, das ist richtig. Mein guter Heimleiter steht gerade so schön, ein guter Mann. Das war der Bauchnabel. Was ist das hier?

0: Was ist das?
1: Der
0: Laut!
2: Du kleineres Mädchen.
0: Du guckst zu tief, das ist nicht der Busen, das ist die Gicht, Mensch. Jetzt sind wir alle dran, laut dazwischenrufen. Wir steigen in die Politik ein. Wie hieß der Politiker, der seine Olle haute? Der hieß Ollenhauer. Nochmal alle, der Politiker, der seine Olle haute, hieß
3: Ollenhauer.
0: Und jetzt etwas lauter. Wie heißt der Mann, der aufs Eisen haut? Das ist der
3: Eisenhauer.
0: Nee, das ist der Schmied.

0: Inmitten der feiernden Senioren war beim Sommerfest auch Karin Seeland, die Firmengründerin, zu finden. Schon 24 Jahre ist das jetzt her, als sie begann, mit zwei Helferinnen einen ambulanten Pflegedienst aufzubauen. Gemeinsam mit ihrer Tochter Maria, die Kommandistin ist, hat sie über die Jahre viel erreicht. Am Ziel ist die taffe Frau jedoch noch nicht.
1: Na, auf jeden Fall würde ich es gerne sehen, wenn es weiterläuft, natürlich, unter der Führung von meiner Tochter dann. Aber ich hoffe, dass wir uns auch noch ein bisschen erweitern und vielleicht nochmal betreutes Wohnen und so eine neue Wohnform dazu nehmen.
2: Das wäre schön. Potenzial ist sicherlich da.
1: Ja. Ja, viele Anträge für betreutes Wohnen, das wäre schon schön.
2: Ist das die Wohnform der Zukunft vielleicht so ein bisschen?
1: Ja, würde ich sagen. Denn nicht jeder möchte ja ins Pflegeheim. Und Pflegeheim an sich bedeutet immer so ein Endpunkt. Und betreutes Wohnen, das ist immer noch so, dass sie doch länger in ihren Wohneinheiten bleiben können und eigentlich bis zum Schluss da auch leben können, in ihren eigenen vier Wänden. Und das ist schöner.

0: Und selbstverständlich waren alle, die nicht am Sommerfest teilnehmen konnten, aufs Beste versorgt.
1: Am 11. August feierte der AWO-Ortsverein Gerbstedt sein Sommerfest. Wie in den vergangenen Jahren wurden die vielen Besucher von Wolfgang Erl unterhalten.
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1: In diesem Jahr gab es aber etwas Besonderes. Die AWO sollte im Rahmen der Vergabe des örtlichen Zweckertrages der PS-Lotterie durch die Sparkasse Mansfeld-Südharz bedacht werden. Und diesen angenehmen Programmpunkt läutete im wahrsten Sinne des Wortes der Vorsitzende des AWO-Ortsvereins Gerbstedt, Erich Blessing, ein.
3: So. Und nun die tolle Überraschung. Zwei hübsche Mädels haben uns was Hübsches mitgebracht. Unsere Vorsitzende des Regionalverbandes und die Vertreter der Sparkasse. Bitte schön.
4: Danke. Schönen guten Tag nochmal alle zusammen. Wer vorhin da war, da bin ich ja persönlich rumgegangen. Ich freue mich, dass wir heute hier beim Ortsverein Gerbstedt sein dürfen. Das hat ja schon Tradition hier, dieses Sommerfest. Und es gibt heute einen besonderen Anlass, nämlich ich habe neben mir eine Vertreterin der Sparkasse Hettstedt und die haben eine große Überraschung für uns.
5: Genau, vielen Dank erstmal für die Einladung, dass wir heute hier sein dürfen. Und natürlich kommen wir nicht mit leeren Händen und haben Ihnen eine Spende von 6.008,13 Euro mitgebracht. Arbeiterwohlfahrt. Insgesamt haben wir dieses Jahr aus unserem PS-Zweckertrag knapp 59.000 Euro für die Senioren im Landkreis gespendet und auf Ihren Verein, die AWO, entfallen diese 6.008 Euro. Ja. Wir möchten Sie natürlich hiermit unterstützen, auch weiter Ihre Freizeitaktivitäten. Gerade im Alter ist es ja auch wichtig, die sozialen Kontakte zu pflegen und genau so eine Veranstaltung wie heute, ich denke, ist ein großes Fest für alle. Ich war jetzt selber sehr überrascht, dass es doch auch so zahlreich viele da sind. Und ja, wünsche uns heute allen viel Spaß, viel Freude und auf nächstes Jahr.
3: Also was uns in Gerbstedt betrifft, wir kriegen davon etwa 1.600. Das andere sind dann für die anderen Ortsvereine und ich denke, sie werden es genauso sinnvoll verwenden wie wir auch. Wir haben uns seit vielen Jahren schon eine Geschirrspülmaschine gewünscht und nun können wir es uns endlich leisten. Herzlichen Dank, Sparkasse.
5: Jawohl, gerne.
1: Nachdem Frau Düsterhöft den symbolischen Scheck aus den Händen von Frau Huppasch, Gebietsleiterin Nordost der Sparkasse Mansfeld-Südharz, erhalten hatte, erläuterte sie den Anwesenden noch einmal die Aufteilung des Geldes innerhalb der AWO. Damit können in den Orten die unterschiedlichsten Projekte umgesetzt werden. Ein großes Dankeschön ging nochmal an die Sparkasse Mansfeld-Südharz, die in diesem Jahr die Senioren des Landkreises in den Mittelpunkt der Förderung stellte.
6: Ein über Jahrzehnte gewachsenes Biotop darf einfach nicht vernichtet werden, so der Tenor zahlreicher Thondorfer Einwohner und Naturschützer. Vor über 20 Jahren wurde die vom Ortsrand ca. 400 Meter entfernte Mülldeponie mit Fördermitteln renaturiert und ist seitdem zu einem kleinen grünen Idyll gewachsen, in dem sich unter anderem Hasen, Rehe, Rebhühner, Fasane sowie Eidechsen angesiedelt haben. Außerdem ist die ca. 6 Hektar große Fläche das einzige in Ortsnähe mit Bäumen und Sträuchern bewachsene Areal.
7: Jedes Kind wüsste, wenn man einen Baum pflanzt, extra noch mit Fördergeldern Und dann nach 25 Jahren soll es abgeholzt werden. Das ist nicht Sinn und Zweck der Sache. Und ein Baum wird uns gelehrt, wie viele Tiere er beherbergt. Ja? Und unser Bürgermeister zum Beispiel, da lässt sich, sei so ein Artikel in der Zeitung, wenn der Baum gepflanzt wird, da stehen sie mit den Spaten noch da, die Vertreter. Und das wird gelobt. Aber ich habe noch nicht einmal gesehen, dass es sich hinstellt, wenn vielleicht mal sowas abgeholzt wird. Dann müsste auch so Artikel, da könnte noch größer sein, wie mit der Säge die Bäume wegmacht. Das wäre mal sinnvoll. Also ich bin da so wütend drüber, kann man gar nicht beschreiben. Ja?
8: Ja.
7: Es geht nicht um Spazieren, da findet man andere Möglichkeiten. Aber was hier so alles bewachsen ist, wie kann man sowas abholzen? Also da
8: noch
7: fällt
8: dazu,
7: der
8: weiß, noch dazu, was mit Fördermitte nach der Wende gepflanzt worden ist und jetzt soll es wieder...
7: Und der Wildwuchs ist gerade ideal für die Vögel und alles, ja. Genau so ist es, ja. Also das ist meins, worüber ich mich ärgere.
6: Doch die Stadt Gerbstedt, zu der der Siersliebener Ortsteil Dohndorf gehört, braucht Geld. Die Haushaltskasse ist leer. Für 50.000 Euro wurde das Flurstück verkauft und soll nun gerodet werden, um Platz für die von der Firma Alsleben Land GmbH mit Sitz in Düsseldorf geplante Photovoltaikanlage zu schaffen. Ein Vorhaben, das man sich in Dohndorf nicht gefallen lassen will.
7: Wo das bekannt gegeben wurde, dass mindestens über 50% die überhaupt nicht wussten, was das für ein Stückchen Land ist, was das überhaupt ist, die wussten das alle ja nicht. Aber schön da anheben. Ist ja auch bequem. Unsere Vertreter sollten doch mal uns vertreten und nicht immer ans Geld denken.
6: Gemeinsam mit der Initiative Pro Baum wurde deshalb eine Petition im Landtag eingereicht. Nicht zuletzt geht es hier auch um die Vernichtung von Fördermitteln.
9: Wir sind für sauberen Strom. Wir sind aber gegen teuren Strom. Wir sind gegen Anlagen, die nicht unbedingt sein müssen, weshalb wir uns ja heute hier getroffen haben. Ja, und wollen einfach nur miteinander reden. Und wieder müssen wir feststellen, dass eigentlich die Leute, mit denen wir hätten sprechen wollen vor Ort, nicht da sind. Es geht ums Geld. Die Stadt braucht Geld. Die Stadt hat einen knappen Haushalt. Jetzt wird das Tafelsilber, mit meinen Worten gesprochen, jetzt soll das Tafelsilber herhalten.
6: Bis auf den AfD-Landtagsabgeordneten Jens Dietrichs, der unter anderem im Petitionsausschuss des Landtages tätig ist, war niemand der geladenen Vertreter aus Politik und Stadtverwaltung vor Ort.
10: Ich weiß, es liegt eine Petition vor von der Initiative Pro Baum. Ich bin im Petitionsausschuss vom Landtag und will versuchen, dass wir zumindest wie im Petitionsausschuss, wo alle Parteien drin sind, und ich muss sagen, das ist ein relativ... Trotz aller Querelen zurzeit im Landtag, wir dort im Petitionsausschuss jedenfalls gut zusammenarbeiten. Und mal sehen, ob wir durch die Petition, durch die von der Interessengemeinschaft Pro Baum, dass wir hier noch was retten können, indem wir zumindest den Verkauf haben wir nicht verhindern können des Grundstücks, aber die Abholzung, vielleicht können wir das noch verhindern. Versprechen kann ich Ihnen nichts, aber ich kann nur alles dran setzen, dass wir da die Gesetzmäßigkeit noch mal prüfen, um eben da vielleicht einen Stopp zu erreichen.
11: Da sind viele Beschwerden daraus gegangen, aber es wird auch bestätigt, also das haben wir auch schriftlich gekriegt, dass das empfangen wurde, aber das war's dann. Also es ist schade drum. Und ich muss immer wieder sagen, da wir einen Vertreter von der AfD hier haben, das ist die erste Partei, die sich jetzt vor uns hier für das Biotop ein bisschen einsetzt. Alle anderen haben bisher nur immer, wie unser Bürgermeister da kritisiert, der sagt, das ist bloß Buschland. Ich weiß nicht, vielleicht ist er größer wie die Bäume, dass der das nicht sieht oder was weiß ich. Also es ist schon ein bisschen mehr. Und es wird traurig, wenn das hier wegkommt. Das ist das einzige Grün, was wir in Dohndorf noch haben. Das hier ist Leverbahnhof, der Niemannschacht oder der Klickhöfschacht. Das sind Gelände, da steht kein Baum, nicht. Die hätten das so einfach, wenn die das da ein bisschen als planieren würden. Und gehen dort. Aber wahrscheinlich kriegt da die Stadt Gerbstedt kein Geld. So einfach ist das.
6: Umstritten bleibt auf jeden Fall, ob es richtig ist, Natur zu vernichten, um die Natur zu schützen. Wenn Wälder gerodet werden oder Biotope platt gemacht, um Platz für Anlagen zu schaffen, die dann nach 10, 15, vielleicht 20 Jahren wieder demontiert werden müssen, weil sie nicht mehr die Leistung bringen und damit weiteren Müll verursachen, ist der Natur wenig geholfen.
12: Schon seit längerem nimmt die Verbandsgemeinde Mansfelder-Kundt-Helbra in Sachen Klimaschutz und Energieeffizienz nicht nur in Sachsen-Anhalt eine Vorreiterrolle ein. Vor diesem Hintergrund wird derzeit ein integriertes Energie- und Klimaschutzkonzept erstellt. Im Rahmen einer Hausmesse am 11. August im Hof der Mansfelder Gewerke in Bendorf wurde über das Projekt selbst und dessen abschließende Ergebnisse informiert. Vor Ort konnte der Bürgermeister der Verbandsgemeinde Mansfelder-Kundt-Helbra, Bernd Skribek, die Anwesenden begrüßen.
13: Das erste Mal, dass wir eine Messe machen. Haus heißt ja, wir machen alles das, was wir, wo wir uns präsentieren können. Wir, das heißt die Unternehmen der Verbandsgemeinde, unsere Mitstreiter wie Caritas, Stadtwerke Wolfharen, die BWB, jetzt vergesse ich bestimmt ein paar, deswegen werden nicht alle, auch unsere Unternehmen aus der Verbandsgemeinde, die uns unterstützen, bei der Idee, den Bürgern zu zeigen, was können wir. Es ist nicht bloß immer die Jammerei, wir haben kein Geld und wir haben eigentlich gar nicht so richtig zu bieten. Nein, wir haben was zu bieten. Es gibt hier innovative Geschichten anzugucken. Es gibt innovative Ideen umzusetzen in Haushalten. Denn das war unser Ansatz bei diesem ganzen Klimaschutzkonzept, was wir jetzt erarbeiten, ohne Unternehmen und ohne Haushalte wird die Klimawende, die Energiewende nicht funktionieren. Wir mit unseren 21 Objekten werden es nicht schaffen, sondern wir brauchen alle Mitstreiter. Und um Mitstreiter zu kriegen, muss man in die Offensive gehen, man muss darstellen, was passiert. Und das versuchen wir eben mit dieser Ausstellung, die wir hier haben. Deswegen also nochmal herzlichen Dank für alle, die mitstreiten. Und kurz zur Erläuterung, wir haben im Außenbereich einige Großgeräte, da bin ich auch stolz, dass wir sowas mal zeigen können, nämlich es gibt auch Unternehmen wie

0: die Firma Pollin oder wie der Unterhaltungsverband aus Kloster Mansfeld für unser Wipperweida, die auch bei ihrer Fahrzeugbeschaffung nicht einfach nur gucken, jetzt müssen wir gucken, dass wir wenig Geld möglichst ausgeben, sondern auch gucken Energieeffizienz, auch gucken, dass über die Laufzeiten auch vernünftiger diese Kraftstoffe verwendet werden können, die auch zum Schluss bezahlbar sind, oder eben auch Elektrofahrzeuge einsetzen, weil dann die Energieeffizienz natürlich am allergrößten ist.
1: An den Ständen informierten neben den genannten Unternehmen zum Beispiel auch die Caritas Eisleben oder die MIFA Bike GmbH über ihre Leistungen. Auch die Landesenergieagentur und die Verbraucherzentrale Sachsen-Anhalt präsentierten sich zur Hausmesse. Dabei ging es um Strom- und Gastarife, Elektromobilität, Energieerzeugung im eigenen Haushalt sowie ganz allgemein über das Strom- und Wärmesparen. Darüber hinaus wurden eine Reihe von Energieeffizienzprojekten unter anderem durch die Partnergemeinde Wolfhagen vorgestellt. Auch die Jüngsten aus der Verbandsgemeinde hatten einen Stand aufgebaut, an dem ihre Projekte zu sehen waren. Am Abend informierten auf einer öffentlichen Gemeindesitzung Vertreter der Verbandsgemeinde über zukünftige Aktivitäten im Bereich Energieversorgung. Außerdem wurde über das Thema Klimaschutz beraten.
2: Neugierig stöberten die Interessierten in den Broschüren und Büchern zur Geschichte Eislebens und des Bergbaus. Nicht verwunderlich, denn schließlich ging es am 12. August um ein historisches Ereignis. 150 Jahre zentrale Trinkwasserversorgung der Lutherstadt. Die Geschäftsführerin der Stadtwerke Eisleben GmbH, Martina Hering, machte in ihren Ausführungen direkt am Sandsteinwasserbehälter auf dem Mühlplatz die Bedeutung und den Umfang dieses Geschäftsfeldes deutlich.
3: 1,3 Millionen Trinkwasser fließen jährlich über ca. 180 Kilometer Trinkwasserleitungen an Haushalte, Industrie und Gewerbe. Unser Vorversorger, die Fernwasserversorgung Elbaue-Ostharz, beliefert unser Versorgungsgebiet mit qualitätsmäßig sehr gutem Trinkwasser aus der Rapode-Talsperre. Die Qualität des Trinkwassers und die stete Verfügbarkeit, die eigentlich erst dann wahrgenommen und geschätzt wird, wenn das kühle Nass eben nicht mehr oder nur getrübt aus der Leitung fließt. Das ist in unserem Versorgungsgebiet auf sehr wenige Einzelfälle beschränkt, wie unsere langjährige Störstatistik beweist. Gerade in solchen Fällen sollte allen bewusst sein, dass Trinkwasser als Lebensmittel Nummer 1 vielen Menschen eben gar nicht ausreichend zur Verfügung steht oder bakteriell belastet ist.
2: Auch die Oberbürgermeisterin Jutta Fischer würdigte das Ereignis als wichtigen Wegpunkt in der Entwicklung zu einer modernen Stadt mit den heute alltäglichen Bequemlichkeiten. Die Geschichte der Wasserversorgung Eislebens ist nun auch in einem Buch anschaulich geschildert. Autor Thomas Wäsche machte aber deutlich, dass die Grundlagen der zentralen Versorgung bereits viel früher gelegt wurden.
4: 9000 Einwohner ungefähr zählte Eisleben im 16. Jahrhundert und so viele Leute mussten natürlich versorgt werden. Schon damals gab es eine Versorgung aus den Bergwerksstollen, ein großes ausgefeiltes System, was die Stadt versorgte, welches aber im 30-jährigen Krieg verloren ging. Und so war die Stadt über 300 Jahre dazu gezwungen, aus dem Umland Quellen zu erschließen und mittels Rohrleitungen, hölzernen Rohrleitungen in die Stadt zu leiten und Archen, sogenannte Archen, Röhrbrunnen, die das Wasser lieferten, zu errichten.
2: Anschließend überreichte er die ersten Exemplare an die Institutionen, die es durch ihre Unterstützung erst ermöglichten, dieses Buch zu schreiben. Das waren die Oberbürgermeisterin für die Stadt Eisleben, Martina Hering für die Stadtwerke und Ute Klopfleisch stellvertretend für den Heimatverein. Das Buch ist ab sofort zum Preis von 29,90 Euro im Handel erhältlich. Besonders spannend war dann für die Anwesenden die Möglichkeit, einen wichtigen Punkt der heutigen zentralen Wasserversorgung genauer in Augenschein nehmen zu können. Der Wasserbehälter auf dem Mühlplatz stammt aus dem Jahr 1868 und könnte die komplette Stadt 24 Stunden mit Trinkwasser versorgen. Aus Sicherheitsgründen ist er jedoch nur ein Baustein in einem komplexen System und das sichert den Einwohnern einen ausfallsicheren Wasserzufluss. Natürlich wurde der Behälter inzwischen mehrfach modernisiert, kann aber noch immer den Besucher in die Lage versetzen, die Ursprünge der Wasserversorgung in Eisleben greifbar zu machen.

0: Erlebnis für die Gäste, was auch den steten Andrang erklärte.
1: Knapp 1050 Mädchen und Jungen konnten am vergangenen Wochenende im Landkreis Mansfeld-Südharz eingeschult werden. 16 davon waren es in der Landschule in Osterhausen. Die Schule befindet sich in Trägerschaft der Aateum GmbH. Dessen Geschäftsführer Ralf Launroth ergriff am 13. August das Wort.
2: Es ist heute für uns im dritten Jahr auch wieder eine Premiere. Das erste, 20 neue Schüler starten dieses Jahr hier bei uns in der Schule. Davon sind 16, die heute ihre Zuckertüte bekommen. Und es ist auch gleich Anlass, dass ich mich gleich wieder nach hinten verdupple. Wir haben eine neue Schulleiterin. Steht neben mir unsere Sandra, Lehrerin der ersten Stunde bei uns hier im Haus und seit Donnerstag Schulleiterin hier bei uns im Haus. Und da bitte ich mal um richtig nochmal Applaus.
1: Schließlich übernahm die Schulleiterin Sandra Reschke das Mikrofon und kündigte die ABC-Schützen an.

0: Hallo Leo, da bist du ja. Komm, setz dich, wir wollen frühstücken. Ich habe dir extra all die leckeren Sachen aus unserer Vorratskammer geholt. Haselnüsse, getrocknete Pilze, Eicheln und sogar Walnüsse liegen hier.
1: Ach danke, aber ich habe überhaupt keinen Hunger.
0: Aber Leo, so geht das nicht. Du musst doch etwas fressen. Schließlich ist heute dein erster Schultag.
1: Ja, schon, Mama. Aber ich habe da so ein Grummeln im Bauch. Mir ist schon ganz schlecht. Ich mag jetzt keine Nüsse fressen.
2: Nun folgte die erste Schulstunde für die 16 Mädchen und Jungen. In der Zwischenzeit versorgten die Mitglieder des Fördervereins der Schule die Eltern, Großeltern und Angehörigen mit einem kleinen Imbiss. Der Höhepunkt des Tages war dann natürlich die Verteilung der Zuckertüten, die Kleinsten schon sehnsüchtigst erwarteten.

0: Ein etwas außergewöhnlicher Junggesellen- bzw. Junggesellinnenabschied wurde am 13. August im Wippertal gefeiert. Das Paar Andreas Lorenz und Antje Hoppe aus Mansfeld feierte mit ihren Freunden. Die Partygesellschaft war unterwegs mit der Wipperliese Richtung Kletterpark, natürlich im passenden Dschungeloutfit. Ein Freund des Paares, Jan Steinemann, verriet uns Einzelheiten.
1: Wir treffen uns heute hier im Kletterwald in Wippra, sind zusammengekommen, um den Junggeselleninnenabschied zu feiern von Andreas Lorenz und Antje Hoppe. Die beiden kennen sich über 30 Jahre, haben gemeinsam

0: Zwei Kinder, ein Haus, eine Holly und ein Buch. Und was für uns entscheidend war, dass wir denen und uns einen schönen Nachmittag und Abend schenken. Aus dem Grund sind wir hier und die müssen noch ein paar Prüfungen bestehen, um uns zu beweisen, dass sie für die Ehe tauglich sind, alle beide. Was wir eigentlich glauben und wovon wir ausgehen, aus dem Grund sind wir hier. Antje, Andreas, ich drücke euch beiden die Daumen, ihr schafft das.
1: Einen kleinen Ausblick auf den Tagesablauf des Ausfluges gab Herr Steinemann ebenfalls.
0: Also wir sind gestartet heute mit der Wipperliese in Mansfeld. Unser Tarzan inszeniert hat die Braut Jane, Antje, entführt in Rammelburg am Bahnhof. Danach ging es für uns weiter bis Wippra Bahnhof und hierher zum Kletterwald nach Wippra. Die beiden ernten Früchte, um ihren Lebensunterhalt zu gestalten. Und danach als krönenden Abschluss geht es für uns alle noch in die Brauerei nach Wippra. Wir machen eine Besichtigung mit Rundgang und allem drum und dran. Und für uns ein gemütlicher Abend mit einem krönenden Abschluss.
1: Bereits zuvor im Bahnhof Rammelburg wartete die Überraschung auf Antje. Tarzan, alias Gregor Imkamp, entführte die Unwissende aus der Bahn. Während die Gesellschaft Richtung Wippra unterwegs war, machten sich Tarzan und Jane mit Werner Seifert und seinem P70 auf dem Weg Richtung Wippraer Kletterwald.

Dort angekommen, ging dann alles ganz schnell. Die beiden absolvierten den einfachen Parcours und Jane musste verschiedene Dinge sammeln und ihrem zukünftigen Andreas in den Korb werfen.

0: Obwohl ein Mitarbeiter der Verwaltung alle verfügbaren Stühle heranholte, musste sich dennoch eine ganze Reihe Interessierter mit einem Stehplatz zufrieden geben. Bürgermeister Cavalier war mehr als überrascht über diesen enormen Zuspruch im Ratssaal am 12. August.
1: Ich bin fast sprachlos. Das passiert mir selten, wenn ich sehe, wie viele hier heute im Ratssaal sind. Und dafür bedanke ich mich. Und das freut mich umso mehr, dass ich sehe, das Interesse an unserer Stadt und an unserer Geschichte, nicht nur 79 Jahre, sondern auch an der Geschichte Zwiebelmark, Zwiebelkönigin besteht.
0: 970 Jahre Hettstedt. Dieses Jubiläum sollte mit einem Theaterstück gewürdigt werden. Unter Leitung der Schauspielerin und Sängerin Katrin Schinköth-Hase hatten sich rund 20 Laienschauspieler an die Erarbeitung eines Stücks zu dieser Thematik gemacht. Gekonnt verband eine Klammer, in der es um die Begegnung einer aus ihrem Heimatland geflohenen jungen Frau mit einer Hettstädterin ging, die einzelnen Szenen aus verschiedenen Epochen. Ob der Besuch König Heinrichs III., der Alltag auf einem Markt der damaligen Zeit oder am Ende eine witzige Szene aus der Wendezeit 1989, mit einer liebevoll und ideenreich gestalteten Bühnendekoration und sogar humorvoll komischen Einfällen in Text und Inszenierung, das Stück zog die Zuschauer in den Bann. Natürlich durfte auch der Moment nicht fehlen, in denen Napjan und Neuke das Kupfer in Hettstedt entdeckten.
2: Neuke! Neuke! Es ist bestes Erz! Kupfer und Silber! Köhler! Hier wird der Berg uns reich beschenken!
0: So war der Applaus am Ende riesig.

Die Zuschauer erhoben sich sogar von den Plätzen und zeigten so ihre Begeisterung. Die drei Damen der Gruppe Stilbruch hatten schon im Theaterstück musikalische Einlagen gebracht. Nun leiteten sie mit einem Zwiebellied zum nächsten Höhepunkt über. Eine Jury sollte über die künftige Zwiebelkönigin Hettstedts entscheiden. Zwei Kandidatinnen hatten sich beworben und ein Paar aus der Wipperstadt war der Idee der Verwaltung gefolgt und wollte Königspaar werden. Zunächst mussten sich alle vorstellen und ihren Wunsch erklären, dieses Amt übernehmen zu wollen. Sabrina Dragovic ist 21, genau wie Caroline Schräpler. Die beiden jungen Frauen kommen zwar nicht aus Hettstedt, würden die Stadt aber gern als Zwiebelkönigin vertreten. Lisi Becker, 25 Jahre, und Sven Knauf, 31 Jahre, wohnen beide in Hettstedt und wollten erstes Königspaar werden. Bevor die Jury alle Punkte zusammenzählen konnte, mussten die Kandidaten aber noch weitere Aufgaben lösen. Nach einem Wissensquiz rund um die Zwiebel war die Bestimmung von Kräutern an der Reihe. Dies schien für alle eine einfache Sache zu sein. Schon schwieriger war die letzte Aufgabe, da flossen sogar Tränen. Nein, nicht weil es zu schwierig war, die Kandidaten mussten auf Zeit Zwiebeln schälen und schneiden bzw. würfeln und das war eben tränenreich. Während die Jurymitglieder nun rechneten, unterhielt Phil Stumann mit drei Titeln aus seinem aktuellen Album »Liebe ist bunt« die gut aufgelegten Zuschauer. Hans-Ulrich Weiß, Vorstand der Sparkasse Mansfeld-Südharz, die ja auch Sponsor der monatlichen Aufwandsentschädigung der Zwiebelkönigin ist, überreichte dann zunächst ein Dankeschön an die Kandidaten und zur Freude des Bürgermeisters einen großen Scheck zur Unterstützung des Zwiebelmarktes in Hettstedt, der 2016 vom 14. bis zum 16. Oktober stattfinden wird. Zum Schluss Spannung. 95, 96 und 97 Punkte hatten die Kandidaten erreicht. Denkbar knapp also das Ergebnis, aber dennoch klar. Caroline Schräpler wird zum Zwiebelmarkt von der noch amtierenden Königin Anna Maria I. das Amt übernehmen und dann für 2 Jahre die Wipperstadt als Zwiebelkönigin repräsentieren.

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0: Wir dürfen nicht den Fehler machen, nur zu besonderen Jahrestagen der Kriegsereignisse von 1945 zu gedenken. Es müssen immer Tage sein, des Nachdenkens bleiben. Fast könnte man glauben, dass die Erinnerungen schon verblassen. Wie sonst ist es zu erklären, dass bereits in unserem Land schon wieder Aufmärsche von Rechtsradikalen stattfinden und die Unzufriedenheit mancher Bürger dazu führt, dass Neonazis durch ihren Einzug in den Sächsischen Landtag wieder hoffähig gemacht werden sollen. Das Bestreben aller friedliebenden Menschen muss es sein, zu allen Zeiten gegen die Kriegsgefahr anzukämpfen. Am heutigen Abend jedoch wollen wir uns den Geschehnissen der Apriltage im Jahr 1945 in Eisleben zuwenden.
1: Ihre Anwesenheit zeigt, dass dem nicht so ist, dass in unserem Lande Sachsen-Anhalt wenig Kenntnis und wenig Bewusstsein der eigenen Geschichte vorherrscht. Geschichte nicht bloß heute, sondern auch an anderen Stellen, Luther, Lenin-Denkmal und so weiter, diskutiert wird. Wir, meine Damen und Herren, sitzen in einer besonderen Lage. Bei uns in Sachsen-Anhalt ist der von dem nationalsozialistischen Deutschland ausgehende Krieg in Europa zu Ende gegangen. Hier bei uns, nicht in Berlin, haben die letzten Schlachten des Zweiten Weltkriegs stattgefunden. Hier bei uns schoss am 7. Mai die verbliebene Artillerie der Armee Wenck im Schlosspark von Schönhausen des eisernen Kanzlers Bismarck Sperrfeuer gegen die angreifenden sowjetischen Soldaten, um den Rest der Armee Wenck noch über die Elbe in amerikanische Kriegsgefangenschaft zu bringen, am 7. Mai. Der 13. April ist aber für Eisleben das, was der 8. Mai für Deutschland ist. Der 8. Mai fand hier in Eisleben am 13. April statt. Am 10. April 1945 wird das Gebiet des Regierungsbezirks Merseburg zum unmittelbaren Operationsgebiet der amerikanischen.
2: In seinem Referat griff Tullner auf Niedergeschriebenes zurück und schilderte anhand von Archivmaterial das Geschehene am 13. April und die Tage danach. Besonders ging er auf das Handeln der Kommunisten rund um Robert Büchner ein.
1: Und dann gibt es noch solche Geschichten wie, dass Robert Büchner öffentlich erklärt, die Amerikaner hätten ihm sowieso nichts zu sagen. Und die rechtmäßige Besatzungsmacht dieser Sowjetunion möge endlich kommen und dann reden mit den Amerikanern. Die haben das schön aus.
3: Am letzten Kriegstage der Befreiung vom Krieg, möchte ich mal so ausdrücken, von dem Grauen des Krieges zu gedenken. Und damals wurde eine Menge Material gesammelt, das ich auch im Archiv in dem linken offenen Raum, ich habe schon gesehen, Herr Tschowski ist wohl hier sogar bei. Und zwar, um sich an die Tage des amerikanischen Einmarschs in Eisleben zu erinnern. Und in diesen Unterlagen habe ich gesehen, dass jemand geschrieben hat, im Archiv gibt es dazu kaum Unterlagen. Und das habe ich natürlich gereizt. Das können Sie sich sicherlich vorstellen. Ich habe 1997 das Archiv übernommen und habe dann natürlich so nach und nach auch

0: aufgearbeitet. Und bei der Aufarbeitung habe ich auch eine ganze Menge Akten. Das sind 13 Kartons mit der Stärke, so etwas größer als DIN A4, die nur die Zeit zwischen dem 13. oder zwischen dem 12. April 1945 und dem 1. Juli 1945 behandelt. Also nur dieses Vorjahr. Und ich habe mich mal dran gemacht, Sie können sich vorstellen, das ist eine ganz schöne Arbeit gewesen, diese Akten durchzugehen. Ich möchte mich hier nur auf ganz weniges beschränken, was in den Akten zu lesen gewesen ist, denn das würde wäre ein abendfüllendes Programm, das könnte ich mir vorstellen. Und ich will mich auch nur auf das beschränken, was die Bevölkerung direkt, der Herr Professor hat das ganz gemacht, und ich möchte es aber mal ganz konkret mit Namen und Hausnummer machen, wie es den Leuten unter amerikanischer Besatzung in den ersten Nachkriegsmonaten gegangen ist. Dazu vielleicht einige Angaben. In der Stadt wohnten im April 1945 24.000 eigentliche Eisbürger-Einwohner. Und dazu waren in den letzten Monaten gekommen 14.000 Evakuierte oder Umsiedler, die aus den Ostgebieten hierher kommen, ne, und Tausende von Verwundeten. Mehr als 2.000 Kriegsgefangene und Zwangsarbeiter wurden in diesen Tagen frei und lebten vorerst natürlich ebenfalls in der Stadt. Dadurch kamen auf jeden Einwohner 3 Quadratmeter Wohnraum, können Sie sich vorstellen, 3 Quadratmeter Wohnraum leben zu wollen. Alle Schulen waren geschlossen und entweder als Lazarett genutzt oder in den Schulen waren Umsiedler untergebracht. Irgendwo musste man ja die aus den Ostgebieten hierher gekommenen ein Dach über den Kopf geben. Nach dem Einmarsch der Amerikaner und nach der Besetzung hier in Eisleben, die amerikanische Stadtkommandantur wurde in Goldenen Löwen eingerichtet, die Kreiskommandantur oben im Gericht. Und die Bevölkerung bekam noch am 13. April Verhaltensmaßregeln. Es gab sofort Sperrzeiten und Ausgehverbot von 21 bis 5 Uhr. Reisen waren nur gestattet im Umkreis von 6 Kilometern. Für weitere Fahrten waren Passierschein notwendig. Und alle zivilen Fahrzeuge, Kraftfahrzeuge, nicht der Handwagen und auch nicht das Pferdefuhrwerk, wurden sofort eingezogen. Es sei denn, man konnte begründen, dass man das Fahrzeug unbedingt braucht. Es gibt eine Begründung für den Arzt, der stundenweise am Tag sein eigenes Auto benutzen durfte, ansonsten hatte das der amerikanische Besatzung zur Verfügung gestellt.
1: Einige lustige Geschichten, aber auch die Verluste der Menschen, die durch die Besatzung entstanden, schilderte Frau Marion Ebrui anhand von Zeitzeugenberichten, sowie diesen von Albert Schmidt.
0: Über meinen Schaden füge ich eine genaue Aufstellung bei. Eine sofortige Renovierung wäre am Platze gewesen. Da ich aber ohne Einkommen war, musste ich das verschieben. Bei meinem Einkommen von 90 Reichsmark Pension kann ich das auch heute noch nicht. Darum bitte ich den Betrag, der sich aus dem beigefügten Kostenanschlag ergibt, auch zu bewilligen. Und so weiter, hochachtungsvoll, Albert Schmidt. Albert Schmidt hat eine große Liste beigegeben. Ich weiß nicht, was amerikanische Soldaten alles gebraucht haben. Auch andere Privatleute haben Listen beigelegt, was in ihren Wohnungen so alles abhanden gekommen ist. Ich weiß nicht, warum amerikanische Soldaten beispielsweise mit Damenkorsetts entwendet haben. Solche Sachen hat es auch. Damenunterwäsche, Kleider, Schürzen. Ich weiß nicht, ob amerikanische Soldaten bei jeder Schürze
1: haben. Der damals 20-jährige Gerhard Bolz, der als Soldat der Wehrmacht nach Eisleben kam, schilderte in seinem Bericht, wie er den 13. April 1945 in Eisleben und den Einmarsch der sowjetischen Armee am 2. Juli erlebte.
2: Ich habe damals Eisleben kennengelernt als Soldat der Wehrmacht. Ich war etwa ein halbes Jahr im Fronteinsatz im Osten und wurde dann am 13. Januar 1945, gleich am ersten Tag der russischen Großoffensive an der ostpreußischen Grenze, verwundet, schwer verwundet, dass ich mein Leben lang dran zu tragen habe und habe aber dadurch das Glück gehabt, noch mit dem letzten Lazarettzug über die Weichsel zu kommen, sodass mir der Weg über die See, vielleicht mit der Wiener Brosloff, eben Ich bin dann zunächst in Halle gewesen, im Elisabeth-Krankenhaus, und hatte dort auch wiederum das Glück, einen Tag bevor das Elisabeth-Krankenhaus von amerikanischen oder britischen Bomben zerstört wurde, kam ich nach Eisleben. Immer gerade so davon. Und hier geriet ich in das Aushilfslazarett Katharinenschulgelände. Das war damals als Lazarett eingerichtet, vorwiegend für Verwundete, die Beinamputationen hatten. Aber es war natürlich gegenüber dem super Katharinenkrankenhaus in Halle eben eine Abstiegsgeschichte wie vom Interhotel auf die Taufkleine. Ich lag in dem Zimmer 22 im obersten Stock in einem Zimmer, wo über 25 Verwundete lagen. Es gab nicht mal einen Fahrstuhl, die haben mich auf dem entsprechenden Tragebett dort fast im Treppenhaus, wo sie schräg gehen mussten, ausgekippt. Aber ich war nun in diesem amerikanischen Bombenangriff, den ich vielleicht nicht überstanden hätte, denn die Italien, wo ich gelegen habe in Halle, die war ausgebrannt. Und ich glaube, mein Zimmerkamerad, ich lag dort unter Betreuung durch Nonnen zu zweit mit Superbetreuung, der war doppelarm amputiert aus Gehörbzieht an der Seite, der ist wahrscheinlich dabei nicht gefallen bzw. getötet worden. Hier in diesem Krankenhaus habe ich gelegen bis zum Einmarsch der Amerikaner am 13. April und hatte das Glück, muss es auch wieder als solches bezeichnen, dass ich noch kurz vorher von einem damaligen Wehrmachtsarzt, den alle von Ihnen ja kennen, noch an einem Stumpf meines Zeigefingers nachamputiert wurde. Und das hat mir geholfen, dann im Lager Helfstadt zu entgehen. Als die Amerikaner alles, was einigermaßen laufen konnte, in dieses berüchtigte Lager Helfstadt geschickt haben. Der Arzt, den ich hier meine, den kennen Sie alle, das war der spätere verdiente Obermedizinalrat und ärztliche Direktor Dr. Mais. Der hat mich also operiert und hat damit auch mit dazu beigetragen, dass mir wieder mal ein Stück Schicksal günstig bestimmt war. 13. April habe ich dann im Turm des Gebäudes der Schule die Amerikaner wieder sich von Eisleben entfernen gesehen, denn wir wurden sofort zu Kriegsgefangenen erklärt. Alles wurde gesperrt und es wurde dann jeden Tag unter Führung eines Arztes der Amerikaner im Mesa-Rang, es war ein Jude offensichtlich, den ich im Gespräch entnehmen konnte, der perfekt Deutsch konnte, sortiert, wer kann schon in dieses berechtigte Lager. Da hatte ich, wie gesagt, das Glück, dass ich nicht raus musste. Als dann die Amerikaner abzogen, waren wir dann plötzlich nicht mehr Kriegsgefangene. Wir konnten in die Stadt gehen und so konnte ich auch erleben, als die Russen über den Plan einmarschierten und dort der Lenin stand. Mir war natürlich durch meine Erziehung in der nationalsozialistischen Zeit der Lenin gar kein Begriff. Ich habe 1943 in Königsberg, meiner Heimatstadt, das Abitur gemacht, war auch noch an der Albertina-Universität bei der Stadt eingeschrieben, konnte aber das erste Semester kaum anfangen, da war schon der Heldenklau da. Und ich gestehe auch offen, dass ich damals durch die Erziehung, die ich genossen hatte, sogar Offizier werden wollte, was Gott sei Dank das Kriegsende dann kurz vor der Ernennung zum Leutnant dann verhindert hat. Das hätten mir manche Schwierigkeiten in der DDR dann später gebracht. Die Sache mit dem Lenin-Denkmal ist mir noch voll gegenwärtig, denn was dort an sowjetischen Truppen marschierte, das war für mich ein solcher Schock. Ich kannte aus dem Kriege, wo ich nicht einen Schritt gelaufen bin in dem halben Jahr, wo ich dann davor war, weil ich bei hochtechnisierten Verbänden war.
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0: Die Johanniter in Mansfeld, das heißt das Pflegeheim, das Ordenshaus, der ambulante Pflegedienst. Die Johanniter aus Liebe zum Leben.
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0: Die private Krankenpflege- und Seniorenbetreuung Seeland KG aus Hettstedt betreibt in Widerstedt ein Pflegeheim. Dort im Haus Zufriedenheit feiert die ganze Firma jedes Jahr im August ihr Sommerfest. Vor wenigen Tagen war es wieder soweit.
1: Heute findet unser Sommerfest hier bei uns im Pflegeheim Seeland statt. Zusammengekommen sind unsere Patienten aus dem ambulanten Dienst, aus der Tagespflege und aus dem Pflegeheim. Die Stimmung heute ist sehr ausgelassen, ist eine schöne Abwechslung zum Alltag, gerade für unsere alten Leutchens, die ja nun viel mit ihren Krankheiten zu tun haben. Und die Marktfrau Regine, die bringt wirklich richtig Stimmung rein, auch wenn das Wetter heute leider nicht so mitgespielt hat, wie es sollte. Hatten alles draußen aufgebaut und heute früh noch mal ein bisschen umdisponiert und ich denke, es wird trotzdem ein gelungener Tag.
0: Dafür sorgte auch die aus Funk und Fernsehen und von vielen großen Events bekannte Marktfrau Regine. Seit mehr als 30 Jahren weiß sie mit Liedern, Gedichten, kleinen Episoden aus vergangenen Tagen, politischem und deftigem Humor aufs Beste zu unterhalten. Im Mittelpunkt ihrer Auftritte steht die Musik, spielt sie doch auch Akkordeon, Trompete und Ventiljagdhorn.

0: Regine Collin, die aus Landsberg kommt, wandelt in historischen Kostümen durch die Zeitgeschichte und bedient dabei stets ihr Motto: Lachen ist gesund, schützt vor Herzinfarkt.
1: Die Dame hier vorne, guck mich an und laut. Wie heißt das Bündchen hier in der Mitte? Laut?
2: Bauchnabel.
1: Applaus, das ist richtig. Ein guter Heimleiter steht gerade so schön, ein guter Mann. Das war der Bauchnabel. Was ist das hier? Was ist das? Laut? Du kleiner Rüstmalt. Du guckst zu tief, das ist nicht der Busen, das ist die Gicht, Mensch. Jetzt sind wir alle dran, laut dazwischen rufen. Wir steigen in die Politik ein. Wie hieß der Politiker, der seine Olle haute? Der hieß Ollenhauer. Nochmal alle, der Politiker, der seine Olle haute, hieß
3: Ollenhauer.
1: Und jetzt etwas lauter. Wie heißt der Mann, der aufs Eisen haut? Das ist der
3: Eisenhauer.
1: Nee, das ist der Schmied.

0: Inmitten der feiernden Senioren war beim Sommerfest auch Karin Seeland, die Firmengründerin, zu finden. Schon 24 Jahre ist das jetzt her, als sie begann, mit zwei Helferinnen einen ambulanten Pflegedienst aufzubauen. Gemeinsam mit ihrer Tochter Maria, die Kommandistin ist, hat sie über die Jahre viel erreicht. Am Ziel ist die taffe Frau jedoch noch nicht.
1: Na, auf jeden Fall würde ich es gerne sehen, wenn es weiterläuft, natürlich, unter der Führung von meiner Tochter dann. Aber ja, ich hoffe, dass wir uns auch noch ein bisschen erweitern und vielleicht nochmal betreutes Wohnen und so eine neue Wohnform dazu nehmen.
2: Das wäre schön. Potenzial ist sicherlich da.
1: Ja. Ja, viele Anträge für betreutes Wohnen, das wäre schon schön.
2: Ist das die Wohnform der Zukunft vielleicht so ein bisschen?
1: Ja, würde ich sagen. Denn nicht jeder möchte ja ins Pflegeheim. Und Pflegeheim an sich bedeutet immer so ein Endpunkt. Und betreutes Wohnen, das ist immer noch so, dass sie doch länger in ihren Wohneinheiten bleiben können und eigentlich bis zum Schluss da auch leben können, in ihren eigenen vier Wänden. Und das ist schöner. Ja.

0: Und selbstverständlich waren alle, die nicht am Sommerfest teilnehmen konnten, aufs Beste versorgt.
1: Am 11. August feierte der AWO-Ortsverein Gerbstedt sein Sommerfest. Wie in den vergangenen Jahren wurden die vielen Besucher von Wolfgang Erl unterhalten.
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1: In diesem Jahr gab es aber etwas Besonderes. Die AWO sollte im Rahmen der Vergabe des örtlichen Zweckertrages der PS-Lotterie durch die Sparkasse Mansfeld-Südharz bedacht werden. Und diesen angenehmen Programmpunkt läutete im wahrsten Sinne des Wortes der Vorsitzende des AWO-Ortsvereins Gerbstedt, Erich Blessing, ein.
3: So. Und nun die tolle Überraschung. Zwei hübsche Mädels haben uns was Hübsches mitgebracht. Unsere Vorsitzende des Regionalverbandes und die Vertreter der Sparkasse. Bitte schön.
4: Danke. Schönen guten Tag nochmal alle zusammen. Wer vorhin da war, da bin ich ja persönlich rumgegangen. Ich freue mich, dass wir heute hier beim Ortsverein Gerbstedt sein dürfen. Das hat ja schon Tradition hier, dieses Sommerfest. Und es gibt heute einen besonderen Anlass, nämlich ich habe neben mir eine Vertreterin der Sparkasse Hettstedt und die haben eine große Überraschung für uns.
5: Genau, vielen Dank erstmal für die Einladung, dass wir heute hier sein dürfen. Und natürlich kommen wir nicht mit leeren Händen und haben Ihnen eine Spende von 6.008,13 Euro mitgebracht. Das ist natürlich für die gesamte Arbeiterwohlfahrt. Insgesamt haben wir dieses Jahr aus unserem PS-Zweckertrag knapp 59.000 Euro für die Senioren im Landkreis gespendet. Und auf Ihrem Verein, die AWO, entfallen diese 6.008 Euro. Ja. Wir möchten Sie natürlich hiermit unterstützen, auch weiter Ihre Freizeitaktivitäten. Gerade im Alter ist es ja auch wichtig, die sozialen Kontakte zu pflegen. Und genau so eine Veranstaltung wie heute, ich denke, ist ein großes Fest für alle. Ich war jetzt selber sehr überrascht, dass es doch auch so zahlreich viele da sind. Und ja, wünsche uns heute allen viel Spaß, viel Freude und auf nächstes Jahr.
3: Also was uns in Gerbstedt betrifft, wir kriegen davon etwa 1.600. Das andere sind dann für die anderen Ortsvereine und ich denke, sie werden es genauso sinnvoll verwenden wie wir auch. Wir haben uns seit vielen Jahren schon eine Geschirrspülmaschine gewünscht und nun können wir es uns endlich leisten. Herzlichen Dank, Sparkasse.
5: Jawohl, gerne.
1: Nachdem Frau Düsterhöft den symbolischen Scheck aus den Händen von Frau Huppasch, Gebietsleiterin Nordost der Sparkasse Mansfeld-Südharz, erhalten hatte, erläuterte sie den Anwesenden noch einmal die Aufteilung des Geldes innerhalb der AWO. Damit können in den Orten die unterschiedlichsten Projekte umgesetzt werden. Ein großes Dankeschön ging nochmal an die Sparkasse Mansfeld-Südharz, die in diesem Jahr die Senioren des Landkreises in den Mittelpunkt der Förderung stellte.
6: Ein über Jahrzehnte gewachsenes Biotop darf einfach nicht vernichtet werden, so der Tenor zahlreicher Thondorfer Einwohner und Naturschützer. Vor über 20 Jahren wurde die vom Ortsrand ca. 400 Meter entfernte Mülldeponie mit Fördermitteln renaturiert und ist seitdem zu einem kleinen grünen Idyll gewachsen, in dem sich unter anderem Hasen, Rehe, Rebhühner, Fasane sowie Eidechsen angesiedelt haben. Außerdem ist die ca. 6 Hektar große Fläche das einzige in Ortsnähe mit Bäumen und Sträuchern bewachsene Areal.
7: Jedes Kind wüsste, wenn man einen Baum pflanzt, extra noch mit Förderjätern und dann nach 25 Jahren soll es abgeholzt werden. Das ist nicht Sinn und Zweck der Sache. Und ein Baum wird uns gelehrt, wie viele Tiere er beherbergt. Ja? Und unser Bürgermeister zum Beispiel, da lässt sich, das ist so ein Artikel in der Zeitung, wenn der Baum gepflanzt wird, da stehen sie mit dem Spaten noch da, die Vertreter. Und das wird gelobt. Aber ich habe noch nicht einmal gesehen, dass es sich hinstellt, wenn vielleicht mal sowas abgeholzt wird. Dann müsste auch so Artikel, da könnte noch größer sein, wie ihr mit der Säge die Bäume wegmacht. Das wäre mal sinnvoll. Also ich bin da so wütend drüber, kann man gar nicht beschreiben. Ja?
8: Ja, ja.
7: Es geht nicht um Spazieren, da findet man andere Möglichkeiten. Aber was hier so alles bewachsen ist, wie kann man sowas abholzen? Also da
8: noch
7: fällt
8: dazu,
7: nicht der
8: weiß, Menschenverstand. Noch dazu, was mit Fördermittel nach der Wende gepflanzt worden ist und jetzt soll es wieder...
7: Und der Wildwuchs ist gerade ideal für die Vögel und alles, ja. Genau so ist es, ja. Also das ist meins, worüber ich mich ärgere.
6: Doch die Stadt Gerbstedt, zu der der Sierslebener Ortsteil Dohndorf gehört, braucht Geld. Die Haushaltskasse ist leer. Für 50.000 Euro wurde das Flurstück verkauft und soll nun gerodet werden, um Platz für die von der Firma Alsleben Land GmbH mit Sitz in Düsseldorf geplante Photovoltaikanlage zu schaffen. Ein Vorhaben, das man sich in Dohndorf nicht gefallen lassen will.
7: Wo das bekannt gegeben wurde, dass mindestens über 50% die überhaupt nicht wussten, was das für ein Stückchen Land ist, also was das überhaupt ist. Die wussten das alle ja nicht, aber schön da anheben. Ist ja auch bequem. Unsere Vertreter sollten doch mal uns vertreten und nicht immer ans Geld denken.
6: Gemeinsam mit der Initiative Pro Baum wurde deshalb eine Petition im Landtag eingereicht. Nicht zuletzt geht es hier auch um die Vernichtung von Fördermitteln.
9: Wir sind für sauberen Strom. Wir sind aber gegen teuren Strom. Wir sind gegen Anlagen, die nicht unbedingt sein müssen, weshalb wir uns ja heute hier getroffen haben. Ja, und wollen einfach nur miteinander reden. Und wieder müssen wir feststellen, dass eigentlich die Leute, mit denen wir hätten sprechen wollen vor Ort, nicht da sind. Es geht ums Geld. Die Stadt braucht Geld. Die Stadt hat einen knappen Haushalt. Jetzt wird das Tafelsilber, mit meinen Worten gesprochen, jetzt soll das Tafelsilber herhalten.
6: Bis auf den AfD-Landtagsabgeordneten Jens Dietrichs, der unter anderem im Petitionsausschuss des Landtages tätig ist, war niemand der geladenen Vertreter aus Politik und Stadtverwaltung vor Ort.
10: Ich weiß, es liegt eine Petition vor von der Initiative Pro Baum. Ich bin im Petitionsausschuss vom Landtag. Ich will versuchen, dass wir zumindest über den Petitionsausschuss, wo alle Parteien drin sind, und ich muss sagen, das ist ein relativ... Trotz aller Querelen zurzeit im Landtag, wir dort im Petitionsausschuss jedenfalls gut zusammenarbeiten. Und mal sehen, ob wir durch die Petition, durch die von der Interessengemeinschaft Pro Baum, dass wir hier noch was retten.

0: können, indem wir zumindest den Verkauf haben wir nicht verhindern können des Grundstücks, aber die Abholzung, vielleicht können wir das noch verhindern. Versprechen kann ich Ihnen nichts, aber ich kann nur alles dran setzen, dass wir da die Gesetzmäßigkeit nochmal prüfen, um eben da vielleicht einen Stopp zu erreichen.
1: Da sind viele Beschwerden rausgegangen, aber es wurde auch bestätigt, also das haben wir auch schriftlich gekriegt, dass das empfangen wurde, aber das war es dann. Also es ist schade drum. Und ich muss immer wieder sagen, da wir einen Vertreter von der AfD hier haben, das ist die erste Partei, die sich jetzt für uns hier, für das Biotop, ein bisschen einsetzt. Alle anderen haben bisher nur immer, wie unser Bürgermeister da kritisiert, der da sagt, das ist bloß Buschland. Ich weiß nicht, vielleicht ist er größer wie die Bäume, ja, dass der das nicht sieht oder was weiß ich. Also es ist schon ein bisschen mehr. Und es wird traurig, traurig, wenn das hier wegkommt. Das ist das einzige Grün, was wir in Dohndorf noch haben. Das hier ist Leberbahnhof, der Niemannschacht oder der Glückhöfschacht. Das sind Gelände, da steht kein Baum, nicht. Die hätten das so einfach, wenn die das da ein bisschen als planieren würden.
2: Ausweich.
1: Und könnten dort. Aber wahrscheinlich kriegt da die Stadt Japstedt kein Geld. So einfach ist das.
3: Umstritten bleibt auf jeden Fall, ob es richtig ist, Natur zu vernichten, um die Natur zu schützen. Wenn Wälder gerodet werden oder Biotope platt gemacht, um Platz für Anlagen zu schaffen, die dann nach 10, 15, vielleicht 20 Jahren wieder demontiert werden müssen, weil sie nicht mehr die Leistung bringen und damit weiteren Müll verursachen, ist der Natur wenig geholfen.
4: Schon seit längerem nimmt die Verbandsgemeinde Mansfelder Grundhebra in Sachen Klimaschutz und Energieeffizienz nicht nur in Sachsen-Anhalt eine Vorreiterrolle ein. Vor diesem Hintergrund wird derzeit ein integriertes Energie- und Klimaschutzkonzept erstellt. Im Rahmen einer Hausmesse am 11. August im Hof der Mansfelder Gewerke in Bendorf wurde über das Projekt selbst und dessen abschließende Ergebnisse informiert. Vor Ort konnte der Bürgermeister der Verbandsgemeinde Mansfelder Grundhebra, Bernd Skribek, die Anwesenden begrüßen.
5: Das erste Mal, dass wir eine Messe machen. Haus heißt ja, wir machen alles das, was wir, wo wir uns präsentieren können. Wir, das heißt die Unternehmen der Verbandsgemeinde, unsere Mitstreiter wie Caritas, Stadtwerke Wolfharen, die BWB, jetzt vergesse ich bestimmt ein paar, deswegen werden nicht alle, auch unsere Unternehmen aus der Verbandsgemeinde, die uns unterstützen, bei der Idee, den Bürgern zu zeigen, was können wir. Es ist nicht bloß immer die Jammerei, wir haben kein Geld und wir haben eigentlich gar nichts so richtig zu bieten. Nein, wir haben was zu bieten. Es gibt hier innovative Geschichten anzugucken. Es gibt innovative Ideen umzusetzen in Haushalten. Denn das war unser Ansatz bei diesem ganzen Klimaschutzkonzept, was wir jetzt erarbeiten, ohne Unternehmen und ohne Haushalte wird die Klimawende, die Energiewende nicht funktionieren. Wir mit unseren 21 Objekten werden es nicht schaffen, sondern wir brauchen alle Mitstreiter. Und um Mitstreiter zu kriegen, muss man in die Offensive gehen, man muss darstellen, was passiert. Und das versuchen wir eben mit dieser Ausstellung, die wir hier haben. Deswegen also nochmal herzlichen Dank für alle, die mitstreiten. Und kurz zur Erläuterung, wir haben im Außenbereich einige Großgeräte, da bin ich auch stolz, dass wir sowas mal zeigen können, nämlich es gibt auch Unternehmen wie die Firma Pollin oder wie der Unterhaltungsverband aus Kloster Mansfeld für unser Wipper Weida, die auch bei ihrer Fahrzeugbeschaffung nicht einfach nur gucken, jetzt müssen wir gucken, dass wir wenig Geld möglichst ausheben, sondern auch gucken Energieeffizienz, auch gucken, dass über die Laufzeiten auch vernünftiger diese Kraftstoffe verwendet werden können, die auch zum Schluss bezahlbar sind oder eben auch Elektrofahrzeuge einsetzen, weil dann die Energieeffizienz natürlich am allergrößten ist.
4: An den Ständen informierten neben den genannten Unternehmen zum Beispiel auch die Caritas Eisleben oder die MIFA Bike GmbH über ihre Leistungen. Auch die Landesenergieagentur und die Verbraucherzentrale Sachsen-Anhalt präsentierten sich zur Hausmesse. Dabei ging es um Strom- und Gastarife, Elektromobilität, Energieerzeugung im eigenen Haushalt sowie ganz allgemein über das Strom- und Wärmesparen. Darüber hinaus wurden eine Reihe von Energieeffizienzprojekten unter anderem durch die Partnergemeinde Wolfhagen vorgestellt. Auch die Jüngsten aus der Verbandsgemeinde hatten einen Stand aufgebaut, an dem ihre Projekte zu sehen waren. Am Abend informierten auf einer öffentlichen Gemeindesitzung Vertreter der Verbandsgemeinde über zukünftige Aktivitäten im Bereich Energieversorgung. Außerdem wurde über das Thema Klimaschutz beraten.
2: Neugierig stöberten die Interessierten in den Broschüren und Büchern zur Geschichte Eislebens und des Bergbaus. Nicht verwunderlich, denn schließlich ging es am 12. August um ein historisches Ereignis. 150 Jahre zentrale Trinkwasserversorgung der Lutherstadt. Die Geschäftsführerin der Stadtwerke Eisleben GmbH, Martina Hering, machte in ihren Ausführungen direkt am Sandsteinwasserbehälter auf dem Mühlplatz die Bedeutung und den Umfang dieses Geschäftsfeldes deutlich.
6: 1,3 Millionen Trinkwasser fließen jährlich über ca. 180 Kilometer Trinkwasserleitungen an Haushalte, Industrie und Gewerbe. Unser Vorversorger, die Fernwasserversorgung Elbaue-Ostharz, beliefert unser Versorgungsgebiet mit qualitätsmäßig sehr gutem Trinkwasser aus der Rapode-Talsperre. Die Qualität des Trinkwassers und die stete Verfügbarkeit, die eigentlich erst dann wahrgenommen und geschätzt wird, wenn das kühle Nass eben nicht mehr oder nur getrübt aus der Leitung fließt. Das ist in unserem Versorgungsgebiet auf sehr wenige Einzelfälle beschränkt, wie unsere langjährige Störstatistik beweist. Gerade in solchen Fällen sollte allen bewusst sein, dass Trinkwasser als Lebensmittel Nummer 1 vielen Menschen eben gar nicht ausreichend zur Verfügung steht oder bakteriell belastet ist.
2: Auch die Oberbürgermeisterin Jutta Fischer würdigte das Ereignis als wichtigen Wegpunkt in der Entwicklung zu einer modernen Stadt mit den heute alltäglichen Bequemlichkeiten. Die Geschichte der Wasserversorgung Eislebens ist nun auch in einem Buch anschaulich geschildert. Autor Thomas Wäsche machte aber deutlich, dass die Grundlagen der zentralen Versorgung bereits viel früher gelegt wurden.
7: 9000 Einwohner ungefähr zählte Eisleben im 16. Jahrhundert. Und so viele Leute mussten natürlich versorgt werden. Schon damals gab es eine Versorgung aus den Bergwerksstollen, ein großes, ausgefeiltes System, was die Stadt versorgte, welches aber im Dreißigjährigen Krieg verloren ging. Und so war die Stadt über 300 Jahre dazu gezwungen, aus dem Umland Quellen zu erschließen und mittels Rohrleitungen, hölzernen Rohrleitungen in die Stadt zu leiten und Archen, sogenannte Archen, Röhrbrunnen, die das Wasser lieferten, zu errichten.
2: Anschließend überreichte er die ersten Exemplare an die Institutionen, die es durch ihre Unterstützung erst ermöglichten, dieses Buch zu schreiben. Das waren die Oberbürgermeisterin für die Stadt Eisleben, Martina Hering für die Stadtwerke und Ute Klopfleisch stellvertretend für den Heimatverein. Das Buch ist ab sofort zum Preis von 29,90 Euro im Handel erhältlich. Besonders spannend war dann für die Anwesenden die Möglichkeit, einen wichtigen Punkt der heutigen zentralen Wasserversorgung genauer in Augenschein nehmen zu können. Der Wasserbehälter auf dem Mühlplatz stammt aus dem Jahr 1868 und könnte die komplette Stadt 24 Stunden mit Trinkwasser versorgen. Aus Sicherheitsgründen ist er jedoch nur ein Baustein in einem komplexen System und das sichert den Einwohnern einen ausfallsicheren Wasserzufluss. Natürlich wurde der Behälter inzwischen mehrfach modernisiert, kann aber noch immer den Besucher in die Lage versetzen, die Ursprünge der Wasserversorgung in Eisleben greifbar zu machen. Ein Erlebnis für die Gäste, was auch den steten Andrang erklärte.
4: Knapp 1050 Mädchen und Jungen konnten am vergangenen Wochenende im Landkreis Mansfeld-Südharz eingeschult werden. 16 davon waren es in der Landschule in Osterhausen. Die Schule befindet sich in Trägerschaft der Aateum GmbH. Dessen Geschäftsführer Ralf Launroth ergriff am 13. August das Wort.
8: Es ist heute für uns im dritten Jahr auch wieder eine Premiere. Das erste, 20 neue Schüler starten dieses Jahr hier bei uns in der Schule. Davon sind 16, die heute ihre Zuckertüte bekommen. Und, ist auch gleich Anlass, dass ich mich gleich wieder nach hinten verdupple, wir haben eine neue Schulleiterin. steht neben mir unsere Sandra, Lehrerin der ersten Stunde bei uns hier im Haus und

0: seit Donnerstag Schulleiterin hier bei uns im Haus. Und da bitte ich mal um richtig nochmal Applaus.
1: Schließlich übernahm die Schulleiterin Sandra Reschke das Mikrofon und kündigte die ABC-Schützen an.

0: Hallo Leo, da bist du ja. Komm, setz dich, wir wollen frühstücken. Ich habe dir extra all die leckeren Sachen aus unserer Vorratskammer geholt. Haselnüsse, getrocknete Pilze, Eicheln und sogar Walnüsse liegen hier.
1: Ach danke, aber ich habe überhaupt keinen Hunger.
0: Aber Leo, so geht das nicht. Du musst doch etwas fressen. Schließlich ist heute dein erster Schultag.
1: Ja, schon, Mama. Aber ich habe da so ein Grummeln im Bauch. Mir ist schon ganz schlecht. Ich mag jetzt keine Nüsse fressen.
2: Nun folgte die erste Schulstunde für die 16 Mädchen und Jungen. In der Zwischenzeit versorgten die Mitglieder des Fördervereins der Schule die Eltern, Großeltern und Angehörigen mit einem kleinen Imbiss. Der Höhepunkt des Tages war dann natürlich die Verteilung der Zuckertüten, die Kleinsten schon sehnsüchtigst erwarteten.

0: Ein etwas außergewöhnlicher Junggesellen- bzw. Junggesellinnenabschied wurde am 13. August im Wippertal gefeiert. Das Paar Andreas Lorenz und Antje Hoppe aus Mansfeld feierte mit ihren Freunden. Die Partygesellschaft war unterwegs mit der Wipperliese Richtung Kletterpark, natürlich im passenden Dschungeloutfit. Ein Freund des Paares, Jan Steinemann, verriet uns Einzelheiten.
1: Wir treffen uns heute hier im Kletterwald in Wippra, sind zusammengekommen, um den Junggeselleninnenabschied zu feiern von Andreas Lorenz und Antje Hoppe. Die beiden kennen sich über 30 Jahre, haben gemeinsam zwei Kinder, ein Haus, eine Holly und ein Buch. Und was für uns entscheidend war, dass wir denen und uns einen schönen Nachmittag und Abend schenken. Aus dem Grund sind wir hier und die müssen noch ein paar Prüfungen bestehen, um uns zu beweisen, dass sie für die Ehe tauglich sind, alle beide. Was wir eigentlich glauben und wovon wir ausgehen, aus dem Grund sind wir hier. Antje, Andreas, ich drücke euch beiden die Daumen, ihr schafft das.
0: Einen kleinen Ausblick auf den Tagesablauf des Ausfluges gab Herr Steinemann ebenfalls.
1: Also wir sind gestartet heute mit der Wipperliese in Mansfeld. Unser Tarzan inszeniert hat die Braut Jane, Antje, entführt in Rammelburg am Bahnhof. Danach ging es für uns weiter bis Wippra Bahnhof und hierher zum Kletterwald nach Wippra. Die beiden ernten Früchte, um ihren Lebensunterhalt zu gestalten. Und danach als krönenden Abschluss geht es für uns alle noch in die Brauerei nach Wippra. Wir machen eine Besuchung.

0: Besichtigung mit Rundführung, Rundgang und allem drum und dran. Und für uns ein gemütlicher Abend mit einem dröhnenden Abschluss.
1: 3:00 zuvor im Bahnhof Rammelburg wartete die Überraschung auf Antje. Tarzan, alias Gregor Imkamp, entführte die Unwissende aus der Bahn. Während die Gesellschaft Richtung Wippra unterwegs war, machten sich Tarzan und Jane mit Werner Seifert und seinem P70 auf dem Weg Richtung Wippraer Kletterwald.

Dort angekommen, ging dann alles ganz schnell. Die beiden absolvierten den einfachen Parcours und Jane musste verschiedene Dinge sammeln und ihrem zukünftigen Andreas in den Korb werfen.

0: Obwohl ein Mitarbeiter der Verwaltung alle verfügbaren Stühle heranholte, musste sich dennoch eine ganze Reihe Interessierter mit einem Stehplatz zufrieden geben. Bürgermeister Cavalier war mehr als überrascht über diesen enormen Zuspruch im Ratssaal am 12. August.
1: Ich bin fast sprachlos. Das passiert mir selten, wenn ich sehe, wie viele hier heute im Ratssaal sind. Dafür bedanke ich mich und das freut mich umso mehr, dass ich sehe, das Interesse an unserer Stadt und an unserer Geschichte, nicht nur 79 Jahre, sondern auch an der Geschichte Zwiebelmark, Zwiebelkönigin besteht.
0: 970 Jahre Hettstedt. Dieses Jubiläum sollte mit einem Theaterstück gewürdigt werden. Unter Leitung der Schauspielerin und Sängerin Katrin Schinköth-Hase hatten sich rund 20 Laienschauspieler an die Erarbeitung eines Stücks zu dieser Thematik gemacht. Gekonnt verband eine Klammer, in der es um die Begegnung einer aus ihrem Heimatland geflohenen jungen Frau mit einer Hettstädterin ging, die einzelnen Szenen aus verschiedenen Epochen. Ob der Besuch König Heinrichs III., der Alltag auf einem Markt der damaligen Zeit oder am Ende eine witzige Szene aus der Wendezeit 1989 mit einer liebevoll und ideenreich gestalteten Bühnendekoration und sogar humorvoll komischen Einfällen in Text und Inszenierung, das Stück zog die Zuschauer in den Bann. Natürlich durfte auch der Moment nicht fehlen, in denen Napjan und Neuke das Kupfer in Hettstedt entdeckten.
2: Neuke! Neuke! Es ist bestes Erz! Kupfer und Silber! Köhler! Hier wird der Berg uns reich beschenken!
0: So war der Applaus am Ende riesig. Die Zuschauer erhoben sich sogar von den Plätzen und zeigten so ihre Begeisterung. Die drei Damen der Gruppe Stilbruch hatten schon im Theaterstück musikalische Einlagen gebracht. Nun leiteten sie mit einem Zwiebellied zum nächsten Höhepunkt über. Eine Jury sollte über die künftige Zwiebelkönigin Hettstedts entscheiden. Zwei Kandidatinnen hatten sich beworben und ein Paar aus der Wipperstadt war der Idee der Verwaltung gefolgt und wollte Königspaar werden. Zunächst mussten sich alle vorstellen und ihren Wunsch erklären, dieses Amt übernehmen zu wollen. Sabrina Dragovic ist 21, genau wie Caroline Schräpler. Die beiden jungen Frauen kommen zwar nicht aus Hettstedt, würden die Stadt aber gern als Zwiebelkönigin vertreten. Lisi Becker, 25 Jahre, und Sven Knauf, 31 Jahre, wohnen beide in Hettstedt und wollten erstes Königspaar werden. Bevor die Jury alle Punkte zusammenzählen konnte, mussten die Kandidaten aber noch weitere Aufgaben lösen. Nach einem Wissensquiz rund

um die Zwiebel war die Bestimmung von Kräutern an der Reihe. Dies schien für alle eine einfache Sache zu sein. Schon schwieriger war die letzte Aufgabe, da flossen sogar Tränen. Nein, nicht weil es zu schwierig war, die Kandidaten mussten auf Zeit Zwiebeln schälen und schneiden bzw. würfeln und das war eben tränenreich. Während die Jurymitglieder nun rechneten, unterhielt Phil Stuman mit 3 Titeln aus seinem aktuellen Album »Liebe ist bunt« die gut aufgelegten Zuschauer. Hans-Ulrich Weiß, Vorstand der Sparkasse Mansfeld-Südharz, die ja auch Sponsor der monatlichen Aufwandsentschädigung der Zwiebelkönigin ist, überreichte dann zunächst ein Dankeschön an die Kandidaten und, zur Freude des Bürgermeisters, einen großen Scheck zur Unterstützung des Zwiebelmarktes in Hettstedt, der 2016 vom 14. bis zum 16. Oktober stattfinden wird. Zum Schluss Spannung. 95, 96 und 97 Punkte hatten die Kandidaten erreicht. Denkbar knapp also das Ergebnis, aber dennoch klar. Caroline Schräbler wird zum Zwiebelmarkt von der noch amtierenden Königin Anna Maria I. das Amt übernehmen und dann für 2 Jahre die Wipperstadt als Zwiebelkönigin repräsentieren.

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0: Wir dürfen nicht den Fehler machen, nur zu besonderen Jahrestagen der Kriegsereignisse von 1945 zu gedenken. Es müssen immer Tage sein, des Nachdenkens bleiben. Fast könnte man glauben, dass die Erinnerungen schon verblassen. Wie sonst ist es zu erklären, dass bereits in unserem Land schon wieder Aufmärsche von Rechtsradikalen stattfinden und die Unzufriedenheit mancher Bürger dazu führt, dass Neonazis durch ihren Einzug in den Sächsischen Landtag wieder hoffähig gemacht werden sollen. Das Bestreben aller friedliebenden Menschen muss es sein, zu allen Zeiten gegen die Kriegsgefahr anzukämpfen. Am heutigen Abend jedoch wollen wir uns den Geschehnissen der Apriltage im Jahr 1945 in Eisleben zuwenden.
1: Ihre Anwesenheit zeigt, dass dem nicht so ist, dass in unserem Lande Sachsen-Anhalt wenig Kenntnis und wenig Bewusstsein der eigenen Geschichte vorherrscht. Geschichte nicht bloß heute, sondern auch an anderen Stellen, Luther, Lenin-Denkmal und so weiter, diskutiert wird. Wir, meine Damen und Herren, sitzen in einer besonderen Lage. Bei uns in Sachsen-Anhalt ist der von dem nationalsozialistischen Deutschland ausgehende Krieg in Europa zu Ende gegangen. Hier bei uns, nicht in Berlin, haben die letzten Schlachten des Zweiten Weltkriegs stattgefunden. Hier bei uns schoss am 7. Mai die verbliebene Artillerie der Armee Wenck im Schlosspark von Schönhausen, des eisernen Kanzlers Bismarck, Sperrfeuer gegen die angreifenden sowjetischen Soldaten, um den Rest der Armee Wenck noch über die Elbe in amerikanische Kriegsgefangenschaft zu bringen, am 7. Mai. Der 13. April ist aber für Eisleben das, was der 8. Mai für Deutschland ist. Der 8. Mai fand hier in Eisleben am 13. April statt. Am 10. April 1945 wird das Gebiet des Regierungsbezirks Merseburg zum unmittelbaren Operationsgebiet der amerikanischen.
2: In seinem Referat griff Tullner auf Niedergeschriebenes zurück und schilderte anhand von Archivmaterial das Geschehene am 13. April und die Tage danach. Besonders ging er auf das Handeln der Kommunisten rund um Robert Büchner ein.
1: Und dann gibt es noch solche Geschichten wie, dass Robert Büchner öffentlich erklärt, die Amerikaner hätten ihm sowieso nichts zu sagen. Und die rechtmäßige Besatzungsmacht dieser Sowjetunion möge endlich kommen und er redet mit den Amerikanern. Die haben das schön, die fangen die aus.
3: Am letzten Kriegstage der Befreiung vom Krieg, möchte ich mal so ausdrücken, von den Grauen des Krieges zu gedenken. Und damals wurde eine Menge Material gesammelt, das ich auch im Archiv im linken offenen Raum, ich habe schon gesehen, Herr Tschowski hat wohl hier sogar bei. Und zwar, um sich an die Tage des amerikanischen Einmarsches in Eisleben zu erinnern. Und in diesen Unterlagen habe ich gesehen, dass jemand geschrieben hat, im Archiv gibt es dazu kaum Unterlagen. Und das hat mich natürlich gereizt. Das können Sie sich sicherlich vorstellen. Ich habe 1997 das Archiv übernommen und habe dann natürlich so nach und nach aufgearbeitet. Und bei der Aufarbeitung habe ich auch eine ganze Menge Akten, das sind 13 Kartons der Stärke, so etwas größer als DIN A4, die nur die Zeit zwischen dem 13. oder zwischen dem 12. April 1945 und dem 1. Juli 1945 behandelt. Also nur dieses Vorjahr. Und ich habe mich mal dran gemacht, Sie können sich vorstellen, das ist eine ganz schöne Arbeit gewesen, diese Akten durchzugehen. Ich möchte mich hier nur auf ganz weniges beschränken, was in den Akten zu lesen gewesen ist, denn das würde wäre ein abendfüllendes Programm, das können Sie sich vorstellen. Und ich will mich auch nur auf das beschränken, was die Bevölkerung direkt, der Herr Professor hat das ganz global sehr gemacht, und ich möchte es aber mal ganz konkret mit Namen und Hausnummer machen, wie es den Leuten unter amerikanischer Besatzung in den ersten Nachkriegsmonaten gegangen ist. Dazu vielleicht einige Angaben. In der Stadt wohnten im April 1945 24.000 eigentliche Eisbüro-Einwohner. Und dazu war in den letzten Monaten gekommen 14.000 Evakuierte oder Umsiedler, die aus den Ostgebieten hierher kommen, ne, und Tausende von Verwundeten. Mehr als 2.000 Kriegsgefangene und Zwangsarbeiter wurden in diesen Tagen frei und lebten vor, das natürlich ebenfalls in der Stadt. Dadurch kamen auf jeden Einwohner 3 Quadratmeter Wohnraum. Können Sie sich vorstellen, 3 Quadratmeter Wohnraum leben zu wollen. Alle Schulen waren geschlossen und entweder als Lazarett genutzt oder in den Schulen waren Umsiedler untergebracht. Und irgendwo musste man ja die aus den Ostgebieten hierher gekommenen ein Dach über den Kopf geben. Nach dem Einmarsch der Amerikaner und nach der Besetzung hier in Eisleben, die amerikanische Stadtkommandantur wurde in Goldene Löwen eingerichtet, die Kreiskommandantur oben im Gericht. Und die Bevölkerung bekam noch am 13. April Verhaltensmaßregeln. Es gab sofort Sperrzeiten und Ausgehverbot von 21 bis 5 Uhr. Reisen waren nur gestattet im Umkreis von 6 Kilometern. Für weitere Fahrten waren Passierschein notwendig. Und alle zivilen Fahrzeuge, Kraftfahrzeuge, nicht der Handwagen und auch nicht das Pferdefuhrwerk, wurden sofort eingezogen. Es sei denn, man konnte begründen, dass man das Fahrzeug unbedingt braucht. Es gibt eine Begründung für den Arzt, der stundenweise am Tag sein eigenes Auto benutzen durfte, ansonsten hatte das der amerikanische Besatzung zur Verfügung gestellt.
2: Einige lustige Geschichten, aber auch die Verluste der Menschen, die durch die Besatzung entstanden, schilderte Frau Marion Ebrui anhand von Zeitzeugenberichten, sowie diesen von Albert Schmidt.
3: Über meinen Schaden füge ich eine genaue Aufstellung bei. Eine sofortige Renovierung wäre am Platze gewesen. Da ich aber ohne Einkommen war, musste ich das verschieben. Bei meinem Einkommen von 90 Reichsmark Pension kann ich das auch heute noch nicht. Darum bitte ich den Betrag, der sich aus dem beigefügten Kostenanschlag ergibt, auch zu bewilligen. Und so weiter, hochachtungsvoll, Albert Schmidt. Albert Schmidt hat eine große Liste beigegeben. Ich weiß nicht, was amerikanische Soldaten alles gebraucht haben. Auch andere Privatleute haben Listen beigelegt, was in ihren Wohnungen so alles abhanden gekommen ist. Ich weiß nicht, warum amerikanische Soldaten beispielsweise mit Damenkorsetts entwendet haben. Solche Sachen sind auch. Damenunterwäsche, Kleider, Schürzen. Ich weiß nicht, ob amerikanische Soldaten bei Kinder schon so
2: Der damals 20-jährige Gerhard Bolz, der als Soldat der Wehrmacht nach Eisleben kam, schilderte in seinem Bericht, wie er den 13. April 1945 in Eisleben und den Einmarsch der sowjetischen Armee am 2. Juli erlebte.
4: Ich habe damals Eisleben kennengelernt als Soldat der Wehrmacht. Ich war etwa ein halbes Jahr im Fronteinsatz im Osten und wurde dann am 13. Januar 1945, gleich am ersten Tag der russischen Großoffensive an der ostpreußischen Grenze, verwundet, schwer verwundet, dass ich mein Leben lang dran zu tragen habe und habe aber dadurch das Glück gehabt, noch mit dem letzten Lazarettzug über die Weichsel zu kommen, sodass mir der Weg über die See, vielleicht mit der Villa Broslow, eben noch erspart blieb. Ich bin dann zunächst in Halle gewesen, im Elisabeth-Krankenhaus und hatte dort auch wiederum das Glück, einen Tag bevor das Elisabeth-Krankenhaus von amerikanischen oder britischen Bomben zerstört wurde, kam ich nach Eisleben. Immer gerade so davon. Und hier geriet ich in das Aushilfslazarett Katharinenschulgelände. Das war damals als Lazarett eingerichtet, vorwiegend für Verwundete, die Beinamputationen hatten. Aber es war natürlich gegenüber dem super Katharinenkrankenhaus in Halle eben eine Abstiegsgeschichte wie vom Interhotel auf die Dorfkneipe. Ich lag in dem Zimmer 22 im obersten Stock, in einem Zimmer, wo über 25 Verwundete lagen. Es gab nicht mal einen Fahrstuhl, die haben mich auf dem entsprechenden Tragebett dort fast im Treppenhaus, wo sie schräg gehen mussten, ausgekippt. Aber ich war nun in diesem amerikanischen Bombenangriff, den ich vielleicht nicht überstanden hätte, denn die Italien, wo ich gelegen habe in Halle, die war ausgebrannt. Und ich glaube, mein

0: Vorschlag dort von der Betreuung durch 902 mit Zugangsbetreuung. Der war Doppelarm amputiert aus Gehörbezieht an der Seite. Der ist wahrscheinlich dabei nicht gefallen, beziehungsweise getötet worden. Hier in diesem Krankenhaus habe ich gelegen bis zum Einmarsch der Amerikaner am 13. April und hatte das Glück, muss es auch wieder als solches bezeichnen, dass ich noch kurz vorher von einem damaligen Wehrmachtsarzt, den alle von Ihnen ja kennen, noch an einem Stumpf meines Zeigefingers nachamputiert wurde. Und das hat mir geholfen, dann im Lager Helfstadt zu entgehen. Als die Amerikaner alles, was einigermaßen laufen konnte, in dieses berüchtigte Lager Helfstadt geschickt haben. Der Arzt, den ich hier meine, den kennen Sie alle, das war der spätere verdiente Obermedizinalrat und ärztliche Direktor Dr. Mais. Der hat mich also operiert und hat damit auch mit dazu beigetragen, dass mir wieder mal ein Stück Schicksal günstig bestimmt war. 13. April habe ich dann im Turm des Gebäudes der Schule die Amerikaner wieder sich von Einzelnen entfernen gesehen, denn wir wurden sofort zu Kriegsgefangenen erklärt. Alles wurde gesperrt und es wurde dann jeden Tag unter Führung eines Arztes der Amerikaner im Mädchenrang, es war ein Jude offensichtlich, den ich im Gespräch entnehmen konnte, der perfekt Deutsch konnte, sortiert, wer kann schon in dieses berüchtigte Lager. Da hatte ich, wie gesagt, das Glück, dass ich nicht raus musste. Als dann die Amerikaner abzogen, waren wir dann plötzlich nicht mehr Kriegsgefangene. Wir konnten in die Stadt gehen und so konnte ich auch erleben, als die Russen über den Plan einmarschierten und dort der Lenin stand. Mir war natürlich durch meine Erziehung in der nationalsozialistischen Zeit der Lenin gar kein Begriff. Ich habe 1943 in Königsberg, meiner Heimatstadt, das Abitur gemacht, war auch noch an der Albertina-Universität meiner Vaterstadt eingeschrieben, konnte aber das erste Semester kaum anfangen, da war schon der Heldenklau da. Und ich gestehe auch offen, dass ich damals durch die Erziehung, die ich genossen hatte, sogar Offizier werden wollte, was Gott sei Dank das Kriegsende dann kurz vor der Ernennung zum Leutnant dann verhindert hat. Das hätten mir manche Schwierigkeiten in der DDR dann später gebracht. Die Sache mit dem Lenin-Denkmal ist mir noch voll gegenwärtig, denn was dort an sowjetischen Truppen marschierte, das war für mich ein solcher Schock. Ich kannte aus dem Kriege, wo ich nicht einen Schritt gelaufen bin in dem halben Jahr, wo ich an der Front war, weil ich bei hochtechnisierten Verbänden war.
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0: Die private Krankenpflege- und Seniorenbetreuung Seeland KG aus Hettstedt betreibt in Widerstedt ein Pflegeheim. Dort im Haus Zufriedenheit feiert die ganze Firma jedes Jahr im August ihr Sommerfest. Vor wenigen Tagen war es wieder soweit.
1: Heute findet unser Sommerfest hier bei uns im Pflegeheim Seeland statt. Zusammengekommen sind unsere Patienten aus dem ambulanten Dienst, aus der Tagespflege und aus dem Pflegeheim. Die Stimmung heute ist sehr ausgelassen, ist eine schöne Abwechslung zum Alltag, gerade für unsere alten Leutchens, die ja nun viel mit ihren Krankheiten zu tun haben. Und die Marktfrau Regine, die bringt wirklich richtig Stimmung rein, auch wenn das Wetter heute leider nicht so mitgespielt hat, wie es sollte. Hatten alles draußen aufgebaut und heute früh noch mal ein bisschen umdisponiert und ich denke, es wird trotzdem ein gelungener Tag.
0: Dafür sorgte auch die aus Funk und Fernsehen und von vielen großen Events bekannte Marktfrau Regine. Seit mehr als 30 Jahren weiß sie mit Liedern, Gedichten, kleinen Episoden aus vergangenen Tagen, politischem und deftigem Humor aufs Beste zu unterhalten. Im Mittelpunkt ihrer Auftritte steht die Musik, spielt sie doch auch Akkordeon, Trompete und Ventiljagdhorn.

0: Regine Collin, die aus Landsberg kommt, wandelt in historischen Kostümen durch die Zeitgeschichte und bedient dabei stets ihr Motto: Lachen ist gesund, schützt vor Herzinfarkt.
1: Ich darf hier vorne, guck mich an und laut. Wie heißt das Bildchen hier in der Mitte? Laut? Applaus, das ist richtig. Mein guter Heimleiter steht gerade so schön, ein guter Mann. Das war der Bauchnabel. Was ist das hier? Was ist das? Laut! Du kleiner Rüstmalch. Du guckst zu tief, das ist nicht der Busen, das ist die Gicht, Mensch. Jetzt sind wir alle dran, laut dazwischen rufen. Wir steigen in die Politik ein. Wie hieß der Politiker, der seine Olle haute? Der hieß Ollenhauer. Nochmal alle, der Politiker, der seine Olle haute, hieß
2: Ollenhauer.
1: Und jetzt etwas lauter. Wie heißt der Mann, der aufs Eisen haut? Das ist der
2: Eisenhauer.
1: Nee, das ist der Schmied.

0: Inmitten der feiernden Senioren war beim Sommerfest auch Karin Seeland, die Firmengründerin, zu finden. Schon 24 Jahre ist das jetzt her, als sie begann, mit zwei Helferinnen einen ambulanten Pflegedienst aufzubauen. Gemeinsam mit ihrer Tochter Maria, die Kommandistin ist, hat sie über die Jahre viel erreicht. Am Ziel ist die taffe Frau jedoch noch nicht.
1: Na, auf jeden Fall würde ich es gerne sehen, wenn es weiterläuft, natürlich, unter der Führung von meiner Tochter dann. Aber ich hoffe, dass wir uns auch noch ein bisschen erweitern und vielleicht noch mal betreutes Wohnen und so eine neue Wohnform dazu nehmen.
2: Ja. Das wäre schön. Potenzial ist sicherlich da.
1: Ja. Ja, viele Anträge für betreutes Wohnen, das wäre schon schön.

0: Ist das die Wohnform der Zukunft vielleicht so ein bisschen?
1: Ja, würde ich sagen. Hm. Denn nicht jeder möchte ja ins Pflegeheim. Und Pflegeheim an sich bedeutet immer so ein Endpunkt. Und betreutes Wohnen, das ist immer noch so, dass sie doch länger in ihren Wohneinheiten bleiben können und eigentlich bis zum Schluss da auch leben können, in ihren eigenen vier Wänden. Und das ist schöner.

0: Und selbstverständlich waren alle, die nicht am Sommerfest teilnehmen konnten, aufs Beste versorgt.
1: Am 11. August feierte der AWO-Ortsverein Gerbstedt sein Sommerfest. Wie in den vergangenen Jahren wurden die vielen Besucher von Wolfgang Erl unterhalten.
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1: In diesem Jahr gab es aber etwas Besonderes. Die AWO sollte im Rahmen der Vergabe des örtlichen Zweckertrages der PS-Lotterie durch die Sparkasse Mansfeld-Südharz bedacht werden. Und diesen angenehmen Programmpunkt läutete im wahrsten Sinne des Wortes der Vorsitzende des AWO-Ortsvereins Gerbstedt, Erich Blessing, ein.
3: So. Und nun die tolle Überraschung. Zwei hübsche Mädels haben uns was Hübsches mitgebracht. Unsere Vorsitzende des Regionalverbandes und die Vertreter der Sparkasse. Bitte schön.
4: Danke. Schönen guten Tag nochmal alle zusammen. Wer vorhin da war, da bin ich ja persönlich rumgegangen. Ich freue mich, dass wir heute hier beim Ortsverein Gerbstedt sein dürfen. Das hat ja schon Tradition hier, dieses Sommerfest. Und es gibt heute einen besonderen Anlass, nämlich ich habe neben mir eine Vertreterin der Sparkasse Hettstedt und die haben eine große Überraschung für uns.
5: Genau, vielen Dank erstmal für die Einladung, dass wir heute hier sein dürfen. Und natürlich kommen wir nicht mit leeren Händen und haben Ihnen eine Spende von 6.008,13 Euro mitgebracht. Natürlich für die gesamte Arbeiterwohlfahrt. Insgesamt haben wir dieses Jahr aus unserem PS-Zweckertrag knapp 59.000 Euro für die Senioren im Landkreis gespendet und auf Ihren Verein, die AWO, entfallen diese 6.008 Euro. Ja, wir möchten Sie natürlich hiermit unterstützen, auch weiter Ihre Freizeitaktivitäten. Gerade im Alter ist es ja auch wichtig, die sozialen Kontakte zu pflegen und genau so eine Veranstaltung wie heute, ich denke, ist ein großes Fest für alle. Ich war jetzt selber sehr überrascht, dass es doch auch so zahlreich viele da sind. Und ja, wünsche uns heute allen viel Spaß, viel Freude und auf nächstes Jahr.
3: Also was uns in Gerbstedt betrifft, wir kriegen davon etwa 1.600. Das andere sind dann für die anderen Ortsvereine und ich denke, sie werden es genauso sinnvoll verwenden wie wir auch. Wir haben uns seit vielen Jahren schon eine Geschirrspülmaschine gewünscht und nun können wir es uns endlich leisten. Herzlichen Dank, Sparkasse.
5: Jawohl, gerne.
1: Nachdem Frau Düsterhöft den symbolischen Scheck aus den Händen von Frau Huppasch, Gebietsleiterin Nordost der Sparkasse Mansfeld-Südharz, erhalten hatte, erläuterte sie den Anwesenden noch einmal die Aufteilung des Geldes innerhalb der AWO. Damit können in den Orten die unterschiedlichsten Projekte umgesetzt werden. Ein großes Dankeschön ging nochmal an die Sparkasse Mansfeld-Südharz, die in diesem Jahr die Senioren

0: des Landkreises in den Mittelpunkt der Förderung stellte.
1: Ein über Jahrzehnte gewachsenes Biotop darf einfach nicht vernichtet werden, so der Tenor zahlreicher Thondorfer Einwohner und Naturschützer. Vor über 20 Jahren wurde die vom Ortsrand ca. 400 Meter entfernte Mülldeponie mit Fördermitteln renaturiert und ist seitdem zu einem kleinen grünen Idyll gewachsen, in dem sich unter anderem Hasen, Rehe, Rebhühner, Fasane sowie Eidechsen angesiedelt haben. Außerdem ist die ca. 6 Hektar große Fläche das einzige in Ortsnähe mit Bäumen und Sträuchern bewachsene Areal.
2: Jedes Kind wüsste, wenn man einen Baum pflanzt, extra noch mit Förderjädern, und dann nach 25 Jahren soll es abgeholzt werden. Das ist nicht Sinn und Zweck der Sache. Und ein Baum wird uns gelehrt, wie viele Tiere er beherbergt. Ja? Und unser Bürgermeister zum Beispiel, der lässt sich, sei so ein Artikel in der Zeitung, wenn ein Baum gepflanzt wird, da stehen sie mit dem Spaten noch da, die Vertreter. Und das wird gelobt. Aber ich habe noch nicht einmal gesehen, dass er sich hinstellt, wenn vielleicht mal sowas abgeholzt wird. Dann müsste auch so Artikel, der könnte noch größer sein, wie mit der Säge die Bäume wegmacht. Das wäre mal sinnvoll. Also ich bin da so wütend drüber, kann man ja nicht beschreiben. Ja?
3: Ja.
2: Es geht nicht um Spazieren, da findet man andere Möglichkeiten. Aber was hier so alles bewachsen ist, wie kann man sowas abholzen? Also da
3: noch
2: fehlt
3: dazu,
2: der
3: weiß, noch dazu, was mit Fördermittel nach der Wende gepflanzt worden ist und jetzt soll es wieder.
2: Und der Wildwuchs ist hier gerade ideal für die Vögel und alles, ja. Genau so ist es, ja. Also das ist meins, worüber ich mich ärgere.
1: Doch die Stadt Gerbstedt, zu der Siersliebener Ortsteil Dondorf gehört, braucht Geld. Die Haushaltskasse ist leer. Für 50.000 Euro wurde das Flurstück verkauft und soll nun gerodet werden, um Platz für die von der Firma Alsleben Land GmbH mit Sitz in Düsseldorf geplante Photovoltaikanlage zu schaffen. Ein Vorhaben, das man sich in Dondorf nicht gefallen lassen will.
2: Wo das bekannt gegeben wurde, dass mindestens über 50% die überhaupt nicht wussten, was das für ein Stückchen Land ist, also was das überhaupt ist. Die wussten das alle ja nicht, aber schön da anheben. Ist ja auch bequem. Unsere Vertreter sollten doch mal uns vertreten und nicht immer ans Geld denken.
1: Gemeinsam mit der Initiative Pro Baum wurde deshalb eine Petition im Landtag eingereicht. Nicht zuletzt geht es hier auch um die Vernichtung von Fördermitteln.
4: Wir sind für sauberen Strom. Wir sind aber gegen teuren Strom. Wir sind gegen Anlagen, die nicht unbedingt sein müssen, weshalb wir uns ja heute hier getroffen haben. Ja, und wollen einfach nur miteinander reden. Und wieder müssen wir feststellen, dass eigentlich die Leute, mit denen wir hätten sprechen wollen vor Ort, nicht da sind. Es geht ums Geld. Die Stadt braucht Geld, die Stadt hat einen knappen Haushalt. Jetzt wird das Tafelsilber, mit meinen Worten gesprochen, jetzt soll das Tafelsilber herhalten.
1: Bis auf den AfD-Landtagsabgeordneten Jens Dietrichs, der unter anderem im Petitionsausschuss des Landtages tätig ist, war niemand der geladenen Vertreter aus Politik und Stadtverwaltung vor Ort.
5: Ich weiß, es liegt eine Petition vor von der Initiative Pro Baum. Ich bin im Petitionsausschuss vom Landtag und will versuchen, dass wir zumindest im Petitionsausschuss, wo alle Parteien drin sind, und ich muss sagen, das ist ein relativ trotz aller Querelen zurzeit im Landtag, wir dort im Petitionsausschuss jedenfalls gut zusammenarbeiten. Und mal sehen, ob wir durch die Petition, von der Interessengemeinschaft Pro Baum, dass wir hier noch was retten können, indem wir zumindest den Verkauf haben wir nicht verhindern können des Grundstücks, aber die Abholzung, vielleicht können wir das noch verhindern. Versprechen kann ich Ihnen nichts, aber ich kann nur alles dran setzen, dass wir da die Gesetzmäßigkeit nochmal prüfen, um eben da vielleicht einen Stopp zu erreichen.
6: Da sind viele Beschwerden daraus gegangen, aber es wird auch bestätigt, also das haben wir auch schriftlich gekriegt, dass das empfangen wurde, aber das war's dann. Also es ist schade drum. Und ich muss immer wieder sagen, da wir einen Vertreter von der AfD hier haben, das ist die erste Partei, die sich jetzt für uns hier, für das Biotop, ein bisschen einsetzt. Alle anderen haben bisher nur immer, wie unser Bürgermeister da kritisiert, der sagt, das ist bloß Buschland. Ich weiß nicht, Vielleicht ist er größer wie die Bäume, ja, dass der das nicht sieht oder was weiß ich. Also es ist schon ein bisschen mehr. Und es wird traurig, traurig, wenn das hier wegkommt. Das ist das einzige Grün, was wir in Dohndorf noch haben. Das hier ist Leverbahnhof, der Niemannschacht oder der Glickhöfschacht. Das sind Gelände, da steht kein Baum, nicht. Die hätten das so einfach, wenn die das da ein bisschen als planieren würden.
7: Ausweich.
6: Und könnten dort. Aber wahrscheinlich kriegt da die Stadt Japstedt keinen Jet. So einfach ist das.
1: Umstritten bleibt auf jeden Fall, ob es richtig ist, Natur zu vernichten, um die Natur zu schützen. Wenn Wälder gerodet werden oder Biotope platt gemacht, um Platz für Anlagen zu schaffen, die dann nach 10, 15, vielleicht 20 Jahren wieder demontiert werden müssen, weil sie nicht mehr die Leistung bringen und damit weiteren Müll verursachen, ist der Natur wenig geholfen.
8: Schon seit längerem nimmt die Verbandsgemeinde Mansfelder-Kunthebra in Sachen Klimaschutz und Energieeffizienz nicht nur in Sachsen-Anhalt eine Vorreiterrolle ein. Vor diesem Hintergrund wird derzeit ein integriertes Energie- und Klimaschutzkonzept erstellt. Im Rahmen einer Hausmesse am 11. August im Hof der Mansfelder Gewerke in Bendorf wurde über das Projekt selbst und dessen abschließende Ergebnisse informiert. Vor Ort konnte der Bürgermeister der Verbandsgemeinde Mansfelder-Kunthebra, Bernd Skribek, die Anwesenden begrüßen.
9: Das erste Mal, dass wir eine Messe machen. Haus heißt ja, wir machen alles das, was wir, wo wir uns präsentieren können. Wir, das heißt die Unternehmen der Verbandsgemeinde, unsere Mitstreiter wie Caritas, Stadtwerke, Stadtwerke Wolfharen, die BWB, jetzt vergesse ich bestimmt ein paar, deswegen werden nicht alle, auch unsere Unternehmen aus der Verbandsgemeinde, die uns unterstützen, bei der Idee, den Bürgern zu zeigen, was können wir. Es ist nicht bloß immer die Jammerei, wir haben kein Geld und wir haben eigentlich gar nicht so richtig zu bieten. Nein, wir haben was zu bieten. Es gibt hier innovative Geschichten anzugucken. Es gibt innovative Ideen umzusetzen in Haushalten. Denn das war unser Ansatz bei diesem ganzen Klimaschutzkonzept, was wir jetzt erarbeiten, ohne Unternehmen und ohne Haushalte wird die Klimawende, die Energiewende nicht funktionieren. Wir mit unseren 21 Objekten werden es nicht schaffen, sondern wir brauchen alle Mitstreiter. Und um Mitstreiter zu kriegen, muss man in die Offensive gehen, man muss darstellen, was passiert. Und das versuchen wir eben mit dieser Ausstellung, die wir hier haben. Deswegen also nochmal herzlichen Dank für alle, die mitstreiten. Und kurz zur Erläuterung, wir haben im Außenbereich einige Großgeräte. Da bin ich auch stolz, dass wir sowas mal zeigen können. Nämlich es gibt auch Unternehmen wie die Firma Pollin oder wie der Unterhaltungsverband aus Kloster Mansfeld für unser Wipperweida, die auch bei ihrer Fahrzeugbeschaffung nicht einfach nur gucken, jetzt müssen wir mal gucken, dass wir wenig Geld möglichst ausheben, sondern auch gucken Energieeffizienz, auch gucken, dass über die Laufzeiten auch vernünftiger diese Kraftstoffe verwendet werden können, die auch zum Schluss bezahlbar sind oder eben auch Elektrofahrzeuge einsetzen, weil dann die Energieeffizienz natürlich am allergrößten ist.
8: An den Ständen informierten neben den genannten Unternehmen zum Beispiel auch die Caritas Eisleben oder die MIFA Bike GmbH über ihre Leistungen. Auch die Landesenergieagentur und die Verbraucherzentrale Sachsen-Anhalt präsentierten sich zur Hausmesse. Dabei ging es um Strom- und Gastarife, Elektromobilität, Energieerzeugung im eigenen Haushalt sowie ganz allgemein über das Strom- und Wärmesparen. Darüber hinaus wurden eine Reihe von Energieeffizienzprojekten unter anderem durch die Partnergemeinde Wolfhagen vorgestellt. Auch die Jüngsten aus der Verbandsgemeinde hatten einen Stand aufgebaut, an dem ihre Projekte zu sehen waren. Am Abend informierten auf einer öffentlichen Gemeindesitzung Vertreter der Verbandsgemeinde über zukünftige Aktivitäten im Bereich Energieversorgung. Außerdem wurde über das Thema Klimaschutz beraten.
10: Neugierig stöberten die Interessierten in den Broschüren und Büchern zur Geschichte Eislebens und des Bergbaus. Nicht verwunderlich, denn schließlich ging es am 12. August um ein historisches Ereignis. 150 Jahre zentrale Trinkwasserversorgung der Lutherstadt. Die Geschäftsführerin der Stadtwerke Eisleben GmbH, Martina Hering, machte in ihren Ausführungen direkt am Sandsteinwasserbehälter auf dem Mühlplatz die Bedeutung und den Umfang dieses Geschäfts

0: Feldes deutlich.
1: 1,3 Millionen Trinkwasser fließen jährlich über ca. 180 Kilometer Trinkwasserleitungen an Haushalte, Industrie und Gewerbe. Unser Vorversorger, die Fernwasserversorgung Elbaue-Ostharz, beliefert unser Versorgungsgebiet mit qualitätsmäßig sehr gutem Trinkwasser aus der Rapode-Talsperre. Die Qualität des Trinkwassers und die stete Verfügbarkeit, die eigentlich erst dann wahrgenommen und geschätzt wird, wenn das kühle Nass eben nicht mehr oder nur getrübt aus der Leitung fließt. Das ist in unserem Versorgungsgebiet auf sehr wenige Einzelfälle beschränkt, wie unsere langjährige Störstatistik beweist. Gerade in solchen Fällen sollte allen bewusst sein, dass Trinkwasser als Lebensmittel Nummer 1 vielen Menschen eben gar nicht ausreichend zur Verfügung steht oder bakteriell belastet ist.
0: Auch die Oberbürgermeisterin Jutta Fischer würdigte das Ereignis als wichtigen Wegpunkt in der Entwicklung zu einer modernen Stadt mit den heute alltäglichen Bequemlichkeiten. Die Geschichte der Wasserversorgung Eislebens ist nun auch in einem Buch anschaulich geschildert. Autor Thomas Wäsche machte aber deutlich, dass die Grundlagen der zentralen Versorgung bereits viel früher gelegt wurden.
2: 9000 Einwohner ungefähr zählte Eisleben im 16. Jahrhundert und so viele Leute mussten natürlich versorgt werden. Schon damals gab es eine Versorgung aus den Bergwerksstollen, ein großes ausgefeiltes System, was die Stadt versorgte, welches aber im 30-jährigen Krieg verloren ging. Und so war die Stadt über 300 Jahre dazu gezwungen, aus dem Umland Quellen zu erschließen und mittels Rohrleitungen, hölzernen Rohrleitungen in die Stadt zu leiten und Archen, sogenannte Archen, Röhrbrunnen, die das Wasser lieferten, zu errichten.
0: Anschließend überreichte er die ersten Exemplare an die Institutionen, die es durch ihre Unterstützung erst ermöglichten, dieses Buch zu schreiben. Das waren die Oberbürgermeisterin für die Stadt Eisleben, Martina Hering für die Stadtwerke und Ute Klopfleisch stellvertretend für den Heimatverein. Das Buch ist ab sofort zum Preis von 29,90 Euro im Handel erhältlich. Besonders spannend war dann für die Anwesenden die Möglichkeit, einen wichtigen Punkt der heutigen zentralen Wasserversorgung genauer in Augenschein nehmen zu können. Der Wasserbehälter auf dem Mühlplatz stammt aus dem Jahr 1868 und könnte die komplette Stadt 24 Stunden mit Trinkwasser versorgen. Aus Sicherheitsgründen ist er jedoch nur ein Baustein in einem komplexen System und das sichert den Einwohnern einen ausfallsicheren Wasserzufluss. Natürlich wurde der Behälter inzwischen mehrfach modernisiert, kann aber noch immer den Besucher in die Lage versetzen, die Ursprünge der Wasserversorgung in Eisleben greifbar zu machen. Ein Erlebnis für die Gäste, was auch den steten Andrang erklärte.
3: Knapp 1050 Mädchen und Jungen konnten am vergangenen Wochenende im Landkreis Mansfeld-Südharz eingeschult werden. 16 davon waren es in der Landschule in Osterhausen. Die Schule befindet sich in Trägerschaft der Aateum GmbH. Dessen Geschäftsführer Ralf Launroth ergriff am 13. August das Wort.
4: Es ist heute für uns im dritten Jahr auch wieder eine Premiere. Das erste, 20 neue Schüler starten dieses Jahr hier bei uns in der Schule. Davon sind 16, die heute ihre Zuckertüte bekommen. Und, das ist auch gleich Anlass, dass ich mich gleich wieder nach hinten verdupple, wir haben eine neue Schulleiterin. Steht neben mir unsere Sandra, Lehrerin der ersten Stunde bei uns hier im Haus und seit Donnerstag Schulleiterin hier bei uns im Haus. Und da bitte ich mal um richtig nochmal Applaus.
3: Schließlich übernahm die Schulleiterin Sandra Reschke das Mikrofon und kündigte die ABC-Schützen an.

0: Hallo Leo, da bist du ja. Komm, setz dich, wir wollen frühstücken. Ich habe dir extra all die leckeren Sachen aus unserer Vorratskammer geholt. Haselnüsse, getrocknete Pilze, Eicheln und sogar Walnüsse liegen hier.
1: Ach danke, aber ich habe überhaupt keinen Hunger.
0: Aber Leo, so geht das nicht. Du musst doch etwas fressen. Schließlich ist heute dein erster Schultag.
1: Ja, schon, Mama. Aber ich habe da so ein Grummeln im Bauch. Mir ist schon ganz schlecht. Ich mag jetzt keine Nüsse fressen.
2: Nun folgte die erste Schulstunde für die 16 Mädchen und Jungen. In der Zwischenzeit versorgten die Mitglieder des Fördervereins der Schule die Eltern, Großeltern und Angehörigen mit einem kleinen Imbiss. Der Höhepunkt des Tages war dann natürlich die Verteilung der Zuckertüten, die Kleinsten schon sehnsüchtigst erwarteten.

0: Ein etwas außergewöhnlicher Junggesellen- bzw. Junggesellinnenabschied wurde am 13. August im Wippertal gefeiert. Das Paar Andreas Lorenz und Antje Hoppe aus Mansfeld feierte mit ihren Freunden. Die Partygesellschaft war unterwegs mit der Wipperliese Richtung Kletterpark, natürlich im passenden Dschungeloutfit. Ein Freund des Paares, Jan Steinemann, verriet uns Einzelheiten.
1: Wir treffen uns heute hier im Kletterwald in Wippra, sind zusammengekommen, um den Junggeselleninnenabschied zu feiern von Andreas Lorenz und Antje Hoppe. Die beiden kennen sich über 30 Jahre, haben gemeinsam zwei Kinder, ein Haus, eine Holly und ein Buch. Und was für uns entscheidend war, dass wir denen und uns einen schönen Nachmittag und Abend schenken. Aus dem Grund sind wir hier und die müssen noch ein paar Prüfungen bestehen, um uns zu beweisen, dass sie für die Ehe tauglich sind, alle beide. Was wir eigentlich glauben und wovon wir ausgehen, aus dem Grund sind wir hier. Antje, Andreas, ich drücke euch beiden die Daumen, ihr schafft das.
0: Einen kleinen Ausblick auf den Tagesablauf des Ausfluges gab Herr Steinemann ebenfalls.
1: Also wir sind gestartet heute mit der Wipperliese in Mansfeld. Unser Tarzan inszeniert hat die Braut Jane, Antje, entführt in Rammelburg am Bahnhof. Danach ging es für uns weiter bis Wippra Bahnhof und hierher zum Kletterwald nach Wippra. Die beiden ernten Früchte, um ihren Lebensunterhalt zu gestalten. Und danach als krönenden Abschluss geht es für uns alle noch in die Brauerei nach Wippra. Wir machen eine Besichtigung mit Rundgang und allem drum und dran. Und für uns ein gemütlicher Abend mit einem krönenden Abschluss.
0: Bereits zuvor im Bahnhof Rammelburg wartete die Überraschung auf Antje. Tarzan, alias Gregor Imkamp, entführte die Unwissende aus der Bahn. Während die Gesellschaft Richtung Wippra unterwegs war, machten sich Tarzan und Jane mit Werner Seifert und seinem P70 auf dem Weg Richtung Wippraer Kletterwald.

Dort angekommen, ging dann alles ganz schnell. Die beiden absolvierten den einfachen Parcours und Jane musste verschiedene Dinge sammeln und ihrem zukünftigen Andreas in den Korb werfen.

0: Obwohl ein Mitarbeiter der Verwaltung alle verfügbaren Stühle heranholte, musste sich dennoch eine ganze Reihe Interessierter mit einem Stehplatz zufrieden geben. Bürgermeister Cavalier war mehr als überrascht über diesen enormen Zuspruch im Ratssaal am 12. August.
1: Ich bin fast sprachlos. Das passiert mir selten, wenn ich sehe, wie viele hier heute im Ratssaal sind. Dafür bedanke ich mich und das freut mich umso mehr, dass ich sehe, das Interesse an unserer Stadt und an unserer Geschichte, nicht nur 79 Jahre, sondern auch an der Geschichte Zwiebelmark, Zwiebelkönigin besteht.
0: 970 Jahre Hettstedt. Dieses Jubiläum sollte mit einem Theaterstück gewürdigt werden. Unter Leitung der Schauspielerin und Sängerin Katrin Schinköth-Hase hatten sich rund 20 Laienschauspieler an die Erarbeitung eines Stücks zu dieser Thematik gemacht. Gekonnt verband eine Klammer, in der es um die Begegnung einer aus ihrem Heimatland geflohenen jungen Frau mit einer Hettstädterin ging, die einzelnen Szenen aus verschiedenen Epochen. Ob der Besuch König Heinrichs III., der Alltag auf einem Markt der damaligen Zeit oder am Ende eine witzige Szene aus der Wendezeit 1989 mit einer liebevoll und ideenreich gestalteten Bühnendekoration und sogar humorvoll komischen Einfällen in Text und Inszenierung, das Stück zog die Zuschauer in den Bann. Natürlich durfte auch der Moment nicht fehlen, in denen Napjan und Neuke das Kupfer in Hettstedt entdeckten.
2: Neuke! Neuke! Es ist bestes Erz! Kupfer und Silber! Köhler! Hier wird der Berg uns reich beschenken!
0: So war der Applaus am Ende riesig. Die Zuschauer erhoben sich sogar von den Plätzen und zeigten so ihre Begeisterung. Die drei Damen der Gruppe Stilbruch hatten schon im Theaterstück musikalische Einlagen gebracht. Nun leiteten sie mit einem Zwiebellied zum nächsten Höhepunkt über. Eine Jury sollte über die künftige Zwiebelkönigin Hettstedts entscheiden. Zwei Kandidatinnen hatten sich beworben und ein Paar aus der Wipperstadt war der Idee der Verwaltung gefolgt und wollte Königspaar werden. Zunächst mussten sich alle vorstellen und ihren Wunsch erklären, dieses Amt übernehmen zu wollen. Sabrina Dragovic ist 21, genau wie Caroline Schräpler. Die beiden jungen Frauen kommen zwar nicht aus Hettstedt, würden die Stadt aber gern als Zwiebelkönigin vertreten. Lisi Becker, 25 Jahre, und Sven Knauf, 31 Jahre, wohnen beide in Hettstedt und wollten erstes Königspaar werden. Bevor die Jury alle Punkte zusammenzählen konnte, mussten die Kandidaten aber noch weitere Aufgaben lösen. Nach einem Wissensquiz rund um die Zwiebel war die Bestimmung von Kräutern an der Reihe. Dies schien für alle eine einfache Sache zu sein. Schon schwieriger war die letzte Aufgabe, da flossen sogar Tränen. Nein, nicht weil es zu schwierig war. Die Kandidaten mussten auf Zeit Zwiebeln schälen und schneiden bzw. würfeln und das war eben tränenreich. Während die Jurymitglieder nun rechneten, unterhielt Phil Stumann mit drei Titeln aus seinem aktuellen Album »Liebe ist bunt« die gut aufgelegten Zuschauer. Hans-Ulrich Weiß, Vorstand der Sparkasse Mansfeld-Südharz, die ja auch Sponsor der monatlichen Aufwandsentschädigung der Zwiebelkönigin ist, überreichte dann zunächst ein Dankeschön an die Kandidaten. Und zur Freude des Bürgermeisters einen großen Scheck zur Unterstützung des Zwiebelmarktes in Hettstedt, der 2016 vom 14. bis zum 16. Oktober stattfinden wird. Zum Schluss Spannung. 95, 96 und 97 Punkte hatten die Kandidaten erreicht. Denkbar knapp also das Ergebnis, aber dennoch klar. Caroline Schräpler wird zum Zwiebelmarkt von der noch amtierenden Königin Anna Maria I. das Amt übernehmen. Und dann für 2 Jahre die Wipperstadt als Zwiebelkönigin repräsentieren.

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Wir dürfen nicht den Fehler machen, nur zu besonderen Jahrestagen der Kriegsereignisse von 1945 zu gedenken. Es müssen immer Tage sein, des Nachdenkens, es müssen immer Tage des Nachdenkens bleiben. Fast könnte man glauben, dass die Erinnerungen schon verblassen. Wie sonst ist es zu erklären, dass bereits in unserem Land schon wieder Aufmärsche von Rechtsradikalen stattfinden und die Unzufriedenheit mancher Bürger dazu führt, dass Neonazis durch ihren Einzug in den Sächsischen Landtag wieder urfähig gemacht werden sollen. Das Bestreben aller friedliebenden Menschen muss es sein, zu allen Zeiten gegen die Kriegsgefahr anzukämpfen. Am heutigen Abend jedoch wollen wir uns den Geschehnissen

0: Apriltage im Jahr 1945 in Eisleben zuwenden.
1: Ihre Anwesenheit zeigt, dass dem nicht so ist, dass in unserem Lande Sachsen-Anhalt wenig Kenntnis und wenig Bewusstsein der eigenen Geschichte vorherrscht. Geschichte nicht bloß heute, sondern auch an anderen Stellen, Luther, Lenin-Denkmal und so weiter, diskutiert wird. Wir, meine Damen und Herren, sitzen in einer besonderen Lage. Bei uns in Sachsen-Anhalt ist der von dem nationalsozialistischen Deutschland ausgehende Krieg in Europa zu Ende gegangen. Hier bei uns, nicht in Berlin, haben die letzten Schlachten des Zweiten Weltkriegs stattgefunden. Hier bei uns schoss am 7. Mai die verbliebene Artillerie der Armee Wenck im Schlosspark von Schönhausen, des eisernen Kanzlers Bismarck, Sperrfeuer gegen die angreifenden sowjetischen Soldaten, um den Rest der Armee Wenck noch über die Elbe in amerikanische Kriegsgefangenschaft zu bringen, am 7. Mai. Der 13. April ist aber für Eisleben das, was der 8. Mai für Deutschland ist. Der 8. Mai fand hier in Eisleben am 13. April statt. Am 10. April 1945 wird das Gebiet des Regierungsbezirks Merseburg zum unmittelbaren Operationsgebiet der amerikanischen Professor
2: Halle. In seinem Referat griff Tullner auf Niedergeschriebenes zurück und schilderte anhand von Archivmaterial das Geschehene am 13. April und die Tage danach. Besonders ging er auf das Handeln der Kommunisten rund um Robert Büchner ein.
1: Und dann gibt es noch solche Geschichten wie, dass Robert Büchner öffentlich erklärt, die Amerikaner hätten ihnen sowieso nichts zu sagen und die rechtmäßige Besatzungsmacht dieser Sowjetunion möge endlich kommen und er redet mit den Amerikanern. Die haben das schön, die fangen mal die aus.
3: Am letzten Kriegstage der Befreiung vom Krieg, möchte ich mal so ausdrücken, von des Krieges zu gedenken. Und damals wurde eine Menge Material gesammelt, das ich auch im Archiv im linken offenen Raum, ich habe schon gesehen, ich habe einen Schoske, der ist hier sogar bei. Und zwar, um sich an die Tage des amerikanischen Einmarsches in Eisleben zu erinnern. Und in diesen Unterlagen habe ich gesehen, dass jemand geschrieben hat, im Archiv gibt es dazu kaum Unterlagen. Und das habe ich natürlich das können Sie sich sicherlich vorstellen. Ich habe 1997 das Archiv übernommen und habe dann natürlich so nach und nach aufgearbeitet. Und bei der Aufarbeitung habe ich auch eine ganze Menge Akten, das sind 13 Kartons Stärke, so etwas größer als DIN A4, die nur die Zeit zwischen dem 13. oder zwischen dem 12. April 1945 und dem 1. Juli 1945 behandelt. Also nur dieses Vorjahr. Und ich habe mich mal dran gemacht, Sie können sich vorstellen, das ist eine ganz schöne Arbeit gewesen, diese Akten durchzugehen. Ich möchte mich hier nur auf ganz weniges beschränken, was in den Akten zu lesen gewesen ist, denn das würde wäre ein abendfüllendes Programm, das können Sie sich sicherlich vorstellen. Und ich will mich auch nur auf das beschränken, was die Bevölkerung direkt, der Herr Professor hat das ganz global sehr gemacht, und ich möchte es aber mal ganz konkret mit Namen und Hausnummer waren, wie es den Leuten unter amerikanischer Besatzung in den ersten Nachkriegsmonaten gegangen ist. Dazu vielleicht einige Angaben. In der Stadt wohnten im April 1945 24.000 eigentliche Eisleber Einwohner. Und dazu waren in den letzten Monaten gekommen 14.000 evakuierte oder Umsiedler, die aus den Ostgebieten hierher kommen, ne? Und Tausende von Verwundeten. Mehr als 2000 Kriegsgefangene und Zwangsarbeiter wurden in diesen Tagen frei und lebten vorerst natürlich ebenfalls in der Stadt. Dadurch kamen auf jeden Einwohner 3 Quadratmeter Wohnraum. Können Sie sich vorstellen, 3 Quadratmeter Wohnraum leben zu wollen. Alle Schulen waren geschlossen und entweder als Lazarett genutzt oder in den Schulen waren Umsiedler untergebracht. Und irgendwo musste man ja die aus den Ostgebieten hierher gekommenen ein Dach über den Kopf geben. Nach dem Einmarsch der Amerikaner und nach der Besetzung hier in Eisleben, die amerikanische Stadtkommandantur wurde in Goldenen Löwen eingerichtet, die Kreiskommandantur oben im Gericht. Und die Bevölkerung bekam noch am 13. April Verhaltensmaßregeln. Es gab sofort Sperrzeiten und Ausgehverbot von 21 bis 5 Uhr. Reisen waren nur gestattet im Umkreis von 6 Kilometern. Für weitere Fahrten waren Passierschein notwendig. Und alle zivilen Fahrzeuge, Kraftfahrzeuge, nicht der Handwagen und auch nicht das Pferdefuhrwerk, wurden sofort eingezogen. Es sei denn, man konnte begründen, dass man das Fahrzeug unbedingt braucht. Es gibt dann eine Begründung für den Arzt, der stundenweise am Tag sein eigenes Auto benutzen durfte, ansonsten hatte das der amerikanische Besatzung zur Verfügung.
2: Einige lustige Geschichten, aber auch die Verluste der Menschen, die durch die Besatzung entstanden, schilderte Frau Marion Ebrui anhand von Zeitzeugenberichten, sowie diesen von Albert Schmidt.
3: Über meinen Schaden füge ich eine genaue Aufstellung bei. Eine sofortige Renovierung wäre am Platze gewesen. Da ich aber ohne Einkommen war, musste ich das verschieben. Bei meinem Einkommen von 90 Reichsmark Pension kann ich das auch heute noch nicht. Darum bitte ich den Betrag, der sich aus dem beigefügten Kostenanschlag ergibt, auch zu bewilligen. Und so weiter, hochachtungsvoll, Albert Schmidt. Albert Schmidt hat eine große Liste beigegeben. Ich weiß nicht, was amerikanische Soldaten alles gebraucht haben. Auch andere Privatleute haben Listen beigelegt, was in ihren Wohnungen so alles abhanden gekommen ist. Ich weiß nicht, warum amerikanische Soldaten beispielsweise mit Damenkorsetts entwendet haben. Solche Sachen also auch. Damenunterwäsche, Kleider, Schürzen. Ich weiß nicht, ob amerikanische Soldaten dann gibt es schon so
2: etwas. Der damals 20-jährige Gerhard Bolz, der als Soldat der Wehrmacht nach Eisleben kam, schilderte in seinem Bericht, wie er den 13. April 1945 in Eisleben und den Einmarsch der sowjetischen Armee am 2. Juli erlebte.
4: Ich habe damals Eisleben kennengelernt als Soldat der Wehrmacht. Ich war etwa ein halbes Jahr im Fronteinsatz im Osten und wurde dann am 13. Januar 1945 gleich am ersten Tag der russischen Großoffensive an der ostpreußischen Grenze verwundet, schwer verwundet, dass ich mein Leben lang dran zu tragen habe. Und habe aber dadurch das Glück gehabt, noch mit dem letzten Nazareth-Zug über die Weichsel zu kommen, sodass mir der Weg über die Idee, vielleicht mit der Wiener-Brosloff, eben noch erspart blieb. Ich bin dann zunächst in Halle gewesen, im Elisabeth-Krankenhaus, und hatte dort auch wiederum das Glück, einen Tag bevor das Elisabeth-Krankenhaus von amerikanischen oder britischen Bomben zerstört wurde, kam ich nach Eisleben. Immer gerade so davon. Und hier geriet ich in das Aushilfslazarett Katharinenschulkröte. Das war damals als Lazarett eingerichtet, vorwiegend für Verwundete, die Beinamputationen hatten. Aber es war natürlich gegenüber dem super Katharinenkrankenhaus in Halle eben eine Abstiegsgeschichte wie vom Interhotel auf die Taufkleidung. Ich lag in dem Zimmer 22 im obersten Stock in einem Zimmer, wo über 25 Verwundete lagen. Es gab nicht mal einen Fahrstuhl, die haben mich auf dem entsprechenden Tragebett dort fast im Treppenhaus, wo sie schräg gehen mussten, ausgekippt. Aber ich war nun in diesem amerikanischen Bombenangriff, den ich vielleicht nicht widerstanden hätte, denn die Italien, wo ich gelegen habe in Halle, die war ausgebrannt. Und ich glaube, mein Zimmerkamerad, ich lag dort unter Betreuung durch 9-2 mit Zugangsbetreuung, der war doppelarm amputiert, aus Gewaltzieht an der Seite, der ist wahrscheinlich dabei nicht gefallen bzw. getötet worden. Hier in diesem Krankenhaus habe ich gelegen bis zum Einmarsch der Amerikaner am 13. April und hatte das Glück, muss es auch wieder als solches bezeichnen, dass ich noch kurz vorher von einem damaligen Wehrmachtsarzt, den alle von Ihnen ja kennen, noch an einem Stumpf meines Zeigefingers nachamputiert wurde. Und das hat mir geholfen, dann im Lager Helmstadt zu entgehen. Als die Amerikaner alles, was einigermaßen laufen konnte, in dieses berüchtigte Lager Helmstadt geschickt haben. Der Arzt, den ich hier meine, den kennen Sie alle, das war der spätere verdiente Obermedizinalrat und ärztliche Direktor Dr. Mais. Der hat mich also

0: hat damit auch mit dazu beigetragen, dass mir wieder mal ein Stück Schicksal günstig gestimmt war. 1913, April, habe ich dann im Turm des Gebäudes der Schule die Amerikaner wieder sich von Einzelnen entfernen gesehen, denn wir wurden sofort zu Kriegsgefangenen erklärt. Alles wurde gesperrt und es wurde dann jeden Tag unter Führung eines Arztes der Amerikaner im Mesermann, es war ein Jude offensichtlich, den ich im Gespräch entnehmen konnte, der perfekt Deutsch konnte, sortiert, wer kann schon in dieses berechtigte Lager. Da hatte ich, wie gesagt, das Glück, dass ich nicht raus musste. Als dann die Amerikaner abzogen, waren wir dann plötzlich nicht mehr Kriegsgefangene. Wir konnten in die Stadt gehen und so konnte ich auch erleben, als die Russen über den Plan einmarschierten und dort der Lenin stand. Mir war natürlich durch meine Erziehung in der nationalsozialistischen Zeit der Lenin gar kein Begriff. Ich hatte 1943 in Königsberg, meiner Heimatstadt, das Abitur gemacht, war auch noch an der Albertina-Universität bei der Stadt eingeschrieben, konnte aber das erste Semester kaum anfangen, da war schon der Heldenklau da. Und ich gestehe auch offen, dass ich damals durch die Erziehung, die ich genossen hatte, sogar Offizier werden wollte, was Gott sei Dank das Kriegsende dann kurz vor der Ernennung zum Leutnant dann verhindert hat. Das hätten mir manche Schwierigkeiten in der DDR dann später gebracht. Die Sache mit dem Lenin-Denkmal ist mir noch voll gegenwärtig, denn was dort an sowjetischen Truppen marschierte, das war für mich ein solcher Schock. Ich kannte aus dem Kriege, wo ich nicht einen Schritt gelaufen bin in dem halben Jahr, wo ich an der Front war, weil ich bei hochtechnisierten Verbänden war.
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0: Pflegeheim. Dort im Haus Zufriedenheit feiert die ganze Firma jedes Jahr im August ihr Sommerfest. Vor wenigen Tagen war es wieder soweit.
1: Heute findet unser Sommerfest hier bei uns im Pflegeheim Seeland statt. Zusammengekommen sind unsere Patienten aus dem ambulanten Dienst, aus der Tagespflege und aus dem Pflegeheim. Die Stimmung heute ist sehr ausgelassen, ist eine schöne Abwechslung zum Alltag, gerade für unsere alten Leutchens, die ja nun viel mit ihren Krankheiten zu tun haben. Und die Marktfrau Regine, die bringt wirklich richtig Stimmung rein, auch wenn das Wetter heute leider nicht so mitgespielt hat, wie es sollte. Hatten alles draußen aufgebaut und heute früh noch mal ein bisschen umdisponiert. Und ich denke, es wird trotzdem ein gelungener Tag.
0: Dafür sorgte auch die aus Funk und Fernsehen und von vielen großen Events bekannte Marktfrau Regine. Seit mehr als 30 Jahren weiß sie mit Liedern, Gedichten, kleinen Episoden aus vergangenen Tagen, politischem und deftigem Humor aufs Beste zu unterhalten. Im Mittelpunkt ihrer Auftritte steht die Musik, spielt sie doch auch Akkordeon, Trompete und Ventiljagdhorn.

0: Regine Collin, die aus Landsberg kommt, wandelt in historischen Kostümen durch die Zeitgeschichte und bedient dabei stets ihr Motto: Lachen ist gesund, schützt vor Herzinfarkt.
1: Die Dame hier vorne, guck mich an und laut. Wie heißt das Bildchen hier in der Mitte? Laut? Applaus, das ist richtig. Na gut, der Heimleiter steht gerade so schön. Ein guter Mann, das war der Bauchnabel. Was ist das hier? Was ist das? Laut? Du kleiner Rüstmalt. Du guckst zu tief, das ist nicht der Busen, das ist die Gicht, Mensch. Jetzt sind wir alle dran, laut dazwischen rufen. Wir steigen in die Politik ein. Wie hieß der Politiker, der seine Olle haute? Der hieß Ollenhauer. Nochmal alle, der Politiker, der seine Olle haute, hieß
2: Ollenhauer.
1: Und jetzt etwas lauter. Wie heißt der Mann, der aufs Eisen haut? Das ist der
2: Eisenhauer.
1: Nee, das ist der Schmied.

0: Inmitten der feiernden Senioren war beim Sommerfest auch Karin Seeland, die Firmengründerin, zu finden. Schon 24 Jahre ist das jetzt her, als sie begann, mit zwei Helferinnen einen ambulanten Pflegedienst aufzubauen. Gemeinsam mit ihrer Tochter Maria, die Kommandistin ist, hat sie über die Jahre viel erreicht. Am Ziel ist die taffe Frau jedoch noch nicht.
1: Na, auf jeden Fall würde ich es gerne sehen, wenn es weiterläuft, natürlich, unter der Führung von meiner Tochter dann. Aber ich hoffe, dass wir uns auch noch ein bisschen erweitern und vielleicht noch mal betreutes Wohnen und so eine neue Wohnform dazu nehmen.
2: Ja. Das wäre schön. Potenzial ist sicherlich da.
1: Ja. Viele, viele Anträge für betreutes Wohnen, das wäre schon schön.
2: Ist das die Wohnform der Zukunft vielleicht so ein bisschen?
1: Ja, würde ich sagen. Denn nicht jeder möchte ja ins Pflegeheim. Und Pflegeheim an sich bedeutet immer so ein Endpunkt. Und betreutes Wohnen, das ist immer noch so, dass sie doch länger in ihren Wohneinheiten bleiben können und eigentlich bis zum Schluss da auch leben können, in ihren eigenen vier Wänden. Und das ist schöner.

0: Und selbstverständlich waren alle, die nicht am Sommerfest teilnehmen konnten, aufs Beste versorgt.
1: Am 11. August feierte der AWO-Ortsverein Gerbstedt sein Sommerfest. Wie in den vergangenen Jahren wurden die vielen Besucher von Wolfgang Erl unterhalten.
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1: In diesem Jahr gab es aber etwas Besonderes. Die AWO sollte im Rahmen der Vergabe des örtlichen Zweckertrages der PS-Lotterie durch die Sparkasse Mansfeld-Südharz bedacht werden. Und diesen angenehmen Programmpunkt läutete im wahrsten Sinne des Wortes der Vorsitzende des AWO-Ortsvereins Gerbstedt, Erich Blessing, ein.
3: So. Und nun die tolle Überraschung. Zwei hübsche Mädels haben uns was Hübsches mitgebracht. Unser Vorsitzender des Regionalverbandes und die Vertreter der Sparkasse. Bitte schön.
4: Danke. Schönen guten Tag nochmal alle zusammen. Wer vorhin da war, da bin ich ja persönlich rumgegangen. Ich freue mich, dass wir heute hier beim Ortsverein Gerbstedt sein dürfen. Das hat ja schon Tradition hier, dieses Sommerfest. Und es gibt heute einen besonderen Anlass, nämlich ich habe neben mir eine Vertreterin der Sparkasse Hettstedt und die haben eine große Überraschung für uns.
5: Genau, vielen Dank erstmal für die Einladung, dass wir heute hier sein dürfen. Und natürlich kommen wir nicht mit leeren Händen und haben Ihnen eine Spende von 6.008,13 Euro mitgebracht. Natürlich für die gesamte Arbeiterwohlfahrt. Insgesamt haben wir dieses Jahr aus unserem PS-Zweckertrag knapp 59.000 Euro für die Senioren im Landkreis gespendet und auf Ihren Verein, die AWO, entfallen diese 6.008 Euro. Ja. Wir möchten Sie natürlich hiermit unterstützen, auch weiter Ihre Freizeitaktivitäten. Gerade im Alter ist es ja auch wichtig, die sozialen Kontakte zu pflegen und genau so eine Veranstaltung wie heute, denke ich, ist ein großes Fest für alle. Ich war jetzt selber sehr überrascht, dass es doch auch so zahlreich viele da sind. Und ja, wünsche uns heute allen viel Spaß, viel Freude und auf nächstes Jahr.
3: Also was uns in Gerbstedt betrifft, wir kriegen davon etwa 1.600. Das andere sind dann für die anderen Ortsvereine und ich denke, sie werden es genauso sinnvoll verwenden wie wir auch. Wir haben uns seit vielen Jahren schon eine Geschirrspülmaschine gewünscht und nun können wir es uns endlich leisten. Herzlichen Dank, Sparkasse.
5: Jawohl, gerne.
1: Nachdem Frau Düsterhöft den symbolischen Scheck aus den Händen von Frau Huppasch, Gebietsleiterin Nordost der Sparkasse Mansfeld-Südharz, erhalten hatte, erläuterte sie den Anwesenden noch einmal die Aufteilung des Geldes innerhalb der AWO. Damit können in den Orten die unterschiedlichsten Projekte umgesetzt werden. Ein großes Dankeschön ging nochmal an die Sparkasse Mansfeld-Südharz, die in diesem Jahr die Senioren des Landkreises in den Mittelpunkt der Förderung stellte.
6: Ein über Jahrzehnte gewachsenes Biotop darf einfach nicht vernichtet werden, so der Tenor zahlreicher Thondorfer Einwohner und Naturschützer. Vor über 20 Jahren wurde die vom Ortsrand ca. 400 Meter entfernte Mülldeponie mit Fördermitteln renaturiert und ist seitdem zu einem kleinen grünen Idyll gewachsen, in dem sich unter anderem Hasen, Rehe, Rebhühner, Fasane sowie Eidechsen angesiedelt haben. Außerdem ist die ca. 6 Hektar große Fläche das einzige in Ortsnähe mit Bäumen und Sträuchern bewachsene Areal.
7: Jedes Kind wüsste, wenn man einen Baum pflanzt, extra noch mit Förderjädern und dann nach 25 Jahren soll es abgeholzt werden. Das ist nicht Sinn und Zweck der Sache. Und ein Baum wird uns gelehrt, wie viel Tiere er beherbergt. Ja? Und unser Bürgermeister zum Beispiel, der lässt sich, sei so ein Artikel in der Zeitung, wenn ein Baum gepflanzt wird, da stehen sie mit dem Spaten noch da, die Vertreter. Und das wird gelobt. Aber ich habe noch nicht einmal gesehen, dass er sich hinstellt, wenn vielleicht mal sowas abgeholzt wird, dann müsste auch so Artikel, da könnte noch größer sein, wie mit der Säge die Bäume wegmacht. Das wäre mal sinnvoll. Also ich bin da so wütend drüber, kann man ja nicht beschreiben, ja?
8: Ja, ja.
7: Es geht nicht um Spazieren, da findet man andere Möglichkeiten. Aber was hier so alles bewachsen ist, wie kann man sowas abholzen? Also da
8: noch
7: fällt
8: dazu
7: mich der
8: weiß, Menschenverstand. Noch dazu, was mit Fördermittel nach der Wende gepflanzt worden ist und jetzt soll es wieder...
7: Und der Wildwuchs ist gerade ideal für die Vögel und alles, ja. Genau so ist es, ja. Also das ist meins, worüber ich mich ärgere.
6: Doch die Stadt Gerbstedt, zu der der Siersliebener Ortsteil Dohndorf gehört, braucht Geld. Die Haushaltskasse ist leer. Für 50.000 Euro wurde das Flurstück verkauft und soll nun gerodet werden, um Platz für die von der Firma Alsleben Land GmbH mit Sitz in Düsseldorf geplante Photovoltaikanlage zu schaffen. Ein Vorhaben, das man sich in Dohndorf nicht gefallen lassen will.
7: Wo das bekannt gegeben wurde, dass es mindestens über 50% die überhaupt nicht wussten, was das für ein Stückchen Land ist, was das überhaupt ist, die wussten das alle ja nicht. Aber schön da anheben, ist ja auch bequem. Unsere Vertreter sollten doch mal uns vertreten und nicht immer ans Geld denken.
6: Gemeinsam mit der Initiative Pro Baum wurde deshalb eine Petition im Landtag eingereicht. Nicht zuletzt geht es hier auch um die Vernichtung von Fördermitteln.
9: Wir sind für sauberen Strom, wir sind aber gegen teuren Strom. Wir sind gegen Anlagen, die nicht unbedingt sein müssen, weshalb wir uns ja heute hier getroffen haben. Ja, und wollen einfach nur miteinander reden. Und wieder müssen wir feststellen, dass eigentlich die Leute, mit denen wir hätten sprechen wollen vor Ort, nicht da sind. Es geht ums Geld. Die Stadt braucht Geld, die Stadt hat einen knappen Haushalt. Jetzt wird das Tafelsilber, mit meinen Worten gesprochen, jetzt soll das Tafelsilber herhalten.
6: Bis auf den AfD-Landtagsabgeordneten Jens Dietrichs, der unter anderem im Petitionsausschuss des Landtages tätig ist, war niemand der geladenen Vertreter aus Politik und Stadtverwaltung vor Ort.
10: Ich weiß, es liegt eine Petition vor von der Initiative Pro Baum. Ich bin im Petitionsausschuss vom Landtag. Ich will versuchen, dass wir zumindest wie im Petitionsausschuss, wo alle Parteien drin sind, und ich muss sagen, das ist ein relativ... Trotz aller Querelen zur Zeit im Landtag, wir dort im Petitionsausschuss jedenfalls gut zusammenarbeiten. Und mal sehen, ob wir durch die Petition, durch die von der Interessengemeinschaft Pro Baum, dass wir hier noch was retten können, indem wir zumindest den Verkauf haben wir nicht verhindern können des Grundstücks, aber die Abholzung, vielleicht können wir das noch verhindern. Versprechen kann ich Ihnen nichts, aber ich kann nur alles dran setzen, dass wir da die Gesetzmäßigkeit noch mal prüfen, um eben da vielleicht einen Stopp zu erreichen.
11: Da sind viele Beschwerden daraus gegangen, aber es wird auch bestätigt, also das haben wir auch schriftlich gekriegt, dass das empfangen wurde, aber das war's dann. Also es ist schade drum. Und ich muss immer wieder sagen, da wir einen Vertreter von der AfD hier haben, das ist die erste Partei, die sich jetzt vor uns hier für das Biotop ein bisschen einsetzt. Alle anderen haben bisher nur immer, wie unser Bürgermeister da kritisiert, der sagt, das ist bloß Buschland. Ich weiß nicht, vielleicht ist er größer wie die Bäume, dass der das nicht sieht oder was weiß ich. Also es ist schon ein bisschen mehr. Und es wird traurig, wenn das hier wegkommt. Das ist das einzige Grün, was wir in Dohndorf noch haben. Das hier ist Leverbahnhof, der Niemannschacht oder der Klickhöfschacht. Das sind Gelände, da steht kein Baum, nicht. Die hätten das so einfach, wenn die das da ein bisschen als planieren würden. Und könnten dort. Aber wahrscheinlich kriegt da die Stadt Gerbstedt kein Geld. So einfach ist das.
6: Umstritten bleibt auf jeden Fall, ob es richtig ist, Natur zu vernichten, um die Natur zu schützen. Wenn Wälder gerodet werden oder Biotope platt gemacht, um Platz für Anlagen zu schaffen, die dann nach 10, 15, vielleicht 20 Jahren wieder demontiert werden müssen, weil sie nicht mehr die Leistung bringen und damit weiteren Müll verursachen, ist der Natur wenig geholfen.
12: Schon seit längerem nimmt die Verbandsgemeinde Mansfelder-Kund-Helbra in Sachen Klimaschutz und Energieeffizienz nicht nur in Sachsen-Anhalt eine Vorreiterrolle ein. Vor diesem Hintergrund wird derzeit ein integriertes Energie- und Klimaschutzkonzept erstellt. Im Rahmen einer Hausmesse am 11. August im Hof der Mansfelder Gewerke in Bendorf wurde über das Projekt selbst und dessen abschließende Ergebnisse informiert. Vor Ort konnte der Bürgermeister der Verbandsgemeinde Mansfelder-Kund-Helbra, Bernd Skribek, die Anwesenden begrüßen.
13: Das erste Mal, dass wir eine Messe machen. Haus heißt ja, wir machen alles das, was wir, wo wir uns präsentieren können. Wir, das heißt die Unternehmen der Verbandsgemeinde, unsere Mitstreiter wie Caritas, Stadtwerke Wolfhagen, die BWB, jetzt vergesse ich bestimmt ein paar, deswegen werden nicht alle, auch unsere Unternehmen aus der Verbandsgemeinde, die uns unterstützen, bei der Idee, den Bürgern zu zeigen, was können wir. Es ist nicht bloß immer die Jammerei, wir haben kein Geld und wir haben eigentlich hier nicht so richtig zu bieten. Nein, wir haben was zu bieten. Es gibt hier innovative Geschichten anzugucken. Es gibt innovative Ideen umzusetzen in Haushalten. Denn das war unser Ansatz bei diesem ganzen Klimaschutzkonzept, was wir jetzt erarbeiten. Ohne Unternehmen und ohne Haushalte wird die Klimawende, die Energiewende nicht funktionieren. Wir mit unseren 21 Objekten werden es nicht schaffen, sondern wir brauchen alle Mitstreiter. Und um Mitstreiter zu kriegen, muss man in die Offensive gehen. Man muss darstellen, was passiert. Und das versuchen wir eben mit dieser Ausstellung, die wir hier haben. Deswegen also nochmal herzlichen Dank für alle, die mitstreiten. Und kurz zur Erläuterung. Wir haben im Außenbereich einige Großgeräte. Da bin ich auch stolz, dass wir sowas mal zeigen können. Nämlich es gibt auch Unternehmen wie die Firma Pollin oder wie der Unterhaltungsverband aus Kloster Mansfeld für unser Wipperweida, die auch bei ihrer Fahrzeugbeschaffung nicht einfach nur gucken, jetzt müssen wir gucken, dass wir wenig Geld möglichst ausgeben, sondern auch gucken Energieeffizienz, auch gucken, dass über die Laufzeiten auch vernünftiger diese Kraftstoffe verwendet werden können, die auch zum Schluss bezahlbar sind oder eben auch Elektrofahrzeuge einsetzen, weil dann die Energieeffizienz natürlich am allergrößten ist.
12: An den Ständen informierten neben den genannten Unternehmen zum Beispiel auch die Caritas Eisleben oder die MIFA Bike GmbH über ihre Leistungen. Auch die Landesenergieagentur und die Verbraucherzentrale Sachsen-Anhalt präsentierten sich zur Hausmesse. Dabei ging es um Strom- und Gastarife, Elektromobilität, Energieerzeugung im eigenen Haushalt sowie ganz allgemein über das Strom- und Wärmesparen. Darüber hinaus wurden eine Reihe von Energieeffizienzprojekten unter anderem durch die Partnergemeinde Wolfhagen vorgestellt. Auch die Jüngsten aus der Verbandsgemeinde hatten einen Stand aufgebaut, an dem ihre Projekte zu sehen waren. Am Abend informierten auf einer öffentlichen Gemeindesitzung Vertreter der Verbandsgemeinde über zukünftige Aktivitäten im Bereich Energieversorgung. Außerdem wurde über das Thema Klimaschutz beraten.
14: Neugierig stöberten die Interessierten in den Broschüren und Büchern zur Geschichte Eislebens und des Bergbaus. Nicht verwunderlich, denn schließlich ging es am 12. August um ein historisches Ereignis. 150 Jahre zentrale Trinkwasserversorgung der Lutherstadt. Die Geschäftsführerin der Stadtwerke Eisleben GmbH, Martina Hering, machte in ihren Ausführungen direkt am Sandsteinwasserbehälter auf dem Mühlplatz die Bedeutung und den Umfang dieses Geschäftsfeldes deutlich.
15: 1,3 Millionen Trinkwasser fließen jährlich über ca. 180 Kilometer Trinkwasserleitungen an Haushalte, Industrie und Gewerbe. Unser Vorversorger, die Fernwasserversorgung Elbaue-Ostharz, beliefert unser Versorgungsgebiet mit qualitätsmäßig sehr gutem Trinkwasser aus der Rapode-Talsperre. Die Qualität des Trinkwassers und die stete Verfügbarkeit, die eigentlich erst dann wahrgenommen und geschätzt wird, wenn das kühle Nass eben nicht mehr oder nur getrübt aus der Leitung fließt. Das ist in unserem Versorgungsgebiet auf sehr wenige Einzelfälle beschränkt, wie unsere langjährige Störstatistik beweist. Gerade in solchen Fällen sollte allen bewusst sein, dass Trinkwasser als Lebensmittel Nummer 1 vielen Menschen eben gar nicht ausreichend zur Verfügung steht oder bakteriell belastet ist.
14: Auch die Oberbürgermeisterin Jutta Fischer würdigte das Ereignis als wichtigen Wegpunkt in der Entwicklung zu einer modernen Stadt mit den heute alltäglichen Bequemlichkeiten. Die Geschichte der Wasserversorgung Eislebens ist nun auch in einem Buch anschaulich geschildert. Autor Thomas Wäsche machte aber deutlich, dass die Grundlagen der zentralen Versorgung bereits viel früher gelegt wurden.
16: 9000 Einwohner ungefähr zählte Eisleben im 16. Jahrhundert und so viele Leute mussten natürlich versorgt werden. Schon damals gab es eine Versorgung aus den Bergwerksstollen, ein großes ausgefeiltes System, was die Stadt versorgte, welches aber im Dreißigjährigen Krieg verloren ging. Und so war die Stadt über 300 Jahre dazu gezwungen, aus dem Umland Quellen zu erschließen und mittels Rohrleitungen, hölzernen Rohrleitungen in die Stadt zu leiten und Archen, sogenannte Archen, Röhrbrunnen, die das Wasser lieferten, zu errichten.
14: Anschließend überreichte er die ersten Exemplare an die Institutionen, die es durch ihre Unterstützung erst ermöglichten, dieses Buch zu schreiben. Das waren die Oberbürgermeisterin für die Stadt Eisleben, Martina Hering für die Stadtwerke und Ute Klopfleisch stellvertretend für den Heimatverein. Das Buch ist ab sofort zum Preis von 29,90 Euro im Handel erhältlich. Besonders spannend war dann für die Anwesenden die Möglichkeit, einen wichtigen Punkt der heutigen zentralen Wasserversorgung genauer in Augenschein nehmen zu können. Der Wasserbehälter auf dem Mühlplatz stammt aus dem Jahr 1868 und könnte die komplette Stadt 24 Stunden mit Trinkwasser versorgen. Aus Sicherheitsgründen ist er jedoch nur ein Baustein in einem komplexen System und das sichert den Einwohnern einen ausfallsicheren Wasserzufluss. Natürlich wurde der Behälter inzwischen mehrfach modernisiert, kann aber noch immer den Besucher in die Lage versetzen, die Ursprünge der Wasserversorgung in Eisleben greifbar zu machen. Ein Erlebnis für die Gäste, was auch den steten Andrang erklärte.
12: Knapp 1050 Mädchen und Jungen konnten am vergangenen Wochenende im Landkreis Mansfeld-Südharz eingeschult werden. 16 davon waren es in der Landschule in Osterhausen. Die Schule befindet sich in Trägerschaft der AATUM GmbH. Dessen Geschäftsführer Ralf Launroth ergriff am 13. August das Wort.
17: Es ist heute für uns im dritten Jahr auch wieder eine Premiere. Das erste, 20 neue Schüler starten dieses Jahr hier bei uns in der Schule. Davon sind 16, die heute ihre Zuckertüte bekommen. Und, ist auch gleich Anlass, dass ich mich gleich wieder nach hinten verdupple, wir haben eine neue Schulleiterin. Steht neben mir unsere Sandra, Lehrerin der ersten Stunde bei uns hier im Haus und seit Donnerstag Schulleiterin hier bei uns im Haus. Und da bitte ich mal um richtig nochmal Applaus.
12: Schließlich übernahm die Schulleiterin Sandra Reschke das Mikrofon und kündigte die ABC-Schützen an.

0: Hallo Leo, da bist du ja. Komm, setz dich, wir wollen frühstücken. Ich habe dir extra all die leckeren Sachen aus unserer Vorratskammer geholt. Haselnüsse, getrocknete Pilze, Eicheln und sogar Walnüsse liegen hier.
1: Ach danke, aber ich habe überhaupt keinen Hunger.
0: Aber Leo, so geht das nicht. Du musst doch etwas fressen. Schließlich ist heute dein erster Schultag.
1: Ja, schon, Mama. Aber ich habe da so ein Grummeln im Bauch. Mir ist schon ganz schlecht. Ich mag jetzt keine Nüsse fressen.
2: Nun folgte die erste Schulstunde für die 16 Mädchen und Jungen. In der Zwischenzeit versorgten die Mitglieder des Fördervereins der Schule die Eltern, Großeltern und Angehörigen mit einem kleinen Imbiss. Der Höhepunkt des Tages war dann natürlich die Verteilung der Zuckertüten, die Kleinsten schon sehnsüchtigst erwarteten.

0: Ein etwas außergewöhnlicher Junggesellen- bzw. Junggesellinnenabschied wurde am 13. August im Wippertal gefeiert. Das Paar Andreas Lorenz und Antje Hoppe aus Mansfeld feierte mit ihren Freunden. Die Partygesellschaft war unterwegs mit der Wipperliese Richtung Kletterpark, natürlich im passenden Dschungeloutfit. Ein Freund des Paares, Jan Steinemann, verriet uns Einzelheiten.
1: Wir treffen uns heute hier im Kletterwald in Wippra, sind zusammengekommen, um den Junggeselleninnenabschied zu feiern von Andreas Lorenz und Antje Hoppe. Die beiden kennen sich über 30 Jahre, haben gemeinsam zwei Kinder, ein Haus, eine Holly und ein Buch. Und was für uns entscheidend war, dass wir denen und uns einen schönen Nachmittag und Abend schenken. Aus dem Grund sind wir hier und die müssen noch ein paar Prüfungen bestehen, um uns zu beweisen, dass sie für die Ehe tauglich sind, alle beide. Was wir eigentlich glauben und wovon wir ausgehen, aus dem Grund sind wir hier. Antje, Andreas, ich drücke euch beiden die Daumen, ihr schafft das.
0: Einen kleinen Ausblick auf den Tagesablauf des Ausfluges gab Herr Steinemann ebenfalls.
1: Also wir sind gestartet heute mit der Wipperliese in Mansfeld. Unser Tarzan inszeniert hat die Braut Jane, Antje, entführt in Rammelburg am Bahnhof. Danach ging es für uns weiter bis Wippra Bahnhof und hierher zum Kletterwald nach Wippra. Die beiden ernten Früchte, um ihren Lebensunterhalt zu gestalten. Und danach als krönenden Abschluss geht es für uns alle noch in die Brauerei nach Wippra. Wir machen eine Besichtigung mit Rundgang und allem drum und dran. Und für uns ein gemütlicher Abend mit einem krönenden Abschluss.
0: Bereits zuvor im Bahnhof Rammelburg wartete die Überraschung auf Antje. Tarzan, alias Gregor Imkamp, entführte die Unwissende aus der Bahn. Während die Gesellschaft Richtung Wippra unterwegs war, machten sich Tarzan und Jane mit Werner Seifert und seinem P70 auf dem Weg Richtung Wippraer Kletterwald.

dort angekommen, ging dann alles ganz schnell. Die beiden absolvierten den einfachen Parcours und Jane musste verschiedene Dinge sammeln und ihrem zukünftigen Andreas in den Korb werfen.

0: Obwohl ein Mitarbeiter der Verwaltung alle verfügbaren Stühle heranholte, musste sich dennoch eine ganze Reihe Interessierter mit einem Stehplatz zufrieden geben. Bürgermeister Cavalier war mehr als überrascht über diesen enormen Zuspruch im Ratssaal am 12. August.
1: Ich bin fast sprachlos. Das passiert mir selten, wenn ich sehe, wie viele hier heute im Ratssaal sind. Dafür bedanke ich mich und das freut mich umso mehr, dass ich sehe, das Interesse an unserer Stadt und an unserer Geschichte, nicht nur 79 Jahre, sondern auch an der Geschichte Zwiebelmark, Zwiebelkönigin besteht.
0: 970 Jahre Hettstedt. Dieses Jubiläum sollte mit einem Theaterstück gewürdigt werden. Unter Leitung der Schauspielerin und Sängerin Katrin Schinköth-Hase hatten sich rund 20 Laienschauspieler an die Erarbeitung eines Stücks zu dieser Thematik gemacht. Gekonnt verband eine Klammer, in der es um die Begegnung einer aus ihrem Heimatland geflohenen jungen Frau mit einer Hettstädterin ging, die einzelnen Szenen aus verschiedenen Epochen. Ob der Besuch König Heinrichs III., der Alltag auf einem Markt der damaligen Zeit oder am Ende eine witzige Szene aus der Wendezeit 1989 mit einer liebevoll und ideenreich gestalteten Bühnendekoration und sogar humorvoll komischen Einfällen in Text und Inszenierung, das Stück zog die Zuschauer in den Bann. Natürlich durfte auch der Moment nicht fehlen, in denen Nappian und Neuke das Kupfer in Hettstedt entdeckten.
2: Neuke! Neuke! Es ist bestes Erz! Kupfer und Silber! Köhler! Hier wird der Berg uns reich beschenken!
0: So war der Applaus am Ende riesig. Die Zuschauer erhoben sich sogar von den Plätzen und zeigten so ihre Begeisterung. Die drei Damen der Gruppe Stilbruch hatten schon im Theaterstück musikalische Einlagen gebracht. Nun leiteten sie mit einem Zwiebellied zum nächsten Höhepunkt über. Eine Jury sollte über die künftige Zwiebelkönigin Hettstedts entscheiden. Zwei Kandidatinnen hatten sich beworben und ein Paar aus der Wipperstadt war der Idee der Verwaltung gefolgt und wollte Königspaar werden. Zunächst mussten sich alle vorstellen und ihren Wunsch erklären, dieses Amt übernehmen zu wollen. Sabrina Dragovic ist 21, genau wie Caroline Schräpler. Die beiden jungen Frauen kommen zwar nicht aus Hettstedt, würden die Stadt aber gern als Zwiebelkönigin vertreten. Lisi Becker, 25 Jahre, und Sven Knauf, 31 Jahre, wohnen beide in Hettstedt und wollten erstes Königspaar werden. Bevor die Jury alle Punkte zusammenzählen konnte, mussten die Kandidaten aber noch weitere Aufgaben lösen. Nach einem Wissensquiz rund um die Zwiebel war die Bestimmung von Kräutern an der Reihe. Dies schien für alle eine einfache Sache zu sein. Schon schwieriger war die letzte Aufgabe, da flossen sogar Tränen. Nein, nicht weil es zu schwierig war. Die Kandidaten mussten auf Zeit Zwiebeln schälen und schneiden bzw. würfeln und das war eben tränenreich. Während die Jurymitglieder nun rechneten, unterhielt Phil Stuhlmann mit drei Titeln aus seinem aktuellen Album »Liebe ist bunt« die gut aufgelegten Zuschauer. Hans-Ulrich Weiß, Vorstand der Sparkasse Mansfeld-Südharz, die ja auch Sponsor der monatlichen Aufwandsentschädigung der Zwiebelkönigin ist, überreichte dann zunächst ein Dankeschön an die Kandidaten. Und zur Freude des Bürgermeisters einen großen Scheck zur Unterstützung des Zwiebelmarktes in Hettstedt, der 2016 vom 14. bis zum 16. Oktober stattfinden wird. Zum Schluss Spannung. 95, 96 und 97 Punkte hatten die Kandidaten erreicht. Denkbar knapp also das Ergebnis, aber dennoch klar. Caroline Schräpler wird zum Zwiebelmarkt von der noch amtierenden Königin Anna Maria I. das Amt übernehmen. Und dann für 2 Jahre die Wipperstadt als Zwiebelkönigin repräsentieren.

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0: wir dürfen nicht den Fehler machen, nur zu besonderen Jahrestagen der Kriegsereignisse von 1945 zu gedenken. Es müssen immer Tage sein, des Nachdenkens bleiben. Fast könnte man glauben, dass die Erinnerungen schon verblassen. Wie sonst ist es zu erklären, dass bereits in unserem Land schon wieder Aufmärsche von Rechtsradikalen stattfinden und die Unzufriedenheit mancher Bürger dazu führt, dass Neonazis durch ihren Einzug in den Sächsischen Landtag wieder hoffähig gemacht werden sollen. Das Bestreben aller friedliebenden Menschen muss es sein, zu allen Zeiten gegen die Kriegsgefahr anzukämpfen. Am heutigen Abend jedoch wollen wir uns den Geschehnissen der Apriltage im Jahr 1945 in Eisleben zuwenden.
1: Ihre Anwesenheit zeigt, dass dem nicht so ist, dass in unserem Lande Sachsen-Anhalt wenig Kenntnis und wenig Bewusstsein der eigenen Geschichte vorherrscht. Geschichte nicht bloß heute, sondern auch an anderen Stellen, Luther, Lenin-Denkmal und so weiter, diskutiert wird. Wir, meine Damen und Herren, sitzen in einer besonderen Lage. Bei uns in Sachsen-Anhalt ist der von dem nationalsozialistischen Deutschland ausgehende Krieg in Europa zu Ende gegangen. Hier bei uns, nicht in Berlin, haben die letzten Schlachten des Zweiten Weltkriegs stattgefunden. Hier bei uns schoss am 7. Mai die verbliebene Artillerie der Armee Wenck im Schlosspark von Schönhausen, des eisernen Kanzlers Bismarck, Sperrfeuer gegen die angreifenden sowjetischen Soldaten, um den Rest der Armee Wenck noch über die Elbe in amerikanische Kriegsgefangenschaft zu bringen, am 7. Mai. Der 13. April ist aber für Eisleben das, was der 8. Mai für Deutschland ist. Der 8. Mai fand hier in Eisleben am 13. April statt. Am 10. April 1945 wird das Gebiet des Regierungsbezirks Merseburg zum unmittelbaren Operationsgebiet der amerikanischen.
2: In seinem Referat griff Tullner auf Niedergeschriebenes zurück und schilderte anhand von Archivmaterial das Geschehene am 13. April und die Tage danach. Besonders ging er auf das Handeln der Kommunisten rund um Robert Büchner ein.
1: Und dann gibt es noch solche Geschichten wie, dass Robert Büchner öffentlich erklärt, die Amerikaner hätten ihnen sowieso nichts zu sagen. Und die rechtmäßige Besatzungsmacht, die der Sowjetunion, möge endlich kommen und erreden mit den Amerikanern. Die haben das schön mit Amerikanern.
3: Am letzten Kriegstage der Befreiung vom Krieg, möchte ich mal so ausdrücken, von dem Grauen des Krieges zu gedenken. Und damals wurde eine Menge Material gesammelt, das ich auch im Archiv in dem offenen Raum, ich habe schon gesehen, Herr Tschowski war schon hier sogar bei. Und zwar, um sich an die Tage des amerikanischen Einmarsches in Eisleben zu erinnern. Und in diesen Unterlagen habe ich gesehen, dass jemand geschrieben hat, im Archiv gibt es dazu kaum Unterlagen. Und das hat mich natürlich gereizt. Das können Sie sich sicherlich vorstellen. Ich habe 1997 das Archiv übernommen und habe dann natürlich so nach und nach aufgearbeitet. Und bei der Aufarbeitung habe ich auch eine ganze Menge Akten, das sind 13 Kartons der Stärke, so etwas größer als DIN A4, die nur die Zeit zwischen dem 13. oder zwischen dem 12. April 1945 und dem 1. Juli 1945 behandelt. Also nur dieses Vorjahr. Und ich habe mich mal dran gemacht, Sie können sich vorstellen, das ist eine ganz schöne Arbeit gewesen, diese Akten durchzugehen. Ich möchte mich hier nur auf ganz weniges beschränken, was in den Akten zu lesen gewesen ist, denn das würde wäre ein abendfüllendes Programm, das können Sie sich vorstellen. Und ich will mich auch nur auf das beschränken, was die Bevölkerung direkt, der Herr Professor hat das ganz global sehr gemacht, und ich möchte es aber mal ganz konkret mit Namen und Hausnummern, wie es den Leuten unter amerikanischer Besatzung in den ersten Nachkriegsmonaten gegangen ist. Dazu vielleicht einige Angaben. In der Stadt wohnten im April 1945 24.000 eigentliche Eisleo-Einwohner. Und dazu waren in den letzten Monaten gekommen 14.000 Evakuierte oder Umsiedler, die aus den Ostgebieten hierher kommen, und Tausende von Verwundeten. Mehr als 2.000 Kriegsgefangene und Zwangsarbeiter wurden in diesen Tagen frei und legten vor, das natürlich ebenfalls in der Stadt. Dadurch kamen auf jeden Einwohner 3 Quadratmeter Wohnraum. Können Sie sich vorstellen, 3 Quadratmeter Wohnraum leben zu wollen. Alle Schulen waren geschlossen und entweder als Lazarett genutzt oder in den Schulen waren Umsiedler untergebracht. Und irgendwo musste man ja die aus den Ostgebieten hierher gekommenen Dach über den Kopf geben. Nach dem Einmarsch der Amerikaner und nach der Besetzung hier in Eisleben, die amerikanische Stadtkommandantur wurde in Goldenen Löwen eingerichtet, die Kreiskommandantur oben im Gericht. Und die Bevölkerung bekam noch am 13. April Verhaltensmaßregeln. Es gab sofort Sperrzeiten und Ausgehverbot von 21 bis 5 Uhr. Reisen waren nur gestattet im Umkreis von 6 Kilometern. Für weitere Fahrten waren Passierschein notwendig. Und alle zivilen Fahrzeuge, Kraftfahrzeuge, nicht der Handwagen und auch nicht das Pferdefuhrwerk, wurden sofort eingezogen. Es sei denn, man konnte begründen, dass man das Fahrzeug unbedingt braucht. Es gibt eine Begründung für den Arzt, der stundenweise am Tag sein eigenes Auto benutzen durfte, ansonsten hatte das der amerikanische Besatzung zur Verfügung gestellt.
2: Einige lustige Geschichten, aber auch die Verluste der Menschen, die durch die Besatzung entstanden, schilderte Frau Marion Ebrui anhand von Zeitzeugenberichten, sowie diesen von Albert Schmidt.
3: Über meinen Schaden füge ich eine genaue Aufstellung bei. Eine sofortige Revidierung wäre am Platze gewesen. Da ich aber ohne Einkommen war, musste ich das verschieben. Bei meinem Einkommen von 90 Reichsmark Pension kann ich das auch heute noch nicht. Darum bitte ich den Betrag, der sich aus dem beigefügten Kostenanschlag ergibt, auch zu bewilligen. Und so weiter, hochachtungsvoll, Albert Schmidt. Albert Schmidt hat eine große Liste beigegeben. Ich weiß nicht, was amerikanische Soldaten alles gebraucht haben. Auch andere Privatleute haben Listen beigelegt, was in ihren Wohnungen so alles abhanden gekommen ist. Ich weiß nicht, warum amerikanische Soldaten beispielsweise mit Damenkorsetts entwendet haben. Solche Sachen hat es auch. Ja. Und Damenunterwäsche, Kleider, Schürzen. Ich weiß nicht, ob amerikanische Soldaten dann die Wäsche so
2: haben. Der damals 20-jährige Gerhard Bolz, der als Soldat der Wehrmacht nach Eisleben kam, schilderte in seinem Bericht, wie er den 13. April 1945 in Eisleben und den Einmarsch der sowjetischen Armee am 2. Juli erlebte.
4: Ich habe damals Eisleben kennengelernt als Soldat der Wehrmacht. Ich war etwa ein halbes Jahr im Fronteinsatz im Osten und wurde dann am 13. Januar 1945 gleich am ersten Tag der russischen Großoffensive an der ostpreußischen Grenze verwundet, schwer verwundet, dass ich mein Leben lang dran zu tragen habe. Und habe aber dadurch das Glück gehabt, noch mit dem letzten Nazareth-Zug über die Weichsel zu kommen, sodass mir der Weg über die Idee, vielleicht mit der Wiener Goslow, eben noch erspart blieb. Ich bin dann zunächst in Halle gewesen, im Elisabeth-Krankenhaus, und hatte dort auch wiederum das Glück, einen Tag bevor das Elisabeth-Krankenhaus von amerikanischen oder britischen Bomben zerstört wurde, kam ich nach Eisleben. Immer gerade so davon. Und hier geriet ich in das Aushilfslazarett Katharinenschulgelände. Das war damals als Lazarett eingerichtet, vorwiegend für Verwundete, die Beinamputationen hatten. Aber es war natürlich gegenüber dem super Katharinenkrankenhaus in Halle eben eine Abstiegsgeschichte wie vom Interhotel auf die Dorfkneipe. Ich lag in dem Zimmer 22 im obersten Stock, in einem Zimmer, wo über 25 Verwundete lagen. Es gab nicht mal einen Fahrstuhl, die haben mich auf dem entsprechenden Tragebett dort fast im Treppenhaus, wo sie schräg gehen mussten, ausgekippt. Aber ich war nun in diesem amerikanischen Bombenangriff, den ich vielleicht nicht widerstanden hätte, denn die Etage, wo ich gelegen habe in Halle, die war ausgebrannt. Und ich glaube, mein Zimmerkamerad, ich lag dort von der Betreuung durch Nonnen, die zwei mit Zugangsbetreuung, der war doppelarm amputiert, aus Gehäuptsicht an der Seite, der ist wahrscheinlich dabei nicht gefallen bzw. getötet worden. Hier in diesem Krankenhaus habe ich gelegen bis zum Einmarsch der Amerikaner am 13. April und hatte das Glück, muss es auch wieder als solches bezeichnen, dass ich noch kurz vorher von einem damaligen Wehrmachtsarzt, den alle von Ihnen ja kennen, noch an einem Stumpf meines Zeigefingers nachamputiert wurde. Und das hat mir geholfen, dann im Lager Helmstadt zu entgehen. Als die Amerikaner alles, was einigermaßen laufen konnte, in dieses berüchtigte Lager Helmstadt geschickt haben. Der Arzt, den ich hier meine, den kennen Sie alle, das war der spätere verdiente Obermedizinalrat und ärztliche Direktor Dr. Mais. Der hat mich also operiert und hat damit auch mit dazu beigetragen, dass mir wieder mal ein Stück Schicksal günstig bestimmt war. Am 13. April habe ich dann im Turm des Gebäudes der Schule die Amerikaner wieder sich von Eisleben entfernen gesehen, denn wir wurden sofort zu Kriegsgefangenen erklärt. Alles wurde gesperrt und es wurde dann jeden Tag unter Führung eines Arztes der Amerikaner im Mesa-Rang, es war ein Jude offensichtlich, den ich im Gespräch entnehmen konnte, der perfekt Deutsch konnte, sortiert, wer kann schon in dieses berüchtigte Lager. Da hatte ich, wie gesagt, das Glück, dass ich nicht raus musste. Als dann die Amerikaner abzogen, waren wir dann plötzlich nicht mehr Kriegsgefangene. Wir konnten in die Stadt gehen und so konnte ich auch erleben, als die Russen über den Plan einmarschierten und dort der Lenin stand. Wir waren

0: meine, Erziehung in der nationalsozialistischen Zeit, der Lenin gar keinen Begriff. Ich habe 1943 in Königsberg, meiner Heimatstadt, das Abitur gemacht, war auch noch an der Albertina-Universität meiner Vaterstadt eingeschrieben, konnte aber das erste Semester kaum anfangen, da war schon der Heldenkraut da. Und ich gestehe auch offen, dass ich damals durch die Erziehung, die ich genossen hatte, sogar Offizier werden wollte, was Gott sei Dank das Kriegsende dann kurz vor der Ernennung zum Leutnant dann verhindert hat. Das hätten wir manche Schwierigkeiten in der DDR dann später gebracht. Die Sache mit dem Lenin-Denkmal ist mir noch voll gegenwärtig, denn was dort an sowjetischen Truppen marschierte, das war für mich ein solcher Schock. Ich kannte aus dem Kriege, wo ich nicht einen Schritt gelaufen bin in dem halben Jahr, wo ich an der Front war, weil ich bei hochtechnisierten Verbänden war.
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0: Regine Collin, die aus Landsberg kommt, wandelt in historischen Kostümen durch die Zeitgeschichte und bedient dabei stets ihr Motto: Lachen ist gesund, schützt vor Herzinfarkt.
1: Die Dame hier vorne, guck mich an und laut. Wie heißt das Bündchen hier in der Mitte? Laut? Applaus, das ist richtig. Mein guter Heimleiter steht gerade so schön. Ein guter Mann, das war der Bauchnabel. Was ist das hier? Was ist das? Laut! Du kleiner Rüstmalt. Du guckst zu tief, das ist nicht der Busen, das ist die Gicht, Mensch. Jetzt sind wir alle dran, laut dazwischen rufen. Wir steigen in die Politik ein. Wie hieß der Politiker, der seine Olle haute? Der hieß Ollenhauer. Nochmal alle, der Politiker, der seine Olle haute, hieß
2: Ollenhauer.
1: Und jetzt etwas lauter. Wie heißt der Mann, der aufs Eisen haut? Das ist der
2: Eisenhauer.
1: Nee, das ist der Schmied.

0: Inmitten der feiernden Senioren war beim Sommerfest auch Karin Seeland, die Firmengründerin, zu finden. Schon 24 Jahre ist das jetzt her, als sie begann, mit zwei Helferinnen einen ambulanten Pflegedienst aufzubauen. Gemeinsam mit ihrer Tochter Maria, die Kommandistin ist, hat sie über die Jahre viel erreicht. Am Ziel ist die taffe Frau jedoch noch nicht.
1: Na, auf jeden Fall würde ich es gerne sehen, wenn es weiterläuft, natürlich, unter der Führung von meiner Tochter dann. Aber ich hoffe, dass wir uns auch noch ein bisschen erweitern und vielleicht nochmal betreutes Wohnen und so eine neue Wohnform dazu nehmen.
2: Ja. Das wäre schön. Potenzial ist sicherlich da.
1: Ja. Ja, viele, viele Anträge für betreutes Wohnen, das wäre schon schön.
2: Ist das die Wohnform der Zukunft vielleicht so ein bisschen?
1: Ja, würde ich sagen. Denn nicht jeder möchte ja ins Pflegeheim. Und Pflegeheim an sich bedeutet immer so ein Endpunkt. Und betreutes Wohnen, das ist immer noch so, dass sie doch länger in ihren Wohneinheiten bleiben können und eigentlich bis zum Schluss da auch leben können, in ihren eigenen vier Wänden. Und das ist schöner.

0: Und selbstverständlich waren alle, die nicht am Sommerfest teilnehmen konnten, aufs Beste versorgt.
1: Am 11. August feierte der AWO-Ortsverein Gerbstedt sein Sommerfest. Wie in den vergangenen Jahren wurden die vielen Besucher von Wolfgang Erl unterhalten.
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0: In diesem Jahr gab es aber etwas Besonderes. Die AWO sollte im Rahmen der Vergabe des örtlichen Zweckertrages der PS-Lotterie durch die Sparkasse Mansfeld-Südharz bedacht werden. Und diesen angenehmen Programmpunkt läutete im wahrsten Sinne des Wortes der Vorsitzende des AWO-Ortsvereins Gerbstedt, Erich Blessing, ein.
1: So. Und nun die tolle Überraschung. Zwei hübsche Mädels haben uns was Hübsches mitgebracht. Unsere Vorsitzende des Regionalverbandes und die Vertreterin der Sparkasse. Bitte schön.
2: Danke. Schönen guten Tag nochmal alle zusammen. Wer vorhin da war, da bin ich ja persönlich rumgegangen. Ich freue mich, dass wir heute hier beim Ortsverein Gerbstedt sein dürfen. Das hat ja schon Tradition hier, dieses Sommerfest. Und es gibt heute einen besonderen Anlass, nämlich ich habe neben mir eine Vertreterin der Sparkasse Hettstedt und die haben eine große Überraschung für uns.
3: Genau. Vielen Dank erstmal für die Einladung, dass wir heute hier sein dürfen. Und natürlich kommen wir nicht mit leeren Händen und haben Ihnen eine Spende von 6.008,13 Euro mitgebracht. Natürlich für die gesamte Arbeiterwohlfahrt. Insgesamt haben wir dieses Jahr aus unserem PS-Zweckertrag knapp 59.000 Euro für die Senioren im Landkreis gespendet und auf Ihren Verein, die AWO, entfallen diese 6.008 Euro. Ja. Wir möchten Sie natürlich hiermit unterstützen, auch weiter Ihre Freizeitaktivitäten. Gerade im Alter ist es ja auch wichtig, die sozialen Kontakte zu pflegen und genau so eine Veranstaltung wie heute, ich denke, ist ein großes Fest für alle. Ich war jetzt selber sehr überrascht, dass es doch auch so zahlreich viele da sind. Und ja, wünsche uns heute allen viel Spaß, viel Freude und auf nächstes Jahr.
1: Also was uns in Gerbstedt betrifft, wir kriegen davon etwa 1.600. Das andere sind dann für die anderen Ortsvereine und ich denke, sie werden es genauso sinnvoll verwenden wie wir auch. Wir haben uns seit vielen Jahren schon eine Geschirrspülmaschine gewünscht und nun können wir es uns endlich leisten. Herzlichen Dank, Sparkasse.
3: Jawohl, gerne.
0: Nachdem Frau Düsterhöft den symbolischen Scheck aus den Händen von Frau Huppasch, Gebietsleiterin Nordost der Sparkasse Mansfeld-Südharz, erhalten hatte, erläuterte sie den Anwesenden noch einmal die Aufteilung des Geldes innerhalb der AWO. Damit können in den Orten die unterschiedlichsten Projekte umgesetzt werden. Ein großes Dankeschön ging nochmal an die Sparkasse Mansfeld-Südharz, die in diesem Jahr die Senioren des Landkreises in den Mittelpunkt der Förderung stellte.
4: Ein über Jahrzehnte gewachsenes Biotop darf einfach nicht vernichtet werden, so der Tenor zahlreicher Thondorfer Einwohner und Naturschützer. Vor über 20 Jahren wurde die vom Ortsrand ca. 400 Meter entfernte Mülldeponie mit Fördermitteln renaturiert und ist seitdem zu einem kleinen grünen Idyll gewachsen, in dem sich unter anderem Hasen, Rehe, Rebhühner, Fasane sowie Eidechsen angesiedelt haben. Außerdem ist die ca. 6 Hektar große Fläche das einzige in Ortsnähe mit Bäumen und Sträuchern bewachsene Areal.
5: Jedes Kind wüsste, wenn man einen Baum pflanzt, extra noch mit Förderjätern und dann nach 25 Jahren soll es abgeholzt werden. Das ist nicht Sinn und Zweck der Sache. Und ein Baum wird uns gelehrt, wie viel Tiere er beherbergt. Ja? Und unser Bürgermeister zum Beispiel, da lässt sich, da ist so ein Artikel in der Zeitung, wenn der Baum gepflanzt wird, da stehen sie mit dem Spaten noch da, die Vertreter. Und das wird gelobt. Aber ich habe noch nicht einmal gesehen, dass es sich hinstellt, wenn vielleicht mal sowas abgeholzt wird. Dann müsste auch so Artikel, da könnte noch größer sein, wie mit der Säge die Bäume wegmacht. Das wäre mal sinnvoll. Also ich bin da so wütend drüber, kann man gar nicht beschreiben. Ja?
6: Ja, ja.
5: Es geht nicht um Spazieren, da findet man andere Möglichkeiten. Aber was hier so alles bewachsen ist, wie kann man sowas abholzen? Also da
6: noch
5: fällt
6: dazu,
5: der
6: weiß, noch dazu, was mit Fördermittel nach der Wende gepflanzt worden ist. Und jetzt soll es wieder...
5: Und der Wildwuchs ist hier gerade...

0: Ja, von der Füße und alles, ja. Genau so genau. Ist es, ja. Also das ist meins, worüber ich mich ärgere.
1: Doch die Stadt Gerbstedt, zu der der Siersliebener Ortsteil Dohndorf gehört, braucht Geld. Die Haushaltskasse ist leer. Für 50.000 Euro wurde das Flurstück verkauft und soll nun gerodet werden, um Platz für die von der Firma Alsleben Land GmbH mit Sitz in Düsseldorf geplante Photovoltaikanlage zu schaffen. Ein Vorhaben, das man sich in Dohndorf nicht gefallen lassen will.
0: Wo das bekannt gegeben wurde, dass mindestens über 50% überhaupt nicht wussten, was das für ein Stückchen Land ist, was das überhaupt ist. Die wussten das alle ja nicht, aber schön da anheben. Ist ja auch bequem. Unsere Vertreter sollten doch mal uns vertreten und nicht immer ans Geld denken.
1: Gemeinsam mit der Initiative Pro Baum wurde deshalb eine Petition im Landtag eingereicht. Nicht zuletzt geht es hier auch um die Vernichtung von Fördermitteln.
2: Wir sind für sauberen Strom. Wir sind aber gegen teuren Strom. Wir sind gegen Anlagen, die nicht unbedingt sein müssen, weshalb wir uns ja heute hier getroffen haben. Ja, und wollen einfach nur miteinander reden. Und wieder müssen wir feststellen, dass eigentlich die Leute, mit denen wir hätten sprechen wollen vor Ort, nicht da sind. Es geht ums Geld. Die Stadt braucht Geld, die Stadt hat einen knappen Haushalt. Jetzt wird das Tafelsilber, mit meinen Worten gesprochen, jetzt soll das Tafelsilber herhalten.
1: Bis auf den AfD-Landtagsabgeordneten Jens Dietrichs, der unter anderem im Petitionsausschuss des Landtages tätig ist, war niemand der geladenen Vertreter aus Politik und Stadtverwaltung vor Ort.
3: Ich weiß, es liegt eine Petition vor von der Initiative Pro Baum. Ich bin im Petitionsausschuss vom Landtag. Ich will versuchen, dass wir zumindest über den Petitionsausschuss, wo alle Parteien drin sind, und ich muss sagen, das ist ein relativ... Trotz aller Querelen zurzeit im Landtag, wir dort im Petitionsausschuss jedenfalls gut zusammenarbeiten. Und mal sehen, ob wir durch die Petition, von der Interessengemeinschaft Pro Baum, dass wir hier noch was retten können, indem wir zumindest den Verkauf haben wir nicht verhindern können des Grundstücks, aber die Abholzung, vielleicht können wir das noch verhindern. Versprechen kann ich Ihnen nichts, aber ich kann nur alles dran setzen, dass wir da die Gesetzmäßigkeit noch mal prüfen, um eben da vielleicht einen Stopp zu erreichen.
4: Da sind viele Beschwerden daraus gegangen, aber es wurde auch bestätigt, also das haben wir auch schriftlich gekriegt, dass das empfangen wurde, aber das war's dann. Also es ist schade drum. Und ich muss immer wieder sagen, da wir einen Vertreter von der AfD hier haben, das ist die erste Partei, die sich jetzt vor uns hier das Biotop ein bisschen einsetzt. Alle anderen haben bisher nur immer, wie unser Bürgermeister da kritisiert, der sagt, das ist bloß Buschland. Ich weiß nicht, vielleicht ist er größer wie die Bäume, ja. Dass der das nicht sieht oder was weiß ich. Also es ist schon ein bisschen mehr. Und es wird traurig, wenn das hier wegkommt. Das ist das einzige Grün, was wir in Dohndorf noch haben. Das hier ist Leverbahnhof, der Niemannschacht. Oder der Klickhöfschacht. Das sind Gelände, da steht kein Baum, nicht. Die hätten das so einfach, wenn die das da ein bisschen als planieren würden.
5: Ausweich.
4: Und könnten dort. Aber wahrscheinlich kriegt da die Stadt Gerbstedt kein Geld. So einfach ist das.
1: Umstritten bleibt auf jeden Fall, ob es richtig ist, Natur zu vernichten, um die Natur zu schützen. Wenn Wälder gerodet werden oder Biotope platt gemacht, um Platz für Anlagen zu schaffen, die dann nach 10, 15, vielleicht 20 Jahren wieder demontiert werden müssen, weil sie nicht mehr die Leistung bringen und damit weiteren Müll verursachen, ist der Natur wenig geholfen.
6: Schon seit längerem nimmt die Verbandsgemeinde Mansfelder-Kund-Helbra in Sachen Klimaschutz und Energieeffizienz nicht nur in Sachsen-Anhalt eine Vorreiterrolle ein. Vor diesem Hintergrund wird derzeit ein integriertes Energie- und Klimaschutzkonzept erstellt. Im Rahmen einer Hausmesse am 11. August im Hof der Mansfelder Gewerke in Bendorf wurde über das Projekt selbst und dessen abschließende Ergebnisse informiert. Vor Ort konnte der Bürgermeister der Verbandsgemeinde Mansfelder-Kund-Helbra, Bernd Skribek, die Anwesenden begrüßen.
7: Das erste Mal, dass wir eine Messe machen. Haus heißt ja, wir machen alles das, was wir, wo wir uns präsentieren können. Wir, das heißt die Unternehmen der Verbandsgemeinde, unsere Mitstreiter wie Caritas, Stadtwerke, Stadtwerke Wolfharen, die BWB, jetzt vergesse ich bestimmt ein paar, deswegen werden nicht alle, auch unsere Unternehmen aus der Verbandsgemeinde.

0: Gemeinde, die uns unterstützen, bei der Idee, den Bürgern zu zeigen, was können wir. Es ist nicht bloß immer die Jammerei, wir haben kein Geld und wir haben eigentlich gar nichts so richtig zu bieten. Nein, wir haben was zu bieten. Es gibt hier innovative Geschichten anzugucken. Es gibt innovative Ideen umzusetzen in Haushalten. Denn das war unser Ansatz bei diesem ganzen Klimaschutzkonzept, was wir jetzt erarbeiten. Ohne Unternehmen und ohne Haushalte wird die Klimawende, die Energiewende nicht funktionieren. Wir mit unseren 21 Objekten werden es nicht schaffen, sondern wir brauchen alle Mitstreiter. Und um Mitstreiter zu kriegen, muss man in die Offensive gehen, man muss darstellen, was passiert. Und das versuchen wir eben mit dieser Ausstellung, die wir hier haben. Deswegen also nochmal herzlichen Dank für alle, die mitstreiten. Und kurz zur Erläuterung, wir haben im Außenbereich einige Großgeräte. Da bin ich auch stolz, dass wir sowas mal zeigen können. Nämlich, es gibt auch Unternehmen wie die Firma Pollin oder wie der Unterhaltungsverband aus Klostermannsfeld für unser Wipperweida, die auch bei ihrer Fahrzeugbeschaffung nicht einfach nur gucken, jetzt müssen wir gucken, dass wir wenig Geld möglichst ausgeben, sondern auch gucken Energieeffizienz, auch gucken, dass über die Laufzeiten auch vernünftiger diese Kraftstoffe verwendet werden können, die auch zum Schluss bezahlbar sind oder eben auch Elektrofahrzeuge einsetzen, weil dann die Energieeffizienz natürlich am allergrößten ist.
1: An den Ständen informierten neben den genannten Unternehmen zum Beispiel auch die Caritas Eisleben oder die MIFA Bike GmbH über ihre Leistungen. Auch die Landesenergieagentur und die Verbraucherzentrale Sachsen-Anhalt präsentierten sich zur Hausmesse. Dabei ging es um Strom- und Gastarife, Elektromobilität, Energieerzeugung im eigenen Haushalt sowie ganz allgemein über das Strom- und Wärmesparen. Darüber hinaus wurden eine Reihe von Energieeffizienzprojekten unter anderem durch die Partnergemeinde Wolfhagen vorgestellt. Auch die Jüngsten aus der Verbandsgemeinde hatten einen Stand aufgebaut, an dem ihre Projekte zu sehen waren. Am Abend informierten auf einer öffentlichen Gemeindesitzung Vertreter der Verbandsgemeinde über zukünftige Aktivitäten im Bereich Energieversorgung. Außerdem wurde über das Thema Klimaschutz beraten.
2: Neugierig stöberten die Interessierten in den Broschüren und Büchern zur Geschichte Eislebens und des Bergbaus. Nicht verwunderlich, denn schließlich ging es am 12. August um ein historisches Ereignis. 150 Jahre zentrale Trinkwasserversorgung der Lutherstadt. Die Geschäftsführerin der Stadtwerke Eisleben GmbH, Martina Hering, machte in ihren Ausführungen direkt am Sandsteinwasserbehälter auf dem Mühlplatz die Bedeutung und den Umfang dieses Geschäftsfeldes deutlich.
3: 1,3 Millionen Trinkwasser fließen jährlich über ca. 180 Kilometer Trinkwasserleitungen an Haushalte, Industrie und Gewerbe. Unser Vorversorger, die Fernwasserversorgung Elbaue-Ostharz, beliefert unser Versorgungsgebiet mit qualitätsmäßig sehr gutem Trinkwasser aus der Rapode-Talsperre. Die Qualität des Trinkwassers und die stete Verfügbarkeit, die eigentlich erst dann wahrgenommen und geschätzt wird, wenn das kühle Nass eben nicht mehr oder nur getrübt aus der Leitung fließt. Das ist in unserem Versorgungsgebiet auf sehr wenige Einzelfälle beschränkt, wie unsere langjährige Störstatistik beweist. Gerade in solchen Fällen sollte allen bewusst sein, dass Trinkwasser als Lebensmittel Nummer 1 vielen Menschen eben gar nicht ausreichend zur Verfügung steht oder bakteriell belastet ist.
2: Auch die Oberbürgermeisterin Jutta Fischer würdigte das Ereignis als wichtigen Wegpunkt in der Entwicklung zu einer modernen Stadt mit den heute alltäglichen Bequemlichkeiten. Die Geschichte der Wasserversorgung Eislebens ist nun auch in einem Buch anschaulich geschildert. Autor Thomas Wäsche machte aber deutlich, dass die Grundlagen der zentralen Versorgung bereits viel früher gelegt wurden.
4: 9000 Einwohner ungefähr zählte Eisleben im 16. Jahrhundert. Und so viele Leute mussten natürlich versorgt werden. Schon damals gab es eine Versorgung aus den Bergwerksstollen, ein großes, ausgefeiltes System, was die Stadt versorgte, welches aber im Dreißigjährigen Krieg verloren ging. Und so war die Stadt über 300 Jahre dazu gezwungen, aus dem Umland Quellen zu erschließen und mittels Rohrleitungen, hölzernen Rohrleitungen in die Stadt zu leiten und Archen, sogenannte Archen.

0: Brunnen, die das Wasser lieferten, zu errichten.
1: Anschließend überreichte er die ersten Exemplare an die Institutionen, die es durch ihre Unterstützung erst ermöglichten, dieses Buch zu schreiben. Das waren die Oberbürgermeisterin für die Stadt Eisleben, Martina Hering für die Stadtwerke und Ute Klopfleisch stellvertretend für den Heimatverein. Das Buch ist ab sofort zum Preis von 29,90 Euro im Handel erhältlich. Besonders spannend war dann für die Anwesenden die Möglichkeit, einen wichtigen Punkt der heutigen zentralen Wasserversorgung genauer in Augenschein nehmen zu können. Der Wasserbehälter auf dem Mühlplatz stammt aus dem Jahr 1868 und könnte die komplette Stadt 24 Stunden mit Trinkwasser versorgen. Aus Sicherheitsgründen ist er jedoch nur ein Baustein in einem komplexen System und das sichert den Einwohnern einen ausfallsicheren Wasserzufluss. Natürlich wurde der Behälter inzwischen mehrfach modernisiert, kann aber noch immer den Besucher in die Lage versetzen, die Ursprünge der Wasserversorgung in Eisleben greifbar zu machen. Ein Erlebnis für die Gäste, was auch den steten Andrang erklärte.
2: Knapp 1050 Mädchen und Jungen konnten am vergangenen Wochenende im Landkreis Mansfeld-Südharz eingeschult werden. 16 davon waren es in der Landschule in Osterhausen. Die Schule befindet sich in Trägerschaft der AATEUM GmbH. Dessen Geschäftsführer Ralf Launroth ergriff am 13. August das Wort.
3: Es ist heute für uns im dritten Jahr auch wieder eine Premiere. Das erste, 20 neue Schüler starten dieses Jahr hier bei uns in der Schule. Davon sind 16, die heute ihre Zuckertüte bekommen. Und, ist auch gleich Anlass, dass ich mich gleich wieder nach hinten verdupple, wir haben eine neue Schulleiterin. Steht neben mir unsere Sandra, Lehrerin der ersten Stunde bei uns hier im Haus und seit Donnerstag Schulleiterin hier bei uns im Haus. Und da bitte ich mal um richtig nochmal Applaus.
2: Schließlich übernahm die Schulleiterin Sandra Reschke das Mikrofon und kündigte die ABC-Schützen an.

0: Hallo Leo, da bist du ja. Komm, setz dich, wir wollen frühstücken. Ich habe dir extra all die leckeren Sachen aus unserer Vorratskammer geholt. Haselnüsse, getrocknete Pilze, Eicheln und sogar Walnüsse liegen hier.
1: Ach danke, aber ich habe überhaupt keinen Hunger.
0: Aber Leo, so geht das nicht. Du musst doch etwas fressen. Schließlich ist heute dein erster Schultag.
1: Ja, schon, Mama. Aber ich habe da so ein Grummeln im Bauch. Mir ist schon ganz schlecht. Ich mag jetzt keine Nüsse fressen.
2: Nun folgte die erste Schulstunde für die 16 Mädchen und Jungen. In der Zwischenzeit versorgten die Mitglieder des Fördervereins der Schule die Eltern, Großeltern und Angehörigen mit einem kleinen Imbiss. Der Höhepunkt des Tages war dann natürlich die Verteilung der Zuckertüten, die Kleinsten schon sehnsüchtigst erwarteten.

0: Ein etwas außergewöhnlicher Junggesellen- bzw. Junggesellinnenabschied wurde am 13. August im Wippertal gefeiert. Das Paar Andreas Lorenz und Antje Hoppe aus Mansfeld feierte mit ihren Freunden. Die Partygesellschaft war unterwegs mit der Wipperliese Richtung Kletterpark, natürlich im passenden Dschungeloutfit. Ein Freund des Paares, Jan Steinemann, verriet uns Einzelheiten.
1: Wir treffen uns heute hier im Kletterwald in Wippra, sind zusammengekommen, um den Junggeselleninnenabschied zu feiern von Andreas Lorenz und Antje Hoppe. Die beiden kennen sich über 30 Jahre, haben gemeinsam zwei Kinder, ein Haus, eine Holly und ein Buch. Und was für uns entscheidend war, dass wir denen und uns einen schönen Nachmittag und Abend schenken. Aus dem Grund sind wir hier und die müssen noch ein paar Prüfungen bestehen, um uns zu beweisen, dass sie für die Ehe tauglich sind, alle beide. Was wir eigentlich glauben und wovon wir ausgehen, aus dem Grund sind wir hier. Antje, Andreas, ich drücke euch beiden die Daumen, ihr schafft das.
0: Einen kleinen Ausblick auf den Tagesablauf des Ausfluges gab Herr Steinemann ebenfalls.
1: Also wir sind gestartet heute mit der Wipperliese in Mansfeld. Unser Tarzan inszeniert hat die Braut Jane, Antje, entführt in Rammelburg am Bahnhof. Danach ging es für uns weiter bis Wippra Bahnhof und hierher zum Kletterwald nach Wippra. Die beiden ernten Früchte, um ihren Lebensunterhalt zu gestalten. Und danach als krönenden Abschluss geht es für uns alle noch in die Brauerei nach Wippra. Wir machen eine Besichtigung mit Rundgang und allem drum und dran. Und für uns ein gemütlicher Abend mit einem krönenden Abschluss.
0: Bereits zuvor im Bahnhof Rammelburg wartete die Überraschung auf Antje. Tarzan, alias Gregor Imkamp, entführte die Unwissende aus der Bahn. Während die Gesellschaft Richtung Wippra unterwegs war, machten sich Tarzan und Jane mit Werner Seifert und seinem P70 auf dem Weg Richtung Wippraer Kletterwald.

Dort angekommen, ging dann alles ganz schnell. Die beiden absolvierten den einfachen Parcours und Jane musste verschiedene Dinge sammeln und ihrem zukünftigen Andreas in den Korb werfen.

0: Obwohl ein Mitarbeiter der Verwaltung alle verfügbaren Stühle heranholte, musste sich dennoch eine ganze Reihe Interessierter mit einem Stehplatz zufrieden geben. Bürgermeister Cavalier war mehr als überrascht über diesen enormen Zuspruch im Ratssaal am 12. August.
1: Ich bin fast sprachlos. Das passiert mir selten, wenn ich sehe, wie viele hier heute im Ratssaal sind. Und dafür bedanke ich mich und das freut mich umso mehr, dass ich sehe, das Interesse an unserer Stadt und an unserer Geschichte, nicht nur 79 Jahre, sondern auch an der Geschichte Zwiebelmarkt.

0: Königin besteht.
1: 970 Jahre Hettstedt. Dieses Jubiläum sollte mit einem Theaterstück gewürdigt werden. Unter Leitung der Schauspielerin und Sängerin Katrin Schinköth-Hase hatten sich rund 20 Laienschauspieler an die Erarbeitung eines Stücks zu dieser Thematik gemacht. Gekonnt verband eine Klammer, in der es um die Begegnung einer aus ihrem Heimatland geflohenen jungen Frau mit einer Hettstädterin ging, die einzelnen Szenen aus verschiedenen Epochen. Ob der Besuch König Heinrichs III., der Alltag auf einem Markt der damaligen Zeit oder am Ende eine witzige Szene aus der Wendezeit 1989 mit einer liebevoll und ideenreich gestalteten Bühnendekoration und sogar humorvoll komischen Einfällen in Text und Inszenierung, das Stück zog die Zuschauer in den Bann. Natürlich durfte auch der Moment nicht fehlen, in denen Nappian und Neuke das Kupfer in Hettstedt entdeckten.
2: Neuke! Neuke! Es ist bestes Erz! Kupfer und Silber! Köhler, hier wird der Berg uns reich beschenken!
1: So war der Applaus am Ende riesig. Die Zuschauer erhoben sich sogar von den Plätzen und zeigten so ihre Begeisterung. Die drei Damen der Gruppe Stilbruch hatten schon im Theaterstück musikalische Einlagen gebracht. Nun leiteten sie mit einem Zwiebellied zum nächsten Höhepunkt über. Eine Jury sollte über die künftige Zwiebelkönigin Hettstedts entscheiden. Zwei Kandidatinnen hatten sich beworben und ein Paar aus der Wipperstadt war der Idee der Verwaltung gefolgt und wollte Königspaar werden. Zunächst mussten sich alle vorstellen und ihren Wunsch erklären, dieses Amt übernehmen zu wollen. Sabrina Dragovic ist 21, genau wie Caroline Schräpler. Die beiden jungen Frauen kommen zwar nicht aus Hettstedt, würden die Stadt aber gern als Zwiebelkönigin vertreten. Lizzie Becker, 25 Jahre, und Sven Knauf, 31 Jahre, wohnen beide in Hettstedt und wollten erstes Königspaar werden. Bevor die Jury alle Punkte zusammenzählen konnte, mussten die Kandidaten aber noch weitere Aufgaben lösen. Nach einem Wissensquiz rund um die Zwiebel war die Bestimmung von Kräutern an der Reihe. Dies schien für alle eine einfache Sache zu sein. Schon schwieriger war die letzte Aufgabe, da flossen sogar Tränen. Nein, nicht weil es zu schwierig war. Die Kandidaten mussten auf Zeit Zwiebeln schälen und schneiden bzw. würfeln und das war eben tränenreich. Während die Jurymitglieder nun rechneten, unterhielt Phil Stuman mit drei Titeln aus seinem aktuellen Album »Liebe ist bunt« die gut aufgelegten Zuschauer. Hans-Ulrich Weiß, Vorstand der Sparkasse Mansfeld-Südharz, die ja auch Sponsor der monatlichen Aufwandsentschädigung der Zwiebelkönigin ist, überreichte dann zunächst ein Dankeschön an die Kandidaten. Und zur Freude des Bürgermeisters einen großen Scheck zur Unterstützung des Zwiebelmarktes in Hettstedt, der 2016 vom 14. bis zum 16. Oktober stattfinden wird. Zum Schluss Spannung. 95, 96 und 97 Punkte hatten die Kandidaten erreicht. Denkbar knapp also das Ergebnis, aber dennoch klar. Caroline Schräpler wird zum Zwiebelmarkt von der noch amtierenden Königin Anna Maria I. das Amt übernehmen. Und dann für 2 Jahre die Wipperstadt als Zwiebelkönigin repräsentieren.

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0: Wir dürfen nicht den Fehler machen, nur zu besonderen Jahrestagen der Kriegsereignisse von 1945 zu gedenken. Es müssen immer Tage des Nachdenkens bleiben. Fast könnte man glauben, dass die Erinnerungen schon verblassen. Wie sonst ist es zu erklären, dass bereits in unserem Land schon wieder Aufmärsche von Rechtsradikalen stattfinden und die Unzufriedenheit mancher Bürger dazu führt, dass Neonazis durch ihren Einzug in den Sächsischen Landtag wieder hoffähig gemacht werden sollen. Das Bestreben aller friedliebenden Menschen muss es sein, zu allen Zeiten gegen die Kriegsgefahr anzukämpfen. Am heutigen Abend jedoch wollen wir uns den Geschehnissen der Apriltage im Jahr 1945 in Eisleben zuwenden.
1: Ihre Anwesenheit zeigt, dass dem nicht so ist, dass in unserem Lande Sachsen-Anhalt wenig Kenntnis und wenig Bewusstsein der eigenen Geschichte vorherrscht. Geschichte nicht bloß heute, sondern auch an anderen Stellen, Luther, Lenin-Denkmal und so weiter, diskutiert wird. Wir, meine Damen und Herren, sitzen in einer besonderen Lage. Bei uns in Sachsen-Anhalt ist der von dem nationalsozialistischen Deutschland ausgehende Krieg in Europa zu Ende gegangen. Hier bei uns, nicht in Berlin, haben die letzten Schlachten des Zweiten Weltkriegs stattgefunden. Hier bei uns schoss am 7. Mai die verbliebene Artillerie der Armee Wenck im Schlosspark von Schönhausen, des eisernen Kanzlers Bismarck, Sperrfeuer gegen die angreifenden sowjetischen Soldaten, um den Rest der Armee Wenck noch über die Elbe in amerikanische Kriegsgefangenschaft zu bringen, am 7. Mai. Der 13. April ist aber für Eisleben das, was der 8. Mai für Deutschland ist. Der 8. Mai fand hier in Eisleben am 13. April statt. Am 10. April 1945 wird das Gebiet des Regierungsbezirks Merseburg zum unmittelbaren Operationsgebiet der amerikanischen.
2: In seinem Referat griff Tullner auf Niedergeschriebenes zurück und schilderte anhand von Archivmaterial das Geschehene am 13. April und die Tage danach. Besonders ging er auf das Handeln der Kommunisten rund um Robert Büchner ein.
1: Und dann gibt es noch solche Geschichten wie, dass Robert Büchner öffentlich erklärt, die Amerikaner hätten ihm sowieso nichts zu sagen. Und die rechtmäßige Besatzungsmacht, die der Sowjetunion, möge endlich kommen und er redet mit den Amerikanern. Die haben das schön, die fangen mal die aus.
3: Die letzten Kriegstage der Befreiung vom Krieg, möchte ich mal so ausdrücken, von dem Grauen des Krieges zu gedenken. Und damals wurde eine Menge Material gesammelt, das ich auch im Archiv im linken Offenraum, ich habe schon gesehen, Herr Pschowski ist wohl hier sogar bei. Und zwar, um sich an die Tage des amerikanischen Einmarsches in Eisleben zu erinnern. Und in diesen Unterlagen habe ich gesehen, dass jemand geschrieben hat, im Archiv gibt es dazu kaum Unterlagen. Und das hat mich natürlich gereizt. Das können Sie sich sicherlich vorstellen. Ich habe 1997 das Archiv übernommen und habe dann natürlich so nach und nach aufgearbeitet. Und bei der Aufarbeitung habe ich auch eine ganze Menge Akten, das sind 13 Kartons Stärke, so etwas größer als DIN A4, die nur die Zeit zwischen dem 12. April 1945 und dem 1. Juli 1945 behandelt. Also nur dieses Vorjahr. Und ich habe mich mal dran gemacht, Sie können sich vorstellen, das ist eine ganz schöne Arbeit gewesen, diese Akten durchzugehen. Ich möchte mich hier nur auf ganz weniges beschränken, was in den Akten zu lesen gewesen ist, denn das würde während abendfüllendes Programm, das können Sie sich vorstellen. Und ich will mich auch nur auf das beschränken, was die Bevölkerung direkt, der Herr Professor hat das ganz total sehr gemacht, und ich möchte es aber mal ganz konkret mit Namen und Hausnummer machen, wie es den Leuten unter amerikanischer Besatzung in den ersten Nachkriegsmonaten gegangen ist. Dazu vielleicht einige Angaben. In der Stadt wohnten im April 1945 24.000 eigentliche Eisleber-Einwohner. Und dazu waren in den letzten Monaten gekommen 14.000 evakuierte Umsiedler, die aus dem Ostgebieten hierher kommen, ne, und Tausende von Verwundeten. Mehr als 2.000 Kriegsgefangene und Zwangsarbeiter wurden in diesen Tagen frei und lebten vorerst natürlich ebenfalls in der Stadt. Dadurch kamen auf jeden Einwohner 3 Quadratmeter Wohnraum. Können Sie sich vorstellen, 3 Quadratmeter Wohnraum leben zu wollen. Alle Schulen waren geschlossen und entweder als Lazarett genutzt oder in den Schulen waren Umsiedler untergebracht. Und irgendwo musste man ja die aus den Ostgebieten hierher gekommenen ein Dach über den Kopf geben. Nach dem Einmarsch der Amerikaner und nach der Besetzung hier in Eisleben, die amerikanische Stadtkommandantur wurde in Goldenen Löwen eingerichtet, die Kreiskommandantur oben im Gericht. Und die Bevölkerung bekam noch am 13. April Verhaltensmaßregeln. Es gab sofort Sperrzeiten und Ausgehverbot von 21 bis 5 Uhr. Reisen waren nur gestattet im Umkreis von 6 Kilometern. Für weitere Fahrten waren Passierschein notwendig. Und alle zivilen Fahrzeuge, Kraftfahrzeuge, nicht der Handwagen und auch nicht das Pferdefuhrwerk, wurden sofort eingezogen. Es sei denn, man konnte begründen, dass man das Fahrzeug unbedingt braucht. Es gibt eine Begründung für einen Arzt, der stundenweise am Tag sein eigenes Auto benutzen durfte, ansonsten hatte das der amerikanische Besatzung zur Verfügung.
2: Einige lustige Geschichten, aber auch die Verluste der Menschen, die durch die Besatzung entstanden, schilderte Frau Marion Eprui anhand von Zeitzeugenberichten, sowie diesen von Albert Schmidt.
3: Über meinen Schaden füge ich eine genaue Aufstellung bei. Eine sofortige Renovierung wäre am Platze gewesen. Da ich aber ohne Einkommen war, musste ich das verschieben. Bei meinem Einkommen von 90 Reichsmark Pension kann ich das auch heute noch nicht. Darum bitte ich den Betrag, der sich aus dem beigefügten Kostenanschlag ergibt, auch zu bewilligen. Und so weiter, hochachtungsvoll, Albert Schmidt. Albert Schmidt hat eine große Liste beigegeben. Ich weiß nicht, was amerikanische Soldaten alles gebraucht haben. Auch andere Privatleute haben Listen beigelegt, was in ihren Wohnungen so alles abhanden gekommen ist. Ich weiß nicht, warum amerikanische Soldaten beispielsweise mit Damenkorsetts entwendet haben. Solche Sachen sind auch. Damenunterwäsche, Kleider, Schürzen. Ich weiß nicht, warum amerikanische Soldaten mit der Schürze.
2: Der damals 20-jährige Gerhard Bolz, der als Soldat der Wehrmacht nach Eisleben kam, schilderte in seinem Bericht, wie er den 13. April 1945 in Eisleben und den Einmarsch der sowjetischen Armee am 2. Juli erlebte.
4: Ich habe damals Eisleben kennengelernt als Soldat der Wehrmacht. Ich war etwa ein halbes Jahr im Fronteinsatz im Osten und wurde dann am 13. Januar 1945, gleich am ersten Tag der russischen Großoffensive an der ostpreußischen Grenze, verwundet, schwer verwundet, dass ich mein Leben lang dran zu tragen habe und habe aber dadurch das Glück gehabt, noch mit dem letzten Nazarezug über die Weichsel zu kommen, sodass mir der Weg über die Knie, vielleicht mit der Villa Goslow, eben noch erspart blieb. Ich bin dann zunächst in Halle gewesen, im Elisabeth-Krankenhaus und hatte dort auch wiederum das Glück, einen Tag bevor das Elisabeth-Krankenhaus von amerikanischen oder britischen Bomben zerstört wurde, kam ich nach Eisleben. Immer gerade so davon. Und hier geriet ich in das Aushilfslazarett Katharinenschule. Das war damals als Lazarett eingerichtet, vorwiegend für Verwundete, die Beinamputationen hatten. Aber es war natürlich gegenüber dem super Katharinenkrankenhaus in Halle eben eine Abstiegsgeschichte wie vom Interhotel auf die Dorfkneipe. Ich lag in dem Zimmer 22 im obersten Stock in einem Zimmer, wo über 25 Verwundete lagen. Es gab nicht mal einen Fahrstuhl, die haben mich auf dem entsprechenden Tragebett dort fast im Treppenhaus, wo sie schräg gehen mussten, ausgekippt. Aber ich war nun in diesem amerikanischen Bombenangriff, den ich vielleicht nicht überstanden hätte, denn die Etage, wo ich gelegen habe in Halle, die war ausgebrannt. Und ich glaube, mein Zimmerkamerad, ich lag dort unter Betreuung durch Nonnen, zwei mit Zugangsbetreuung, der war doppelarm amputiert aus Gehörpflicht an der Seite, der ist wahrscheinlich dabei nicht gefallen, beziehungsweise getötet worden. Hier in diesem Krankenhaus habe ich gelegen bis zum Einmarsch der Amerikaner am 13. April und hatte das Glück, muss es auch wiederum als solches bezeichnen, dass ich noch kurz vorher von einem damaligen Wehrmachtsarzt, den alle von Ihnen ja kennen, noch an einem Stumpf meines Zeigefingers nachamputiert wurde. Und das hat mir geholfen, dann im Lager Helfstand zu entgehen. Als die Amerikaner alles, was einigermaßen laufen konnte, in dieses berüchtigte Lager Helfstand geschickt haben. Der Arzt, den ich hier meine, den kennen Sie alle, das war der spätere verdiente Obermedizinalrat und ärztliche Direktor Dr. Mais. Der hat mich also operiert und hat damit auch mit dazu beigetragen, dass mir wieder mal ein Stück Schicksal günstig gestimmt war. Am 13. April habe ich dann im Turm des Gebäudes der Schule die Amerikaner wieder sich von Eisleben entfernt gesehen, denn wir wurden sofort zu Kriegsgefangenen erklärt. Alles wurde gesperrt und es wurde dann jeden Tag unter Führung eines Arztes der Amerikaner im Mesa-Rang. Es war ein Jude offensichtlich, den ich im Gespräch entnehmen konnte, der perfekt Deutsch konnte, sortiert, wer kann schon in dieses berüchtigte Lager. Da hatte ich, wie gesagt, das Glück, dass ich nicht raus musste. Als dann die Amerikaner abzogen, waren wir dann plötzlich nicht mehr Kriegsgefangene. Wir konnten in die Stadt gehen und so konnte ich auch erleben, als die Russen über den Plan einmarschierten und dort der Lenin stand. Mir war natürlich durch meine Erziehung in der nationalsozialistischen Zeit der Lenin gar kein Begriff. Ich habe 1943 in Königsberg, meiner Heimatstadt, das Abitur gemacht, war auch noch an der Albertina-Universität meiner Vaterstadt eingeschrieben, konnte aber das erste Semester kaum anfangen, da war schon der Heldenklau da. Und ich gestehe auch offen, dass ich damals durch die Erziehung, die ich genossen hatte, sogar Offizier werden wollte, was Gott sei Dank das Kriegsende dann kurz vor der Ernennung zum Leutnant dann verhindert hat. Das hätten mir manche Schwierigkeiten in der DDR dann später gebracht. Die Sache mit dem Lenin-Denkmal ist mir noch voll gegenwärtig, denn was dort an sowjetischen Truppen marschierte, das war für mich ein solcher Schock. Ich kannte aus dem Kriege, wo ich nicht einen Schritt gelaufen bin in dem halben Jahr, wo ich an der Front war, weil ich bei hochtechnisierten Verbänden

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0: Die private Krankenpflege- und Seniorenbetreuung Seeland KG aus Hettstedt betreibt in Widerstedt ein Pflegeheim. Dort im Haus Zufriedenheit feiert die ganze Firma jedes Jahr im August ihr Sommerfest. Vor wenigen Tagen war es wieder soweit.
1: Heute findet unser Sommerfest hier bei uns im Pflegeheim Seeland statt. Zusammengekommen sind unsere Patienten aus dem ambulanten Dienst, aus der Tagespflege und aus dem Pflegeheim. Die Stimmung heute ist sehr ausgelassen, ist eine schöne Abwechslung zum Alltag, gerade für unsere alten Leutchens, die ja nun viel mit ihren Krankheiten zu tun haben. Und die Marktfrau Regine, die bringt wirklich richtig Stimmung rein, auch wenn das Wetter heute leider nicht so mitgespielt hat, wie es sollte. Hatten alles draußen aufgebaut und heute früh noch mal ein bisschen umdisponiert. Und ich denke, es wird trotzdem ein gelungener Tag.
0: Dafür sorgte auch die aus Funk und Fernsehen und von vielen großen Events bekannte Marktfrau Regine. Seit mehr als 30 Jahren weiß sie mit Liedern, Gedichten, kleinen Episoden aus vergangenen Tagen,

0: guter Mann, das war der Bauchnabel. Was ist das hier? Was ist das?
1: Der Laut.
0: Du kleiner Rüstmalch. Du guckst zu tief, das ist nicht der Busen, das ist die Gicht, Mensch. Jetzt sind wir alle dran, laut dazwischen rufen. Wir steigen in die Politik ein. Wie hieß der Politiker, der seine Olle haute? Der hieß Ollenhauer. Nochmal alle, der Politiker, der seine Olle haute, hieß
2: Ollenhauer.
0: Und jetzt etwas lauter. Wie heißt der Mann, der aufs Eisen haut? Das ist der
2: Eisenhauer.
0: Nee, das ist der Schmied.

0: Inmitten der feiernden Senioren war beim Sommerfest auch Karin Seeland, die Firmengründerin, zu finden. Schon 24 Jahre ist das jetzt her, als sie begann, mit zwei Helferinnen einen ambulanten Pflegedienst aufzubauen. Gemeinsam mit ihrer Tochter Maria, die Kommandistin ist, hat sie über die Jahre viel erreicht. Am Ziel ist die taffe Frau jedoch noch nicht.
1: Na, auf jeden Fall würde ich es gerne sehen, wenn es weiterläuft, natürlich, unter der Führung von meiner Tochter dann. Aber ja, ich hoffe, dass wir uns auch noch ein bisschen erweitern und vielleicht noch mal betreutes Wohnen und so eine neue Wohnform dazu nehmen.
2: Ja. Das wäre schön. Potenzial ist sicherlich da.
1: Ja. Ja, viele, viele Anträge für betreutes Wohnen, das wäre schon schön.
2: Ist das die Wohnform der Zukunft vielleicht so ein bisschen?
1: Ja, würde ich sagen. Denn nicht jeder möchte ja ins Pflegeheim. Und Pflegeheim an sich bedeutet immer so ein Endpunkt. Und betreutes Wohnen, das ist immer noch so, dass sie doch länger in ihren Wohneinheiten bleiben können und eigentlich bis zum Schluss da auch leben können, in ihren eigenen vier Wänden. Und das ist schöner.

0: Und selbstverständlich waren alle, die nicht am Sommerfest teilnehmen konnten, aufs Beste versorgt.
1: Am 11. August feierte der AWO-Ortsverein Gerbstedt sein Sommerfest. Wie in den vergangenen Jahren wurden die vielen Besucher von Wolfgang Erl unterhalten.
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1: In diesem Jahr gab es aber etwas Besonderes. Die AWO sollte im Rahmen der Vergabe des örtlichen Zweckertrages der PS-Lotterie durch die Sparkasse Mansfeld-Südharz bedacht werden. Und diesen angenehmen Programmpunkt läutete im wahrsten Sinne des Wortes der Vorsitzende des AWO-Ortsvereins Gerbstedt, Erich Blessing, ein.
3: So. Und nun die tolle Überraschung. Zwei hübsche Mädels haben uns was Hübsches mitgebracht. Unsere Vorsitzende des Regionalverbandes und die Vertreter der Sparkasse. Bitte schön.
4: Danke. Schönen guten Tag nochmal alle zusammen. Wer vorhin da war, da bin ich ja persönlich rumgegangen. Ich freue mich, dass wir heute hier beim Ortsverein Gerbstedt sein dürfen. Das

0: hat ja schon Tradition hier, dieses Sommerfest. Und es gibt heute einen besonderen Anlass, nämlich ich habe neben mir eine Vertreterin der Sparkasse Hettstedt und die haben eine große Überraschung für uns.
1: Genau, vielen Dank erstmal für die Einladung, dass wir heute hier sein dürfen. Und natürlich kommen wir nicht mit leeren Händen und haben Ihnen eine Spende von 6.008,13 Euro mitgebracht. Das ist natürlich für die gesamte Arbeiterwohlfahrt. Insgesamt haben wir dieses Jahr aus unserem PS-Zweckertrag knapp 59.000 Euro für die Senioren im Landkreis gespendet. Und auf Ihrem Verein, die AWO, entfallen diese 6.008 Euro. Ja, wir möchten Sie natürlich hiermit unterstützen, auch weiter Ihre Freizeitaktivitäten. Gerade im Alter ist es ja auch wichtig, die sozialen Kontakte zu pflegen. Und genau so eine Veranstaltung wie heute, denke ich, ist ein großes Fest für alle. Ich war jetzt selber sehr überrascht, dass es doch auch so zahlreich viele da sind. Und ja, wünsche uns heute allen viel Spaß, viel Freude und auf nächstes Jahr.
2: Also was uns in Gerbstedt betrifft, wir kriegen davon etwa 1.600. Das andere sind dann für die anderen Ortsvereine und ich denke, sie werden es genauso sinnvoll verwenden wie wir auch. Wir haben uns seit vielen Jahren schon eine Geschirrspülmaschine gewünscht und nun können wir es uns endlich leisten. Herzlichen Dank, Sparkasse.
1: Jawohl, gerne.
3: Nachdem Frau Düsterhöft den symbolischen Scheck aus den Händen von Frau Huppasch, Gebietsleiterin Nordost der Sparkasse Mansfeld-Südharz, erhalten hatte, erläuterte sie den Anwesenden noch einmal die Aufteilung des Geldes innerhalb der AWO. Damit können in den Orten die unterschiedlichsten Projekte umgesetzt werden. Ein großes Dankeschön ging nochmal an die Sparkasse Mansfeld-Südharz, die in diesem Jahr die Senioren des Landkreises in den Mittelpunkt der Förderung stellte.
4: Ein über Jahrzehnte gewachsenes Biotop darf einfach nicht vernichtet werden, so der Tenor zahlreicher Thondorfer Einwohner und Naturschützer. Vor über 20 Jahren wurde die vom Ortsrand ca. 400 Meter entfernte Mülldeponie mit Fördermitteln renaturiert und ist seitdem zu einem kleinen grünen Idyll gewachsen, in dem sich unter anderem Hasen, Rehe, Rebhühner, Fasane sowie Eidechsen angesiedelt haben. Außerdem ist die ca. 6 Hektar große Fläche das einzige in Ortsnähe mit Bäumen und Sträuchern bewachsene Areal.
5: Jedes Kind wüsste, wenn man einen Baum pflanzt, extra noch mit Förderjädern und dann nach 25 Jahren soll es abgeholzt werden. Das ist nicht Sinn und Zweck der Sache. Und ein Baum wird uns gelehrt, wie viele Tiere er beherbergt. Ja? Und unser Bürgermeister zum Beispiel, da lässt sich, sei so ein Artikel in der Zeitung, wenn der Baum gepflanzt wird, da stehen sie mit dem Spaten noch da, die Vertreter. Und das wird gelobt. Aber ich habe noch nicht einmal gesehen, dass es sich hinstellt, wenn vielleicht mal sowas abgeholzt wird. Dann müsste auch so ein Artikel, da könnte noch größer sein, wie mit der Säge die Bäume wegmacht. Das wäre mal sinnvoll. Also ich bin da so wütend drüber, kann man gar nicht beschreiben. Ja?
6: Ja.
5: Es geht nicht um Spazieren, da findet man andere Möglichkeiten. Aber was hier so alles bewachsen ist, wie kann man sowas abholzen? Also da
6: noch
5: fällt
6: dazu,
5: sich der
6: weiß, noch dazu, was mit Fördermitte nach der Wende gepflanzt worden ist und jetzt soll es wieder...
5: Und der Wildwuchs ist gerade ideal für die Vögel und alles, ja. Genau so ist es, ja. Also das ist meins, worüber ich mich ärgere.
4: Doch die Stadt Gerbstedt, zu der der Siersliebener Ortsteil Dondorf gehört, braucht Geld. Die Haushaltskasse ist leer. Für 50.000 Euro wurde das Flurstück verkauft und soll nun gerodet werden, um Platz für die von der Firma Alsleben Land GmbH mit Sitz in Düsseldorf geplante Photovoltaikanlage zu schaffen. Ein Vorhaben, das man sich in Dondorf nicht gefallen lassen will.
5: Wo das bekannt gegeben wurde, dass mindestens über 50%, die überhaupt nicht wussten, was das für ein Stückchen Land ist, also was das überhaupt ist, die wussten das alle Jahre nicht. Aber schön dann Themen. Ist ja auch bequem. Unsere Vertreter sollten doch mal uns vertreten und nicht immer ans Geld denken.
4: Gemeinsam mit der Initiative Pro Baum wurde deshalb eine Petition im Landtag eingereicht. Nicht zuletzt geht es hier auch um die Vernichtung von Fördermitteln.
7: Wir sind für sauberen Strom. Wir sind aber gegen teuren Strom. Wir sind gegen Anlagen, die

0: die nicht unbedingt sein müssen, weshalb wir uns ja heute hier getroffen haben. Ja, und wollen einfach nur miteinander reden. Und wieder müssen wir feststellen, dass eigentlich die Leute, mit denen wir hätten sprechen wollen vor Ort, nicht da sind. Es geht ums Geld. Die Stadt braucht Geld, die Stadt hat einen knappen Haushalt. Jetzt wird das Tafelsilber, mit meinen Worten gesprochen, jetzt soll das Tafelsilber herhalten.
1: Bis auf den AfD-Landtagsabgeordneten Jens Dietrichs, der unter anderem im Petitionsausschuss des Landtages tätig ist, war niemand der geladenen Vertreter aus Politik und Stadtverwaltung vor Ort.
2: Ich weiß, es liegt eine Petition vor von der Initiative Pro Baum. Ich bin im Petitionsausschuss vom Landtag und will versuchen, dass wir zumindest über den Petitionsausschuss, wo alle Parteien drin sind, und ich muss sagen, das ist ein relativ, trotz aller Querelen zurzeit im Landtag, wir dort im Petitionsausschuss jedenfalls gut zusammenarbeiten. Und mal sehen, ob wir durch die Petition, durch die von der Interessengemeinschaft Pro Baum, dass wir hier noch was retten können, indem wir zumindest den Verkauf haben wir nicht verhindern können des Grundstücks, aber die Abholzung, vielleicht können wir das noch verhindern. Versprechen kann ich Ihnen nichts, aber ich kann nur alles dran setzen, dass wir da die Gesetzmäßigkeit nochmal prüfen, um eben da vielleicht einen Stopp zu erreichen.
3: Da sind viele Beschwerden daraus gegangen, aber es wurde auch bestätigt, also das haben wir auch schriftlich gekriegt, dass das empfangen wurde, aber das war's dann. Also es ist schade drum. Und ich muss immer wieder sagen, da wir einen Vertreter von der AfD hier haben, das ist die erste Partei, die sich jetzt für uns hier, für das Biotop, ein bisschen einsetzt. Alle anderen haben bisher nur immer, wie unser Bürgermeister da kritisiert, der da sagt, das ist bloß Buschland. Ich weiß nicht, vielleicht ist er größer wie die Bäume, ja, dass der das nicht sieht oder was weiß ich. Also es ist schon ein bisschen mehr. Und es wird traurig, traurig, wenn das hier wegkommt. Das ist das einzige Grün, das wir in Dohndorf noch haben. Das hier ist Leverbahnhof, der Niemannschacht oder der Glückhöfschacht. Das sind Gelände, da steht kein Baum, nicht. Die hätten das so einfach, wenn die das da ein bisschen als planieren würden.
4: Ausweich.
3: Und könnten dort. Aber wahrscheinlich kriegt da die Stadt Japstedt kein Geld. So einfach ist das.
1: Umstritten bleibt auf jeden Fall, ob es richtig ist, Natur zu vernichten, um die Natur zu schützen. Wenn Wälder gerodet werden oder Biotope platt gemacht, um Platz für Anlagen zu schaffen, die dann nach 10, 15, vielleicht 20 Jahren wieder demontiert werden müssen, weil sie nicht mehr die Leistung bringen und damit weiteren Müll verursachen, ist der Natur wenig geholfen.
5: Schon seit längerem nimmt die Verbandsgemeinde Mansfelder Grundhebra in Sachen Klimaschutz und Energieeffizienz nicht nur in Sachsen-Anhalt eine Vorreiterrolle ein. Vor diesem Hintergrund wird derzeit ein integriertes Energie- und Klimaschutzkonzept erstellt. Im Rahmen einer Hausmesse am 11. August im Hof der Mansfelder Gewerke in Bendorf wurde über das Projekt selbst und dessen abschließende Ergebnisse informiert. Vor Ort konnte der Bürgermeister der Verbandsgemeinde Mansfelder Grundhebra, Bernd Skribbeck, die Anwesenden begrüßen.
6: Das erste Mal, dass wir eine Messe machen. Haus heißt ja, wir machen alles das, was wir, wo wir uns präsentieren können. Wir, das heißt die Unternehmen der Verbandsgemeinde, unsere Mitstreiter wie Caritas, Stadtwerke Wolfharen, die BWB, jetzt vergesse ich bestimmt ein paar, deswegen werden nicht alle, auch unsere Unternehmen aus der Verbandsgemeinde, die uns unterstützen, bei der Idee, den Bürgern zu zeigen, was können wir. Es ist nicht bloß immer die Jammerei, wir haben kein Geld und wir haben eigentlich gar nichts so richtig zu bieten. Nein, wir haben was zu bieten. Es gibt hier innovative Geschichten anzugucken. Es gibt innovative Ideen umzusetzen in Haushalten. Denn das war unser Ansatz bei diesem ganzen Klimaschutzkonzept, was wir jetzt erarbeiten, ohne Unternehmen und ohne Haushalte wird die Klimawende, die Energiewende nicht funktionieren. Wir mit unseren 21 Objekten werden es nicht schaffen, sondern wir brauchen alle Mitstreiter. Und um Mitstreiter zu kriegen, muss man in die Offensive gehen, man muss darstellen, was passiert. Und das versuchen wir eben mit dieser Ausstellung, die wir hier haben. Deswegen also nochmal herzlichen Dank für alle, die mitstreiten. Und kurz zur Erläuterung, wir haben im Außenbereich einige Großgeräte, Da bin ich auch stolz.

0: Jetzt, dass wir sowas mal zeigen können, nämlich es gibt auch Unternehmen wie die Firma Pollin oder wie der Unterhaltungsverband aus Kloster Mansfeld für unser Wipper Weida, die auch bei ihrer Fahrzeugbeschaffung nicht einfach nur gucken, jetzt müssen wir gucken, dass wir wenig Geld möglichst ausgeben, sondern auch gucken Energieeffizienz, auch gucken, dass über die Laufzeiten auch vernünftiger diese Kraftstoffe verwendet werden können, die auch zum Schluss bezahlbar sind, oder eben auch Elektrofahrzeuge einsetzen, weil dann die Energieeffizienz natürlich am allergrößten ist.
1: An den Ständen informierten neben den genannten Unternehmen zum Beispiel auch die Caritas Eisleben oder die MIFA Bike GmbH über ihre Leistungen. Auch die Landesenergieagentur und die Verbraucherzentrale Sachsen-Anhalt präsentierten sich zur Hausmesse. Dabei ging es um Strom- und Gastarife, Elektromobilität, Energieerzeugung im eigenen Haushalt sowie ganz allgemein über das Strom- und Wärmesparen. Darüber hinaus wurden eine Reihe von Energieeffizienzprojekten unter anderem durch die Partnergemeinde Wolfhagen vorgestellt. Auch die Jüngsten aus der Verbandsgemeinde hatten einen Stand aufgebaut, an dem ihre Projekte zu sehen waren. Am Abend informierten auf einer öffentlichen Gemeindesitzung Vertreter der Verbandsgemeinde über zukünftige Aktivitäten im Bereich Energieversorgung. Außerdem wurde über das Thema Klimaschutz beraten.
2: Neugierig stöberten die Interessierten in den Broschüren und Büchern zur Geschichte Eislebens und des Bergbaus. Nicht verwunderlich, denn schließlich ging es am 12. August um ein historisches Ereignis. 150 Jahre zentrale Trinkwasserversorgung der Lutherstadt. Die Geschäftsführerin der Stadtwerke Eisleben GmbH, Martina Hering, machte in ihren Ausführungen direkt am Sandsteinwasserbehälter auf dem Mühlplatz die Bedeutung und den Umfang dieses Geschäftsfeldes deutlich.
3: 1,3 Millionen Trinkwasser fließen jährlich über ca. 180 Kilometer Trinkwasserleitungen an Haushalte, Industrie und Gewerbe. Unser Vorversorger, die Fernwasserversorgung Elbaue-Ostharz, beliefert unser Versorgungsgebiet mit qualitätsmäßig sehr gutem Trinkwasser aus der Rapode-Talsperre. Die Qualität des Trinkwassers und die stete Verfügbarkeit, die eigentlich erst dann wahrgenommen und geschätzt wird, wenn das kühle Nass eben nicht mehr oder nur getrübt aus der Leitung fließt. Das ist in unserem Versorgungsgebiet auf sehr wenige Einzelfälle beschränkt, wie unsere langjährige Störstatistik beweist. Gerade in solchen Fällen sollte allen bewusst sein, dass Trinkwasser als Lebensmittel Nummer 1 vielen Menschen eben gar nicht ausreichend zur Verfügung steht oder bakteriell belastet ist.
2: Auch die Oberbürgermeisterin Jutta Fischer würdigte das Ereignis als wichtigen Wegpunkt in der Entwicklung zu einer modernen Stadt mit den heute alltäglichen Bequemlichkeiten. Die Geschichte der Wasserversorgung Eislebens ist nun auch in einem Buch anschaulich geschildert. Autor Thomas Wäsche machte aber deutlich, dass die Grundlagen der zentralen Versorgung bereits viel früher gelegt wurden.
4: 9000 Einwohner ungefähr zählte Eisleben im 16. Jahrhundert und so viele Leute mussten natürlich versorgt werden. Schon damals gab es eine Versorgung aus den Bergwerksstollen, ein großes, ausgefeiltes System, was die Stadt versorgte, welches aber im 30-jährigen Krieg verloren ging. Und so war die Stadt über 300 Jahre dazu gezwungen, aus dem Umland Quellen zu erschließen und mittels Rohrleitungen, hölzernen Rohrleitungen in die Stadt zu leiten und Archen, sogenannte Archen, Röhrbrunnen, die das Wasser lieferten, zu errichten.
2: Anschließend überreichte er die ersten Exemplare an die Institutionen, die es durch ihre Unterstützung erst ermöglichten, dieses Buch zu schreiben. Das waren die Oberbürgermeisterin für die Stadt Eisleben, Martina Hering für die Stadtwerke und Ute Klopfleisch stellvertretend für den Heimatverein. Das Buch ist ab sofort zum Preis von 29,90 Euro im Handel erhältlich. Besonders spannend war dann für die Anwesenden die Möglichkeit, einen wichtigen Punkt der heutigen zentralen Wasserversorgung genauer in Augenschein nehmen zu können. Der Wasserbehälter auf dem Mühlplatz stammt aus dem Jahr 1868 und könnte die komplette Stadt 24 Stunden mit Trinkwasser versorgen. Aus Sicherheitsgründen ist er jedoch nur ein Baustein in einem komplexen System und das sichert den Einwohnern einen ausfallsicheren Wasserzufluss. Natürlich wurde der Behälter inzwischen mehrfach modernisiert, kann aber noch immer den Besucher in die Lage versetzen, die ursprüngliche

0: der Wasserversorgung in Eisleben greifbar zu machen. Ein Erlebnis für die Gäste, was auch den steten Andrang erklärte.
1: Knapp 1050 Mädchen und Jungen konnten am vergangenen Wochenende im Landkreis Mansfeld-Südharz eingeschult werden. 16 davon waren es in der Landschule in Osterhausen. Die Schule befindet sich in Trägerschaft der AATEUM GmbH. Dessen Geschäftsführer Ralf Launroth ergriff am 13. August das Wort.
2: Es ist heute für uns im dritten Jahr auch wieder eine Premiere. Das erste, 20 neue Schüler starten dieses Jahr hier bei uns in der Schule. Davon sind 16, die heute ihre Zuckertüte bekommen. Und es ist auch gleich Anlass, dass ich mich gleich wieder nach hinten verdupple. Wir haben eine neue Schulleiterin. Steht neben mir unsere Sandra, Lehrerin der ersten Stunde bei uns hier im Haus und seit Donnerstag Schulleiterin hier bei uns im Haus. Und da bitte ich mal um richtig nochmal Applaus.
1: Schließlich übernahm die Schulleiterin Sandra Reschke das Mikrofon und kündigte die ABC-Schützen an.

0: Hallo Leo, da bist du ja. Komm, setz dich, wir wollen frühstücken. Ich habe dir extra all die leckeren Sachen aus unserer Vorratskammer geholt. Haselnüsse, getrocknete Pilze, Eicheln und sogar Walnüsse liegen hier.
1: Ach danke, aber ich habe überhaupt keinen Hunger.
0: Aber Leo, so geht das nicht. Du musst doch etwas fressen. Schließlich ist heute dein erster Schultag.
1: Ja, schon, Mama. Aber ich habe da so ein Grummeln im Bauch. Mir ist schon ganz schlecht. Ich mag jetzt keine Nüsse fressen.
2: Nun folgte die erste Schulstunde für die 16 Mädchen und Jungen. In der Zwischenzeit versorgten die Mitglieder des Fördervereins der Schule die Eltern, Großeltern und Angehörigen mit einem kleinen Imbiss. Der Höhepunkt des Tages war dann natürlich die Verteilung der Zuckertüten, die Kleinsten schon sehnsüchtigst erwarteten.

0: Ein etwas außergewöhnlicher Junggesellen- bzw. Junggesellinnenabschied wurde am 13. August im Wippertal gefeiert. Das Paar Andreas Lorenz und Antje Hoppe aus Mansfeld feierte mit ihren Freunden. Die Partygesellschaft war unterwegs mit der Wipperliese Richtung Kletterpark, natürlich im passenden Dschungeloutfit. Ein Freund des Paares, Jan Steinemann, verriet uns Einzelheiten.
1: Wir treffen uns heute hier im Kletterwald in Wippra, sind zusammengekommen, um den Junggeselleninnenabschied zu feiern von Andreas Lorenz und Antje Hoppe. Die beiden kennen sich über 30 Jahre, haben gemeinsam zwei Kinder, ein Haus, eine Holly und ein Buch. Und was für uns entscheidend war, dass wir denen und uns einen schönen Nachmittag und Abend schenken. Aus dem Grund sind wir hier und die müssen noch ein paar Prüfungen bestehen, um uns zu beweisen, dass sie für die Ehe tauglich sind, alle beide. Was wir eigentlich glauben und wovon wir ausgehen, aus dem Grund sind wir hier. Antje, Andreas, ich drücke euch beiden die Daumen, ihr schafft das.
0: Einen kleinen Ausblick auf den Tagesablauf des Ausfluges gab Herr Steinemann ebenfalls.
1: Also wir sind gestartet heute mit der Wipperliese in Mansfeld. Unser Tarzan inszeniert hat die Braut Jane, Antje, entführt in Rammelburg am Bahnhof. Danach ging es für uns weiter bis Wippra Bahnhof und hierher zum Kletterwald nach Wippra. Die beiden ernten Früchte, um ihren Lebensunterhalt zu gestalten. Und danach als krönenden Abschluss geht es für uns alle noch in die Brauerei nach Wippra. Wir machen eine Besichtigung mit Rundführung, Rundgang und allem drum und dran. Und für uns ein gemütlicher Abend mit einem krönenden Abschluss.
0: Bereits zuvor im Bahnhof Rammelburg wartete die Überraschung auf Antje. Tarzan, alias Gregor Imkamp, entführte die Unwissende aus der Bahn. Während die Gesellschaft Richtung Wippra unterwegs war, machten sich Tarzan und Jane mit Werner Seifert und seinem P70 auf dem Weg Richtung Wippraer Kletterwald.

Dort angekommen, ging dann alles ganz schnell. Die beiden absolvierten den einfachen Parcours und Jane musste verschiedene Dinge sammeln und ihrem zukünftigen Andreas in den Korb werfen.

0: Obwohl ein Mitarbeiter der Verwaltung alle verfügbaren Stühle heranholte, musste sich dennoch eine ganze Reihe Interessierter mit einem Stehplatz zufrieden geben. Bürgermeister Cavalier war mehr als überrascht über diesen enormen Zuspruch im Ratssaal am 12. August.
1: Ich bin fast sprachlos. Das passiert mir selten, wenn ich sehe, wie viele hier heute im Ratssaal sind. Und dafür bedanke ich mich und das freut mich umso mehr, dass ich sehe, das Interesse an unserer Stadt und an unserer Geschichte, nicht nur 79 Jahre, sondern auch an der Geschichte Zwiebelmark, Zwiebelkönigin besteht.
0: 970 Jahre Hettstedt. Dieses Jubiläum sollte mit einem Theaterstück gewürdigt werden. Unter Leitung der Schauspielerin und Sängerin Katrin Schinköth-Hase hatten sich rund 20 Laienschauspieler an die Erarbeitung eines Stücks zu dieser Thematik gemacht. Gekonnt verband eine Klammer, in der es um die Begegnung einer aus ihrem Heimatland geflohenen jungen Frau mit einer Hettstädterin ging, die einzelnen Szenen aus verschiedenen Epochen. Ob der Besuch König Heinrichs III., der Alltag auf einem Markt der damaligen Zeit oder am Ende eine witzige Szene aus der Wendezeit 1989, mit einer liebevoll und ideenreich gestalteten Bühnendekoration und sogar humorvoll komischen Einfällen in Text und Inszenierung, das Stück zog die Zuschauer in den Bann. Natürlich durfte auch der Moment nicht fehlen, in denen Napjan und Neuke das Kupfer in Hettstedt entdeckten.

So war der Applaus am Ende riesig. Die Zuschauer erhoben sich sogar von den Plätzen und zeigten so ihre Begeisterung. Die drei Damen der Gruppe Stilbruch hatten schon im Theaterstück musikalische Einlagen gebracht. Nun leiteten sie mit einem Zwiebellied zum nächsten Höhepunkt über. Eine Jury sollte über die künftige Zwiebelkönigin Hettstedts entscheiden. Zwei Kandidatinnen hatten sich beworben und ein Paar aus der Wipperstadt war der Idee der Verwaltung gefolgt und wollte Königspaar werden. Zunächst mussten sich alle vorstellen und ihren Wunsch erklären, dieses Amt übernehmen zu wollen. Sabrina Dragowitsch ist 21, genau wie Caroline Schräpler. Die beiden jungen Frauen kommen zwar nicht aus Hettstedt, würden die Stadt aber gern als Zwiebelkönigin vertreten. Lissy Becker, 25 Jahre, und Sven Knauf, 31 Jahre, wohnen beide in Hettstedt und wollten erstes Königspaar werden. Bevor die Jury alle Punkte zusammenzählen konnte, mussten die Kandidaten aber noch weitere Aufgaben lösen. Nach einem Wissensquiz rund um die Zwiebel war die Bestimmung von Kräutern an der Reihe. Dies schien für alle eine einfache Sache zu sein. Schon schwieriger war die letzte Aufgabe, da flossen sogar Tränen. Nein, nicht weil es zu schwierig war, die Kandidaten mussten auf Zeit Zwiebeln schälen und schneiden bzw. würfeln und das war eben tränenreich. Während die Jurymitglieder nun rechneten, unterhielt Phil Stuhmann mit drei Titeln aus seinem aktuellen Album »Liebe ist bunt« die gut aufgelegten Zuschauer. Hans-Ulrich Weiß, Vorstand der Sparkasse Mansfeld-Südharz, die ja auch Sponsor der monatlichen Aufwandsentschädigung der Zwiebelkönigin ist, überreichte dann zunächst ein Dankeschön an die Kandidaten und zur Freude des Bürgermeisters einen großen Scheck zur Unterstützung des Zwiebelmarktes in Hettstedt, der 2016 vom 14. bis zum 16. Oktober stattfinden wird. Zum Schluss Spannung. 95, 96 und 97 Punkte hatten die Kandidaten erreicht. Denkbar knapp also das Ergebnis, aber dennoch klar. Caroline Schräpler wird zum Zwiebelmarkt von der noch amtierenden Königin Anna Maria I. das Amt übernehmen und dann für 2 Jahre die Wipperstadt als Zwiebelkönigin repräsentieren.

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0: Wir dürfen nicht den Fehler machen, nur zu besonderen Jahrestagen der Kriegsereignisse von 1945 zu gedenken. Es müssen immer Tage sein, des Nachdenkens bleiben. Fast könnte man glauben, dass die Erinnerungen schon verblassen. Wie sonst ist es zu erklären, dass bereits in unserem Land schon wieder Aufmärsche von Rechtsradikalen stattfinden und die Unzufriedenheit mancher Bürger dazu führt, dass Neonazis durch ihren Einzug in den Sächsischen Landtag wieder urfähig gemacht werden sollen. Das Bestreben aller friedliebenden Menschen muss es sein, zu allen Zeiten gegen die Kriegsgefahr anzukämpfen. Am heutigen Abend jedoch wollen wir uns den Geschehnissen der Apriltage im Jahr 1945 in Eisleben zuwenden.
1: Ihre Anwesenheit zeigt, dass dem nicht so ist, dass in unserem Lande Sachsen-Anhalt wenig Kenntnis und wenig Bewusstsein der eigenen Geschichte vorherrscht. Geschichte nicht bloß heute, sondern auch an anderen Stellen, Luther, Lenin-Denkmal und so weiter, diskutiert wird. Wir, meine Damen und Herren, sitzen in einer besonderen Lage. Bei uns in Sachsen-Anhalt ist der von dem nationalsozialistischen Deutschland ausgehende Krieg in Europa zu Ende gegangen. Hier bei uns, nicht in Berlin, haben die letzten Schlachten des Zweiten Weltkriegs stattgefunden. Hier bei uns schoss am 7. Mai die verbliebene Artillerie der Armee Wenck im Schlosspark von Schönhausen, des eisernen Kanzlers Bismarck, Sperrfeuer gegen die angreifenden sowjetischen Soldaten, um den Rest der Armee Wenck noch über die Elbe in amerikanische Kriegsgefangenschaft zu bringen am 7. Mai. Der 13. April ist aber für Eisleben das, was der 8. Mai für Deutschland ist. Der 8. Mai fand hier in Eisleben am 13. April statt. Am 10. April 1945 wird das Gebiet des Regierungsbezirks Merseburg zum unmittelbaren Operationsgebiet der amerikanischen.
2: In seinem Referat griff Tullner auf Niedergeschriebenes zurück und schilderte anhand von Archivmaterial das Geschehene am 13. April und die Tage danach. Besonders ging er auf das Handeln der Kommunisten rund um Robert Büchner ein.
1: Und dann gibt es noch solche Geschichten wie, dass Robert Büchner öffentlich erklärt, die Amerikaner hätten ihnen sowieso nichts zu sagen. Und die rechtmäßige Besatzungsmacht dieser Sowjetunion möge endlich kommen und dann reden mit den Amerikanern. Die haben das schön mit den Amerikanern.
3: Die letzten Kriegstage der Befreiung vom Krieg, möchte ich mal so ausdrücken, von dem Grauen des Krieges zu gedenken. Und damals wurde eine Menge Material gesammelt, das ich auch im Archiv in dem offenen Raum, ich habe schon gesehen, Herr Tschoski ist wohl hier sogar bei. Und zwar, um sich an die Tage des amerikanischen Einmarsches in Eisleben zu erinnern. Und in diesen Unterlagen habe ich gesehen, dass jemand geschrieben hat, im Archiv gibt es dazu kaum Unterlagen. Und das hat mich natürlich gereizt. Das können Sie sich sicherlich vorstellen. Ich habe 1997 das Archiv übernommen und habe dann natürlich so nach und nach aufgearbeitet. Und bei der Aufarbeitung habe ich auch eine ganze Menge Akten, das sind 13 Kartons der Stärke, so etwas größer als DIN A4, die nur die Zeit zwischen dem 13. oder zwischen dem 12. April 1945 und dem 1. Juli 1945 behandelt. Also nur dieses Vorjahr. Und ich habe mich mal dran gemacht, Sie können sich vorstellen, das ist eine ganz schöne Arbeit gewesen, diese Akten durchzugehen. Ich möchte mich hier nur auf ganz weniges beschränken, was in den Akten zu lesen gewesen ist, denn das würde wäre ein abendfüllendes Programm, das können Sie sich vorstellen. Und ich will mich auch nur auf das beschränken, was die Bevölkerung direkt, der Herr Professor hat das ganz total sehr gemacht, und ich möchte es aber mal ganz konkret mit Namen und Hausnummer machen, wie es den Leuten unter amerikanischer Besatzung in den ersten Nachkriegsmonaten gegangen ist. Dazu vielleicht einige Angaben. In der Stadt wohnten im April 1945 24.000 eigentliche Eisleo-Einwohner. Und dazu kamen, waren in den letzten Monaten gekommen, 14.000 evakuierte oder Umsiedler, die aus den Ostgebieten hierher gekommen, ne, und Tausende von Verwundeten. Mehr als 2.000 Kriegsgefangene und Zwangsarbeiter wurden in diesen Tagen frei und lebten vorerst natürlich ebenfalls in der Stadt. Dadurch kamen auf jeden Einwohner 3 Quadratmeter Wohnraum. Können Sie sich vorstellen, 3 Quadratmeter Wohnraum leben zu wollen. Alle Schulen waren geschlossen und entweder als Lazarett genutzt oder in den Schulen waren Umsiedler untergebracht. Und irgendwo musste man ja die aus den Ostgebieten hierher gekommenen Nacht über den Kopf geben. Nach dem Einmarsch der Amerikaner und nach der Besetzung hier in Eisleben, die amerikanische Stadtkommandantur wurde in Goldenen Löwen eingerichtet, die Kreiskommandantur oben im Gericht. Und die Bevölkerung bekam noch am 13. April Verhaltensmaßregeln. Es gab sofort Sperrzeiten und Ausgehverbot von 21 bis 5 Uhr. Reisen waren nur gestattet im Umkreis von 6 Kilometern. Für weitere Fahrten waren Passierschein notwendig. Und alle zivilen Fahrzeuge, Kraftfahrzeuge, nicht der Handwagen und auch nicht das Pferdefuhrwerk, wurden sofort eingezogen, es sei denn, man konnte begründen, dass man das Fahrzeug unbedingt braucht. Es gibt dann eine Begründung für einen Arzt, der stundenweise am Tag sein eigenes Auto benutzen durfte, ansonsten hatte das der amerikanische Besatzung zur Verfügung.
2: Einige lustige Geschichten, aber auch die Verluste der Menschen, die durch die Besetzung entstanden, schilderte Frau Marion Ebrui anhand von Zeitzeugenberichten, sowie diesen von Albert Schmidt.
3: Über meinen Schaden füge ich eine genaue Aufstellung bei. Eine sofortige Renovierung wäre am Platze gewesen. Da ich aber ohne Einkommen war, musste ich das verschieben. Bei meinem Einkommen von 90 Reichsmark Pension kann ich das auch heute noch nicht. Darum bitte ich den Betrag, der sich aus dem beigefügten Kostenanschlag ergibt, auch zu bewilligen. Und so weiter, hochachtungsvoll, Albert Schmidt. Albert Schmidt hat eine große Liste beigegeben. Ich weiß nicht, was amerikanische Soldaten alles gebraucht haben. Auch andere Privatleute haben Listen beigelegt, was in ihren Wohnungen so alles abhanden gekommen ist. Ich weiß nicht, warum amerikanische Soldaten beispielsweise mit Damenkorsetts entwendet haben. Solche Sachen haben sie auch. Damenunterwäsche, Kleider, Schürzen. Ich weiß nicht, amerikanische Soldaten bei jeder Schürze gemacht.
2: Der damals 20-jährige Gerhard Bolz, der als Soldat der Wehrmacht nach Eisleben kam, schilderte in seinem Bericht, wie er den 13. April 1945 in Eisleben und den Einmarsch der sowjetischen Armee am 2. Juli erlebte.
4: Ich habe damals Eisleben kennengelernt als Soldat der Wehrmacht. Ich war etwa ein halbes Jahr im Fronteinsatz im Osten und wurde dann am 13. Januar 1945, gleich am ersten Tag der russischen Großoffensive an der ostpreußischen Grenze, verwundet, schwer verwundet, dass ich mein Leben lang dran zu tragen habe. Und habe aber dadurch das Glück gehabt, noch mit dem letzten Lazarettzug über die Weichsel zu kommen.

0: der Weg über die See, vielleicht mit der Villa Brüssel, eben noch erspart blieb. Ich bin dann zunächst in Halle gewesen, im Elisabeth-Krankenhaus, und hatte dort auch wiederum das Glück, einen Tag bevor das Elisabeth-Krankenhaus von amerikanischen oder britischen Bomben zerstört wurde, kam ich nach Eisleben. Immer gerade so davon. Und hier geriet ich in das Aushilfslazarett Katharinenschule heute. Das war damals als Lazarett eingerichtet, vorwiegend für Verwundete, die Beinamputationen hatten. Aber es war natürlich gegenüber dem super Katharinengartenhaus in Halle eben eine Abstiegsgeschichte wie vom Interhotel auf die Dorfkneipe. Ich lag in dem Zimmer 22 im obersten Stock, in einem Zimmer, wo über 25 Verwundete lagen. Es gab nicht mal einen Fahrstuhl, die haben mich auf dem entsprechenden Tragebett dort fast im Treppenhaus, wo sie schräg gehen mussten, ausgekippt. Aber ich war nun in diesem amerikanischen Bombenangriff, den ich vielleicht nicht widerstanden hätte, denn die Italien, wo ich gelegen habe, in Halle, die war ausgebrannt. Und ich glaube, mein Zimmerkamerad, ich lag dort unter Betreuung durch Nonnen, zu zweit mit Superbetreuung, der war doppelarm amputiert, aus der Rücksicht an der Seite, der ist wahrscheinlich dabei nicht gefallen bzw. getötet worden. Hier in diesem Krankenhaus habe ich gelegen bis zum Einmarsch der Amerikaner am 13. April und hatte das Glück, muss es auch wieder als solches bezeichnen, dass ich noch kurz vorher von einem damaligen Wehrmachtsarzt, den alle von Ihnen ja kennen, noch an einem Stumpf meines Zeigefingers nachamputiert wurde. Und das hat mir geholfen, dann im Lager Helfstadt zu entgehen. Als die Amerikaner alles, was einigermaßen laufen konnte, in dieses berüchtigte Lager Helfstadt geschickt haben. Der Arzt, den ich hier meine, den kennen Sie alle, das war der spätere verdiente Obermedizinalrat und ärztliche Direktor Dr. Mais. Der hat mich also operiert und hat damit auch mit dazu beigetragen, dass mir wieder mal ein Stück Schicksal günstig bestimmt war. 13. April habe ich dann im Turm des Gebäudes der Schule die Amerikaner wieder sich von Eisleben entfernen gesehen, denn wir wurden sofort zu Kriegsgefangenen erklärt. Alles wurde gesperrt und es wurde dann jeden Tag unter Führung eines Arztes der Amerikaner im Mesa-Rang, es war ein Jude offensichtlich, den ich im Gespräch entnehmen konnte, der perfekt Deutsch konnte, sortiert, wer kann schon in dieses berechtigte Lager. Da hatte ich, wie gesagt, das Glück, dass ich nicht raus musste. Als dann die Amerikaner abzogen, waren wir dann plötzlich nicht mehr Kriegsgefangene. Wir konnten in die Stadt gehen und so konnte ich auch erleben, als die Russen über den Plan einmarschierten und dort der Lenin stand. Mir war natürlich durch meine Erziehung in der nationalsozialistischen Zeit der Lenin gar keinen Begriff. Ich hatte 1943 in Königsberg, meiner Heimatstadt, das Abitur gemacht, war auch noch an der Albertina-Universität bei der Stadt eingeschrieben, konnte aber das erste Semester kaum anfangen, da war schon der Heldenklau da. Und ich gestehe auch offen, dass ich damals durch die Erziehung, die ich genossen hatte, sogar Offizier werden wollte, was Gott sei Dank das Kriegsende dann kurz vor der Ernennung zum Leutnant dann verhindert hat. Das hätten mir manche Schwierigkeiten in der DDR dann später gebracht. Die Sache mit dem Lenin-Denkmal ist mir noch voll gegenwärtig, denn was dort an sowjetischen Truppen marschierte, das war für mich ein solcher Schock. Ich kannte aus dem Kriege, wo ich nicht einen Schritt gelaufen bin in dem halben Jahr, wo ich an der Front war, weil ich bei hochtechnisierten Verbänden war.
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